0: durchführten. Dabei wurden rund 3000 Bäume im Dessau-Wörlitzer Gartenreich gepflanzt, um einen nachhaltigen Beitrag zum Klima- und Umweltschutz zu leisten. Die Fördersumme für die Projekte wurden dank des PS-Lotteriesparens und der Crowdfunding-Aktion 99 Funken möglich.
1: Also der ureigene Sinn einer Sparkasse ist natürlich nicht auf das Thema nur Gewinnmaximierung zu achten oder Betriebsergebnisse vorzustellen, sondern genau das auch an unsere Bürger, an die Bevölkerung weiterzugeben. Und das war heute ein wesentlicher Bestandteil, dies öffentlich zu kommunizieren, dass wir im Jahr 2025 insgesamt über eigenes Spendensponsoring, über die Sparkassenstiftung des Ostdeutschen Sparkassenverbandes und auch über PS Lotteriesparen sowie über unser Crowdfunding insgesamt knapp 500.000 Euro hier in Dessau-Roßlau gespendet haben.
0: Bei der Pressekonferenz wurde auch ein Blick in die Zukunft geworfen. Dabei standen insbesondere die Möglichkeiten der Geldanlage in Wertpapieren und Kryptowährungen im Fokus. Darüber hinaus spielte auch die fortschreitende Digitalisierung eine wichtige Rolle.
1: Digitalisierung wird es immer wichtiger, das Serviceangebot auf, ich sag mal, einfach breitere Beine oder eine breitere Plattform zu stellen. Der rein mitarbeiterbesetzte Service, ja, den wird es auch noch geben. Zusätzlich wollen wir das Leistungsangebot aber auch zu einer Videoberatung, zu einem Videoservice erweitern, um einfach auch eine andere Generation anzusprechen oder auch für die ältere Generation leistungsfähig zu bleiben. Und Herr Brackmann hat es ja so schön gesagt, wir sind die erste Direktbank vor Ort, aber mit einer persönlichen Note. Und dazu stehen wir und wir stehen genauso, wie wir es gesagt haben, auch zu den Standorten, die aktuell in der Stadt Dessau-Roßlau vorhanden sind. Insgesamt muss man sagen, das hatte ich ja auch gerade noch mal bei der Pressekonferenz gesagt, die Sparkasse Dessau gibt es seit 1833 am Markt. Das heißt, wir haben jetzt fast 200 Jahre kontinuierliche Weiterentwicklung hinter uns gebracht und werden das auch zukünftig erfolgreich tun. Speziell jetzt bezogen auf den Anlagebereich kann man sagen, in den letzten Jahren gab es verstärkte Nachfragen zum Thema der Wertpapiere, der Edelmetalle und natürlich auch der Kryptowährungen. Auch hier werden wir unser Leistungsangebot erweitern und gemeinsam mit dem Sparkassenverband jetzt im zweiten Halbjahr eine Kryptoverwahrfähigkeit mit an den Start bringen. Grundsätzlich auch das Thema Edelmetalle wird 2026 weiterhin ein gefragter Trend bleiben, wo wir auch in verschiedenen Formen, sei es jetzt Zertifikateformen, ETCs oder auch direkt das physische Edelmetall anbieten. Und das Thema der Wertpapiere ist und bleibt immer gefragt.
0: Derzeit sind bei der Stadtsparkasse in Dessau 158 Mitarbeiter und 10 Auszubildende beschäftigt. Da in den kommenden 10 Jahren rund 60 Mitarbeiter in Rente gehen, will die Stadtsparkasse die Lücke mit Quereinsteigern, Fachkräften anderer Institute sowie mehr Auszubildenden und Werkstudenten schließen. Bei der Bilanzpressekonferenz konnte die Stadtsparkasse Dessau zeigen, dass sowohl auf eine erfolgreiche Entwicklung zurückgeblickt werden kann und auch die Herausforderungen der Zukunft aktiv angegangen werden. Mit ihrem gesellschaftlichen Engagement bleibt sie ein wichtiger Partner für die Menschen in der Region.
2: Gerichtsprozess nach Juwelierüberfall. Am 2. Juni 2026 begann vor der 8. Großen Strafkammer des Landgerichts Dessau-Roßlau die erstinstanzliche Hauptverhandlung gegen einen 26-jährigen Angeklagten, dem ein besonders schwerer räuberischer Diebstahl unter Einsatz eines Hammers vorgeworfen wurde. Dem maskierten Angeklagten wurde zur Last gelegt, am 14. Februar 2026 in der Filiale des Juweliers Christ im Rathauscenter mit einem mitgeführten Hammer eine Vitrine eingeschlagen und daraus Schmuck im Gesamtwert von knapp 4.000 Euro entwendet zu haben. Als ein Passant versucht hatte, ihn aufzuhalten, soll der Angeklagte den Hammer bedrohlich in dessen Richtung gehalten haben, um die Festhalteversuche zu unterbinden. Anschließend soll er mit der Beute geflüchtet sein. Am 16. Februar 2026 stellte sich der Angeklagte beim Landeskriminalamt in Magdeburg und erklärte, für die genannte Tat verantwortlich zu sein. Die Verhandlung wird in den kommenden Tagen fortgeführt.
3: Die 8. Strafkammer verhängte am 1. Juni gegen zwei Männer und eine Frau im Alter zwischen 23 bis 28 Jahre wegen mehrfachen vollendeten und versuchten gewerbsmäßigen Bandenbetrugs sowie mehrerer Straßenverkehrsdelikte Freiheitsstrafen von 4 Jahren und 8 Monaten, 4 Jahren und 2 Monaten sowie 2 Jahren und

0: 6 Monaten. Gegen die Männer wurde die Untersuchungshaft fortgesetzt, der Haftbefehl gegen die Frau wurde außer Vollzug gesetzt. Die Angeklagten hatten gestanden, zwischen März und Oktober 2025 in 26 Fällen sogenannte Schockanrufe durchgeführt zu haben, um überwiegend ältere Menschen zur Herausgabe von Geld, Schmuck oder Gold zu bewegen. In 8 Fällen erlangte die Tätergruppe Wertgegenstände, in den übrigen Fällen blieb es beim Versuch. 2 Taten wurden in Dessau-Roßlau, eine in Wittenberg begangen. Die bereits vorbestraften Angeklagten wurden in Niedersachsen festgenommen. Dem noch nicht rechtskräftigen Urteil ging eine Verständigung voraus. Die Hauptverhandlung hatte am 22. April 2026 begonnen. Auf dem Dessauer Marktplatz ging es am vergangenen Samstag heiß her. Anhalt Sport organisierte ein internationales 3x3-Basketballturnier mitten in der Innenstadt. 12 Top-Teams aus 5 verschiedenen Nationen traten gegeneinander an und kämpften um den Einzug in das nächste internationale Turnier.
1: Tempo, Dynamik und vor allem ganz viele Körbe gab es am 30. Mai auf dem Dessauer Marktplatz zu sehen. Dieser hatte sich kurzerhand in ein Basketballspielfeld verwandelt. Anhalt Sport lud ab 11 Uhr zu einem internationalen 3x3-Basketballturnier ein. 12 Top-Teams traten gegeneinander an, 7 davon aus Deutschland, 2 aus den Niederlanden sowie jeweils 1 aus Italien, Spanien und Schweden. Den Zuschauern rund ums Feld und auf der extra fürs Turnier errichteten Tribüne wurde dabei nie langweilig. Los ging es mit der Vorrunde, in der die Mannschaften in 4 Gruppen antraten. Die 8 Besten schafften es dann ins Viertelfinale. Ab 18 Uhr waren die Halbfinalbegegnungen an der Reihe. Hier trafen die spanischen La Rojas auf das Team aus Wiesbaden. Die Deutschen machten kein schlechtes Spiel, verloren am Ende aber doch relativ deutlich mit 21 zu 12 gegen die Spanier. Mit Bochum stand eine weitere Mannschaft aus Deutschland im zweiten Halbfinale. Sie schafften den Finaleinzug mit einem 21 zu 17 Sieg gegen die Italiener aus Mailand. Im Endspiel hieß es dann also Spanien gegen Deutschland. Bevor es damit losging, gab es noch eine kurze Showeinlage von der Tanzgruppe Schaut hin. Im Finale sah es dann zunächst ausgeglichen zwischen den Bochumern und den La Rojas aus. Jedoch wurde das Team aus dem Ruhrpott im Verlauf der Partie immer stärker und schaffte es, sich deutlich abzusetzen. Am Ende siegten sie mit einem überzeugenden 21 zu 13 beim ersten internationalen 3x3 Basketballturnier auf dem Dessauer Marktplatz.
2: Also ich denke, wir haben ein großartiges sportliches Highlight heute hier in Dessau auf dem Marktplatz erlebt. Die Begeisterung der Menschen war gut und die Qualität vor allen Dingen des Turniers mit 12 Mannschaften. Und also viele Mannschaften haben mich persönlich und auch die Zuschauer total begeistert, ob jetzt das Team aus Mailand oder Utrecht oder die spanische La Rosas jetzt im Finale gegen Bochum, war ein tolles Finale. Die Bochumer, eine Spitzenmannschaft in Deutschland im 3x3, haben das ganze Turnier, gehörten aus meiner Sicht zu den Favoriten und haben im Endspiel, hatten sie die Fähigkeit, da nochmal einen draufzusetzen. Und gegen die Spanier am Ende, sage ich mal, relativ sehr souverän das Spiel zu gewinnen mit einer ganz starken Leistung. Also es war ein super, super Event. Den ganzen Tag, also 11 Uhr der Start, jetzt sind wir kurz vor 20 Uhr. Also ein langes Turnier oder langes Sportevent, aber niemals langweilig. Immer wieder neue Szenen und neue Spielsituationen und viele Spiele, die halt begeistert haben. Und man hat es ja an der Resonanz der Zuschauer gesehen. Der Markt war immer sehr, sehr gut gefüllt. Und im Finale war eine super Stimmung, also die beste Stimmung des Tages, passend zum Finale. Und natürlich hatte die Deutsche, ist ein Turnier in Deutschland, in Dessau. Und da hatten die Bochumer dann natürlich Heimvorteil, was die Zuschauergunst anbetraf. Das hat sich ausgezahlt. Also rundherum kann ich sagen, die Vision, die wir hatten und die Intention, die wir reingesteckt haben in dieses Sporthighlight, die sind auch wirklich voll aufgegangen. Also muss ich sagen, war ganz toll, bis hin zu dem Auftritt, Entertainment, Tanzgruppe von dem Verein Schaut hin, zur Überbrückung.

0: für das Finale, dass die Gegner sich noch mal kurz fit machen konnten. Also es hat alles gepasst, bis hin zum Wetter, was wir nicht wirklich beeinflussen können oder konnten. Auch das hat gepasst. Also eine sehr, sehr, sehr schöne, interessante, hochklassige, hochkarätige Veranstaltung, die wir hier erleben konnten.
1: Für das Team aus Bochum war es der erste Sieg bei einem Light-Quest-Turnier. Sie zeigten sich beeindruckt von der tollen Atmosphäre auf dem Marktplatz und konnten sehr zufrieden mit dem Turnierverlauf sein.
2: Also fürs erste Mal war es Hammer. Alleine die mit der Tribüne, das ist nicht eine Gegebenheit. Und die Leute waren da. Das war das, die ganzen Tage. Ich meine, wir sind seit 11 Uhr hier. Die Leute waren den ganzen Tag hier da. Durch die Hitze, durch den Wind. Und das war richtig geil zu sehen, weil das ist wichtig für diesen Sport, dass Leute einfach begeistert sind und einfach da sind. Wir hatten das zweite Spiel direkt ein bisschen verschlafen, auch hergekommen, haben das gewonnen. Das war sehr wichtig für die Moral. Dann das zweite Spiel der Gruppe auch gut abgeschlossen. Und dann ging es halt relativ fix. Dann haben wir eine Stunde, zwei Pause, haben uns hier ein bisschen erfrischt und dann haben wir quasi Viertelfinale, Halbfinale gespielt. Das waren zwei grindy Games, das waren zwei starke Mannschaften, die wir da gespielt haben. Aber dann zum Finale hin war es dann wirklich, alle waren ein bisschen müde natürlich, aber wir haben uns einfach nochmal zusammengerissen, weil das genau das, was wichtig war und einfach Finale nochmal richtig abgeliefert. Und das ist richtig gutes Gefühl gerade.
1: Mit dem Sieg in Dessau haben sich die Bochumer nun auch für das Challenger-Turnier auf der Insel La Réunion in Afrika qualifiziert.
2: Ich meine, das Turnier La Réunion ist jetzt in 3 Wochen circa. Das ist halt jetzt, wir wissen, dass das kommt bei Challengers, so die höchste Level, mit das höchste Level, das man quasi im Dreieck erreichen kann. Und wenn wir da sind, wollen wir performen. Da muss man Game 1 da sein. Man hat 2 Gruppenspiele. Wenn man die nicht performt, dann ist man raus. Und dafür ist dieser Weg uns zu schade. Und wir wollen halt einfach zeigen, dass wir da hingehören. Und deswegen ist dieser Weg auch, nehmen wir den in Kauf und freuen uns auch auf die Reise dahin.
1: Viele Unterstützer und Sponsoren machten die besondere Basketballpremiere in Dessau möglich. Kann man sich nun vorstellen, weitere 3x3-Events auf den Marktplatz zu holen?
0: Also nichts ist ausgeschlossen. Natürlich ist solch ein internationales Turnier, wo es ja auch um Weltranglistenpunkte geht, eine Qualifikation für die nächsten Turniere. Das ist nicht ganz einfach zu stemmen, sowohl wirtschaftlich wie organisatorisch, strukturell. Also es ist schon ein Riesenaufwand. Aber auf der anderen Seite natürlich, wie gesagt, hat es die Menschen begeistert und hat auch den teilnehmenden Teams, konnte schon mit etlichen reden. Die waren halt auch begeistert und beeindruckt. Denen hat das auch viel Spaß gemacht hier. Die fühlten sich wohl. Und da kann ich auch nur allen wirklich danken, von den Schiedsrichtern, die professionell waren, Wettkampfgericht und alles, was dazugehört, bis zu den fleißigen Helfern, die die Arena auf dem Markt hierher gezaubert haben. In den 2 Tagen allen danken. Nur so ist das ja möglich, solch ein internationales Sporthighlight hier auf die Beine zu stellen. Wir können auch stolz darauf sein, weil das natürlich nicht, das hat es so in Sachsen-Anhalt noch nicht gegeben, also nicht in Magdeburg, nicht in Halle. Die Präsidentin des Landessportbundes, selbst Olympiasiegerin, war hier gewesen, war auch begeistert und beeindruckt. Also das hat schon positive Spuren hinterlassen und dann gucken wir mal, vorgestimmt in die Zukunft.
1: Der Veranstaltungskalender bei Anhalt Sport hat nun noch einige Highlights in diesem Jahr zu bieten. Unter anderem am 19. Juni das Leichtathletik-Meeting mit Weltklasse-Athleten im Paul-Kreifzu-Stadion. Und auch auf dem Marktplatz geht es beim Stabhochsprung-Meeting am 27. August erneut hoch hinaus.
3: Am 5. Juni findet gegen 14.30 Uhr die 18. Benefizrallye des Fördervereins der Evangelischen Grundschule Dessau im Schillerpark statt. Kinder, Familien und Unterstützer sammeln dabei durch Laufen und Radfahren Runden für Spenden. Im vergangenen Jahr kamen 1.261 Runden und somit rund 4.744 Euro zusammen. Damit wurden unter anderem die Schulbibliothek erneuert sowie soziale Einrichtungen in Dessau-Roßlau unterstützt. Auch 2026 gilt, jede Runde zählt für Bildung, Bewegung und Solidarität. Die Spenden fließen in diesem Jahr unter anderem in eine neue Reckstange auf dem Schulgelände, das Zirkusprojekt sowie regionale Kinder- und Jugendarbeit. Teilnehmer, Helfer und Sponsoren sind willkommen, Zuschauer sowieso. Damit sind wir am Ende unserer Mittwochsausgabe der Zeitnah Nachrichten, schauen jetzt noch auf das Wetter und auf die Meldungen aus der Region. Am Donnerstag ab 18 Uhr gibt es dann wieder aktuelle Meldungen direkt in Ihr TV-Gerät. Bis dahin machen Sie es gut und auf Wiedersehen.
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Morgen wird das Wetter etwas durchwachsen. Bei leichtem Nieselregen sind Temperaturen bis 21 Grad zu erwarten. Nur am Morgen zeigt sich kurz die Sonne, den Rest des Tages bleibt es durchgehend bewölkt. Ein schwacher Wind kommt aus dem Süden. Der Rest der Woche bleibt ähnlich mit Temperaturen um die 20 Grad und vereinzeltem Regen.

0: Spatenstich im UNESCO-Welterbe Gartenreich Dessau-Wörlitz. In Wörlitz haben vergangene Woche offiziell die Bauarbeiten für das neue Besucherzentrum begonnen. Im historischen Ensemble Gelbes Haus entsteht bis 2029 ein zentraler Anlaufpunkt für Touristen und Besucher des Welterbes. Bund und Land investieren dafür rund 23 Millionen Euro.
1: Das Gartenreich Dessau-Wörlitz ist etwas Spektakuläres. Die ganze Bundesrepublik ist stolz darauf, so ein Schatzkästlein von Natur und Kultur zu haben. Und deswegen kümmert sich die Republik auch drum, ist bereit, Geld zu investieren. Weil das, was man hier erlebt, das ist einmalig in Europa. Einmalig von der Haltung, von der Herkunft, von der Schönheit. Und deswegen ist heute die Freude groß.
0: Das neue Besucherzentrum soll künftig nicht nur Informationen über das Gartenreich bieten. Geplant sind noch Angebote zur Museumspädagogik, Büroräume der Kulturstiftung sowie Hinweise auf weitere Welterbestätten in der Region, darunter das Bauhaus Dessau und die Luther-Gedenkstätte. Das Projekt ist Teil eines großen angelegten Masterplans zur Sanierung bedeutender Kulturdenkmäler in Sachsen-Anhalt. Insgesamt stehen dafür 150 Millionen Euro von Bund und Land bereit.
2: Das Besucherzentrum ist ja wichtig, weil wir haben extrem viel in den letzten Jahrzehnten hier im Gartenreich erreicht, haben viel aufgebaut, viel Geld investiert. Aber dieses Besucherzentrum, das ist nochmal ein ganz wichtiger Punkt, weil die Menschen, die zu uns kommen, die wollen sich ja auch informieren, die wollen schauen, was kann man hier machen. Und deswegen freue ich mich, es ist ein guter Tag für Sachsen-Anhalt, das Wetter spielt mit, also insgesamt alles hervorragend.
0: Künftig soll das Zentrum aber nicht nur das Gartenreich präsentieren, sondern die gesamte Welterbe-Region stärker miteinander verbinden.
3: Es soll ein Welterbezentrum werden. Das finde ich auch wichtig, weil wir ja Welterbe-Region sind. Und ich glaube, in der letzten Zeit immer nur verstanden wurde, dass sich vieles auf das Gartenreich konzentriert hat. Und diesem Welterbezentrum wollen wir wirklich auch die Stadt, wo ja der größte Teil auch des Stadtgebietes von Oranienbaum-Wörlitz Welterbe ist, auch das vermitteln und natürlich diesen touristischen Part, dass wir an 363 Tagen im Jahr für die Touristen zur Verfügung stehen, sie informieren können, berichten können, was sie alles hier machen können, länger vielleicht in unserer Region bleiben.
0: Das Gelbe Haus selbst blickt auf eine lange Geschichte zurück. Teile des Gebäudes stammen aus der Zeit vor 1700. Unter Fürst Franz war hier unter anderem das erste Schullehrerseminar Deutschlands untergebracht. Zuletzt wurde das Gebäude bis 2019 als Wohnhaus genutzt. Mit der Sanierung soll das historische Ensemble nun erhalten und gleichzeitig modern nutzbar gemacht werden.
4: Dann kann man diese 150 Millionen, 75 vom Bund, 75 vom Land, sozusagen objektkonkret umsetzen. Hier geht es um etwa 23 Millionen. Das ist ein großes, aber nicht das einzige Vorhaben. Und anfangen ist immer das Wichtigste. Jetzt geht's los, jetzt wird eine Perle nach der anderen aufpoliert und dann werden wir ein Gartenreich haben, wie es die wenigsten Menschen zuvor jemals gesehen haben.
0: Auch weitere Projekte im Gartenreich sollen in den kommenden Jahren umgesetzt werden, unter anderem in Oranienbaum und Musikau. Die Verantwortlichen hoffen, dass das Besucherzentrum künftig noch mehr Gäste in die Welterberegion lockt.
5: Nach 30 Jahren findet der Sachsen-Anhalt-Tag am kommenden Wochenende das erste Mal wieder in Bernburg statt. Im Zuge dessen konnte man am Montag die Veranstaltung Kleine Fürsten, große Geschichte besuchen. Der Bernburger Historiker Michael Hecht sprach hier über die Geschichte der Saalestadt und des Bundeslandes.
6: Was man in Bernburg natürlich immer gerne erinnert und auch wichtig ist und ja auch mit dem Motto des Sachsen-Anhalt-Tags verbunden ist, ist die Erbteilung von 1212, wo also nach dem Tod des Herzogs Bernhard von Sachsen eben seine Söhne sozusagen unterschiedliche Teile des Erbes übernehmen. Der eine übernimmt das Erbe im sächsischen Herzogtum, im sächsischen Dukat. Daraus entwickelt sich dann später mal das Herzogtum Sachsen und sozusagen noch später, wenn man so will, ist das dann auch ein Kern für den Freistaat Sachsen. Und der ältere Sohn Heinrich, der erbt eben die Teile, die zwischen Harz und Elbe liegen. Und das ist dann eben der Kern für Anhalt. Und somit haben wir eben hier 1212, so kann man das ein bisschen zugespitzt sagen, auch in diesem Erbfeier eine gewissermaßen Geburtsstunde für Anhalt.
5: Der Name Sachsen-Anhalt existiert in dieser Form erst nach Ende des Zweiten Weltkrieges. Davor waren sowohl Sachsen als auch Anhalt lediglich Provinzen des Staates Preußen innerhalb des Deutschen Reichs. Laut Hecht habe es allerdings auch schon in dieser Zeit Verbindungen zwischen den beiden Provinzen gegeben.
6: Es gibt allerdings auch vorher schon, das ist vielleicht nochmal ganz interessant, Bereiche, wo diese beiden territorialen Einheiten zusammenarbeiten, die Provinz Sachsen und Anhalt, zum Beispiel in der Geschichtswissenschaft. Eine historische Kommission für die Provinz Sachsen und Anhalt gibt es schon seit 1900, also sehr viel länger als das Land Sachsen-Anhalt.
5: Historisch ist die Stadt Bernburg tief mit dem heutigen Sachsen-Anhalt verwurzelt, da sie bzw. das Schloss Bernburg im späten 15. Jahrhundert zum Verwaltungsmittelpunkt und Wohnort der Fürsten von Anhalt-Köthen wurde. Auch das Wappen der Stadt ist sehr prägnant und hat natürlich historische Hintergründe.
6: Naja, der Bär ist sozusagen auf vielfältige Weise symbolisch mit der Geschichte Anhalts und der anhaltischen Fürsten verbunden. Ne? Das ist schon sozusagen in dem Namen Albrecht der Bär, das ist schon ein zeitgenössischer Beiname, wo das schon sozusagen aufgerufen wird, dieses Symbol. Später wird er eben auch als Wappentier genutzt, sowohl für die fürstliche Familie als auch in vielen Kommunen, sozusagen in der städtischen Heraldik und auch sozusagen in der genealogischen Traditionsbildung wird der Bär genutzt. Also im 16. Jahrhundert sieht man als die Vorfahren Albrechts des Bären ein sagenhaftes Geschlecht der sogenannten Beringer oder Bären, die sozusagen im Frühmittelalter geherrscht hätten und eben schon diesen Namen Bär im Namen geführt haben und auch angeblich schon im Wappen. Natürlich wissen wir heute, da gab es noch gar keine Wappen, aber das wird dann eben so erinnert und eine lange Tradition gezogen. Insofern ist der Bär schon sehr lange als ein Symbol sowohl für Bernburg, Herrschaft Bernburg, als auch für ganz Anhalt bekannt.
5: Mit seinem Vortrag zeigte Michael Hecht, wie eng die Geschichte Bernburgs mit der Entwicklung Sachsen-Anhalts verbunden ist. Gerade diese historischen Wurzeln machen die Stadt an der Saale zu einem passenden Austragungsort für den diesjährigen Sachsen-Anhalt-Tag. Dort wird die Geschichte des Landes am kommenden Wochenende dann nicht nur Thema sein, sondern vielerorts auch erlebbar werden.

0: Schön, dass Sie auch heute wieder mit dabei sind und damit herzlich willkommen an diesem Mittwoch zu den zeitnahen Nachrichten. Am 26. Mai wurde im Altenpflegeheim am Georgengarten der 101. Geburtstag von Waltraud Becker feierlich begangen. Die Sozialdezernentin der Stadt Dessau-Roßlau gratulierte im Namen des Oberbürgermeisters und überreichte eine Urkunde sowie ein Präsent. Im Kreis ihrer Familie, Sohn, Enkelin, Enkel und Urenkel, blickte die Jubilarin auf ihr langes Leben zurück. Aufgewachsen in Dessau, arbeitete sie unter anderem im Konsum und später als Schreibkraft. Besonders geschätzt wurde sie für ihre offene Art und ihre enge Verbundenheit zur Familie, zur Nachbarschaft und Kollegen. Zu ihren großen Leidenschaften gehörten Lesen, Handarbeiten und das tägliche Rommelspiel mit der Familie, bei dem sie, laut Angehörigen, immer gewann. Auch ihre Vorliebe für Krokanteis blieb unvergessen. Heute fühlt sich Waltraud Becker im Pflegeheim sehr wohl und genießt die Besuche ihrer Familie. Beim Geburtstagsanstoß reagierte sie fröhlich mit den Worten: Was denn nun los? Und na, denn Prost. Auch von dieser Stelle aus alles Gute nachträglich noch zum 101. Geburtstag. Die Stadtsparkasse Dessau möchte ihre Tradition der jährlichen Bilanzpressekonferenz wieder aufleben lassen. Deshalb lud sie am vergangenen Montag in das Hauptgebäude in der Poststraße in Dessau ein. Gemeinsam wurde auf das vergangene Geschäftsjahr zurückgeschaut, aber auch ein Ausblick auf eine spannende Entwicklung geworfen.
1: Die Stadtsparkasse hatte am 1. Juni zu ihrer Bilanzpressekonferenz für das vergangene Geschäftsjahr unter dem Motto »Starke Werte, klare Perspektiven« gemeinsam mit Menschen, Unternehmen und Kommune auf Kurs eingeladen. Dabei wurde nicht nur auf das vergangene Jahr geschaut, sondern auch ein Blick in die Zukunft geworfen, neue Strategien aufgezeigt und ein Ausblick auf spannende Entwicklungen, die das Jahr 2026 und folgende für ihre Kunden und die Region bereithält, gegeben.
2: Ja, insgesamt eine äußerst erfreuliche Entwicklung. Rein betrachtet auf die Zahlenwelt muss man sagen, Betriebsergebnis Vorbewertung waren 12 Millionen Euro, wovon wir knapp 8 Millionen Euro dann ins Eigenkapital einstellen werden. Mal fernab von Zahlen möchte ich auch die sonstigen Erfolge unserer Sparkasse nicht unerwähnt lassen. Wir haben wie seit 2016 anhaltend wachsende Kundeneinlagen, wachsende Wertpapierbestände. Aktuell ist der Kundenwertpapierbestand bei uns bei ca. 310 Millionen Euro. Das entspricht einer Vervierfachung in den letzten 10 Jahren. Und auch im besicherten Kreditgeschäft, vornehmlich der Wohnungsbaufinanzierung, haben wir eine sehr, sehr gute Wachstumsrate hingelegt und konnten auch hier die Bestände deutlich ausbauen.
1: Die Stadtsparkasse Dessau-Roßlau ist weit mehr als ein Finanzdienstleister. Sie engagiert sich regelmäßig für Vereine, soziale Projekte sowie Bildungs- und Kulturinitiativen in der Region. Im vergangenen Jahr wurden insgesamt 110 Förderungen für Vereine bzw. gemeinnützige Einrichtungen bewilligt. Dabei standen besonders Projekte für Kinder und Jugendliche im Fokus. Als langjähriger Sponsor unterstützt sie unter anderem den DRHV 06 und fördert gemeinsame Veranstaltungen wie die Biber-Olympiade. Auch in der Weihnachtszeit zeigte die Sparkasse großes Engagement. Im Rahmen ihrer Kita-Weihnachtstour wurden 30 Kindergarteneinrichtungen in Dessau-Roßlau beschenkt. Darüber hinaus fördert die Stadtsparkasse zahlreiche Vereine und Einrichtungen der Stadt. So übergab sie der Stadtbibliothek verschiedene Gegenstände für eine Bohr- und Nähmaschine und trug damit zur Erweiterung der Bibliothek der Dinge bei. Des Weiteren veranstaltete die Stadtsparkasse Dessau Baumpflanzaktionen, die sie gemeinsam mit der PS Lotteriegesellschaft, der Schutzgemeinschaft Deutscher Wald und der Kulturstiftung Dessau-Wörlitz

0: durchführten. Dabei wurden rund 3000 Bäume im Dessau-Wörlitzer Gartenreich gepflanzt, um einen nachhaltigen Beitrag zum Klima- und Umweltschutz zu leisten. Die Fördersumme für die Projekte wurden dank des PS-Lotteriesparens und der Crowdfunding-Aktion 99 Funken möglich.
1: Also der ureigene Sinn einer Sparkasse ist natürlich nicht auf das Thema nur Gewinnmaximierung zu achten oder Betriebsergebnisse vorzustellen, sondern genau das auch an unsere Bürger, an die Bevölkerung weiterzugeben. Und das war heute ein wesentlicher Bestandteil, dies öffentlich zu kommunizieren, dass wir im Jahr 2025 insgesamt über eigenes Spendensponsoring, über die Sparkassenstiftung des Ostdeutschen Sparkassenverbandes und auch über PS-Lotteriesparen sowie über unser Crowdfunding insgesamt knapp 500.000 Euro hier in Dessau-Roßlau gespendet haben.
0: Bei der Pressekonferenz wurde auch ein Blick in die Zukunft geworfen. Dabei standen insbesondere die Möglichkeiten der Geldanlage in Wertpapieren und Kryptowährungen im Fokus. Darüber hinaus spielte auch die fortschreitende Digitalisierung eine wichtige Rolle.
1: Digitalisierung wird es immer wichtiger, das Serviceangebot auf, ich sag mal, einfach breitere Beine oder eine breitere Plattform zu stellen. Der rein mitarbeiterbesetzte Service, ja, den wird es auch noch geben. Zusätzlich wollen wir das Leistungsangebot aber auch zu einer Videoberatung, zu einem Videoservice erweitern, um einfach auch eine andere Generation anzusprechen oder auch für die ältere Generation leistungsfähig zu bleiben. Und Herr Brackmann hat es ja so schön gesagt, wir sind die erste Direktbank vor Ort, aber mit einer persönlichen Note. Und dazu stehen wir und wir stehen genauso, wie wir es gesagt haben, auch zu den Standorten, die aktuell in der Stadt Dessau-Roßlau vorhanden sind. Insgesamt muss man sagen, das hatte ich ja auch gerade noch mal bei der Pressekonferenz gesagt, die Sparkasse Dessau gibt es seit 1833 am Markt. Das heißt, wir haben jetzt fast 200 Jahre kontinuierliche Weiterentwicklung hinter uns gebracht und werden das auch zukünftig erfolgreich tun. Speziell jetzt bezogen auf den Anlagebereich kann man sagen, in den letzten Jahren gab es verstärkte Nachfragen zum Thema der Wertpapiere, der Edelmetalle und natürlich auch der Kryptowährungen. Auch hier werden wir unser Leistungsangebot erweitern und gemeinsam mit dem Sparkassenverband jetzt im zweiten Halbjahr eine Kryptoverwahrfähigkeit mit an den Start bringen. Grundsätzlich auch das Thema Edelmetalle wird 2026 weiterhin ein gefragter Trend bleiben, wo wir auch in verschiedenen Formen, sei es jetzt Zertifikateformen, ETCs oder auch direkt das physische Edelmetall anbieten. Und das Thema der Wertpapiere ist und bleibt immer gefragt.
0: Derzeit sind bei der Stadtsparkasse in Dessau 158 Mitarbeiter und 10 Auszubildende beschäftigt. Da in den kommenden 10 Jahren rund 60 Mitarbeiter in Rente gehen, will die Stadtsparkasse die Lücke mit Quereinsteigern, Fachkräften anderer Institute sowie mehr Auszubildenden und Werkstudenten schließen. Bei der Bilanzpressekonferenz konnte die Stadtsparkasse Dessau zeigen, dass sowohl auf eine erfolgreiche Entwicklung zurückgeblickt werden kann und auch die Herausforderungen der Zukunft aktiv angegangen werden. Mit ihrem gesellschaftlichen Engagement bleibt sie ein wichtiger Partner für die Menschen in der Region.
2: Gerichtsprozess nach Juwelierüberfall. Am 2. Juni 2026 begann vor der 8. Großen Strafkammer des Landgerichts Dessau-Roßlau die erstinstanzliche Hauptverhandlung gegen einen 26-jährigen Angeklagten, dem ein besonders schwerer räuberischer Diebstahl unter Einsatz eines Hammers vorgeworfen wurde. Dem maskierten Angeklagten wurde zur Last gelegt, am 14. Februar 2026 in der Filiale des Juweliers Christ im Rathauscenter mit einem mitgeführten Hammer eine Vitrine eingeschlagen und daraus Schmuck im Gesamtwert von knapp 4.000 Euro entwendet zu haben. Als ein Passant versucht hatte, ihn aufzuhalten, soll der Angeklagte den Hammer bedrohlich in dessen Richtung gehalten haben, um die Festhalteversuche zu unterbinden. Anschließend soll er mit der Beute geflüchtet sein. Am 16. Februar 2026 stellte sich der Angeklagte beim Landeskriminalamt in Magdeburg und erklärte, für die genannte Tat verantwortlich zu sein. Die Verhandlung wird in den kommenden Tagen fortgeführt.
3: Die 8. Strafkammer verhängte am 1. Juni gegen zwei Männer und eine Frau im Alter zwischen 23 bis 28 Jahre wegen mehrfachen vollendeten und versuchten gewerbsmäßigen Bandenbetrugs sowie mehrerer Straßenverkehrsdelikte Freiheitsstrafen von 4 Jahren und 8 Monaten, 4 Jahren und 2 Monaten sowie 2 Jahren und 6 Monaten. Gegen die Männer wurde die Untersuchungshaft fortgesetzt, der Haftbefehl gegen die Frau wurde außer Vollzug gesetzt. Die Angeklagten hatten gestanden, zwischen März und Oktober 2025 in 26 Fällen sogenannte Schockanrufe durchgeführt zu haben, um überwiegend ältere Menschen zur Herausgabe von Geld, Schmuck oder Gold zu bewegen. In 8 Fällen erlangte die Tätergruppe Wertgegenstände, in den übrigen Fällen blieb es beim Versuch. 2 Taten wurden in Dessau-Roßlau, eine in Wittenberg begangen. Die bereits vorbestraften Angeklagten wurden in Niedersachsen festgenommen. Dem noch nicht rechtskräftigen Urteil ging eine Verständigung voraus. Die Hauptverhandlung hatte am 22. April 2026 begonnen. Auf dem Dessauer Marktplatz ging es am vergangenen Samstag heiß her. Anhaltssport organisierte ein internationales 3x3-Basketballturnier mitten in der Innenstadt. 12 Top-Teams aus 5 verschiedenen Nationen traten gegeneinander an und kämpften um den Einzug in das nächste internationale Turnier.
4: Tempo, Dynamik und vor allem ganz viele Körbe gab es am 30. Mai auf dem Dessauer Marktplatz zu sehen. Dieser hatte sich kurzerhand in ein Basketballspielfeld verwandelt. Anhalt Sport lud ab 11 Uhr zu einem internationalen 3x3 Basketballturnier ein. 12 Top-Teams traten gegeneinander an, 7 davon aus Deutschland, 2 aus den Niederlanden sowie jeweils 1 aus Italien, Spanien und Schweden. Den Zuschauern rund ums Feld und auf der extra fürs Turnier errichteten Tribüne wurde dabei nie langweilig. Los ging es mit der Vorrunde, in der die Mannschaften in 4 Gruppen antraten. Die 8 Besten schafften es dann ins Viertelfinale. Ab 18 Uhr waren die Halbfinalbegegnungen an der Reihe. Hier trafen die spanischen La Rojas auf das Team aus Wiesbaden. Die Deutschen machten kein schlechtes Spiel, verloren am Ende aber doch relativ deutlich mit 21:12 gegen die Spanier. Mit Bochum stand eine weitere Mannschaft aus Deutschland im 2. Halbfinale. Sie schafften den Finaleinzug mit einem 21:17 Sieg gegen die Italiener aus Mailand. Im Endspiel hieß es dann also Spanien gegen Deutschland. Bevor es damit losging, gab es noch eine kurze Showeinlage von der Tanzgruppe Schaut hin. Im Finale sah es dann zunächst ausgeglichen zwischen den Bochumern und den La Rojas aus. Jedoch wurde das Team aus dem Ruhrpott im Verlauf der Partie immer stärker und schaffte es, sich deutlich abzusetzen. Am Ende siegten sie mit einem überzeugenden 21:13 beim ersten internationalen 3x3 Basketballturnier auf dem Dessauer Marktplatz.
5: Also ich denke, wir haben ein großartiges sportliches Highlight heute hier in Dessau auf dem Marktplatz erlebt. Die Begeisterung der Menschen war gut und die Qualität vor allen Dingen des Turniers mit 12 Mannschaften. Und also viele Mannschaften haben mich persönlich und auch die Zuschauer total begeistert. Ob jetzt das Team aus Mailand oder Utrecht oder die spanische La Rosas jetzt im Finale gegen Bochum, war ein tolles Finale. Die Bochumer, eine Spitzenmannschaft in Deutschland im 3x3, haben das ganze Turnier gehörten aus meiner Sicht zu den Favoriten und haben im Endspiel, hatten sie die Fähigkeit, da nochmal einen draufzusetzen und gegen die Spanier am Ende, sage ich mal, relativ sehr souverän das Spiel zu gewinnen mit einer ganz starken Leistung. Also es war ein super Event, den ganzen Tag, also 11 Uhr der Start, jetzt sind wir kurz vor 20 Uhr, also ein langes Turnier oder langes Sportevent, aber niemals langweilig, immer wieder neue Szenen und neue Spielsituationen und viele Spiele, die halt begeistert haben. Und man hat es ja an der Resonanz der Zuschauer gesehen. Der Markt war immer sehr, sehr gut gefüllt. Und im Finale war eine super Stimmung, also die beste Stimmung des Tages, passend zum Finale. Und natürlich hatte die Deutsche, ist ein Turnier in Deutschland, in Dessau. Und da hatten die Bochumer dann natürlich Heimvorteil, was die Zuschauergunst anbetraf. Das hat sich ausgezahlt. Also rundherum kann ich sagen, die Vision, die wir hatten und die Intention, die wir reingesteckt haben in dieses Sporthighlight, die sind auch wirklich voll aufgegangen. Also muss ich sagen, war ganz toll, bis hin zu dem Auftritt Entertainment, Tanzgruppe von dem Verein Schaut hin, zur Überbrückung.

0: für das Finale, dass die Gegner sich noch mal kurz fit machen konnten. Also es hat alles gepasst, bis hin zum Wetter, was wir nicht wirklich beeinflussen können oder konnten. Auch das hat gepasst. Also eine sehr, sehr, sehr schöne, interessante, hochklassige, hochkarätige Veranstaltung, die wir hier erleben konnten.
1: Für das Team aus Bochum war es der erste Sieg bei einem Lightquest-Turnier. Sie zeigten sich beeindruckt von der tollen Atmosphäre auf dem Marktplatz und konnten sehr zufrieden mit dem Turnierverlauf sein.
2: Also fürs erste Mal war es Hammer. Alleine die mit der Tribüne, das ist nicht eine Gegebenheit. Und die Leute waren da. Das war das die ganzen Tag. Ich meine, wir sind seit 11 Uhr hier. Die Leute waren den ganzen Tag hier da, durch die Hitze, durch den Wind. Und das war richtig geil zu sehen, weil das ist wichtig für diesen Sport, dass Leute einfach begeistert sind und einfach da sind. Wir hatten das zweite Spiel direkt ein bisschen verschlafen, noch hergekommen, haben das gewonnen. Das war sehr wichtig für die Moral. Dann das zweite Spiel der Gruppe auch gut abgeschlossen. Dann ging es halt relativ fix. Dann hatten wir eine Stunde, zwei Pause, haben uns hier ein bisschen erfrischt und dann haben wir quasi Viertelfinale, Halbfinale gespielt. Das waren zwei grindy Games, das waren zwei starke Mannschaften, die wir da gespielt haben. Aber dann zum Finale hin war es dann wirklich, alle waren ein bisschen müde natürlich, aber wir haben uns einfach nochmal zusammengerissen, weil das genau das, was wichtig war und einfach Finale nochmal richtig abgeliefert. Und das ist richtig gutes Gefühl gerade.
1: Mit dem Sieg in Dessau haben sich die Bochumer nun auch für das Challenger-Turnier auf der Insel La Réunion in Afrika qualifiziert.
2: Ich meine, das Turnier La Réunion ist jetzt in drei Wochen circa. Das ist halt jetzt, wir wissen, dass es kommt bei Challengers, so die höchste Level, mit das höchste Level, das man quasi im Dreieck erreichen kann. Und wenn wir da sind, wollen wir performen. Da muss man Game 1 da sein. Man hat zwei Gruppenspiele. Wenn man die nicht performt, dann ist man raus. Und dafür ist dieser Weg uns zu schade. Und wir wollen halt einfach zeigen, dass wir da hingehören. Und deswegen ist dieser Weg auch, nehmen wir den in Kauf und freuen uns auch auf die Reise dahin.
1: Viele Unterstützer und Sponsoren machten die besondere Basketballpremiere in Dessau möglich. Kann man sich nun vorstellen, weitere 3x3-Events auf den Marktplatz zu holen?
0: Also nichts ist ausgeschlossen. Natürlich ist solch ein internationales Turnier, wo es ja auch um Weltranglistenpunkte geht, eine Qualifikation für die nächsten Turniere. Das ist nicht ganz einfach zu stemmen, sowohl wirtschaftlich wie organisatorisch, strukturell. Also schon ein Riesenaufwand. Aber auf der anderen Seite natürlich, wie gesagt, hat es die Menschen begeistert und hat auch den teilnehmenden Teams, konnte schon mit etlichen reden, die waren halt auch begeistert und beeindruckt. Denen hat das auch viel Spaß gemacht hier, die fühlten sich wohl. Und da kann ich auch nur allen wirklich danken, von den Schiedsrichtern, die professionell waren, Wettkampfgericht und alles, was dazugehört, bis zu den fleißigen Helfern, die die Arena auf dem Markt hierher gezaubert haben. In den zwei Tagen allen danken. Nur so ist das ja möglich, solch ein internationales Sporthighlight hier auf die Beine zu stellen. Wir können auch stolz darauf sein, weil das natürlich nicht, das hat es so in Sachsen-Anhalt noch nicht gegeben, also nicht in Magdeburg, nicht in Halle. Die Präsidentin des Landessportbundes, selbst Olympiasiegerin, war hier gewesen, war auch begeistert und beeindruckt. Also das hat schon positive Spuren hinterlassen und dann gucken wir mal, vorgestimmt in die Zukunft.
1: Der Veranstaltungskalender bei Anhalt Sport hat nun noch einige Highlights in diesem Jahr zu bieten. Unter anderem am 19. Juni das Leichtathletik-Meeting mit Weltklasse-Athleten im Paul-Greifzu-Stadion. Und auch auf dem Marktplatz geht es beim Stabhochsprung-Meeting am 27. August erneut hoch hinaus.
3: Am 5. Juni findet gegen 14.30 Uhr die 18. Benefizrallye des Fördervereins der Evangelischen Grundschule Dessau im Schillerpark statt. Kinder, Familien und Unterstützer sammeln dabei durch Laufen und Radfahren Runden für Spenden. Im vergangenen Jahr kamen 1.261 Runden und somit rund 4.744 Euro zusammen. Damit wurden unter anderem die Schulbibliothek erneuert sowie soziale Einrichtungen in Dessau-Roßlau unterstützt. Auch 2026 gilt, jede Runde zählt für Bildung, Bewegung und Solidarität. Die Spenden fließen in diesem Jahr unter anderem in eine neue Reckstange auf dem Schulgelände, das Zirkusprojekt sowie regionale Kinder- und Jugendarbeit. Teilnehmer, Helfer und Sponsoren sind willkommen, Zuschauer sowieso. Damit sind wir am Ende unserer Mittwochsausgabe der Zeitnah Nachrichten. Schauen jetzt noch auf das Wetter und auf die Meldungen aus der Region. Am Donnerstag ab 18 Uhr gibt es dann wieder aktuelle Meldungen direkt in Ihr TV-Gerät. Bis dahin machen Sie es gut und auf Wiedersehen.
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Morgen wird das Wetter etwas durchwachsen. Bei leichtem Nieselregen sind Temperaturen bis 21 Grad zu erwarten. Nur am Morgen zeigt sich kurz die Sonne, den Rest des Tages bleibt es durchgehend bewölkt. Ein schwacher Wind kommt aus dem Süden. Der Rest der Woche bleibt ähnlich mit Temperaturen um die 20 Grad und vereinzeltem Regen.

0: Spatenstich im UNESCO-Welterbe Gartenreich Dessau-Wörlitz. In Wörlitz haben vergangene Woche offiziell die Bauarbeiten für das neue Besucherzentrum begonnen. Im historischen Ensemble Gelbes Haus entsteht bis 2029 ein zentraler Anlaufpunkt für Touristen und Besucher des Welterbes. Bund und Land investieren dafür rund 23 Millionen Euro.
1: Das Gartenreich Dessau-Wörlitz ist etwas Spektakuläres. Die ganze Bundesrepublik ist stolz darauf, so ein Schatzkästlein von Natur und Kultur zu haben. Und deswegen kümmert sich die Republik auch drum, ist bereit, Geld zu investieren. Weil das, was man hier erlebt, das ist einmalig in Europa. Einmalig von der Haltung, von der Herkunft, von der Schönheit. Und deswegen ist heute die Freude groß.
0: Das neue Besucherzentrum soll künftig nicht nur Informationen über das Gartenreich bieten. Geplant sind auch Angebote zur Museumspädagogik, Büroräume der Kulturstiftung sowie Hinweise auf weitere Welterbestätten in der Region, darunter das Bauhaus Dessau und die Luther-Gedenkstätte. Das Projekt ist Teil eines großen angelegten Masterplans zur Sanierung bedeutender Kulturdenkmäler in Sachsen-Anhalt. Insgesamt stehen dafür 150 Millionen Euro von Bund und Land bereit.
2: Das Besucherzentrum ist ja wichtig, weil wir haben extrem viel in den letzten Jahrzehnten hier im Gartenreich erreicht, haben viel aufgebaut, viel Geld investiert. Aber dieses Besucherzentrum, das ist nochmal ein ganz wichtiger Punkt, weil die Menschen, die zu uns kommen, die wollen sich ja auch informieren, die wollen schauen, was kann man hier machen. Und deswegen freue ich mich, es ist ein guter Tag für Sachsen-Anhalt, das Wetter spielt mit, also insgesamt alles hervorragend.
0: Künftig soll das Zentrum aber nicht nur das Gartenreich präsentieren, sondern die gesamte Welterbe-Region stärker miteinander verbinden.
3: Es soll ein Welterbe-Zentrum werden, das finde ich auch wichtig, weil wir ja Welterbe-Region sind. Und ich glaube, in der letzten Zeit immer nur verstanden wurde, dass sich vieles auf das Gartenreich konzentriert hat. Und diesem Welterbe-Zentrum wollen wir wirklich auch die Stadt, wo ja der größte Teil auch des Stadtgebietes von Oranienbaum-Wörlitz Welterbe ist, auch das vermitteln und natürlich diesen touristischen Part, dass wir an 363 Tagen im Jahr für die Touristen zur Verfügung stehen, sie informieren können, berichten können, was sie alles hier machen können, länger vielleicht in unserer Region bleiben.
0: Das Gelbe Haus selbst blickt auf eine lange Geschichte zurück. Teile des Gebäudes stammen aus der Zeit vor 1700. Unter Fürst Franz war hier unter anderem das erste Schullehrerseminar Deutschlands untergebracht. Zuletzt wurde das Gebäude bis 2019 als Wohnhaus genutzt. Mit der Sanierung soll das historische Ensemble nun erhalten und gleichzeitig modern nutzbar gemacht werden.
4: Dann kann man diese 150 Millionen, 75 vom Bund, 75 vom Land, sozusagen objektkonkret umsetzen. Hier geht es um etwa 23 Millionen. Das ist ein großes, aber nicht das einzige Vorhaben. Und anfangen ist immer das Wichtigste. Jetzt geht's los, jetzt wird eine Perle nach der anderen aufpoliert und dann werden wir ein Gartenreich haben, wie es die wenigsten Menschen zuvor jemals gesehen haben.
0: Auch weitere Projekte im Gartenreich sollen in den kommenden Jahren umgesetzt werden, unter anderem in Oranienbaum und Musikau. Die Verantwortlichen hoffen, dass das Besucherzentrum künftig noch mehr Gäste in die Welterberegion lockt.
5: Nach 30 Jahren findet der Sachsen-Anhalt-Tag am kommenden Wochenende das erste Mal wieder in Bernburg statt. Im Zuge dessen konnte man am Montag die Veranstaltung Kleine Fürsten, große Geschichte besuchen. Der Bernburger Historiker Michael Hecht sprach hier über die Geschichte der Saalestadt und des Bundeslandes.
6: Was man in Bernburg natürlich immer gerne erinnert und auch wichtig ist und ja auch mit dem Motto des Sachsen-Anhalt-Tags verbunden ist, ist die Erbteilung von 1212, wo also nach dem Tod des Herzogs Bernhard von Sachsen eben seine Söhne sozusagen unterschiedliche Teile des Erbes übernehmen. Der eine übernimmt das Erbe im sächsischen Herzogtum, im sächsischen Dukat. Daraus entwickelt sich dann später mal das Herzogtum Sachsen und sozusagen noch später, wenn man so will, ist das dann auch ein Kern für den Freistaat Sachsen. Und der ältere Sohn Heinrich, der erbt eben die Teile, die zwischen Harz und Elbe liegen. Und das ist dann eben der Kern für Anhalt. Und somit haben wir eben hier 1212, so kann man das ein bisschen zugespitzt sagen, auch in diesem Erbfeier eine gewissermaßen Geburtsstunde für Anhalt.
5: Der Name Sachsen-Anhalt existiert in dieser Form erst nach Ende des Zweiten Weltkrieges. Davor waren sowohl Sachsen als auch Anhalt lediglich Provinzen des Staates Preußen innerhalb des Deutschen Reichs. Laut Hecht habe es allerdings auch schon in dieser Zeit Verbindungen zwischen den beiden Provinzen gegeben.
6: Es gibt allerdings auch vorher schon, das ist vielleicht nochmal ganz interessant, Bereiche, wo diese beiden territorialen Einheiten zusammenarbeiten, die Provinz Sachsen und Anhalt, zum Beispiel in der Geschichtswissenschaft. Eine historische Kommission für die Provinz Sachsen und Anhalt gibt es schon seit 1900, also sehr viel länger als das Land Sachsen-Anhalt.
5: Historisch ist die Stadt Bernburg tief mit dem heutigen Sachsen-Anhalt verwurzelt, da sie bzw. das Schloss Bernburg im späten 15. Jahrhundert zum Verwaltungsmittelpunkt und Wohnort der Fürsten von Anhalt-Köthen wurde. Auch das Wappen der Stadt ist sehr prägnant und hat natürlich historische Hintergründe.
6: Naja, der Bär ist sozusagen auf vielfältige Weise symbolisch mit der Geschichte Anhalts und der anhaltischen Fürsten verbunden. Ja, das ist schon sozusagen in dem Namen Albrecht der Bär, das ist schon ein zeitgenössischer Beiname, wo das schon sozusagen aufgerufen wird, dieses Symbol. Später wird er eben auch als Wappentier genutzt, sowohl für die fürstliche Familie als auch in vielen Kommunen, sozusagen in der städtischen Heraldik und auch sozusagen in der genealogischen Traditionsbildung wird der Bär genutzt. Also im 16. Jahrhundert sieht man als die Vorfahren Albrechts des Bären ein sagenhaftes Geschlecht der sogenannten Beringer oder Bären, die sozusagen im Frühmittelalter geherrscht hätten und eben schon diesen Namen Bär im Namen geführt haben und auch angeblich schon im Wappen. Natürlich wissen wir heute, da gab es noch gar keine Wappen, aber das wird dann eben so erinnert und eine lange Tradition gezogen. Insofern ist der Bär schon sehr lange als ein Symbol sowohl für Bernburg, Herrschaft Bernburg, als auch für ganz Anhalt bekannt.
5: Mit seinem Vortrag zeigte Michael Hecht, wie eng die Geschichte Bernburgs mit der Entwicklung Sachsen-Anhalts verbunden ist. Gerade diese historischen Wurzeln machen die Stadt an der Saale zu einem passenden Austragungsort für den diesjährigen Sachsen-Anhalt-Tag. Dort wird die Geschichte des Landes am kommenden Wochenende dann nicht nur Thema sein, sondern vielerorts auch erlebbar werden.

0: Schön, dass Sie auch heute wieder mit dabei sind und damit herzlich willkommen an diesem Mittwoch zu den zeitnahen Nachrichten. Am 26. Mai wurde im Altenpflegeheim am Georgengarten der 101. Geburtstag von Waltraud Becker feierlich begangen. Die Sozialdezernentin der Stadt Dessau-Roßlau gratulierte im Namen des Oberbürgermeisters und überreichte eine Urkunde sowie ein Präsent. Im Kreis ihrer Familie, Sohn, Enkelin, Enkel und Urenkel, blickte die Jubilarin auf ihr langes Leben zurück. Aufgewachsen in Dessau, arbeitete sie unter anderem im Konsum und später als Schreibkraft. Besonders geschätzt wurde sie für ihre offene Art und ihre enge Verbundenheit zur Familie, zur Nachbarschaft und Kollegen. Zu ihren großen Leidenschaften gehörten Lesen, Handarbeiten und das tägliche Rommelspiel mit der Familie, bei dem sie, laut Angehörigen, immer gewann. Auch ihre Vorliebe für Krokanteis blieb unvergessen. Heute fühlt sich Waltraud Becker im Pflegeheim sehr wohl und genießt die Besuche ihrer Familie. Beim Geburtstagsanstoß reagierte sie fröhlich mit den Worten: Was denn nun los? Und na, denn Prost. Auch von dieser Stelle aus alles Gute nachträglich noch zum 101. Geburtstag. Die Stadtsparkasse Dessau möchte ihre Tradition der jährlichen Bilanzpressekonferenz wieder aufleben lassen. Deshalb lud sie am vergangenen Montag in das Hauptgebäude in der Poststraße in Dessau ein. Gemeinsam wurde auf das vergangene Geschäftsjahr zurückgeschaut, aber auch ein Ausblick auf eine spannende Entwicklung geworfen.
1: Die Stadtsparkasse hatte am 1. Juni zu ihrer Bilanzpressekonferenz für das vergangene Geschäftsjahr unter dem Motto »Starke Werte, klare Perspektiven« gemeinsam mit Menschen, Unternehmen und Kommune auf Kurs eingeladen. Dabei wurde nicht nur auf das vergangene Jahr geschaut, sondern auch ein Blick in die Zukunft geworfen, neue Strategien aufgezeigt und ein Ausblick auf spannende Entwicklungen, die das Jahr 2026 und folgende für ihre Kunden und die Region bereithält, gegeben.
2: Ja, insgesamt eine äußerst erfreuliche Entwicklung. Rein betrachtet auf die Zahlenwelt muss man sagen, Betriebsergebnis, Vorbewertung waren 12 Millionen Euro, wovon wir knapp 8 Millionen Euro dann ins Eigenkapital einstellen werden. Mal fernab von Zahlen möchte ich auch die sonstigen Erfolge unserer Sparkasse nicht unerwähnt lassen. Wir haben wie seit 2016 anhaltend wachsende Kundeneinlagen, wachsende Wertpapierbestände. Aktuell ist der Kundenwertpapierbestand bei uns bei ca. 310 Millionen Euro. Das entspricht einer Vervierfachung in den letzten 10 Jahren. Und auch im besicherten Kreditgeschäft, vornehmlich der Wohnungsbaufinanzierung, haben wir eine sehr, sehr gute Wachstumsrate hingelegt und konnten auch hier die Bestände deutlich ausbauen.
1: Die Stadtsparkasse Dessau-Roßlau ist weit mehr als ein Finanzdienstleister. Sie engagiert sich regelmäßig für Vereine, soziale Projekte sowie Bildungs- und Kulturinitiativen in der Region. Im vergangenen Jahr wurden insgesamt 110 Förderungen für Vereine bzw. gemeinnützige Einrichtungen bewilligt. Dabei standen besonders Projekte für Kinder und Jugendliche im Fokus. Als langjähriger Sponsor unterstützt sie unter anderem den DRHV 06 und fördert gemeinsame Veranstaltungen wie die Biber-Olympiade. Auch in der Weihnachtszeit zeigte die Sparkasse großes Engagement. Im Rahmen ihrer Kita-Weihnachtstour wurden 30 Kindergarteneinrichtungen in Dessau-Roßlau beschenkt. Darüber hinaus fördert die Stadtsparkasse zahlreiche Vereine und Einrichtungen der Stadt. So übergab sie der Stadtbibliothek verschiedene Gegenstände wie eine Bohr- und Nähmaschine und trug damit zur Erweiterung der Bibliothek der Dinge bei. Des Weiteren

0: Bei der Pressekonferenz wurde auch ein Blick in die Zukunft geworfen. Dabei standen insbesondere die Möglichkeiten der Geldanlage in Wertpapieren und Kryptowährungen im Fokus. Darüber hinaus spielte auch die fortschreitende Digitalisierung eine wichtige Rolle.
1: Digitalisierung wird es immer wichtiger, das Serviceangebot auf, ich sag mal, einfach breitere Beine oder eine breitere Plattform zu stellen. Der rein mitarbeiterbesetzte Service, ja, den wird es auch noch geben. Zusätzlich wollen wir das Leistungsangebot aber auch zu einer Videoberatung, zu einem Videoservice erweitern, um einfach auch eine andere Generation anzusprechen oder auch für die ältere Generation leistungsfähig zu bleiben. Und Herr Brackemann hat es ja so schön gesagt, wir sind die erste Direktbank vor Ort, aber mit einer persönlichen Note. Und dazu stehen wir und wir stehen genauso, wie wir es gesagt haben, auch zu den Standorten, die aktuell in der Stadt Dessau-Roßlau vorhanden sind. Insgesamt muss man sagen, das hatte ich ja auch gerade noch mal bei der Pressekonferenz gesagt, die Sparkasse Dessau gibt es seit 1833 am Markt. Das heißt, wir haben jetzt fast 200 Jahre kontinuierliche Weiterentwicklung hinter uns gebracht und werden das auch zukünftig erfolgreich tun. Speziell jetzt bezogen auf den Anlagebereich kann man sagen, in den letzten Jahren gab es verstärkte Nachfragen zum Thema der Wertpapiere, der Edelmetalle und natürlich auch der Kryptowährungen. Auch hier werden wir unser Leistungsangebot erweitern und gemeinsam mit dem Sparkassenverband jetzt im zweiten Halbjahr eine Kryptoverwahrfähigkeit mit an den Start bringen. Grundsätzlich auch das Thema Edelmetalle wird 2026 weiterhin ein gefragter Trend bleiben, wo wir auch in verschiedenen Formen, sei es jetzt Zertifikateformen, ETCs oder auch direkt das physische Edelmetall anbieten. Und das Thema der Wertpapiere ist und bleibt immer gefragt.
0: Derzeit sind bei der Stadtsparkasse in Dessau 158 Mitarbeiter und 10 Auszubildende beschäftigt. Da in den kommenden 10 Jahren rund 60 Mitarbeiter in Rente gehen, will die Stadtsparkasse die Lücke mit Quereinsteigern, Fachkräften anderer Institute sowie mehr Auszubildenden und Werkstudenten schließen. Bei der Bilanzpressekonferenz konnte die Stadtsparkasse Dessau zeigen, dass sowohl auf eine erfolgreiche Entwicklung zurückgeblickt werden kann und auch die Herausforderungen der Zukunft aktiv angegangen werden. Mit ihrem gesellschaftlichen Engagement bleibt sie ein wichtiger Partner für die Menschen in der Region.
2: Gerichtsprozess nach Juwelierüberfall. Am 2. Juni 2026 begann vor der 8. Großen Strafkammer des Landgerichts Dessau-Roßlau die erstinstanzliche Hauptverhandlung gegen einen 26-jährigen Angeklagten, dem ein besonders schwerer räuberischer Diebstahl unter Einsatz eines Hammers vorgeworfen wurde. Dem maskierten Angeklagten wurde zur Last gelegt, am 14. Februar 2026 in der Filiale des Juweliers Christ im Rathauscenter mit einem mitgeführten Hammer eine Vitrine eingeschlagen und daraus Schmuck im Gesamtwert von knapp 4.000 Euro entwendet zu haben. Als ein Passant versucht hatte, ihn aufzuhalten, soll der Angeklagte den Hammer bedrohlich in dessen Richtung gehalten haben, um die Festhalteversuche zu unterbinden. Anschließend soll er mit der Beute geflüchtet sein. Am 16. Februar 2026 stellte sich der Angeklagte beim Landeskriminalamt in Magdeburg und erklärte, für die genannte Tat verantwortlich zu sein. Die Verhandlung wird in den kommenden Tagen fortgeführt.
3: Die 8. Strafkammer verhängte am 1. Juni gegen zwei Männer und eine Frau im Alter zwischen 23 bis 28 Jahre wegen mehrfachen vollendeten und versuchten gewerbsmäßigen Bandenbetrugs sowie mehrerer Straßenverkehrsdelikte Freiheitsstrafen von 4 Jahren und 8 Monaten, 4 Jahren und 2 Monaten sowie 2 Jahren und 6 Monaten. Gegen die Männer wurde die Untersuchungshaft fortgesetzt, der Haftbefehl gegen die Frau wurde außer Vollzug gesetzt. Die Angeklagten hatten gestanden, zwischen März und Oktober 2025 in 26 Fällen sogenannte Schockanrufe durchgeführt zu haben, um überwiegend ältere Menschen zur Herausgabe von Geld, Schmuck oder Gold zu bewegen. In 8 Fällen erlangte die Tätergruppe Wertgegenstände, in den übrigen Fällen blieb es beim Versuch. 2 Taten wurden in Dessau-Roßlau, eine in Wittenberg begangen. Die bereits vorbestraften Angeklagten wurden in Niedersachsen festgenommen. Dem noch nicht rechtskräftigen Urteil ging eine Verständigung voraus. Die Hauptverhandlung hatte am 22. April 2026 begonnen. Auf dem Dessauer Marktplatz ging es am vergangenen Samstag

0: Tag heiß her. Anhalt Sport organisierte ein internationales 3x3 Basketballturnier mitten in der Innenstadt. 12 Top-Teams aus 5 verschiedenen Nationen traten gegeneinander an und kämpften um den Einzug in das nächste internationale Turnier.
1: Tempo, Dynamik und vor allem ganz viele Körbe gab es am 30. Mai auf dem Dessauer Marktplatz zu sehen. Dieser hatte sich kurzerhand in ein Basketballspielfeld verwandelt. Anhalt Sport lud ab 11 Uhr zu einem internationalen 3x3 Basketballturnier ein. 12 Top-Teams traten gegeneinander an, 7 davon aus Deutschland, 2 aus den Niederlanden sowie jeweils 1 aus Italien, Spanien und Schweden. Den Zuschauern rund ums Feld und auf der extra fürs Turnier errichteten Tribüne wurde dabei nie langweilig. Los ging es mit der Vorrunde, in der die Mannschaften in 4 Gruppen antraten. Die 8 Besten schafften es dann ins Viertelfinale. Ab 18 Uhr waren die Halbfinalbegegnungen an der Reihe. Hier trafen die spanischen La Rojas auf das Team aus Wiesbaden. Die Deutschen machten kein schlechtes Spiel, verloren am Ende aber doch relativ deutlich mit 21:12 gegen die Spanier. Mit Bochum stand eine weitere Mannschaft aus Deutschland im zweiten Halbfinale. Sie schafften den Finaleinzug mit einem 21:17 Sieg gegen die Italiener aus Mailand. Im Endspiel hieß es dann also Spanien gegen Deutschland. Bevor es damit losging, gab es noch eine kurze Showeinlage von der Tanzgruppe Schaut hin. Im Finale sah es dann zunächst ausgeglichen zwischen den Bochumern und den La Rojas aus. Jedoch wurde das Team aus dem Ruhrpott im Verlauf der Partie immer stärker und schaffte es sich deutlich abzusetzen. Am Ende siegten sie mit einem überzeugenden 21:13 beim ersten internationalen 3x3 Basketballturnier auf dem Dessauer Marktplatz.
2: Also ich denke, wir haben ein großartiges sportliches Highlight heute hier in Dessau auf dem Marktplatz erlebt. Die Begeisterung der Menschen war gut und die Qualität vor allen Dingen des Turniers mit 12 Mannschaften. Und also viele Mannschaften haben mich persönlich und auch die Zuschauer total begeistert. Ob jetzt das Team aus Mailand oder Utrecht oder die spanische La Rosas jetzt im Finale gegen Bochum, war ein tolles Finale. Die Bochumer, eine Spitzenmannschaft in Deutschland im 3x3, haben das ganze Turnier gehörten aus meiner Sicht zu den Favoriten und haben im Endspiel, hatten sie die Fähigkeit, da nochmal einen draufzusetzen und gegen die Spanier am Ende, sage ich mal, relativ sehr souverän das Spiel zu gewinnen mit einer ganz starken Leistung. Also es war ein super, super Event. Den ganzen Tag, also 11 Uhr der Start, jetzt sind wir kurz vor 20 Uhr. Also ein langes Turnier oder langes Sportevent, aber niemals langweilig. Immer wieder neue Szenen und neue Spielsituationen und viele Spiele, die halt begeistert haben. Und man hat es ja an der Resonanz der Zuschauer gesehen. Der Markt war immer sehr, sehr gut gefüllt. Und im Finale war eine super Stimmung, also die beste Stimmung des Tages, passend zum Finale. Und natürlich hatte die Deutsche, das ist ein Turnier in Deutschland, in Dessau. Und da hatten die Bochumer dann natürlich Heimvorteil, was die Zuschauergunst anbetraf. Das hat sich ausgezahlt. Also rundherum kann ich sagen, die Vision, die wir hatten und die Intention, die wir reingesteckt haben in dieses Sporthighlight, die sind auch wirklich voll aufgegangen. Also muss ich sagen, war ganz toll, bis hin zu dem Auftritt Entertainment, Tanzgruppe von dem Verein Schaut hin, zur Überbrückung für das Finale, dass die Gegner sich nochmal kurz fit machen konnten. Also es hat alles gepasst, bis hin zum Wetter, was wir nicht wirklich beeinflussen können oder konnten. Auch das hat gepasst. Also eine sehr, sehr, sehr schöne, interessante, hochklassige, hochkarätige Veranstaltung, die wir hier erleben konnten.
1: Für das Team aus Bochum war es der erste Sieg bei einem Light Quest Turnier. Sie zeigten sich beeindruckt von der tollen Atmosphäre auf dem Marktplatz und konnten sehr zufrieden mit dem Turnierverlauf sein.
3: Also fürs erste Mal war es Hammer. Alleine die mit der Tribüne, das ist nicht eine Gegebenheit und die Leute waren da. Das war das die ganzen Tag. Ich meine, wir sind seit 11 Uhr hier. Die Leute waren den ganzen Tag hier da, durch die Hitze, durch den Wind. Und das war richtig geil zu sehen, weil das ist wichtig für diesen Sport, dass Leute einfach begeistert sind und einfach da sind. Wir hatten das zweite Spiel direkt ein bisschen verschlafen, noch hergekommen, haben das gewonnen. Das war sehr wichtig für die Moral.

0: Dann das zweite Spiel der Gruppe auch gut abgeschlossen. Dann ging es halt relativ fix. Dann hatten wir eine Stunde, zwei Pause, haben uns hier ein bisschen erfrischt. Und dann haben wir quasi Viertelfinale, Halbfinale gespielt. Das waren zwei grindy Games. Das waren zwei starke Mannschaften, die wir da gespielt haben. Aber dann zum Finale hin war es dann wirklich, alle waren ein bisschen müde natürlich. Aber wir haben uns einfach nochmal zusammengerissen, weil das genau das, was wichtig war. Und einfach Finale nochmal richtig abgeliefert. Und das ist richtig gutes Gefühl gerade.
1: Mit dem Sieg in Dessau haben sich die Bochumer nun auch für das Challenger-Turnier auf der Insel La Réunion in Afrika qualifiziert.
0: Ich meine, das Turnier La Réunion ist jetzt in drei Wochen circa. Das ist halt jetzt, wir wissen, dass es kommt bei Challengers, so die höchste Level, mit das höchste Level, das man quasi im Dreieck erreichen kann. Und wenn wir da sind, wollen wir performen. Da muss man Game 1 da sein. Man hat zwei Gruppenspiele. Wenn man die nicht performt, dann ist man raus. Und dafür ist dieser Weg uns zu schade. Und wir wollen halt einfach zeigen, dass wir da hingehören. Und deswegen ist dieser Weg auch, nehmen wir den in Kauf und freuen uns auch auf die Reise dahin.
1: Viele Unterstützer und Sponsoren machten die besondere Basketballpremiere in Dessau möglich. Kann man sich nun vorstellen, weitere 3x3-Events auf den Marktplatz zu holen?
2: Also nichts ist ausgeschlossen. Natürlich ist solch ein internationales Turnier, wo es ja auch um Weltranglistenpunkte geht, Qualifikation für die nächsten Turniere. Das ist nicht ganz einfach zu stemmen, sowohl wirtschaftlich wie organisatorisch, strukturell. Also schon ein Riesenaufwand. Aber auf der anderen Seite natürlich, wie gesagt, hat es die Menschen begeistert und hat auch den teilnehmenden Teams, konnte schon mit etlichen reden. Die waren halt auch begeistert und beeindruckt. Denen hat das auch viel Spaß gemacht hier. Die fühlten sich wohl. Und da kann ich auch nur allen wirklich danken, von den Schiedsrichtern, die professionell waren, Wettkampfgericht und alles, was dazugehört, bis zu den fleißigen Helfern, die die Arena auf dem Markt hierher gezaubert haben in den zwei Tagen. Allen danken. Nur so ist das ja möglich, solch ein internationales Sporthighlight hier auf die Beine zu stellen. Wir können auch stolz darauf sein, weil das natürlich nicht, das hat es so in Sachsen-Anhalt noch nicht gegeben, also nicht in Magdeburg, nicht in Halle. Die Präsidentin des Landessportbundes, selbst Olympiasiegerin, war hier gewesen, war auch begeistert und beeindruckt. Also das hat schon positive Spuren hinterlassen und dann gucken wir mal vorgestimmt in die Zukunft.
1: Der Veranstaltungskalender bei Anhalt Sport hat nun noch einige Highlights in diesem Jahr zu bieten. Unter anderem am 19. Juni das Leichtathletik-Meeting mit Weltklasse-Athleten im Paul-Greifzu-Stadion. Und auch auf dem Marktplatz geht es beim Stabhochsprung-Meeting am 27. August erneut hoch hinaus.
3: Am 5. Juni findet gegen 14.30 Uhr die 18. Benefizrallye des Fördervereins der Evangelischen Grundschule Dessau im Schillerpark statt. Kinder, Familien und Unterstützer sammeln dabei durch Laufen und Radfahren Runden für Spenden. Im vergangenen Jahr kamen 1.261 Runden und somit rund 4.744 Euro zusammen. Damit wurden unter anderem die Schulbibliothek erneuert sowie soziale Einrichtungen in Dessau-Roßlau unterstützt. Auch 2026 gilt, jede Runde zählt für Bildung, Bewegung und Solidarität. Die Spenden fließen in diesem Jahr unter anderem in eine neue Reckstange auf dem Schulgelände, das Zirkusprojekt sowie regionale Kinder- und Jugendarbeit. Teilnehmer, Helfer und Sponsoren sind willkommen, Zuschauer sowieso. Damit sind wir am Ende unserer Mittwochsausgabe der Zeitnah Nachrichten, schauen jetzt noch auf das Wetter und auf die Meldungen aus der Region. Am Donnerstag ab 18 Uhr gibt es dann wieder aktuelle Meldungen direkt in Ihr TV-Gerät. Bis dahin machen Sie es gut und auf Wiedersehen.
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Morgen wird das Wetter etwas durchwachsen. Bei leichtem Nieselregen sind Temperaturen bis 21 Grad zu erwarten. Nur am Morgen zeigt sich kurz die Sonne, den Rest des Tages bleibt es durchgehend bewölkt. Ein schwacher Wind kommt aus dem Süden. Der Rest der Woche bleibt ähnlich mit Temperaturen um die 20 Grad und vereinzeltem Regen.

0: Spatenstich im UNESCO-Welterbe-Gartenreich Dessau-Wörlitz. In Wörlitz haben vergangene Woche offiziell die Bauarbeiten für das neue Besucherzentrum begonnen. Im historischen Ensemble Gelbes Haus entsteht bis 2029 ein zentraler Anlaufpunkt für Touristen und Besucher des Welterbes. Bund und Land investieren dafür rund 23 Millionen Euro.
1: Das Gartenreich Dessau-Wörlitz ist etwas Spektakuläres. Die ganze Bundesrepublik ist stolz darauf, so ein Schatzkästlein von Natur und Kultur zu haben. Und deswegen kümmert sich die Republik auch drum, ist bereit, Geld zu investieren. Weil das, was man hier erlebt, das ist einmalig in Europa. Einmalig von der Haltung, von der Herkunft, von der Schönheit. Und deswegen ist heute die Freude groß.
0: Das neue Besucherzentrum soll künftig nicht nur Informationen über das Gartenreich bieten. Geplant sind noch Angebote zur Museumspädagogik, Büroräume der Kulturstiftung sowie Hinweise auf weitere Welterbestätten in der Region, darunter das Bauhaus Dessau und die Luther-Gedenkstätte. Das Projekt ist Teil eines großen angelegten Masterplans zur Sanierung bedeutender Kulturdenkmäler in Sachsen-Anhalt. Insgesamt stehen dafür 150 Millionen Euro von Bund und Land bereit.
2: Das Besucherzentrum ist ja wichtig, weil wir haben extrem viel in den letzten Jahrzehnten hier im Gartenreich erreicht, haben viel aufgebaut, viel Geld investiert. Aber dieses Besucherzentrum, das ist nochmal ein ganz wichtiger Punkt, weil die Menschen, die zu uns kommen, die wollen sich ja auch informieren, die wollen schauen, was kann man hier machen. Und deswegen freue ich mich, es ist ein guter Tag für Sachsen-Anhalt, das Wetter spielt mit, also insgesamt alles hervorragend.
0: Künftig soll das Zentrum aber nicht nur das Gartenreich präsentieren, sondern die gesamte Welterbe-Region stärker miteinander verbinden.
3: Es soll ein Welterbezentrum werden, das finde ich auch wichtig, weil wir ja Welterbe-Region sind. Und ich glaube, in der letzten Zeit immer nur verstanden wurde, dass sich vieles auf das Gartenreich konzentriert hat. Und diesem Welterbezentrum wollen wir wirklich auch die Stadt, wo ja der größte Teil auch des Stadtgebietes von Oranienbaum-Wörlitz Welterbe ist, auch das vermitteln und natürlich diesen touristischen Part, dass wir an 363 Tagen im Jahr für die Touristen zur Verfügung stehen, sie informieren können, berichten können, was sie alles hier machen können, länger vielleicht in unserer Region bleiben.
0: Das Gelbe Haus selbst blickt auf eine lange Geschichte zurück. Teile des Gebäudes stammen aus der Zeit vor 1700. Unter Fürst Franz war hier unter anderem das erste Schullehrerseminar Deutschlands untergebracht. Zuletzt wurde das Gebäude bis 2019 als Wohnhaus genutzt. Mit der Sanierung soll das historische Ensemble nun erhalten und gleichzeitig modern nutzbar gemacht werden.
4: Nun kann man diese 150 Millionen, 75 vom Bund, 75 vom Land, sozusagen objektkonkret umsetzen. Hier geht es um etwa 23 Millionen. Das ist ein großes, aber nicht das einzige Vorhaben. Und anfangen ist immer das Wichtigste. Jetzt geht's los, jetzt wird eine Perle nach der anderen aufpoliert und dann werden wir ein Gartenreich haben, wie es die wenigsten Menschen zuvor jemals gesehen haben.
0: Auch weitere Projekte im Gartenreich sollen in den kommenden Jahren umgesetzt werden, unter anderem in Oranienbaum und Musikau. Die Verantwortlichen hoffen, dass das Besucherzentrum künftig noch mehr Gäste in die Welterberegion lockt.
5: Nach 30 Jahren findet der Sachsen-Anhalt-Tag am kommenden Wochenende das erste Mal wieder in Bernburg statt. Im Zuge dessen konnte man am Montag die Veranstaltung Kleine Fürsten, große Geschichte besuchen. Der Bernburger Historiker Michael Hecht sprach hier über die Geschichte der Saalestadt und des Bundeslandes.
6: Was man in Bernburg natürlich immer gerne erinnert und auch wichtig ist und ja auch mit dem Motto des Sachsen-Anhalt-Tags verbunden ist, ist die Erbteilung von 1212, wo also nach dem Tod des Herzogs Bernhard von Sachsen eben seine Söhne sozusagen unterschiedliche Teile des

0: des Erbes übernehmen. Der eine übernimmt das Erbe im sächsischen Herzogtum, im sächsischen Dukat. Daraus entwickelt sich dann später mal das Herzogtum Sachsen und sozusagen noch später, wenn man so will, ist das dann auch ein Kern für den Freistaat Sachsen. Und der ältere Sohn Heinrich, der erbt eben die Teile, die zwischen Harz und Elbe liegen, und das ist dann eben der Kern für Anhalt, und somit haben wir eben hier 1212, so kann man das ein bisschen zugespitzt sagen, auch in diesem Erbfall eine gewissermaßen Geburtsstunde für Anhalt.
1: Der Name Sachsen-Anhalt existiert in dieser Form erst nach Ende des Zweiten Weltkrieges. Davor waren sowohl Sachsen als auch Anhalt lediglich Provinzen des Staates Preußen innerhalb des Deutschen Reichs. Laut Hecht habe es allerdings auch schon in dieser Zeit Verbindungen zwischen den beiden Provinzen gegeben.
0: Es gibt allerdings auch vorher schon, das ist vielleicht nochmal ganz interessant, Bereiche, wo diese beiden territorialen Einheiten zusammenarbeiten, die Provinz Sachsen und Anhalt, zum Beispiel in der Geschichtswissenschaft. Eine historische Kommission für die Provinz Sachsen und Anhalt gibt es schon seit 1900, also sehr viel länger als das Land Sachsen-Anhalt.
1: Historisch ist die Stadt Bernburg tief mit dem heutigen Sachsen-Anhalt verwurzelt, da sie bzw. das Schloss Bernburg im späten 15. Jahrhundert zum Verwaltungsmittelpunkt und Wohnort der Fürsten von Anhalt-Köthen wurde. Auch das Wappen der Stadt ist sehr prägnant und hat natürlich historische Hintergründe.
0: Naja, der Bär ist sozusagen auf vielfältige Weise symbolisch mit der Geschichte Anhalts und der anhaltischen Fürsten verbunden. Na, das ist schon sozusagen in dem Namen Albrecht der Bär, das ist schon ein zeitgenössischer Beiname, wo das schon sozusagen aufgerufen wird, dieses Symbol. Später wird er eben auch als Wappentier genutzt, sowohl für die fürstliche Familie als auch in vielen Kommunen, sozusagen in der städtischen Heraldik und auch sozusagen in der genealogischen Traditionsbildung wird der Bär genutzt. Also im 16. Jahrhundert sieht man als die Vorfahren Albrechts des Bären ein sagenhaftes Geschlecht der sogenannten Beringer oder Bären, die sozusagen im Frühmittelalter geherrscht hätten und eben schon diesen Namen Bär im Namen geführt haben und auch angeblich schon im Wappen. Natürlich wissen wir heute, da gab es noch gar keine Wappen, aber das wird dann eben so erinnert und eine lange Tradition gezogen. Insofern ist der Bär schon sehr lange als ein Symbol sowohl für Bernburg, Herrschaft Bernburg, als auch für ganz Anhalt bekannt.
1: Mit seinem Vortrag zeigte Michael Hecht, wie eng die Geschichte Bernburgs mit der Entwicklung Sachsen-Anhalts verbunden ist. Gerade diese historischen Wurzeln machen die Stadt an der Saale zu einem passenden Austragungsort für den diesjährigen Sachsen-Anhalt-Tag. Dort wird die Geschichte des Landes am kommenden Wochenende dann nicht nur Thema sein, sondern vielerorts auch erlebbar werden.

0: Schön, dass Sie auch heute wieder mit dabei sind und damit herzlich willkommen an diesem Mittwoch zu den zeitnahen Nachrichten. Am 26. Mai wurde im Altenpflegeheim am Georgengarten der 101. Geburtstag von Waltraud Becker feierlich begangen. Die Sozialdezernentin der Stadt Dessau-Roßlau gratulierte im Namen des Oberbürgermeisters und überreichte eine Urkunde sowie ein Präsent. Im Kreis ihrer Familie, Sohn, Enkelin, Enkel und Urenkel, blickte die Jubilarin auf ihr langes Leben zurück. Aufgewachsen in Dessau, arbeitete sie unter anderem im Konsum und später als Schreibkraft. Besonders geschätzt wurde sie für ihre offene Art und ihre enge Verbundenheit zur Familie, zur Nachbarschaft und Kollegen. Zu ihren großen Leidenschaften gehörten Lesen, Handarbeiten und das tägliche Rommelspiel mit der Familie, bei dem sie, laut Angehörigen, immer gewann. Auch ihre Vorliebe für Krokanteis blieb unvergessen. Heute fühlt sich Waltraud Becker im Pflegeheim sehr wohl und genießt die Besuche ihrer Familie. Beim Geburtstagsanstoß reagierte sie fröhlich mit den Worten: Was denn nur los? Und na, denn Prost. Auch von dieser Stelle aus alles Gute nachträglich noch zum 101. Geburtstag. Die Stadtsparkasse Dessau möchte ihre Tradition der jährlichen Bilanzpressekonferenz wieder aufleben lassen. Deshalb lud sie am vergangenen Montag in das Hauptgebäude in der Poststraße in Dessau ein. Gemeinsam wurde auf das vergangene Geschäftsjahr zurückgeschaut, aber auch ein Ausblick auf eine spannende Entwicklung geworfen.
1: Die Stadtsparkasse hatte am 1. Juni zu ihrer Bilanzpressekonferenz für das vergangene Geschäftsjahr unter dem Motto »Starke Werte, klare Perspektiven« gemeinsam mit Menschen, Unternehmen und Kommune auf Kurs eingeladen. Dabei wurde nicht nur auf das vergangene Jahr geschaut, sondern auch ein Blick in die Zukunft geworfen, neue Strategien aufgezeigt und ein Ausblick auf spannende Entwicklungen, die das Jahr 2026 und folgende für ihre Kunden und die Region bereithält, gegeben.
2: Ja, insgesamt eine äußerst erfreuliche Entwicklung. Rein betrachtet auf die Zahlenwelt muss man sagen, Betriebsergebnis, Vorbewertung waren 12 Millionen Euro, wovon wir knapp 8 Millionen Euro dann ins Eigenkapital einstellen werden. Mal fernab von Zahlen möchte ich auch die sonstigen Erfolge unserer Sparkasse nicht unerwähnt lassen. Wir haben wie seit 2016 anhaltend wachsende Kundeneinlagen, wachsende Wertpapierbestände. Aktuell ist der Kundenwertpapierbestand bei uns bei ca. 310 Millionen Euro. Das entspricht einer Vervierfachung in den letzten 10 Jahren. Und auch im besicherten Kreditgeschäft, vornehmlich der Wohnungsbaufinanzierung, haben wir eine sehr, sehr gute Wachstumsrate hingelegt und konnten auch hier die Bestände deutlich ausbauen.
1: Die Stadtsparkasse Dessau-Roßlau ist weit mehr als ein Finanzdienstleister. Sie engagiert sich regelmäßig für Vereine, soziale Projekte sowie Bildungs- und Kulturinitiativen in der Region. Im vergangenen Jahr wurden insgesamt 110 Förderungen für Vereine bzw. gemeinnützige Einrichtungen bewilligt. Dabei standen besonders Projekte für Kinder und Jugendliche im Fokus. Als langjähriger Sponsor unterstützt sie unter anderem den DRHV 06 und fördert gemeinsame Veranstaltungen wie die Biber-Olympiade. Auch in der Weihnachtszeit zeigte die Sparkasse großes Engagement. Im Rahmen ihrer Kita-Weihnachtstour wurden 30 Kindergarteneinrichtungen in Dessau-Roßlau beschenkt. Darüber hinaus fördert die Stadtsparkasse zahlreiche Vereine und Einrichtungen der Stadt. So übergab sie der Stadtbibliothek verschiedene Gegenstände für eine Bohr- und Nähmaschine und trug damit zur Erweiterung der Bibliothek der Dinge bei. Des Weiteren veranstaltete die Stadtsparkasse Dessau Baumpflanzaktionen, die sie gemeinsam mit der PS Lotteriegesellschaft, der Schutzgemeinschaft Deutscher Wald und der Kulturstiftung Dessau-Wörlitz durchführten. Dabei wurden rund 3000 Bäume im Dessau-Wörlitzer Gartenreich gepflanzt, um einen nachhaltigen Beitrag zum Klima- und Umweltschutz zu leisten. Die Fördersumme für die Projekte wurden dank des PS-Lotteriesparens und der Crowdfunding-Aktion 99 Funken möglich.
2: Also der ureigene Sinn einer Sparkasse ist natürlich nicht auf das Thema nur Gewinnmaximierung zu achten oder Betriebsergebnisse vorzustellen, sondern genau das auch an unsere Bürger, an die Bevölkerung weiterzugeben. Und das war heute ein wesentlicher Bestandteil, dies öffentlich zu kommunizieren, dass wir im Jahr 2025 insgesamt über eigenes Spendensponsoring, über die Sparkassenstiftung des Ostdeutschen Sparkassenverbandes und auch über PS Lotteriesparen sowie über unser Crowdfunding insgesamt knapp 500.000 Euro hier in Dessau-Roßlau gespendet haben.
1: Bei der Pressekonferenz wurde auch ein Blick in die Zukunft geworfen. Dabei standen insbesondere die Möglichkeiten der Geldanlage in Wertpapieren und Kryptowährungen im Fokus. Darüber hinaus spielte auch die fortschreitende Digitalisierung eine wichtige Rolle.
2: Digitalisierung wird es immer wichtiger, das Serviceangebot auf, ich sag mal, einfach breitere Beine oder eine breitere Plattform zu stellen. Der rein mitarbeiterbesetzte Service, den wird es auch noch geben. Zusätzlich wollen wir das Leistungsangebot aber auch zu einer Videoberatung, zu einem Videoservice erweitern, um einfach auch eine andere Generation anzusprechen oder auch für die ältere Generation leistungsfähig zu bleiben. Und Herr Brackemann hat es ja so schön gesagt, wir sind die erste Direktbank vor Ort, aber mit einer persönlichen Note. Und dazu stehen wir und wir stehen genauso, wie wir es gesagt haben, auch zu den Standorten, die aktuell in der Stadt Dessau-Roßlau vorhanden sind. Insgesamt muss man sagen, das hatte ich ja auch gerade nochmal bei der Pressekonferenz gesagt, die Sparkasse Dessau gibt es seit 1833 am Markt. Das heißt, wir haben jetzt fast 200 Jahre kontinuierliche Weiterentwicklung hinter uns gebracht und werden das auch zukünftig erfolgreich tun. Speziell jetzt bezogen auf den Anlagebereich kann man sagen, in den letzten Jahren gab es verstärkte Nachfragen zum Thema der Wertpapiere, der Edelmetalle und natürlich auch der Kryptowährungen. Auch hier werden wir unser Leistungsangebot erweitern und gemeinsam mit dem Sparkassenverband jetzt im zweiten Halbjahr eine Kryptoverwahrfähigkeit mit an den Start bringen. Grundsätzlich auch das Thema Edelmetalle wird 2026 weiterhin ein gefragter Trend bleiben, wo wir auch in verschiedenen Formen, sei es jetzt Zertifikateformen, ETCs oder auch direkt das physische Edelmetall anbieten. Und das Thema der Wertpapiere ist und bleibt immer gefragt.
1: Derzeit sind bei der Stadtsparkasse in Dessau 158 Mitarbeiter und 10 Auszubildende beschäftigt. Da in den kommenden 10 Jahren rund 60 Mitarbeiter in Rente gehen, will die Stadtsparkasse die Lücke mit Quereinsteigern, Fachkräften anderer Institute sowie mehr Auszubildenden und Werkstudenten schließen. Bei der Bilanzpressekonferenz konnte die Stadtsparkasse Dessau zeigen, dass sowohl auf eine erfolgreiche Entwicklung zurückgeblickt werden kann und auch die Herausforderungen der Zukunft aktiv angegangen werden. Mit ihrem gesellschaftlichen Engagement bleibt sie ein wichtiger Partner für die Menschen in der Region.
3: Gerichtsprozess nach Juwelierüberfall. Am 2. Juni 2026 begann vor der 8. Großen Strafkammer des Landgerichts Dessau-Roßlau die erstinstanzliche Hauptverhandlung gegen einen 26-jährigen Angeklagten, dem ein besonders schwerer räuberischer Diebstahl unter Einsatz eines Hammers vorgeworfen wurde. Dem maskierten Angeklagten wurde zur Last gelegt, am 14. Februar 2026 in der Filiale des Juweliers Christ im Rathauscenter mit einem mitgeführten Hammer eine Vitrine eingeschlagen und daraus Schmuck im Gesamtwert von knapp 4.000 Euro entwendet zu haben. Als ein Passant versucht hatte, ihn aufzuhalten, soll der Angeklagte den Hammer bedrohlich in dessen Richtung gehalten haben, um die Festhalteversuche zu unterbinden. Anschließend soll er mit der Beute geflüchtet sein. Am 16. Februar 2026 stellte sich der Angeklagte beim Landeskriminalamt in Magdeburg und erklärte, für die genannte Tat verantwortlich zu sein. Die Verhandlung wird in den kommenden Tagen fortgeführt.
0: Die 8. Strafkammer verhängte am 1. Juni gegen zwei Männer und eine Frau im Alter zwischen 23 bis 28 Jahre wegen mehrfachen vollendeten und versuchten gewerbsmäßigen Bandenbetrugs sowie mehrerer Straßenverkehrsdelikte Freiheitsstrafen von 4 Jahren und 8 Monaten, 4 Jahren und 2 Monaten sowie 2 Jahren und 6 Monaten. Gegen die Männer wurde die Untersuchungshaft fortgesetzt, der Haftbefehl gegen die Frau wurde außer Vollzug gesetzt. Die Angeklagten hatten gestanden, zwischen März und Oktober 2025 in 26 Fällen sogenannte Schockanrufe durchgeführt zu haben, um überwiegend ältere Menschen zur Herausgabe von Geld, Schmuck oder Gold zu bewegen. In 8 Fällen erlangte die Tätergruppe Wertgegenstände, in den übrigen Fällen blieb es beim Versuch. zwei Taten wurden in Dessau-Roßlau, eine in Wittenberg begangen. Die bereits vorbestraften Angeklagten wurden in Niedersachsen festgenommen. Dem noch nicht rechtskräftigen Urteil ging eine Verständigung voraus. Die Hauptverhandlung hatte am 22. April 2026 begonnen. Auf dem Dessauer Marktplatz ging es am vergangenen Samstag heiß her. Anhaltssport organisierte ein internationales 3x3-Basketballturnier mitten in der Innenstadt. 12 Top-Teams aus 5 verschiedenen Nationen traten gegeneinander an und kämpften um den Einzug in das nächste internationale Turnier.
4: Tempo, Dynamik und vor allem ganz viele Körbe gab es am 30. Mai auf dem Dessauer Marktplatz zu sehen. Dieser hatte sich kurzerhand in ein Basketballspielfeld verwandelt. Anhalt Sport lud ab 11 Uhr zu einem internationalen 3x3 Basketballturnier ein. 12 Top-Teams traten gegeneinander an, 7 davon aus Deutschland, 2 aus den Niederlanden sowie jeweils 1 aus Italien, Spanien und Schweden. Den Zuschauern rund ums Feld und auf der extra fürs Turnier errichteten Tribüne wurde dabei nie langweilig. Los ging es mit der Vorrunde, in der die Mannschaften in 4 Gruppen antraten. Die 8 Besten schafften es dann ins Viertelfinale. Ab 18 Uhr waren die Halbfinalbegegnungen an der Reihe. Hier trafen die spanischen La Rojas auf das Team aus Wiesbaden. Die Deutschen machten kein schlechtes Spiel, verloren am Ende aber doch relativ deutlich mit 21:12 gegen die Spanier. Mit Bochum stand eine weitere Mannschaft aus Deutschland im zweiten Halbfinale. Sie schafften den Finaleinzug mit einem 21:17 Sieg gegen die Italiener aus Mailand. Im Endspiel hieß es dann also Spanien gegen Deutschland. Bevor es damit losging, gab es noch eine kurze Showeinlage von der Tanzgruppe Schaut hin. Im Finale sah es dann zunächst ausgeglichen zwischen den Bochumern und den La Rojas aus. Jedoch wurde das Team aus dem Ruhrpott im Verlauf der Partie immer stärker und schaffte es sich deutlich abzusetzen. Am Ende siegten sie mit einem überzeugenden 21:13 beim ersten internationalen 3x3 Basketballturnier auf dem Dessauer Marktplatz.
5: Also ich denke, wir haben ein großartiges sportliches Highlight heute hier in Dessau auf dem Marktplatz erlebt. Die Begeisterung der Menschen war gut und die Qualität vor allen Dingen des Turniers mit 12 Mannschaften. Und also viele Mannschaften haben mich persönlich und auch die Zuschauer total begeistert. Ob jetzt das Team aus Mailand oder Utrecht oder die spanische La Rosas jetzt im Finale gegen Bochum, war ein tolles Finale. Die Bochumer, eine Spitzenmannschaft in Deutschland im 3x3, haben das ganze Turnier gehörten aus meiner Sicht zu den Favoriten und haben im Endspiel hatten sie die Fähigkeit, da nochmal einen draufzusetzen. Und gegen die Spanier am Ende, sage ich mal, relativ sehr souverän das Spiel zu gewinnen mit einer ganz starken Leistung. Also es war ein super, super Event. Den ganzen Tag, also 11 Uhr der Start, jetzt sind wir kurz vor 20 Uhr. Also ein langes Turnier oder langes Sportevent, aber niemals langweilig. Immer wieder neue Szenen und neue Spielsituationen und viele Spiele, die halt begeistert haben. Und man hat es ja an der Resonanz der Zuschauer gesehen. Der Markt war immer sehr, sehr gut gefüllt. Und im Finale war eine super Stimmung, also die beste Stimmung des Tages, passend zum Finale. Und natürlich hatte die Deutsche, es ist ein Turnier in Deutschland, in Dessau. Und da hatten die Bochumer dann natürlich Heimvorteil, was die Zuschauergunst anbetraf. Das hat sich ausgezahlt. Also rundherum kann ich sagen, die Vision, die wir hatten und die Intention, die wir reingesteckt haben in dieses Sporthighlight, die sind auch wirklich voll aufgegangen. Also muss ich sagen, war ganz toll, bis hin zu dem Auftritt Entertainment, Tanzgruppe von dem Verein Schaut hin, zur Überbrückung für das Finale, dass die Gegner sich noch mal kurz fit machen konnten. Also es hat alles gepasst, bis hin zum Wetter, was wir nicht wirklich beeinflussen können oder konnten. Auch das hat gepasst. Also eine sehr, sehr, sehr schöne, interessante, hochklassige, hochkarätige Veranstaltung, die wir hier erleben konnten.
4: Für das Team aus Bochum war es der erste Sieg bei einem Light Quest Turnier. Sie zeigten sich beeindruckt von der tollen Atmosphäre auf dem Marktplatz und konnten sehr zufrieden mit dem Turnierverlauf sein.
6: Also fürs erste Mal was Hammer. Alleine die mit der Tribüne, das ist nicht eine Gegebenheit. Und die Leute waren da. Das war das die ganzen Tag. Ich meine, wir sind seit 11 Uhr hier. Die Leute waren den ganzen Tag hier da. Durch die Hitze, durch den Wind. Und das war richtig geil zu sehen, weil das ist wichtig für diesen Sport, dass Leute einfach begeistert sind und einfach da sind. Wir hatten das zweite Spiel direkt ein bisschen verschlafen, noch hergekommen, haben das gewonnen. Das war sehr wichtig für die Moral.

0: Dann das zweite Spiel der Gruppe auch gut abgeschlossen. Dann ging es halt relativ fix. Dann hatten wir eine Stunde, zwei Pause, haben uns hier ein bisschen erfrischt. Und dann haben wir quasi Viertelfinale, Halbfinale gespielt. Das waren zwei grindy Games. Das waren zwei starke Mannschaften, die wir da gespielt haben. Aber dann zum Finale hin war es dann wirklich, alle waren ein bisschen müde natürlich. Aber wir haben uns einfach nochmal zusammengerissen, weil das genau das, was wichtig war. Und einfach Finale nochmal richtig abgeliefert. Und das ist richtig gutes Gefühl gerade.
1: Mit dem Sieg in Dessau haben sich die Bochumer nun auch für das Challenger-Turnier auf der Insel La Réunion in Afrika qualifiziert.
0: Ich meine, das Turnier La Réunion ist jetzt in 3 Wochen circa. Das ist halt jetzt, wir wissen, dass es kommt bei Challengers, so die höchste Level, mit das höchste Level, das man quasi im Dreiecksjahr erreichen kann. Und wenn wir da sind, wollen wir performen. Da muss man Game 1 da sein. Man hat 2 Gruppenspiele. Wenn man die nicht performt, dann ist man raus. Und dafür ist dieser Weg uns zu schade. Und wir wollen halt einfach zeigen, dass wir da hingehören. Und deswegen ist dieser Weg auch, nehmen wir den in Kauf und freuen uns auch auf die Reise dahin.
1: Viele Unterstützer und Sponsoren machten die besondere Basketballpremiere in Dessau möglich. Kann man sich nun vorstellen, weitere 3x3-Events auf den Marktplatz zu holen?
2: Also nichts ist ausgeschlossen. Natürlich ist solch ein internationales Turnier, wo es ja auch um Weltranglistenpunkte geht, eine Qualifikation für die nächsten Turniere. Das ist nicht ganz einfach zu stemmen, sowohl wirtschaftlich wie organisatorisch, strukturell. Also schon ein Riesenaufwand. Aber auf der anderen Seite natürlich, wie gesagt, hat es die Menschen begeistert und hat auch den teilnehmenden Teams, konnte schon mit etlichen reden. Die waren halt auch begeistert und beeindruckt. Denen hat das auch viel Spaß gemacht hier. Die fühlten sich wohl. Und da kann ich auch nur allen wirklich danken, von den Schiedsrichtern, die professionell waren, Wettkampfgericht und alles, was dazugehört, bis zu den fleißigen Helfern, die die Arena auf dem Markt hierher gezaubert haben. In den 2 Tagen allen danken. Nur so ist das ja möglich, solch ein internationales Sporthighlight hier auf die Beine zu stellen. Wir können auch stolz darauf sein, weil das natürlich nicht, das hat es so in Sachsen-Anhalt noch nicht gegeben, also nicht in Magdeburg, nicht in Halle. Die Präsidentin des Landessportbundes, selbst Olympiasiegerin, war hier gewesen, war auch begeistert und beeindruckt. Also das hat schon positive Spuren hinterlassen und dann gucken wir mal, vorgestimmt in die Zukunft.
1: Der Veranstaltungskalender bei Anhalt Sport hat nun noch einige Highlights in diesem Jahr zu bieten. Unter anderem am 19. Juni das Leichtathletik-Meeting mit Weltklasse-Athleten im Paul-Greifzu-Stadion. Und auch auf dem Marktplatz geht es beim Stabhochsprung-Meeting am 27. August erneut hoch hinaus.
3: Am 5. Juni findet gegen 14.30 Uhr die 18. Benefizrallye des Fördervereins der Evangelischen Grundschule Dessau im Schillerpark statt. Kinder, Familien und Unterstützer sammeln dabei durch Laufen und Radfahren Runden für Spenden. Im vergangenen Jahr kamen 1.261 Runden und somit rund 4.744 Euro zusammen. Damit wurden unter anderem die Schulbibliothek erneuert sowie soziale Einrichtungen in Dessau-Roßlau unterstützt. Auch 2026 gilt, jede Runde zählt für Bildung, Bewegung und Solidarität. Die Spenden fließen in diesem Jahr unter anderem in eine neue Reckstange auf dem Schulgelände, das Zirkusprojekt sowie regionale Kinder- und Jugendarbeit. Teilnehmer, Helfer und Sponsoren sind willkommen, Zuschauer sowieso. Damit sind wir am Ende unserer Mittwochsausgabe der Zeitnah Nachrichten. Schauen jetzt noch auf das Wetter und auf die Meldungen aus der Region. Am Donnerstag ab 18 Uhr gibt es dann wieder aktuelle Meldungen direkt in Ihr TV-Gerät. Bis dahin machen Sie es gut und auf Wiedersehen.
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Morgen wird das Wetter etwas durchwachsen. Bei leichtem Nieselregen sind Temperaturen bis 21 Grad zu erwarten. Nur am Morgen zeigt sich kurz die Sonne, den Rest des Tages bleibt es durchgehend bewölkt. Ein schwacher Wind kommt aus dem Süden. Der Rest der Woche bleibt ähnlich mit Temperaturen um die 20 Grad und vereinzeltem Regen.

0: Spatenstich im UNESCO-Welterbe-Gartenreich Dessau-Wörlitz. In Wörlitz haben vergangene Woche offiziell die Bauarbeiten für das neue Besucherzentrum begonnen. Im historischen Ensemble Gelbes Haus entsteht bis 2029 ein zentraler Anlaufpunkt für Touristen und Besucher des Welterbes. Bund und Land investieren dafür rund 23 Millionen Euro.
1: Das Gartenreich Dessau-Wörlitz ist etwas Spektakuläres. Die ganze Bundesrepublik ist stolz darauf, so ein Schatzkästlein von Natur und Kultur zu haben. Und deswegen kümmert sich die Republik auch drum, ist bereit, Geld zu investieren. Weil das, was man hier erlebt, das ist einmalig in Europa. Einmalig von der Haltung, von der Herkunft, von der Schönheit. Und deswegen ist heute die Freude groß.
0: Das neue Besucherzentrum soll künftig nicht nur Informationen über das Gartenreich bieten. Geplant sind noch Angebote zur Museumspädagogik, Büroräume der Kulturstiftung sowie Hinweise auf weitere Welterbestätten in der Region, darunter das Bauhaus Dessau und die Luther-Gedenkstätte. Das Projekt ist Teil eines großen angelegten Masterplans zur Sanierung bedeutender Kulturdenkmäler in Sachsen-Anhalt. Insgesamt stehen dafür 150 Millionen Euro von Bund und Land bereit.
2: Das Besucherzentrum ist ja wichtig, weil wir haben extrem viel in den letzten Jahrzehnten hier im Gartenreich erreicht, haben viel aufgebaut, viel Geld investiert. Aber dieses Besucherzentrum, das ist nochmal ein ganz wichtiger Punkt, weil die Menschen, die zu uns kommen, die wollen sich ja auch informieren, die wollen schauen, was kann man hier machen. Und deswegen freue ich mich, es ist ein guter Tag für Sachsen-Anhalt, das Wetter spielt mit, also insgesamt alles hervorragend.
0: Künftig soll das Zentrum aber nicht nur das Gartenreich präsentieren, sondern die gesamte Welterbe-Region stärker miteinander verbinden.
3: Es soll ein Welterbezentrum werden, das finde ich auch wichtig, weil wir ja Welterbe-Region sind. Und ich glaube, in der letzten Zeit immer nur verstanden wurde, dass sich vieles auf das Gartenreich konzentriert hat. Und diesem Welterbezentrum wollen wir wirklich auch die Stadt, wo ja der größte Teil auch des Stadtgebietes von Oranienbaum-Wörlitz Welterbe ist, auch das vermitteln und natürlich diesen touristischen Part, dass wir an 363 Tagen im Jahr für die Touristen zur Verfügung stehen, sie informieren können, berichten können, was sie alles hier machen können, länger vielleicht in unserer Region bleiben.
0: Das Gelbe Haus selbst blickt auf eine lange Geschichte zurück. Teile des Gebäudes stammen aus der Zeit vor 1700. Unter Fürst Franz war hier unter anderem das erste Schullehrerseminar Deutschlands untergebracht. Zuletzt wurde das Gebäude bis 2019 als Wohnhaus genutzt. Mit der Sanierung soll das historische Ensemble nun erhalten und gleichzeitig modern nutzbar gemacht werden.
4: Dann kann man diese 150 Millionen, 75 vom Bund, 75 vom Land, sozusagen objektkonkret umsetzen. Hier geht es um etwa 23 Millionen. Das ist ein großes, aber nicht das einzige Vorhaben. Und anfangen ist immer das Wichtigste. Jetzt geht's los, jetzt wird eine Perle nach der anderen aufpoliert. Und dann werden wir ein Gartenreich haben, wie es die wenigsten Menschen zuvor jemals gesehen haben.
0: Auch weitere Projekte im Gartenreich sollen in den kommenden Jahren umgesetzt werden. Unter anderem in Oranienbaum und Mosikau. Die Verantwortlichen hoffen, dass das Besucherzentrum künftig noch mehr Gäste in die Welterberegion lockt.
5: Nach 30 Jahren findet der Sachsen-Anhalt-Tag am kommenden Wochenende das erste Mal wieder in Bernburg statt. Im Zuge dessen konnte man am Montag die Veranstaltung Kleine Fürsten, große Geschichte besuchen. Der Bernburger Historiker Michael Hecht sprach hier über die Geschichte der Saalestadt und des Bundeslandes.
6: Was man in Bernburg natürlich immer gerne erinnert und auch wichtig ist und ja auch mit dem Motto des Sachsen-Anhalt-Tags verbunden ist, ist die Erbteilung von 1212, wo also nach dem Tod des Herzogs Bernhard von Sachsen eben seine Söhne sozusagen unterschiedliche Teile des Erbes übernehmen. Der eine übernimmt das Erbe im sächsischen Herzogtum, im sächsischen Dukat. Daraus entwickelt sich dann später mal das Herzogtum Sachsen und sozusagen noch später, wenn man so will, ist das dann auch ein Kern für den Freistaat Sachsen. Und der ältere Sohn Heinrich, der erbt eben die Teile, die zwischen Harz und Elbe liegen, und das ist dann eben der Kern für Anhalt, und somit haben wir eben hier 1212, so kann man das ein bisschen zugespitzt sagen, auch in diesem Erbfall eine gewissermaßen Geburtsstunde für Anhalt.
5: Der Name Sachsen-Anhalt existiert in dieser Form erst nach Ende des Zweiten Weltkrieges. Davor waren sowohl Sachsen als auch Anhalt lediglich Provinzen des Staates Preußen innerhalb des Deutschen Reichs. Laut Hecht habe es allerdings auch schon in dieser Zeit Verbindungen zwischen den beiden Provinzen gegeben.
6: Es gibt allerdings auch vorher schon, das ist vielleicht nochmal ganz interessant, Bereiche, wo diese beiden territorialen Einheiten zusammenarbeiten. Die Provinz Sachsen und Anhalt, zum Beispiel in der Geschichtswissenschaft, eine historische Kommission für die Provinz Sachsen und Anhalt gibt es schon seit 1900, also sehr viel länger als das Land Sachsen-Anhalt.
5: Historisch ist die Stadt Bernburg tief mit dem heutigen Sachsen-Anhalt verwurzelt, da sie bzw. das Schloss Bernburg im späten 15. Jahrhundert zum Verwaltungsmittelpunkt und Wohnort der Fürsten von Anhalt-Köthen wurde. Auch das Wappen der Stadt ist sehr prägnant und hat natürlich historische Hintergründe.
6: Naja, der Bär ist sozusagen auf vielfältige Weise symbolisch mit der Geschichte Anhalts und der anhaltischen Fürsten verbunden. Das ist schon sozusagen in dem Namen Albrecht der Bär, das ist schon ein zeitgenössischer Beiname, wo das schon sozusagen aufgerufen wird, dieses Symbol. Später wird er eben auch als Wappentier genutzt, sowohl für die fürstliche Familie als auch in vielen Kommunen, sozusagen in der städtischen Heraldik und auch sozusagen in der genealogischen Traditionsbildung wird der Bär genutzt. Also im 16. Jahrhundert sieht man als die Vorfahren Albrechts des Bären ein sagenhaftes Geschlecht der sogenannten Beringer oder Bären, die sozusagen im Frühmittelalter geherrscht hätten und eben schon diesen Namen Bär im Namen geführt haben und auch angeblich schon im Wappen. Natürlich wissen wir heute, da gab es noch gar keine Wappen, aber das wird dann eben so erinnert und eine lange Tradition gezogen. Insofern ist der Bär schon sehr lange als ein Symbol sowohl für Bernburg, Herrschaft Bernburg, als auch für ganz Anhalt bekannt.
5: Mit seinem Vortrag zeigte Michael Hecht, wie eng die Geschichte Bernburgs mit der Entwicklung Sachsen-Anhalts verbunden ist. Gerade diese historischen Wurzeln machen die Stadt an der Saale zu einem passenden Austragungsort für den diesjährigen Sachsen-Anhalt-Tag. Dort wird die Geschichte des Landes am kommenden Wochenende dann nicht nur Thema sein, sondern vielerorts auch erlebbar werden.

Schön, dass Sie auch heute wieder mit dabei sind und damit herzlich willkommen an diesem Mittwoch zu den zeitnahen Nachrichten. Am 26. Mai wurde im Altenpflegeheim am Georgengarten der 101. Geburtstag von Waltraud Becker feierlich begangen. Die Sozialdezernentin

0: In der Stadt Dessau-Roßlau gratulierte im Namen des Oberbürgermeisters und überreichte eine Urkunde sowie ein Präsent. Im Kreis ihrer Familie, Sohn, Enkelin, Enkel und Urenkel, blickte die Jubilarin auf ihr langes Leben zurück. Aufgewachsen in Dessau, arbeitete sie unter anderem im Konsum und später als Schreibkraft. Besonders geschätzt wurde sie für ihre offene Art und ihre enge Verbundenheit zur Familie, zur Nachbarschaft und Kollegen. Zu ihren großen Leidenschaften gehörten Lesen, Handarbeiten und das tägliche Rommelspiel mit der Familie, bei dem sie, laut Angehörigen, immer gewann. Auch ihre Vorliebe für Krokanteis blieb unvergessen. Heute fühlt sich Waltraud Becker im Pflegeheim sehr wohl und genießt die Besuche ihrer Familie. Beim Geburtstagsanstoß reagierte sie fröhlich mit den Worten: Was denn nur los? Und na, denn Prost. Auch von dieser Stelle aus alles Gute nachträglich noch zum 101. Geburtstag. Die Stadtsparkasse Dessau möchte ihre Tradition der jährlichen Bilanzpressekonferenz wieder aufleben lassen. Deshalb lud sie am vergangenen Montag in das Hauptgebäude in der Poststraße in Dessau ein. Gemeinsam wurde auf das vergangene Geschäftsjahr zurückgeschaut, aber auch ein Ausblick auf eine spannende Entwicklung geworfen.
1: Die Stadtsparkasse hatte am 1. Juni zu ihrer Bilanzpressekonferenz für das vergangene Geschäftsjahr unter dem Motto »Starke Werte, klare Perspektiven« gemeinsam mit Menschen, Unternehmen und Kommune auf Kurs eingeladen. Dabei wurde nicht nur auf das vergangene Jahr geschaut, sondern auch ein Blick in die Zukunft geworfen, neue Strategien aufgezeigt und ein Ausblick auf spannende Entwicklungen, die das Jahr 2026 und folgende für ihre Kunden und die Region bereithält, gegeben.
2: Ja, insgesamt eine äußerst erfreuliche Entwicklung. Rein betrachtet auf die Zahlenwelt muss man sagen, Betriebsergebnis, Vorbewertung waren 12 Millionen Euro, wovon wir knapp 8 Millionen Euro dann ins Eigenkapital einstellen werden. Mal fernab von Zahlen möchte ich auch die sonstigen Erfolge unserer Sparkasse nicht unerwähnt lassen. Wir haben wie seit 2016 anhaltend wachsende Kundeneinlagen, wachsende Wertpapierbestände. Aktuell ist der Kundenwertpapierbestand bei uns bei ca. 310 Millionen Euro. Das entspricht einer Vervierfachung in den letzten 10 Jahren. Und auch im besicherten Kreditgeschäft, vornehmlich der Wohnungsbaufinanzierung, haben wir eine sehr, sehr gute Wachstumsrate hingelegt und konnten auch hier die Bestände deutlich ausbauen.
1: Die Stadtsparkasse Dessau-Roßlau ist weit mehr als ein Finanzdienstleister. Sie engagiert sich regelmäßig für Vereine, soziale Projekte sowie Bildungs- und Kulturinitiativen in der Region. Im vergangenen Jahr wurden insgesamt 110 Förderungen für Vereine bzw. gemeinnützige Einrichtungen bewilligt. Dabei standen besonders Projekte für Kinder und Jugendliche im Fokus. Als langjähriger Sponsor unterstützt sie unter anderem den DRHV 06 und fördert gemeinsame Veranstaltungen wie die Biber-Olympiade. Auch in der Weihnachtszeit zeigte die Sparkasse großes Engagement. Im Rahmen ihrer Kita-Weihnachtstour wurden 30 Kindergarteneinrichtungen in Dessau-Roßlau beschenkt. Darüber hinaus fördert die Stadtsparkasse zahlreiche Vereine und Einrichtungen der Stadt. So übergab sie der Stadtbibliothek verschiedene Gegenstände für eine Bohr- und Nähmaschine und trug damit zur Erweiterung der Bibliothek der Dinge bei. Des Weiteren veranstaltete die Stadtsparkasse Dessau Baumpflanzaktionen, die sie gemeinsam mit der PS Lotteriegesellschaft, der Schutzgemeinschaft Deutscher Wald und der Kulturstiftung Dessau-Wörlitz durchführten. Dabei wurden rund 3000 Bäume im Dessau-Wörlitzer Gartenreich gepflanzt, um einen nachhaltigen Beitrag zum Klima- und Umweltschutz zu leisten. Die Fördersumme für die Projekte wurden dank des PS-Lotteriesparens und der Crowdfunding-Aktion 99 Funken möglich.
2: Also der ureigene Sinn einer Sparkasse ist natürlich nicht auf das Thema nur Gewinnmaximierung zu achten oder Betriebsergebnisse vorzustellen, sondern genau das auch an unsere Bürger, an die Bevölkerung weiterzugeben. Und das war heute ein wesentlicher Bestandteil, dies öffentlich zu kommunizieren, dass wir im Jahr 2025 insgesamt über eigenes Spendensponsoring, über die Sparkassenstiftung des Ostdeutschen Sparkassenverbandes und auch über PS Lotteriesparen sowie über unser Crowdfunding insgesamt knapp 500.000 Euro hier in Dessau-Roßlau gespendet haben.

0: gesagt, wir sind die erste Direktbank vor Ort, aber mit einer persönlichen Note. Und dazu stehen wir und wir stehen genauso, wie wir es gesagt haben, auch zu den Standorten, die aktuell in der Stadt Dessau-Roßlau vorhanden sind. Insgesamt muss man sagen, das hatte ich ja auch gerade noch mal bei der Pressekonferenz gesagt, die Sparkasse Dessau gibt es seit 1833 am Markt. Das heißt, wir haben jetzt fast 200 Jahre kontinuierliche Weiterentwicklung hinter uns gebracht und werden das auch zukünftig erfolgreich tun. Speziell jetzt bezogen auf den Anlagebereich kann man sagen, in den letzten Jahren gab es verstärkte Nachfragen zum Thema der Wertpapiere, der Edelmetalle und natürlich auch der Kryptowährungen. Auch hier werden wir unser Leistungsangebot erweitern und gemeinsam mit dem Sparkassenverband jetzt im zweiten Halbjahr eine Kryptoverwahrfähigkeit mit an den Start bringen. Grundsätzlich auch das Thema Edelmetalle wird 2026 weiterhin ein gefragter Trend bleiben, wo wir auch in verschiedenen Formen, sei es jetzt Zertifikateformen, ETCs oder auch direkt das physische Edelmetall anbieten. Und das Thema der Wertpapiere ist und bleibt immer gefragt.
1: Derzeit sind bei der Stadtsparkasse in Dessau 158 Mitarbeiter und 10 Auszubildende beschäftigt. Da in den kommenden 10 Jahren rund 60 Mitarbeiter in Rente gehen, will die Stadtsparkasse die Lücke mit Quereinsteigern, Fachkräften anderer Institute sowie mehr Auszubildenden und Werkstudenten schließen. Bei der Bilanzpressekonferenz konnte die Stadtsparkasse Dessau zeigen, dass sowohl auf eine erfolgreiche Entwicklung zurückgeblickt werden kann und auch die Herausforderungen der Zukunft aktiv angegangen werden. Mit ihrem gesellschaftlichen Engagement bleibt sie ein wichtiger Partner für die Menschen in der Region.
2: Gerichtsprozess nach Juwelierüberfall. Am 2. Juni 2026 begann vor der 8. Großen Strafkammer des Landgerichts Dessau-Roßlau die erstinstanzliche Hauptverhandlung gegen einen 26-jährigen Angeklagten, dem ein besonders schwerer räuberischer Diebstahl unter Einsatz eines Hammers vorgeworfen wurde. Dem maskierten Angeklagten wurde zur Last gelegt, am 14. Februar 2026 in der Filiale des Juweliers Christ im Rathauscenter mit einem mitgeführten Hammer eine Vitrine eingeschlagen und daraus Schmuck im Gesamtwert von knapp 4.000 Euro entwendet zu haben. Als ein Passant versucht hatte, ihn aufzuhalten, soll der Angeklagte den Hammer bedrohlich in dessen Richtung gehalten haben, um die Festhalteversuche zu unterbinden. Anschließend soll er mit der Beute geflüchtet sein. Am 16. Februar 2026 stellte sich der Angeklagte beim Landeskriminalamt in Magdeburg und erklärte, für die genannte Tat verantwortlich zu sein. Die Verhandlung wird in den kommenden Tagen fortgeführt.
3: Die 8. Strafkammer verhängte am 1. Juni gegen zwei Männer und eine Frau im Alter zwischen 23 bis 28 Jahre wegen mehrfachen vollendeten und versuchten gewerbsmäßigen Bandenbetrugs sowie mehrerer Straßenverkehrsdelikte Freiheitsstrafen von 4 Jahren und 8 Monaten, 4 Jahren und 2 Monaten sowie 2 Jahren und 6 Monaten. Gegen die Männer wurde die Untersuchungshaft fortgesetzt, der Haftbefehl gegen die Frau wurde außer Vollzug gesetzt. Die Angeklagten hatten gestanden, zwischen März und Oktober 2025 in 26 Fällen sogenannte Schockanrufe durchgeführt zu haben, um überwiegend ältere Menschen zur Herausgabe von Geld, Schmuck oder Gold zu bewegen. In 8 Fällen erlangte die Tätergruppe Wertgegenstände, in den übrigen Fällen blieb es beim Versuch. 2 Taten wurden in Dessau-Roßlau, eine in Wittenberg begangen. Die bereits vorbestraften Angeklagten wurden in Niedersachsen festgenommen. Dem noch nicht rechtskräftigen Urteil ging eine Verständigung voraus. Die Hauptverhandlung hatte am 22. April 2026 begonnen. Auf dem Dessauer Marktplatz ging es am vergangenen Samstag heiß her. Anhalt Sport organisierte ein internationales 3x3 Basketballturnier mitten in der Innenstadt. 12 Top-Teams aus 5 verschiedenen Nationen traten gegeneinander an und kämpften um den Einzug in das nächste internationale Turnier.
4: Tempo, Dynamik und vor allem ganz viele Körbe gab es am 30. Mai auf dem Dessauer Marktplatz zu sehen. Dieser hatte sich kurzerhand in ein Basketballspielfeld verwandelt. Anhalt Sport lud ab 11 Uhr zu einem internationalen 3x3 Basketballturnier ein. 12 Top-Teams traten

0: gegeneinander an. 7 davon aus Deutschland, 2 aus den Niederlanden sowie jeweils 1 aus Italien, Spanien und Schweden. Den Zuschauern rund ums Feld und auf der extra fürs Turnier errichteten Tribüne wurde dabei nie langweilig. Los ging es mit der Vorrunde, in der die Mannschaften in 4 Gruppen antraten. Die 8 Besten schafften es dann ins Viertelfinale. Ab 18 Uhr waren die Halbfinalbegegnungen an der Reihe. Hier trafen die spanischen La Rojas auf das Team aus Wiesbaden. Die Deutschen machten kein schlechtes Spiel, verloren am Ende aber doch relativ deutlich mit 21:12 gegen die Spanier. Mit Bochum stand eine weitere Mannschaft aus Deutschland im zweiten Halbfinale. Sie schafften den Finaleinzug mit einem 21:17 Sieg gegen die Italiener aus Mailand. Im Endspiel hieß es dann also Spanien gegen Deutschland. Bevor es damit losging, gab es noch eine kurze Showeinlage von der Tanzgruppe Schaut hin. Im Finale sah es dann zunächst ausgeglichen zwischen den Bochumern und den La Rojas aus. Jedoch wurde das Team aus dem Ruhrpott im Verlauf der Partie immer stärker und schaffte es sich deutlich abzusetzen. Am Ende siegten sie mit einem überzeugenden 21:13 beim ersten internationalen 3x3 Basketballturnier auf dem Dessauer Marktplatz.
1: Also ich denke, wir haben ein großartiges sportliches Highlight heute hier in Dessau auf dem Marktplatz erlebt. Die Begeisterung der Menschen war gut und die Qualität vor allen Dingen des Turniers mit 12 Mannschaften. Und also viele Mannschaften haben mich persönlich und auch die Zuschauer total begeistert. Ob jetzt das Team aus Mailand oder Utrecht oder die spanische La Rosas jetzt im Finale gegen Bochum, war ein tolles Finale. Die Bochumer, eine Spitzenmannschaft in Deutschland im 3x3, haben das ganze Turnier gehörten aus meiner Sicht zu den Favoriten und haben im Endspiel, hatten sie die Fähigkeit, da nochmal einen draufzusetzen und gegen die Spanier am Ende, sage ich mal, relativ sehr souverän das Spiel zu gewinnen mit einer ganz starken Leistung. Also es war ein super Event, den ganzen Tag, also 11 Uhr der Start, jetzt sind wir kurz vor 20 Uhr, also ein langes Turnier oder langes Sportevent, aber niemals langweilig, immer wieder neue Szenen und neue Spielsituationen und viele Spiele, die halt begeistert haben. Und man hat es ja an der Resonanz der Zuschauer gesehen. Der Markt war immer sehr, sehr gut gefüllt. Und im Finale war eine super Stimmung, also die beste Stimmung des Tages, passend zum Finale. Und natürlich hatte die Deutsche, es ist ein Turnier in Deutschland, in Dessau. Und da hatten die Bochumer dann natürlich Heimvorteil, was die Zuschauergunst anbetraf. Das hat sich ausgezahlt. Also rundherum kann ich sagen, die Vision, die wir hatten und die Intention, die wir reingesteckt haben in dieses Sporthighlight, die sind auch wirklich voll aufgegangen. Also muss ich sagen, war ganz toll, bis hin zu dem Auftritt, Entertainment, Tanzgruppe von dem Verein Schaut hin, zur Überbrückung für das Finale, dass die Gegner sich noch mal kurz fit machen konnten. Also es hat alles gepasst, bis hin zum Wetter, was wir nicht wirklich beeinflussen können oder konnten. Auch das hat gepasst. Also eine sehr, sehr, sehr schöne, interessante, hochklassige, hochkarätige Veranstaltung, die wir hier erleben konnten.
0: Für das Team aus Bochum war es der erste Sieg bei einem Light Quest Turnier. Sie zeigten sich beeindruckt von der tollen Atmosphäre auf dem Marktplatz und konnten sehr zufrieden mit dem Turnierverlauf sein.
2: Also fürs erste Mal war es Hammer. Alleine die mit der Tribüne, das ist nicht eine Gegebenheit und die Leute waren da. Das war das die ganzen Tag. Ich meine, wir sind seit 11 Uhr hier. Die Leute waren den ganzen Tag hier da, durch die Hitze, durch den Wind. Und das war richtig geil zu sehen, weil das ist wichtig für diesen Sport, dass Leute einfach begeistert sind und einfach da sind. Wir hatten das zweite Spiel direkt ein bisschen verschlafen noch hergekommen, haben das gewonnen. Das war sehr wichtig für die Moral. Dann das zweite Spiel der Gruppe auch gut abgeschlossen. Und dann ging es halt relativ fix. Dann hatten wir eine Stunde, zwei Pause, haben uns hier ein bisschen erfrischt und dann haben wir quasi Viertelfinale, Halbfinale gespielt. Das waren zwei grindy Games, das waren zwei starke Mannschaften, die wir da gespielt haben. Aber dann zum Finale hin war es dann wirklich, alle waren ein bisschen müde natürlich, aber wir haben uns einfach nochmal zusammengerissen, weil das genau das, was wichtig war und einfach Finale nochmal richtig abgeliefert und das ist richtig gutes Gefühl gerade.
0: Mit dem Sieg in Dessau haben sich die Bochumer nun auch für das Challenger-Turnier auf der Insel La Réunion in Afrika qualifiziert.
2: Ich meine, das Turnier La Réunion ist jetzt in 3 Wochen circa. Das ist halt jetzt, wir wissen, dass es kommt bei Challengers, so die höchste Level, mit das höchste Level, das man quasi im 3x3 erreichen kann. Und wenn wir da sind, wollen wir performen. Da muss man Game 1.

0: da sein. Man hat zwei Gruppenspiele. Wenn man die nicht performt, dann ist man raus. Und dafür ist dieser Weg uns zu schade. Und wir wollen halt einfach zeigen, dass wir dahin gehören. Und deswegen ist dieser Weg auch, nehmen wir den in Kauf und freuen uns auch auf die Reise dahin.
1: Viele Unterstützer und Sponsoren machten die besondere Basketballpremiere in Dessau möglich. Kann man sich nun vorstellen, weitere 3x3-Events auf den Marktplatz zu holen?
2: Also nichts ist ausgeschlossen. Natürlich ist solch ein internationales Turnier, wo es ja auch um Weltranglistenpunkte geht, eine Qualifikation für die nächsten Turniere. Das ist nicht ganz einfach zu stemmen, sowohl wirtschaftlich wie organisatorisch, strukturell. Also es ist schon ein Riesenaufwand. Aber auf der anderen Seite natürlich, wie gesagt, hat es die Menschen begeistert und hat auch den teilnehmenden Teams, konnte schon mit etlichen reden. Die waren halt auch begeistert und beeindruckt. Denen hat das auch viel Spaß gemacht hier. Die fühlten sich wohl. Und da kann ich auch nur allen wirklich danken, von den Schiedsrichtern, die professionell waren, Wettkampfgericht und alles, was dazugehört, bis zu den fleißigen Helfern, die Arena auf dem Markt hierher gezaubert haben. In den zwei Tagen allen danken. Nur so ist das ja möglich, solch ein internationales Sporthighlight hier auf die Beine zu stellen. Wir können auch stolz darauf sein, weil das natürlich nicht, das hat es so in Sachsen-Anhalt noch nicht gegeben, also nicht in Magdeburg, nicht in Halle. Die Präsidentin des Landessportbundes, selbst Olympiasiegerin, war hier gewesen, war auch begeistert und beeindruckt. Also das hat schon positive Spuren hinterlassen und dann gucken wir mal, vorgestimmt in die Zukunft.
1: Der Veranstaltungskalender bei Anhalt Sport hat nun noch einige Highlights in diesem Jahr zu bieten. Unter anderem am 19. Juni das Leichtathletik-Meeting mit Weltklasse-Athleten im Paul-Greifzu-Stadion. Und auch auf dem Marktplatz geht es beim Stabhochsprung-Meeting am 27. August erneut hoch hinaus.
3: Am 5. Juni findet gegen 14.30 Uhr die 18. Benefizrallye des Fördervereins der Evangelischen Grundschule Dessau im Schillerpark statt. Kinder, Familien und Unterstützer sammeln dabei durch Laufen und Radfahren Runden für Spenden. Im vergangenen Jahr kamen 1.261 Runden und somit rund 4.744 Euro zusammen. Damit wurden unter anderem die Schulbibliothek erneuert sowie soziale Einrichtungen in Dessau-Roßlau unterstützt. Auch 2026 gilt, jede Runde zählt für Bildung, Bewegung und Solidarität. Die Spenden fließen in diesem Jahr unter anderem in eine neue Reckstange auf dem Schulgelände, das Zirkusprojekt sowie regionale Kinder- und Jugendarbeit. Teilnehmer, Helfer und Sponsoren sind willkommen, Zuschauer sowieso. Damit sind wir am Ende unserer Mittwochsausgabe der Zeitnah Nachrichten. Schauen jetzt noch auf das Wetter und auf die Meldungen aus der Region. Am Donnerstag ab 18 Uhr gibt es dann wieder aktuelle Meldungen direkt in Ihr TV-Gerät. Bis dahin machen Sie es gut und auf Wiedersehen.
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Morgen wird das Wetter etwas durchwachsen. Bei leichtem Nieselregen sind Temperaturen bis 21 Grad zu erwarten. Nur am Morgen zeigt sich kurz die Sonne, den Rest des Tages bleibt es durchgehend bewölkt. Ein schwacher Wind kommt aus dem Süden. Der Rest der Woche bleibt ähnlich mit Temperaturen um die 20 Grad und vereinzeltem Regen.

0: Spatenstich im UNESCO-Welterbe-Gartenreich Dessau-Wörlitz. In Wörlitz haben vergangene Woche offiziell die Bauarbeiten für das neue Besucherzentrum begonnen. Im historischen Ensemble Gelbes Haus entsteht bis 2029 ein zentraler Anlaufpunkt für Touristen und Besucher des Welterbes. Bund und Land investieren dafür rund 23 Millionen Euro.
1: Das Gartenreich Dessau-Wörlitz ist etwas Spektakuläres. Die ganze Bundesrepublik ist stolz darauf, so ein Schatzkästlein von Natur und Kultur zu haben. Und deswegen kümmert sich die Republik auch drum, ist bereit, Geld zu investieren. Weil das, was man hier erlebt, das ist einmalig in Europa. Einmalig von der Haltung, von der Herkunft, von der Schönheit. Und deswegen ist heute die Freude groß.
0: Das neue Besucherzentrum soll künftig nicht nur Informationen über das Gartenreich bieten. Geplant sind noch Angebote zur Museumspädagogik, Büroräume der Kulturstiftung sowie Hinweise auf weitere Welterbestätten in der Region, darunter das Bauhaus Dessau und die Luther-Gedenkstätte. Das Projekt ist Teil eines großen angelegten Masterplans zur Sanierung bedeutender Kulturdenkmäler in Sachsen-Anhalt. Insgesamt stehen dafür 150 Millionen Euro von Bund und Land bereit.
2: Das Besucherzentrum ist ja wichtig, weil wir haben extrem viel in den letzten Jahrzehnten hier im Gartenreich erreicht, haben viel aufgebaut, viel Geld investiert. Aber dieses Besucherzentrum, das ist nochmal ein ganz wichtiger Punkt, weil die Menschen, die zu uns kommen, die wollen sich ja auch informieren, die wollen schauen, was kann man hier machen. Und deswegen freue ich mich, es ist ein guter Tag für Sachsen-Anhalt, das Wetter spielt mit, also insgesamt alles hervorragend.
0: Künftig soll das Zentrum aber nicht nur das Gartenreich präsentieren, sondern die gesamte Welterbe-Region stärker miteinander verbinden.
3: Es soll ein Welterbezentrum werden. Das finde ich auch wichtig, weil wir ja Welterbe-Region sind. Und ich glaube, in der letzten Zeit immer nur verstanden wurde, dass sich vieles auf das Gartenreich konzentriert hat. Und diesem Welterbezentrum wollen wir wirklich auch die Stadt, wo ja der größte Teil auch des Stadtgebietes von Oranienbaum-Wörlitz Welterbe ist, auch das vermitteln und natürlich diesen touristischen Part, dass wir an 363 Tagen im Jahr für die Touristen zur Verfügung stehen, sie informieren können, berichten können, was sie alles hier machen können, länger vielleicht in unserer Region bleiben.
0: Das Gelbe Haus selbst blickt auf eine lange Geschichte zurück. Teile des Gebäudes stammen aus der Zeit vor 1700. Unter Fürst Franz war hier unter anderem das erste Schullehrerseminar Deutschlands untergebracht. Zuletzt wurde das Gebäude bis 2019 als Wohnhaus genutzt. Mit der Sanierung soll das historische Ensemble nun erhalten und gleichzeitig modern nutzbar gemacht werden.
4: Dann kann man diese 150 Millionen, 75 vom Bund, 75 vom Land, sozusagen objektkonkret umsetzen. Hier geht es um etwa 23 Millionen. Das ist ein großes, aber nicht das einzige Vorhaben. Und anfangen ist immer das Wichtigste. Jetzt geht's los, jetzt wird eine Perle nach der anderen aufpoliert und dann werden wir ein Gartenreich haben, wie es die wenigsten Menschen zuvor jemals gesehen haben.
0: Auch weitere Projekte im Gartenreich sollen in den kommenden Jahren umgesetzt werden, unter anderem in Oranienbaum und Mosikau. Die Verantwortlichen hoffen, dass das Besucherzentrum künftig noch mehr Gäste in die Welterberegion lockt.
5: Nach 30 Jahren findet der Sachsen-Anhalt-Tag am kommenden Wochenende das erste Mal wieder in Bernburg statt. Im Zuge dessen konnte man am Montag die Veranstaltung Kleine Fürsten, große Geschichte besuchen. Der Bernburger Historiker Michael Hecht sprach hier über die Geschichte der Saalestadt und des Bundeslandes.
6: Was man in Bernburg natürlich immer gerne erinnert und auch wichtig ist und ja auch mit dem Motto des Sachsen-Anhalt-Tags verbunden ist, ist die Erbteilung von 1212, wo also nach dem Tod des Herzogs Bernhard von Sachsen eben seine Söhne sozusagen unterschiedliche Teile des Erbes übernehmen. Der eine übernimmt das Erbe im sächsischen Herzogtum, im sächsischen Dukat. Daraus entwickelt sich dann später mal das Herzogtum Sachsen und sozusagen noch später, wenn man so will, ist das dann auch ein Kern für den Freistaat Sachsen. Und der ältere Sohn Heinrich, der erbt eben die Teile, die zwischen Harz und Elbe liegen. Und das ist dann eben der Kern für Anhalt. Und somit haben wir eben hier 1212, so kann man das ein bisschen zugespitzt sagen, auch in diesem Erbfeier eine gewissermaßen Geburtsstunde für Anhalt.
5: Der Name Sachsen-Anhalt existiert in dieser Form erst nach Ende des Zweiten Weltkrieges. Davor waren sowohl Sachsen als auch Anhalt lediglich Provinzen des Staates Preußen

0: innerhalb des Deutschen Reichs. Laut Hecht habe es allerdings auch schon in dieser Zeit Verbindungen zwischen den beiden Provinzen gegeben.
1: Es gibt allerdings auch vorher schon, das ist vielleicht nochmal ganz interessant, Bereiche, wo diese beiden territorialen Einheiten zusammenarbeiten, die Provinz Sachsen und Anhalt, zum Beispiel in der Geschichtswissenschaft. Eine historische Kommission für die Provinz Sachsen und Anhalt gibt es schon seit 1900, also sehr viel länger als das Land Sachsen-Anhalt.
0: Historisch ist die Stadt Bernburg tief mit dem heutigen Sachsen-Anhalt verwurzelt, da sie bzw. das Schloss Bernburg im späten 15. Jahrhundert zum Verwaltungsmittelpunkt und Wohnort der Fürsten von Anhalt-Köthen wurde. Auch das Wappen der Stadt ist sehr prägnant und hat natürlich historische Hintergründe.
1: Naja, der Bär ist sozusagen auf vielfältige Weise symbolisch mit der Geschichte Anhalts und der anhaltischen Fürsten verbunden. Na, das ist schon sozusagen in dem Namen Albrecht der Bär, das ist schon ein zeitgenössischer Beiname, wo das schon sozusagen aufgerufen wird, dieses Symbol. Später wird er eben auch als Wappentier genutzt, sowohl für die fürstliche Familie als auch in vielen Kommunen, sozusagen in der städtischen Heraldik und auch sozusagen in der genealogischen Traditionsbildung wird der Bär genutzt. Also im 16. Jahrhundert sieht man als die Vorfahren Albrechts des Bären ein sagenhaftes Geschlecht der sogenannten Beringer oder Bären, die sozusagen im Frühmittelalter geherrscht hätten und eben schon diesen Namen Bär im Namen geführt haben und auch angeblich schon im Wappen. Natürlich wissen wir heute, da gab es noch gar keine Wappen, aber das wird dann eben so erinnert und eine lange Tradition gezogen. Insofern ist der Bär schon sehr lange als ein Symbol sowohl für Bernburg, Herrschaft Bernburg, als auch für ganz Anhalt bekannt.
0: Mit seinem Vortrag zeigte Michael Hecht, wie eng die Geschichte Bernburgs mit der Entwicklung Sachsen-Anhalts verbunden ist. Gerade diese historischen Wurzeln machen die Stadt an der Saale zu einem passenden Austragungsort für den diesjährigen Sachsen-Anhalt-Tag. Dort wird die Geschichte des Landes am kommenden Wochenende dann nicht nur Thema sein, sondern vielerorts auch erlebbar werden.

0: Schön, dass Sie auch heute wieder mit dabei sind und damit herzlich willkommen an diesem Mittwoch zu den zeitnahen Nachrichten. Am 26. Mai wurde im Altenpflegeheim am Georgengarten der 101. Geburtstag von Waltraud Becker feierlich begangen. Die Sozialdezernentin der Stadt Dessau-Roßlau gratulierte im Namen des Oberbürgermeisters und überreichte eine Urkunde sowie ein Präsent. Im Kreis ihrer Familie, Sohn, Enkelin, Enkel und Urenkel, blickte die Jubilarin auf ihr langes Leben zurück. Aufgewachsen in Dessau, arbeitete sie unter anderem im Konsum und später als Schreibkraft. Besonders geschätzt wurde sie für ihre offene Art und ihre enge Verbundenheit zur Familie, zur Nachbarschaft und Kollegen. Zu ihren großen Leidenschaften gehörten Lesen, Handarbeiten und das tägliche Rommelspiel mit der Familie, bei dem sie, laut Angehörigen, immer gewann. Auch ihre Vorliebe für Krokanteis blieb unvergessen. Heute fühlt sich Waltraud Becker im Pflegeheim sehr wohl und genießt die Besuche ihrer Familie. Beim Geburtstagsanstoß reagierte sie fröhlich mit den Worten: Was denn nun los? Und na, denn Prost. Auch von dieser Stelle aus alles Gute nachträglich noch zum 101. Geburtstag. Die Stadtsparkasse Dessau möchte ihre Tradition der jährlichen Bilanzpressekonferenz wieder aufleben lassen. Deshalb lud sie am vergangenen Montag in das Hauptgebäude in der Poststraße in Dessau ein. Gemeinsam wurde auf das vergangene Geschäftsjahr zurückgeschaut, aber auch ein Ausblick auf eine spannende Entwicklung geworfen.
1: Die Stadtsparkasse hatte am 1. Juni zu ihrer Bilanzpressekonferenz für das vergangene Geschäftsjahr unter dem Motto »Starke Werte, klare Perspektiven« gemeinsam mit Menschen, Unternehmen und Kommune auf Kurs eingeladen. Dabei wurde nicht nur auf das vergangene Jahr geschaut, sondern auch ein Blick in die Zukunft geworfen, neue Strategien aufgezeigt und ein Ausblick auf spannende Entwicklungen, die das Jahr 2026 und folgende für ihre Kunden und die Region bereithält, gegeben.
2: Ja, insgesamt eine äußerst erfreuliche Entwicklung. Rein betrachtet auf die Zahlenwelt muss man sagen, Betriebsergebnis, Vorbewertung waren 12 Millionen Euro, wovon wir knapp 8 Millionen Euro dann ins Eigenkapital einstellen werden. Mal fernab von Zahlen möchte ich auch die sonstigen Erfolge unserer Sparkasse nicht unerwähnt lassen. Wir haben wie seit 2016 anhaltend wachsende Kundeneinlagen, wachsende Wertpapierbestände. Aktuell ist der Kundenwertpapierbestand bei uns bei ca. 310 Millionen Euro. Das entspricht einer Vervierfachung in den letzten 10 Jahren. Und auch im besicherten Kreditgeschäft, vornehmlich der Wohnungsbaufinanzierung, haben wir eine sehr, sehr gute Wachstumsrate hingelegt und konnten auch hier die Bestände deutlich ausbauen.
1: Die Stadtsparkasse Dessau-Roßlau ist weit mehr als ein Finanzdienstleister. Sie engagiert sich regelmäßig für Vereine, soziale Projekte sowie Bildungs- und Kulturinitiativen in der Region. Im vergangenen Jahr wurden insgesamt 110 Förderungen für Vereine bzw. gemeinnützige Einrichtungen bewilligt. Dabei standen besonders Projekte für Kinder und Jugendliche im Fokus. Als langjähriger Sponsor unterstützt sie unter anderem den DRHV 06 und fördert gemeinsame Veranstaltungen wie die Biber-Olympiade. Auch in der Weihnachtszeit zeigte die Sparkasse großes Engagement. Im Rahmen ihrer Kita-Weihnachtstour wurden 30 Kindergarteneinrichtungen in Dessau-Roßlau beschenkt. Darüber hinaus fördert die Stadtsparkasse zahlreiche Vereine und Einrichtungen der Stadt. So übergab sie der Stadtbibliothek verschiedene Gegenstände wie eine Bohr- und Nähmaschine und trug damit zur Erweiterung der Bibliothek der Dinge bei. Des Weiteren veranstaltete die Stadtsparkasse Dessau Baumpflanzaktionen, die sie gemeinsam mit der PS Lotteriegesellschaft, der Schutzgemeinschaft Deutscher Wald und der Kulturstiftung Dessau-Wörlitz durchführten. Dabei wurden rund 3000 Bäume im Dessau-Wörlitzer Gartenreich gepflanzt, um einen nachhaltigen Beitrag zum Klima- und Umweltschutz zu leisten. Die Fördersumme für die Projekte wurden dank des PS-Lotteriesparens und der Crowdfunding-Aktion 99 Funken möglich.
2: Also der ureigene Sinn einer Sparkasse ist natürlich nicht auf das Thema nur Gewinnmaximierung zu achten oder Betriebsergebnisse vorzustellen, sondern genau das auch an unsere Bürger, an die Bevölkerung weiterzugeben. Und das war heute ein wesentlicher Bestandteil, dies öffentlich zu kommunizieren, dass wir im Jahr 2025 insgesamt über eigenes Spendensponsoring, über die Sparkassenstiftung des Ostdeutschen Sparkassenverbandes und auch über PS Lotteriesparen sowie über unser Crowdfunding insgesamt knapp 500.000 Euro hier in Dessau-Roßlau gespendet haben.
1: Bei der Pressekonferenz wurde auch ein Blick in die Zukunft geworfen. Dabei standen insbesondere die Möglichkeiten der Geldanlage in Wertpapieren und Kryptowährungen im Fokus. Darüber hinaus spielte auch die fortschreitende Digitalisierung eine wichtige Rolle.
2: Digitalisierung wird es immer wichtiger, das Serviceangebot auf, ich sag mal, einfach breitere Beine oder eine breitere Plattform zu stellen. Der rein mitarbeiterbesetzte Service, den wird es auch noch geben. Zusätzlich wollen wir das Leistungsangebot aber auch zu einer Videoberatung, zu einem Videoservice erweitern, um einfach auch eine andere Generation anzusprechen oder auch für die ältere Generation leistungsfähig zu bleiben. Und Herr Brackmann hat es ja so schön

0: gesagt, wir sind die erste Direktbank vor Ort, aber mit einer persönlichen Note. Und dazu stehen wir und wir stehen genauso, wie wir es gesagt haben, auch zu den Standorten, die aktuell in der Stadt Dessau-Roßlau vorhanden sind. Insgesamt muss man sagen, das hatte ich ja auch gerade noch mal bei der Pressekonferenz gesagt, die Sparkasse Dessau gibt es seit 1833 am Markt. Das heißt, wir haben jetzt fast 200 Jahre kontinuierliche Weiterentwicklung hinter uns gebracht und werden das auch zukünftig erfolgreich tun. Speziell jetzt bezogen auf den Anlagebereich kann man sagen, in den letzten Jahren gab es verstärkte Nachfragen zum Thema der Wertpapiere, der Edelmetalle und natürlich auch der Kryptowährungen. Auch hier werden wir unser Leistungsangebot erweitern und gemeinsam mit dem Sparkassenverband jetzt im zweiten Halbjahr eine Kryptoverwahrfähigkeit mit an den Start bringen. Grundsätzlich auch das Thema Edelmetalle wird 2026 weiterhin ein gefragter Trend bleiben, wo wir auch in verschiedenen Formen, sei es jetzt Zertifikateformen, ETCs oder auch direkt das physische Edelmetall anbieten. Und das Thema der Wertpapiere ist und bleibt immer gefragt.
1: Derzeit sind bei der Stadtsparkasse in Dessau 158 Mitarbeiter und 10 Auszubildende beschäftigt. Da in den kommenden 10 Jahren rund 60 Mitarbeiter in Rente gehen, will die Stadtsparkasse die Lücke mit Quereinsteigern, Fachkräften anderer Institute sowie mehr Auszubildenden und Werkstudenten schließen. Bei der Bilanzpressekonferenz konnte die Stadtsparkasse Dessau zeigen, dass sowohl auf eine erfolgreiche Entwicklung zurückgeblickt werden kann und auch die Herausforderungen der Zukunft aktiv angegangen werden. Mit ihrem gesellschaftlichen Engagement bleibt sie ein wichtiger Partner für die Menschen in der Region.
2: Gerichtsprozess nach Juwelierüberfall. Am 2. Juni 2026 begann vor der 8. Großen Strafkammer des Landgerichts Dessau-Roßlau die erstinstanzliche Hauptverhandlung gegen einen 26-jährigen Angeklagten, dem ein besonders schwerer räuberischer Diebstahl unter Einsatz eines Hammers vorgeworfen wurde. Dem maskierten Angeklagten wurde zur Last gelegt, am 14. Februar 2026 in der Filiale des Juweliers Christ im Rathauscenter mit einem mitgeführten Hammer eine Vitrine eingeschlagen und daraus Schmuck im Gesamtwert von knapp 4.000 Euro entwendet zu haben. Als ein Passant versucht hatte, ihn aufzuhalten, soll der Angeklagte den Hammer bedrohlich in dessen Richtung gehalten haben, um die Festhalteversuche zu unterbinden. Anschließend soll er mit der Beute geflüchtet sein. Am 16. Februar 2026 stellte sich der Angeklagte beim Landeskriminalamt in Magdeburg und erklärte, für die genannte Tat verantwortlich zu sein. Die Verhandlung wird in den kommenden Tagen fortgeführt.
3: Die 8. Strafkammer verhängte am 1. Juni gegen zwei Männer und eine Frau im Alter zwischen 23 bis 28 Jahre wegen mehrfachen vollendeten und versuchten gewerbsmäßigen Bandenbetrugs sowie mehrerer Straßenverkehrsdelikte Freiheitsstrafen von 4 Jahren und 8 Monaten, 4 Jahren und 2 Monaten sowie 2 Jahren und 6 Monaten. Gegen die Männer wurde die Untersuchungshaft fortgesetzt, der Haftbefehl gegen die Frau wurde außer Vollzug gesetzt. Die Angeklagten hatten gestanden, zwischen März und Oktober 2025 in 26 Fällen sogenannte Schockanrufe durchgeführt zu haben, um überwiegend ältere Menschen zur Herausgabe von Geld, Schmuck oder Gold zu bewegen. In 8 Fällen erlangte die Tätergruppe Wertgegenstände, in den übrigen Fällen blieb es beim Versuch. 2 Taten wurden in Dessau-Roßlau, eine in Wittenberg begangen. Die bereits vorbestraften Angeklagten wurden in Niedersachsen festgenommen. Dem noch nicht rechtskräftigen Urteil ging eine Verständigung voraus. Die Hauptverhandlung hatte am 22. April 2026 begonnen. Auf dem Dessauer Marktplatz ging es am vergangenen Samstag heiß her. Anhalt Sport organisierte ein internationales 3x3 Basketballturnier mitten in der Innenstadt. 12 Top-Teams aus 5 verschiedenen Nationen traten gegeneinander an und kämpften um den Einzug in das nächste internationale Turnier.
4: Tempo, Dynamik und vor allem ganz viele Körbe gab es am 30. Mai auf dem Dessauer Marktplatz zu sehen. Dieser hatte sich kurzerhand in ein Basketballspielfeld verwandelt. Anhalt Sport lud ab 11 Uhr zu einem internationalen 3x3 Basketballturnier ein. 12 Top-Teams traten

0: gegeneinander an. 7 davon aus Deutschland, 2 aus den Niederlanden sowie jeweils 1 aus Italien, Spanien und Schweden. Den Zuschauern rund ums Feld und auf der extra fürs Turnier errichteten Tribüne wurde dabei nie langweilig. Los ging es mit der Vorrunde, in der die Mannschaften in 4 Gruppen antraten. Die 8 Besten schafften es dann ins Viertelfinale. Ab 18 Uhr waren die Halbfinalbegegnungen an der Reihe. Hier trafen die spanischen La Rojas auf das Team aus Wiesbaden. Die Deutschen machten kein schlechtes Spiel, verloren am Ende aber doch relativ deutlich mit 21:12 gegen die Spanier. Mit Bochum stand eine weitere Mannschaft aus Deutschland im zweiten Halbfinale. Sie schafften den Finaleinzug mit einem 21:17 Sieg gegen die Italiener aus Mailand. Im Endspiel hieß es dann also Spanien gegen Deutschland. Bevor es damit losging, gab es noch eine kurze Showeinlage von der Tanzgruppe Schaut hin. Im Finale sah es dann zunächst ausgeglichen zwischen den Bochumern und den La Rojas aus. Jedoch wurde das Team aus dem Ruhrpott im Verlauf der Partie immer stärker und schaffte es sich deutlich abzusetzen. Am Ende siegten sie mit einem überzeugenden 21:13 beim ersten internationalen 3x3 Basketballturnier auf dem Dessauer Marktplatz.
1: Also ich denke, wir haben ein großartiges sportliches Highlight heute hier in Dessau auf dem Marktplatz erlebt. Die Begeisterung der Menschen war gut und die Qualität vor allen Dingen des Turniers mit 12 Mannschaften. Und also viele Mannschaften haben mich persönlich und auch die Zuschauer total begeistert. Ob jetzt das Team aus Mailand oder Utrecht oder die spanische La Rosas jetzt im Finale gegen Bochum, war ein tolles Finale. Die Bochumer, eine Spitzenmannschaft in Deutschland im 3x3, haben das ganze Turnier gehörten aus meiner Sicht zu den Favoriten und haben im Endspiel, hatten sie die Fähigkeit, da nochmal einen draufzusetzen und gegen die Spanier am Ende, sage ich mal, relativ sehr souverän das Spiel zu gewinnen mit einer ganz starken Leistung. Also es war ein super Event, den ganzen Tag, also 11 Uhr der Start, jetzt sind wir kurz vor 20 Uhr, also ein langes Turnier oder langes Sportevent, aber niemals langweilig, immer wieder neue Szenen und neue Spielsituationen und viele Spiele, die halt begeistert haben. Und man hat es ja an der Resonanz der Zuschauer gesehen. Der Markt war immer sehr, sehr gut gefüllt. Und im Finale war eine super Stimmung, also die beste Stimmung des Tages, passend zum Finale. Und natürlich hatte die Deutsche, es ist ein Turnier in Deutschland, in Dessau. Und da hatten die Bochumer dann natürlich Heimvorteil, was die Zuschauergunst anbetraf. Das hat sich ausgezahlt. Also rundherum kann ich sagen, die Vision, die wir hatten und die Intention, die wir reingesteckt haben in dieses Sporthighlight, die sind auch wirklich voll aufgegangen. Also muss ich sagen, war ganz toll, bis hin zu dem Auftritt, Entertainment, Tanzgruppe von dem Verein Schaut hin, zur Überbrückung für das Finale, dass die Gegner sich noch mal kurz fit machen konnten. Also es hat alles gepasst, bis hin zum Wetter, was wir nicht wirklich beeinflussen können oder konnten. Auch das hat gepasst. Also eine sehr, sehr, sehr schöne, interessante, hochklassige, hochkarätige Veranstaltung, die wir hier erleben konnten.
0: Für das Team aus Bochum war es der erste Sieg bei einem Light Quest Turnier. Sie zeigten sich beeindruckt von der tollen Atmosphäre auf dem Marktplatz und konnten sehr zufrieden mit dem Turnierverlauf sein.
2: Also fürs erste Mal war es Hammer. Alleine die mit der Tribüne, das ist nicht eine Gegebenheit und die Leute waren da. Das war das die ganzen Tag. Ich meine, wir sind seit 11 Uhr hier. Die Leute waren den ganzen Tag hier da, durch die Hitze, durch den Wind. Und das war richtig geil zu sehen, weil das ist wichtig für diesen Sport, dass Leute einfach begeistert sind und einfach da sind. Wir hatten das zweite Spiel direkt ein bisschen verschlafen, auch hergekommen, haben das gewonnen. Das war sehr wichtig für die Moral. Dann das zweite Spiel der Gruppe auch gut abgeschlossen. Und dann ging es halt relativ fix. Dann hatten wir eine Stunde, zwei Pause, haben uns hier ein bisschen erfrischt und dann haben wir quasi Viertelfinale, Halbfinale gespielt. Das waren zwei grindy Games, das waren zwei starke Mannschaften, die wir da gespielt haben. Aber dann zum Finale hin war es dann wirklich, alle waren ein bisschen müde natürlich, aber wir haben uns einfach nochmal zusammengerissen, weil das genau das, was wichtig war und einfach Finale nochmal richtig abgeliefert. Und das ist richtig gutes Gefühl gerade.
0: Mit dem Sieg in Dessau haben sich die Bochumer nun auch für das Challenger-Turnier auf der Insel La Réunion in Afrika qualifiziert.
2: Ich meine, das Turnier La Réunion ist jetzt in 3 Wochen circa. Das ist halt jetzt, wir wissen, dass es kommt, weil Challenger ist so die höchste Level, mit das höchste Level, das man quasi im Dreiecks erreichen kann. Und wenn wir da sind, wollen wir performen. Da muss man Game 1 da sein. Man hat 2 Gruppenspiele. Wenn man die nicht performt, dann ist man raus. Und dafür ist dieser Weg uns zu schade. Und wir wollen halt einfach zeigen, dass wir da hingehören. Und deswegen ist dieser Weg auch, nehmen wir den in Kauf und freuen uns auch auf die Reise dahin.
0: Viele Unterstützer und Sponsoren machten die besondere Basketballpremiere in Dessau möglich. Kann man sich nun vorstellen, weitere 3x3-Events auf den Marktplatz zu holen?
1: Also nichts ist ausgeschlossen. Natürlich ist solch ein internationales Turnier, wo es ja auch um Weltranglistenpunkte geht, eine Qualifikation für die nächsten Turniere. Das ist nicht ganz einfach zu stemmen, sowohl wirtschaftlich wie organisatorisch, strukturell. Also es ist schon ein Riesenaufwand. Aber auf der anderen Seite natürlich, wie gesagt, hat es die Menschen begeistert und hat auch den teilnehmenden Teams, konnte schon mit etlichen reden. Die waren halt auch begeistert und beeindruckt. Denen hat das auch viel Spaß gemacht hier. Die fühlten sich wohl. Und da kann ich auch nur allen wirklich danken, von den Schiedsrichtern, die professionell waren, Wettkampfgericht und alles, was dazugehört, bis zu den fleißigen Helfern, die die Arena auf dem Markt hierher gezaubert haben. In den 2 Tagen allen danken. Nur so ist das ja möglich, solch ein internationales Sporthighlight hier auf die Beine zu stellen. Wir können auch stolz darauf sein, weil das natürlich nicht, das hat es so in Sachsen-Anhalt noch nicht gegeben, also nicht in Magdeburg, nicht in Halle. Die Präsidentin des Landessportbundes, selbst Olympiasiegerin, war hier gewesen, war auch begeistert und beeindruckt. Also das hat schon positive Spuren hinterlassen und dann gucken wir mal, vorgestimmt in die Zukunft.
0: Der Veranstaltungskalender bei Anhalt Sport hat nun noch einige Highlights in diesem Jahr zu bieten. Unter anderem am 19. Juni das Leichtathletik-Meeting mit Weltklasse-Athleten im Paul-Greifzu-Stadion. Und auch auf dem Marktplatz geht es beim Stabhochsprung-Meeting am 27. August erneut hoch hinaus.
3: Am 5. Juni findet gegen 14.30 Uhr die 18. Benefizrallye des Fördervereins der Evangelischen Grundschule Dessau im Schillerpark statt. Kinder, Familien und Unterstützer sammeln dabei durch Laufen und Radfahren Runden für Spenden. Im vergangenen Jahr kamen 1.261 Runden und somit rund 4.744 Euro zusammen. Damit wurden unter anderem die Schulbibliothek erneuert sowie soziale Einrichtungen in Dessau-Roßlau unterstützt. Auch 2026 gilt, jede Runde zählt für Bildung, Bewegung und Solidarität. Die Spenden fließen in diesem Jahr unter anderem in eine neue Reckstange auf dem Schulgelände, das Zirkusprojekt sowie regionale Kinder- und Jugendarbeit. Teilnehmer, Helfer und Sponsoren sind willkommen, Zuschauer sowieso. Damit sind wir am Ende unserer Mittwochsausgabe der Zeitnah Nachrichten. Schauen jetzt noch auf das Wetter und auf die Meldungen aus der Region. Am Donnerstag ab 18 Uhr gibt es dann wieder aktuelle Meldungen direkt in Ihr TV-Gerät. Bis dahin machen Sie es gut und auf Wiedersehen.
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Morgen wird das Wetter etwas durchwachsen. Bei leichtem Nieselregen sind Temperaturen bis 21 Grad zu erwarten. Nur am Morgen zeigt sich kurz die Sonne, den Rest des Tages bleibt es durchgehend bewölkt. Ein schwacher Wind kommt aus dem Süden. Der Rest der Woche bleibt ähnlich mit Temperaturen um die 20 Grad und vereinzeltem Regen.

0: Wichtig im UNESCO-Welterbe Gartenreich Dessau-Wörlitz. In Wörlitz haben vergangene Woche offiziell die Bauarbeiten für das neue Besucherzentrum begonnen. Im historischen Ensemble Gelbes Haus entsteht bis 2029 ein zentraler Anlaufpunkt für Touristen und Besucher des Welterbes. Bund und Land investieren dafür rund 23 Millionen Euro.
1: Das Gartenreich Dessau-Wörlitz ist etwas Spektakuläres. Die ganze Bundesrepublik ist stolz darauf, so ein Schatzkästlein von Natur und Kultur zu haben. Und deswegen kümmert sich die Republik auch drum, ist bereit, Geld zu investieren. Weil das, was man hier erlebt, das ist einmalig in Europa. Einmalig von der Haltung, von der Herkunft, von der Schönheit. Und deswegen ist heute die Freude groß.
0: Das neue Besucherzentrum soll künftig nicht nur Informationen über das Gartenreich bieten. Geplant sind noch Angebote zur Museumspädagogik, Büroräume der Kulturstiftung sowie Hinweise auf weitere Welterbestätten in der Region, darunter das Bauhaus Dessau und die Luther-Gedenkstätte. Das Projekt ist Teil eines großen angelegten Masterplans zur Sanierung bedeutender Kulturdenkmäler in Sachsen-Anhalt. Insgesamt stehen dafür 150 Millionen Euro von Bund und Land bereit.
2: Das Besucherzentrum ist ja wichtig, weil wir haben extrem viel in den letzten Jahrzehnten hier im Gartenreich erreicht, haben viel aufgebaut, viel Geld investiert. Aber dieses Besucherzentrum, das ist nochmal ein ganz wichtiger Punkt, weil die Menschen, die zu uns kommen, die wollen sich ja auch informieren, die wollen schauen, was kann man hier machen. Und deswegen freue ich mich, es ist ein guter Tag für Sachsen-Anhalt, das Wetter spielt mit, also insgesamt alles hervorragend.
0: Künftig soll das Zentrum aber nicht nur das Gartenreich präsentieren, sondern die gesamte Welterbe-Region stärker miteinander verbinden.
3: Es soll ein Welterbezentrum werden, das finde ich auch wichtig, weil wir ja Welterbe-Region sind. Und ich glaube, in der letzten Zeit immer nur verstanden wurde, dass sich vieles auf das Gartenreich konzentriert hat. Und diesem Welterbezentrum wollen wir wirklich auch die Stadt, wo ja der größte Teil auch des Stadtgebietes von Oranienbaum-Wörlitz Welterbe ist, auch das vermitteln und natürlich diesen touristischen Part, dass wir an 363 Tagen im Jahr für die Touristen zur Verfügung stehen, sie informieren können, berichten können, was sie alles hier machen können, länger vielleicht in unserer Region bleiben.
0: Das Gelbe Haus selbst blickt auf eine lange Geschichte zurück. Teile des Gebäudes stammen aus der Zeit vor 1700. Unter Fürst Franz war hier unter anderem das erste Schullehrerseminar Deutschlands untergebracht. Zuletzt wurde das Gebäude bis 2019 als Wohnhaus genutzt. Mit der Sanierung soll das historische Ensemble nun erhalten und gleichzeitig modern nutzbar gemacht werden.
4: Dann kann man diese 150 Millionen, 75 vom Bund, 75 vom Land, sozusagen objektkonkret umsetzen. Hier geht es um etwa 23 Millionen. Das ist ein großes, aber nicht das einzige Vorhaben. Und anfangen ist immer das Wichtigste. Jetzt geht's los, jetzt wird eine Perle nach der anderen aufpoliert und dann werden wir ein Gartenreich haben, wie es die wenigsten Menschen zuvor jemals gesehen haben.
0: Auch weitere Projekte im Gartenreich sollen in den kommenden Jahren umgesetzt werden, unter anderem in Oranienbaum und Musikau. Die Verantwortlichen hoffen, dass das Besucherzentrum künftig noch mehr Gäste in die Welterberegion lockt.
5: Nach 30 Jahren findet der Sachsen-Anhalt-Tag am kommenden Wochenende das erste Mal wieder in Bernburg statt. Im Zuge dessen konnte man am Montag die Veranstaltung Kleine Fürsten, große Geschichte besuchen. Der Bernburger Historiker Michael Hecht sprach hier über die Geschichte der Saalestadt und des Bundeslandes.
6: Was man in Bernburg natürlich immer gerne erinnert und auch wichtig ist und ja auch mit dem Motto des Sachsen-Anhalt-Tags verbunden ist, ist die Erbteilung von 1212, wo also nach dem Tod des Herzogs Bernhard von Sachsen eben seine Söhne sozusagen unterschiedliche Teile des Erbes übernehmen. Der eine übernimmt das Erbe im sächsischen Herzogtum, im sächsischen Dukat. Daraus entwickelt sich dann später mal das Herzogtum Sachsen und sozusagen noch später, wenn man so will, ist das dann auch ein Kern für den Freistaat Sachsen. Und der ältere Sohn Heinrich, der erbt eben die Teile, die zwischen Harz und Elbe liegen. Und das ist dann eben der Kern für Anhalt. Und somit haben wir eben hier 1212, so kann man das ein bisschen zugespitzt sagen, auch in diesem Erbfeier eine gewissermaßen Geburtsstunde für Anhalt.
5: Der Name Sachsen-Anhalt existiert in dieser Form erst nach Ende des Zweiten Weltkrieges. Davor waren sowohl Sachsen als auch Anhalt lediglich Provinzen des Staates Preußen innerhalb des Deutschen Reichs. Laut Hecht habe es allerdings auch schon in dieser Zeit Verbindungen zwischen den beiden Provinzen gegeben.
6: Es gibt allerdings auch vorher schon, das ist vielleicht nochmal ganz interessant, Bereiche, wo diese beiden territorialen Einheiten zusammenarbeiten, die Provinz Sachsen und Anhalt, zum Beispiel in der Geschichtswissenschaft. Eine historische Kommission für die Provinz Sachsen und Anhalt gibt es schon seit 1900, also sehr viel länger als das Land Sachsen-Anhalt.
5: Historisch ist die Stadt Bernburg tief mit dem heutigen Sachsen-Anhalt verwurzelt, da sie bzw. das Schloss Bernburg im späten 15. Jahrhundert zum Verwaltungsmittelpunkt und Wohnort der Fürsten von Anhalt-Köthen wurde. Auch das Wappen der Stadt ist sehr prägnant und hat natürlich historische Hintergründe.
6: Naja, der Bär ist sozusagen auf vielfältige Weise symbolisch mit der Geschichte Anhalts und der anhaltischen Fürsten verbunden. Das ist schon sozusagen in dem Namen Albrecht der Bär, das ist schon ein zeitgenössischer Beiname, wo das schon sozusagen aufgerufen wird, dieses Symbol. Später wird er eben auch als Wappentier genutzt, sowohl für die fürstliche Familie als auch in vielen Kommunen, sozusagen in der städtischen Heraldik und auch sozusagen in der genealogischen Traditionsbildung wird der Bär genutzt. Also im 16. Jahrhundert sieht man als die Vorfahren Albrechts des Bären ein sagenhaftes Geschlecht der sogenannten Beringer oder Bären, die sozusagen im Frühmittelalter geherrscht hätten und eben schon diesen Namen Bär im Namen geführt haben und auch angeblich schon im Wappen. Natürlich wissen wir heute, da gab es noch gar keine Wappen, aber das wird dann eben so erinnert und eine lange Tradition gezogen. Insofern ist der Bär schon sehr lange als ein Symbol sowohl für Bernburg, Herrschaft Bernburg, als auch für ganz Anhalt bekannt.
5: Mit seinem Vortrag zeigte Michael Hecht, wie eng die Geschichte Bernburgs mit der Entwicklung Sachsen-Anhalts verbunden ist. Gerade diese historischen Wurzeln machen die Stadt an der Saale zu einem passenden Austragungsort für den diesjährigen Sachsen-Anhalt-Tag. Dort wird die Geschichte des Landes am kommenden Wochenende dann nicht nur Thema sein, sondern vielerorts auch erlebbar werden.

0: Schön, dass Sie auch heute wieder mit dabei sind und damit herzlich willkommen an diesem Mittwoch zu den zeitnahen Nachrichten. Am 26. Mai wurde im Altenpflegeheim am Georgengarten der 101. Geburtstag von Waltraud Becker feierlich begangen. Die Sozialdezernentin der Stadt Dessau-Roßlau gratulierte im Namen des Oberbürgermeisters und überreichte eine Urkunde sowie ein Präsent. Im Kreis ihrer Familie, Sohn, Enkelin, Enkel und Urenkel, blickte die Jubilarin auf ihr langes Leben zurück. Aufgewachsen in Dessau, arbeitete sie unter anderem im Konsum und später als Schreibkraft. Besonders geschätzt wurde sie für ihre offene Art und ihre enge Verbundenheit zur Familie, zur Nachbarschaft und Kollegen. Zu ihren großen Leidenschaften gehörten Lesen, Handarbeiten und das tägliche Rommelspiel mit der Familie, bei dem sie, laut Angehörigen, immer gewann. Auch ihre Vorliebe für Krokanteis blieb unvergessen. Heute fühlt sich Waltraud Becker im Pflegeheim sehr wohl und genießt die Besuche ihrer Familie. Beim Geburtstagsanstoß reagierte sie fröhlich mit den Worten: Was denn nun los? Und na, denn Prost. Auch von dieser Stelle aus alles Gute nachträglich noch zum 101. Geburtstag. Die Stadtsparkasse Dessau möchte ihre Tradition der jährlichen Bilanzpressekonferenz wieder aufleben lassen. Deshalb lud sie am vergangenen Montag in das Hauptgebäude in der Poststraße in Dessau ein. Gemeinsam wurde auf das vergangene Geschäftsjahr zurückgeschaut, aber auch ein Ausblick auf eine spannende Entwicklung geworfen.
1: Die Stadtsparkasse hatte am 1. Juni zu ihrer Bilanzpressekonferenz für das vergangene Geschäftsjahr unter dem Motto »Starke Werte, klare Perspektiven« gemeinsam mit Menschen, Unternehmen und Kommune auf Kurs eingeladen. Dabei wurde nicht nur auf das vergangene Jahr geschaut, sondern auch ein Blick in die Zukunft geworfen, neue Strategien aufgezeigt und ein Ausblick auf spannende Entwicklungen, die das Jahr 2026 und folgende für ihre Kunden und die Region bereithält, gegeben.
2: Ja, insgesamt eine äußerst erfreuliche Entwicklung. Rein betrachtet auf die Zahlenwelt muss man sagen, Betriebsergebnis, Vorbewertung waren 12 Millionen Euro, wovon wir knapp 8 Millionen Euro dann ins Eigenkapital einstellen werden. Mal fernab von Zahlen möchte ich auch die sonstigen Erfolge unserer Sparkasse nicht unerwähnt lassen. Wir haben wie seit 2016 anhaltend wachsende Kundeneinlagen, wachsende Wertpapierbestände. Aktuell ist der Kundenwertpapierbestand bei uns bei ca. 310 Millionen Euro. Das entspricht einer Vervierfachung in den letzten 10 Jahren. Und auch im besicherten Kreditgeschäft, vornehmlich der Wohnungsbaufinanzierung, haben wir eine sehr, sehr gute Wachstumsrate hingelegt und konnten auch hier die Bestände deutlich ausbauen.
1: Die Stadtsparkasse Dessau-Roßlau ist weit mehr als ein Finanzdienstleister. Sie engagiert sich regelmäßig für Vereine, soziale Projekte sowie Bildungs- und Kulturinitiativen in der Region. Im vergangenen Jahr wurden insgesamt 110 Förderungen für Vereine bzw. gemeinnützige Einrichtungen bewilligt. Dabei standen besonders Projekte für Kinder und Jugendliche im Fokus. Als langjähriger Sponsor unterstützt sie unter anderem den DRHV 06 und fördert gemeinsame Veranstaltungen wie die Biber-Olympiade. Auch in der Weihnachtszeit zeigte die Sparkasse großes Engagement. Im Rahmen ihrer Kita-Weihnachtstour wurden 30 Kindergarteneinrichtungen in Dessau-Roßlau beschenkt. Darüber hinaus fördert die Stadtsparkasse zahlreiche Vereine und Einrichtungen der Stadt. So übergab sie der Stadtbibliothek verschiedene Gegenstände wie eine Bohr- und Nähmaschine und trug damit zur Erweiterung der Bibliothek der Dinge bei. Des Weiteren veranstaltete die Stadtsparkasse Dessau Baumpflanzaktionen, die sie gemeinsam mit der PS Lotteriegesellschaft, der Schutzgemeinschaft Deutscher Wald und der Kulturstiftung Dessau-Wörlitz durchführten. Dabei wurden rund 3000 Bäume im Dessau-Wörlitzer Gartenreich gepflanzt, um einen nachhaltigen Beitrag zum Klima- und Umweltschutz zu leisten. Die Fördersumme für die Projekte wurden dank des PS-Lotteriesparens und der Crowdfunding-Aktion 99 Funken möglich.
2: Also der ureigene Sinn einer Sparkasse ist natürlich nicht auf das Thema nur Gewinnmaximierung zu achten oder Betriebsergebnisse vorzustellen, sondern genau das auch an unsere Bürger, an die Bevölkerung weiterzugeben. Und das war heute ein wesentlicher Bestandteil, dies öffentlich zu kommunizieren, dass wir im Jahr 2025 insgesamt über eigenes Spendensponsoring, über die Sparkassenstiftung des Ostdeutschen Sparkassenverbandes und auch über PS Lotteriesparen sowie über unser Crowdfunding insgesamt knapp 500.000 Euro hier in Dessau-Roßlau gespendet haben.
1: Bei der Pressekonferenz wurde auch ein Blick in die Zukunft geworfen. Dabei standen insbesondere die Möglichkeiten der Geldanlage in Wertpapieren und Kryptowährungen im Fokus. Darüber hinaus spielte auch die fortschreitende Digitalisierung eine wichtige Rolle.
2: Digitalisierung wird es immer wichtiger, das Serviceangebot auf, ich sag mal, einfach breitere Beine oder eine breitere Plattform zu stellen. Der rein mitarbeiterbesetzte Service, ja, den wird es auch noch geben. Zusätzlich wollen wir das Leistungsangebot aber auch zu einer Videoberatung, zu einem Videoservice erweitern, um einfach auch eine andere Generation anzusprechen oder auch für die ältere Generation leistungsfähig zu bleiben. Und Herr Brackmann hat es ja so schön gesagt.

0: Verband jetzt im zweiten Halbjahr eine Kryptoverwahrfähigkeit mit an den Start bringen. Grundsätzlich auch das Thema Edelmetalle wird 2026 weiterhin ein gefragter Trend bleiben, wo wir auch in verschiedenen Formen, sei es jetzt Zertifikateformen, ETCs oder auch direkt das physische Edelmetall anbieten. Und das Thema der Wertpapiere ist und bleibt immer gefragt.
1: Derzeit sind bei der Stadtsparkasse in Dessau 158 Mitarbeiter und 10 Auszubildende beschäftigt. Da in den kommenden 10 Jahren rund 60 Mitarbeiter in Rente gehen, will die Stadtsparkasse die Lücke mit Quereinsteigern, Fachkräften anderer Institute sowie mehr Auszubildenden und Werkstudenten schließen. Bei der Bilanzpressekonferenz konnte die Stadtsparkasse Dessau zeigen, dass sowohl auf eine erfolgreiche Entwicklung zurückgeblickt werden kann und auch die Herausforderungen der Zukunft aktiv angegangen werden. Mit ihrem gesellschaftlichen Engagement bleibt sie ein wichtiger Partner für die Menschen in der Region.
2: Gerichtsprozess nach Juwelierüberfall. Am 2. Juni 2026 begann vor der 8. Großen Strafkammer des Landgerichts Dessau-Roßlau die erstinstanzliche Hauptverhandlung gegen einen 26-jährigen Angeklagten, dem ein besonders schwerer räuberischer Diebstahl unter Einsatz eines Hammers vorgeworfen wurde. Dem maskierten Angeklagten wurde zur Last gelegt, am 14. Februar 2026 in der Filiale des Juweliers Christ im Rathauscenter mit einem mitgeführten Hammer eine Vitrine eingeschlagen und daraus Schmuck im Gesamtwert von knapp 4.000 Euro entwendet zu haben. Als ein Passant versucht hatte, ihn aufzuhalten, soll der Angeklagte den Hammer bedrohlich in dessen Richtung gehalten haben, um die Festhalteversuche zu unterbinden. Anschließend soll er mit der Beute geflüchtet sein. Am 16. Februar 2026 stellte sich der Angeklagte beim Landeskriminalamt in Magdeburg und erklärte, für die genannte Tat verantwortlich zu sein. Die Verhandlung wird in den kommenden Tagen fortgeführt.
3: Die 8. Strafkammer verhängte am 1. Juni gegen zwei Männer und eine Frau im Alter zwischen 23 bis 28 Jahre wegen mehrfachen vollendeten und versuchten gewerbsmäßigen Bandenbetrugs sowie mehrerer Straßenverkehrsdelikte Freiheitsstrafen von 4 Jahren und 8 Monaten, 4 Jahren und 2 Monaten sowie 2 Jahren und 6 Monaten. Gegen die Männer wurde die Untersuchungshaft fortgesetzt, der Haftbefehl gegen die Frau wurde außer Vollzug gesetzt. Die Angeklagten hatten gestanden, zwischen März und Oktober 2025 in 26 Fällen sogenannte Schockanrufe durchgeführt zu haben, um überwiegend ältere Menschen zur Herausgabe von Geld, Schmuck oder Gold zu bewegen. In 8 Fällen erlangte die Tätergruppe Wertgegenstände, in den übrigen Fällen blieb es beim Versuch. 2 Taten wurden in Dessau-Roßlau, eine in Wittenberg begangen. Die bereits vorbestraften Angeklagten wurden in Niedersachsen festgenommen. Dem noch nicht rechtskräftigen Urteil ging eine Verständigung voraus. Die Hauptverhandlung hatte am 22. April 2026 begonnen. Auf dem Dessauer Marktplatz ging es am vergangenen Samstag heiß her. Anhalt Sport organisierte ein internationales 3x3-Basketballturnier mitten in der Innenstadt. 12 Top-Teams aus 5 verschiedenen Nationen traten gegeneinander an und kämpften um den Einzug in das nächste internationale Turnier.
4: Tempo, Dynamik und vor allem ganz viele Körbe gab es am 30. Mai auf dem Dessauer Marktplatz zu sehen. Dieser hatte sich kurzerhand in ein Basketballspielfeld verwandelt. Anhalt Sport lud ab 11 Uhr zu einem internationalen 3x3 Basketballturnier ein. 12 Top-Teams traten gegeneinander an, 7 davon aus Deutschland, 2 aus den Niederlanden sowie jeweils 1 aus Italien, Spanien und Schweden. Den Zuschauern rund ums Feld und auf der extra fürs Turnier errichteten Tribüne wurde dabei nie langweilig. Los ging es mit der Vorrunde, in der die Mannschaften in 4 Gruppen antraten. Die 8 Besten schafften es dann ins Viertelfinale. Ab 18 Uhr waren die Halbfinalbegegnungen an der Reihe. Hier trafen die spanischen La Rojas auf das Team aus Wiesbaden. Die Deutschen machten kein schlechtes Spiel, verloren am Ende aber doch relativ deutlich mit

0: 21:12 gegen die Spanier. Mit Bochum stand eine weitere Mannschaft aus Deutschland im zweiten Halbfinale. Sie schafften den Finaleinzug mit einem 21:17 Sieg gegen die Italiener aus Mailand. Im Endspiel hieß es dann also Spanien gegen Deutschland. Bevor es damit losging, gab es noch eine kurze Showeinlage von der Tanzgruppe Schaut hin. Im Finale sah es dann zunächst ausgeglichen zwischen den Bochumern und den La Rojas aus. Jedoch wurde das Team aus dem Ruhrpott im Verlauf der Partie immer stärker und schaffte es, sich deutlich abzusetzen. Am Ende siegten sie mit einem überzeugenden 21:13 beim ersten internationalen 3x3 Basketballturnier auf dem Dessauer Marktplatz.
1: Also ich denke, wir haben ein großartiges sportliches Highlight heute hier in Dessau auf dem Marktplatz erlebt. Die Begeisterung der Menschen war gut und die Qualität vor allen Dingen des Turniers mit 12 Mannschaften. Und also viele Mannschaften haben mich persönlich und auch die Zuschauer total begeistert. Ob jetzt das Team aus Mailand oder Utrecht oder die spanische La Rosas jetzt im Finale gegen Bochum, war ein tolles Finale. Die Bochumer, eine Spitzenmannschaft in Deutschland im 3x3, haben das ganze Turnier gehörten aus meiner Sicht zu den Favoriten und haben im Endspiel, hatten sie die Fähigkeit, da nochmal einen draufzusetzen und gegen die Spanier am Ende, sage ich mal, relativ sehr souverän das Spiel zu gewinnen mit einer ganz starken Leistung. Also es war ein super, super Event, den ganzen Tag, also 11 Uhr der Start, jetzt sind wir kurz vor 20 Uhr, also ein langes Turnier oder langes Sportevent, aber niemals langweilig, immer wieder neue Szenen und neue Spielsituationen und viele Spiele, die halt begeistert haben. Und man hat es ja an der Resonanz der Zuschauer gesehen. Der Markt war immer sehr, sehr gut gefüllt. Und im Finale war eine super Stimmung, also die beste Stimmung des Tages, passend zum Finale. Und natürlich hatte die Deutsche, es ist ein Turnier in Deutschland, in Dessau. Und da hatten die Bochumer dann natürlich Heimvorteil, was die Zuschauergunst anbetraf. Das hat sich ausgezahlt. Also rundherum kann ich sagen, die Vision, die wir hatten und die Intention, die wir reingesteckt haben in dieses Sporthighlight, die sind auch wirklich voll aufgegangen. Also muss ich sagen, war ganz toll, bis hin zu dem Auftritt Entertainment, Tanzgruppe von dem Verein Schaut hin, zur Überbrückung für das Finale, dass die Gegner sich noch mal kurz fit machen konnten. Also es hat alles gepasst, bis hin zum Wetter, was wir nicht wirklich beeinflussen können oder konnten. Auch das hat gepasst. Also eine sehr, sehr, sehr schöne, interessante, hochklassige, hochkarätige Veranstaltung, die wir hier erleben konnten.
0: Für das Team aus Bochum war es der erste Sieg bei einem Light Quest Turnier. Sie zeigten sich beeindruckt von der tollen Atmosphäre auf dem Marktplatz und konnten sehr zufrieden mit dem Turnierverlauf sein.
2: Also fürs erste Mal war es Hammer. Alleine die mit der Tribüne, das ist nicht eine Gegebenheit. Und die Leute waren da. Das war das die ganzen Tag. Ich meine, wir sind seit 11 Uhr hier. Die Leute waren den ganzen Tag hier da. Durch die Hitze, durch den Wind. Und das war richtig geil zu sehen, weil das ist wichtig für diesen Sport, dass Leute einfach begeistert sind und einfach da sind. Wir hatten das zweite Spiel direkt ein bisschen verschlafen, noch hergekommen, haben das gewonnen. Das war sehr wichtig für die Moral. Dann das zweite Spiel der Gruppe auch gut abgeschlossen. Und dann ging es halt relativ fix. Dann hatten wir eine Stunde, zwei Pause, haben uns hier ein bisschen erfrischt und dann haben wir quasi Viertelfinale, Halbfinale gespielt. Das waren zwei grindy Games, das waren zwei starke Mannschaften, die wir da gespielt haben. Aber dann zum Finale hin war es dann wirklich, alle waren ein bisschen müde natürlich, aber wir haben uns einfach nochmal zusammengerissen, weil das genau das, was wichtig war und einfach Finale nochmal richtig abgeliefert. Und das ist richtig gutes Gefühl gerade.
0: Mit dem Sieg in Dessau haben sich die Bochumer nun auch für das Challenger-Turnier auf der Insel La Réunion in Afrika qualifiziert.
2: Ich meine, das Turnier La Réunion ist jetzt in 3 Wochen circa. Das ist halt jetzt, wir wissen, dass es kommt bei Challengers, so die höchste Level, mit das höchste Level, das man quasi im 3x3 erreichen kann. Und wenn wir da sind, wollen wir performen. Da muss man Game 1 da sein. Man hat 2 Gruppenspiele. Wenn man die nicht performt, dann ist man raus. Und dafür ist dieser Weg uns zu schade. Und wir wollen halt einfach zeigen, dass wir da hingehören. Und deswegen ist dieser Weg auch, nehmen wir den in Kauf und freuen uns auch auf die Reise dahin.
0: Viele Unterstützer und Sponsoren machten die besondere Basketballpremiere in Dessau möglich. Kann man sich nun vorstellen, weitere 3x3-Events auf den Marktplatz zu holen?
1: Also nichts ist ausgeschlossen. Natürlich ist solch ein internationales Turnier, wo es ja auch um Weltranglistenpunkte geht, eine Qualifikation für die nächsten Turniere. Das ist nicht ganz einfach zu stemmen, sowohl wirtschaftlich wie organisatorisch.

0: Strukturell, also schon ein Riesenaufwand. Aber auf der anderen Seite natürlich, wie gesagt, hat es die Menschen begeistert und hat auch den teilnehmenden Teams, konnte schon mit etlichen reden. Die waren halt auch begeistert und beeindruckt. Denen hat das auch viel Spaß gemacht hier. Die fühlten sich wohl. Und da kann ich auch nur allen wirklich danken, von den Schiedsrichtern, die professionell waren, Wettkampfgericht und alles, was dazugehört, bis zu den fleißigen Helfern, die die Arena auf dem Markt hierher gezaubert haben. In den 2 Tagen allen danken. Nur so ist das ja möglich, solch ein internationales Sporthighlight hier auf die Beine zu stellen. Wir können auch stolz darauf sein, weil das natürlich nicht, das hat es so in Sachsen-Anhalt noch nicht gegeben, also nicht in Magdeburg, nicht in Halle. Die Präsidentin des Landessportbundes, selbst Olympiasiegerin, war hier gewesen, war auch begeistert und beeindruckt. Also das hat schon positive Spuren hinterlassen und dann gucken wir mal, vorgestimmt in die Zukunft.
1: Der Veranstaltungskalender bei Anhalt Sport hat nun noch einige Highlights in diesem Jahr zu bieten. Unter anderem am 19. Juni das Leichtathletik-Meeting mit Weltklasse-Athleten im Paul-Greifzu-Stadion. Und auch auf dem Marktplatz geht es beim Stabhochsprung-Meeting am 27. August erneut hoch hinaus.
2: Am 5. Juni findet gegen 14.30 Uhr die 18. Benefizrallye des Fördervereins der Evangelischen Grundschule Dessau im Schillerpark statt. Kinder, Familien und Unterstützer sammeln dabei durch Laufen und Radfahren Runden für Spenden. Im vergangenen Jahr kamen 1.261 Runden und somit rund 4.744 Euro zusammen. Damit wurden unter anderem die Schulbibliothek erneuert sowie soziale Einrichtungen in Dessau-Roßlau unterstützt. Auch 2026 gilt, jede Runde zählt für Bildung, Bewegung und Solidarität. Die Spenden fließen in diesem Jahr unter anderem in eine neue Reckstange auf dem Schulgelände, das Zirkusprojekt sowie regionale Kinder- und Jugendarbeit. Teilnehmer, Helfer und Sponsoren sind willkommen, Zuschauer sowieso. Damit sind wir am Ende unserer Mittwochsausgabe der Zeitnah Nachrichten. Schauen jetzt noch auf das Wetter und auf die Meldungen aus der Region. Am Donnerstag ab 18 Uhr gibt es dann wieder aktuelle Meldungen direkt in Ihr TV-Gerät. Bis dahin machen Sie es gut und auf Wiedersehen.
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Morgen wird das Wetter etwas durchwachsen. Bei leichtem Nieselregen sind Temperaturen bis 21 Grad zu erwarten. Nur am Morgen zeigt sich kurz die Sonne, den Rest des Tages bleibt es durchgehend bewölkt. Ein schwacher Wind kommt aus dem Süden. Der Rest der Woche bleibt ähnlich mit Temperaturen um die 20 Grad und vereinzeltem Regen.

0: Spatenstich im UNESCO-Welterbe Gartenreich Dessau-Wörlitz. In Wörlitz haben vergangene Woche offiziell die Bauarbeiten für das neue Besucherzentrum begonnen. Im historischen Ensemble Gelbes Haus entsteht bis 2029 ein zentraler Anlaufpunkt für Touristen und Besucher des Welterbes. Bund und Land investieren dafür rund 23 Millionen Euro.
1: Das Gartenreich Dessau-Wörlitz ist etwas Spektakuläres. Die ganze Bundesrepublik ist stolz darauf, so ein Schatzkästlein von Natur und Kultur zu haben. Und deswegen kümmert sich die Republik auch drum, ist bereit, Geld zu investieren, weil

0: Das, was man hier erlebt, das ist einmalig in Europa, einmalig von der Haltung, von der Herkunft, von der Schönheit und deswegen ist heute die Freude groß.
1: Das neue Besucherzentrum soll künftig nicht nur Informationen über das Gartenreich bieten. Geplant sind noch Angebote zur Museumspädagogik, Büroräume der Kulturstiftung sowie Hinweise auf weitere Welterbestätten in der Region, darunter das Bauhaus Dessau und die Luther-Gedenkstätte. Das Projekt ist Teil eines großen angelegten Masterplans zur Sanierung bedeutender Kulturdenkmäler in Sachsen-Anhalt. Insgesamt stehen dafür 150 Millionen Euro von Bund und Land bereit.
2: Das Besucherzentrum ist ja wichtig, weil wir haben extrem viel in den letzten Jahrzehnten hier im Gartenreich erreicht, haben viel aufgebaut, viel Geld investiert. Aber dieses Besucherzentrum, das ist nochmal ein ganz wichtiger Punkt, weil die Menschen, die zu uns kommen, die wollen sich ja auch informieren, die wollen schauen, was kann man hier machen. Und deswegen freue ich mich, es ist ein guter Tag für Sachsen-Anhalt, das Wetter spielt mit, also insgesamt alles hervorragend.
1: Künftig soll das Zentrum aber nicht nur das Gartenreich präsentieren, sondern die gesamte Welterbe-Region stärker miteinander verbinden.
3: Es soll ein Welterbezentrum werden, das finde ich auch wichtig, weil wir ja Welterbe-Region sind. Und ich glaube, in der letzten Zeit immer nur verstanden wurde, dass sich vieles auf das Gartenreich konzentriert hat. Und diesem Welterbezentrum wollen wir wirklich auch die Stadt, wo ja der größte Teil auch des Stadtgebietes von Oranienbaumwürdels Welterbe ist, auch das vermitteln und natürlich diesen touristischen Part, dass wir an 363 Tagen im Jahr für die Touristen zur Verfügung stehen, sie informieren können, berichten können, was sie alles hier machen können, länger vielleicht in unserer Region bleiben.
1: Das Gelbe Haus selbst blickt auf eine lange Geschichte zurück. Teile des Gebäudes stammen aus der Zeit vor 1700. Unter Fürst Franz war hier unter anderem das erste Schullehrerseminar Deutschlands untergebracht. Zuletzt wurde das Gebäude bis 2019 als Wohnhaus genutzt. Mit der Sanierung soll das historische Ensemble nun erhalten und gleichzeitig modern nutzbar gemacht werden.
4: Dann kann man diese 150 Millionen, 75 vom Bund, 75 vom Land, sozusagen objektkonkret umsetzen. Hier geht es um etwa 23 Millionen. Das ist ein großes, aber nicht das einzige Vorhaben. Und anfangen ist immer das Wichtigste. Jetzt geht's los, jetzt wird eine Perle nach der anderen aufpoliert und dann werden wir ein Gartenreich haben, wie es die wenigsten Menschen zuvor jemals gesehen haben.
1: Auch weitere Projekte im Gartenreich sollen in den kommenden Jahren umgesetzt werden, unter anderem in Oranienbaum und Musikau. Die Verantwortlichen hoffen, dass das Besucherzentrum künftig noch mehr Gäste in die Welterberegion lockt.
5: Nach 30 Jahren findet der Sachsen-Anhalt-Tag am kommenden Wochenende das erste Mal wieder in Bernburg statt. Im Zuge dessen konnte man am Montag die Veranstaltung Kleine Fürsten, große Geschichte besuchen. Der Bernburger Historiker Michael Hecht sprach hier über die Geschichte der Saalestadt und des Bundeslandes.
6: Was man in Bernburg natürlich immer gerne erinnert und auch wichtig ist und ja auch mit dem Motto des Sachsen-Anhalt-Tags verbunden ist, ist die Erbteilung von 1212, wo also nach dem Tod des Herzogs Bernhard von Sachsen eben seine Söhne sozusagen unterschiedliche Teile des Erbes übernehmen. Der eine übernimmt das Erbe im sächsischen Herzogtum, im sächsischen Dukat. Daraus entwickelt sich dann später mal das Herzogtum Sachsen und sozusagen noch später, wenn man so will, ist das dann auch ein Kern für den Freistaat Sachsen. Und der ältere Sohn Heinrich, der erbt eben die Teile, die zwischen Harz und Elbe liegen und das ist dann eben der Kern für Anhalt und somit haben wir eben hier 1212, so kann man das ein bisschen zugespitzt sagen, auch in diesem Erbfall eine gewissermaßen Geburtsstunde für Anhalt.
5: Der Name Sachsen-Anhalt existiert in dieser Form erst nach Ende des Zweiten Weltkrieges. Davor waren sowohl Sachsen als auch Anhalt lediglich Provinzen des Staates Preußen innerhalb des Deutschen Reichs. Laut Hecht habe es allerdings auch schon in dieser Zeit Verbindungen zwischen den beiden Provinzen gegeben.
6: Es gibt allerdings auch vorher schon, das ist vielleicht nochmal ganz interessant, Bereiche, wo diese beiden territorialen Einheiten zusammenarbeiten, die Provinz Sachsen und Anhalt, zum Beispiel in der Geschichtswissenschaft, eine historische Kommission für die Provinz Sachsen und Anhalt gibt es schon seit 1900, also sehr viel länger als das Land Sachsen-Anhalt.
5: Historisch ist die Stadt Bernburg tief mit dem heutigen Sachsen-Anhalt verwurzelt, da sie bzw. das Schloss Bernburg im späten 15. Jahrhundert zum Verwaltungsmittelpunkt und Wohnort der Fürsten von Anhalt-Köthen wurde. Auch das Wappen der Stadt ist sehr prägnant und hat natürlich historische Hintergründe.
6: Naja, der Bär ist sozusagen auf vielfältige Weise symbolisch mit der Geschichte Anhalts und der anhaltischen Fürsten verbunden. Das ist schon sozusagen in dem Namen Albrecht der Bär, das ist schon ein zeitgenössischer Beiname, wo das schon sozusagen aufgerufen wird, dieses Symbol. Später wird er eben auch als Wappentier genutzt, sowohl für die fürstliche Familie als auch in vielen Kommunen, sozusagen in der städtischen Heraldik und auch sozusagen in der genealogischen Traditionsbildung wird der Bär genutzt. Also im 16. Jahrhundert sieht man als die Vorfahren Albrechts des Bären ein sagenhaftes Geschlecht der sogenannten Beringer oder Bären, die sozusagen im Frühmittelalter geherrscht hätten und eben schon diesen Namen Bär im Namen geführt haben und auch angeblich schon im Wappen. Natürlich wissen wir heute, da gab es noch gar keine Wappen, aber das wird dann eben so erinnert und eine lange Tradition gezogen. Insofern ist der Bär schon sehr lange als ein Symbol sowohl für Bernburg, Herrschaft Bernburg, als auch für ganz Anhalt bekannt.
5: Mit seinem Vortrag zeigte Michael Hecht, wie eng die Geschichte Bernburgs mit der Entwicklung Sachsen-Anhalts verbunden ist. Gerade diese historischen Wurzeln machen die Stadt an der Saale zu einem passenden Austragungsort für den diesjährigen Sachsen-Anhalt-Tag. Dort wird die Geschichte des Landes am kommenden Wochenende dann nicht nur Thema sein, sondern vielerorts auch erlebbar werden.

0: Schön, dass Sie auch heute wieder mit dabei sind und damit herzlich willkommen an diesem Mittwoch zu den zeitnahen Nachrichten. Am 26. Mai wurde im Altenpflegeheim am Georgengarten der 101. Geburtstag von Waltraud Becker feierlich begangen. Die Sozialdezernentin der Stadt Dessau-Roßlau gratulierte im Namen des Oberbürgermeisters und überreichte eine Urkunde sowie ein Präsent. Im Kreis ihrer Familie, Sohn, Enkelin, Enkel und Urenkel, blickte die Jubilarin auf ihr langes Leben zurück. Aufgewachsen in Dessau, arbeitete sie unter anderem im Konsum und später als Schreibkraft. Besonders geschätzt wurde sie für ihre offene Art und ihre enge Verbundenheit zur Familie, zur Nachbarschaft und Kollegen. Zu ihren großen Leidenschaften gehörten Lesen, Handarbeiten und das tägliche Rommelspiel mit der Familie, bei dem sie, laut Angehörigen, immer gewann. Auch ihre Vorliebe für Krokanteis blieb unvergessen. Heute fühlt sich Waltraud Becker im Pflegeheim sehr wohl und genießt die Besuche ihrer Familie. Beim Geburtstagsanstoß reagierte sie fröhlich mit den Worten: Was denn nun los? Und na, denn Prost. Auch von dieser Stelle aus alles Gute nachträglich noch zum 101. Geburtstag. Die Stadtsparkasse Dessau möchte ihre Tradition der jährlichen Bilanzpressekonferenz wieder aufleben lassen. Deshalb lud sie am vergangenen Montag in das Hauptgebäude in der Poststraße in Dessau ein. Gemeinsam wurde auf das vergangene Geschäftsjahr zurückgeschaut, aber auch ein Ausblick auf eine spannende Entwicklung geworfen.
1: Die Stadtsparkasse hatte am 1. Juni zu ihrer Bilanzpressekonferenz für das vergangene Geschäftsjahr unter dem Motto »Starke Werte, klare Perspektiven« gemeinsam mit Menschen, Unternehmen und Kommune auf Kurs eingeladen. Dabei wurde nicht nur auf das vergangene Jahr geschaut, sondern auch ein Blick in die Zukunft geworfen, neue Strategien aufgezeigt und ein Ausblick auf spannende Entwicklungen, die das Jahr 2026 und folgende für ihre Kunden und die Region bereithält, gegeben.
2: Ja, insgesamt eine äußerst erfreuliche Entwicklung. Rein betrachtet auf die Zahlenwelt muss man sagen, Betriebsergebnis, Vorbewertung waren 12 Millionen Euro, wovon wir knapp 8 Millionen Euro dann ins Eigenkapital einstellen werden. Mal fernab von Zahlen möchte ich auch die sonstigen Erfolge unserer Sparkasse nicht unerwähnt lassen. Wir haben wie seit 2016 anhaltend wachsende Kundeneinlagen, wachsende Wertpapierbestände. Aktuell ist der Kundenwertpapierbestand bei uns bei ca. 310 Millionen Euro. Das entspricht einer Vervierfachung in den letzten 10 Jahren. Und auch im besicherten Kreditgeschäft, vornehmlich der Wohnungsbaufinanzierung, haben wir eine sehr, sehr gute Wachstumsrate hingelegt und konnten auch hier die Bestände deutlich ausbauen.
1: Die Stadtsparkasse Dessau-Roßlau ist weit mehr als ein Finanzdienstleister. Sie engagiert sich regelmäßig für Vereine, soziale Projekte sowie Bildungs- und Kulturinitiativen in der Region. Im vergangenen Jahr wurden insgesamt 110 Förderungen für Vereine bzw. gemeinnützige Einrichtungen bewilligt. Dabei standen besonders Projekte für Kinder und Jugendliche im Fokus. Als langjähriger Sponsor unterstützt sie unter anderem den DRHV 06 und fördert gemeinsame Veranstaltungen wie die Biber-Olympiade. Auch in der Weihnachtszeit zeigte die Sparkasse großes Engagement. Im Rahmen ihrer Kita-Weihnachtstour wurden 30 Kindergarteneinrichtungen in Dessau-Roßlau beschenkt. Darüber hinaus fördert die Stadtsparkasse zahlreiche Vereine und Einrichtungen der Stadt. So übergab sie der Stadtbibliothek verschiedene Gegenstände wie eine Bohr- und Nähmaschine und trug damit zur Erweiterung der Bibliothek der Dinge bei. Des Weiteren veranstaltete die Stadtsparkasse Dessau Baumpflanzaktionen, die sie gemeinsam mit der PS Lotteriegesellschaft, der Schutzgemeinschaft Deutscher Wald und der Kulturstiftung Dessau-Wörlitz durchführten. Dabei wurden rund 3000 Bäume im Dessau-Wörlitzer Gartenreich gepflanzt, um einen nachhaltigen Beitrag zum Klima- und Umweltschutz zu leisten. Die Fördersumme für die Projekte wurden dank des PS-Lotteriesparens und der Crowdfunding-Aktion 99 Funken möglich.
2: Also der ureigene Sinn einer Sparkasse ist natürlich nicht auf das Thema nur Gewinnmaximierung zu achten oder Betriebsergebnisse vorzustellen, sondern genau das auch an unsere Bürger, an die Bevölkerung weiterzugeben. Und das war heute ein wesentlicher Bestandteil, dies öffentlich zu kommunizieren, dass wir im Jahr 2025 insgesamt über eigenes Spendensponsoring, über die Sparkassenstiftung des Ostdeutschen Sparkassenverbandes und auch über PS Lotteriesparen sowie über unser Crowdfunding insgesamt knapp 500.000 Euro hier in Dessau-Roßlau gespendet haben.
1: Bei der Pressekonferenz wurde auch ein Blick in die Zukunft geworfen. Dabei standen insbesondere die Möglichkeiten der Geldanlage in Wertpapieren und Kryptowährungen im Fokus. Darüber hinaus spielte auch die fortschreitende Digitalisierung eine wichtige Rolle.
2: Digitalisierung wird es immer wichtiger, das Serviceangebot auf, ich sag mal, einfach breitere Beine oder eine breitere Plattform zu stellen. Der rein mitarbeiterbesetzte Service, den wird es auch noch geben. Zusätzlich wollen wir das Leistungsangebot aber auch zu einer Videoberatung, zu einem Videoservice erweitern, um einfach auch eine andere Generation anzusprechen oder auch für die ältere Generation leistungsfähig zu bleiben. Und Herr Brackmann hat es ja so schön gesagt, wir sind die erste Direktbank vor Ort, aber mit einer persönlichen Note. Und dazu stehen wir und wir stehen genauso, wie wir es gesagt haben, auch zu den Standorten, die aktuell in der Stadt Dessau-Roßlau vorhanden sind. Insgesamt muss man sagen, das hatte ich ja auch gerade noch mal bei der Pressekonferenz gesagt, die Sparkasse Dessau gibt es seit 1833 am Markt. Das heißt, wir haben jetzt fast 200 Jahre kontinuierliche Weiterentwicklung hinter uns gebracht und werden das auch zukünftig erfolgreich tun. Speziell jetzt bezogen auf den Anlagebereich kann man sagen, in den letzten Jahren gab es verstärkte Nachfragen zum Thema der Wertpapiere, der Edelmetalle und natürlich auch der Kryptowährungen. Auch hier werden wir unser Leistungsangebot erweitern und gemeinsam mit dem Sparkassen

0: Verband jetzt im zweiten Halbjahr eine Kryptoverwahrfähigkeit mit an den Start bringen. Grundsätzlich auch das Thema Edelmetalle wird 2026 weiterhin ein gefragter Trend bleiben, wo wir auch in verschiedenen Formen, sei es jetzt Zertifikateformen, ETCs oder auch direkt das physische Edelmetall anbieten. Und das Thema der Wertpapiere ist und bleibt immer gefragt.
1: Derzeit sind bei der Stadtsparkasse in Dessau 158 Mitarbeiter und 10 Auszubildende beschäftigt. Da in den kommenden 10 Jahren rund 60 Mitarbeiter in Rente gehen, will die Stadtsparkasse die Lücke mit Quereinsteigern, Fachkräften anderer Institute sowie mehr Auszubildenden und Werkstudenten schließen. Bei der Bilanzpressekonferenz konnte die Stadtsparkasse Dessau zeigen, dass sowohl auf eine erfolgreiche Entwicklung zurückgeblickt werden kann und auch die Herausforderungen der Zukunft aktiv angegangen werden. Mit ihrem gesellschaftlichen Engagement bleibt sie ein wichtiger Partner für die Menschen in der Region.
2: Gerichtsprozess nach Juwelierüberfall. Am 2. Juni 2026 begann vor der 8. Großen Strafkammer des Landgerichts Dessau-Roßlau die erstinstanzliche Hauptverhandlung gegen einen 26-jährigen Angeklagten, dem ein besonders schwerer räuberischer Diebstahl unter Einsatz eines Hammers vorgeworfen wurde. Dem maskierten Angeklagten wurde zur Last gelegt, am 14. Februar 2026 in der Filiale des Juweliers Christ im Rathauscenter mit einem mitgeführten Hammer eine Vitrine eingeschlagen und daraus Schmuck im Gesamtwert von knapp 4.000 Euro entwendet zu haben. Als ein Passant versucht hatte, ihn aufzuhalten, soll der Angeklagte den Hammer bedrohlich in dessen Richtung gehalten haben, um die Festhalteversuche zu unterbinden. Anschließend soll er mit der Beute geflüchtet sein. Am 16. Februar 2026 stellte sich der Angeklagte beim Landeskriminalamt in Magdeburg und erklärte, für die genannte Tat verantwortlich zu sein. Die Verhandlung wird in den kommenden Tagen fortgeführt.
3: Die 8. Strafkammer verhängte am 1. Juni gegen zwei Männer und eine Frau im Alter zwischen 23 bis 28 Jahre wegen mehrfachen vollendeten und versuchten gewerbsmäßigen Bandenbetrugs sowie mehrerer Straßenverkehrsdelikte Freiheitsstrafen von 4 Jahren und 8 Monaten, 4 Jahren und 2 Monaten sowie 2 Jahren und 6 Monaten. Gegen die Männer wurde die Untersuchungshaft fortgesetzt, der Haftbefehl gegen die Frau wurde außer Vollzug gesetzt. Die Angeklagten hatten gestanden, zwischen März und Oktober 2025 in 26 Fällen sogenannte Schockanrufe durchgeführt zu haben, um überwiegend ältere Menschen zur Herausgabe von Geld, Schmuck oder Gold zu bewegen. In 8 Fällen erlangte die Tätergruppe Wertgegenstände, in den übrigen Fällen blieb es beim Versuch. 2 Taten wurden in Dessau-Roßlau, eine in Wittenberg begangen. Die bereits vorbestraften Angeklagten wurden in Niedersachsen festgenommen. Dem noch nicht rechtskräftigen Urteil ging eine Verständigung voraus. Die Hauptverhandlung hatte am 22. April 2026 begonnen. Auf dem Dessauer Marktplatz ging es am vergangenen Samstag heiß her. Anhalt Sport organisierte ein internationales 3x3 Basketballturnier mitten in der Innenstadt. 12 Top-Teams aus 5 verschiedenen Nationen traten gegeneinander an und kämpften um den Einzug in das nächste internationale Turnier.
4: Tempo, Dynamik und vor allem ganz viele Körbe gab es am 30. Mai auf dem Dessauer Marktplatz zu sehen. Dieser hatte sich kurzerhand in ein Basketballspielfeld verwandelt. Anhalt Sport lud ab 11 Uhr zu einem internationalen 3x3 Basketballturnier ein. 12 Top-Teams traten gegeneinander an, 7 davon aus Deutschland, 2 aus den Niederlanden sowie jeweils 1 aus Italien, Spanien und Schweden. Den Zuschauern rund ums Feld und auf der extra fürs Turnier errichteten Tribüne wurde dabei nie langweilig. Los ging es mit der Vorrunde, in der die Mannschaften in 4 Gruppen antraten. Die 8 Besten schafften es dann ins Viertelfinale. Ab 18 Uhr waren die Halbfinalbegegnungen an der Reihe. Hier trafen die spanischen La Rojas auf das Team aus Wiesbaden. Die Deutschen machten kein schlechtes Spiel, verloren am Ende aber doch relativ deutlich mit 21:12 gegen die Spanier. Mit Bochum stand eine weitere Mannschaft aus Deutschland im zweiten Halbfinale. Sie schafften den Finaleinzug mit einem 21:17 Sieg gegen die Italiener aus Mailand. Im Endspiel hieß es dann also Spanien gegen Deutschland. Bevor es damit losging, gab es noch eine kurze Showeinlage von der Tanzgruppe Schaut hin. Im Finale sah es dann zunächst ausgeglichen zwischen den Bochumern und den La Rojas aus. Jedoch wurde das Team aus dem Ruhrpott im Verlauf der Partie immer stärker und schaffte es sich deutlich abzusetzen. Am Ende siegten sie mit einem überzeugenden 21:13 beim ersten internationalen 3x3 Basketballturnier auf dem Dessauer Marktplatz.
5: Also ich denke, wir haben ein großartiges sportliches Highlight heute hier in Dessau auf dem Marktplatz erlebt. Die Begeisterung der Menschen war gut und die Qualität vor allen Dingen des Turniers mit 12 Mannschaften. Und also viele Mannschaften haben mich persönlich und auch die Zuschauer total begeistert. Ob jetzt das Team aus Mailand oder Utrecht oder die spanische La Rosas jetzt im Finale gegen Bochum, war ein tolles Finale. Die Bochumer, eine Spitzenmannschaft in Deutschland im 3x3, haben das ganze Turnier gehörten aus meiner Sicht zu den Favoriten und haben im Endspiel, hatten sie die Fähigkeit, da nochmal einen draufzusetzen und gegen die Spanier am Ende, sage ich mal, relativ sehr souverän das Spiel zu gewinnen mit einer ganz starken Leistung. Also es war ein super Event, den ganzen Tag, also 11 Uhr der Start, jetzt sind wir kurz vor 20 Uhr, also ein langes Turnier oder langes Sportevent, aber niemals langweilig, immer wieder neue Szenen und neue Spielsituationen und viele Spiele, die halt begeistert haben. Und man hat es ja an der Resonanz der Zuschauer gesehen. Der Markt war immer sehr, sehr gut gefüllt. Und im Finale war eine super Stimmung, also die beste Stimmung des Tages, passend zum Finale. Und natürlich hatte die Deutsche, es ist ein Turnier in Deutschland, in Dessau. Und da hatten die Bochumer dann natürlich Heimvorteil, was die Zuschauergunst anbetraf. Das hat sich ausgezahlt. Also rundherum kann ich sagen, die Vision, die wir hatten und die Intention, die wir reingesteckt haben in dieses Sporthighlight, die sind auch wirklich voll aufgegangen. Also muss ich sagen, war ganz toll, bis hin zu dem Auftritt, Entertainment, Tanzgruppe von dem Verein Schaut hin, zur Überbrückung für das Finale, dass die Gegner sich nochmal kurz fit machen konnten. Also es hat alles gepasst, bis hin zum Wetter, was wir nicht wirklich beeinflussen können oder konnten. Auch das hat gepasst. Also eine sehr, sehr, sehr schöne, interessante, hochklassige, hochkarätige Veranstaltung, die wir hier erleben konnten.
4: Für das Team aus Bochum war es der erste Sieg bei einem Light Quest Turnier. Sie zeigten sich beeindruckt von der tollen Atmosphäre auf dem Marktplatz und konnten sehr zufrieden mit dem Turnierverlauf sein.
6: Also fürs erste Mal was Hammer. Alleine die mit der Tribüne, das ist nicht eine Gegebenheit. Und die Leute waren da. Das war das die ganzen Tag. Ich meine, wir sind seit 11 Uhr hier. Die Leute waren den ganzen Tag hier da. Durch die Hitze, durch den Wind. Und das war richtig geil zu sehen, weil das ist wichtig für diesen Sport, dass Leute einfach begeistert sind und einfach da sind. Wir hatten das zweite Spiel direkt ein bisschen verschlafen, noch hergekommen, haben das gewonnen. Das war sehr wichtig für die Moral. Dann das zweite Spiel der Gruppe auch gut abgeschlossen. Dann ging es halt relativ fix. Dann hatten wir eine Stunde, zwei Pause, haben uns hier ein bisschen erfrischt und dann haben wir quasi Viertelfinale, Halbfinale gespielt. Das waren zwei grindy Games, das waren zwei starke Mannschaften, die wir da gespielt haben. Aber dann zum Finale hin war es dann wirklich, alle waren ein bisschen müde natürlich, aber wir haben uns einfach nochmal zusammengerissen, weil das genau das, was wichtig war und einfach Finale nochmal richtig abgeliefert. Und das ist richtig gutes Gefühl gerade.
4: Mit dem Sieg in Dessau haben sich die Bochumer nun auch für das Challenger-Turnier auf der Insel La Réunion in Afrika qualifiziert.
6: Ich meine, das Turnier La Réunion ist jetzt in 3 Wochen circa. Das ist halt jetzt, wir wissen, dass es kommt bei Challengers, so die höchste Level, mit das höchste Level, das man quasi im 3x3 erreichen kann. Und wenn wir da sind, wollen wir performen. Da muss man Game 1 da sein. Man hat 2 Gruppenspiele. Wenn man die nicht performt, dann ist man raus. Und dafür ist dieser Weg uns zu schade. Und wir wollen halt einfach zeigen, dass wir da hingehören. Und deswegen ist dieser Weg auch, nehmen wir den in Kauf und freuen uns auch auf die Reise dahin.
4: Viele Unterstützer und Sponsoren machten die besondere Basketballpremiere in Dessau möglich. Kann man sich nun vorstellen, weitere 3x3-Events auf den Marktplatz zu holen?
5: Also nichts ist ausgeschlossen. Natürlich ist solch ein internationales Turnier, wo es ja auch um Weltranglistenpunkte geht, eine Qualifikation für die nächsten Turniere. Das ist nicht ganz einfach zu stemmen, sowohl wirtschaftlich wie organisatorisch, strukturell. Also es ist schon ein Riesenaufwand. Aber auf der anderen Seite natürlich, wie gesagt, hat es die Menschen begeistert und hat auch den teilnehmenden Teams, konnte schon mit etlichen reden. Die waren halt auch begeistert und beeindruckt. Denen hat das auch viel Spaß gemacht hier. Die fühlten sich wohl. Und da kann ich auch nur allen wirklich danken, von den Schiedsrichtern, die professionell waren, Wettkampfgericht und alles, was dazugehört, bis zu den fleißigen Helfern, die die Arena auf dem Markt hierher gezaubert haben. In den zwei Tagen allen danken. Nur so ist das ja möglich, solch ein internationales Sporthighlight hier auf die Beine zu stellen. Wir können auch stolz darauf sein, weil das natürlich nicht, das hat es so in Sachsen-Anhalt noch nicht gegeben, also nicht in Magdeburg, nicht in Halle. Die Präsidentin des Landessportbundes, selbst Olympiasiegerin, war hier gewesen, war auch begeistert und beeindruckt. Also das hat schon positive Spuren hinterlassen und dann gucken wir mal, vorgestimmt in die Zukunft.
4: Der Veranstaltungskalender bei Anhalt Sport hat nun noch einige Highlights in diesem Jahr zu bieten. Unter anderem am 19. Juni das Leichtathletik-Meeting mit Weltklasse-Athleten im Paul-Greifzu-Stadion. Und auch auf dem Marktplatz geht es beim Stabhochsprung-Meeting am 27. August erneut hoch hinaus.
3: Am 5. Juni findet gegen 14.30 Uhr die 18. Benefizrallye des Fördervereins der Evangelischen Grundschule Dessau im Schillerpark statt. Kinder, Familien und Unterstützer sammeln dabei durch Laufen und Radfahren Runden für Spenden. Im vergangenen Jahr kamen 1.261 Runden und somit rund 4.744 Euro zusammen. Damit wurden unter anderem die Schulbibliothek erneuert sowie soziale Einrichtungen in Dessau-Roßlau unterstützt. Auch 2026 gilt, jede Runde zählt für Bildung, Bewegung und Solidarität. Die Spenden fließen in diesem Jahr unter anderem in eine neue Reckstange auf dem Schulgelände, das Zirkusprojekt sowie regionale Kinder- und Jugendarbeit. Teilnehmer, Helfer und Sponsoren sind willkommen, Zuschauer sowieso. Damit sind wir am Ende unserer Mittwochsausgabe der Zeitnah Nachrichten. Schauen jetzt noch auf das Wetter und auf die Meldungen aus der Region. Am Donnerstag ab 18 Uhr gibt es dann wieder aktuelle Meldungen direkt in Ihr TV-Gerät. Bis dahin machen Sie es gut und auf Wiedersehen.
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Morgen wird das Wetter etwas durchwachsen. Bei leichtem Nieselregen sind Temperaturen bis 21 Grad zu erwarten. Nur am Morgen zeigt sich kurz die Sonne, den Rest des Tages bleibt es durchgehend bewölkt. Ein schwacher Wind kommt aus dem Süden. Der Rest der Woche bleibt ähnlich mit Temperaturen um die 20 Grad und vereinzeltem Regen.

0: Spatenstich im UNESCO-Welterbe Gartenreich Dessau-Wörlitz. In Wörlitz haben vergangene Woche offiziell die Bauarbeiten für das neue Besucherzentrum begonnen. Im historischen Ensemble Gelbes Haus entsteht bis 2029 ein zentraler Anlaufpunkt für Touristen und Besucher des Welterbes. Bund und Land investieren dafür rund 23 Millionen Euro.
1: Das Gartenreich Dessau-Wörlitz ist etwas Spektakuläres. Die ganze Bundesrepublik ist stolz darauf, so ein Schatzkästlein von Natur und Kultur zu haben. Und deswegen kümmert sich die Republik auch drum, ist bereit, Geld zu investieren. Weil das, was man hier erlebt, das ist einmalig in Europa. Einmalig von der Haltung, von der Herkunft, von der Schönheit. Und deswegen ist heute die Freude groß.
0: Das neue Besucherzentrum soll künftig nicht nur Informationen über das Gartenreich bieten. Geplant sind noch Angebote zur Museumspädagogik, Büroräume der Kulturstiftung sowie Hinweise auf weitere Welterbestätten in der Region, darunter das Bauhaus Dessau und die Luther-Gedenkstätte. Das Projekt ist Teil eines großen angelegten Masterplans zur Sanierung bedeutender Kulturdenkmäler in Sachsen-Anhalt. Insgesamt stehen dafür 150 Millionen Euro von Bund und Land bereit.
2: Das Besucherzentrum ist ja wichtig, weil wir haben extrem viel in den letzten Jahrzehnten hier im Gartenreich erreicht, haben viel aufgebaut, viel Geld investiert. Aber dieses Besucherzentrum, das ist nochmal ein ganz wichtiger Punkt, weil die Menschen, die zu uns kommen, die wollen sich ja auch informieren, die wollen schauen, was kann man hier machen. Und deswegen freue ich mich, es ist ein guter Tag für Sachsen-Anhalt, das Wetter spielt mit, also insgesamt alles hervorragend.
0: Künftig soll das Zentrum aber nicht nur das Gartenreich präsentieren, sondern die gesamte Welterbe-Region stärker miteinander verbinden.
3: Es soll ein Welterbezentrum werden, das finde ich auch wichtig, weil wir ja Welterbe-Region sind. Und ich glaube, in der letzten Zeit immer nur verstanden wurde, dass sich vieles auf das Gartenreich konzentriert hat. Und diesem Welterbezentrum wollen wir wirklich auch die Stadt, wo ja der größte Teil auch des Stadtgebietes von Oranienbaum-Wörlitz Welterbe ist, auch das vermitteln und natürlich diesen touristischen Part, dass wir an 363 Tagen im Jahr für die Touristen zur Verfügung stehen, sie informieren können, berichten können, was sie alles hier machen können, länger vielleicht in unserer Region bleiben.
0: Das Gelbe Haus selbst blickt auf eine lange Geschichte zurück. Teile des Gebäudes stammen aus der Zeit vor 1700. Unter Fürst Franz war hier unter anderem das erste Schullehrerseminar Deutschlands untergebracht. Zuletzt wurde das Gebäude bis 2019 als Wohnhaus genutzt. Mit der Sanierung soll das historische Ensemble nun erhalten und gleichzeitig modern nutzbar gemacht werden.
4: Dann kann man diese 150 Millionen, 75 vom Bund, 75 vom Land, sozusagen objektkonkret umsetzen. Hier geht es um etwa 23 Millionen. Das ist ein großes, aber nicht das einzige Vorhaben. Und anfangen ist immer das Wichtigste. Jetzt geht's los, jetzt wird eine Perle nach der anderen aufpoliert und dann werden wir ein Gartenreich haben, wie es die wenigsten Menschen zuvor jemals gesehen haben.
0: Auch weitere Projekte im Gartenreich sollen in den kommenden Jahren umgesetzt werden, unter anderem in Oranienbaum und Musikau. Die Verantwortlichen hoffen, dass das Besucherzentrum künftig noch mehr Gäste in die Welterberegion lockt.
5: Nach 30 Jahren findet der Sachsen-Anhalt-Tag am kommenden Wochenende das erste Mal wieder in Bernburg statt. Im Zuge dessen konnte man am Montag die Veranstaltung Kleine Fürsten, große Geschichte besuchen. Der Bernburger Historiker Michael Hecht sprach hier über die Geschichte der Saalestadt und des Bundeslandes.
6: Was man in Bernburg natürlich immer gerne erinnert und auch wichtig ist und ja auch mit dem Motto des Sachsen-Anhalt-Tags verbunden ist, ist die Erbteilung von 1212, wo also nach dem Tod des Herzogs Bernhard von Sachsen eben seine Söhne sozusagen unterschiedliche Teile des Erbes übernehmen. Der eine übernimmt das Erbe im sächsischen Herzogtum, im sächsischen Dukat. Daraus entwickelt sich dann später mal das Herzogtum Sachsen und sozusagen noch später, wenn man so will, ist das dann auch ein Kern für den Freistaat Sachsen. Und der ältere Sohn Heinrich, der erbt eben die Teile, die zwischen Harz und Elbe liegen. Und das ist dann eben der Kern für Anhalt. Und somit haben wir eben hier 1212, so kann man das ein bisschen zugespitzt sagen, auch in diesem Erbfeier eine gewissermaßen Geburtsstunde für Anhalt.
5: Der Name Sachsen-Anhalt existiert in dieser Form erst nach Ende des Zweiten Weltkrieges. Davor waren sowohl Sachsen als auch Anhalt lediglich Provinzen des Staates Preußen innerhalb des Deutschen Reichs. Laut Hecht habe es allerdings auch schon in dieser Zeit Verbindungen zwischen den beiden Provinzen gegeben.
6: Es gibt allerdings auch vorher schon, das ist vielleicht nochmal ganz interessant, Bereiche, wo diese beiden territorialen Einheiten zusammenarbeiten, die Provinz Sachsen und Anhalt, zum Beispiel in der Geschichtswissenschaft. Eine historische Kommission für die Provinz Sachsen und Anhalt gibt es schon seit 1900, also sehr viel länger als das Land Sachsen-Anhalt.
5: Historisch ist die Stadt Bernburg tief mit dem heutigen Sachsen-Anhalt verwurzelt, da sie bzw. das Schloss Bernburg im späten 15. Jahrhundert zum Verwaltungsmittelpunkt und Wohnort der Fürsten von Anhalt-Köthen wurde. Auch das Wappen der Stadt ist sehr prägnant und hat natürlich historische Hintergründe.
6: Naja, der Bär ist sozusagen auf vielfältige Weise symbolisch mit der Geschichte Anhalts und der anhaltischen Fürsten verbunden. Ja, das ist schon sozusagen in dem Namen Albrecht der Bär, das ist schon ein zeitgenössischer Beiname, wo das schon sozusagen aufgerufen wird, dieses Symbol. Später wird er eben auch als Wappentier genutzt, sowohl für die fürstliche Familie als auch in vielen Kommunen, sozusagen in der städtischen Heraldik und auch sozusagen in der genealogischen Traditionsbildung wird der Bär genutzt. Also im 16. Jahrhundert sieht man als die Vorfahren Albrechts des Bären ein sagenhaftes Geschlecht der sogenannten Beringer oder Bären, die sozusagen im Frühmittelalter geherrscht hätten und eben schon diesen Namen Bär im Namen geführt haben und auch angeblich schon im Wappen. Natürlich wissen wir heute, da gab es noch gar keine Wappen, aber das wird dann eben so erinnert und eine lange Tradition gezogen. Insofern ist der Bär schon sehr lange als ein Symbol sowohl für Bernburg, Herrschaft Bernburg, als auch für ganz Anhalt bekannt.
5: Mit seinem Vortrag zeigte Michael Hecht, wie eng die Geschichte Bernburgs mit der Entwicklung Sachsen-Anhalts verbunden ist. Gerade diese historischen Wurzeln machen die Stadt an der Saale zu einem passenden Austragungsort für den diesjährigen Sachsen-Anhalt-Tag. Dort wird die Geschichte des Landes am kommenden Wochenende dann nicht nur Thema sein, sondern vielerorts auch erlebbar werden.

Schön, dass Sie auch heute wieder mit dabei sind und damit herzlich willkommen an diesem Mittwoch zu den zeitnahen Nachrichten. Am 26. Mai wurde im Altenpflegeheim am Georgengarten der 101. Geburtstag von Waltraud Becker feierlich begangen. Die Sozialdezernentin der Stadt Dessau-Roßlau gratulierte im Namen des Oberbürgermeisters und überreichte eine Urkunde sowie ein Präsent. Im Kreis ihrer Familie, Sohn, Enkelin, Enkel und Urenkel, blickte die Jubilarin auf ihr langes Leben zurück. Aufgewachsen in Dessau, arbeitete sie unter anderem im Konsum und später als Schreibkraft. Besonders geschätzt wurde sie für ihre offene Art und ihre enge Verbundenheit zur Familie, zur Nachbarschaft und Kollegen. Zu ihren großen Leidenschaften gehörten Lesen, Handarbeiten und das tägliche Rommelspiel mit der Familie, bei dem sie, laut Angehörigen, immer gewann. Auch ihre Vorliebe für Krokanteis blieb unvergessen. Heute fühlt sich Waltraud Becker im Pflegeheim sehr wohl und genießt die Besuche ihrer Familie. Beim Geburtstagsanstoß reagierte sie fröhlich mit den Worten: Was denn nur los? Und na, denn Prost. Auch von dieser Stelle aus alles Gute nachträglich noch zum 101. Geburtstag. Die Stadtsparkasse Dessau möchte ihre Tradition der jährlichen Bilanzpressekonferenz wieder aufleben lassen. Deshalb lud sie am vergangenen Montag in das Hauptgebäude in der Poststraße in Dessau ein. Gemeinsam wurde auf das vergangene Geschäftsjahr zurückgeschaut, aber auch

0: auch ein Ausblick auf eine spannende Entwicklung geworfen.
1: Die Stadtsparkasse hatte am 1. Juni zu ihrer Bilanzpressekonferenz für das vergangene Geschäftsjahr unter dem Motto »Starke Werte, klare Perspektiven« gemeinsam mit Menschen, Unternehmen und Kommune auf Kurs eingeladen. Dabei wurde nicht nur auf das vergangene Jahr geschaut, sondern auch ein Blick in die Zukunft geworfen, neue Strategien aufgezeigt und ein Ausblick auf spannende Entwicklungen, die das Jahr 2026 und folgende für ihre Kunden und die Region bereithält, gegeben.
2: Ja, insgesamt eine äußerst erfreuliche Entwicklung. Rein betrachtet auf die Zahlenwelt muss man sagen, Betriebsergebnis, Vorbewertung waren 12 Millionen Euro, wovon wir knapp 8 Millionen Euro dann ins Eigenkapital einstellen werden. Mal fernab von Zahlen möchte ich auch die sonstigen Erfolge unserer Sparkasse nicht unerwähnt lassen. Wir haben wie seit 2016 anhaltend wachsende Kundeneinlagen, wachsende Wertpapierbestände. Aktuell ist der Kundenwertpapierbestand bei uns bei ca. 310 Millionen Euro. Das entspricht einer Vervierfachung in den letzten 10 Jahren. Und auch im besicherten Kreditgeschäft, vornehmlich der Wohnungsbaufinanzierung, haben wir eine sehr, sehr gute Wachstumsrate hingelegt und konnten auch hier die Bestände deutlich ausbauen.
1: Die Stadtsparkasse Dessau-Roßlau ist weit mehr als ein Finanzdienstleister. Sie engagiert sich regelmäßig für Vereine, soziale Projekte sowie Bildungs- und Kulturinitiativen in der Region. Im vergangenen Jahr wurden insgesamt 110 Förderungen für Vereine bzw. gemeinnützige Einrichtungen bewilligt. Dabei standen besonders Projekte für Kinder und Jugendliche im Fokus. Als langjähriger Sponsor unterstützt sie unter anderem den DRHV 06 und fördert gemeinsame Veranstaltungen wie die Biber-Olympiade. Auch in der Weihnachtszeit zeigte die Sparkasse großes Engagement. Im Rahmen ihrer Kita-Weihnachtstour wurden 30 Kindergarteneinrichtungen in Dessau-Roßlau beschenkt. Darüber hinaus fördert die Stadtsparkasse zahlreiche Vereine und Einrichtungen der Stadt. So übergab sie der Stadtbibliothek verschiedene Gegenstände wie eine Bohr- und Nähmaschine und trug damit zur Erweiterung der Bibliothek der Dinge bei. Des Weiteren veranstaltete die Stadtsparkasse Dessau Baumpflanzaktionen, die sie gemeinsam mit der PS Lotteriegesellschaft, der Schutzgemeinschaft Deutscher Wald und der Kulturstiftung Dessau-Wörlitz durchführten. Dabei wurden rund 3000 Bäume im Dessau-Wörlitzer Gartenreich gepflanzt, um einen nachhaltigen Beitrag zum Klima- und Umweltschutz zu leisten. Die Fördersumme für die Projekte wurden dank des PS-Lotteriesparens und der Crowdfunding-Aktion 99 Funken möglich.
2: Also der ureigene Sinn einer Sparkasse ist natürlich nicht auf das Thema nur Gewinnmaximierung zu achten oder Betriebsergebnisse vorzustellen, sondern genau das auch an unsere Bürger, an die Bevölkerung weiterzugeben. Und das war heute ein wesentlicher Bestandteil, dies öffentlich zu kommunizieren, dass wir im Jahr 2025 insgesamt über eigenes Spendensponsoring, über die Sparkassenstiftung des Ostdeutschen Sparkassenverbandes und auch über PS Lotteriesparen sowie über unser Crowdfunding insgesamt knapp 500.000 Euro hier in Dessau-Roßlau gespendet haben.
1: Bei der Pressekonferenz wurde auch ein Blick in die Zukunft geworfen. Dabei standen insbesondere die Möglichkeiten der Geldanlage in Wertpapieren und Kryptowährungen im Fokus. Darüber hinaus spielte auch die fortschreitende Digitalisierung eine wichtige Rolle.
2: Digitalisierung wird es immer wichtiger, das Serviceangebot auf, ich sag mal, einfach breitere Beine oder eine breitere Plattform zu stellen. Der rein mitarbeiterbesetzte Service, ja, den wird es auch noch geben. Zusätzlich wollen wir das Leistungsangebot aber auch zu einer Videoberatung, zu einem Videoservice erweitern, um einfach auch eine andere Generation anzusprechen oder auch für die ältere Generation leistungsfähig zu bleiben. Und Herr Brackemann hat es ja so schön gesagt, wir sind die erste Direktbank vor Ort, aber mit einer persönlichen Note. Und dazu stehen wir und wir stehen genauso, wie wir es gesagt haben, auch zu den Standorten, die aktuell in der Stadt Dessau-Roßlau vorhanden sind. Insgesamt muss man sagen, das hatte ich ja auch gerade noch mal bei der Pressekonferenz gesagt, die Sparkasse Dessau gibt es seit 1833 am Markt. Das heißt, wir haben jetzt fast 200 Jahre kontinuierliche Weiterentwicklung hinter uns gebracht und werden das auch zukünftig erfolgreich tun. Speziell jetzt bezogen auf den Anlagebereich kann man sagen, in den letzten Jahren gab es verstärkte Nachfragen zum Thema der Wertpapiere, der Edelmetalle und natürlich auch der Kryptowährungen. Auch hier werden wir unser Leistungsangebot erweitern und gemeinsam mit dem Sparkassen

0: dass sowohl auf eine erfolgreiche Entwicklung zurückgeblickt werden kann und auch die Herausforderungen der Zukunft aktiv angegangen werden. Mit ihrem gesellschaftlichen Engagement bleibt sie ein wichtiger Partner für die Menschen in der Region.
1: Gerichtsprozess nach Juwelierüberfall. Am 2. Juni 2026 begann vor der 8. Großen Strafkammer des Landgerichts Dessau-Roßlau die erstinstanzliche Hauptverhandlung gegen einen 26-jährigen Angeklagten, dem ein besonders schwerer räuberischer Diebstahl unter Einsatz eines Hammers vorgeworfen wurde. Dem maskierten Angeklagten wurde zur Last gelegt, am 14. Februar 2026 in der Filiale des Juweliers Christ im Rathauscenter mit einem mitgeführten Hammer eine Vitrine eingeschlagen und daraus Schmuck im Gesamtwert von knapp 4.000 Euro entwendet zu haben. Als ein Passant versucht hatte, ihn aufzuhalten, soll der Angeklagte den Hammer bedrohlich in dessen Richtung gehalten haben, um die Festhalteversuche zu unterbinden. Anschließend soll er mit der Beute geflüchtet sein. Am 16. Februar 2026 stellte sich der Angeklagte beim Landeskriminalamt in Magdeburg und erklärte, für die genannte Tat verantwortlich zu sein. Die Verhandlung wird in den kommenden Tagen fortgeführt.
2: Die 8. Strafkammer verhängte am 1. Juni gegen zwei Männer und eine Frau im Alter zwischen 23 bis 28 Jahre wegen mehrfachen vollendeten und versuchten gewerbsmäßigen Bandenbetrugs sowie mehrerer Straßenverkehrsdelikte Freiheitsstrafen von 4 Jahren und 8 Monaten, 4 Jahren und 2 Monaten sowie 2 Jahren und 6 Monaten. Gegen die Männer wurde die Untersuchungshaft fortgesetzt, der Haftbefehl gegen die Frau wurde außer Vollzug gesetzt. Die Angeklagten hatten gestanden, zwischen März und Oktober 2025 in 26 Fällen sogenannte Schockanrufe durchgeführt zu haben, um überwiegend ältere Menschen zur Herausgabe von Geld, Schmuck oder Gold zu bewegen. In 8 Fällen erlangte die Tätergruppe Wertgegenstände, in den übrigen Fällen blieb es beim Versuch. 2 Taten wurden in Dessau-Roßlau, eine in Wittenberg begangen. Die bereits vorbestraften Angeklagten wurden in Niedersachsen festgenommen. Dem noch nicht rechtskräftigen Urteil ging eine Verständigung voraus. Die Hauptverhandlung hatte am 22. April 2026 begonnen. Auf dem Dessauer Marktplatz ging es am vergangenen Samstag heiß her. Anhaltssport organisierte ein internationales 3x3 Basketballturnier mitten in der Innenstadt. 12 Top-Teams aus 5 verschiedenen Nationen traten gegeneinander an und kämpften um den Einzug in das nächste internationale Turnier.
3: Tempo, Dynamik und vor allem ganz viele Körbe gab es am 30. Mai auf dem Dessauer Marktplatz zu sehen. Dieser hatte sich kurzerhand in ein Basketballspielfeld verwandelt. Anhalt Sport lud ab 11 Uhr zu einem internationalen 3x3 Basketballturnier ein. 12 Top-Teams traten gegeneinander an, 7 davon aus Deutschland, 2 aus den Niederlanden sowie jeweils 1 aus Italien, Spanien und Schweden. Den Zuschauern rund ums Feld und auf der extra fürs Turnier errichteten Tribüne wurde dabei nie langweilig. Los ging es mit der Vorrunde, in der die Mannschaften in 4 Gruppen antraten. Die 8 Besten schafften es dann ins Viertelfinale. Ab 18 Uhr waren die Halbfinalbegegnungen an der Reihe. Hier trafen die spanischen La Rojas auf das Team aus Wiesbaden. Die Deutschen machten kein schlechtes Spiel, verloren am Ende aber doch relativ deutlich mit 21:12 gegen die Spanier. Mit Bochum stand eine weitere Mannschaft aus Deutschland im 2. Halbfinale. Sie schafften den Finaleinzug mit einem 21:17 Sieg gegen die Italiener aus Mailand. Im Endspiel hieß es dann also Spanien gegen Deutschland. Bevor es damit losging, gab es noch eine kurze Showeinlage von der Tanzgruppe Schaut hin. Im Finale sah es dann zunächst ausgeglichen zwischen den Bochumern und den La Rojas aus. Jedoch wurde das Team aus dem Ruhrpott im Verlauf der Partie immer stärker und schaffte es sich deutlich abzusetzen. Am Ende siegten sie mit einem überzeugenden 21:13 beim ersten internationalen 3x3 Basketballturnier auf dem

0: Dessauer Marktplatz.
1: Also ich denke, wir haben ein großartiges sportliches Highlight heute hier in Dessau auf dem Marktplatz erlebt. Die Begeisterung der Menschen war gut und die Qualität vor allen Dingen des Turniers mit 12 Mannschaften. Und also viele Mannschaften haben mich persönlich und auch die Zuschauer total begeistert. Ob jetzt das Team aus Mailand oder Utrecht oder die spanische La Rosas jetzt im Finale gegen Bochum, war ein tolles Finale. Die Bochumer, eine Spitzenmannschaft in Deutschland im 3x3, haben das ganze Turnier gehörten aus meiner Sicht zu den Favoriten und haben im Endspiel, hatten sie die Fähigkeit, da nochmal einen draufzusetzen und gegen die Spanier am Ende, sage ich mal, relativ sehr souverän das Spiel zu gewinnen mit einer ganz starken Leistung. Also es war ein super Event, den ganzen Tag, also 11 Uhr der Start, jetzt sind wir kurz vor 20 Uhr, also ein langes Turnier oder langes Sportevent, aber niemals langweilig, immer wieder neue Szenen und neue Spielsituationen und viele Spiele, die halt begeistert haben. Und man hat es ja an der Resonanz der Zuschauer gesehen. Der Markt war immer sehr, sehr gut gefüllt. Und im Finale war eine super Stimmung, also die beste Stimmung des Tages, passend zum Finale. Und natürlich hatte die Deutsche, das ist ein Turnier in Deutschland, in Dessau. Und da hatten die Bochumer dann natürlich Heimvorteil, was die Zuschauergunst anbetraf. Das hat sich ausgezahlt. Also rundherum kann ich sagen, die Vision, die wir hatten und die Intention, die wir reingesteckt haben in dieses Sporthighlight, die sind auch wirklich voll aufgegangen. Also muss ich sagen, war ganz toll, bis hin zu dem Auftritt, Entertainment, Tanzgruppe von dem Verein Schaut hin, zur Überbrückung für das Finale, dass die Gegner sich nochmal kurz fit machen konnten. Also es hat alles gepasst, bis hin zum Wetter, was wir nicht wirklich beeinflussen können oder konnten. Auch das hat gepasst. Also eine sehr, sehr, sehr schöne, interessante, hochklassige, hochkarätige Veranstaltung, die wir hier erleben konnten.
0: Für das Team aus Bochum war es der erste Sieg bei einem Light Quest Turnier. Sie zeigten sich beeindruckt von der tollen Atmosphäre auf dem Marktplatz und konnten sehr zufrieden mit dem Turnierverlauf sein.
2: Also fürs erste Mal war es Hammer. Alleine die mit der Tribüne, das ist nicht eine Gegebenheit und die Leute waren da. Das war das die ganzen Tag. Ich meine, wir sind seit 11 Uhr hier. Die Leute waren den ganzen Tag hier da, durch die Hitze, durch den Wind. Und das war richtig geil zu sehen, weil das ist wichtig für diesen Sport, dass Leute einfach begeistert sind und einfach da sind. Wir hatten das zweite Spiel direkt ein bisschen verschlafen noch hergekommen, haben das gewonnen. Das war sehr wichtig für die Moral. Dann das zweite Spiel der Gruppe auch gut abgeschlossen. Dann ging es halt relativ fix. Dann hatten wir eine Stunde, zwei Pause, haben uns hier ein bisschen erfrischt und dann haben wir quasi Viertelfinale, Halbfinale gespielt. Das waren zwei grindy Games, das waren zwei starke Mannschaften, die wir da gespielt haben. Aber dann zum Finale hin war es dann wirklich, alle waren ein bisschen müde natürlich, aber wir haben uns einfach nochmal zusammengerissen, weil das genau das, was wichtig war und einfach Finale nochmal richtig abgeliefert. Und das ist richtig gutes Gefühl gerade.
0: Mit dem Sieg in Dessau haben sich die Bochumer nun auch für das Challenger-Turnier auf der Insel La Réunion in Afrika qualifiziert.
2: Ich meine, das Turnier La Réunion ist jetzt in 3 Wochen circa. Das ist halt jetzt, wir wissen, dass es kommt bei Challengers, so die höchste Level, mit das höchste Level, das man quasi im 3x3 erreichen kann. Und wenn wir da sind, wollen wir performen. Da muss man Game 1 da sein. Man hat 2 Gruppenspiele. Wenn man die nicht performt, dann ist man raus. Und dafür ist dieser Weg uns zu schade. Und wir wollen halt einfach zeigen, dass wir da hingehören. Und deswegen ist dieser Weg auch, nehmen wir den in Kauf und freuen uns auch auf die Reise dahin.
0: Viele Unterstützer und Sponsoren machten die besondere Basketballpremiere in Dessau möglich. Kann man sich nun vorstellen, weitere 3x3-Events auf den Marktplatz zu holen?
1: Also nichts ist ausgeschlossen. Natürlich ist solch ein internationales Turnier, wo es ja auch um Weltranglistenpunkte geht, eine Qualifikation für die nächsten Turniere. Das ist nicht ganz einfach zu stemmen, sowohl wirtschaftlich wie organisatorisch, strukturell. Also schon ein Riesenaufwand. Aber auf der anderen Seite natürlich, wie gesagt, hat es die Menschen begeistert und hat auch den teilnehmenden Teams, konnte schon mit etlichen reden. Die waren halt auch begeistert und beeindruckt. Denen hat das auch viel Spaß gemacht hier. Die fühlten sich wohl. Und da kann ich auch nur allen wirklich danken, von den Schiedsrichtern, die professionell waren, Wettkampfgericht und alles, was dazugehört, bis zu den fleißigen Helfern, die die Arena auf dem Markt hierher gezaubert haben. In den 2 Tagen allen danken. Nur so ist das ja möglich, solch ein internationales Sporthighlight hier auf die Beine zu stellen. Wir können auch stolz darauf sein, weil das natürlich nicht, das hat es so in Sachsen-Anhalt noch nicht gegeben, also nicht in Magdeburg, nicht in Halle. Die

0: Präsidentin des Landessportbundes, selbst Olympiasiegerin, war hier gewesen, war auch begeistert und beeindruckt. Also das hat schon positive Spuren hinterlassen und dann gucken wir mal frohgestimmt in die Zukunft.
1: Der Veranstaltungskalender bei Anhalt Sport hat nun noch einige Highlights in diesem Jahr zu bieten. Unter anderem am 19. Juni das Leichtathletik-Meeting mit Weltklasse-Athleten im Paul-Greifzu-Stadion. Und auch auf dem Marktplatz geht es beim Stabhochsprung-Meeting am 27. August erneut hoch hinaus.
2: Am 5. Juni findet gegen 14.30 Uhr die 18. Benefizrallye des Fördervereins der Evangelischen Grundschule Dessau im Schillerpark statt. Kinder, Familien und Unterstützer sammeln dabei durch Laufen und Radfahren Runden für Spenden. Im vergangenen Jahr kamen 1.261 Runden und somit rund 4.744 Euro zusammen. Damit wurden unter anderem die Schulbibliothek erneuert sowie soziale Einrichtungen in Dessau-Roßlau unterstützt. Auch 2026 gilt, jede Runde zählt für Bildung, Bewegung und Solidarität. Die Spenden fließen in diesem Jahr unter anderem in eine neue Reckstange auf dem Schulgelände, das Zirkusprojekt sowie regionale Kinder- und Jugendarbeit. Teilnehmer, Helfer und Sponsoren sind willkommen, Zuschauer sowieso. Damit sind wir am Ende unserer Mittwochsausgabe der Zeitnah Nachrichten. Schauen jetzt noch auf das Wetter und auf die Meldungen aus der Region. Am Donnerstag ab 18 Uhr gibt es dann wieder aktuelle Meldungen direkt in Ihr TV-Gerät. Bis dahin machen Sie es gut und auf Wiedersehen.
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Morgen wird das Wetter etwas durchwachsen. Bei leichtem Nieselregen sind Temperaturen bis 21 Grad zu erwarten. Nur am Morgen zeigt sich kurz die Sonne, den Rest des Tages bleibt es durchgehend bewölkt. Ein schwacher Wind kommt aus dem Süden. Der Rest der Woche bleibt ähnlich mit Temperaturen um die 20 Grad und vereinzeltem Regen.

0: Spatenstich im UNESCO-Welterbe-Gartenreich Dessau-Wörlitz. In Wörlitz haben vergangene Woche offiziell die Bauarbeiten für das neue Besucherzentrum begonnen. Im historischen Ensemble Gelbes Haus entsteht bis 2029 ein zentraler Anlaufpunkt für Touristen und Besucher des Welterbes. Bund und Land investieren dafür rund 23 Millionen Euro.
1: Das Gartenreich Dessau-Wörlitz ist etwas Spektakuläres. Die ganze Bundesrepublik ist stolz darauf, so ein Schatzkästlein von Natur und Kultur zu haben. Und deswegen kümmert sich die Republik auch drum, ist bereit, Geld zu investieren. Weil das, was man hier erlebt, das ist einmalig in Europa. Einmalig von der Haltung, von der Herkunft, von der Schönheit. Und deswegen ist heute die Freude groß.
0: Das neue Besucherzentrum soll künftig nicht nur Informationen über das Gartenreich bieten. Geplant sind noch Angebote zur Museumspädagogik, Büroräume der Kulturstiftung sowie Hinweise auf weitere Welterbestätten in der Region, darunter das Bauhaus Dessau und die Luther-Gedenkstätte. Das Projekt ist Teil eines großen angelegten Masterplans zur Sanierung bedeutender Kulturdenkmäler in Sachsen-Anhalt. Insgesamt stehen dafür 150 Millionen Euro von Bund und Land bereit.
2: Das Besucherzentrum ist ja wichtig, weil wir haben extrem viel in den letzten Jahrzehnten hier im Gartenreich erreicht, haben viel aufgebaut, viel Geld investiert.

0: Aber dieses Besucherzentrum, das ist nochmal ein ganz wichtiger Punkt, weil die Menschen, die zu uns kommen, die wollen sich ja auch informieren, die wollen schauen, was kann man hier machen. Und deswegen freue ich mich, es ist ein guter Tag für Sachsen-Anhalt, das Wetter spielt mit, also insgesamt alles hervorragend.
1: Künftig soll das Zentrum aber nicht nur das Gartenreich präsentieren, sondern die gesamte Welterbe-Region stärker miteinander verbinden.
2: Es soll ein Welterbezentrum werden, das finde ich auch wichtig, weil wir ja Welterbe-Regionen sind. Und ich glaube, in der letzten Zeit immer nur verstanden wurde, dass sich vieles auf das Gartenreich konzentriert hat. Und diesem Welterbezentrum wollen wir wirklich auch die Stadt, wo ja der größte Teil auch des Stadtgebietes von Oranienbaumwörthers Welterbe ist, auch das vermitteln. Und natürlich diesen touristischen Part, dass wir an 363 Tagen im Jahr für die Touristen zur Verfügung stehen, sie informieren können, berichten können, was sie alles hier machen können, länger vielleicht in unserer Region bleiben.
1: Das Gelbe Haus selbst blickt auf eine lange Geschichte zurück. Teile des Gebäudes stammen aus der Zeit vor 1700. Unter Fürst Franz war hier unter anderem das erste Schullehrerseminar Deutschlands untergebracht. Zuletzt wurde das Gebäude bis 2019 als Wohnhaus genutzt. Mit der Sanierung soll das historische Ensemble nun erhalten und gleichzeitig modern nutzbar gemacht werden.
3: Dann kann man diese 150 Millionen, 75 vom Bund, 75 vom Land, sozusagen objektkonkret umsetzen. Hier geht es um etwa 23 Millionen. Das ist ein großes, aber nicht das einzige Vorhaben. Und anfangen ist immer das Wichtigste. Jetzt geht es los, jetzt wird eine Perle nach der anderen aufpoliert. Und dann werden wir ein Gartenreich haben, wie es die wenigsten Menschen zuvor jemals gesehen haben.
1: Auch weitere Projekte im Gartenreich sollen in den kommenden Jahren umgesetzt werden. Unter anderem in Oranienbaum und Musikau. Die Verantwortlichen hoffen, dass das Besucherzentrum künftig noch mehr Gäste in die Welterberegion lockt.
4: Nach 30 Jahren findet der Sachsen-Anhalt-Tag am kommenden Wochenende das erste Mal wieder in Bernburg statt. Im Zuge dessen konnte man am Montag die Veranstaltung Kleine Fürsten, große Geschichte besuchen. Der Bernburger Historiker Michael Hecht sprach hier über die Geschichte der Saalestadt und des Bundeslandes.
5: Was man in Bernburg natürlich immer gerne erinnert und auch wichtig ist und ja auch mit dem Motto des Sachsen-Anhalt-Tags verbunden ist, ist die Erbteilung von 1212, wo also nach dem Tod des Herzogs Bernhard von Sachsen eben seine Söhne sozusagen unterschiedliche Teile des Erbes übernehmen. Der eine übernimmt das Erbe im sächsischen Herzogtum, im sächsischen Dukat. Daraus entwickelt sich dann später mal das Herzogtum Sachsen und sozusagen noch später, wenn man so will, ist das dann auch ein Kern für den Freistaat Sachsen. Und der ältere Sohn Heinrich, der erbt eben die Teile, die zwischen Harz und Elbe liegen, und das ist dann eben der Kern für Anhalt, und somit haben wir eben hier 1212, so kann man das ein bisschen zugespitzt sagen, auch in diesem Erbfall eine gewissermaßen Geburtsstunde für Anhalt.
4: Der Name Sachsen-Anhalt existiert in dieser Form erst nach Ende des Zweiten Weltkrieges. Davor waren sowohl Sachsen als auch Anhalt lediglich Provinzen des Staates Preußen innerhalb des Deutschen Reichs. Laut Hecht habe es allerdings auch schon in dieser Zeit Verbindungen zwischen den beiden Provinzen gegeben.
5: Es gibt allerdings auch vorher schon, das ist vielleicht nochmal ganz interessant, Bereiche, wo diese beiden territorialen Einheiten zusammenarbeiten, die Provinz Sachsen und Anhalt, zum Beispiel in der Geschichtswissenschaft. Eine historische Kommission für die Provinz Sachsen und Anhalt gibt es schon seit 1900, also sehr viel länger als das Land Sachsen-Anhalt.
4: Historisch ist die Stadt Bernburg tief mit dem heutigen Sachsen-Anhalt verwurzelt, da sie bzw. das Schloss Bernburg im späten 15. Jahrhundert zum Verwaltungsmittelpunkt und Wohnort der Fürsten von Anhalt-Köthen wurde. Auch das Wappen der Stadt ist sehr prägnant und hat natürlich historische Hintergründe.
5: Naja, der Bär ist sozusagen auf vielfältige Weise symbolisch mit der Geschichte Anhalts und der anhaltischen Fürsten verbunden. Das ist schon sozusagen in dem Namen Albrecht der Bär, das ist schon ein zeitgenössischer Beiname, wo das schon sozusagen aufgerufen wird, dieses Symbol. Später wird er eben auch als Wappentier genutzt, sowohl für die fürstliche Familie als auch in vielen Kommunen, sozusagen in der städtischen Heraldik und auch sozusagen in der genealogischen Traditionsbildung wird der Bär genutzt. Also im 16. Jahrhundert sieht man als die Vorfahren Albrechts des Bären ein sagenhaftes Geschlecht der sogenannten Beringer oder Bären, die sozusagen im Frühmittelalter geherrscht hätten und eben schon diesen Namen Bär im Namen geführt haben und auch angeblich schon im Wappen. Natürlich wissen wir heute, da gab es noch gar keine Wappen, aber das wird dann eben so erinnert und eine lange Tradition gezogen. Insofern ist der Bär schon sehr lange als ein Symbol sowohl für Bernburg, Herrschaft Bernburg, als auch für ganz Anhalt bekannt.
4: Mit seinem Vortrag zeigte Michael Hecht, wie eng die Geschichte Bernburgs mit der Entwicklung Sachsen-Anhalts verbunden ist. Gerade diese historischen Wurzeln machen die Stadt an der Saale zu einem passenden Austragungsort für den diesjährigen Sachsen-Anhalt-Tag. Dort wird die Geschichte des Landes am kommenden Wochenende dann nicht nur Thema sein, sondern vielerorts auch erlebbar werden.

0: Schön, dass Sie auch heute wieder mit dabei sind und damit herzlich willkommen an diesem Mittwoch zu den zeitnahen Nachrichten. Am 26. Mai wurde im Altenpflegeheim am Georgengarten der 101. Geburtstag von Waltraud Becker feierlich begangen. Die Sozialdezernentin der Stadt Dessau-Roßlau gratulierte im Namen des Oberbürgermeisters und überreichte eine Urkunde sowie ein Präsent. Im Kreis ihrer Familie, Sohn, Enkelin, Enkel und Urenkel, blickte die Jubilarin auf ihr langes Leben zurück. Aufgewachsen in Dessau, arbeitete sie unter anderem im Konsum und später als Schreibkraft. Besonders geschätzt wurde sie für ihre offene Art und ihre enge Verbundenheit zur Familie, zur Nachbarschaft und Kollegen. Zu ihren großen Leidenschaften gehörten Lesen, Handarbeiten und das tägliche Rommelspiel mit der Familie, bei dem sie, laut Angehörigen, immer gewann. Auch ihre Vorliebe für Krokanteis blieb unvergessen. Heute fühlt sich Waltraud Becker im Pflegeheim sehr wohl und genießt die Besuche ihrer Familie. Beim Geburtstagsanstoß reagierte sie fröhlich mit den Worten: Was denn nur los? Und na, denn Prost. Auch von dieser Stelle aus alles Gute nachträglich noch zum 101. Geburtstag. Die Stadtsparkasse Dessau möchte ihre Tradition der jährlichen Bilanzpressekonferenz wieder aufleben lassen. Deshalb lud sie am vergangenen Montag in das Hauptgebäude in der Poststraße in Dessau ein. Gemeinsam wurde auf das vergangene Geschäftsjahr zurückgeschaut, aber auch ein Ausblick auf eine spannende Entwicklung geworfen.
1: Die Stadtsparkasse hatte am 1. Juni zu ihrer Bilanzpressekonferenz für das vergangene Geschäftsjahr unter dem Motto »Starke Werte, klare Perspektiven« gemeinsam mit Menschen, Unternehmen und Kommune auf Kurs eingeladen. Dabei wurde nicht nur auf das vergangene Jahr geschaut, sondern auch ein Blick in die Zukunft geworfen, neue Strategien aufgezeigt und ein Ausblick auf spannende Entwicklungen, die das Jahr 2026 und folgende für ihre Kunden und die Region bereithält, gegeben.
2: Ja, insgesamt eine äußerst erfreuliche Entwicklung. Rein betrachtet auf die Zahlenwelt muss man sagen, Betriebsergebnis, Vorbewertung waren 12 Millionen Euro, wovon wir knapp 8 Millionen

0: Euro dann ins Eigenkapital einstellen werden. Mal fernab von Zahlen möchte ich auch die sonstigen Erfolge unserer Sparkasse nicht unerwähnt lassen. Wir haben wie seit 2016 anhaltend wachsende Kundeneinlagen, wachsende Wertpapierbestände. Aktuell ist der Kundenwertpapierbestand bei uns bei ca. 310 Millionen Euro. Das entspricht einer Vervierfachung in den letzten 10 Jahren. Und auch im besicherten Kreditgeschäft, vornehmlich der Wohnungsbaufinanzierung, haben wir eine sehr, sehr gute Wachstumsrate hingelegt und konnten auch hier die Bestände deutlich ausbauen.
1: Die Stadtsparkasse Dessau-Roßlau ist weit mehr als ein Finanzdienstleister. Sie engagiert sich regelmäßig für Vereine, soziale Projekte sowie Bildungs- und Kulturinitiativen in der Region. Im vergangenen Jahr wurden insgesamt 110 Förderungen für Vereine bzw. gemeinnützige Einrichtungen bewilligt. Dabei standen besonders Projekte für Kinder und Jugendliche im Fokus. Als langjähriger Sponsor unterstützt sie unter anderem den DRHV 06 und fördert gemeinsame Veranstaltungen wie die Biber-Olympiade. Auch in der Weihnachtszeit zeigte die Sparkasse großes Engagement. Im Rahmen ihrer Kita-Weihnachtstour wurden 30 Kindergarteneinrichtungen in Dessau-Roßlau beschenkt. Darüber hinaus fördert die Stadtsparkasse zahlreiche Vereine und Einrichtungen der Stadt. So übergab sie der Stadtbibliothek verschiedene Gegenstände für eine Bohr- und Nähmaschine und trug damit zur Erweiterung der Bibliothek der Dinge bei. Des Weiteren veranstaltete die Stadtsparkasse Dessau Baumpflanzaktionen, die sie gemeinsam mit der PS Lotteriegesellschaft, der Schutzgemeinschaft Deutscher Wald und der Kulturstiftung Dessau-Wörlitz durchführten. Dabei wurden rund 3000 Bäume im Dessau-Wörlitzer Gartenreich gepflanzt, um einen nachhaltigen Beitrag zum Klima- und Umweltschutz zu leisten. Die Fördersumme für die Projekte wurden dank des PS Lotteriesparens und der Crowdfunding-Aktion 99 Funken möglich.
0: Also der ureigene Sinn einer Sparkasse ist natürlich nicht auf das Thema nur Gewinnmaximierung zu achten oder Betriebsergebnisse vorzustellen, sondern genau das auch an unsere Bürger, an die Bevölkerung weiterzugeben. Und das war heute ein wesentlicher Bestandteil, dies öffentlich zu kommunizieren, dass wir im Jahr 2025 insgesamt über eigenes Spendensponsoring, über die Sparkassenstiftung des Ostdeutschen Sparkassenverbandes und auch über PS Lotteriesparen sowie über unser Crowdfunding insgesamt knapp 500.000 Euro hier in Dessau-Roßlau gespendet haben.
1: Bei der Pressekonferenz wurde auch ein Blick in die Zukunft geworfen. Dabei standen insbesondere die Möglichkeiten der Geldanlage in Wertpapieren und Kryptowährungen im Fokus. Darüber hinaus spielte auch die fortschreitende Digitalisierung eine wichtige Rolle.
0: Digitalisierung wird es immer wichtiger, das Serviceangebot auf, ich sag mal, einfach breitere Beine oder eine breitere Plattform zu stellen. Der rein mitarbeiterbesetzte Service, ja, den wird es auch noch geben. Zusätzlich wollen wir das Leistungsangebot aber auch zu einer Videoberatung, zu einem Videoservice erweitern, um einfach auch eine andere Generation anzusprechen oder auch für die ältere Generation leistungsfähig zu bleiben. Und Herr Brackmann hat es ja so schön gesagt, wir sind die erste Direktbank vor Ort, aber mit einer persönlichen Note. Und dazu stehen wir und wir stehen genauso, wie wir es gesagt haben, auch zu den Standorten, die aktuell in der Stadt Dessau-Roßlau vorhanden sind. Insgesamt muss man sagen, das hatte ich ja auch gerade noch mal bei der Pressekonferenz gesagt, die Sparkasse Dessau gibt es seit 1833 am Markt. Das heißt, wir haben jetzt fast 200 Jahre kontinuierliche Weiterentwicklung hinter uns gebracht und werden das auch zukünftig erfolgreich tun. Speziell jetzt bezogen auf den Anlagebereich kann man sagen, in den letzten Jahren gab es verstärkte Nachfragen zum Thema der Wertpapiere, der Edelmetalle und natürlich auch der Kryptowährungen. Auch hier werden wir unser Leistungsangebot erweitern und gemeinsam mit dem Sparkassenverband jetzt im zweiten Halbjahr eine Kryptoverwahrfähigkeit mit an den Start bringen. Grundsätzlich auch das Thema Edelmetalle wird 2026 weiterhin ein gefragter Trend bleiben, wo wir auch in verschiedenen Formen, sei es jetzt Zertifikateformen, ETCs oder auch direkt das physische Edelmetall anbieten. Und das Thema der Wertpapiere ist und bleibt immer gefragt.
1: Derzeit sind bei der Stadtsparkasse in Dessau 158 Mitarbeiter und 10 Auszubildende beschäftigt. Da in den kommenden 10 Jahren rund 60 Mitarbeiter in Rente gehen, will die Stadtsparkasse die Lücke mit Quereinsteigern, Fachkräften anderer Institute sowie mehr Auszubildenden und Werkstudenten schließen. Bei der Bilanzpressekonferenz konnte die Stadtsparkasse Dessau zeigen,

0: dass sowohl auf eine erfolgreiche Entwicklung zurückgeblickt werden kann und auch die Herausforderungen der Zukunft aktiv angegangen werden. Mit ihrem gesellschaftlichen Engagement bleibt sie ein wichtiger Partner für die Menschen in der Region.
1: Gerichtsprozess nach Juwelierüberfall. Am 2. Juni 2026 begann vor der 8. Großen Strafkammer des Landgerichts Dessau-Roßlau die erstinstanzliche Hauptverhandlung gegen einen 26-jährigen Angeklagten, dem ein besonders schwerer räuberischer Diebstahl unter Einsatz eines Hammers vorgeworfen wurde. Dem maskierten Angeklagten wurde zur Last gelegt, am 14. Februar 2026 in der Filiale des Juweliers Christ im Rathauscenter mit einem mitgeführten Hammer eine Vitrine eingeschlagen und daraus Schmuck im Gesamtwert von knapp 4.000 Euro entwendet zu haben. Als ein Passant versucht hatte, ihn aufzuhalten, soll der Angeklagte den Hammer bedrohlich in dessen Richtung gehalten haben, um die Festhalteversuche zu unterbinden. Anschließend soll er mit der Beute geflüchtet sein. Am 16. Februar 2026 stellte sich der Angeklagte beim Landeskriminalamt in Magdeburg und erklärte, für die genannte Tat verantwortlich zu sein. Die Verhandlung wird in den kommenden Tagen fortgeführt.
2: Die 8. Strafkammer verhängte am 1. Juni gegen zwei Männer und eine Frau im Alter zwischen 23 bis 28 Jahre wegen mehrfachen vollendeten und versuchten gewerbsmäßigen Bandenbetrugs sowie mehrerer Straßenverkehrsdelikte Freiheitsstrafen von 4 Jahren und 8 Monaten, 4 Jahren und 2 Monaten sowie 2 Jahren und 6 Monaten. Gegen die Männer wurde die Untersuchungshaft fortgesetzt, der Haftbefehl gegen die Frau wurde außer Vollzug gesetzt. Die Angeklagten hatten gestanden, zwischen März und Oktober 2025 in 26 Fällen sogenannte Schockanrufe durchgeführt zu haben, um überwiegend ältere Menschen zur Herausgabe von Geld, Schmuck oder Gold zu bewegen. In 8 Fällen erlangte die Tätergruppe Wertgegenstände, in den übrigen Fällen blieb es beim Versuch. 2 Taten wurden in Dessau-Roßlau, eine in Wittenberg begangen. Die bereits vorbestraften Angeklagten wurden in Niedersachsen festgenommen. Dem noch nicht rechtskräftigen Urteil ging eine Verständigung voraus. Die Hauptverhandlung hatte am 22. April 2026 begonnen. Auf dem Dessauer Marktplatz ging es am vergangenen Samstag heiß her. Anhaltssport organisierte ein internationales 3x3-Basketballturnier mitten in der Innenstadt. 12 Top-Teams aus 5 verschiedenen Nationen traten gegeneinander an und kämpften um den Einzug in das nächste internationale Turnier.
3: Tempo, Dynamik und vor allem ganz viele Körbe gab es am 30. Mai auf dem Dessauer Marktplatz zu sehen. Dieser hatte sich kurzerhand in ein Basketballspielfeld verwandelt. Anhalt Sport lud ab 11 Uhr zu einem internationalen 3x3 Basketballturnier ein. 12 Top-Teams traten gegeneinander an, 7 davon aus Deutschland, 2 aus den Niederlanden sowie jeweils 1 aus Italien, Spanien und Schweden. Den Zuschauern rund ums Feld und auf der extra fürs Turnier errichteten Tribüne wurde dabei nie langweilig. Los ging es mit der Vorrunde, in der die Mannschaften in 4 Gruppen antraten. Die 8 Besten schafften es dann ins Viertelfinale. Ab 18 Uhr waren die Halbfinalbegegnungen an der Reihe. Hier trafen die spanischen La Rojas auf das Team aus Wiesbaden. Die Deutschen machten kein schlechtes Spiel, verloren am Ende aber doch relativ deutlich mit 21:12 gegen die Spanier. Mit Bochum stand eine weitere Mannschaft aus Deutschland im 2. Halbfinale. Sie schafften den Finaleinzug mit einem 21:17 Sieg gegen die Italiener aus Mailand. Im Endspiel hieß es dann also Spanien gegen Deutschland. Bevor es damit losging, gab es noch eine kurze Showeinlage von der Tanzgruppe Schaut hin. Im Finale sah es dann zunächst ausgeglichen zwischen den Bochumern und den La Rojas aus. Jedoch wurde das Team aus dem Ruhrpott im Verlauf der Partie immer stärker und schaffte es sich deutlich abzusetzen. Am Ende siegten sie mit einem überzeugenden 21:13 beim ersten internationalen 3x3 Basketballturnier auf dem Dessauer Marktplatz.
4: Also ich denke, wir haben ein großartiges sportliches Highlight heute hier in Dessau auf dem Marktplatz erlebt. Die Begeisterung der Menschen war gut und die Qualität vor allen Dingen des Turniers mit 12 Mannschaften. Und also viele Mannschaften haben mich persönlich und auch die Zuschauer total begeistert. Ob jetzt das Team aus Mailand oder Utrecht oder die spanische La Rosas jetzt im Finale gegen Bochum, war ein tolles Finale. Die Bochumer, eine Spitzenmannschaft in Deutschland im 3x3, haben das ganze Turnier gehörten aus meiner Sicht zu den Favoriten und haben im Endspiel, hatten sie die Fähigkeit, da nochmal einen draufzusetzen und gegen die Spanier am Ende, sage ich mal, relativ sehr souverän das Spiel zu gewinnen mit einer ganz starken Leistung. Also es war ein super Event, den ganzen Tag, also 11 Uhr der Start, jetzt sind wir kurz vor 20 Uhr, also ein langes Turnier oder langes Sportevent, aber niemals langweilig, immer wieder neue Szenen und neue Spielsituationen und viele Spiele, die halt begeistert haben. Und man hat es ja an der Resonanz der Zuschauer gesehen. Der Markt war immer sehr, sehr gut gefüllt. Und im Finale war eine super Stimmung, also die beste Stimmung des Tages, passend zum Finale. Und natürlich hatte die Deutsche, es ist ein Turnier in Deutschland, in Dessau. Und da hatten die Bochumer dann natürlich Heimvorteil, was die Zuschauergunst anbetraf. Das hat sich ausgezahlt. Also rundherum kann ich sagen, die Vision, die wir hatten und die Intention, die wir reingesteckt haben in dieses Sporthighlight, die sind auch wirklich voll aufgegangen. Also muss ich sagen, war ganz toll, bis hin zu dem Auftritt, Entertainment, Tanzgruppe von dem Verein Schaut hin, zur Überbrückung für das Finale, dass die Gegner sich noch mal kurz fit machen konnten. Also es hat alles gepasst, bis hin zum Wetter, was wir nicht wirklich beeinflussen können oder konnten. Auch das hat gepasst. Also eine sehr, sehr, sehr schöne, interessante, hochklassige, hochkarätige Veranstaltung, die wir hier erleben konnten.
3: Für das Team aus Bochum war es der erste Sieg bei einem Light-Quest-Turnier. Sie zeigten sich beeindruckt von der tollen Atmosphäre auf dem Marktplatz und konnten sehr zufrieden mit dem Turnierverlauf sein.
5: Also fürs erste Mal war es Hammer. Alleine die mit der Tribüne, das ist nicht eine Gegebenheit. Und die Leute waren da. Das war das die ganzen Tag. Ich meine, wir sind seit 11 Uhr hier. Die Leute waren den ganzen Tag hier da. Durch die Hitze, durch den Wind. Und das war richtig geil zu sehen, weil das ist wichtig für diesen Sport, dass Leute einfach begeistert sind und einfach da sind. Wir hatten das zweite Spiel direkt ein bisschen verschlafen, noch hergekommen, haben das gewonnen. Das war sehr wichtig für die Moral. Dann das zweite Spiel der Gruppe auch gut abgeschlossen. Dann ging es halt relativ fix. Dann hatten wir eine Stunde, zwei Pause, haben uns hier ein bisschen erfrischt und dann haben wir quasi Viertelfinale, Halbfinale gespielt. Das waren zwei grindy Games, das waren zwei starke Mannschaften, die wir da gespielt haben. Aber dann zum Finale hin war es dann wirklich, alle waren ein bisschen müde natürlich, aber wir haben uns einfach nochmal zusammengerissen, weil das genau das, was wichtig war und einfach Finale nochmal richtig abgeliefert. Und das ist richtig gutes Gefühl gerade.
3: Mit dem Sieg in Dessau haben sich die Bochumer nun auch für das Challenger-Turnier auf der Insel La Réunion in Afrika qualifiziert.
5: Ich meine, das Turnier La Réunion ist jetzt in drei Wochen circa. Das ist halt jetzt, wir wissen, dass es kommt bei Challengers, so die höchste Level, mit das höchste Level, das man quasi im 3x3 erreichen kann. Und wenn wir da sind, wollen wir performen. Da muss man Game 1 da sein. Man hat zwei Gruppenspiele. Wenn man die nicht performt, dann ist man raus. Und dafür ist dieser Weg uns zu schade. Und wir wollen halt einfach zeigen, dass wir da hingehören. Und deswegen ist dieser Weg auch, nehmen wir den in Kauf und freuen uns auch auf die Reise dahin.
3: Viele Unterstützer und Sponsoren machten die besondere Basketballpremiere in Dessau möglich. Kann man sich nun vorstellen, weitere 3x3-Events auf den Marktplatz zu holen?
4: Also nichts ist ausgeschlossen. Natürlich ist solch ein internationales Turnier, wo es ja auch um Weltranglistenpunkte geht, eine Qualifikation für die nächsten Turniere. Das ist nicht ganz einfach zu stemmen, sowohl wirtschaftlich wie organisatorisch, strukturell. Also schon ein Riesenaufwand. Aber auf der anderen Seite natürlich, wie gesagt, hat es die Menschen begeistert und hat auch den teilnehmenden Teams, konnte schon mit etlichen reden. Die waren halt auch begeistert und beeindruckt. Denen hat das auch viel Spaß gemacht hier. Die fühlten sich wohl. Und da kann ich auch nur allen wirklich danken, von den Schiedsrichtern, die professionell waren, Wettkampfgericht und alles, was dazugehört, bis zu den fleißigen Helfern, die die Arena auf dem Markt hierher gezaubert haben. in den zwei Tagen allen danken. Nur so ist das ja möglich, solch ein internationales Sporthighlight hier auf die Beine zu stellen. Wir können auch stolz darauf sein, weil das natürlich nicht, das hat es so in Sachsen-Anhalt noch nicht gegeben, also nicht in Magdeburg, nicht in Halle. Die

0: Präsidentin des Landessportbundes, selbst Olympiasiegerin, war hier gewesen, war auch begeistert und beeindruckt. Also das hat schon positive Spuren hinterlassen und dann gucken wir mal frohgestimmt in die Zukunft.
1: Der Veranstaltungskalender bei Anhalt Sport hat nun noch einige Highlights in diesem Jahr zu bieten. Unter anderem am 19. Juni das Leichtathletik-Meeting mit Weltklasse-Athleten im Paul-Greifzu-Stadion. Und auch auf dem Marktplatz geht es beim Stabhochsprung-Meeting am 27. August erneut hoch hinaus.
2: Am 5. Juni findet gegen 14.30 Uhr die 18. Benefizrallye des Fördervereins der Evangelischen Grundschule Dessau im Schillerpark statt. Kinder, Familien und Unterstützer sammeln dabei durch Laufen und Radfahren Runden für Spenden. Im vergangenen Jahr kamen 1.261 Runden und somit rund 4.744 Euro zusammen. Damit wurden unter anderem die Schulbibliothek erneuert sowie soziale Einrichtungen in Dessau-Roßlau unterstützt. Auch 2026 gilt, jede Runde zählt für Bildung, Bewegung und Solidarität. Die Spenden fließen in diesem Jahr unter anderem in eine neue Reckstange auf dem Schulgelände, das Zirkusprojekt sowie regionale Kinder- und Jugendarbeit. Teilnehmer, Helfer und Sponsoren sind willkommen, Zuschauer sowieso. Damit sind wir am Ende unserer Mittwochsausgabe der Zeitnah Nachrichten, schauen jetzt noch auf das Wetter und auf die Meldungen aus der Region. Am Donnerstag ab 18 Uhr gibt es dann wieder aktuelle Meldungen direkt in Ihr TV-Gerät. Bis dahin machen Sie es gut und auf Wiedersehen.
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Morgen wird das Wetter etwas durchwachsen. Bei leichtem Nieselregen sind Temperaturen bis 21 Grad zu erwarten. Nur am Morgen zeigt sich kurz die Sonne, den Rest des Tages bleibt es durchgehend bewölkt. Ein schwacher Wind kommt aus dem Süden. Der Rest der Woche bleibt ähnlich mit Temperaturen um die 20 Grad und vereinzeltem Regen.

0: Spatenstich im UNESCO-Welterbe-Gartenreich Dessau-Wörlitz. In Wörlitz haben vergangene Woche offiziell die Bauarbeiten für das neue Besucherzentrum begonnen. Im historischen Ensemble Gelbes Haus entsteht bis 2029 ein zentraler Anlaufpunkt für Touristen und Besucher des Welterbes. Bund und Land investieren dafür rund 23 Millionen Euro.
1: Das Gartenreich Dessau-Wörlitz ist etwas Spektakuläres. Die ganze Bundesrepublik ist stolz darauf, so ein Schatzkästlein von Natur und Kultur zu haben. Und deswegen kümmert sich die Republik auch drum, ist bereit, Geld zu investieren. Weil das, was man hier erlebt, das ist einmalig in Europa. Einmalig von der Haltung, von der Herkunft, von der Schönheit. Und deswegen ist heute die Freude groß.
0: Das neue Besucherzentrum soll künftig nicht nur Informationen über das Gartenreich bieten. Geplant sind noch Angebote zur Museumspädagogik, Büroräume der Kulturstiftung sowie Hinweise auf weitere Welterbestätten in der Region, darunter das Bauhaus Dessau und die Luther-Gedenkstätte. Das Projekt ist Teil eines großen angelegten Masterplans zur Sanierung bedeutender Kulturdenkmäler in Sachsen-Anhalt. Insgesamt stehen dafür 150 Millionen Euro von Bund und Land bereit.
2: Das Besucherzentrum ist ja wichtig, weil wir haben extrem viel in den letzten Jahrzehnten hier im Gartenreich erreicht, haben viel aufgebaut, viel Geld investiert.

0: Aber dieses Besucherzentrum, das ist nochmal ein ganz wichtiger Punkt, weil die Menschen, die zu uns kommen, die wollen sich ja auch informieren, die wollen schauen, was kann man hier machen. Und deswegen freue ich mich, es ist ein guter Tag für Sachsen-Anhalt, das Wetter spielt mit, also insgesamt alles hervorragend.
1: Künftig soll das Zentrum aber nicht nur das Gartenreich präsentieren, sondern die gesamte Welterbe-Region stärker miteinander verbinden.
2: Es soll ein Welterbezentrum werden, das finde ich auch wichtig, weil wir ja Welterbe-Region sind. Und ich glaube, in der letzten Zeit immer nur verstanden wurde, dass sich vieles auf das Gartenreich konzentriert hat. Und diesem Welterbezentrum wollen wir wirklich auch die Stadt, wo ja der größte Teil auch des Stadtgebietes von Oranienbaum-Wörlitz Welterbe ist, auch das vermitteln. Und natürlich diesen touristischen Part, dass wir an 363 Tagen im Jahr für die Touristen zur Verfügung stehen, sie informieren können, berichten können, was sie alles hier machen können, länger vielleicht in unserer Region bleiben.
1: Das Gelbe Haus selbst blickt auf eine lange Geschichte zurück. Teile des Gebäudes stammen aus der Zeit vor 1700. Unter Fürst Franz war hier unter anderem das erste Schullehrerseminar Deutschlands untergebracht. Zuletzt wurde das Gebäude bis 2019 als Wohnhaus genutzt. Mit der Sanierung soll das historische Ensemble nun erhalten und gleichzeitig modern nutzbar gemacht werden.
3: Dann kann man diese 150 Millionen, 75 vom Bund, 75 vom Land, sozusagen objektkonkret umsetzen. Hier geht es um etwa 23 Millionen. Das ist ein großes, aber nicht das einzige Vorhaben. Und anfangen ist immer das Wichtigste. Jetzt geht es los, jetzt wird eine Perle nach der anderen aufpoliert. Und dann werden wir ein Gartenreich haben, wie es die wenigsten Menschen zuvor jemals gesehen haben.
1: Auch weitere Projekte im Gartenreich sollen in den kommenden Jahren umgesetzt werden. Unter anderem in Oranienbaum und Mosikau. Die Verantwortlichen hoffen, dass das Besucherzentrum künftig noch mehr Gäste in die Welterberegion lockt.
4: Nach 30 Jahren findet der Sachsen-Anhalt-Tag am kommenden Wochenende das erste Mal wieder in Bernburg statt. Im Zuge dessen konnte man am Montag die Veranstaltung Kleine Fürsten, große Geschichte besuchen. Der Bernburger Historiker Michael Hecht sprach hier über die Geschichte der Saalestadt und des Bundeslandes.
5: Was man in Bernburg natürlich immer gerne erinnert und auch wichtig ist und ja auch mit dem Motto des Sachsen-Anhalt-Tags verbunden ist, ist die Erbteilung von 1212, wo also nach dem Tod des Herzogs Bernhard von Sachsen eben seine Söhne sozusagen unterschiedliche Teile des Erbes übernehmen. Der eine übernimmt das Erbe im sächsischen Herzogtum, im sächsischen Dukat. Daraus entwickelt sich dann später mal das Herzogtum Sachsen und sozusagen noch später, wenn man so will, ist das dann auch ein Kern für den Freistaat Sachsen. Und der ältere Sohn Heinrich, der erbt eben die Teile, die zwischen Harz und Elbe liegen, und das ist dann eben der Kern für Anhalt, und somit haben wir eben hier 1212, so kann man das ein bisschen zugespitzt sagen, auch in diesem Erbfeier eine gewissermaßen Geburtsstunde für Anhalt.
4: Der Name Sachsen-Anhalt existiert in dieser Form erst nach Ende des Zweiten Weltkrieges. Davor waren sowohl Sachsen als auch Anhalt lediglich Provinzen des Staates Preußen innerhalb des Deutschen Reichs. Laut Hecht habe es allerdings auch schon in dieser Zeit Verbindungen zwischen den beiden Provinzen gegeben.
5: Es gibt allerdings auch vorher schon, das ist vielleicht nochmal ganz interessant, Bereiche, wo diese beiden territorialen Einheiten zusammenarbeiten, die Provinz Sachsen und Anhalt, zum Beispiel in der Geschichtswissenschaft. Eine historische Kommission für die Provinz Sachsen und Anhalt gibt es schon seit 1900, also sehr viel länger als das Land Sachsen-Anhalt.
4: Historisch ist die Stadt Bernburg tief mit dem heutigen Sachsen-Anhalt verwurzelt, da sie bzw. das Schloss Bernburg im späten 15. Jahrhundert zum Verwaltungsmittelpunkt und Wohnort der Fürsten von Anhalt-Köthen wurde. Auch das Wappen der Stadt ist sehr prägnant und hat natürlich historische Hintergründe.
5: Naja, der Bär ist sozusagen auf vielfältige Weise symbolisch mit der Geschichte Anhalts und der anhaltischen Fürsten verbunden. Na, das ist schon sozusagen in dem Namen Albrecht der Bär, das ist schon ein zeitgenössischer Beiname, wo das schon sozusagen aufgerufen wird, dieses Symbol. Später wird er eben auch als Wappentier genutzt, sowohl für die fürstliche Familie als auch in vielen Kommunen, sozusagen in der städtischen Heraldik und auch sozusagen in der genealogischen Traditionsbildung wird der Bär genutzt. Also im 16. Jahrhundert sieht man als die Vorfahren Albrechts des Bären ein sagenhaftes Geschlecht der sogenannten Beringer oder Bären, die sozusagen im Frühmittelalter geherrscht hätten und eben schon diesen Namen Bär im Namen geführt haben und auch angeblich schon im Wappen. Natürlich wissen wir heute, da gab es noch gar keine Wappen, aber das wird dann eben so erinnert und eine lange Tradition gezogen. Insofern ist der Bär schon sehr lange als ein Symbol sowohl für Bernburg, Herrschaft Bernburg, als auch für ganz Anhalt bekannt.
4: Mit seinem Vortrag zeigte Michael Hecht, wie eng die Geschichte Bernburgs mit der Entwicklung Sachsen-Anhalts verbunden ist. Gerade diese historischen Wurzeln machen die Stadt an der Saale zu einem passenden Austragungsort für den diesjährigen Sachsen-Anhalt-Tag. Dort wird die Geschichte des Landes am kommenden Wochenende dann nicht nur Thema sein, sondern vielerorts auch erlebbar werden.

0: Schön, dass Sie auch heute wieder mit dabei sind und damit herzlich willkommen an diesem Mittwoch zu den zeitnah Nachrichten. Am 26. Mai wurde im Altenpflegeheim am Georgengarten der 101. Geburtstag von Waltraud Becker feierlich begangen. Die Sozialdezernentin der Stadt Dessau-Roßlau gratulierte im Namen des Oberbürgermeisters und überreichte eine Urkunde sowie ein Präsent. Im Kreis ihrer Familie, Sohn, Enkelin, Enkel und Urenkel, blickte die Jubilarin auf ihr langes Leben zurück. Aufgewachsen in Dessau, arbeitete sie unter anderem im Konsum und später als Schreibkraft. Besonders geschätzt wurde sie für ihre offene Art und ihre enge Verbundenheit zur Familie, zur Nachbarschaft und Kollegen. Zu ihren großen Leidenschaften gehörten Lesen, Handarbeiten und das tägliche Rommelspiel mit der Familie, bei dem sie, laut Angehörigen, immer gewann. Auch ihre Vorliebe für Krokanteis blieb unvergessen. Heute fühlt sich Waltraud Becker im Pflegeheim sehr wohl und genießt die Besuche ihrer Familie. Beim Geburtstagsanstoß reagierte sie fröhlich mit den Worten: Was denn nun los? Und na, denn Prost. Auch von dieser Stelle aus alles Gute nachträglich noch zum 101. Geburtstag. Die Stadtsparkasse Dessau möchte ihre Tradition der jährlichen Bilanzpressekonferenz wieder aufleben lassen. Deshalb lud sie am vergangenen Montag in das Hauptgebäude in der Poststraße in Dessau ein. Gemeinsam wurde auf das vergangene Geschäftsjahr zurückgeschaut, aber auch ein Ausblick auf eine spannende Entwicklung geworfen.
1: Die Stadtsparkasse hatte am 1. Juni zu ihrer Bilanzpressekonferenz für das vergangene Geschäftsjahr unter dem Motto »Starke Werte, klare Perspektiven« gemeinsam mit Menschen, Unternehmen und Kommune auf Kurs eingeladen. Dabei wurde nicht nur auf das vergangene Jahr geschaut, sondern auch ein Blick in die Zukunft geworfen, neue Strategien aufgezeigt und ein Ausblick auf spannende Entwicklungen, die das Jahr 2026 und folgende für ihre Kunden und die Region bereithält, gegeben.
2: Ja, insgesamt eine äußerst erfreuliche Entwicklung. Rein betrachtet auf die Zahlenwelt muss man sagen, Betriebsergebnis, Vorbewertung waren 12 Millionen Euro, wovon wir knapp 8 Millionen Euro dann ins Eigenkapital einstellen werden. Mal fernab von Zahlen möchte ich auch die sonstigen Erfolge unserer Sparkasse nicht unerwähnt lassen. Wir haben wie seit 2016 anhaltend wachsende Kundeneinlagen, wachsende Wertpapierbestände. Aktuell ist der Kundenwertpapierbestand bei uns bei ca. 310 Millionen Euro. Das entspricht einer Vervierfachung in den letzten 10 Jahren. Und auch im besicherten Kreditgeschäft, vornehmlich der Wohnungsbaufinanzierung, haben wir eine sehr, sehr gute Wachstumsrate hingelegt und konnten auch hier die Bestände deutlich ausbauen.
1: Die Stadtsparkasse Dessau-Roßlau ist weit mehr als ein Finanzdienstleister. Sie engagiert sich regelmäßig für Vereine, soziale Projekte sowie Bildungs- und Kulturinitiativen in der Region. Im vergangenen Jahr wurden insgesamt 110 Förderungen für Vereine bzw. gemeinnützige Einrichtungen bewilligt. Dabei standen besonders Projekte für Kinder und Jugendliche im Fokus. Als langjähriger Sponsor unterstützt sie unter anderem den DRHV 06 und fördert gemeinsame Veranstaltungen wie die Biber-Olympiade. Auch in der Weihnachtszeit zeigte die Sparkasse großes Engagement. Im Rahmen ihrer Kita-Weihnachtstour wurden 30 Kindergarteneinrichtungen in Dessau-Roßlau beschenkt. Darüber hinaus fördert die Stadtsparkasse zahlreiche Vereine und Einrichtungen der Stadt. So übergab sie der Stadtbibliothek verschiedene Gegenstände für eine Bohr- und Nähmaschine und trug damit zur Erweiterung der Bibliothek der Dinge bei. Des Weiteren veranstaltete die Stadtsparkasse Dessau Baumpflanzaktionen, die sie gemeinsam mit der PS Lotteriegesellschaft, der Schutzgemeinschaft Deutscher Wald und der Kulturstiftung Dessau-Wörlitz durchführten. Dabei wurden rund 3000 Bäume im Dessau-Wörlitzer Gartenreich gepflanzt, um einen nachhaltigen Beitrag zum Klima- und Umweltschutz zu leisten. Die Fördersumme für die Projekte wurden dank des PS-Lotteriesparens und der Crowdfunding-Aktion 99 Funken möglich.
2: Also der ureigene Sinn einer Sparkasse ist natürlich nicht auf das Thema nur Gewinnmaximierung zu achten oder Betriebsergebnisse vorzustellen, sondern genau das auch an unsere Bürger, an die Bevölkerung weiterzugeben. Und das war heute ein wesentlicher Bestandteil, dies öffentlich zu kommunizieren, dass wir im Jahr 2025 insgesamt über eigenes Spendensponsoring, über die Sparkassenstiftung des Ostdeutschen Sparkassenverbandes und auch über PS Lotteriesparen sowie über unser Crowdfunding insgesamt knapp 500.000 Euro hier in Dessau-Roßlau gespendet haben.
1: Bei der Pressekonferenz wurde auch ein Blick in die Zukunft geworfen. Dabei standen insbesondere die Möglichkeiten der Geldanlage in Wertpapieren und Kryptowährungen im Fokus. Darüber hinaus spielte auch die fortschreitende Digitalisierung eine wichtige Rolle.
2: Digitalisierung wird es immer wichtiger, das Serviceangebot auf, ich sag mal, einfach breitere Beine oder eine breitere Plattform zu stellen. Der rein mitarbeiterbesetzte Service, ja, den wird es auch noch geben. Zusätzlich wollen wir das Leistungsangebot aber auch zu einer Videoberatung, zu einem Videoservice erweitern, um einfach auch eine andere Generation anzusprechen oder auch für die ältere Generation leistungsfähig zu bleiben. Und Herr Brackemann hat es ja so schön gesagt, wir sind die erste Direktbank vor Ort, aber mit einer persönlichen Note. Und dazu stehen wir und wir stehen genauso, wie wir es gesagt haben, auch zu den Standorten, die aktuell in der Stadt Dessau-Roßlau vorhanden sind. Insgesamt muss man sagen, das hatte ich ja auch gerade noch mal bei der Pressekonferenz gesagt, die Sparkasse Dessau gibt es seit 1833 am Markt. Das heißt, wir haben jetzt fast 200 Jahre kontinuierliche Weiterentwicklung hinter uns gebracht und werden das auch zukünftig erfolgreich tun. Speziell jetzt bezogen auf den Anlagebereich kann man sagen, in den letzten Jahren gab es verstärkte Nachfragen zum Thema der Wertpapiere, der Edelmetalle und natürlich auch der Kryptowährungen. Auch hier werden wir unser Leistungsangebot erweitern und gemeinsam mit dem Sparkassenverband jetzt im zweiten Halbjahr eine Kryptoverwahrfähigkeit mit an den Start bringen. Grundsätzlich auch das Thema Edelmetalle wird 2026 weiterhin ein gefragter Trend bleiben, wo wir auch in verschiedenen Formen, sei es jetzt Zertifikateform, ETCs oder auch direkt das physische Edelmetall anbieten. Und das Thema der Wertpapiere ist und bleibt immer gefragt.
1: Derzeit sind bei der Stadtsparkasse in Dessau 158 Mitarbeiter und 10 Auszubildende beschäftigt. Da in den kommenden 10 Jahren rund 60 Mitarbeiter in Rente gehen, will die Stadtsparkasse die Lücke mit Quereinsteigern, Fachkräften anderer Institute sowie mehr Auszubildenden und Werkstudenten schließen. Bei der Bilanzpressekonferenz konnte die Stadtsparkasse Dessau zeigen,

0: festgelegt am 14. Februar 2026 in der Filiale des Juweliers Christ im Rathaus Center mit einem mitgeführten Hammer eine Vitrine eingeschlagen und daraus Schmuck im Gesamtwert von knapp 4.000 Euro entwendet zu haben. Als ein Passant versucht hatte, ihn aufzuhalten, soll der Angeklagte den Hammer bedrohlich in dessen Richtung gehalten haben, um die Festhalteversuche zu unterbinden. Anschließend soll er mit der Beute geflüchtet sein. Am 16. Februar 2026 stellte sich der Angeklagte beim Landeskriminalamt in Magdeburg und erklärte, für die genannte Tat verantwortlich zu sein. Die Verhandlung wird in den kommenden Tagen fortgeführt.
1: Die 8. Strafkammer verhängte am 1. Juni gegen zwei Männer und eine Frau im Alter zwischen 23 bis 28 Jahre wegen mehrfachen vollendeten und versuchten gewerbsmäßigen Bandenbetrugs sowie mehrerer Straßenverkehrsdelikte Freiheitsstrafen von 4 Jahren und 8 Monaten, 4 Jahren und 2 Monaten sowie 2 Jahren und 6 Monaten. Gegen die Männer wurde die Untersuchungshaft fortgesetzt, der Haftbefehl gegen die Frau wurde außer Vollzug gesetzt. Die Angeklagten hatten gestanden, zwischen März und Oktober 2025 in 26 Fällen sogenannte Schockanrufe durchgeführt zu haben, um überwiegend ältere Menschen zur Herausgabe von Geld, Schmuck oder Gold zu bewegen. In 8 Fällen erlangte die Tätergruppe Wertgegenstände, in den übrigen Fällen blieb es beim Versuch. 2 Taten wurden in Dessau-Roßlau, eine in Wittenberg begangen. Die bereits vorbestraften Angeklagten wurden in Niedersachsen festgenommen. Dem noch nicht rechtskräftigen Urteil ging eine Verständigung voraus. Die Hauptverhandlung hatte am 22. April 2026 begonnen. Auf dem Dessauer Marktplatz ging es am vergangenen Samstag heiß her. Anhaltssport organisierte ein internationales 3x3-Basketballturnier mitten in der Innenstadt. 12 Top-Teams aus 5 verschiedenen Nationen traten gegeneinander an und kämpften um den Einzug in das nächste internationale Turnier.
2: Tempo, Dynamik und vor allem ganz viele Körbe gab es am 30. Mai auf dem Dessauer Marktplatz zu sehen. Dieser hatte sich kurzerhand in ein Basketballspielfeld verwandelt. Anhalt Sport lud ab 11 Uhr zu einem internationalen 3x3 Basketballturnier ein. 12 Top-Teams traten gegeneinander an, 7 davon aus Deutschland, 2 aus den Niederlanden sowie jeweils 1 aus Italien, Spanien und Schweden. Den Zuschauern rund ums Feld und auf der extra fürs Turnier errichteten Tribüne wurde dabei nie langweilig. Los ging es mit der Vorrunde, in der die Mannschaften in 4 Gruppen antraten. Die 8 Besten schafften es dann ins Viertelfinale. Ab 18 Uhr waren die Halbfinalbegegnungen an der Reihe. Hier trafen die spanischen La Rojas auf das Team aus Wiesbaden. Die Deutschen machten kein schlechtes Spiel, verloren am Ende aber doch relativ deutlich mit 21:12 gegen die Spanier. Mit Bochum stand eine weitere Mannschaft aus Deutschland im 2. Halbfinale. Sie schafften den Finaleinzug mit einem 21:17 Sieg gegen die Italiener aus Mailand. Im Endspiel hieß es dann also Spanien gegen Deutschland. Bevor es damit losging, gab es noch eine kurze Showeinlage von der Tanzgruppe Schaut hin. Im Finale sah es dann zunächst ausgeglichen zwischen den Bochumern und den La Rojas aus. Jedoch wurde das Team aus dem Ruhrpott im Verlauf der Partie immer stärker und schaffte es sich deutlich abzusetzen. Am Ende siegten sie mit einem überzeugenden 21:13 beim ersten internationalen 3x3 Basketballturnier auf dem Dessauer Marktplatz.
3: Also ich denke, wir haben ein großartiges sportliches Highlight heute hier in Dessau auf dem Marktplatz erlebt. Die Begeisterung der Menschen war gut und die Qualität vor allen Dingen des Turniers mit 12 Mannschaften. Und also viele Mannschaften haben mich persönlich und auch die Zuschauer total begeistert. Ob jetzt das Team aus Mailand oder Utrecht oder die spanische La Rosas jetzt im Finale gegen Bochum, war ein tolles Finale. Die Bochumer, eine Spitzenmannschaft in Deutschland im 3x3, haben das ganze Turnier gehörten aus meiner Sicht zu den Favoriten und haben im Endspiel, hatten sie die Fähigkeit, da nochmal einen draufzusetzen und gegen die Spanier am Ende, sag ich mal,

0: Der Aktiv sei ja souverän, das Spiel zu gewinnen mit einer ganz starken Leistung. Also es war ein super Event, den ganzen Tag, also 11 Uhr der Start, jetzt sind wir kurz vor 20 Uhr. Also ein langes Turnier oder langes Sportevent, aber niemals langweilig. Immer wieder neue Szenen und neue Spielsituationen und viele Spiele, die halt begeistert haben. Und man hat es ja an der Resonanz der Zuschauer gesehen. Der Markt war immer sehr, sehr gut gefüllt. Und im Finale war eine super Stimmung, also die beste Stimmung des Tages, passend zum Finale. Und natürlich hatte die Deutsche, das ist ein Turnier in Deutschland, in Dessau. Und da hatten die Bochumer dann natürlich Heimvorteil, was die Zuschauergunst anbetraf. Das hat sich ausgezahlt. Also rundherum kann ich sagen, die Vision, die wir hatten und die Intention, die wir reingesteckt haben in dieses Sporthighlight, die sind auch wirklich voll aufgegangen. Also muss ich sagen, war ganz toll, bis hin zu dem Auftritt Entertainment, Tanzgruppe von dem Verein Schaut hin, zur Überbrückung für das Finale, dass die Gegner sich noch mal kurz fit machen konnten. Also es hat alles gepasst, bis hin zum Wetter, was wir nicht wirklich beeinflussen können oder konnten. Auch das hat gepasst. Also eine sehr, sehr, sehr schöne, interessante, hochklassige, hochkarätige Veranstaltung, die wir hier erleben konnten.
1: Für das Team aus Bochum war es der erste Sieg bei einem Light Quest Turnier. Sie zeigten sich beeindruckt von der tollen Atmosphäre auf dem Marktplatz und konnten sehr zufrieden mit dem Turnierverlauf sein.
2: Also fürs erste Mal war es Hammer. Alleine die mit der Tribüne, das ist nicht eine Gegebenheit. Und die Leute waren da. Das war das die ganzen Tag. Ich meine, wir sind seit 11 Uhr hier. Die Leute waren den ganzen Tag hier da. Durch die Hitze, durch den Wind. Und das war richtig geil zu sehen, weil das ist wichtig für diesen Sport, dass Leute einfach begeistert sind und einfach da sind. Wir hatten das zweite Spiel direkt ein bisschen verschlafen, auch hergekommen, haben das gewonnen. Das war sehr wichtig für die Moral. Dann das zweite Spiel der Gruppe auch gut abgeschlossen. Und dann ging es halt relativ fix. Dann haben wir eine Stunde, zwei Pause, haben uns hier ein bisschen erfrischt und dann haben wir quasi Viertelfinale, Halbfinale gespielt. Das waren zwei grindy Games, das waren zwei starke Mannschaften, die wir da gespielt haben. Aber dann zum Finale hin war es dann wirklich, alle waren ein bisschen müde natürlich, aber wir haben uns einfach nochmal zusammengerissen, weil das genau das, was wichtig war und einfach Finale nochmal richtig abgeliefert. Und das ist richtig gutes Gefühl gerade.
1: Mit dem Sieg in Dessau haben sich die Bochumer nun auch für das Challenger-Turnier auf der Insel La Réunion in Afrika qualifiziert.
2: Ich meine, das Turnier La Réunion ist jetzt in drei Wochen circa. Das ist halt jetzt, wir wissen, dass wir es kommen bei Challengers, so die höchste Level, mit das höchste Level, das man quasi im Dreiste erreichen kann. Und wenn wir da sind, wollen wir performen. Da muss man Game 1 da sein. Man hat zwei Gruppenspiele. Wenn man die nicht performt, dann ist man raus. Und dafür ist dieser Weg uns zu schade. Und wir wollen halt einfach zeigen, dass wir da hingehören. Und deswegen ist dieser Weg auch, nehmen wir den in Kauf und freuen uns auch auf die Reise dahin.
1: Viele Unterstützer und Sponsoren machten die besondere Basketballpremiere in Dessau möglich. Kann man sich nun vorstellen, weitere 3x3-Events auf den Marktplatz zu holen?
0: Also nichts ist ausgeschlossen. Natürlich ist solch ein internationales Turnier, wo es ja auch um Weltranglistenpunkte geht, eine Qualifikation für die nächsten Turniere. Das ist nicht ganz einfach zu stemmen, sowohl wirtschaftlich wie organisatorisch, strukturell. Also schon ein Riesenaufwand. Aber auf der anderen Seite natürlich, wie gesagt, hat es die Menschen begeistert und hat auch den teilnehmenden Teams, konnte schon mit etlichen reden, die waren halt auch begeistert und beeindruckt. Denen hat das auch viel Spaß gemacht hier, die fühlten sich wohl. Und da kann ich auch nur allen wirklich danken, von den Schiedsrichtern, die professionell waren, Wettkampfgericht und alles, was dazugehört, bis zu den fleißigen Helfern, die die Arena auf dem Markt hierher gezaubert haben. In den zwei Tagen allen danken. Nur so ist das ja möglich, solch ein internationales Sporthighlight hier auf die Beine zu stellen. Wir können auch stolz darauf sein, weil das natürlich nicht, das hat es so in Sachsen-Anhalt noch nicht gegeben, also nicht in Magdeburg, nicht in Halle. Die Präsidentin des Landessportbundes, selbst Olympiasiegerin, war hier gewesen, war auch begeistert und beeindruckt. Also das hat schon positive Spuren hinterlassen und dann gucken wir mal, vorgestimmt in die Zukunft.
1: Der Veranstaltungskalender bei Anhalt Sport hat nun noch einige Highlights in diesem Jahr zu bieten. Unter anderem am 19. Juni das Leichtathletik-Meeting mit Weltklasse-Athleten im Paul-Greifzu-Stadion. Und auch auf dem Marktplatz geht es beim Stabhochsprung-Meeting am 27. August erneut hoch hinaus.
3: Am 5. Juni findet gegen 14.30 Uhr die 18. Benefizrallye des Fördervereins der Evangelischen Grundschule Dessau

0: im Schillerpark statt. Kinder, Familien und Unterstützer sammeln dabei durch Laufen und Radfahren Runden für Spenden. Im vergangenen Jahr kamen 1.261 Runden und somit rund 4.744 Euro zusammen. Damit wurden unter anderem die Schulbibliothek erneuert sowie soziale Einrichtungen in Dessau-Roßlau unterstützt. Auch 2026 gilt, jede Runde zählt für Bildung, Bewegung und Solidarität. Die Spenden fließen in diesem Jahr unter anderem in eine neue Reckstange auf dem Schulgelände, das Zirkusprojekt sowie regionale Kinder- und Jugendarbeit. Teilnehmer, Helfer und Sponsoren sind willkommen, Zuschauer sowieso. Damit sind wir am Ende unserer Mittwochsausgabe der Zeitnah Nachrichten. Schauen jetzt noch auf das Wetter und auf die Meldungen aus der Region. Am Donnerstag ab 18 Uhr gibt es dann wieder aktuelle Meldungen direkt in Ihr TV-Gerät. Bis dahin machen Sie es gut und auf Wiedersehen.
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Morgen wird das Wetter etwas durchwachsen. Bei leichtem Nieselregen sind Temperaturen bis 21 Grad zu erwarten. Nur am Morgen zeigt sich kurz die Sonne, den Rest des Tages bleibt es durchgehend bewölkt. Ein schwacher Wind kommt aus dem Süden. Der Rest der Woche bleibt ähnlich mit Temperaturen um die 20 Grad und vereinzeltem Regen.

0: Spatenstich im UNESCO-Welterbe Gartenreich Dessau-Wörlitz. In Wörlitz haben vergangene Woche offiziell die Bauarbeiten für das neue Besucherzentrum begonnen. Im historischen Ensemble Gelbes Haus entsteht bis 2029 ein zentraler Anlaufpunkt für Touristen und Besucher des Welterbes. Bund und Land investieren dafür rund 23 Millionen Euro.
1: Das Gartenreich Dessau-Wörlitz ist etwas Spektakuläres. Die ganze Bundesrepublik ist stolz darauf, so ein Schatzkästlein von Natur und Kultur zu haben. Und deswegen kümmert sich die Republik auch drum, ist bereit, Geld zu investieren. Weil das, was man hier erlebt, das ist einmalig in Europa. Einmalig von der Haltung, von der Herkunft, von der Schönheit. Und deswegen ist heute die Freude groß.
0: Das neue Besucherzentrum soll künftig nicht nur Informationen über das Gartenreich bieten. Geplant sind noch Angebote zur Museumspädagogik, Büroräume der Kulturstiftung sowie Hinweise auf weitere Welterbestätten in der Region, darunter das Bauhaus Dessau und die Luther-Gedenkstätte. Das Projekt ist Teil eines großen angelegten Masterplans zur Sanierung bedeutender Kulturdenkmäler in Sachsen-Anhalt. Insgesamt stehen dafür 150 Millionen Euro von Bund und Land bereit.
2: Das Besucherzentrum ist ja wichtig, weil wir haben extrem viel in den letzten Jahrzehnten hier im Gartenreich erreicht, haben viel aufgebaut, viel Geld investiert. Aber dieses Besucherzentrum, das ist nochmal ein ganz wichtiger Punkt, weil die Menschen, die zu uns kommen, die wollen sich ja auch informieren, die wollen schauen, was kann man hier machen. Und deswegen freue ich mich, es ist ein guter Tag für Sachsen-Anhalt, das Wetter spielt mit, also insgesamt alles hervorragend.
0: Künftig soll das Zentrum aber nicht nur das Gartenreich präsentieren, sondern die gesamte Welterbe-Region stärker miteinander verbinden.
3: Es soll ein Welterbe-Zentrum werden, das finde ich auch wichtig, weil wir ja Welterbe-Region sind. Und ich glaube, in der letzten Zeit immer nur verstanden wurde, dass sich vieles auf das Gartenreich konzentriert hat. Und diesem Welterbe-Zentrum wollen wir wirklich auch die Stadt, wo ja der größte Teil auch des Stadtgebietes von Oranienbaum-Wörlitz Welterbe ist, auch das vermitteln und natürlich diesen touristischen Part, dass wir

0: an 363 Tagen im Jahr für die Touristen zur Verfügung stehen, sie informieren können, berichten können, was sie alles hier machen können, länger vielleicht in unserer Region bleiben.
1: Das Gelbe Haus selbst blickt auf eine lange Geschichte zurück. Teile des Gebäudes stammen aus der Zeit vor 1700. Unter Fürst Franz war hier unter anderem das erste Schullehrerseminar Deutschlands untergebracht. Zuletzt wurde das Gebäude bis 2019 als Wohnhaus genutzt. Mit der Sanierung soll das historische Ensemble nun erhalten und gleichzeitig modern nutzbar gemacht werden.
2: Dann kann man diese 150 Millionen, 75 vom Bund, 75 vom Land, sozusagen objektkonkret umsetzen. Hier geht es um etwa 23 Millionen. Das ist ein großes, aber nicht das einzige Vorhaben. Und anfangen ist immer das Wichtigste. Jetzt geht's los, jetzt wird eine Perle nach der anderen aufpoliert. Und dann werden wir ein Gartenreich haben, wie es die wenigsten Menschen zuvor jemals gesehen haben.
1: Auch weitere Projekte im Gartenreich sollen in den kommenden Jahren umgesetzt werden. Unter anderem in Oranienbaum und Musikau. Die Verantwortlichen hoffen, dass das Besucherzentrum künftig noch mehr Gäste in die Welterberegion lockt.
3: Nach 30 Jahren findet der Sachsen-Anhalt-Tag am kommenden Wochenende das erste Mal wieder in Bernburg statt. Im Zuge dessen konnte man am Montag die Veranstaltung Kleine Fürsten, große Geschichte besuchen. Der Bernburger Historiker Michael Hecht sprach hier über die Geschichte der Saalestadt und des Bundeslandes.
4: Was man in Bernburg natürlich immer gerne erinnert und auch wichtig ist und ja auch mit dem Motto des Sachsen-Anhalt-Tags verbunden ist, ist die Erbteilung von 1212, wo also nach dem Tod des Herzogs Bernhard von Sachsen eben seine Söhne sozusagen unterschiedliche Teile des Erbes übernehmen. Der eine übernimmt das Erbe im sächsischen Herzogtum, im sächsischen Dukat. Daraus entwickelt sich dann später mal das Herzogtum Sachsen und sozusagen noch später, wenn man so will, ist das dann auch ein Kern für den Freistaat Sachsen. Und der ältere Sohn Heinrich, der erbt eben die Teile, die zwischen Harz und Elbe liegen, und das ist dann eben der Kern für Anhalt, und somit haben wir eben hier 1212, so kann man das ein bisschen zugespitzt sagen, auch in diesem Erbfeier eine gewissermaßen Geburtsstunde für Anhalt.
3: Der Name Sachsen-Anhalt existiert in dieser Form erst nach Ende des Zweiten Weltkrieges. Davor waren sowohl Sachsen als auch Anhalt lediglich Provinzen des Staates Preußen innerhalb des Deutschen Reichs. Laut Hecht habe es allerdings auch schon in dieser Zeit Verbindungen zwischen den beiden Provinzen gegeben.
4: Es gibt allerdings auch vorher schon, das ist vielleicht nochmal ganz interessant, Bereiche, wo diese beiden territorialen Einheiten zusammenarbeiten, die Provinz Sachsen und Anhalt, zum Beispiel in der Geschichtswissenschaft. Eine historische Kommission für die Provinz Sachsen und Anhalt gibt es schon seit 1900, also sehr viel länger als das Land Sachsen-Anhalt.
3: Historisch ist die Stadt Bernburg tief mit dem heutigen Sachsen-Anhalt verwurzelt, da sie bzw. das Schloss Bernburg im späten 15. Jahrhundert zum Verwaltungsmittelpunkt und Wohnort der Fürsten von Anhalt-Köthen wurde. Auch das Wappen der Stadt ist sehr prägnant und hat natürlich historische Hintergründe.
4: Naja, der Bär ist sozusagen auf vielfältige Weise symbolisch mit der Geschichte Anhalts und der anhaltischen Fürsten verbunden. Ja, das ist schon sozusagen in dem Namen Albrecht der Bär, das ist schon ein zeitgenössischer Beiname, wo das schon sozusagen aufgerufen wird, dieses Symbol. Später wird er eben auch als Wappentier genutzt, sowohl für die fürstliche Familie als auch in vielen Kommunen, sozusagen in der städtischen Heraldik und auch sozusagen in der genealogischen Traditionsbildung wird der Bär genutzt. Also im 16. Jahrhundert sieht man als die Vorfahren Albrechts des Bären ein sagenhaftes Geschlecht der sogenannten Beringer oder Bären, die sozusagen im Frühmittelalter geherrscht hätten und eben schon diesen Namen Bär im Namen geführt haben und auch angeblich schon im Wappen. Natürlich wissen wir heute, da gab es noch gar keine Wappen, aber das wird dann eben so erinnert und eine lange Tradition gezogen. Insofern ist der Bär schon sehr lange als ein Symbol sowohl für Bernburg, Herrschaft Bernburg, als auch für ganz Anhalt bekannt.
3: Mit seinem Vortrag zeigte Michael Hecht, wie eng die Geschichte Bernburgs mit der Entwicklung Sachsen-Anhalts verbunden ist. Gerade diese historischen Wurzeln machen die Stadt an der Saale zu einem passenden Austragungsort für den diesjährigen Sachsen-Anhalt-Tag. Dort wird die Geschichte des Landes am kommenden Wochenende dann nicht nur Thema sein, sondern vielerorts auch erlebbar werden.

0: Schön, dass Sie auch heute wieder mit dabei sind und damit herzlich willkommen an diesem Mittwoch zu den zeitnahen Nachrichten. Am 26. Mai wurde im Altenpflegeheim am Georgengarten der 101. Geburtstag von Waltraud Becker feierlich begangen. Die Sozialdezernentin der Stadt Dessau-Roßlau gratulierte im Namen des Oberbürgermeisters und überreichte eine Urkunde sowie ein Präsent. Im Kreis ihrer Familie, Sohn, Enkelin, Enkel und Urenkel, blickte die Jubilarin auf ihr langes Leben zurück. Aufgewachsen in Dessau, arbeitete sie unter anderem im Konsum und später als Schreibkraft. Besonders geschätzt wurde sie für ihre offene Art und ihre enge Verbundenheit zur Familie, zur Nachbarschaft und Kollegen. Zu ihren großen Leidenschaften gehörten Lesen, Handarbeiten und das tägliche Rommelspiel mit der Familie, bei dem sie, laut Angehörigen, immer gewann. Auch ihre Vorliebe für Krokanteis blieb unvergessen. Heute fühlt sich Waltraud Becker im Pflegeheim sehr wohl und genießt die Besuche ihrer Familie. Beim Geburtstagsanstoß reagierte sie fröhlich mit den Worten: Was denn nun los? Und na, denn Prost. Auch von dieser Stelle aus alles Gute nachträglich noch zum 101. Geburtstag. Die Stadtsparkasse Dessau möchte ihre Tradition der jährlichen Bilanzpressekonferenz wieder aufleben lassen. Deshalb lud sie am vergangenen Montag in das Hauptgebäude in der Poststraße in Dessau ein. Gemeinsam wurde auf das vergangene Geschäftsjahr zurückgeschaut, aber auch ein Ausblick auf eine spannende Entwicklung geworfen.
1: Die Stadtsparkasse hatte am 1. Juni zu ihrer Bilanzpressekonferenz für das vergangene Geschäftsjahr unter dem Motto »Starke Werte, klare Perspektiven« gemeinsam mit Menschen, Unternehmen und Kommune auf Kurs eingeladen. Dabei wurde nicht nur auf das vergangene Jahr geschaut, sondern auch ein Blick in die Zukunft geworfen, neue Strategien aufgezeigt und ein Ausblick auf spannende Entwicklungen, die das Jahr 2026 und folgende für ihre Kunden und die Region bereithält, gegeben.
2: Ja, insgesamt eine äußerst erfreuliche Entwicklung. Rein betrachtet auf die Zahlenwelt muss man sagen, Betriebsergebnis, Vorbewertung waren 12 Millionen Euro, wovon wir knapp 8 Millionen Euro dann ins Eigenkapital einstellen werden. Mal fernab von Zahlen möchte ich auch die sonstigen Erfolge unserer Sparkasse nicht unerwähnt lassen. Wir haben wie seit 2016 anhaltend wachsende Kundeneinlagen, wachsende Wertpapierbestände. Aktuell ist der Kundenwertpapierbestand bei uns bei ca. 310 Millionen Euro. Das entspricht einer Vervierfachung in den letzten 10 Jahren. Und auch im besicherten Kreditgeschäft, vornehmlich der Wohnungsbaufinanzierung, haben wir eine sehr, sehr gute Wachstumsrate hingelegt und konnten auch hier die Bestände deutlich ausbauen.
1: Die Stadtsparkasse Dessau-Roßlau ist weit mehr als ein Finanzdienstleister. Sie engagiert sich regelmäßig für Vereine,

0: soziale Projekte sowie Bildungs- und Kulturinitiativen in der Region. Im vergangenen Jahr wurden insgesamt 110 Förderungen für Vereine bzw. gemeinnützige Einrichtungen bewilligt. Dabei standen besonders Projekte für Kinder und Jugendliche im Fokus. Als langjähriger Sponsor unterstützt sie unter anderem den DRHV 06 und fördert gemeinsame Veranstaltungen wie die Biber-Olympiade. Auch in der Weihnachtszeit zeigte die Sparkasse großes Engagement. Im Rahmen ihrer Kita-Weihnachtstour wurden 30 Kindergarteneinrichtungen in Dessau-Roßlau beschenkt. Darüber hinaus fördert die Stadtsparkasse zahlreiche Vereine und Einrichtungen der Stadt. So übergab sie der Stadtbibliothek verschiedene Gegenstände für eine Bohr- und Nähmaschine und trug damit zur Erweiterung der Bibliothek der Dinge bei. Des Weiteren veranstaltete die Stadtsparkasse Dessau Baumpflanzaktionen, die sie gemeinsam mit der PS Lotteriegesellschaft, der Schutzgemeinschaft Deutscher Wald und der Kulturstiftung Dessau-Wörlitz durchführten. Dabei wurden rund 3000 Bäume im Dessau-Wörlitzer Gartenreich gepflanzt, um einen nachhaltigen Beitrag zum Klima- und Umweltschutz zu leisten. Die Fördersumme für die Projekte wurden dank des PS-Lotteriesparens und der Crowdfunding-Aktion 99 Funken möglich.
1: Also der ureigene Sinn einer Sparkasse ist natürlich nicht auf das Thema nur Gewinnmaximierung zu achten oder Betriebsergebnisse vorzustellen, sondern genau das auch an unsere Bürger, an die Bevölkerung weiterzugeben. Und das war heute ein wesentlicher Bestandteil, dies öffentlich zu kommunizieren, dass wir im Jahr 2025 insgesamt über eigenes Spendensponsoring, über die Sparkassenstiftung des Ostdeutschen Sparkassenverbandes und auch über PS Lotteriesparen sowie über unser Crowdfunding insgesamt knapp 500.000 Euro hier in Dessau-Roßlau gespendet haben.
0: Bei der Pressekonferenz wurde auch ein Blick in die Zukunft geworfen. Dabei standen insbesondere die Möglichkeiten der Geldanlage in Wertpapieren und Kryptowährungen im Fokus. Darüber hinaus spielte auch die fortschreitende Digitalisierung eine wichtige Rolle.
1: Digitalisierung wird es immer wichtiger, das Serviceangebot auf, ich sag mal, einfach breitere Beine oder eine breitere Plattform zu stellen. Der rein mitarbeiterbesetzte Service, ja, den wird es auch noch geben. Zusätzlich wollen wir das Leistungsangebot aber auch zu einer Videoberatung, zu einem Videoservice erweitern, um einfach auch eine andere Generation anzusprechen oder auch für die ältere Generation leistungsfähig zu bleiben. Und Herr Brackemann hat es ja so schön gesagt, wir sind die erste Direktbank vor Ort, aber mit einer persönlichen Note. Und dazu stehen wir und wir stehen genauso, wie wir es gesagt haben, auch zu den Standorten, die aktuell in der Stadt Dessau-Roßlau vorhanden sind. Insgesamt muss man sagen, das hatte ich ja auch gerade noch mal bei der Pressekonferenz gesagt, die Sparkasse Dessau gibt es seit 1833 am Markt. Das heißt, wir haben jetzt fast 200 Jahre kontinuierliche Weiterentwicklung hinter uns gebracht und werden das auch zukünftig erfolgreich tun. Speziell jetzt bezogen auf den Anlagebereich kann man sagen, in den letzten Jahren gab es verstärkte Nachfragen zum Thema der Wertpapiere, der Edelmetalle und natürlich auch der Kryptowährungen. Auch hier werden wir unser Leistungsangebot erweitern und gemeinsam mit dem Sparkassenverband jetzt im zweiten Halbjahr eine Kryptoverwahrfähigkeit mit an den Start bringen. Grundsätzlich auch das Thema Edelmetalle wird 2026 weiterhin ein gefragter Trend bleiben, wo wir auch in verschiedenen Formen, sei es jetzt Zertifikateformen, ETCs oder auch direkt das physische Edelmetall anbieten. Und das Thema der Wertpapiere ist und bleibt immer gefragt.
0: Derzeit sind bei der Stadtsparkasse in Dessau 158 Mitarbeiter und 10 Auszubildende beschäftigt. Da in den kommenden 10 Jahren rund 60 Mitarbeiter in Rente gehen, will die Stadtsparkasse die Lücke mit Quereinsteigern, Fachkräften anderer Institute sowie mehr Auszubildenden und Werkstudenten schließen. Bei der Bilanzpressekonferenz konnte die Stadtsparkasse Dessau zeigen, dass sowohl auf eine erfolgreiche Entwicklung zurückgeblickt werden kann und auch die Herausforderungen der Zukunft aktiv angegangen werden. Mit ihrem gesellschaftlichen Engagement bleibt sie ein wichtiger Partner für die Menschen in der Region.
2: Gerichtsprozess nach Juwelierüberfall. Am 2. Juni 2026 begann vor der 8. Großen Strafkammer des Landgerichts Dessau-Roßlau die erstinstanzliche Hauptverhandlung gegen einen 26-jährigen Angeklagten, dem ein besonders schwerer räuberischer Diebstahl unter Einsatz eines Hammers vorgeworfen wurde. Dem maskierten Angeklagten wurde zur Last

0: festgelegt am 14. Februar 2026 in der Filiale des Juweliers Christ im Rathauscenter mit einem mitgeführten Hammer eine Vitrine eingeschlagen und daraus Schmuck im Gesamtwert von knapp 4.000 Euro entwendet zu haben. Als ein Passant versucht hatte, ihn aufzuhalten, soll der Angeklagte den Hammer bedrohlich in dessen Richtung gehalten haben, um die Festhalteversuche zu unterbinden. Anschließend soll er mit der Beute geflüchtet sein. Am 16. Februar 2026 stellte sich der Angeklagte beim Landeskriminalamt in Magdeburg und erklärte, für die genannte Tat verantwortlich zu sein. Die Verhandlung wird in den kommenden Tagen fortgeführt.
1: Die 8. Strafkammer verhängte am 1. Juni gegen zwei Männer und eine Frau im Alter zwischen 23 bis 28 Jahre wegen mehrfachen vollendeten und versuchten gewerbsmäßigen Bandenbetrugs sowie mehrerer Straßenverkehrsdelikte Freiheitsstrafen von 4 Jahren und 8 Monaten, 4 Jahren und 2 Monaten sowie 2 Jahren und 6 Monaten. Gegen die Männer wurde die Untersuchungshaft fortgesetzt, der Haftbefehl gegen die Frau wurde außer Vollzug gesetzt. Die Angeklagten hatten gestanden, zwischen März und Oktober 2025 in 26 Fällen sogenannte Schockanrufe durchgeführt zu haben, um überwiegend ältere Menschen zur Herausgabe von Geld, Schmuck oder Gold zu bewegen. In 8 Fällen erlangte die Tätergruppe Wertgegenstände, in den übrigen Fällen blieb es beim Versuch. 2 Taten wurden in Dessau-Roßlau, eine in Wittenberg begangen. Die bereits vorbestraften Angeklagten wurden in Niedersachsen festgenommen. Dem noch nicht rechtskräftigen Urteil ging eine Verständigung voraus. Die Hauptverhandlung hatte am 22. April 2026 begonnen. Auf dem Dessauer Marktplatz ging es am vergangenen Samstag heiß her. Anhalt Sport organisierte ein internationales 3x3 Basketballturnier mitten in der Innenstadt. 12 Top-Teams aus 5 verschiedenen Nationen traten gegeneinander an und kämpften um den Einzug in das nächste internationale Turnier.
2: Tempo, Dynamik und vor allem ganz viele Körbe gab es am 30. Mai auf dem Dessauer Marktplatz zu sehen. Dieser hatte sich kurzerhand in ein Basketballspielfeld verwandelt. Anhalt Sport lud ab 11 Uhr zu einem internationalen 3x3 Basketballturnier ein. 12 Top-Teams traten gegeneinander an, 7 davon aus Deutschland, 2 aus den Niederlanden sowie jeweils 1 aus Italien, Spanien und Schweden. Den Zuschauern rund ums Feld und auf der extra fürs Turnier errichteten Tribüne wurde dabei nie langweilig. Los ging es mit der Vorrunde, in der die Mannschaften in 4 Gruppen antraten. Die 8 Besten schafften es dann ins Viertelfinale. Ab 18 Uhr waren die Halbfinalbegegnungen an der Reihe. Hier trafen die spanischen La Rojas auf das Team aus Wiesbaden. Die Deutschen machten kein schlechtes Spiel, verloren am Ende aber doch relativ deutlich mit 21:12 gegen die Spanier. Mit Bochum stand eine weitere Mannschaft aus Deutschland im 2. Halbfinale. Sie schafften den Finaleinzug mit einem 21:17 Sieg gegen die Italiener aus Mailand. Im Endspiel hieß es dann also Spanien gegen Deutschland. Bevor es damit losging, gab es noch eine kurze Showeinlage von der Tanzgruppe Schaut hin. Im Finale sah es dann zunächst ausgeglichen zwischen den Bochumern und den La Rojas aus. Jedoch wurde das Team aus dem Ruhrpott im Verlauf der Partie immer stärker und schaffte es sich deutlich abzusetzen. Am Ende siegten sie mit einem überzeugenden 21:13 beim ersten internationalen 3x3 Basketballturnier auf dem Dessauer Marktplatz.
3: Also ich denke, wir haben ein großartiges sportliches Highlight heute hier in Dessau auf dem Marktplatz erlebt. Die Begeisterung der Menschen war gut und die Qualität vor allen Dingen des Turniers mit 12 Mannschaften. Und also viele Mannschaften haben mich persönlich und auch die Zuschauer total begeistert. Ob jetzt das Team aus Mailand oder Utrecht oder die spanische La Rosas jetzt im Finale gegen Bochum, war ein tolles Finale. Die Bochumer, eine Spitzenmannschaft in Deutschland im 3x3, haben das ganze Turnier gehörten aus meiner Sicht zu den Favoriten und haben im Endspiel hatten sie die Fähigkeit, da nochmal einen draufzusetzen. Und gegen die Spanier am Ende, sage ich mal, relativ sehr souverän das Spiel zu gewinnen mit einer ganz starken Leistung. Also es war ein super, super Event. Den ganzen Tag, also 11 Uhr der Start, jetzt sind wir kurz vor 20 Uhr. Also ein langes Turnier oder langes Sportevent, aber niemals langweilig. Immer wieder neue Szenen und neue Spielsituationen und viele Spiele, die halt begeistert haben. Und man hat es ja an der Resonanz der Zuschauer gesehen. Der Markt war immer sehr, sehr gut gefüllt. Und im Finale war eine super Stimmung, also die beste Stimmung des Tages, passend zum Finale. Und natürlich hatte die Deutsche, das ist ein Turnier in Deutschland, in Dessau. Und da hatten die Bochumer dann natürlich Heimvorteil, was die Zuschauergunst anbetraf. Das hat sich ausgezahlt. Also rundherum kann ich sagen, die Vision, die wir hatten und die Intention, die wir reingesteckt haben in dieses Sporthighlight, die sind auch wirklich voll aufgegangen. Also muss ich sagen, war ganz toll, bis hin zu dem Auftritt, Entertainment, Tanzgruppe von dem Verein Schaut hin, zur Überbrückung für das Finale, dass die Gegner sich noch mal kurz fit machen konnten. Also es hat alles gepasst, bis hin zum Wetter, was wir nicht wirklich beeinflussen können oder konnten. Auch das hat gepasst. Also eine sehr, sehr, sehr schöne, interessante, hochklassige, hochkarätige Veranstaltung, die wir hier erleben konnten.
2: Für das Team aus Bochum war es der erste Sieg bei einem Light-Quest-Turnier. Sie zeigten sich beeindruckt von der tollen Atmosphäre auf dem Marktplatz und konnten sehr zufrieden mit dem Turnierverlauf sein.
4: Also fürs erste Mal war es Hammer. Alleine die mit der Tribüne, das ist nicht eine Gegebenheit. Und die Leute waren da. Das war das die ganzen Tag. Ich meine, wir sind seit 11 Uhr hier. Die Leute waren den ganzen Tag hier da, durch die Hitze, durch den Wind. Und das war richtig geil zu sehen, weil das ist wichtig für diesen Sport, dass Leute einfach begeistert sind und einfach da sind. Wir hatten das zweite Spiel direkt ein bisschen verschlafen noch hergekommen, haben das gewonnen. Das war sehr wichtig für die Moral. Dann das zweite Spiel der Gruppe auch gut abgeschlossen. Und dann ging es halt relativ fix. Dann hatten wir eine Stunde, zwei Pause, haben uns hier ein bisschen erfrischt und dann haben wir quasi Viertelfinale, Halbfinale gespielt. Das waren zwei grindy Games, das waren zwei starke Mannschaften, die wir da gespielt haben. Aber dann zum Finale hin war es dann wirklich, alle waren ein bisschen müde natürlich, aber wir haben uns einfach nochmal zusammengerissen, weil das genau das, was wichtig war und einfach Finale nochmal richtig abgeliefert. Und das ist richtig gutes Gefühl gerade.
2: Mit dem Sieg in Dessau haben sich die Bochumer nun auch für das Challenger-Turnier auf der Insel La Réunion in Afrika qualifiziert.
4: Ich meine, das Turnier La Réunion ist jetzt in drei Wochen circa. Das ist halt jetzt, wir wissen, dass es kommt bei Challengers, so die höchste Level, mit das höchste Level, das man quasi im Dreieck erreichen kann. Und wenn wir da sind, wollen wir performen. Da muss man Game 1 da sein. Man hat zwei Gruppenspiele. Wenn man die nicht performt, dann ist man raus. Und dafür ist dieser Weg uns zu schade. Und wir wollen halt einfach zeigen, dass wir da hingehören. Und deswegen ist dieser Weg auch, nehmen wir den in Kauf und freuen uns auch auf die Reise dahin.
2: Viele Unterstützer und Sponsoren machten die besondere Basketballpremiere in Dessau möglich. Kann man sich nun vorstellen, weitere 3x3-Events auf den Marktplatz zu holen?
3: Also nichts ist ausgeschlossen. Natürlich ist solch ein internationales Turnier, wo es ja auch um Weltranglistenpunkte geht, eine Qualifikation für die nächsten Turniere. Das ist nicht ganz einfach zu stemmen, sowohl wirtschaftlich wie organisatorisch, strukturell. Also schon ein Riesenaufwand. Aber auf der anderen Seite natürlich, wie gesagt, hat es die Menschen begeistert und hat auch den teilnehmenden Teams, konnte schon mit etlichen reden. Die waren halt auch begeistert und beeindruckt. Denen hat das auch viel Spaß gemacht hier. Die fühlten sich wohl. Und da kann ich auch nur allen wirklich danken, von den Schiedsrichtern, die professionell waren, Wettkampfgericht und alles, was dazugehört, bis zu den fleißigen Helfern, die Arena auf dem Markt hierher gezaubert haben. In den zwei Tagen allen danken. Nur so ist das ja möglich, solch ein internationales Sporthighlight hier auf die Beine zu stellen. Wir können auch stolz darauf sein, weil das natürlich nicht, das hat es so in Sachsen-Anhalt noch nicht gegeben, also nicht in Magdeburg, nicht in Halle. Die Präsidentin des Landessportbundes, selbst Olympiasiegerin, war hier gewesen, war auch begeistert und beeindruckt. Also das hat schon positive Spuren hinterlassen und dann gucken wir mal, vorgestimmt in die Zukunft.
2: Der Veranstaltungskalender bei Anhalt Sport hat nun noch einige Highlights in diesem Jahr zu bieten. Unter anderem am 19. Juni das Leichtathletik-Meeting mit Weltklasse-Athleten im Paul-Kreifzu-Stadion Und auch auf dem Marktplatz geht es beim Stabhochsprung-Meeting am 27. August erneut hoch hinaus.
1: Am 5. Juni findet gegen 14.30 Uhr die 18. Benefizrallye des Fördervereins der Evangelischen Grundschule Dessau

0: im Schillerpark statt. Kinder, Familien und Unterstützer sammeln dabei durch Laufen und Radfahren Runden für Spenden. Im vergangenen Jahr kamen 1.261 Runden und somit rund 4.744 Euro zusammen. Damit wurden unter anderem die Schulbibliothek erneuert sowie soziale Einrichtungen in Dessau-Roßlau unterstützt. Auch 2026 gilt, jede Runde zählt für Bildung, Bewegung und Solidarität. Die Spenden fließen in diesem Jahr unter anderem in eine neue Reckstange auf dem Schulgelände, das Zirkusprojekt sowie regionale Kinder- und Jugendarbeit. Teilnehmer, Helfer und Sponsoren sind willkommen, Zuschauer sowieso. Damit sind wir am Ende unserer Mittwochsausgabe der Zeitnahen Nachrichten. Schauen jetzt noch auf das Wetter und auf die Meldungen aus der Region. Am Donnerstag ab 18 Uhr gibt es dann wieder aktuelle Meldungen direkt in Ihr TV-Gerät. Bis dahin machen Sie es gut und auf Wiedersehen.
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Morgen wird das Wetter etwas durchwachsen. Bei leichtem Nieselregen sind Temperaturen bis 21 Grad zu erwarten. Nur am Morgen zeigt sich kurz die Sonne, den Rest des Tages bleibt es durchgehend bewölkt. Ein schwacher Wind kommt aus dem Süden. Der Rest der Woche bleibt ähnlich mit Temperaturen um die 20 Grad und vereinzeltem Regen.

0: Spatenstich im UNESCO-Welterbe Gartenreich Dessau-Wörlitz. In Wörlitz haben vergangene Woche offiziell die Bauarbeiten für das neue Besucherzentrum begonnen. Im historischen Ensemble Gelbes Haus entsteht bis 2029 ein zentraler Anlaufpunkt für Touristen und Besucher des Welterbes. Bund und Land investieren dafür rund 23 Millionen Euro.
1: Das Gartenreich Dessau-Wörlitz ist etwas Spektakuläres. Die ganze Bundesrepublik ist stolz darauf, so ein Schatzkästlein von Natur und Kultur zu haben. Und deswegen kümmert sich die Republik auch drum, ist bereit, Geld zu investieren. Weil das, was man hier erlebt, das ist einmalig in Europa. Einmalig von der Haltung, von der Herkunft, von der Schönheit. Und deswegen ist heute die Freude groß.
0: Das neue Besucherzentrum soll künftig nicht nur Informationen über das Gartenreich bieten. Geplant sind noch Angebote zur Museumspädagogik, Büroräume der Kulturstiftung sowie Hinweise auf weitere Welterbestätten in der Region, darunter das Bauhaus Dessau und die Luther-Gedenkstätte. Das Projekt ist Teil eines großen angelegten Masterplans zur Sanierung bedeutender Kulturdenkmäler in Sachsen-Anhalt. Insgesamt stehen dafür 150 Millionen Euro von Bund und Land bereit.
2: Das Besucherzentrum ist ja wichtig, weil wir haben extrem viel in den letzten Jahrzehnten hier im Gartenreich erreicht, haben viel aufgebaut, viel Geld investiert. Aber dieses Besucherzentrum, das ist nochmal ein ganz wichtiger Punkt, weil die Menschen, die zu uns kommen, die wollen sich ja auch informieren, die wollen schauen, was kann man hier machen. Und deswegen freue ich mich, es ist ein guter Tag für Sachsen-Anhalt, das Wetter spielt mit, also insgesamt alles hervorragend.
0: Künftig soll das Zentrum aber nicht nur das Gartenreich präsentieren, sondern die gesamte Welterbe-Region stärker miteinander verbinden.
3: Es soll ein Welterbe-Zentrum werden, das finde ich auch wichtig, weil wir ja Welterbe-Region sind. Und ich glaube, in der letzten Zeit immer nur verstanden wurde, dass sich vieles auf das Gartenreich konzentriert hat. Und diesem Welterbe-Zentrum wollen wir wirklich auch die Stadt, wo ja der größte Teil auch des Stadtgebietes von Oranienbaum-Wörlitz Welterbe ist, auch das vermitteln und natürlich diesen touristischen Part, dass wir

0: an 363 Tagen im Jahr für die Touristen zur Verfügung stehen, sie informieren können, berichten können, was sie alles hier machen können, länger vielleicht in unserer Region bleiben.
1: Das Gelbe Haus selbst blickt auf eine lange Geschichte zurück. Teile des Gebäudes stammen aus der Zeit vor 1700. Unter Fürst Franz war hier unter anderem das erste Schullehrerseminar Deutschlands untergebracht. Zuletzt wurde das Gebäude bis 2019 als Wohnhaus genutzt. Mit der Sanierung soll das historische Ensemble nun erhalten und gleichzeitig modern nutzbar gemacht werden.
2: Dann kann man diese 150 Millionen, 75 vom Bund, 75 vom Land, sozusagen objektkonkret umsetzen. Hier geht es um etwa 23 Millionen. Das ist ein großes, aber nicht das einzige Vorhaben. Und anfangen ist immer das Wichtigste. Jetzt geht's los, jetzt wird eine Perle nach der anderen aufpoliert. Und dann werden wir ein Gartenreich haben, wie es die wenigsten Menschen zuvor jemals gesehen haben.
1: Auch weitere Projekte im Gartenreich sollen in den kommenden Jahren umgesetzt werden. Unter anderem in Oranienbaum und Musikau. Die Verantwortlichen hoffen, dass das Besucherzentrum künftig noch mehr Gäste in die Welterbe-Region lockt.
3: Nach 30 Jahren findet der Sachsen-Anhalt-Tag am kommenden Wochenende das erste Mal wieder in Bernburg statt. Im Zuge dessen konnte man am Montag die Veranstaltung Kleine Fürsten, große Geschichte besuchen. Der Bernburger Historiker Michael Hecht sprach hier über die Geschichte der Saalestadt und des Bundeslandes.
4: Was man in Bernburg natürlich immer gerne erinnert und auch wichtig ist und ja auch mit dem Motto des Sachsen-Anhalt-Tags verbunden ist, ist die Erbteilung von 1212, wo also nach dem Tod des Herzogs Bernhard von Sachsen eben seine Söhne sozusagen unterschiedliche Teile des Erbes übernehmen. Der eine übernimmt das Erbe im sächsischen Herzogtum, im sächsischen Dukat. Daraus entwickelt sich dann später mal das Herzogtum Sachsen und sozusagen noch später, wenn man so will, ist das dann auch ein Kern für den Freistaat Sachsen. Und der ältere Sohn Heinrich, der erbt eben die Teile, die zwischen Harz und Elbe liegen. Und das ist dann eben der Kern für Anhalt. Und somit haben wir eben hier 1212, so kann man das ein bisschen zugespitzt sagen, auch in diesem Erbfeier eine gewissermaßen Geburtsstunde für Anhalt.
3: Der Name Sachsen-Anhalt existiert in dieser Form erst nach Ende des Zweiten Weltkrieges. Davor waren sowohl Sachsen als auch Anhalt lediglich Provinzen des Staates Preußen innerhalb des Deutschen Reichs. Laut Hecht habe es allerdings auch schon in dieser Zeit Verbindungen zwischen den beiden Provinzen gegeben.
4: Es gibt allerdings auch vorher schon, das ist vielleicht nochmal ganz interessant, Bereiche, wo diese beiden territorialen Einheiten zusammenarbeiten, die Provinz Sachsen und Anhalt, zum Beispiel in der Geschichtswissenschaft. Eine historische Kommission für die Provinz Sachsen und Anhalt gibt es schon seit 1900, also sehr viel länger als das Land Sachsen-Anhalt.
3: Historisch ist die Stadt Bernburg tief mit dem heutigen Sachsen-Anhalt verwurzelt, da sie bzw. das Schloss Bernburg im späten 15. Jahrhundert zum Verwaltungsmittelpunkt und Wohnort der Fürsten von Anhalt-Köthen wurde. Auch das Wappen der Stadt ist sehr prägnant und hat natürlich historische Hintergründe.
4: Naja, der Bär ist sozusagen auf vielfältige Weise symbolisch mit der Geschichte Anhalts und der anhaltischen Fürsten verbunden. Ja, das ist schon sozusagen in dem Namen Albrecht der Bär, das ist schon ein zeitgenössischer Beiname, wo das schon sozusagen aufgerufen wird, dieses Symbol. Später wird er eben auch als Wappentier genutzt, sowohl für die fürstliche Familie als auch in vielen Kommunen, sozusagen in der städtischen Heraldik und auch sozusagen in der genealogischen Traditionsbildung wird der Bär genutzt. Also im 16. Jahrhundert sieht man als die Vorfahren Albrechts des Bären ein sagenhaftes Geschlecht der sogenannten Beringer oder Bären, die sozusagen im Frühmittelalter geherrscht hätten und eben schon diesen Namen Bär im Namen geführt haben und auch angeblich schon im Wappen. Natürlich wissen wir heute, da gab es noch gar keine Wappen, aber das wird dann eben so erinnert und eine lange Tradition gezogen. Insofern ist der Bär schon sehr lange als ein Symbol sowohl für Bernburg, Herrschaft Bernburg, als auch für ganz Anhalt bekannt.
3: Mit seinem Vortrag zeigte Michael Hecht, wie eng die Geschichte Bernburgs mit der Entwicklung Sachsen-Anhalts verbunden ist. Gerade diese historischen Wurzeln machen die Stadt an der Saale zu einem passenden Austragungsort für den diesjährigen Sachsen-Anhalt-Tag. Dort wird die Geschichte des Landes am kommenden Wochenende dann nicht nur Thema sein, sondern vielerorts auch erlebbar werden.

0: Schön, dass Sie auch heute wieder mit dabei sind und damit herzlich willkommen an diesem Mittwoch zu den zeitnahen Nachrichten. Am 26. Mai wurde im Altenpflegeheim am Georgengarten der 101. Geburtstag von Waltraud Becker feierlich begangen. Die Sozialdezernentin der Stadt Dessau-Roßlau gratulierte im Namen des Oberbürgermeisters und überreichte eine Urkunde sowie ein Präsent. Im Kreis ihrer Familie, Sohn, Enkelin, Enkel und Urenkel, blickte die Jubilarin auf ihr langes Leben zurück. Aufgewachsen in Dessau, arbeitete sie unter anderem im Konsum und später als Schreibkraft. Besonders geschätzt wurde sie für ihre offene Art und ihre enge Verbundenheit zur Familie, zur Nachbarschaft und Kollegen. Zu ihren großen Leidenschaften gehörten Lesen, Handarbeiten und das tägliche Rommelspiel mit der Familie, bei dem sie, laut Angehörigen, immer gewann. Auch ihre Vorliebe für Krokanteis blieb unvergessen. Heute fühlt sich Waltraud Becker im Pflegeheim sehr wohl und genießt die Besuche ihrer Familie. Beim Geburtstagsanstoß reagierte sie fröhlich mit den Worten: Was denn nun los? Und na, denn Prost. Auch von dieser Stelle aus alles Gute nachträglich noch zum 101. Geburtstag. Die Stadtsparkasse Dessau möchte ihre Tradition der jährlichen Bilanzpressekonferenz wieder aufleben lassen. Deshalb lud sie am vergangenen Montag in das Hauptgebäude in der Poststraße in Dessau ein. Gemeinsam wurde auf das vergangene Geschäftsjahr zurückgeschaut, aber auch ein Ausblick auf eine spannende Entwicklung geworfen.
1: Die Stadtsparkasse hatte am 1. Juni zu ihrer Bilanzpressekonferenz für das vergangene Geschäftsjahr unter dem Motto »Starke Werte, klare Perspektiven« gemeinsam mit Menschen, Unternehmen und Kommune auf Kurs eingeladen. Dabei wurde nicht nur auf das vergangene Jahr geschaut, sondern auch ein Blick in die Zukunft geworfen, neue Strategien aufgezeigt und ein Ausblick auf spannende Entwicklungen, die das Jahr 2026 und folgende für ihre Kunden und die Region bereithält, gegeben.
2: Ja, insgesamt eine äußerst erfreuliche Entwicklung. Rein betrachtet auf die Zahlenwelt muss man sagen, Betriebsergebnis Vorbewertung waren 12 Millionen Euro, wovon wir knapp 8 Millionen Euro dann ins Eigenkapital einstellen werden. Mal fernab von Zahlen möchte ich auch die sonstigen Erfolge unserer Sparkasse nicht unerwähnt lassen. Wir haben wie seit 2016 anhaltend wachsende Kundeneinlagen, wachsende Wertpapierbestände. Aktuell ist der Kundenwertpapierbestand bei uns bei ca. 310 Millionen Euro. Das entspricht einer Vervierfachung in den letzten 10 Jahren. Und auch im besicherten Kreditgeschäft, vornehmlich der Wohnungsbaufinanzierung, haben wir eine sehr, sehr gute Wachstumsrate hingelegt und konnten auch hier die Bestände deutlich ausbauen.
1: Die Stadtsparkasse Dessau-Roßlau ist weit mehr als ein Finanzdienstleister. Sie engagiert sich regelmäßig für Vereine, soziale Projekte sowie Bildungs- und Kulturinitiativen in der Region. Im vergangenen Jahr wurden insgesamt 110 Förderungen für Vereine bzw. gemeinnützige Einrichtungen bewilligt. Dabei standen besonders Projekte für Kinder und Jugendliche im Fokus. Als langjähriger Sponsor unterstützt sie unter anderem den DRHV 06 und fördert gemeinsame Veranstaltungen wie die Biber-Olympiade. Auch in der Weihnachtszeit zeigte die Sparkasse großes Engagement. Im Rahmen ihrer Kita-Weihnachtstour wurden 30 Kindergarteneinrichtungen in Dessau-Roßlau beschenkt. Darüber hinaus fördert die Stadtsparkasse zahlreiche Vereine und Einrichtungen der Stadt. So übergab sie der Stadtbibliothek verschiedene Gegenstände für eine Bohr- und Nähmaschine und trug damit zur Erweiterung der Bibliothek der Dinge bei. Des Weiteren veranstaltete die Stadtsparkasse Dessau Baumpflanzaktionen, die sie gemeinsam mit der PS Lotteriegesellschaft, der Schutzgemeinschaft Deutscher Wald und der Kulturstiftung Dessau-Wörlitz durchführten. Dabei wurden rund 3000 Bäume im Dessau-Wörlitzer Gartenreich gepflanzt, um einen nachhaltigen Beitrag zum Klima- und Umweltschutz zu leisten. Die Fördersumme für die Projekte wurden dank des PS-Lotteriesparens und der Crowdfunding-Aktion 99 Funken möglich.
2: Also der ureigene Sinn einer Sparkasse ist natürlich nicht auf das Thema nur Gewinnmaximierung zu achten oder Betriebsergebnisse vorzustellen, sondern genau das auch an unsere Bürger, an die Bevölkerung weiterzugeben. Und das war heute ein wesentlicher Bestandteil, dies öffentlich zu kommunizieren, dass wir im Jahr 2025 insgesamt über eigenes Spendensponsoring, über die Sparkassenstiftung des Ostdeutschen Sparkassenverbandes und auch über PS Lotteriesparen sowie über unser Crowdfunding insgesamt knapp 500.000 Euro hier in Dessau-Roßlau gespendet haben.
1: Bei der Pressekonferenz wurde auch ein Blick in die Zukunft geworfen. Dabei standen insbesondere die Möglichkeiten der Geldanlage in Wertpapieren und Kryptowährungen im Fokus. Darüber hinaus spielte auch die fortschreitende Digitalisierung eine wichtige Rolle.
2: Digitalisierung wird es immer wichtiger, das Serviceangebot auf, ich sag mal, einfach breitere Beine oder eine breitere Plattform zu stellen. Der rein mitarbeiterbesetzte Service, den wird es auch noch geben. Zusätzlich wollen wir das Leistungsangebot aber auch zu einer Videoberatung, zu einem Videoservice erweitern, um einfach auch eine andere Generation anzusprechen oder auch für die ältere Generation leistungsfähig zu bleiben. Und Herr Brackemann hat es ja so schön gesagt, wir sind die erste Direktbank vor Ort, aber mit einer persönlichen Note. Und dazu stehen wir und wir stehen genauso, wie wir es gesagt haben, auch zu den Standorten, die aktuell in der Stadt Dessau-Roßlau vorhanden sind. Insgesamt muss man sagen, das hatte ich ja auch gerade noch mal bei der Pressekonferenz gesagt, die Sparkasse Dessau gibt es seit 1833 am Markt. Das heißt, wir haben jetzt fast 200 Jahre kontinuierliche Weiterentwicklung hinter uns gebracht und werden das auch zukünftig erfolgreich tun. Speziell jetzt bezogen auf den Anlagebereich kann man sagen, in den letzten Jahren gab es verstärkte Nachfragen zum Thema der Wertpapiere, der Edelmetalle und natürlich auch der Kryptowährungen. Auch hier werden wir unser Leistungsangebot erweitern und gemeinsam mit dem Sparkassenverband jetzt im zweiten Halbjahr eine Kryptoverwahrfähigkeit mit an den Start bringen. Grundsätzlich auch das Thema Edelmetalle wird 2026 weiterhin ein gefragter Trend bleiben, wo wir auch in verschiedenen Formen, sei es jetzt Zertifikateformen, ETCs oder auch direkt das physische Edelmetall anbieten. Und das Thema der Wertpapiere ist und bleibt immer gefragt.
1: Derzeit sind bei der Stadtsparkasse in Dessau 158 Mitarbeiter und 10 Auszubildende beschäftigt. Da in den kommenden 10 Jahren rund 60 Mitarbeiter in Rente gehen, will die Stadtsparkasse die Lücke mit Quereinsteigern, Fachkräften anderer Institute sowie mehr Auszubildenden und Werkstudenten schließen. Bei der Bilanzpressekonferenz konnte die Stadtsparkasse Dessau zeigen, dass sowohl auf eine erfolgreiche Entwicklung zurückgeblickt werden kann und auch die Herausforderungen der Zukunft aktiv angegangen werden. Mit ihrem gesellschaftlichen Engagement bleibt sie ein wichtiger Partner für die Menschen in der Region.
3: Gerichtsprozess nach Juwelierüberfall. Am 2. Juni 2026 begann vor der 8. Großen Strafkammer des Landgerichts Dessau-Roßlau die erstinstanzliche Hauptverhandlung gegen einen 26-jährigen Angeklagten, dem ein besonders schwerer räuberischer Diebstahl unter Einsatz eines Hammers vorgeworfen wurde. Dem maskierten Angeklagten wurde zur Last

0: Die 8. Strafkammer verhängte am 1. Juni gegen zwei Männer und eine Frau im Alter zwischen 23 bis 28 Jahre wegen mehrfachen vollendeten und versuchten gewerbsmäßigen Bandenbetrugs sowie mehrerer Straßenverkehrsdelikte Freiheitsstrafen von 4 Jahren und 8 Monaten, 4 Jahren und 2 Monaten sowie 2 Jahren und 6 Monaten. Gegen die Männer wurde die Untersuchungshaft fortgesetzt, der Haftbefehl gegen die Frau wurde außer Vollzug gesetzt. Die Angeklagten hatten gestanden, zwischen März und Oktober 2025 in 26 Fällen sogenannte Schockanrufe durchgeführt zu haben, um überwiegend ältere Menschen zur Herausgabe von Geld, Schmuck oder Gold zu bewegen. In 8 Fällen erlangte die Tätergruppe Wertgegenstände, in den übrigen Fällen blieb es beim Versuch. 2 Taten wurden in Dessau-Roßlau, eine in Wittenberg begangen. Die bereits vorbestraften Angeklagten wurden in Niedersachsen festgenommen. Dem noch nicht rechtskräftigen Urteil ging eine Verständigung voraus. Die Hauptverhandlung hatte am 22. April 2026 begonnen. Auf dem Dessauer Marktplatz ging es am vergangenen Samstag heiß her. Anhalt Sport organisierte ein internationales 3x3 Basketballturnier mitten in der Innenstadt. 12 Top-Teams aus 5 verschiedenen Nationen traten gegeneinander an und kämpften um den Einzug in das nächste internationale Turnier.
1: Tempo, Dynamik und vor allem ganz viele Körbe gab es am 30. Mai auf dem Dessauer Marktplatz zu sehen. Dieser hatte sich kurzerhand in ein Basketballspielfeld verwandelt. Anhalt Sport lud ab 11 Uhr zu einem internationalen 3x3 Basketballturnier ein. 12 Top-Teams traten gegeneinander an, 7 davon aus Deutschland, 2 aus den Niederlanden sowie jeweils 1 aus Italien, Spanien und Schweden. Den Zuschauern rund ums Feld und auf der extra fürs Turnier errichteten Tribüne wurde dabei nie langweilig. Los ging es mit der Vorrunde, in der die Mannschaften in 4 Gruppen antraten. Die 8 Besten schafften es dann ins Viertelfinale. Ab 18 Uhr waren die Halbfinalbegegnungen an der Reihe. Hier trafen die spanischen La Rojas auf das Team aus Wiesbaden. Die Deutschen machten kein schlechtes Spiel, verloren am Ende aber doch relativ deutlich mit 21:12 gegen die Spanier. Mit Bochum stand eine weitere Mannschaft aus Deutschland im 2. Halbfinale. Sie schafften den Finaleinzug mit einem 21:17 Sieg gegen die Italiener aus Mailand. Im Endspiel hieß es dann also Spanien gegen Deutschland. Bevor es damit losging, gab es noch eine kurze Showeinlage von der Tanzgruppe Schaut hin. Im Finale sah es dann zunächst ausgeglichen zwischen den Bochumern und den La Rojas aus. Jedoch wurde das Team aus dem Ruhrpott im Verlauf der Partie immer stärker und schaffte es sich deutlich abzusetzen. Am Ende siegten sie mit einem überzeugenden 21:13 beim ersten internationalen 3x3 Basketballturnier auf dem Dessauer Marktplatz.
2: Also ich denke, wir haben ein großartiges sportliches Highlight heute hier in Dessau auf dem Marktplatz erlebt. Die Begeisterung der Menschen war gut und die Qualität vor allen Dingen des Turniers mit 12 Mannschaften. Und also viele Mannschaften haben mich persönlich und auch die Zuschauer total begeistert. Ob jetzt das Team aus Mailand oder Utrecht oder die spanische La Rosas jetzt im Finale gegen Bochum, war ein tolles Finale. Die Bochumer, eine Spitzenmannschaft in Deutschland im 3x3, haben das ganze Turnier gehörten aus meiner Sicht zu den Favoriten und haben im Endspiel hatten sie die Fähigkeit, da nochmal einen draufzusetzen. Und gegen die Spanier am Ende, sage ich mal, relativ sehr souverän das Spiel zu gewinnen mit einer ganz starken Leistung. Also es war ein super Event. Den ganzen Tag, also 11 Uhr der Start, jetzt sind wir kurz vor 20 Uhr. Also ein langes Turnier oder langes Sportevent, aber niemals langweilig. Immer wieder neue Szenen und neue Spielsituationen und viele Spiele, die halt begeistert haben. Und man hat es ja an der Resonanz der Zuschauer gesehen. Der Markt war immer sehr, sehr gut gefüllt. Und im Finale war eine super Stimmung, also die beste Stimmung des Tages, passend zum Finale. Und natürlich hatte die Deutsche, ist ein Turnier in Deutschland, in Dessau. Und hatten die Bochumer dann natürlich Heimvorteil, was die Zuschauergunst anbetraf. Das hat sich ausgezahlt. Also

0: Rundherum kann ich sagen, die Vision, die wir hatten und die Intention, die wir reingesteckt haben in dieses Sporthighlight, die sind auch wirklich voll aufgegangen. Also muss ich sagen, war ganz toll, bis hin zu dem Auftritt Entertainment, Tanzgruppe von dem Verein Schaut hin, zur Überbrückung für das Finale, dass die Gegner sich noch mal kurz fit machen konnten. Also es hat alles gepasst, bis hin zum Wetter, was wir nicht wirklich beeinflussen können oder konnten. Auch das hat gepasst. Also eine sehr, sehr, sehr schöne, interessante, hochklassige, hochkarätige Veranstaltung, die wir hier erleben konnten.
1: Für das Team aus Bochum war es der erste Sieg bei einem Lightquest-Turnier. Sie zeigten sich beeindruckt von der tollen Atmosphäre auf dem Marktplatz und konnten sehr zufrieden mit dem Turnierverlauf sein.
2: Also fürs erste Mal war es Hammer. Alleine die mit der Tribüne, das ist nicht eine Gegebenheit. Und die Leute waren da. Das war das die ganzen Tag. Ich meine, wir sind seit 11 Uhr hier. Die Leute waren den ganzen Tag hier da. Durch die Hitze, durch den Wind. Und das war richtig geil zu sehen, weil das ist wichtig für diesen Sport, dass Leute einfach begeistert sind und einfach da sind. Wir hatten das zweite Spiel direkt ein bisschen verschlafen, noch hergekommen, haben das gewonnen. Das war sehr wichtig für die Moral. Dann das zweite Spiel der Gruppe auch gut abgeschlossen. Und dann ging es halt relativ fix. Dann hatten wir eine Stunde, zwei Pause, haben uns hier ein bisschen erfrischt. Und dann haben wir quasi Viertelfinale, Halbfinale gespielt. Das waren zwei grindy Games, das waren zwei starke Mannschaften, die wir da gespielt haben. Aber dann zum Finale hin war es dann wirklich, alle waren ein bisschen müde natürlich, aber wir haben uns einfach nochmal zusammengerissen, weil das genau das, was wichtig war, und einfach Finale nochmal richtig abgeliefert. Und das ist richtig gutes Gefühl gerade.
1: Mit dem Sieg in Dessau haben sich die Bochumer nun auch für das Challenger-Turnier auf der Insel La Réunion in Afrika qualifiziert.
2: Ich meine, das Turnier La Réunion ist jetzt in drei Wochen circa. Das ist halt jetzt, wir wissen, dass es kommt, weil Challenger ist so die höchste Level, mit das höchste Level, das man quasi im Dreiecksjahr erreichen kann. Und wenn wir da sind, wollen wir performen. Da muss man Game 1 da sein. Man hat zwei Gruppenspiele. Wenn man die nicht performt, dann ist man raus. Und dafür ist dieser Weg uns zu schade. Und wir wollen halt einfach zeigen, dass wir da hingehören. Und deswegen ist dieser Weg auch, nehmen wir den in Kauf und freuen uns auch auf die Reise dahin.
1: Viele Unterstützer und Sponsoren machten die besondere Basketballpremiere in Dessau möglich. Kann man sich nun vorstellen, weitere 3x3-Events auf den Marktplatz zu holen?
0: Also nichts ist ausgeschlossen. Natürlich ist solch ein internationales Turnier, wo es ja auch um Weltranglistenpunkte geht, eine Qualifikation für die nächsten Turniere. Das ist nicht ganz einfach zu stemmen, sowohl wirtschaftlich wie organisatorisch, strukturell. Also schon ein Riesenaufwand. Aber auf der anderen Seite natürlich, wie gesagt, hat es die Menschen begeistert und hat auch den teilnehmenden Teams, konnte schon mit etlichen reden, die waren halt auch begeistert und beeindruckt. Denen hat das auch viel Spaß gemacht hier, die fühlten sich wohl. Und da kann ich auch nur allen wirklich danken, von den Schiedsrichtern, die professionell waren, Wettkampfgericht und alles, was dazugehört, bis zu den fleißigen Helfern, die die Arena auf dem Markt hierher gezaubert haben. In den zwei Tagen allen danken. Nur so ist das ja möglich, solch ein internationales Sporthighlight hier auf die Beine zu stellen. Wir können auch stolz darauf sein, weil das natürlich nicht, das hat es so in Sachsen-Anhalt noch nicht gegeben, also nicht in Magdeburg, nicht in Halle. Die Präsidentin des Landessportbundes, selbst Olympiasiegerin, war hier gewesen, war auch begeistert und beeindruckt. Also das hat schon positive Spuren hinterlassen, und dann gucken wir mal, vorgestimmt in die Zukunft.
1: Der Veranstaltungskalender bei Anhalt Sport hat nun noch einige Highlights in diesem Jahr zu bieten. Unter anderem am 19. Juni das Leichtathletik-Meeting mit Weltklasse-Athleten im Paul-Greifzu-Stadion. Und auch auf dem Marktplatz geht es beim Stabhochsprung-Meeting am 27. August erneut hoch hinaus.
3: Am 5. Juni findet gegen 14.30 Uhr die 18. Benefizrallye des Fördervereins der Evangelischen Grundschule Dessau im Schillerpark statt. Kinder, Familien und Unterstützer sammeln dabei durch Laufen und Radfahren Runden für Spenden. Im vergangenen Jahr kamen 1.261 Runden und somit rund 4.744 Euro zusammen. Damit wurden unter anderem die Schulbibliothek erneuert sowie soziale Einrichtungen in Dessau-Roßlau unterstützt. Auch 2026 gilt, jede Runde zählt für Bildung, Bewegung und Solidarität. Die Spenden fließen in diesem Jahr unter anderem in eine neue Reckstange auf dem Schulgelände, das Zirkusprojekt sowie regionale Kinder- und Jugendarbeit. Teilnehmer, Helfer und Sponsoren sind willkommen, Zuschauer sowieso. Damit sind wir am Ende unserer Mittwochsausgabe der Zeitnah Nachrichten. Schauen jetzt noch auf das Wetter und auf die Meldungen aus der Region. Am Donnerstag ab 18 Uhr gibt es dann wieder aktuelle Meldungen direkt in Ihr TV-Gerät. Bis dahin machen Sie es gut und auf Wiedersehen.
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Morgen wird das Wetter etwas durchwachsen. Bei leichtem Nieselregen sind Temperaturen bis 21 Grad zu erwarten. Nur am Morgen zeigt sich kurz die Sonne, den Rest des Tages bleibt es durchgehend bewölkt. Ein schwacher Wind kommt aus dem Süden. Der Rest der Woche bleibt ähnlich mit Temperaturen um die 20 Grad und vereinzeltem Regen.

0: Spatenstich im UNESCO-Welterbe Gartenreich Dessau-Wörlitz. In Wörlitz haben vergangene Woche offiziell die Bauarbeiten für das neue Besucherzentrum begonnen. Im historischen Ensemble Gelbes Haus entsteht bis 2029 ein zentraler Anlaufpunkt für Touristen und Besucher des Welterbes. Bund und Land investieren dafür rund 23 Millionen Euro.
1: Das Gartenreich Dessau-Wörlitz ist etwas Spektakuläres. Die ganze Bundesrepublik ist stolz darauf, so ein Schatzkästlein von Natur und Kultur zu haben. Und deswegen kümmert sich die Republik auch drum, ist bereit, Geld zu investieren. Weil das, was man hier erlebt, das ist einmalig in Europa. Einmalig von der Haltung, von der Herkunft, von der Schönheit. Und deswegen ist heute die Freude groß.
0: Das neue Besucherzentrum soll künftig nicht nur Informationen über das Gartenreich bieten. Geplant sind noch Angebote zur Museumspädagogik, Büroräume der Kulturstiftung sowie Hinweise auf weitere Welterbestätten in der Region, darunter das Bauhaus Dessau und die Luther-Gedenkstätte. Das Projekt ist Teil eines großen angelegten Masterplans zur Sanierung bedeutender Kulturdenkmäler in Sachsen-Anhalt. Insgesamt stehen dafür 150 Millionen Euro von Bund und Land bereit.
2: Das Besucherzentrum ist ja wichtig, weil wir haben extrem viel in den letzten Jahrzehnten hier im Gartenreich erreicht, haben viel aufgebaut, viel Geld investiert. Aber dieses Besucherzentrum, das ist nochmal ein ganz wichtiger Punkt, weil die Menschen, die zu uns kommen, die wollen sich ja auch informieren, die wollen schauen, was kann man hier machen. Und deswegen freue ich mich, es ist ein guter Tag für Sachsen-Anhalt, das Wetter spielt mit, also insgesamt alles hervorragend.
0: Künftig soll das Zentrum aber nicht nur das Gartenreich präsentieren, sondern die gesamte Welterbe-Region stärker miteinander verbinden.
3: Es soll ein Welterbe-Zentrum werden. Das finde ich auch wichtig, weil wir ja Welterbe-Region sind. Und ich glaube, in der letzten Zeit immer nur verstanden wurde, dass sich vieles auf das Gartenreich konzentriert hat. Und diesem Welterbe-Zentrum wollen wir wirklich auch die Stadt, wo ja der größte Teil auch des Stadtgebietes von Oranienbaum-Wörlitz Welterbe ist, auch das vermitteln und natürlich diesen touristischen Part, dass wir an 363 Tagen im Jahr für die Touristen zur Verfügung stehen, sie informieren können, berichten können, was sie alles hier machen können, länger vielleicht in unserer Region bleiben.
0: Das Gelbe Haus selbst blickt auf eine lange Geschichte zurück. Teile des Gebäudes stammen aus der Zeit vor 1700. Unter Fürst Franz war hier unter anderem das erste Schullehrerseminar Deutschlands untergebracht. Zuletzt wurde das Gebäude bis 2019 als Wohnhaus genutzt. Mit der Sanierung soll das historische Ensemble nun erhalten und gleichzeitig modern nutzbar gemacht werden.
4: Dann kann man diese 150 Millionen, 75 vom Bund, 75 vom Land, sozusagen objektkonkret umsetzen. Hier geht es um etwa 23 Millionen. Das ist ein großes, aber nicht das einzige Vorhaben. Und anfangen ist immer das Wichtigste. Jetzt geht's los, jetzt wird eine Perle nach der anderen aufpoliert und dann werden wir ein Gartenreich haben, wie es die wenigsten Menschen zuvor jemals gesehen haben.
0: Auch weitere Projekte im Gartenreich sollen in den kommenden Jahren umgesetzt werden, unter anderem in Oranienbaum und Musikau. Die Verantwortlichen hoffen, dass das Besucherzentrum künftig noch mehr Gäste in die Welterberegion lockt.
5: Nach 30 Jahren findet der Sachsen-Anhalt-Tag am kommenden Wochenende das erste Mal wieder in Bernburg statt. Im Zuge dessen konnte man am Montag die Veranstaltung Kleine Fürsten, große Geschichte besuchen. Der Bernburger Historiker Michael Hecht sprach hier über die Geschichte der Saalestadt und des Bundeslandes.
6: Was man in Bernburg natürlich immer gerne erinnert und auch wichtig ist und ja auch mit dem Motto des Sachsen-Anhalt-Tags verbunden ist, ist die Erbteilung von 1212, wo also nach dem Tod des Herzogs Bernhard von Sachsen eben seine Söhne sozusagen unterschiedliche Teile des Erbes übernehmen. Der eine übernimmt das Erbe im sächsischen Herzogtum, im sächsischen Dukat. Daraus entwickelt sich dann später mal das Herzogtum Sachsen und sozusagen noch später, wenn man so will, ist das dann auch ein Kern für den Freistaat Sachsen. Und der ältere Sohn Heinrich, der erbt eben die Teile, die zwischen Harz und Elbe liegen. Und das ist dann eben der Kern für Anhalt. Und somit haben wir eben hier 1212, so kann man das ein bisschen zugespitzt sagen, auch in diesem Erbfeier eine gewissermaßen Geburtsstunde für Anhalt.
5: Der Name Sachsen-Anhalt existiert in dieser Form erst nach Ende des Zweiten Weltkrieges. Davor waren sowohl Sachsen als auch Anhalt lediglich Provinzen des Staates Preußen innerhalb des Deutschen Reichs. Laut Hecht habe es allerdings auch schon in dieser Zeit Verbindungen zwischen den beiden Provinzen gegeben.
6: Es gibt allerdings auch vorher schon, das ist vielleicht nochmal ganz interessant, Bereiche, wo diese beiden territorialen Einheiten zusammenarbeiten, die Provinz Sachsen und Anhalt, zum Beispiel in der Geschichtswissenschaft. Eine historische Kommission für die Provinz Sachsen und Anhalt gibt es schon seit 1900, also sehr viel länger als das Land Sachsen-Anhalt.
5: Historisch ist die Stadt Bernburg tief mit dem heutigen Sachsen-Anhalt verwurzelt, da sie bzw. das Schloss Bernburg im späten 15. Jahrhundert zum Verwaltungsmittelpunkt und Wohnort der Fürsten von Anhalt-Köthen wurde. Auch das Wappen der Stadt ist sehr prägnant und hat natürlich historische Hintergründe.
6: Naja, der Bär ist sozusagen auf vielfältige Weise symbolisch mit der Geschichte Anhalts und der anhaltischen Fürsten verbunden. Ja, das ist schon sozusagen in dem Namen Albrecht der Bär, das ist schon ein zeitgenössischer Beiname, wo das schon sozusagen aufgerufen wird, dieses Symbol. Später wird er eben auch als Wappentier genutzt, sowohl für die fürstliche Familie als auch in vielen Kommunen, sozusagen in der städtischen Heraldik und auch sozusagen in der genealogischen Traditionsbildung wird der Bär genutzt. Also im 16. Jahrhundert sieht man als die Vorfahren Albrechts des Bären ein sagenhaftes Geschlecht der sogenannten Beringer oder Bären, die sozusagen im Frühmittelalter geherrscht hätten und eben schon diesen Namen Bär im Namen geführt haben und auch angeblich schon im Wappen. Natürlich wissen wir heute, da gab es noch gar keine Wappen, aber das wird dann eben so erinnert und eine lange Tradition gezogen. Insofern ist der Bär schon sehr lange als ein Symbol sowohl für Bernburg, Herrschaft Bernburg, als auch für ganz Anhalt bekannt.
5: Mit seinem Vortrag zeigte Michael Hecht, wie eng die Geschichte Bernburgs mit der Entwicklung Sachsen-Anhalts verbunden ist. Gerade diese historischen Wurzeln machen die Stadt an der Saale zu einem passenden Austragungsort für den diesjährigen Sachsen-Anhalt-Tag. Dort wird die Geschichte des Landes am kommenden Wochenende dann nicht nur Thema sein, sondern vielerorts auch erlebbar werden.

0: Schön, dass Sie auch heute wieder mit dabei sind und damit herzlich willkommen an diesem Mittwoch zu den zeitnahen Nachrichten. Am 26. Mai wurde im Altenpflegeheim am Georgengarten der 101. Geburtstag von Waltraud Becker feierlich begangen. Die Sozialdezernentin der Stadt Dessau-Roßlau gratulierte im Namen des Oberbürgermeisters und überreichte eine Urkunde sowie ein Präsent. Im Kreis ihrer Familie, Sohn, Enkelin, Enkel und Urenkel, blickte die Jubilarin auf ihr langes Leben zurück. Aufgewachsen in Dessau, arbeitete sie unter anderem im Konsum und später als Schreibkraft. Besonders geschätzt wurde sie für ihre offene Art und ihre enge Verbundenheit zur Familie, zur Nachbarschaft und Kollegen. Zu ihren großen Leidenschaften gehörten Lesen, Handarbeiten und das tägliche Rommelspiel mit der Familie, bei dem sie, laut Angehörigen, immer gewann. Auch ihre Vorliebe für Krokanteis blieb unvergessen. Heute fühlt sich Waltraud Becker im Pflegeheim sehr wohl und genießt die Besuche ihrer Familie. Beim Geburtstagsanstoß reagierte sie fröhlich mit den Worten: Was denn nun los? Und na, denn Prost. Auch von dieser Stelle aus alles Gute nachträglich noch zum 101. Geburtstag. Die Stadtsparkasse Dessau möchte ihre Tradition der jährlichen Bilanzpressekonferenz wieder aufleben lassen. Deshalb lud sie am vergangenen Montag in das Hauptgebäude in der Poststraße in Dessau ein. Gemeinsam wurde auf das vergangene Geschäftsjahr zurückgeschaut, aber auch ein Ausblick auf eine spannende Entwicklung geworfen.
1: Die Stadtsparkasse hatte am 1. Juni zu ihrer Bilanzpressekonferenz für das vergangene Geschäftsjahr unter dem Motto »Starke Werte, klare Perspektiven« gemeinsam mit Menschen, Unternehmen und Kommune auf Kurs eingeladen. Dabei wurde nicht nur auf das vergangene Jahr geschaut, sondern auch ein Blick in die Zukunft geworfen, neue Strategien aufgezeigt und ein Ausblick auf spannende Entwicklungen, die das Jahr 2026 und folgende für ihre Kunden und die Region bereithält, gegeben.
2: Ja, insgesamt eine äußerst erfreuliche Entwicklung. Rein betrachtet auf die Zahlenwelt muss man sagen, Betriebsergebnis, Vorbewertung waren 12 Millionen Euro, wovon wir knapp 8 Millionen Euro dann ins Eigenkapital einstellen werden. Mal fernab von Zahlen möchte ich auch die sonstigen Erfolge unserer Sparkasse nicht unerwähnt lassen. Wir haben wie seit 2016 anhaltend wachsende Kundeneinlagen, wachsende Wertpapierbestände. Aktuell ist der Kundenwertpapierbestand bei uns bei ca. 310 Millionen Euro. Das entspricht einer Vervierfachung in den letzten 10 Jahren. Und auch im besicherten Kreditgeschäft, vornehmlich der Wohnungsbaufinanzierung, haben wir eine sehr, sehr gute Wachstumsrate hingelegt und konnten auch hier die Bestände deutlich ausbauen.
1: Die Stadtsparkasse Dessau-Roßlau ist weit mehr als ein Finanzdienstleister. Sie engagiert sich regelmäßig für Vereine, soziale Projekte sowie Bildungs- und Kulturinitiativen in der Region. Im vergangenen Jahr wurden insgesamt 110 Förderungen für Vereine bzw. gemeinnützige Einrichtungen bewilligt. Dabei standen besonders Projekte für Kinder und Jugendliche im Fokus. Als langjähriger Sponsor unterstützt sie unter anderem den DRHV 06 und fördert gemeinsame Veranstaltungen wie die Biber-Olympiade. Auch in der Weihnachtszeit zeigte die Sparkasse großes Engagement. Im Rahmen ihrer Kita-Weihnachtstour wurden 30 Kindergarteneinrichtungen in Dessau-Roßlau beschenkt. Darüber hinaus fördert die Stadtsparkasse zahlreiche Vereine und Einrichtungen der Stadt. So übergab sie der Stadtbibliothek verschiedene Gegenstände für eine Bohr- und Nähmaschine und trug damit zur Erweiterung der Bibliothek der Dinge bei. Des Weiteren veranstaltete die Stadtsparkasse Dessau Baumpflanzaktionen, die sie gemeinsam mit der PS Lotteriegesellschaft, der Schutzgemeinschaft Deutscher Wald und der Kulturstiftung Dessau-Wörlitz durchführten. Dabei wurden rund 3000 Bäume im Dessau-Wörlitzer Gartenreich gepflanzt, um einen nachhaltigen Beitrag zum Klima- und Umweltschutz zu leisten. Die Fördersumme für die Projekte wurden dank des PS-Lotteriesparens und der Crowdfunding-Aktion 99 Funken möglich.
2: Also der ureigene Sinn einer Sparkasse ist natürlich nicht auf das Thema nur Gewinnmaximierung zu achten oder Betriebsergebnisse vorzustellen, sondern genau das auch an unsere Bürger, an die Bevölkerung weiterzugeben. Und das war heute ein wesentlicher Bestandteil, dies öffentlich zu kommunizieren, dass wir im Jahr 2025 insgesamt über eigenes Spendensponsoring, über die Sparkassenstiftung des Ostdeutschen Sparkassenverbandes und auch über PS Lotteriesparen sowie über unser Crowdfunding insgesamt knapp 500.000 Euro hier in Dessau-Roßlau gespendet haben.
1: Bei der Pressekonferenz wurde auch ein Blick in die Zukunft geworfen. Dabei standen insbesondere die Möglichkeiten der Geldanlage in Wertpapieren und Kryptowährungen im Fokus. Darüber hinaus spielte auch die fortschreitende Digitalisierung eine wichtige Rolle.
2: Digitalisierung wird es immer wichtiger, das Serviceangebot auf, ich sag mal, einfach breitere Beine oder eine breitere Plattform zu stellen. Der rein mitarbeiterbesetzte Service, ja, den wird es auch noch geben. Zusätzlich wollen wir das Leistungsangebot aber auch zu einer Videoberatung, zu einem Videoservice erweitern, um einfach auch eine andere Generation anzusprechen oder auch für die ältere Generation leistungsfähig zu bleiben. Und Herr Brackmann hat es ja so schön gesagt, wir sind die erste Direktbank vor Ort, aber mit einer persönlichen Note. Und dazu stehen wir und wir stehen genauso, wie wir es gesagt haben, auch zu den Standorten, die aktuell in der Stadt Dessau-Roßlau vorhanden sind. Insgesamt muss man sagen, das hatte ich ja auch gerade noch mal bei der Pressekonferenz gesagt, die Sparkasse Dessau gibt es seit 1833 am Markt. Das heißt, wir haben jetzt fast 200 Jahre kontinuierliche Weiterentwicklung hinter uns gebracht und werden das auch zukünftig erfolgreich tun. Speziell jetzt bezogen auf den Anlagebereich kann man sagen, in den letzten Jahren gab es verstärkte Nachfragen zum Thema der Wertpapiere, der Edelmetalle und natürlich auch der Kryptowährungen. Auch hier werden wir unser Leistungsangebot erweitern und gemeinsam mit dem Sparkassenverband jetzt im zweiten Halbjahr eine Kryptoverwahrfähigkeit mit an den Start bringen. Grundsätzlich auch das Thema Edelmetalle wird 2026 weiterhin ein gefragter Trend bleiben, wo wir auch in verschiedenen Formen, sei es jetzt Zertifikateformen, ETCs oder auch direkt das physische Edelmetall anbieten. Und das Thema der Wertpapiere ist und bleibt immer gefragt.
1: Derzeit sind bei der Stadtsparkasse in Dessau 158 Mitarbeiter und 10 Auszubildende beschäftigt. Da in den kommenden 10 Jahren rund 60 Mitarbeiter in Rente gehen, will die Stadtsparkasse die Lücke mit Quereinsteigern, Fachkräften anderer Institute sowie mehr Auszubildenden und Werkstudenten schließen. Bei der Bilanzpressekonferenz konnte die Stadtsparkasse Dessau zeigen, dass sowohl auf eine erfolgreiche Entwicklung zurückgeblickt werden kann und auch die Herausforderungen der Zukunft aktiv angegangen werden. Mit ihrem gesellschaftlichen Engagement bleibt sie ein wichtiger Partner für die Menschen in der Region.
3: Gerichtsprozess nach Juwelierüberfall. Am 2. Juni 2026 begann vor der 8. Großen Strafkammer des Landgerichts Dessau-Roßlau die erstinstanzliche Hauptverhandlung gegen einen 26-jährigen Angeklagten, dem ein besonders schwerer räuberischer Diebstahl unter Einsatz eines Hammers vorgeworfen wurde. Dem maskierten Angeklagten wurde zur Last gelegt, am 14. Februar 2026 in der Filiale des Juweliers Christ im Rathauscenter mit einem mitgeführten Hammer eine Vitrine eingeschlagen und daraus Schmuck im Gesamtwert von knapp 4.000 Euro entwendet zu haben. Als ein Passant versucht hatte, ihn aufzuhalten, soll der Angeklagte den Hammer bedrohlich in dessen Richtung gehalten haben, um die Festhalteversuche zu unterbinden. Anschließend soll er mit der Beute geflüchtet sein. Am 16. Februar 2026 stellte sich der Angeklagte beim Landeskriminalamt in Magdeburg und erklärte, für die genannte Tat verantwortlich zu sein. Die Verhandlung wird in den kommenden Tagen fortgeführt.
0: Die 8. Strafkammer verhängte am 1. Juni gegen zwei Männer und eine Frau im Alter zwischen 23 bis 28 Jahre wegen mehrfachen vollendeten und versuchten gewerbsmäßigen Bandenbetrugs sowie mehrerer Straßenverkehrsdelikte Freiheitsstrafen von 4 Jahren und 8 Monaten, 4 Jahren und 2 Monaten sowie 2 Jahren und 6 Monaten. Gegen die Männer wurde die Untersuchungshaft fortgesetzt, der Haftbefehl gegen die Frau wurde außer Vollzug gesetzt. Die Angeklagten hatten gestanden, zwischen März und Oktober 2025 in 26 Fällen sogenannte Schockanrufe durchgeführt zu haben, um überwiegend ältere Menschen zur Herausgabe von Geld, Schmuck oder Gold zu bewegen. In 8 Fällen erlangte die Tätergruppe Wertgegenstände, in den übrigen Fällen blieb es beim Versuch. Zwei Taten wurden in Dessau-Roßlau, eine in Wittenberg begangen. Die bereits vorbestraften Angeklagten wurden in Niedersachsen festgenommen. Dem noch nicht rechtskräftigen Urteil ging eine Verständigung voraus. Die Hauptverhandlung hatte am 22. April 2026 begonnen. Auf dem Dessauer Marktplatz ging es am vergangenen Samstag heiß her. Anhalt Sport organisierte ein internationales 3x3-Basketballturnier mitten in der Innenstadt. 12 Top-Teams aus 5 verschiedenen Nationen traten gegeneinander an und kämpften um den Einzug in das nächste internationale Turnier.
4: Tempo, Dynamik und vor allem ganz viele Körbe gab es am 30. Mai auf dem Dessauer Marktplatz zu sehen. Dieser hatte sich kurzerhand in ein Basketballspielfeld verwandelt. Anhalt Sport lud ab 11 Uhr zu einem internationalen 3x3 Basketballturnier ein. 12 Top-Teams traten gegeneinander an, 7 davon aus Deutschland, 2 aus den Niederlanden sowie jeweils 1 aus Italien, Spanien und Schweden. Den Zuschauern rund ums Feld und auf der extra fürs Turnier errichteten Tribüne wurde dabei nie langweilig. Los ging es mit der Vorrunde, in der die Mannschaften in 4 Gruppen antraten. Die 8 Besten schafften es dann ins Viertelfinale. Ab 18 Uhr waren die Halbfinalbegegnungen an der Reihe. Hier trafen die spanischen La Rojas auf das Team aus Wiesbaden. Die Deutschen machten kein schlechtes Spiel, verloren am Ende aber doch relativ deutlich mit 21:12 gegen die Spanier. Mit Bochum stand eine weitere Mannschaft aus Deutschland im zweiten Halbfinale. Sie schafften den Finaleinzug mit einem 21:17 Sieg gegen die Italiener aus Mailand. Im Endspiel hieß es dann also Spanien gegen Deutschland. Bevor es damit losging, gab es noch eine kurze Showeinlage von der Tanzgruppe Schaut hin. Im Finale sah es dann zunächst ausgeglichen zwischen den Bochumern und den La Rojas aus. Jedoch wurde das Team aus dem Ruhrpott im Verlauf der Partie immer stärker und schaffte es sich deutlich abzusetzen. Am Ende siegten sie mit einem überzeugenden 21:13 beim ersten internationalen 3x3 Basketballturnier auf dem Dessauer Marktplatz.
5: Also ich denke, wir haben ein großartiges sportliches Highlight heute hier in Dessau auf dem Marktplatz erlebt. Die Begeisterung der Menschen war gut und die Qualität vor allen Dingen des Turniers mit 12 Mannschaften. Und also viele Mannschaften haben mich persönlich und auch die Zuschauer total begeistert. Ob jetzt das Team aus Mailand oder Utrecht oder die spanische La Rosas jetzt im Finale gegen Bochum, war ein tolles Finale. Die Bochumer, eine Spitzenmannschaft in Deutschland im 3x3, haben das ganze Turnier gehörten aus meiner Sicht zu den Favoriten und haben im Endspiel, hatten sie die Fähigkeit, da nochmal einen draufzusetzen und gegen die Spanier am Ende, sage ich mal, relativ sehr souverän das Spiel zu gewinnen mit einer ganz starken Leistung. Also es war ein super Event, den ganzen Tag, also 11 Uhr der Start, jetzt sind wir kurz vor 20 Uhr, also ein langes Turnier oder langes Sportevent, aber niemals langweilig, immer wieder neue Szenen und neue Spielsituationen und viele Spiele, die halt begeistert haben. Und man hat es ja an der Resonanz der Zuschauer gesehen. Der Markt war immer sehr, sehr gut gefüllt. Und im Finale war eine super Stimmung, also die beste Stimmung des Tages, passend zum Finale. Und natürlich hatte die Deutsche, es ist ein Turnier in Deutschland, in Dessau. Und da hatten die Bochumer dann natürlich Heimvorteil, was die Zuschauergunst anbetraf. Das hat sich ausgezahlt. Also rundherum kann ich sagen, die Vision, die wir hatten und die Intention, die wir reingesteckt haben in dieses Sporthighlight, die sind auch wirklich voll aufgegangen. Also muss ich sagen, war ganz toll, bis hin zu dem Auftritt, Entertainment, Tanzgruppe von dem Verein Schaut hin, zur Überbrückung für das Finale, dass die Gegner sich noch mal kurz fit machen konnten. Also es hat alles gepasst, bis hin zum Wetter, was wir nicht wirklich beeinflussen können oder konnten. Auch das hat gepasst. Also eine sehr, sehr, sehr schöne, interessante, hochklassige, hochkarätige Veranstaltung, die wir hier erleben konnten.
4: Für das Team aus Bochum war es der erste Sieg bei einem Light Quest Turnier. Sie zeigten sich beeindruckt von der tollen Atmosphäre auf dem Marktplatz und konnten sehr zufrieden mit dem Turnierverlauf sein.
6: Also fürs erste Mal was Hammer. Alleine die mit der Tribüne, das ist nicht eine Gegebenheit. Und die Leute waren da. Das war die ganzen Tag. Ich meine, wir sind seit 11 Uhr hier. Die Leute waren den ganzen Tag hier da. Durch die Hitze, durch den Wind. Und das war richtig geil zu sehen, weil das ist wichtig für diesen Sport, dass Leute einfach begeistert sind und einfach da sind. Wir hatten das zweite Spiel direkt ein bisschen verschlafen, auch hergekommen, haben das gewonnen. Das war sehr wichtig für die Moral. Dann das zweite Spiel der Gruppe auch gut abgeschlossen. Und dann ging es halt relativ fix. Dann hatten wir eine Stunde, zwei Pause, haben uns hier ein bisschen erfrischt und dann haben wir quasi Viertelfinale, Halbfinale gespielt. Das waren zwei grindy Games, das waren zwei starke Mannschaften, die wir da gespielt haben. Aber dann zum Finale hin war es dann wirklich, alle waren ein bisschen müde natürlich, aber wir haben uns einfach nochmal zusammengerissen, weil das genau das, was wichtig war und einfach Finale nochmal richtig abgeliefert. Und das ist richtig gutes Gefühl gerade.
4: Mit dem Sieg in Dessau haben sich die Bochumer nun auch für das Challenger-Turnier auf der Insel La Réunion in Afrika qualifiziert.
6: Ich meine, das Turnier La Réunion ist jetzt in drei Wochen circa. Das ist halt jetzt, wir wissen, dass es kommt bei Challengers, so die höchste Level, mit das höchste Level, das man quasi im Dreieck erreichen kann. Und wenn wir da sind, wollen wir performen. Da muss man Game 1 da sein. Man hat zwei Gruppenspiele. Wenn man die nicht performt, dann ist man raus. Und dafür ist dieser Weg uns zu schade. Und wir wollen halt einfach zeigen, dass wir da hingehören. Und deswegen ist dieser Weg auch, nehmen wir den in Kauf und freuen uns auch auf die Reise dahin.
4: Viele Unterstützer und Sponsoren machten die besondere Basketballpremiere in Dessau möglich. Kann man sich nun vorstellen, weitere 3x3-Events auf den Marktplatz zu holen?
7: Also nichts ist ausgeschlossen. Natürlich ist solch ein internationales Turnier, wo es ja auch um Weltranglistenpunkte geht, eine Qualifikation für die nächsten Turniere. Das ist nicht ganz einfach zu stemmen, sowohl wirtschaftlich wie organisatorisch, strukturell. Also es ist schon ein Riesenaufwand. Aber auf der anderen Seite natürlich, wie gesagt, hat es die Menschen begeistert und hat auch den teilnehmenden Teams, konnte schon mit etlichen reden, die waren halt auch begeistert und beeindruckt. Denen hat das auch viel Spaß gemacht hier, die fühlten sich wohl. Und da kann ich auch nur allen wirklich danken, von den Schiedsrichtern, die professionell waren, Wettkampfgericht und alles, was dazugehört, bis zu den fleißigen Helfern, die die Arena auf dem Markt hierher gezaubert haben. In den zwei Tagen allen danken. Nur so ist das ja möglich, solch ein internationales Sporthighlight hier auf die Beine zu stellen. Wir können auch stolz darauf sein, weil das natürlich nicht, das hat es so in Sachsen-Anhalt noch nicht gegeben, also nicht in Magdeburg, nicht in Halle. Die Präsidentin des Landessportbundes, selbst Olympiasiegerin, war hier gewesen, war auch begeistert und beeindruckt. Also das hat schon positive Spuren hinterlassen und dann gucken wir mal, vorgestimmt in die Zukunft.
4: Der Veranstaltungskalender bei Anhalt Sport hat nun noch einige Highlights in diesem Jahr zu bieten. Unter anderem am 19. Juni das Leichtathletik-Meeting mit Weltklasse-Athleten im Paul-Greifzu-Stadion. Und auch auf dem Marktplatz geht es beim Stabhochsprung-Meeting am 27. August erneut hoch hinaus.
0: Am 5. Juni findet gegen 14.30 Uhr die 18. Benefizrallye des Fördervereins der Evangelischen Grundschule Dessau im Schillerpark statt. Kinder, Familien und Unterstützer sammeln dabei durch Laufen und Radfahren Runden für Spenden. Im vergangenen Jahr kamen 1.261 Runden und somit rund 4.744 Euro zusammen. Damit wurden unter anderem die Schulbibliothek erneuert sowie soziale Einrichtungen in Dessau-Roßlau unterstützt. Auch 2026 gilt, jede Runde zählt für Bildung, Bewegung und Solidarität. Die Spenden fließen in diesem Jahr unter anderem in eine neue Reckstange auf dem Schulgelände, das Zirkusprojekt sowie regionale Kinder- und Jugendarbeit. Teilnehmer, Helfer und Sponsoren sind willkommen, Zuschauer sowieso. Damit sind wir am Ende unserer Mittwochsausgabe der Zeitnah Nachrichten. Schauen jetzt noch auf das Wetter und auf die Meldungen aus der Region. Am Donnerstag ab 18 Uhr gibt es dann wieder aktuelle Meldungen direkt in Ihr TV-Gerät. Bis dahin machen Sie es gut und auf Wiedersehen.
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Morgen wird das Wetter etwas durchwachsen. Bei leichtem Nieselregen sind Temperaturen bis 21 Grad zu erwarten. Nur am Morgen zeigt sich kurz die Sonne, den Rest des Tages bleibt es durchgehend bewölkt. Ein schwacher Wind kommt aus dem Süden. Der Rest der Woche bleibt ähnlich mit Temperaturen um die 20 Grad und vereinzeltem Regen.

0: Spatenstich im UNESCO-Welterbe Gartenreich Dessau-Wörlitz. In Wörlitz haben vergangene Woche offiziell die Bauarbeiten für das neue Besucherzentrum begonnen. Im historischen Ensemble Gelbes Haus entsteht bis 2029 ein zentraler Anlaufpunkt für Touristen und Besucher des Welterbes. Bund und Land investieren dafür rund 23 Millionen Euro.
1: Das Gartenreich Dessau-Wörlitz ist etwas Spektakuläres. Die ganze Bundesrepublik ist stolz darauf, so ein Schatzkästlein von Natur und Kultur zu haben. Und deswegen kümmert sich die Republik auch drum, ist bereit, Geld zu investieren. Weil das, was man hier erlebt, das ist einmalig in Europa. Einmalig von der Haltung, von der Herkunft, von der Schönheit. Und deswegen ist heute die Freude groß.
0: Das neue Besucherzentrum soll künftig nicht nur Informationen über das Gartenreich bieten. Geplant sind noch Angebote zur Museumspädagogik, Büroräume der Kulturstiftung sowie Hinweise auf weitere Welterbestätten in der Region, darunter das Bauhaus Dessau und die Luther-Gedenkstätte. Das Projekt ist Teil eines großen angelegten Masterplans zur Sanierung bedeutender Kulturdenkmäler in Sachsen-Anhalt. Insgesamt stehen dafür 150 Millionen Euro von Bund und Land bereit.
2: Das Besucherzentrum ist ja wichtig, weil wir haben extrem viel in den letzten Jahrzehnten hier im Gartenreich erreicht, haben viel aufgebaut, viel Geld investiert. Aber dieses Besucherzentrum, das ist nochmal ein ganz wichtiger Punkt, weil die Menschen, die zu uns kommen, die wollen sich ja auch informieren, die wollen schauen, was kann man hier machen. Und deswegen freue ich mich, es ist ein guter Tag für Sachsen-Anhalt, das Wetter spielt mit, also insgesamt alles hervorragend.
0: Künftig soll das Zentrum aber nicht nur das Gartenreich präsentieren, sondern die gesamte Welterbe-Region stärker miteinander verbinden.
3: Es soll ein Welterbezentrum werden, das finde ich auch wichtig, weil wir ja Welterbe-Region sind. Und ich glaube, in der letzten Zeit immer nur verstanden wurde, dass sich vieles auf das Gartenreich konzentriert hat. Und diesem Welterbezentrum wollen wir wirklich auch die Stadt, wo ja der größte Teil auch des Stadtgebietes von Oranienbaum-Wörlitz Welterbe ist, auch das vermitteln und natürlich diesen touristischen Part, dass wir an 363 Tagen im Jahr für die Touristen zur Verfügung stehen, sie informieren können, berichten können, was sie alles hier machen können, länger vielleicht in unserer Region bleiben.
0: Das Gelbe Haus selbst blickt auf eine lange Geschichte zurück. Teile des Gebäudes stammen aus der Zeit vor 1700. Unter Fürst Franz war hier unter anderem das erste Schullehrerseminar Deutschlands untergebracht. Zuletzt wurde das Gebäude bis 2019 als Wohnhaus genutzt. Mit der Sanierung soll das historische Ensemble nun erhalten und gleichzeitig modern nutzbar gemacht werden.
4: Dann kann man diese 150 Millionen, 75 vom Bund, 75 vom Land, sozusagen objektkonkret umsetzen. Hier geht es um etwa 23 Millionen. Das ist ein großes, aber nicht das einzige Vorhaben. Und anfangen ist immer das Wichtigste. Jetzt geht's los, jetzt wird eine Perle nach der anderen aufpoliert und dann werden wir ein Gartenreich haben, wie es die wenigsten Menschen zuvor jemals gesehen haben.
0: Auch weitere Projekte im Gartenreich sollen in den kommenden Jahren umgesetzt werden, unter anderem in Oranienbaum und Musikau. Die Verantwortlichen hoffen, dass das Besucherzentrum künftig noch mehr Gäste in die Welterberegion lockt.
5: Nach 30 Jahren findet der Sachsen-Anhalt-Tag am kommenden Wochenende das erste Mal wieder in Bernburg statt. Im Zuge dessen konnte man am Montag die Veranstaltung Kleine Fürsten, große Geschichte besuchen. Der Bernburger Historiker Michael Hecht sprach hier über die Geschichte der Saalestadt und des Bundeslandes.
6: Was man in Bernburg natürlich immer gerne erinnert und auch wichtig ist und ja auch mit dem Motto des Sachsen-Anhalt-Tags verbunden ist, ist die Erbteilung von 1212, wo also nach dem Tod des Herzogs Bernhard von Sachsen eben seine Söhne sozusagen unterschiedliche Teile des Erbes übernehmen. Der eine übernimmt das Erbe im sächsischen Herzogtum, im sächsischen Dukat. Daraus entwickelt sich dann später mal das Herzogtum Sachsen und sozusagen noch später, wenn man so will, ist das dann auch ein Kern für den Freistaat Sachsen. Und der ältere Sohn Heinrich, der erbt eben die Teile, die zwischen Harz und Elbe liegen. Und das ist dann eben der Kern für Anhalt. Und somit haben wir eben hier 1212, so kann man das ein bisschen zugespitzt sagen, auch in diesem Erbfall eine gewissermaßen Geburtsstunde für Anhalt.
5: Der Name Sachsen-Anhalt existiert in dieser Form erst nach Ende des Zweiten Weltkrieges. Davor waren sowohl Sachsen als auch Anhalt lediglich Provinzen des Staates Preußen innerhalb des Deutschen Reichs. Laut Hecht habe es allerdings auch schon in dieser Zeit Verbindungen zwischen den beiden Provinzen gegeben.
6: Es gibt allerdings auch vorher schon, das ist vielleicht nochmal ganz interessant, Bereiche, wo diese beiden territorialen Einheiten zusammenarbeiten, die Provinz Sachsen und Anhalt, zum Beispiel in der Geschichtswissenschaft. Eine historische Kommission für die Provinz Sachsen und Anhalt gibt es schon seit 1900, also sehr viel länger als das Land Sachsen-Anhalt.
5: Historisch ist die Stadt Bernburg tief mit dem heutigen Sachsen-Anhalt verwurzelt, da sie bzw. das Schloss Bernburg im späten 15. Jahrhundert zum Verwaltungsmittelpunkt und Wohnort der Fürsten von Anhalt-Köthen wurde. Auch das Wappen der Stadt ist sehr prägnant und hat natürlich historische Hintergründe.
6: Naja, der Bär ist sozusagen auf vielfältige Weise symbolisch mit der Geschichte Anhalts und der anhaltischen Fürsten verbunden. Das ist schon sozusagen in dem Namen Albrecht der Bär, das ist schon ein zeitgenössischer Beiname, wo das schon sozusagen aufgerufen wird, dieses Symbol. Später wird er eben auch als Wappentier genutzt, sowohl für die fürstliche Familie als auch in vielen Kommunen, sozusagen in der städtischen Heraldik und auch sozusagen in der genealogischen Traditionsbildung wird der Bär genutzt. Also im 16. Jahrhundert sieht man als die Vorfahren Albrechts des Bären ein sagenhaftes Geschlecht der sogenannten Beringer oder Bären, die sozusagen im Frühmittelalter geherrscht hätten und eben schon diesen Namen Bär im Namen geführt haben und auch angeblich schon im Wappen. Natürlich wissen wir heute, da gab es noch gar keine Wappen, aber das wird dann eben so erinnert und eine lange Tradition gezogen. Insofern ist der Bär schon sehr lange als ein Symbol sowohl für Bernburg, Herrschaft Bernburg, als auch für ganz Anhalt bekannt.
5: Mit seinem Vortrag zeigte Michael Hecht, wie eng die Geschichte Bernburgs mit der Entwicklung Sachsen-Anhalts verbunden ist. Gerade diese historischen Wurzeln machen die Stadt an der Saale zu einem passenden Austragungsort für den diesjährigen Sachsen-Anhalt-Tag. Dort wird die Geschichte des Landes am kommenden Wochenende dann nicht nur Thema sein, sondern vielerorts auch erlebbar werden.

0: Schön, dass Sie auch heute wieder mit dabei sind und damit herzlich willkommen an diesem Mittwoch zu den zeitnahen Nachrichten. Am 26. Mai wurde im Altenpflegeheim am Georgengarten der 101. Geburtstag von Waltraud Becker feierlich begangen. Die Sozialdezernentin der Stadt Dessau-Roßlau gratulierte im Namen des Oberbürgermeisters und überreichte eine Urkunde sowie ein Präsent. Im Kreis ihrer Familie, Sohn, Enkelin, Enkel und Urenkel, blickte die Jubilarin auf ihr langes Leben zurück. Aufgewachsen in Dessau, arbeitete sie unter anderem im Konsum und später als Schreibkraft. Besonders geschätzt wurde sie für ihre offene Art und ihre enge Verbundenheit zur Familie, zur Nachbarschaft und Kollegen. Zu ihren großen Leidenschaften gehörten Lesen, Handarbeiten und das tägliche Rommelspiel mit der Familie, bei dem sie, laut Angehörigen, immer gewann. Auch ihre Vorliebe für Krokanteis blieb unvergessen. Heute fühlt sich Waltraud Becker im Pflegeheim sehr wohl und genießt die Besuche ihrer Familie. Beim Geburtstagsanstoß reagierte sie fröhlich mit den Worten: Was denn nun los? Und na, denn Prost. Auch von dieser Stelle aus alles Gute nachträglich noch zum 101. Geburtstag. Die Stadtsparkasse Dessau möchte ihre Tradition der jährlichen Bilanzpressekonferenz wieder aufleben lassen. Deshalb lud sie am vergangenen Montag in das Hauptgebäude in der Poststraße in Dessau ein. Gemeinsam wurde auf das vergangene Geschäftsjahr zurückgeschaut, aber auch ein Ausblick auf eine spannende Entwicklung geworfen.
1: Die Stadtsparkasse hatte am 1. Juni zu ihrer Bilanzpressekonferenz für das vergangene Geschäftsjahr unter dem Motto »Starke Werte, klare Perspektiven« gemeinsam mit Menschen, Unternehmen und Kommune auf Kurs eingeladen. Dabei wurde nicht nur auf das vergangene Jahr geschaut, sondern auch ein Blick in die Zukunft geworfen, neue Strategien aufgezeigt und ein Ausblick auf spannende Entwicklungen, die das Jahr 2026 und folgende für ihre Kunden und die Region bereithält, gegeben.
2: Ja, insgesamt eine äußerst erfreuliche Entwicklung. Rein betrachtet auf die Zahlenwelt muss man sagen, Betriebsergebnis, Vorbewertung waren 12 Millionen Euro, wovon wir knapp 8 Millionen Euro dann ins Eigenkapital einstellen werden. Mal fernab von Zahlen möchte ich auch die sonstigen Erfolge unserer Sparkasse nicht unerwähnt lassen. Wir haben wie seit 2016 anhaltend wachsende Kundeneinlagen, wachsende Wertpapierbestände. Aktuell ist der Kundenwertpapierbestand bei uns bei ca. 310 Millionen Euro. Das entspricht einer Vervierfachung in den letzten 10 Jahren. Und auch im besicherten Kreditgeschäft, vornehmlich der Wohnungsbaufinanzierung, haben wir eine sehr, sehr gute Wachstumsrate hingelegt und konnten auch hier die Bestände deutlich ausbauen.
1: Die Stadtsparkasse Dessau-Roßlau ist weit mehr als ein Finanzdienstleister. Sie engagiert sich regelmäßig für Vereine, soziale Projekte sowie Bildungs- und Kulturinitiativen in der Region. Im vergangenen Jahr wurden insgesamt 110 Förderungen für Vereine bzw. gemeinnützige Einrichtungen bewilligt. Dabei standen besonders Projekte für Kinder und Jugendliche im Fokus. Als langjähriger Sponsor unterstützt sie unter anderem den DRHV 06 und fördert gemeinsame Veranstaltungen wie die Biber-Olympiade. Auch in der Weihnachtszeit zeigte die Sparkasse großes Engagement. Im Rahmen ihrer Kita-Weihnachtstour wurden 30 Kindergarteneinrichtungen in Dessau-Roßlau beschenkt. Darüber hinaus fördert die Stadtsparkasse zahlreiche Vereine und Einrichtungen der

0: der Stadt. So übergab sie der Stadtbibliothek verschiedene Gegenstände, wie eine Bohr- und Nähmaschine, und trug damit zur Erweiterung der Bibliothek der Dinge bei. Des Weiteren veranstaltete die Stadtsparkasse Dessau Baumpflanzaktionen, die sie gemeinsam mit der PS-Lotteriegesellschaft, der Schutzgemeinschaft Deutscher Wald und der Kulturstiftung Dessau-Wörlitz durchführten. Dabei wurden rund 3000 Bäume im Dessau-Wörlitzer Gartenreich gepflanzt, um einen nachhaltigen Beitrag zum Klima- und Umweltschutz zu leisten. Die Fördersumme für die Projekte wurden dank des PS-Lotteriesparens und der Crowdfunding-Aktion 99 Funken möglich.
1: Also der ureigene Sinn einer Sparkasse ist natürlich nicht auf das Thema nur Gewinnmaximierung zu achten oder Betriebsergebnisse vorzustellen, sondern genau das auch an unsere Bürger, an die Bevölkerung weiterzugeben. Und das war heute ein wesentlicher Bestandteil, dies öffentlich zu kommunizieren, dass wir im Jahr 2025 insgesamt über eigenes Spendensponsoring, über die Sparkassenstiftung des Ostdeutschen Sparkassenverbandes und auch über PS-Lotteriesparen sowie über unser Crowdfunding insgesamt knapp 500.000 Euro hier in Dessau-Roßlau gespendet haben.
0: Bei der Pressekonferenz wurde auch ein Blick in die Zukunft geworfen. Dabei standen insbesondere die Möglichkeiten der Geldanlage in Wertpapieren und Kryptowährungen im Fokus. Darüber hinaus spielte auch die fortschreitende Digitalisierung eine wichtige Rolle.
1: Digitalisierung wird es immer wichtiger, das Serviceangebot auf, ich sag mal, einfach breitere Beine oder eine breitere Plattform zu stellen. Der rein mitarbeiterbesetzte Service, ja, den wird es auch noch geben. Zusätzlich wollen wir das Leistungsangebot aber auch zu einer Videoberatung, zu einem Videoservice erweitern, um einfach auch eine andere Generation anzusprechen oder auch für die ältere Generation leistungsfähig zu bleiben. Und Herr Brackemann hat es ja so schön gesagt, wir sind die erste Direktbank vor Ort, aber mit einer persönlichen Note. Und dazu stehen wir und wir stehen genauso, wie wir es gesagt haben, auch zu den Standorten, die aktuell in der Stadt Dessau-Roßlau vorhanden sind. Insgesamt muss man sagen, das hatte ich ja auch gerade noch mal bei der Pressekonferenz gesagt, die Sparkasse Dessau gibt es seit 1833 am Markt. Das heißt, wir haben jetzt fast 200 Jahre kontinuierliche Weiterentwicklung hinter uns gebracht und werden das auch zukünftig erfolgreich tun. Speziell jetzt bezogen auf den Anlagebereich kann man sagen, in den letzten Jahren gab es verstärkte Nachfragen zum Thema der Wertpapiere, der Edelmetalle und natürlich auch der Kryptowährungen. Auch hier werden wir unser Leistungsangebot erweitern und gemeinsam mit dem Sparkassenverband jetzt im zweiten Halbjahr eine Kryptoverwahrfähigkeit mit an den Start bringen. Grundsätzlich auch das Thema Edelmetalle wird 2026 weiterhin ein gefragter Trend bleiben, wo wir auch in verschiedenen Formen, sei es jetzt Zertifikateformen, ETCs oder auch direkt das physische Edelmetall anbieten. Und das Thema der Wertpapiere ist und bleibt immer gefragt.
0: Derzeit sind bei der Stadtsparkasse in Dessau 158 Mitarbeiter und 10 Auszubildende beschäftigt. Da in den kommenden 10 Jahren rund 60 Mitarbeiter in Rente gehen, will die Stadtsparkasse die Lücke mit Quereinsteigern, Fachkräften anderer Institute sowie mehr Auszubildenden und Werkstudenten schließen. Bei der Bilanzpressekonferenz konnte die Stadtsparkasse Dessau zeigen, dass sowohl auf eine erfolgreiche Entwicklung zurückgeblickt werden kann und auch die Herausforderungen der Zukunft aktiv angegangen werden. Mit ihrem gesellschaftlichen Engagement bleibt sie ein wichtiger Partner für die Menschen in der Region.
2: Gerichtsprozess nach Juwelierüberfall. Am 2. Juni 2026 begann vor der 8. Großen Strafkammer des Landgerichts Dessau-Roßlau die erstinstanzliche Hauptverhandlung gegen einen 26-jährigen Angeklagten, dem ein besonders schwerer räuberischer Diebstahl unter Einsatz eines Hammers vorgeworfen wurde. Dem maskierten Angeklagten wurde zur Last gelegt, am 14. Februar 2026 in der Filiale des Juweliers Christ im Rathauscenter mit einem mitgeführten Hammer eine Vitrine eingeschlagen und daraus Schmuck im Gesamtwert von knapp 4.000 Euro entwendet zu haben. Als ein Passant versucht hatte, ihn aufzuhalten, soll der Angeklagte den Hammer bedrohlich in dessen Richtung gehalten haben, um die Festhalteversuche zu unterbinden. Anschließend soll er mit der Beute geflüchtet sein. Am 16. Februar 2026 stellte sich der Angeklagte beim Landeskriminalamt in Magdeburg und erklärte, für die genannte Tat verantwortlich zu sein. Die Verhandlung wird in den kommenden Tagen fortgeführt.

0: überwiegend ältere Menschen zur Herausgabe von Geld, Schmuck oder Gold zu bewegen. In 8 Fällen erlangte die Tätergruppe Wertgegenstände, in den übrigen Fällen blieb es beim Versuch. 2 Taten wurden in Dessau-Roßlau, eine in Wittenberg begangen. Die bereits vorbestraften Angeklagten wurden in Niedersachsen festgenommen. Dem noch nicht rechtskräftigen Urteil ging eine Verständigung voraus. Die Hauptverhandlung hatte am 22. April 2026 begonnen. Auf dem Dessauer Marktplatz ging es am vergangenen Samstag heiß her. Anhaltssport organisierte ein internationales 3x3-Basketballturnier mitten in der Innenstadt. 12 Top-Teams aus 5 verschiedenen Nationen traten gegeneinander an und kämpften um den Einzug in das nächste internationale Turnier.
1: Tempo, Dynamik und vor allem ganz viele Körbe gab es am 30. Mai auf dem Dessauer Marktplatz zu sehen. Dieser hatte sich kurzerhand in ein Basketballspielfeld verwandelt. Anhalt Sport lud ab 11 Uhr zu einem internationalen 3x3 Basketballturnier ein. 12 Top-Teams traten gegeneinander an, 7 davon aus Deutschland, 2 aus den Niederlanden sowie jeweils 1 aus Italien, Spanien und Schweden. Den Zuschauern rund ums Feld und auf der extra fürs Turnier errichteten Tribüne wurde dabei nie langweilig. Los ging es mit der Vorrunde, in der die Mannschaften in 4 Gruppen antraten. Die 8 Besten schafften es dann ins Viertelfinale. Ab 18 Uhr waren die Halbfinalbegegnungen an der Reihe. Hier trafen die spanischen La Rojas auf das Team aus Wiesbaden. Die Deutschen machten kein schlechtes Spiel, verloren am Ende aber doch relativ deutlich mit 21:12 gegen die Spanier. Mit Bochum stand eine weitere Mannschaft aus Deutschland im 2. Halbfinale. Sie schafften den Finaleinzug mit einem 21:17 Sieg gegen die Italiener aus Mailand. Im Endspiel hieß es dann also Spanien gegen Deutschland. Bevor es damit losging, gab es noch eine kurze Showeinlage von der Tanzgruppe Schaut hin. Im Finale sah es dann zunächst ausgeglichen zwischen den Bochumern und den La Rojas aus. Jedoch wurde das Team aus dem Ruhrpott im Verlauf der Partie immer stärker und schaffte es sich deutlich abzusetzen. Am Ende siegten sie mit einem überzeugenden 21:13 beim ersten internationalen 3x3 Basketballturnier auf dem Dessauer Marktplatz.
2: Also ich denke, wir haben ein großartiges sportliches Highlight heute hier in Dessau auf dem Marktplatz erlebt. Die Begeisterung der Menschen war gut und die Qualität vor allen Dingen des Turniers mit 12 Mannschaften. Und also viele Mannschaften haben mich persönlich und auch die Zuschauer total begeistert. Ob jetzt das Team aus Mailand oder Utrecht oder die spanische La Rosas jetzt im Finale gegen Bochum, war ein tolles Finale. Die Bochumer, eine Spitzenmannschaft in Deutschland im 3x3, haben das ganze Turnier gehörten aus meiner Sicht zu den Favoriten und haben im Endspiel, hatten sie die Fähigkeit, da nochmal einen draufzusetzen und gegen die Spanier am Ende, sage ich mal, relativ sehr souverän das Spiel zu gewinnen mit einer ganz starken Leistung. Also es war ein super Event, den ganzen Tag, also 11 Uhr der Start, jetzt sind wir kurz vor 20 Uhr, also ein langes Turnier oder langes Sportevent, aber niemals langweilig, immer wieder neue Szenen und neue Spielsituationen und viele Spiele, die halt begeistert haben. Und man hat es ja an der Resonanz der Zuschauer gesehen. Der Markt war immer sehr, sehr gut gefüllt. Und im Finale war eine super Stimmung, also die beste Stimmung des Tages, passend zum Finale. Und natürlich hatte die Deutsche, es ist ein Turnier in Deutschland, in Dessau. Und da hatten die Bochumer dann natürlich Heimvorteil, was die Zuschauergunst anbetraf. Das hat sich ausgezahlt. Also rundherum kann ich sagen, die Vision, die wir hatten und die Intention, die wir reingesteckt haben in dieses Sporthighlight, die sind auch wirklich voll aufgegangen. Also muss ich sagen, war ganz toll, bis hin zu dem Auftritt, Entertainment, Tanzgruppe von dem Verein Schaut hin, zur Überbrückung für das Finale, dass die Gegner sich noch mal kurz fit machen konnten. Also es hat alles gepasst, bis hin zum Wetter, was wir nicht wirklich beeinflussen können oder konnten. Auch das hat gepasst. Also eine sehr, sehr, sehr schöne, interessante, hochklassige, hochkarätige Veranstaltung, die wir hier erleben konnten.

0: Für das Team aus Bochum war es der erste Sieg bei einem Light-Quest-Turnier. Sie zeigten sich beeindruckt von der tollen Atmosphäre auf dem Marktplatz und konnten sehr zufrieden mit dem Turnierverlauf sein.
1: Also fürs erste Mal war es Hammer. Alleine die mit der Tribüne, das ist nicht eine Gegebenheit. Und die Leute waren da. Das war das die ganzen Tag. Ich meine, wir sind seit 11 Uhr hier. Die Leute waren den ganzen Tag hier da. Durch die Hitze, durch den Wind. Und das war richtig geil zu sehen, weil das ist wichtig für diesen Sport, dass Leute einfach begeistert sind und einfach da sind. Wir hatten das zweite Spiel direkt ein bisschen verschlafen noch hergekommen, haben das gewonnen. Das war sehr wichtig für die Moral. Dann das zweite Spiel der Gruppe auch gut abgeschlossen. Und dann ging es halt relativ fix. Dann hatten wir eine Stunde, zwei Pause, haben uns hier ein bisschen erfrischt und dann haben wir quasi Viertelfinale, Halbfinale gespielt. Das waren zwei grindy Games, das waren zwei starke Mannschaften, die wir da gespielt haben. Aber dann zum Finale hin war es dann wirklich, alle waren ein bisschen müde natürlich, aber wir haben uns einfach nochmal zusammengerissen, weil das genau das, was wichtig war und einfach Finale nochmal richtig abgeliefert. Und das ist richtig gutes Gefühl gerade.
0: Mit dem Sieg in Dessau haben sich die Bochumer nun auch für das Challenger-Turnier auf der Insel La Réunion in Afrika qualifiziert.
1: Ich meine, das Turnier La Réunion ist jetzt in drei Wochen circa. Das ist halt jetzt, wir wissen, dass es kommt bei Challengers, so die höchste Level, mit das höchste Level, das man quasi im Dreieck erreichen kann. Und wenn wir da sind, wollen wir performen. Da muss man Game 1 da sein. Man hat zwei Gruppenspiele. Wenn man die nicht performt, dann ist man raus. Und dafür ist dieser Weg uns zu schade. Und wir wollen halt einfach zeigen, dass wir da hingehören. Und deswegen ist dieser Weg auch, nehmen wir den in Kauf und freuen uns auch auf die Reise dahin.
0: Viele Unterstützer und Sponsoren machten die besondere Basketballpremiere in Dessau möglich. Kann man sich nun vorstellen, weitere 3x3-Events auf den Marktplatz zu holen?
2: Also nichts ist ausgeschlossen. Natürlich ist solch ein internationales Turnier, wo es ja auch um Weltranglistenpunkte geht, Qualifikation für die nächsten Turniere. Das ist nicht ganz einfach zu stemmen, sowohl wirtschaftlich wie organisatorisch, strukturell. Also schon ein Riesenaufwand. Aber auf der anderen Seite natürlich, wie gesagt, hat es die Menschen begeistert und hat auch den teilnehmenden Teams, konnte schon mit etlichen reden. Die waren halt auch begeistert und beeindruckt. Denen hat das auch viel Spaß gemacht hier. Die fühlten sich wohl. Und da kann ich auch nur allen wirklich danken, von den Schiedsrichtern, die professionell waren, Wettkampfgericht und alles, was dazugehört, bis zu den fleißigen Helfern, die die Arena auf dem Markt hierher gezaubert haben. In den zwei Tagen allen danken. Nur so ist das ja möglich, solch ein internationales Sporthighlight hier auf die Beine zu stellen. Wir können auch stolz darauf sein, weil das natürlich nicht, das hat es so in Sachsen-Anhalt noch nicht gegeben, also nicht in Magdeburg, nicht in Halle. Die Präsidentin des Landessportbundes, selbst Olympiasiegerin, war hier gewesen, war auch begeistert und beeindruckt. Also das hat schon positive Spuren hinterlassen und dann gucken wir mal, vorgestimmt in die Zukunft.
0: Der Veranstaltungskalender bei Anhalt Sport hat nun noch einige Highlights in diesem Jahr zu bieten. Unter anderem am 19. Juni das Leichtathletik-Meeting mit Weltklasse-Athleten im Paul-Greifzu-Stadion. Und auch auf dem Marktplatz geht es beim Stabhochsprung-Meeting am 27. August erneut hoch hinaus.
3: Am 5. Juni findet gegen 14.30 Uhr die 18. Benefizrallye des Fördervereins der Evangelischen Grundschule Dessau im Schillerpark statt. Kinder, Familien und Unterstützer sammeln dabei durch Laufen und Radfahren Runden für Spenden. Im vergangenen Jahr kamen 1.261 Runden und somit rund 4.744 Euro zusammen. Damit wurden unter anderem die Schulbibliothek erneuert sowie soziale Einrichtungen in Dessau-Roßlau unterstützt. Auch 2026 gilt, jede Runde zählt für Bildung, Bewegung und Solidarität. Die Spenden fließen in diesem Jahr unter anderem in eine neue Reckstange auf dem Schulgelände, das Zirkusprojekt sowie regionale Kinder- und Jugendarbeit. Teilnehmer, Helfer und Sponsoren sind willkommen, Zuschauer sowieso. Damit sind wir am Ende unserer Mittwochsausgabe der Zeitnah Nachrichten. Schauen jetzt noch auf das Wetter und auf die Meldungen aus der Region. Am Donnerstag ab 18 Uhr gibt es dann wieder aktuelle Meldungen direkt in Ihr TV-Gerät. Bis dahin machen Sie es gut und auf Wiedersehen.
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Morgen wird das Wetter etwas durchwachsen. Bei leichtem Nieselregen sind Temperaturen bis 21 Grad zu erwarten. Nur am Morgen zeigt sich kurz die Sonne, den Rest des Tages bleibt es durchgehend bewölkt. Ein schwacher Wind kommt aus dem Süden. Der Rest der Woche bleibt ähnlich mit Temperaturen um die 20 Grad und vereinzeltem Regen.

0: Spatenstich im UNESCO-Welterbe-Gartenreich Dessau-Wörlitz. In Wörlitz haben vergangene Woche offiziell die Bauarbeiten für das neue Besucherzentrum begonnen. Im historischen Ensemble Gelbes Haus entsteht bis 2029 ein zentraler Anlaufpunkt für Touristen und Besucher des Welterbes. Bund und Land investieren dafür rund 23 Millionen Euro.
1: Das Gartenreich Dessau-Wörlitz ist etwas Spektakuläres. Die ganze Bundesrepublik ist stolz darauf, so ein Schatzkästlein von Natur und Kultur zu haben. Und deswegen kümmert sich die Republik auch drum, ist bereit, Geld zu investieren. Weil das, was man hier erlebt, das ist einmalig in Europa. Einmalig von der Haltung, von der Herkunft, von der Schönheit. Und deswegen ist heute die Freude groß.
0: Das neue Besucherzentrum soll künftig nicht nur Informationen über das Gartenreich bieten. Geplant sind noch Angebote zur Museumspädagogik, Büroräume der Kulturstiftung sowie Hinweise auf weitere Welterbestätten in der Region, darunter das Bauhaus Dessau und die Luther-Gedenkstätte. Das Projekt ist Teil eines großen angelegten Masterplans zur Sanierung bedeutender Kulturdenkmäler in Sachsen-Anhalt. Insgesamt stehen dafür 150 Millionen Euro von Bund und Land bereit.
2: Das Besucherzentrum ist ja wichtig, weil wir haben extrem viel in den letzten Jahrzehnten hier im Gartenreich erreicht, haben viel aufgebaut, viel Geld investiert. Aber dieses Besucherzentrum, das ist nochmal ein ganz wichtiger Punkt, weil die Menschen, die zu uns kommen, die wollen sich ja auch informieren, die wollen schauen, was kann man hier machen. Und deswegen freue ich mich, es ist ein guter Tag für Sachsen-Anhalt, das Wetter spielt mit, also insgesamt alles hervorragend.
0: Künftig soll das Zentrum aber nicht nur das Gartenreich präsentieren, sondern die gesamte Welterbe-Region stärker miteinander verbinden.
3: Es soll ein Welterbezentrum werden, das finde ich auch wichtig, weil wir ja Welterbe-Region sind. Und ich glaube, in der letzten Zeit immer nur verstanden wurde, dass sich vieles auf das Gartenreich konzentriert hat. Und diesem Welterbezentrum wollen wir wirklich auch die Stadt, wo ja der größte Teil auch des Stadtgebietes von Oranienbaum-Wörlitz Welterbe ist, auch das vermitteln und natürlich diesen touristischen Part, dass wir an 363 Tagen im Jahr für die Touristen zur Verfügung stehen, sie informieren können, berichten können, was sie alles hier machen können, länger vielleicht in unserer Region bleiben.
0: Das Gelbe Haus selbst blickt auf eine lange Geschichte zurück. Teile des Gebäudes stammen aus der Zeit vor 1700. Unter Fürst Franz war hier unter anderem das erste Schullehrerseminar Deutschlands untergebracht. Zuletzt wurde das Gebäude bis 2019 als Wohnhaus genutzt. Mit der Sanierung soll das historische Ensemble nun erhalten und gleichzeitig modern nutzbar gemacht werden.
4: Dann kann man diese 150 Millionen, 75 vom Bund, 75 vom Land, sozusagen objektkonkret umsetzen. Hier geht es um etwa 23 Millionen. Das ist ein großes, aber nicht das einzige Vorhaben. Und anfangen ist immer das Wichtigste. Jetzt geht's los, jetzt wird eine Perle nach der anderen aufpoliert. Und dann werden wir ein Gartenreich haben, wie es die wenigsten Menschen zuvor jemals gesehen haben.
0: Auch weitere Projekte im Gartenreich sollen in den kommenden Jahren umgesetzt werden. Unter anderem in Oranienbaum und Musikau. Die Verantwortlichen hoffen, dass das Besucherzentrum künftig noch mehr Gäste in die Welterberegion lockt.

0: Nach 30 Jahren findet der Sachsen-Anhalt-Tag am kommenden Wochenende das erste Mal wieder in Bernburg statt. Im Zuge dessen konnte man am Montag die Veranstaltung Kleine Fürsten, große Geschichte besuchen. Der Bernburger Historiker Michael Hecht sprach hier über die Geschichte der Saalestadt und des Bundeslandes.
1: Was man in Bernburg natürlich immer gerne erinnert und auch wichtig ist und ja auch mit dem Motto des Sachsen-Anhalt-Tags verbunden ist, ist die Erbteilung von 1212, wo also nach dem Tod des Herzogs Bernhard von Sachsen eben seine Söhne sozusagen unterschiedliche Teile des Erbes übernehmen. Der eine übernimmt das Erbe im sächsischen Herzogtum, im sächsischen Dukat. Daraus entwickelt sich dann später mal das Herzogtum Sachsen und sozusagen noch später, wenn man so will, ist das dann auch ein Kern für den Freistaat Sachsen. Und der ältere Sohn Heinrich, der erbt eben die Teile, die zwischen Harz und Elbe liegen, und das ist dann eben der Kern für Anhalt, und somit haben wir eben hier 1212, so kann man das ein bisschen zugespitzt sagen, auch in diesem Erbfeier eine gewissermaßen Geburtsstunde für Anhalt.
0: Der Name Sachsen-Anhalt existiert in dieser Form erst nach Ende des Zweiten Weltkrieges. Davor waren sowohl Sachsen als auch Anhalt lediglich Provinzen des Staates Preußen innerhalb des Deutschen Reichs. Laut Hecht habe es allerdings auch schon in dieser Zeit Verbindungen zwischen den beiden Provinzen gegeben.
1: Es gibt allerdings auch vorher schon, das ist vielleicht nochmal ganz interessant, Bereiche, wo diese beiden territorialen Einheiten zusammenarbeiten, die Provinz Sachsen und Anhalt, zum Beispiel in der Geschichtswissenschaft. Eine historische Kommission für die Provinz Sachsen und Anhalt gibt es schon seit 1900, also sehr viel länger als das Land Sachsen-Anhalt.
0: Historisch ist die Stadt Bernburg tief mit dem heutigen Sachsen-Anhalt verwurzelt, da sie bzw. das Schloss Bernburg im späten 15. Jahrhundert zum Verwaltungsmittelpunkt und Wohnort der Fürsten von Anhalt-Köthen wurde. Auch das Wappen der Stadt ist sehr prägnant und hat natürlich historische Hintergründe.
1: Naja, der Bär ist sozusagen auf vielfältige Weise symbolisch mit der Geschichte Anhalts und der anhaltischen Fürsten verbunden. Na, das ist schon sozusagen in dem Namen Albrecht der Bär, das ist schon ein zeitgenössischer Beiname, wo das schon sozusagen aufgerufen wird, dieses Symbol. Später wird er eben auch als Wappentier genutzt, sowohl für die fürstliche Familie als auch in vielen Kommunen, sozusagen in der städtischen Heraldik und auch sozusagen in der genealogischen Traditionsbildung wird der Bär genutzt. Also im 16. Jahrhundert sieht man als die Vorfahren Albrechts des Bären ein sagenhaftes Geschlecht der sogenannten Beringer oder Bären, die sozusagen im Frühmittelalter geherrscht hätten und eben schon diesen Namen Bär im Namen geführt haben und auch angeblich schon im Wappen. Natürlich wissen wir heute, da gab es noch gar keine Wappen, aber das wird dann eben so erinnert und eine lange Tradition gezogen. Insofern ist der Bär schon sehr lange als ein Symbol sowohl für Bernburg, Herrschaft Bernburg, als auch für ganz Anhalt bekannt.
0: Mit seinem Vortrag zeigte Michael Hecht, wie eng die Geschichte Bernburgs mit der Entwicklung Sachsen-Anhalts verbunden ist. Gerade diese historischen Wurzeln machen die Stadt an der Saale zu einem passenden Austragungsort für den diesjährigen Sachsen-Anhalt-Tag. Dort wird die Geschichte des Landes am kommenden Wochenende dann nicht nur Thema sein, sondern vielerorts auch erlebbar werden.

0: Schön, dass Sie auch heute wieder mit dabei sind und damit herzlich willkommen an diesem Mittwoch zu den zeitnahen Nachrichten. Am 26. Mai wurde im Altenpflegeheim am Georgengarten der 101. Geburtstag von Waltraud Becker feierlich begangen. Die Sozialdezernentin der Stadt Dessau-Roßlau gratulierte im Namen des Oberbürgermeisters und überreichte eine Urkunde sowie ein Präsent. Im Kreis ihrer Familie, Sohn, Enkelin, Enkel und Urenkel, blickte die Jubilarin auf ihr langes Leben zurück. Aufgewachsen in Dessau, arbeitete sie unter anderem im Konsum und später als Schreibkraft. Besonders geschätzt wurde sie für ihre offene Art und ihre enge Verbundenheit zur Familie, zur Nachbarschaft und Kollegen. Zu ihren großen Leidenschaften gehörten Lesen, Handarbeiten und das tägliche Rommelspiel mit der Familie, bei dem sie, laut Angehörigen, immer gewann. Auch ihre Vorliebe für Krokanteis blieb unvergessen. Heute fühlt sich Waltraud Becker im Pflegeheim sehr wohl und genießt die Besuche ihrer Familie. Beim Geburtstagsanstoß reagierte sie fröhlich mit den Worten: Was denn nun los? Und na, denn Prost. Auch von dieser Stelle aus alles Gute nachträglich noch zum 101. Geburtstag. Die Stadtsparkasse Dessau möchte ihre Tradition der jährlichen Bilanzpressekonferenz wieder aufleben lassen. Deshalb lud sie am vergangenen Montag in das Hauptgebäude in der Poststraße in Dessau ein. Gemeinsam wurde auf das vergangene Geschäftsjahr zurückgeschaut, aber auch ein Ausblick auf eine spannende Entwicklung geworfen.
1: Die Stadtsparkasse hatte am 1. Juni zu ihrer Bilanzpressekonferenz für das vergangene Geschäftsjahr unter dem Motto »Starke Werte, klare Perspektiven« gemeinsam mit Menschen, Unternehmen und Kommune auf Kurs eingeladen. Dabei wurde nicht nur auf das vergangene Jahr geschaut, sondern auch ein Blick in die Zukunft geworfen, neue Strategien aufgezeigt und ein Ausblick auf spannende Entwicklungen, die das Jahr 2026 und folgende für ihre Kunden und die Region bereithält, gegeben.
2: Ja, insgesamt eine äußerst erfreuliche Entwicklung. Rein betrachtet auf die Zahlenwelt muss man sagen, Betriebsergebnis, Vorbewertung waren 12 Millionen Euro, wovon wir knapp 8 Millionen Euro dann ins Eigenkapital einstellen werden. Mal fernab von Zahlen möchte ich auch die sonstigen Erfolge unserer Sparkasse nicht unerwähnt lassen. Wir haben wie seit 2016 anhaltend wachsende Kundeneinlagen, wachsende Wertpapierbestände. Aktuell ist der Kundenwertpapierbestand bei uns bei ca. 310 Millionen Euro. Das entspricht einer Vervierfachung in den letzten 10 Jahren. Und auch im besicherten Kreditgeschäft, vornehmlich der Wohnungsbaufinanzierung, haben wir eine sehr, sehr gute Wachstumsrate hingelegt und konnten auch hier die Bestände deutlich ausbauen.
1: Die Stadtsparkasse Dessau-Roßlau ist weit mehr als ein Finanzdienstleister. Sie engagiert sich regelmäßig für Vereine, soziale Projekte sowie Bildungs- und Kulturinitiativen in der Region. Im vergangenen Jahr wurden insgesamt 110 Förderungen für Vereine bzw. gemeinnützige Einrichtungen bewilligt. Dabei standen besonders Projekte für Kinder und Jugendliche im Fokus. Als langjähriger Sponsor unterstützt sie unter anderem den DRHV 06 und fördert gemeinsame Veranstaltungen wie die Biber-Olympiade. Auch in der Weihnachtszeit zeigte die Sparkasse großes Engagement. Im Rahmen ihrer Kita-Weihnachtstour wurden 30 Kindergarteneinrichtungen in Dessau-Roßlau beschenkt. Darüber hinaus fördert die Stadtsparkasse zahlreiche Vereine und Einrichtungen der Stadt. So übergab sie der Stadtbibliothek verschiedene Gegenstände für eine Bohr- und Nähmaschine und trug damit zur Erweiterung der Bibliothek der Dinge bei. Des Weiteren veranstaltete die Stadtsparkasse Dessau Baumpflanzaktionen, die sie gemeinsam mit der PS-Lotteriegesellschaft, der Schutzgemeinschaft Deutscher Wald und der Kulturstiftung Dessau-Wörlitz durchführten. Dabei wurden rund 3000 Bäume im Dessau-Wörlitzer Gartenreich gepflanzt, um einen nachhaltigen Beitrag zum Klima- und Umweltschutz zu leisten. Die Fördersumme für die Projekte wurden dank des PS-Lotteriesparens und der Crowdfunding-Aktion 99 Funken möglich.
2: Also der ureigene Sinn einer Sparkasse ist natürlich nicht auf das Thema nur Gewinnmaximierung zu achten oder Betriebsergebnisse vorzustellen, sondern genau das auch an unsere Bürger, an die Bevölkerung weiterzugeben. Und das war heute ein wesentlicher Bestandteil, dies öffentlich zu kommunizieren, dass wir im Jahr 2025 insgesamt über eigenes Spendensponsoring, über die Sparkassenstiftung des Ostdeutschen Sparkassenverbandes und auch über PS Lotteriesparen sowie über unser Crowdfunding insgesamt knapp 500.000 Euro hier in Dessau-Roßlau gespendet haben.
1: Bei der Pressekonferenz wurde auch ein Blick in die Zukunft geworfen. Dabei standen insbesondere die Möglichkeiten der Geldanlage in Wertpapieren und Kryptowährungen im Fokus. Darüber hinaus spielte auch die fortschreitende Digitalisierung eine wichtige Rolle.
2: Digitalisierung wird es immer wichtiger, das Serviceangebot auf, ich sag mal, einfach breitere Beine oder eine breitere Plattform zu stellen. Der rein mitarbeiterbesetzte Service, ja, den wird es auch noch geben. Zusätzlich wollen wir das Leistungsangebot aber auch zu einer Videoberatung, zu einem Videoservice erweitern, um einfach auch eine andere Generation anzusprechen oder auch für die ältere Generation leistungsfähig zu bleiben. Und Herr Brackemann hat es ja so schön gesagt, wir sind die erste Direktbank vor Ort, aber mit einer persönlichen Note. Und dazu stehen wir und wir stehen genauso, wie wir es gesagt haben, auch zu den Standorten, die aktuell in der Stadt Dessau-Roßlau vorhanden sind. Insgesamt muss man sagen, das hatte ich ja auch gerade noch mal bei der Pressekonferenz gesagt, die Sparkasse Dessau gibt es seit 1833 am Markt. Das heißt, wir haben jetzt fast 200 Jahre kontinuierliche Weiterentwicklung hinter uns gebracht und werden das auch zukünftig erfolgreich tun. Speziell jetzt bezogen auf den Anlagebereich kann man sagen, in den letzten Jahren gab es verstärkte Nachfragen zum Thema der Wertpapiere, der Edelmetalle und natürlich auch der Kryptowährungen. Auch hier werden wir unser Leistungsangebot erweitern und gemeinsam mit dem Sparkassenverband jetzt im zweiten Halbjahr eine Kryptoverwahrfähigkeit mit an den Start bringen. Grundsätzlich auch das Thema Edelmetalle wird 2026 weiterhin ein gefragter Trend bleiben, wo wir auch in verschiedenen Formen, sei es jetzt Zertifikateformen, ETCs oder auch direkt das physische Edelmetall anbieten. Und das Thema der Wertpapiere ist und bleibt immer gefragt.
1: Derzeit sind bei der Stadtsparkasse in Dessau 158 Mitarbeiter und 10 Auszubildende beschäftigt. Da in den kommenden 10 Jahren rund 60 Mitarbeiter in Rente gehen, will die Stadtsparkasse die Lücke mit Quereinsteigern, Fachkräften anderer Institute sowie mehr Auszubildenden und Werkstudenten schließen. Bei der Bilanzpressekonferenz konnte die Stadtsparkasse Dessau zeigen, dass sowohl auf eine erfolgreiche Entwicklung zurückgeblickt werden kann und auch die Herausforderungen der Zukunft aktiv angegangen werden. Mit ihrem gesellschaftlichen Engagement bleibt sie ein wichtiger Partner für die Menschen in der Region.
3: Gerichtsprozess nach Juwelierüberfall. Am 2. Juni 2026 begann vor der 8. Großen Strafkammer des Landgerichts Dessau-Roßlau die erstinstanzliche Hauptverhandlung gegen einen 26-jährigen Angeklagten, dem ein besonders schwerer räuberischer Diebstahl unter Einsatz eines Hammers vorgeworfen wurde. Dem maskierten Angeklagten wurde zur Last gelegt, am 14. Februar 2026 in der Filiale des Juweliers Christ im Rathauscenter mit einem mitgeführten Hammer eine Vitrine eingeschlagen und daraus Schmuck im Gesamtwert von knapp 4.000 Euro entwendet zu haben. Als ein Passant versucht hatte, ihn aufzuhalten, soll der Angeklagte den Hammer bedrohlich in dessen Richtung gehalten haben, um die Festhalteversuche zu unterbinden. Anschließend soll er mit der Beute geflüchtet sein. Am 16. Februar 2026 stellte sich der Angeklagte beim Landeskriminalamt in Magdeburg und erklärte, für die genannte Tat verantwortlich zu sein. Die Verhandlung wird in den kommenden Tagen fortgeführt.
0: Die 8. Strafkammer verhängte am 1. Juni gegen zwei Männer und eine Frau im Alter zwischen 23 bis 28 Jahre wegen mehrfachen vollendeten und versuchten gewerbsmäßigen Bandenbetrugs sowie mehrerer Straßenverkehrsdelikte Freiheitsstrafen von 4 Jahren und 8 Monaten, 4 Jahren und 2 Monaten sowie 2 Jahren und 6 Monaten. Gegen die Männer wurde die Untersuchungshaft fortgesetzt, der Haftbefehl gegen die Frau wurde außer Vollzug gesetzt. Die Angeklagten hatten gestanden, zwischen März und Oktober 2025 in 26 Fällen sogenannte Schockanrufe durchgeführt zu haben, um über

0: überwiegend ältere Menschen zur Herausgabe von Geld, Schmuck oder Gold zu bewegen. In 8 Fällen erlangte die Tätergruppe Wertgegenstände, in den übrigen Fällen blieb es beim Versuch. 2 Taten wurden in Dessau-Roßlau, eine in Wittenberg begangen. Die bereits vorbestraften Angeklagten wurden in Niedersachsen festgenommen. Dem noch nicht rechtskräftigen Urteil ging eine Verständigung voraus. Die Hauptverhandlung hatte am 22. April 2026 begonnen. Auf dem Dessauer Marktplatz ging es am vergangenen Samstag heiß her. Anhaltssport organisierte ein internationales 3x3-Basketballturnier mitten in der Innenstadt. 12 Top-Teams aus 5 verschiedenen Nationen traten gegeneinander an und kämpften um den Einzug in das nächste internationale Turnier.
1: Tempo, Dynamik und vor allem ganz viele Körbe gab es am 30. Mai auf dem Dessauer Marktplatz zu sehen. Dieser hatte sich kurzerhand in ein Basketballspielfeld verwandelt. Anhalt Sport lud ab 11 Uhr zu einem internationalen 3x3 Basketballturnier ein. 12 Top-Teams traten gegeneinander an, 7 davon aus Deutschland, 2 aus den Niederlanden sowie jeweils 1 aus Italien, Spanien und Schweden. Den Zuschauern rund ums Feld und auf der extra fürs Turnier errichteten Tribüne wurde dabei nie langweilig. Los ging es mit der Vorrunde, in der die Mannschaften in 4 Gruppen antraten. Die 8 Besten schafften es dann ins Viertelfinale. Ab 18 Uhr waren die Halbfinalbegegnungen an der Reihe. Hier trafen die spanischen La Rojas auf das Team aus Wiesbaden. Die Deutschen machten kein schlechtes Spiel, verloren am Ende aber doch relativ deutlich mit 21:12 gegen die Spanier. Mit Bochum stand eine weitere Mannschaft aus Deutschland im zweiten Halbfinale. Sie schafften den Finaleinzug mit einem 21:17 Sieg gegen die Italiener aus Mailand. Im Endspiel hieß es dann also Spanien gegen Deutschland. Bevor es damit losging, gab es noch eine kurze Showeinlage von der Tanzgruppe Schaut hin. Im Finale sah es dann zunächst ausgeglichen zwischen den Bochumern und den La Rojas aus. Jedoch wurde das Team aus dem Ruhrpott im Verlauf der Partie immer stärker und schaffte es sich deutlich abzusetzen. Am Ende siegten sie mit einem überzeugenden 21:13 beim ersten internationalen 3x3 Basketballturnier auf dem Dessauer Marktplatz.
2: Also ich denke, wir haben ein großartiges sportliches Highlight heute hier in Dessau auf dem Marktplatz erlebt. Die Begeisterung der Menschen war gut und die Qualität vor allen Dingen des Turniers mit 12 Mannschaften. Und also viele Mannschaften haben mich persönlich und auch die Zuschauer total begeistert. Ob jetzt das Team aus Mailand oder Utrecht oder die spanische La Rosas jetzt im Finale gegen Bochum, war ein tolles Finale. Die Bochumer, eine Spitzenmannschaft in Deutschland im 3x3, haben das ganze Turnier gehörten aus meiner Sicht zu den Favoriten und haben im Endspiel, hatten sie die Fähigkeit, da nochmal einen draufzusetzen und gegen die Spanier am Ende, sage ich mal, relativ sehr souverän das Spiel zu gewinnen mit einer ganz starken Leistung. Also es war ein super, super Event, den ganzen Tag, also 11 Uhr der Start, jetzt sind wir kurz vor 20 Uhr, also ein langes Turnier oder langes Sportevent, aber niemals langweilig, immer wieder neue Szenen und neue Spielsituationen und viele Spiele, die halt begeistert haben. Und man hat es ja an der Resonanz der Zuschauer gesehen. Der Markt war immer sehr, sehr gut gefüllt. Und im Finale war eine super Stimmung, also die beste Stimmung des Tages, passend zum Finale. Und natürlich hatte die Deutsche, das ist ein Turnier in Deutschland, in Dessau. Und da hatten die Bochumer dann natürlich Heimvorteil, was die Zuschauergunst anbetraf. Das hat sich ausgezahlt. Also rundherum kann ich sagen, die Vision, die wir hatten und die Intention, die wir reingesteckt haben in dieses Sporthighlight, die sind auch wirklich voll aufgegangen. Also muss ich sagen, war ganz toll, bis hin zu dem Auftritt Entertainment, Tanzgruppe von dem Verein Schaut hin, zur Überbrückung für das Finale, dass die Gegner sich noch mal kurz fit machen konnten. Also es hat alles gepasst, bis hin zum Wetter, was wir nicht wirklich beeinflussen können oder konnten. Auch das hat gepasst. Also eine sehr, sehr, sehr schöne, interessante, hochklassige, hochkarätige Veranstaltung, die wir hier erleben konnten.

0: Für das Team aus Bochum war es der erste Sieg bei einem Light-Quest-Turnier. Sie zeigten sich beeindruckt von der tollen Atmosphäre auf dem Marktplatz und konnten sehr zufrieden mit dem Turnierverlauf sein.
1: Also fürs erste Mal war es Hammer. Alleine die mit der Tribüne, das ist nicht eine Gegebenheit. Und die Leute waren da. Das war das, die ganzen Tag. Ich meine, wir sind seit 11 Uhr hier. Die Leute waren den ganzen Tag hier da, durch die Hitze, durch den Wind. Und das war richtig geil zu sehen, weil das ist wichtig für diesen Sport, dass Leute einfach begeistert sind und einfach da sind. Wir hatten das zweite Spiel direkt ein bisschen verschlafen, noch hergekommen, haben das gewonnen. Das war sehr wichtig für die Moral. Dann das zweite Spiel der Gruppe auch gut abgeschlossen. Dann ging es halt relativ fix. Dann hatten wir eine Stunde, zwei Pause, haben uns hier ein bisschen erfrischt und dann haben wir quasi Viertelfinale, Halbfinale gespielt. Das waren zwei grindy Games, das waren zwei starke Mannschaften, die wir da gespielt haben. Aber dann zum Finale hin war es dann wirklich, alle waren ein bisschen müde natürlich, aber wir haben uns einfach nochmal zusammengerissen, weil das ist genau das, was wichtig war und einfach Finale nochmal richtig abgeliefert. Und das ist richtig gutes Gefühl gerade.
0: Mit dem Sieg in Dessau haben sich die Bochumer nun auch für das Challenger-Turnier auf der Insel La Réunion in Afrika qualifiziert.
1: Ich meine, das Turnier La Réunion ist jetzt in drei Wochen circa. Das ist halt jetzt, wir wissen, dass es kommt bei Challengers, so die höchste Level, mit das höchste Level, das man quasi im Dreieck erreichen kann. Und wenn wir da sind, wollen wir performen. Da muss man Game 1 da sein. Man hat zwei Gruppenspiele. Wenn man die nicht performt, dann ist man raus. Und dafür ist dieser Weg uns zu schade. Und wir wollen halt einfach zeigen, dass wir da hingehören. Und deswegen ist dieser Weg auch, nehmen wir den in Kauf und freuen uns auch auf die Reise dahin.
0: Viele Unterstützer und Sponsoren machten die besondere Basketballpremiere in Dessau möglich. Kann man sich nun vorstellen, weitere 3x3-Events auf den Marktplatz zu holen?
2: Also nichts ist ausgeschlossen. Natürlich ist solch ein internationales Turnier, wo es ja auch um Weltranglistenpunkte geht, eine Qualifikation für die nächsten Turniere. Das ist nicht ganz einfach zu stemmen, sowohl wirtschaftlich wie organisatorisch, strukturell. Also schon ein Riesenaufwand. Aber auf der anderen Seite natürlich, wie gesagt, hat es die Menschen begeistert und hat auch den teilnehmenden Teams, konnte schon mit etlichen reden, die waren halt auch begeistert und beeindruckt. Denen hat das auch viel Spaß gemacht hier, die fühlten sich wohl. Und da kann ich auch nur allen wirklich danken, von den Schiedsrichtern, die professionell waren, Wettkampfgericht und alles, was dazugehört, bis zu den fleißigen Helfern, die die Arena auf dem Markt hierher gezaubert haben. In den zwei Tagen allen danken. Nur so ist das ja möglich, solch ein internationales Sporthighlight hier auf die Beine zu stellen. Wir können auch stolz darauf sein, weil das natürlich nicht, das hat es so in Sachsen-Anhalt noch nicht gegeben, also nicht in Magdeburg, nicht in Halle. Die Präsidentin des Landessportbundes, selbst Olympiasiegerin, war hier gewesen, war auch begeistert und beeindruckt. Also das hat schon positive Spuren hinterlassen und dann gucken wir mal, vorgestimmt in die Zukunft.
0: Der Veranstaltungskalender bei Anhalt Sport hat nun noch einige Highlights in diesem Jahr zu bieten. Unter anderem am 19. Juni das Leichtathletik-Meeting mit Weltklasse-Athleten im Paul-Greifzu-Stadion. Und auch auf dem Marktplatz geht es beim Stabhochsprung-Meeting am 27. August erneut hoch hinaus.
3: Am 5. Juni findet gegen 14.30 Uhr die 18. Benefizrallye des Fördervereins der Evangelischen Grundschule Dessau im Schillerpark statt. Kinder, Familien und Unterstützer sammeln dabei durch Laufen und Radfahren Runden für Spenden. Im vergangenen Jahr kamen 1.261 Runden und somit rund 4.744 Euro zusammen. Damit wurden unter anderem die Schulbibliothek erneuert sowie soziale Einrichtungen in Dessau-Roßlau unterstützt. Auch 2026 gilt, jede Runde zählt für Bildung, Bewegung und Solidarität. Die Spenden fließen in diesem Jahr unter anderem in eine neue Reckstange auf dem Schulgelände, das Zirkusprojekt sowie regionale Kinder- und Jugendarbeit. Teilnehmer, Helfer und Sponsoren sind willkommen, Zuschauer sowieso. Damit sind wir am Ende unserer Mittwochsausgabe der Zeitnah Nachrichten. Schauen jetzt noch auf das Wetter und auf die Meldungen aus der Region. Am Donnerstag ab 18 Uhr gibt es dann wieder aktuelle Meldungen direkt in Ihr TV-Gerät. Bis dahin machen Sie es gut und auf Wiedersehen.
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Morgen wird das Wetter etwas durchwachsen. Bei leichtem Nieselregen sind Temperaturen bis 21 Grad zu erwarten. Nur am Morgen zeigt sich kurz die Sonne, den Rest des Tages bleibt es durchgehend bewölkt. Ein schwacher Wind kommt aus dem Süden. Der Rest der Woche bleibt ähnlich mit Temperaturen um die 20 Grad und vereinzeltem Regen.

0: Spatenstich im UNESCO-Welterbe-Gartenreich Dessau-Wörlitz. In Wörlitz haben vergangene Woche offiziell die Bauarbeiten für das neue Besucherzentrum begonnen. Im historischen Ensemble Gelbes Haus entsteht bis 2029 ein zentraler Anlaufpunkt für Touristen und Besucher des Welterbes. Bund und Land investieren dafür rund 23 Millionen Euro.
1: Das Gartenreich Dessau-Wörlitz ist etwas Spektakuläres. Die ganze Bundesrepublik ist stolz darauf, so ein Schatzkästlein von Natur und Kultur zu haben. Und deswegen kümmert sich die Republik auch drum, ist bereit, Geld zu investieren. Weil das, was man hier erlebt, das ist einmalig in Europa. Einmalig von der Haltung, von der Herkunft, von der Schönheit. Und deswegen ist heute die Freude groß.
0: Das neue Besucherzentrum soll künftig nicht nur Informationen über das Gartenreich bieten. Geplant sind noch Angebote zur Museumspädagogik, Büroräume der Kulturstiftung sowie Hinweise auf weitere Welterbestätten in der Region, darunter das Bauhaus Dessau und die Luther-Gedenkstätte. Das Projekt ist Teil eines großen angelegten Masterplans zur Sanierung bedeutender Kulturdenkmäler in Sachsen-Anhalt. Insgesamt stehen dafür 150 Millionen Euro von Bund und Land bereit.
2: Das Besucherzentrum ist ja wichtig, weil wir haben extrem viel in den letzten Jahrzehnten hier im Gartenreich erreicht, haben viel aufgebaut, viel Geld investiert. Aber dieses Besucherzentrum, das ist nochmal ein ganz wichtiger Punkt, weil die Menschen, die zu uns kommen, die wollen sich ja auch informieren, die wollen schauen, was kann man hier machen. Und deswegen freue ich mich, es ist ein guter Tag für Sachsen-Anhalt, das Wetter spielt mit, also insgesamt alles hervorragend.
0: Künftig soll das Zentrum aber nicht nur das Gartenreich präsentieren, sondern die gesamte Welterbe-Region stärker miteinander verbinden.
3: Es soll ein Welterbezentrum werden, das finde ich auch wichtig, weil wir ja Welterbe-Region sind. Und ich glaube, in der letzten Zeit immer nur verstanden wurde, dass sich vieles auf das Gartenreich konzentriert hat. Und diesem Welterbezentrum wollen wir wirklich auch die Stadt, wo ja der größte Teil auch des Stadtgebietes von Oranienbaum-Wörlitz Welterbe ist, auch das vermitteln und natürlich diesen touristischen Part, dass wir an 363 Tagen im Jahr für die Touristen zur Verfügung stehen, sie informieren können, berichten können, was sie alles hier machen können, länger vielleicht in unserer Region bleiben.
0: Das Gelbe Haus selbst blickt auf eine lange Geschichte zurück. Teile des Gebäudes stammen aus der Zeit vor 1700. Unter Fürst Franz war hier unter anderem das erste Schullehrerseminar Deutschlands untergebracht. Zuletzt wurde das Gebäude bis 2019 als Wohnhaus genutzt. Mit der Sanierung soll das historische Ensemble nun erhalten und gleichzeitig modern nutzbar gemacht werden.
4: Dann kann man diese 150 Millionen, 75 vom Bund, 75 vom Land, sozusagen objektkonkret umsetzen. Hier geht es um etwa 23 Millionen. Das ist ein großes, aber nicht das einzige Vorhaben. Und anfangen ist immer das Wichtigste. Jetzt geht's los, jetzt wird eine Perle nach der anderen aufpoliert. Und dann werden wir ein Gartenreich haben, wie es die wenigsten Menschen zuvor jemals gesehen haben.
0: Auch weitere Projekte im Gartenreich sollen in den kommenden Jahren umgesetzt werden. Unter anderem in Oranienbaum und Musikau. Die Verantwortlichen hoffen, dass das Besucherzentrum künftig noch mehr Gäste in die Welterberegion lockt.

0: Nach 30 Jahren findet der Sachsen-Anhalt-Tag am kommenden Wochenende das erste Mal wieder in Bernburg statt. Im Zuge dessen konnte man am Montag die Veranstaltung Kleine Fürsten, große Geschichte besuchen. Der Bernburger Historiker Michael Hecht sprach hier über die Geschichte der Saalestadt und des Bundeslandes.
1: Was man in Bernburg natürlich immer gerne erinnert und auch wichtig ist und ja auch mit dem Motto des Sachsen-Anhalt-Tags verbunden ist, ist die Erbteilung von 1212, wo also nach dem Tod des Herzogs Bernhard von Sachsen eben seine Söhne sozusagen unterschiedliche Teile des Erbes übernehmen. Der eine übernimmt das Erbe im sächsischen Herzogtum, im sächsischen Dukat. Daraus entwickelt sich dann später mal das Herzogtum Sachsen und sozusagen noch später, wenn man so will, ist das dann auch ein Kern für den Freistaat Sachsen. Und der ältere Sohn Heinrich, der erbt eben die Teile, die zwischen Harz und Elbe liegen. Und das ist dann eben der Kern für Anhalt. Und somit haben wir eben hier 1212, so kann man das ein bisschen zugespitzt sagen, auch in diesem Erbfeier eine gewissermaßen Geburtsstunde für Anhalt.
0: Der Name Sachsen-Anhalt existiert in dieser Form erst nach Ende des Zweiten Weltkrieges. Davor waren sowohl Sachsen als auch Anhalt lediglich Provinzen des Staates Preußen innerhalb des Deutschen Reichs. Laut Hecht habe es allerdings auch schon in dieser Zeit Verbindungen zwischen den beiden Provinzen gegeben.
1: Es gibt allerdings auch vorher schon, das ist vielleicht nochmal ganz interessant, Bereiche, wo diese beiden territorialen Einheiten zusammenarbeiten, die Provinz Sachsen und Anhalt, zum Beispiel in der Geschichtswissenschaft. Eine historische Kommission für die Provinz Sachsen und Anhalt gibt es schon seit 1900, also sehr viel länger als das Land Sachsen-Anhalt.
0: Historisch ist die Stadt Bernburg tief mit dem heutigen Sachsen-Anhalt verwurzelt, da sie bzw. das Schloss Bernburg im späten 15. Jahrhundert zum Verwaltungsmittelpunkt und Wohnort der Fürsten von Anhalt-Köthen wurde. Auch das Wappen der Stadt ist sehr prägnant und hat natürlich historische Hintergründe.
1: Naja, der Bär ist sozusagen auf vielfältige Weise symbolisch mit der Geschichte Anhalts und der anhaltischen Fürsten verbunden. Das ist schon sozusagen in dem Namen Albrecht der Bär, das ist schon ein zeitgenössischer Beiname, wo das schon sozusagen aufgerufen wird, dieses Symbol. Später wird er eben auch als Wappentier genutzt, sowohl für die fürstliche Familie als auch in vielen Kommunen, sozusagen in der städtischen Heraldik und auch sozusagen in der genealogischen Traditionsbildung wird der Bär genutzt. Also im 16. Jahrhundert sieht man als die Vorfahren Albrechts des Bären ein sagenhaftes Geschlecht der sogenannten Beringer oder Bären, die sozusagen im Frühmittelalter geherrscht hätten und eben schon diesen Namen Bär im Namen geführt haben und auch angeblich schon im Wappen. Natürlich wissen wir heute, da gab es noch gar keine Wappen, aber das wird dann eben so erinnert und eine lange Tradition gezogen. Insofern ist der Bär schon sehr lange als ein Symbol sowohl für Bernburg, Herrschaft Bernburg, als auch für ganz Anhalt bekannt.
0: Mit seinem Vortrag zeigte Michael Hecht, wie eng die Geschichte Bernburgs mit der Entwicklung Sachsen-Anhalts verbunden ist. Gerade diese historischen Wurzeln machen die Stadt an der Saale zu einem passenden Austragungsort für den diesjährigen Sachsen-Anhalt-Tag. Dort wird die Geschichte des Landes am kommenden Wochenende dann nicht nur Thema sein, sondern vielerorts auch erlebbar werden.

0: Schön, dass Sie auch heute wieder mit dabei sind und damit herzlich willkommen an diesem Mittwoch zu den zeitnahen Nachrichten. Am 26. Mai wurde im Altenpflegeheim am Georgengarten der 101. Geburtstag von Waltraud Becker feierlich begangen. Die Sozialdezernentin der Stadt Dessau-Roßlau gratulierte im Namen des Oberbürgermeisters und überreichte eine Urkunde sowie ein Präsent. Im Kreis ihrer Familie, Sohn, Enkelin, Enkel und Urenkel, blickte die Jubilarin auf ihr langes Leben zurück. Aufgewachsen in Dessau, arbeitete sie unter anderem im Konsum und später als Schreibkraft. Besonders geschätzt wurde sie für ihre offene Art und ihre enge Verbundenheit zur Familie, zur Nachbarschaft und Kollegen. Zu ihren großen Leidenschaften gehörten Lesen, Handarbeiten und das tägliche Rommelspiel mit der Familie, bei dem sie, laut Angehörigen, immer gewann. Auch ihre Vorliebe für Krokanteis blieb unvergessen. Heute fühlt sich Waltraud Becker im Pflegeheim sehr wohl und genießt die Besuche ihrer Familie. Beim Geburtstagsanstoß reagierte sie fröhlich mit den Worten: Was denn nun los? Und na, denn Prost. Auch von dieser Stelle aus alles Gute nachträglich noch zum 101. Geburtstag. Die Stadtsparkasse Dessau möchte ihre Tradition der jährlichen Bilanzpressekonferenz wieder aufleben lassen. Deshalb lud sie am vergangenen Montag in das Hauptgebäude in der Poststraße in Dessau ein. Gemeinsam wurde auf das vergangene Geschäftsjahr zurückgeschaut, aber auch ein Ausblick auf eine spannende Entwicklung geworfen.
1: Die Stadtsparkasse hatte am 1. Juni zu ihrer Bilanzpressekonferenz für das vergangene Geschäftsjahr unter dem Motto »Starke Werte, klare Perspektiven« gemeinsam mit Menschen, Unternehmen und Kommune auf Kurs eingeladen. Dabei wurde nicht nur auf das vergangene Jahr geschaut, sondern auch ein Blick in die Zukunft geworfen, neue Strategien aufgezeigt und ein Ausblick auf spannende Entwicklungen, die das Jahr 2026 und folgende für ihre Kunden und die Region bereithält, gegeben.
2: Ja, insgesamt eine äußerst erfreuliche Entwicklung. Rein betrachtet auf die Zahlenwelt muss man sagen, Betriebsergebnis, Vorbewertung waren 12 Millionen Euro, wovon wir knapp 8 Millionen Euro dann ins Eigenkapital einstellen werden. Mal fernab von Zahlen möchte ich auch die sonstigen Erfolge unserer Sparkasse nicht unerwähnt lassen. Wir haben wie seit 2016 anhaltend wachsende Kundeneinlagen, wachsende Wertpapierbestände. Aktuell ist der Kundenwertpapierbestand bei uns bei ca. 310 Millionen Euro. Das entspricht einer Vervierfachung in den letzten 10 Jahren. Und auch im besicherten Kreditgeschäft, vornehmlich der Wohnungsbaufinanzierung, haben wir eine sehr, sehr gute Wachstumsrate hingelegt und konnten auch hier die Bestände deutlich ausbauen.
1: Die Stadtsparkasse Dessau-Roßlau ist weit mehr als ein Finanzdienstleister. Sie engagiert sich regelmäßig für Vereine, soziale Projekte sowie Bildungs- und Kulturinitiativen in der Region. Im vergangenen Jahr wurden insgesamt 110 Förderungen für Vereine bzw. gemeinnützige Einrichtungen bewilligt. Dabei standen besonders Projekte für Kinder und Jugendliche im Fokus. Als langjähriger Sponsor unterstützt sie unter anderem den DRHV 06 und fördert gemeinsame Veranstaltungen wie die Biber-Olympiade. Auch in der Weihnachtszeit zeigte die Sparkasse großes Engagement. Im Rahmen ihrer Kita-Weihnachtstour wurden 30 Kindergarteneinrichtungen in Dessau-Roßlau beschenkt. Darüber hinaus fördert die Stadtsparkasse zahlreiche Vereine und Einrichtungen der Stadt. So übergab sie der Stadtbibliothek verschiedene Gegenstände für eine Bohr- und Nähmaschine und trug damit zur Erweiterung der Bibliothek der Dinge bei. Des Weiteren veranstaltete die Stadtsparkasse Dessau Baumpflanzaktionen, die sie gemeinsam mit der PS-Lotteriegesellschaft, der Schutzgemeinschaft Deutscher Wald und der Kulturstiftung Dessau-Wörlitz durchführten. Dabei wurden rund 3000 Bäume im Dessau-Wörlitzer Gartenreich gepflanzt, um einen nachhaltigen Beitrag zum Klima- und Umweltschutz zu leisten. Die Fördersumme für die Projekte wurden dank des PS-Lotteriesparens und der Crowdfunding-Aktion 99 Funken möglich.
2: Also der ureigene Sinn einer Sparkasse ist natürlich nicht auf das Thema nur Gewinnmaximierung zu achten oder Betriebsergebnisse vorzustellen, sondern genau das auch an unsere Bürger, an die Bevölkerung weiterzugeben. Und das war heute ein wesentlicher Bestandteil, dies öffentlich zu kommunizieren, dass wir im Jahr 2025 insgesamt über eigenes Spendensponsoring, über die Sparkassenstiftung des Ostdeutschen Sparkassenverbandes und auch über PS-Lotteriesparen sowie über unser Crowdfunding insgesamt knapp 500.000 Euro hier in Dessau-Roßlau gespendet haben.
1: Bei der Pressekonferenz wurde auch ein Blick in die Zukunft geworfen. Dabei standen insbesondere die Möglichkeiten der Geldanlage in Wertpapieren und Kryptowährungen im Fokus. Darüber hinaus spielte auch die fortschreitende Digitalisierung eine wichtige Rolle.
2: Digitalisierung wird es immer wichtiger, das Serviceangebot auf, ich sag mal, einfach breitere Beine oder eine breitere Plattform zu stellen. Der rein mitarbeiterbesetzte Service, ja, den wird es auch noch geben. Zusätzlich wollen wir das Leistungsangebot aber auch zu einer Videoberatung, zu einem Videoservice erweitern, um einfach auch eine andere Generation anzusprechen oder auch für die ältere Generation leistungsfähig zu bleiben. Und Herr Brackemann hat es ja so schön gesagt, wir sind die erste Direktbank vor Ort, aber mit einer persönlichen Note. Und dazu stehen wir und wir stehen genauso, wie wir es gesagt haben, auch zu den Standorten, die aktuell in der Stadt Dessau-Roßlau vorhanden sind. Insgesamt muss man sagen, das hatte ich ja auch gerade noch mal bei der Pressekonferenz gesagt, die Sparkasse Dessau gibt es seit 1833 am Markt. Das heißt, wir haben jetzt fast 200 Jahre kontinuierliche Weiterentwicklung hinter uns gebracht und werden das auch zukünftig erfolgreich tun. Speziell jetzt bezogen auf den Anlagebereich kann man sagen, in den letzten Jahren gab es verstärkte Nachfragen zum Thema der Wertpapiere, der Edelmetalle und natürlich auch der Kryptowährungen. Auch hier werden wir unser Leistungsangebot erweitern und gemeinsam mit dem Sparkassenverband jetzt im zweiten Halbjahr eine Kryptoverwahrfähigkeit mit an den Start bringen. Grundsätzlich auch das Thema Edelmetalle wird 2026 weiterhin ein gefragter Trend bleiben, wo wir auch in verschiedenen Formen, sei es jetzt Zertifikateform, ETCs oder auch direkt das physische Edelmetall anbieten. Und das Thema der Wertpapiere ist und bleibt immer gefragt.
1: Derzeit sind bei der Stadtsparkasse in Dessau 158 Mitarbeiter und 10 Auszubildende beschäftigt. Da in den kommenden 10 Jahren rund 60 Mitarbeiter in Rente gehen, will die Stadtsparkasse die Lücke mit Quereinsteigern, Fachkräften anderer Institute sowie mehr Auszubildenden und Werkstudenten schließen. Bei der Bilanzpressekonferenz konnte die Stadtsparkasse Dessau zeigen, dass sowohl auf eine erfolgreiche Entwicklung zurückgeblickt werden kann und auch die Herausforderungen der Zukunft aktiv angegangen werden. Mit ihrem gesellschaftlichen Engagement bleibt sie ein wichtiger Partner für die Menschen in der Region.
3: Gerichtsprozess nach Juwelierüberfall. Am 2. Juni 2026 begann vor der 8. Großen Strafkammer des Landgerichts Dessau-Roßlau die erstinstanzliche Hauptverhandlung gegen einen 26-jährigen Angeklagten, dem ein besonders schwerer räuberischer Diebstahl unter Einsatz eines Hammers vorgeworfen wurde. Dem maskierten Angeklagten wurde zur Last gelegt, am 14. Februar 2026 in der Filiale des Juweliers Christ im Rathauscenter mit einem mitgeführten Hammer eine Vitrine eingeschlagen und daraus Schmuck im Gesamtwert von knapp 4.000 Euro entwendet zu haben. Als ein Passant versucht hatte, ihn aufzuhalten, soll der Angeklagte den Hammer bedrohlich in dessen Richtung gehalten haben, um die Festhalteversuche zu unterbinden. Anschließend soll er mit der Beute geflüchtet sein. Am 16. Februar 2026 stellte sich der Angeklagte beim Landeskriminalamt in Magdeburg und erklärte, für die genannte Tat verantwortlich zu sein. Die Verhandlung wird in den kommenden Tagen fortgeführt.
0: Die 8. Strafkammer verhängte am 1. Juni gegen zwei Männer und eine Frau im Alter zwischen 23 bis 28 Jahre wegen mehrfachen vollendeten und versuchten gewerbsmäßigen Bandenbetrugs sowie mehrerer Straßenverkehrsdelikte Freiheitsstrafen von 4 Jahren und 8 Monaten, 4 Jahren und 2 Monaten sowie 2 Jahren und 6 Monaten. Gegen die Männer wurde die Untersuchungshaft fortgesetzt, der Haftbefehl gegen die Frau wurde außer Vollzug gesetzt. Die Angeklagten hatten gestanden, zwischen März und Oktober 2025 in 26 Fällen sogenannte Schockanrufe durchgeführt zu haben, um überwiegend

0: 12 Top-Teams aus 5 verschiedenen Nationen traten gegeneinander an und kämpften um den Einzug in das nächste internationale Turnier.
1: Tempo, Dynamik und vor allem ganz viele Körbe gab es am 30. Mai auf dem Dessauer Marktplatz zu sehen. Dieser hatte sich kurzerhand in ein Basketballspielfeld verwandelt. Anhalt Sport lud ab 11 Uhr zu einem internationalen 3x3 Basketballturnier ein. 12 Top-Teams traten gegeneinander an, 7 davon aus Deutschland, 2 aus den Niederlanden sowie jeweils 1 aus Italien, Spanien und Schweden. Den Zuschauern rund ums Feld und auf der extra fürs Turnier errichteten Tribüne wurde dabei nie langweilig. Los ging es mit der Vorrunde, in der die Mannschaften in 4 Gruppen antraten. Die 8 Besten schafften es dann ins Viertelfinale. Ab 18 Uhr waren die Halbfinalbegegnungen an der Reihe. Hier trafen die spanischen La Rojas auf das Team aus Wiesbaden. Die Deutschen machten kein schlechtes Spiel, verloren am Ende aber doch relativ deutlich mit 21:12 gegen die Spanier. Mit Bochum stand eine weitere Mannschaft aus Deutschland im zweiten Halbfinale. Sie schafften den Finaleinzug mit einem 21:17 Sieg gegen die Italiener aus Mailand. Im Endspiel hieß es dann also Spanien gegen Deutschland. Bevor es damit losging, gab es noch eine kurze Showeinlage von der Tanzgruppe Schaut hin. Im Finale sah es dann zunächst ausgeglichen zwischen den Bochumern und den La Rojas aus. Jedoch wurde das Team aus dem Ruhrpott im Verlauf der Partie immer stärker und schaffte es sich deutlich abzusetzen. Am Ende siegten sie mit einem überzeugenden 21:13 beim ersten internationalen 3x3 Basketballturnier auf dem Dessauer Marktplatz.
2: Also ich denke, wir haben ein großartiges sportliches Highlight heute hier in Dessau auf dem Marktplatz erlebt. Die Begeisterung der Menschen war gut und die Qualität vor allen Dingen des Turniers mit 12 Mannschaften. Und also viele Mannschaften haben mich persönlich und auch die Zuschauer total begeistert. Ob jetzt das Team aus Mailand oder Utrecht oder die spanische La Rosas jetzt im Finale gegen Bochum, war ein tolles Finale. Die Bochumer, eine Spitzenmannschaft in Deutschland im 3x3, haben das ganze Turnier gehörten aus meiner Sicht zu den Favoriten und haben im Endspiel, hatten sie die Fähigkeit, da nochmal einen draufzusetzen und gegen die Spanier am Ende, sage ich mal, relativ sehr souverän das Spiel zu gewinnen mit einer ganz starken Leistung. Also es war ein super Event, den ganzen Tag, also 11 Uhr der Start, jetzt sind wir kurz vor 20 Uhr, also ein langes Turnier oder langes Sportevent, aber niemals langweilig, immer wieder neue Szenen und neue Spielsituationen und viele Spiele, die halt begeistert haben. Und man hat es ja an der Resonanz der Zuschauer gesehen. Der Markt war immer sehr, sehr gut gefüllt. Und im Finale war eine super Stimmung, also die beste Stimmung des Tages, passend zum Finale. Und natürlich hatte die Deutsche, es ist ein Turnier in Deutschland, in Dessau. Und da hatten die Bochumer dann natürlich Heimvorteil, was die Zuschauergunst anbetraf. Das hat sich ausgezahlt. Also rundherum kann ich sagen, die Vision, die wir hatten und die Intention, die wir reingesteckt haben in dieses Sporthighlight, die sind auch wirklich voll aufgegangen. Also muss ich sagen, war ganz toll, bis hin zu dem Auftritt, Entertainment, Tanzgruppe von dem Verein Schaut hin, zur Überbrückung für das Finale, dass die Gegner sich noch mal kurz fit machen konnten. Also es hat alles gepasst, bis hin zum Wetter, was wir nicht wirklich beeinflussen können oder konnten. Auch das hat gepasst. Also eine sehr, sehr, sehr schöne, interessante, hochklassige, hochkarätige Veranstaltung, die wir hier erleben konnten.
1: Für das Team aus Bochum war es der erste Sieg bei einem Light Quest Turnier. Sie zeigten sich beeindruckt von der tollen Atmosphäre auf dem Marktplatz und konnten sehr zufrieden mit dem Turnierverlauf sein.
3: Also fürs erste Mal war es Hammer. Alleine die mit der Tribüne, das ist nicht eine Gegebenheit und die Leute waren da. Das war das die ganzen Tag. Ich meine, wir sind seit 11 Uhr hier. Die Leute waren den ganzen Tag hier da, durch die Hitze, durch den Wind. Und das war richtig geil zu sehen, weil das ist wichtig für diesen Sport, dass Leute einfach begeistert sind und einfach da sind. Wir hatten das zweite Spiel direkt ein bisschen verschlafen, auch hergekommen, haben das gewonnen. Das war sehr wichtig für die Moral. Dann das zweite Spiel der Gruppe auch gut abgeschlossen. Und dann ging es halt relativ fix. Dann hatten wir eine Stunde, zwei Pause, haben uns hier ein bisschen erfrischt und dann haben wir quasi Viertelfinale, Halbfinale gespielt.

0: gespielt. Das waren zwei grindy Games, das waren zwei starke Mannschaften, die wir da gespielt haben. Aber dann zum Finale hin war es dann wirklich, alle waren ein bisschen müde natürlich, aber wir haben uns einfach nochmal zusammengerissen, weil das genau das, was wichtig war und einfach Finale nochmal richtig abgeliefert und das ist richtig gutes Gefühl gerade.
1: Mit dem Sieg in Dessau haben sich die Bochumer nun auch für das Challenger-Turnier auf der Insel La Réunion in Afrika qualifiziert.
0: Ich meine, das Turnier La Réunion ist jetzt in 3 Wochen circa. Das ist halt jetzt, wir wissen, dass es kommt bei Challengers, so die höchste Level, mit das höchste Level, das man quasi im Dreiecksjahr erreichen kann. Und wenn wir da sind, wollen wir performen. Da muss man Game 1 da sein. Man hat 2 Gruppenspiele. Wenn man die nicht performt, dann ist man raus. Und dafür ist dieser Weg uns zu schade. Und wir wollen halt einfach zeigen, dass wir da hingehören. Und deswegen ist dieser Weg auch, nehmen wir den in Kauf und freuen uns auch auf die Reise dahin.
1: Viele Unterstützer und Sponsoren machten die besondere Basketballpremiere in Dessau möglich. Kann man sich nun vorstellen, weitere 3x3-Events auf den Marktplatz zu holen?
2: Also nichts ist ausgeschlossen. Natürlich ist solch ein internationales Turnier, wo es ja auch um Weltranglistenpunkte geht, eine Qualifikation für die nächsten Turniere. Das ist nicht ganz einfach zu stemmen, sowohl wirtschaftlich wie organisatorisch, strukturell. Also schon ein Riesenaufwand. Aber auf der anderen Seite natürlich, wie gesagt, hat es die Menschen begeistert und hat auch den teilnehmenden Teams, konnte schon mit etlichen reden, die waren halt auch begeistert und beeindruckt. Denen hat das auch viel Spaß gemacht hier, die fühlten sich wohl. Und da kann ich auch nur allen wirklich danken, von den Schiedsrichtern, die professionell waren, Wettkampfgericht und alles, was dazugehört, bis zu den fleißigen Helfern, die die Arena auf dem Markt hierher gezaubert haben. In den 2 Tagen allen danken. Nur so ist das ja möglich, solch ein internationales Sporthighlight hier auf die Beine zu stellen. Wir können auch stolz darauf sein, weil das natürlich nicht, das hat es so in Sachsen-Anhalt noch nicht gegeben, also nicht in Magdeburg, nicht in Halle. Die Präsidentin des Landessportbundes, selbst Olympiasiegerin, war hier gewesen, war auch begeistert und beeindruckt. Also das hat schon positive Spuren hinterlassen und dann gucken wir mal, vorgestimmt in die Zukunft.
1: Der Veranstaltungskalender bei Anhalt Sport hat nun noch einige Highlights in diesem Jahr zu bieten. Unter anderem am 19. Juni das Leichtathletik-Meeting mit Weltklasse-Athleten im Paul-Greifzu-Stadion. Und auch auf dem Marktplatz geht es beim Stabhochsprung-Meeting am 27. August erneut hoch hinaus.
3: Am 5. Juni findet gegen 14.30 Uhr die 18. Benefizrallye des Fördervereins der Evangelischen Grundschule Dessau im Schillerpark statt. Kinder, Familien und Unterstützer sammeln dabei durch Laufen und Radfahren Runden für Spenden. Im vergangenen Jahr kamen 1.261 Runden und somit rund 4.744 Euro zusammen. Damit wurden unter anderem die Schulbibliothek erneuert sowie soziale Einrichtungen in Dessau-Roßlau unterstützt. Auch 2026 gilt, jede Runde zählt für Bildung, Bewegung und Solidarität. Die Spenden fließen in diesem Jahr unter anderem in eine neue Reckstange auf dem Schulgelände, das Zirkusprojekt sowie regionale Kinder- und Jugendarbeit. Teilnehmer, Helfer und Sponsoren sind willkommen, Zuschauer sowieso. Damit sind wir am Ende unserer Mittwochsausgabe der Zeitnah Nachrichten, schauen jetzt noch auf das Wetter und auf die Meldungen aus der Region. Am Donnerstag ab 18 Uhr gibt es dann wieder aktuelle Meldungen direkt in Ihr TV-Gerät. Bis dahin machen Sie es gut und auf Wiedersehen.
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Morgen wird das Wetter etwas durchwachsen. Bei leichtem Nieselregen sind Temperaturen bis 21 Grad zu erwarten. Nur am Morgen zeigt sich kurz die Sonne, den Rest des Tages bleibt es durchgehend bewölkt. Ein schwacher Wind kommt aus dem Süden. Der Rest der Woche bleibt ähnlich mit Temperaturen um die 20 Grad und vereinzeltem Regen.

0: Spatenstich im UNESCO-Welterbe-Gartenreich Dessau-Wörlitz. In Wörlitz haben vergangene Woche offiziell die Bauarbeiten für das neue Besucherzentrum begonnen. Im historischen Ensemble Gelbes Haus entsteht bis 2029 ein zentraler Anlaufpunkt für Touristen und Besucher des Welterbes. Bund und Land investieren dafür rund 23 Millionen Euro.
1: Das Gartenreich Dessau-Wörlitz ist etwas Spektakuläres. Die ganze Bundesrepublik ist stolz darauf, so ein Schatzkästlein von Natur und Kultur zu haben. Und deswegen kümmert sich die Republik auch drum, ist bereit, Geld zu investieren. Weil das, was man hier erlebt, das ist einmalig in Europa. Einmalig von der Haltung, von der Herkunft, von der Schönheit. Und deswegen ist heute die Freude groß.
0: Das neue Besucherzentrum soll künftig nicht nur Informationen über das Gartenreich bieten. Geplant sind noch Angebote zur Museumspädagogik, Büroräume der Kulturstiftung sowie Hinweise auf weitere Welterbestätten in der Region, darunter das Bauhaus Dessau und die Luther-Gedenkstätte. Das Projekt ist Teil eines großen angelegten Masterplans zur Sanierung bedeutender Kulturdenkmäler in Sachsen-Anhalt. Insgesamt stehen dafür 150 Millionen Euro von Bund und Land bereit.
2: Das Besucherzentrum ist ja wichtig, weil wir haben extrem viel in den letzten Jahrzehnten hier im Gartenreich erreicht, haben viel aufgebaut, viel Geld investiert. Aber dieses Besucherzentrum, das ist nochmal ein ganz wichtiger Punkt, weil die Menschen, die zu uns kommen, die wollen sich ja auch informieren, die wollen schauen, was kann man hier machen. Und deswegen freue ich mich, es ist ein guter Tag für Sachsen-Anhalt, das Wetter spielt mit, also insgesamt alles hervorragend.
0: Künftig soll das Zentrum aber nicht nur das Gartenreich präsentieren, sondern die gesamte Welterbe-Region stärker miteinander verbinden.
3: Es soll ein Welterbezentrum werden, das finde ich auch wichtig, weil wir ja Welterbe-Regionen sind. Und ich glaube, in der letzten Zeit immer nur verstanden wurde, dass sich vieles auf das Gartenreich konzentriert hat. Und diesem Welterbezentrum wollen wir wirklich auch die Stadt, wo ja der größte Teil auch das Stadtgebiet des von Oranienbaum-Wörlitz Welterbe ist, auch das vermitteln und natürlich diesen touristischen Part, dass wir an 363 Tagen im Jahr für die Touristen zur Verfügung stehen, sie informieren können, berichten können, was sie alles hier machen können, länger vielleicht in unserer Region bleiben.
0: Das Gelbe Haus selbst blickt auf eine lange Geschichte zurück. Teile des Gebäudes stammen aus der Zeit vor 1700. Unter Fürst Franz war hier unter anderem das erste Schullehrerseminar Deutschlands untergebracht. Zuletzt wurde das Gebäude bis 2019 als Wohnhaus genutzt. Mit der Sanierung soll das historische Ensemble nun erhalten und gleichzeitig modern nutzbar gemacht werden.
4: Dann kann man diese 150 Millionen, 75 vom Bund, 75 vom Land, sozusagen objektkonkret umsetzen. Hier geht es um etwa 23 Millionen. Das ist ein großes, aber nicht das einzige Vorhaben. Und anfangen ist immer das Wichtigste. Jetzt geht's los, jetzt wird eine Perle nach der anderen aufpoliert und dann werden wir ein Gartenreich haben, wie es die wenigsten Menschen zuvor jemals gesehen haben.
0: Auch weitere Projekte im Gartenreich sollen in den kommenden Jahren umgesetzt werden, unter anderem in Oranienbaum und Musikau. Die Verantwortlichen hoffen, dass das Besucherzentrum künftig noch mehr Gäste in die Welterberegion lockt.
5: Nach 30 Jahren findet der Sachsen-Anhalt-Tag am kommenden Wochenende das erste Mal wieder in Bernburg statt. Im Zuge dessen konnte man am Montag die Veranstaltung Kleine Fürsten, große Geschichte besuchen. Der Bernburger Historiker Michael Hecht sprach hier über die Geschichte der Saalestadt und des Bundeslandes.
6: Was man in Bernburg natürlich immer gerne erinnert und auch wichtig ist und ja auch mit dem Motto des Sachsen-Anhalt-Tags verbunden ist, ist die Erbteilung von 1212, wo also nach dem Tod des Herzogs Bernhard von Sachsen eben seine Söhne sozusagen unterschiedliche Teile des Erbes übernehmen. Der eine übernimmt das Erbe im sächsischen Herzogtum, im sächsischen Dukat. Daraus entwickelt sich dann später mal das Herzogtum Sachsen und sozusagen noch später, wenn man so will, ist das dann auch ein Kern für den Freistaat Sachsen. Und der ältere Sohn Heinrich, der erbt eben die Teile, die zwischen Harz und Elbe liegen, und das ist dann eben der Kern für Anhalt, und somit haben wir eben hier 1212, so kann man das ein bisschen zugespitzt sagen, auch in diesem Erbfall eine gewissermaßen Geburtsstunde für Anhalt.
5: Der Name Sachsen-Anhalt existiert in dieser Form erst nach Ende des Zweiten Weltkrieges. Davor waren sowohl Sachsen als auch Anhalt lediglich Provinzen des Staates Preußen innerhalb des Deutschen Reichs. Laut Hecht habe es allerdings auch schon in dieser Zeit Verbindungen zwischen den beiden Provinzen gegeben.
6: Es gibt allerdings auch vorher schon, das ist vielleicht nochmal ganz interessant, Bereiche, wo diese beiden territorialen Einheiten zusammenarbeiten, die Provinz Sachsen und Anhalt, zum Beispiel in der Geschichtswissenschaft. Eine historische Kommission für die Provinz Sachsen und Anhalt gibt es schon seit 1900, also sehr viel länger als das Land Sachsen-Anhalt.
5: Historisch ist die Stadt Bernburg tief mit dem heutigen Sachsen-Anhalt verwurzelt, da sie bzw. das Schloss Bernburg im späten 15. Jahrhundert zum Verwaltungsmittelpunkt und Wohnort der Fürsten von Anhalt-Köthen wurde. Auch das Wappen der Stadt ist sehr prägnant und hat natürlich historische Hintergründe.
6: Naja, der Bär ist sozusagen auf vielfältige Weise symbolisch mit der Geschichte Anhalts und der anhaltischen Fürsten verbunden. Das ist schon sozusagen in dem Namen Albrecht der Bär, das ist schon ein zeitgenössischer Beiname, wo das schon sozusagen aufgerufen wird, dieses Symbol. Später wird er eben auch als Wappentier genutzt, sowohl für die fürstliche Familie als auch in vielen Kommunen, sozusagen in der städtischen Heraldik und auch sozusagen in der genealogischen Traditionsbildung wird der Bär genutzt. Also im 16. Jahrhundert sieht man als die Vorfahren Albrechts des Bären ein sagenhaftes Geschlecht der sogenannten Beringer oder Bären, die sozusagen im Frühmittelalter geherrscht hätten und eben schon diesen Namen Bär im Namen geführt haben und auch angeblich schon im Wappen. Natürlich wissen wir heute, da gab es noch gar keine Wappen, aber das wird dann eben so erinnert und eine lange Tradition gezogen. Insofern ist der Bär schon sehr lange als ein Symbol sowohl für Bernburg, Herrschaft Bernburg, als auch für ganz Anhalt bekannt.
5: Mit seinem Vortrag zeigte Michael Hecht, wie eng die Geschichte Bernburgs mit der Entwicklung Sachsen-Anhalts verbunden ist. Gerade diese historischen Wurzeln machen die Stadt an der Saale zu einem passenden Austragungsort für den diesjährigen Sachsen-Anhalt-Tag. Dort wird die Geschichte des Landes am kommenden Wochenende dann nicht nur Thema sein, sondern vielerorts auch erlebbar werden.

Schön, dass Sie auch heute wieder mit dabei sind und damit herzlich willkommen an diesem Mittwoch zu den zeitnahen Nachrichten. Am 26. Mai wurde im Altenpflegeheim am Georgengarten der 101. Geburtstag von Waltraud Becker feierlich begangen. Die Sozialdezernentin der Stadt Dessau-Roßlau gratulierte im Namen des Oberbürgermeisters und überreichte eine Urkunde sowie ein Präsent. Im Kreis ihrer Familie, so

0: Enkelin, Enkel und Urenkel blickte die Jubilarin auf ihr langes Leben zurück. Aufgewachsen in Dessau, arbeitete sie unter anderem im Konsum und später als Schreibkraft. Besonders geschätzt wurde sie für ihre offene Art und ihre enge Verbundenheit zur Familie, zur Nachbarschaft und Kollegen. Zu ihren großen Leidenschaften gehörten Lesen, Handarbeiten und das tägliche Rommelspiel mit der Familie, bei dem sie, laut Angehörigen, immer gewann. Auch ihre Vorliebe für Krokanteis blieb unvergessen. Heute fühlt sich Waltraud Becker im Pflegeheim sehr wohl und genießt die Besuche ihrer Familie. Beim Geburtstagsanstoß reagierte sie fröhlich mit den Worten: Was denn nur los? Und na, denn Prost. Auch von dieser Stelle aus alles Gute nachträglich noch zum 101. Geburtstag. Die Stadtsparkasse Dessau möchte ihre Tradition der jährlichen Bilanzpressekonferenz wieder aufleben lassen. Deshalb lud sie am vergangenen Montag in das Hauptgebäude in der Poststraße in Dessau ein. Gemeinsam wurde auf das vergangene Geschäftsjahr zurückgeschaut, aber auch ein Ausblick auf eine spannende Entwicklung geworfen.
1: Die Stadtsparkasse hatte am 1. Juni zu ihrer Bilanzpressekonferenz für das vergangene Geschäftsjahr unter dem Motto »Starke Werte, klare Perspektiven« gemeinsam mit Menschen, Unternehmen und Kommune auf Kurs eingeladen. Dabei wurde nicht nur auf das vergangene Jahr geschaut, sondern auch ein Blick in die Zukunft geworfen, neue Strategien aufgezeigt und ein Ausblick auf spannende Entwicklungen, die das Jahr 2026 und folgende für ihre Kunden und die Region bereithält, gegeben.
2: Ja, insgesamt eine äußerst erfreuliche Entwicklung. Rein betrachtet auf die Zahlenwelt muss man sagen, Betriebsergebnis, Vorbewertung waren 12 Millionen Euro, wovon wir knapp 8 Millionen Euro dann ins Eigenkapital einstellen werden. Mal fernab von Zahlen möchte ich auch die sonstigen Erfolge unserer Sparkasse nicht unerwähnt lassen. Wir haben wie seit 2016 anhaltend wachsende Kundeneinlagen, wachsende Wertpapierbestände. Aktuell ist der Kundenwertpapierbestand bei uns bei ca. 310 Millionen Euro. Das entspricht einer Vervierfachung in den letzten 10 Jahren. Und auch im besicherten Kreditgeschäft, vornehmlich der Wohnungsbaufinanzierung, haben wir eine sehr, sehr gute Wachstumsrate hingelegt und konnten auch hier die Bestände deutlich ausbauen.
1: Die Stadtsparkasse Dessau-Roßlau ist weit mehr als ein Finanzdienstleister. Sie engagiert sich regelmäßig für Vereine, soziale Projekte sowie Bildungs- und Kulturinitiativen in der Region. Im vergangenen Jahr wurden insgesamt 110 Förderungen für Vereine bzw. gemeinnützige Einrichtungen bewilligt. Dabei standen besonders Projekte für Kinder und Jugendliche im Fokus. Als langjähriger Sponsor unterstützt sie unter anderem den DRHV 06 und fördert gemeinsame Veranstaltungen wie die Biber-Olympiade. Auch in der Weihnachtszeit zeigte die Sparkasse großes Engagement. Im Rahmen ihrer Kita-Weihnachtstour wurden 30 Kindergarteneinrichtungen in Dessau-Roßlau beschenkt. Darüber hinaus fördert die Stadtsparkasse zahlreiche Vereine und Einrichtungen der Stadt. So übergab sie der Stadtbibliothek verschiedene Gegenstände für eine Bohr- und Nähmaschine und trug damit zur Erweiterung der Bibliothek der Dinge bei. Des Weiteren veranstaltete die Stadtsparkasse Dessau Baumpflanzaktionen, die sie gemeinsam mit der PS Lotteriegesellschaft, der Schutzgemeinschaft Deutscher Wald und der Kulturstiftung Dessau-Wörlitz durchführten. Dabei wurden rund 3000 Bäume im Dessau-Wörlitzer Gartenreich gepflanzt, um einen nachhaltigen Beitrag zum Klima- und Umweltschutz zu leisten. Die Fördersumme für die Projekte wurden dank des PS-Lotteriesparens und der Crowdfunding-Aktion 99 Funken möglich.
2: Also der ureigene Sinn einer Sparkasse ist natürlich nicht auf das Thema nur Gewinnmaximierung zu achten oder Betriebsergebnisse vorzustellen, sondern genau das auch an unsere Bürger, an die Bevölkerung weiterzugeben. Und das war heute ein wesentlicher Bestandteil, dies öffentlich zu kommunizieren, dass wir im Jahr 2025 insgesamt über eigenes Spendensponsoring, über die Sparkassenstiftung des Ostdeutschen Sparkassenverbandes und auch über PS Lotteriesparen sowie über unser Crowdfunding insgesamt knapp 500.000 Euro hier in Dessau-Roßlau gespendet haben.
1: Bei der Pressekonferenz wurde auch ein Blick in die Zukunft geworfen. Dabei standen insbesondere die Möglichkeiten der Geldanlage in Wertpapieren

0: Wertpapieren und Kryptowährungen im Fokus. Darüber hinaus spielte auch die fortschreitende Digitalisierung eine wichtige Rolle.
1: Digitalisierung wird es immer wichtiger, das Serviceangebot auf, ich sag mal, einfach breitere Beine oder eine breitere Plattform zu stellen. Der rein mitarbeiterbesetzte Service, ja, den wird es auch noch geben. Zusätzlich wollen wir das Leistungsangebot aber auch zu einer Videoberatung, zu einem Videoservice erweitern, um einfach auch eine andere Generation anzusprechen oder auch für die ältere Generation leistungsfähig zu bleiben. Und Herr Brackmann hat es ja so schön gesagt, wir sind die erste Direktbank vor Ort, aber mit einer persönlichen Note. Und dazu stehen wir und wir stehen genauso, wie wir es gesagt haben, auch zu den Standorten, die aktuell in der Stadt Dessau-Roßlau vorhanden sind. Insgesamt muss man sagen, das hatte ich ja auch gerade noch mal bei der Pressekonferenz gesagt, die Sparkasse Dessau gibt es seit 1833 am Markt. Das heißt, wir haben jetzt fast 200 Jahre kontinuierliche Weiterentwicklung hinter uns gebracht und werden das auch zukünftig erfolgreich tun. Speziell jetzt bezogen auf den Anlagebereich kann man sagen, in den letzten Jahren gab es verstärkte Nachfragen zum Thema der Wertpapiere, der Edelmetalle und natürlich auch der Kryptowährungen. Auch hier werden wir unser Leistungsangebot erweitern und gemeinsam mit dem Sparkassenverband jetzt im zweiten Halbjahr eine Kryptoverwahrfähigkeit mit an den Start bringen. Grundsätzlich auch das Thema Edelmetalle wird 2026 weiterhin ein gefragter Trend bleiben, wo wir auch in verschiedenen Formen, sei es jetzt Zertifikateformen, ETCs oder auch direkt das physische Edelmetall anbieten. Und das Thema der Wertpapiere ist und bleibt immer gefragt.
0: Derzeit sind bei der Stadtsparkasse in Dessau 158 Mitarbeiter und 10 Auszubildende beschäftigt. Da in den kommenden 10 Jahren rund 60 Mitarbeiter in Rente gehen, will die Stadtsparkasse die Lücke mit Quereinsteigern, Fachkräften anderer Institute sowie mehr Auszubildenden und Werkstudenten schließen. Bei der Bilanzpressekonferenz konnte die Stadtsparkasse Dessau zeigen, dass sowohl auf eine erfolgreiche Entwicklung zurückgeblickt werden kann und auch die Herausforderungen der Zukunft aktiv angegangen werden. Mit ihrem gesellschaftlichen Engagement bleibt sie ein wichtiger Partner für die Menschen in der Region.
2: Gerichtsprozess nach Juwelierüberfall. Am 2. Juni 2026 begann vor der 8. Großen Strafkammer des Landgerichts Dessau-Roßlau die erstinstanzliche Hauptverhandlung gegen einen 26-jährigen Angeklagten, dem ein besonders schwerer räuberischer Diebstahl unter Einsatz eines Hammers vorgeworfen wurde. Dem maskierten Angeklagten wurde zur Last gelegt, am 14. Februar 2026 in der Filiale des Juweliers Christ im Rathauscenter mit einem mitgeführten Hammer eine Vitrine eingeschlagen und daraus Schmuck im Gesamtwert von knapp 4.000 Euro entwendet zu haben. Als ein Passant versucht hatte, ihn aufzuhalten, soll der Angeklagte den Hammer bedrohlich in dessen Richtung gehalten haben, um die Festhalteversuche zu unterbinden. Anschließend soll er mit der Beute geflüchtet sein. Am 16. Februar 2026 stellte sich der Angeklagte beim Landeskriminalamt in Magdeburg und erklärte, für die genannte Tat verantwortlich zu sein. Die Verhandlung wird in den kommenden Tagen fortgeführt.
3: Die 8. Strafkammer verhängte am 1. Juni gegen zwei Männer und eine Frau im Alter zwischen 23 bis 28 Jahre wegen mehrfachen vollendeten und versuchten gewerbsmäßigen Bandenbetrugs sowie mehrerer Straßenverkehrsdelikte Freiheitsstrafen von 4 Jahren und 8 Monaten, 4 Jahren und 2 Monaten sowie 2 Jahren und 6 Monaten. Gegen die Männer wurde die Untersuchungshaft fortgesetzt, der Haftbefehl gegen die Frau wurde außer Vollzug gesetzt. Die Angeklagten hatten gestanden, zwischen März und Oktober 2025 in 26 Fällen sogenannte Schockanrufe durchgeführt zu haben, um überwiegend ältere Menschen zur Herausgabe von Geld, Schmuck oder Gold zu bewegen. In 8 Fällen erlangte die Tätergruppe Wertgegenstände, in den übrigen Fällen blieb es beim Versuch. 2 Taten wurden in Dessau-Roßlau, eine in Wittenberg begangen. Die bereits vorbestraften Angeklagten wurden in Niedersachsen festgenommen. Dem noch nicht rechtskräftigen Urteil ging eine Verständigung voraus. Die Hauptverhandlung hatte am 22. April 2026 begonnen. Auf dem Dessauer Marktplatz ging es am vergangenen Samstag heiß her. Anhalt Sport organisierte ein internationales 3x3 Basketballturnier mitten in der Innenstadt.

0: 12 Top-Teams aus 5 verschiedenen Nationen traten gegeneinander an und kämpften um den Einzug in das nächste internationale Turnier.
1: Tempo, Dynamik und vor allem ganz viele Körbe gab es am 30. Mai auf dem Dessauer Marktplatz zu sehen. Dieser hatte sich kurzerhand in ein Basketballspielfeld verwandelt. Anhalt Sport lud ab 11 Uhr zu einem internationalen 3x3 Basketballturnier ein. 12 Top-Teams traten gegeneinander an, 7 davon aus Deutschland, 2 aus den Niederlanden sowie jeweils 1 aus Italien, Spanien und Schweden. Den Zuschauern rund ums Feld und auf der extra fürs Turnier errichteten Tribüne wurde dabei nie langweilig. Los ging es mit der Vorrunde, in der die Mannschaften in 4 Gruppen antraten. Die 8 Besten schafften es dann ins Viertelfinale. Ab 18 Uhr waren die Halbfinalbegegnungen an der Reihe. Hier trafen die spanischen La Rojas auf das Team aus Wiesbaden. Die Deutschen machten kein schlechtes Spiel, verloren am Ende aber doch relativ deutlich mit 21:12 gegen die Spanier. Mit Bochum stand eine weitere Mannschaft aus Deutschland im zweiten Halbfinale. Sie schafften den Finaleinzug mit einem 21:17 Sieg gegen die Italiener aus Mailand. Im Endspiel hieß es dann also Spanien gegen Deutschland. Bevor es damit losging, gab es noch eine kurze Showeinlage von der Tanzgruppe Schaut hin. Im Finale sah es dann zunächst ausgeglichen zwischen den Bochumern und den La Rojas aus. Jedoch wurde das Team aus dem Ruhrpott im Verlauf der Partie immer stärker und schaffte es, sich deutlich abzusetzen. Am Ende siegten sie mit einem überzeugenden 21:13 beim ersten internationalen 3x3 Basketballturnier auf dem Dessauer Marktplatz.
2: Also ich denke, wir haben ein großartiges sportliches Highlight heute hier in Dessau auf dem Marktplatz erlebt. Die Begeisterung der Menschen war gut und die Qualität vor allen Dingen des Turniers mit 12 Mannschaften. Und also viele Mannschaften haben mich persönlich und auch die Zuschauer total begeistert. Ob jetzt das Team aus Mailand oder Utrecht oder die spanische La Rosas jetzt im Finale gegen Bochum, war ein tolles Finale. Die Bochumer, eine Spitzenmannschaft in Deutschland im 3x3, haben das ganze Turnier gehörten aus meiner Sicht zu den Favoriten und haben im Endspiel, hatten sie die Fähigkeit, da nochmal einen draufzusetzen und gegen die Spanier am Ende, sage ich mal, relativ sehr souverän das Spiel zu gewinnen mit einer ganz starken Leistung. Also es war ein super Event, den ganzen Tag, also 11 Uhr der Start, jetzt sind wir kurz vor 20 Uhr, also ein langes Turnier oder langes Sportevent, aber niemals langweilig, immer wieder neue Szenen und neue Spielsituationen und viele Spiele, die halt begeistert haben. Und man hat es ja an der Resonanz der Zuschauer gesehen. Der Markt war immer sehr, sehr gut gefüllt. Und im Finale war eine super Stimmung, also die beste Stimmung des Tages, passend zum Finale. Und natürlich hatte die Deutsche, es ist ein Turnier in Deutschland, in Dessau. Und da hatten die Bochumer dann natürlich Heimvorteil, was die Zuschauergunst anbetraf. Das hat sich ausgezahlt. Also rundherum kann ich sagen, die Vision, die wir hatten und die Intention, die wir reingesteckt haben in dieses Sporthighlight, die sind auch wirklich voll aufgegangen. Also muss ich sagen, war ganz toll, bis hin zu dem Auftritt, Entertainment, Tanzgruppe von dem Verein Schaut hin, zur Überbrückung für das Finale, dass die Gegner sich noch mal kurz fit machen konnten. Also es hat alles gepasst, bis hin zum Wetter, was wir nicht wirklich beeinflussen können oder konnten. Auch das hat gepasst. Also eine sehr, sehr, sehr schöne, interessante, hochklassige, hochkarätige Veranstaltung, die wir hier erleben konnten.
1: Für das Team aus Bochum war es der erste Sieg bei einem Light Quest Turnier. Sie zeigten sich beeindruckt von der tollen Atmosphäre auf dem Marktplatz und konnten sehr zufrieden mit dem Turnierverlauf sein.
3: Also fürs erste Mal war es Hammer. Alleine die mit der Tribüne, das ist nicht eine Gegebenheit und die Leute waren da. Das war das die ganzen Tag. Ich meine, wir sind seit 11 Uhr hier. Die Leute waren den ganzen Tag hier da, durch die Hitze, durch den Wind. Und das war richtig geil zu sehen, weil das ist wichtig für diesen Sport, dass Leute einfach begeistert sind und einfach da sind. Wir hatten das zweite Spiel direkt ein bisschen verschlafen, noch hergekommen, haben das gewonnen. Das war sehr wichtig für die Moral. Dann das zweite Spiel der Gruppe auch gut abgeschlossen. Dann ging es halt relativ fix. Dann hatten wir eine Stunde, zwei Pause, haben uns hier ein bisschen erfrischt und dann haben haben wir quasi Viertelfinale, Halbfinale gespielt.

0: gespielt. Das waren zwei grindy Games, das waren zwei starke Mannschaften, die wir da gespielt haben. Aber dann zum Finale hin war es dann wirklich, alle waren ein bisschen müde natürlich, aber wir haben uns einfach nochmal zusammengerissen, weil das genau das, was wichtig war, und einfach Finale nochmal richtig abgeliefert, und das ist ein richtig gutes Gefühl gerade.
1: Mit dem Sieg in Dessau haben sich die Bochumer nun auch für das Challenger-Turnier auf der Insel La Réunion in Afrika qualifiziert.
0: Ich meine, das Turnier La Réunion ist jetzt in 3 Wochen circa. Das ist halt jetzt, wir wissen, dass es kommt bei Challengers, so die höchste Level, mit das höchste Level, das man quasi im Dreiste erreichen kann. Und wenn wir da sind, wollen wir performen. Da muss man Game 1 da sein. Man hat 2 Gruppenspiele. Wenn man die nicht performt, dann ist man raus. Und dafür ist dieser Weg uns zu schade. Und wir wollen halt einfach zeigen, dass wir da hingehören. Und deswegen ist dieser Weg auch, nehmen wir den in Kauf und freuen uns auch auf die Reise dahin.
1: Viele Unterstützer und Sponsoren machten die besondere Basketballpremiere in Dessau möglich. Kann man sich nun vorstellen, weitere 3x3-Events auf den Marktplatz zu holen?
2: Also nichts ist ausgeschlossen. Natürlich ist solch ein internationales Turnier, wo es ja auch um Weltranglistenpunkte geht, eine Qualifikation für die nächsten Turniere. Das ist nicht ganz einfach zu stemmen, sowohl wirtschaftlich wie organisatorisch, strukturell. Also schon ein Riesenaufwand. Aber auf der anderen Seite natürlich, wie gesagt, hat es die Menschen begeistert und hat auch den teilnehmenden Teams, konnte schon mit etlichen reden. Die waren halt auch begeistert und beeindruckt. Denen hat das auch viel Spaß gemacht hier. Die fühlten sich wohl. Und da kann ich auch nur allen wirklich danken, von den Schiedsrichtern, die professionell waren, Wettkampfgericht und alles, was dazugehört, bis zu den fleißigen Helfern, die die Arena auf dem Markt hierher gezaubert haben. In den 2 Tagen allen danken. Nur so ist das ja möglich, solch ein internationales Sporthighlight hier auf die Beine zu stellen. Wir können auch stolz darauf sein, weil das natürlich nicht, das hat es so in Sachsen-Anhalt noch nicht gegeben, also nicht in Magdeburg, nicht in Halle. Die Präsidentin des Landessportbundes, selbst Olympiasiegerin, war hier gewesen, war auch begeistert und beeindruckt. Also das hat schon positive Spuren hinterlassen, und dann gucken wir mal, vorgestimmt in die Zukunft.
1: Der Veranstaltungskalender bei Anhalt Sport hat nun noch einige Highlights in diesem Jahr zu bieten. Unter anderem am 19. Juni das Leichtathletik-Meeting mit Weltklasse-Athleten im Paul-Kreifzu-Stadion. Und auch auf dem Marktplatz geht es beim Stabhochsprung-Meeting am 27. August erneut hoch hinaus.
3: Am 5. Juni findet gegen 14.30 Uhr die 18. Benefizrallye des Fördervereins der Evangelischen Grundschule Dessau im Schillerpark statt. Kinder, Familien und Unterstützer sammeln dabei durch Laufen und Radfahren Runden für Spenden. Im vergangenen Jahr kamen 1.261 Runden und somit rund 4.744 Euro zusammen. Damit wurden unter anderem die Schulbibliothek erneuert sowie soziale Einrichtungen in Dessau-Roßlau unterstützt. Auch 2026 gilt, jede Runde zählt für Bildung, Bewegung und Solidarität. Die Spenden fließen in diesem Jahr unter anderem in eine neue Reckstange auf dem Schulgelände, das Zirkusprojekt sowie regionale Kinder- und Jugendarbeit. Teilnehmer, Helfer und Sponsoren sind willkommen, Zuschauer sowieso. Damit sind wir am Ende unserer Mittwochsausgabe der Zeitnah Nachrichten. Schauen jetzt noch auf das Wetter und auf die Meldungen aus der Region. Am Donnerstag ab 18 Uhr gibt es dann wieder aktuelle Meldungen direkt in Ihr TV-Gerät. Bis dahin machen Sie es gut und auf Wiedersehen.
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Morgen wird das Wetter etwas durchwachsen. Bei leichtem Nieselregen sind Temperaturen bis 21 Grad zu erwarten. Nur am Morgen zeigt sich kurz die Sonne, den Rest des Tages bleibt es durchgehend bewölkt. Ein schwacher Wind kommt aus dem Süden. Der Rest der Woche bleibt ähnlich mit Temperaturen um die 20 Grad und vereinzeltem Regen.

0: Spatenstich im UNESCO-Welterbe-Gartenreich Dessau-Wörlitz. In Wörlitz haben vergangene Woche offiziell die Bauarbeiten für das neue Besucherzentrum begonnen. Im historischen Ensemble Gelbes Haus entsteht bis 2029 ein zentraler Anlaufpunkt für Touristen und Besucher des Welterbes. Bund und Land investieren dafür rund 23 Millionen Euro.
1: Das Gartenreich Dessau-Wörlitz ist etwas Spektakuläres. Die ganze Bundesrepublik ist stolz darauf, so ein Schatzkästlein von Natur und Kultur zu haben. Und deswegen kümmert sich die Republik auch drum, ist bereit, Geld zu investieren. Weil das, was man hier erlebt, das ist einmalig in Europa. Einmalig von der Haltung, von der Herkunft, von der Schönheit. Und deswegen ist heute die Freude groß.
0: Das neue Besucherzentrum soll künftig nicht nur Informationen über das Gartenreich bieten. Geplant sind noch Angebote zur Museumspädagogik, Büroräume der Kulturstiftung sowie Hinweise auf weitere Welterbestätten in der Region, darunter das Bauhaus Dessau und die Luther-Gedenkstätte. Das Projekt ist Teil eines großen angelegten Masterplans zur Sanierung bedeutender Kulturdenkmäler in Sachsen-Anhalt. Insgesamt stehen dafür 150 Millionen Euro von Bund und Land bereit.
2: Das Besucherzentrum ist ja wichtig, weil wir haben extrem viel in den letzten Jahrzehnten hier im Gartenreich erreicht, haben viel aufgebaut, viel Geld investiert. Aber dieses Besucherzentrum, das ist nochmal ein ganz wichtiger Punkt, weil die Menschen, die zu uns kommen, die wollen sich ja auch informieren, die wollen schauen, was kann man hier machen. Und deswegen freue ich mich, es ist ein guter Tag für Sachsen-Anhalt, das Wetter spielt mit, also insgesamt alles hervorragend.
0: Künftig soll das Zentrum aber nicht nur das Gartenreich präsentieren, sondern die gesamte Welterbe-Region stärker miteinander verbinden.
3: Es soll ein Welterbezentrum werden. Das finde ich auch wichtig, weil wir ja Welterbe-Region sind. Und ich glaube, in der letzten Zeit immer nur verstanden wurde, dass sich vieles auf das Gartenreich konzentriert hat. Und in diesem Welterbezentrum wollen wir wirklich auch die Stadt, wo ja der größte Teil auch des Stadtgebietes von Oranienbaum-Wörlitz Welterbe ist, auch das vermitteln und natürlich diesen touristischen Part, dass wir an 363 Tagen im Jahr für die Touristen zur Verfügung stehen, sie informieren können, berichten können, was sie alles hier machen können, länger vielleicht in unserer Region bleiben.
0: Das Gelbe Haus selbst blickt auf eine lange Geschichte zurück. Teile des Gebäudes stammen aus der Zeit vor 1700. Unter Fürst Franz war hier unter anderem das erste Schullehrerseminar Deutschlands untergebracht. Zuletzt wurde das Gebäude bis 2019 als Wohnhaus genutzt. Mit der Sanierung soll das historische Ensemble nun erhalten und gleichzeitig modern nutzbar gemacht werden.
4: Dann kann man diese 150 Millionen, 75 vom Bund, 75 vom Land, sozusagen objektkonkret umsetzen. Hier geht es um etwa 23 Millionen. Das ist ein großes, aber nicht das einzige Vorhaben. Und anfangen ist immer das Wichtigste. Jetzt geht's los, jetzt wird eine Perle nach der anderen aufpoliert und dann werden wir ein Gartenreich haben, wie es die wenigsten Menschen zuvor jemals gesehen haben.
0: Auch weitere Projekte im Gartenreich sollen in den kommenden Jahren umgesetzt werden, unter anderem in Oranienbaum und Mosikau. Die Verantwortlichen hoffen, dass das Besucherzentrum künftig noch mehr Gäste in die Welterberegion lockt.
5: Nach 30 Jahren findet der Sachsen-Anhalt-Tag am kommenden Wochenende das erste Mal wieder in Bernburg statt. Im Zuge dessen konnte man am Montag die Veranstaltung Kleine Fürsten, große Geschichte besuchen. Der Bernburger Historiker Michael Hecht sprach hier über die Geschichte der Saalestadt und des Bundeslandes.
6: Was man in Bernburg natürlich immer gerne erinnert und auch wichtig ist und ja auch mit dem Motto des Sachsen-Anhalt-Tags verbunden ist, ist die Erbteilung von 1212, wo also nach dem Tod des Herzogs Bernhard von Sachsen eben seine Söhne sozusagen unterschiedliche Teile des Erbes übernehmen. Der eine übernimmt das Erbe im sächsischen Herzogtum, im sächsischen Dukat. Daraus entwickelt sich dann später mal das Herzogtum Sachsen und

0: sozusagen noch später, wenn man so will, ist das dann auch ein Kern für den Freistaat Sachsen. Und der ältere Sohn Heinrich, der erbt eben die Teile, die zwischen Harz und Elbe liegen. Und das ist dann eben der Kern für Anhalt. Und somit haben wir eben hier 1212, so kann man das ein bisschen zugespitzt sagen, auch in diesem Erbfall eine gewissermaßen Gutsstunde für Anhalt.
1: Der Name Sachsen-Anhalt existiert in dieser Form erst nach Ende des Zweiten Weltkrieges. Davor waren sowohl Sachsen als auch Anhalt lediglich Provinzen des Staates Preußen innerhalb des Deutschen Reichs. Laut Hecht habe es allerdings auch schon in dieser Zeit Verbindungen zwischen den beiden Provinzen gegeben.
0: Es gibt allerdings auch vorher schon, das ist vielleicht nochmal ganz interessant, Bereiche, wo diese beiden territorialen Einheiten zusammenarbeiten, die Provinz Sachsen und Anhalt, zum Beispiel in der Geschichtswissenschaft. Eine historische Kommission für die Provinz Sachsen und Anhalt gibt es schon seit 1900, also sehr viel länger als das Land Sachsen-Anhalt.
1: Historisch ist die Stadt Bernburg tief mit dem heutigen Sachsen-Anhalt verwurzelt, da sie bzw. das Schloss Bernburg im späten 15. Jahrhundert zum Verwaltungsmittelpunkt und Wohnort der Fürsten von Anhalt-Köthen wurde. Auch das Wappen der Stadt ist sehr prägnant und hat natürlich historische Hintergründe.
0: Naja, der Bär ist sozusagen auf vielfältige Weise symbolisch mit der Geschichte Anhalts und der anhaltischen Fürsten verbunden. Ne? Das ist schon sozusagen in dem Namen Albrecht der Bär, das ist schon ein zeitgenössischer Beiname, wo das schon sozusagen aufgerufen wird, dieses Symbol. Später wird er eben auch als Wappentier genutzt, sowohl für die fürstliche Familie als auch in vielen Kommunen, sozusagen in der städtischen Heraldik und auch sozusagen in der genealogischen Traditionsbildung wird der Bär genutzt. Also im 16. Jahrhundert sieht man als die Vorfahren Albrechts des Bären ein sagenhaftes Geschlecht der sogenannten Beringer oder Bären, die sozusagen im Frühmittelalter geherrscht hätten und eben schon diesen Namen Bär im Namen geführt haben und auch angeblich schon im Wappen. Natürlich wissen wir heute, da gab es noch gar keine Wappen, aber das wird dann eben so erinnert und eine lange Tradition gezogen. Insofern ist der Bär schon sehr lange als ein Symbol sowohl für Bernburg, Herrschaft Bernburg, als auch für ganz Anhalt bekannt.
1: Mit seinem Vortrag zeigte Michael Hecht, wie eng die Geschichte Bernburgs mit der Entwicklung Sachsen-Anhalts verbunden ist. Gerade diese historischen Wurzeln machen die Stadt an der Saale zu einem passenden Austragungsort für den diesjährigen Sachsen-Anhalt-Tag. Dort wird die Geschichte des Landes am kommenden Wochenende dann nicht nur Thema sein, sondern vielerorts auch erlebbar werden.

0: Schön, dass Sie auch heute wieder mit dabei sind und damit herzlich willkommen an diesem Mittwoch zu den zeitnahen Nachrichten. Am 26. Mai wurde im Altenpflegeheim am Georgengarten der 101. Geburtstag von Waltraud Becker feierlich begangen. Die Sozialdezernentin der Stadt Dessau-Roßlau gratulierte im Namen des Oberbürgermeisters und überreichte eine Urkunde sowie ein Präsent. Im Kreis ihrer Familie, Sohn, Enkelin, Enkel und Urenkel, blickte die Jubilarin auf ihr langes Leben zurück. Aufgewachsen in Dessau, arbeitete sie unter anderem im Konsum und später als Schreibkraft. Besonders geschätzt wurde sie für ihre offene Art und ihre enge Verbundenheit zur Familie, zur Nachbarschaft und Kollegen. Zu ihren großen Leidenschaften gehörten Lesen, Handarbeiten und das tägliche Rommelspiel mit der Familie, bei dem sie, laut Angehörigen, immer gewann. Auch ihre Vorliebe für Krokanteis blieb unvergessen. Heute fühlt sich Waltraud Becker im Pflegeheim sehr wohl und genießt die Besuche ihrer Familie. Beim Geburtstagsanstoß reagierte sie fröhlich mit den Worten: Was denn nun los? Und na, denn Prost. Auch von dieser Stelle aus alles Gute nachträglich noch zum 101. Geburtstag. Die Stadtsparkasse Dessau möchte ihre Tradition der jährlichen Bilanzpressekonferenz wieder aufleben lassen. Deshalb lud sie am vergangenen Montag in das Hauptgebäude in der Poststraße in Dessau ein. Gemeinsam wurde auf das vergangene Geschäftsjahr zurückgeschaut, aber auch ein Ausblick auf eine spannende Entwicklung geworfen.
1: Die Stadtsparkasse hatte am 1. Juni zu ihrer Bilanzpressekonferenz für das vergangene Geschäftsjahr unter dem Motto »Starke Werte, klare Perspektiven« gemeinsam mit Menschen, Unternehmen und Kommune auf Kurs eingeladen. Dabei wurde nicht nur auf das vergangene Jahr geschaut, sondern auch ein Blick in die Zukunft geworfen, neue Strategien aufgezeigt und ein Ausblick auf spannende Entwicklungen, die das Jahr 2026 und folgende für ihre Kunden und die Region bereithält, gegeben.
2: Ja, insgesamt eine äußerst erfreuliche Entwicklung. Rein betrachtet auf die Zahlenwelt muss man sagen, Betriebsergebnis, Vorbewertung waren 12 Millionen Euro, wovon wir knapp 8 Millionen Euro dann ins Eigenkapital einstellen werden. Mal fernab von Zahlen möchte ich auch die sonstigen Erfolge unserer Sparkasse nicht unerwähnt lassen. Wir haben wie seit 2016 anhaltend wachsende Kundeneinlagen, wachsende Wertpapierbestände. Aktuell ist der Kundenwertpapierbestand bei uns bei ca. 310 Millionen Euro. Das entspricht einer Vervierfachung in den letzten 10 Jahren. Und auch im besicherten Kreditgeschäft, vornehmlich der Wohnungsbaufinanzierung, haben wir eine sehr, sehr gute Wachstumsrate hingelegt und konnten auch hier die Bestände deutlich ausbauen.
1: Die Stadtsparkasse Dessau-Roßlau ist weit mehr als ein Finanzdienstleister. Sie engagiert sich regelmäßig für Vereine, soziale Projekte sowie Bildungs- und Kulturinitiativen in der Region. Im vergangenen Jahr wurden insgesamt 110 Förderungen für Vereine bzw. gemeinnützige Einrichtungen bewilligt. Dabei standen besonders Projekte für Kinder und Jugendliche im Fokus. Als langjähriger Sponsor unterstützt sie unter anderem den DRHV 06 und fördert gemeinsame Veranstaltungen wie die Biber-Olympiade. Auch in der Weihnachtszeit zeigte die Sparkasse großes Engagement. Im Rahmen ihrer Kita-Weihnachtstour wurden 30 Kindergarteneinrichtungen in Dessau-Roßlau beschenkt. Darüber hinaus fördert die Stadtsparkasse zahlreiche Vereine und Einrichtungen der Stadt. So übergab sie der Stadtbibliothek verschiedene Gegenstände für eine Bohr- und Nähmaschine und trug damit zur Erweiterung der Bibliothek der Dinge bei. Des Weiteren veranstaltete die Stadtsparkasse Dessau Baumpflanzaktionen, die sie gemeinsam mit der PS Lotteriegesellschaft, der Schutzgemeinschaft Deutscher Wald und der Kulturstiftung Dessau-Wörlitz durchführten. Dabei wurden rund 3000 Bäume im Dessau-Wörlitzer Gartenreich gepflanzt, um einen nachhaltigen Beitrag zum Klima- und Umweltschutz zu leisten. Die Fördersumme für die Projekte wurden dank des PS-Lotteriesparens und der Crowdfunding-Aktion 99 Funken möglich.
2: Also der ureigene Sinn einer Sparkasse ist natürlich nicht auf das Thema nur Gewinnmaximierung zu achten oder Betriebsergebnisse vorzustellen, sondern genau das auch an unsere Bürger, an die Bevölkerung weiterzugeben. Und das war heute ein wesentlicher Bestandteil, dies öffentlich zu kommunizieren, dass wir im Jahr 2025 insgesamt über eigenes Spendensponsoring, über die Sparkassenstiftung des Ostdeutschen Sparkassenverbandes und auch über PS Lotteriesparen sowie über unser Crowdfunding insgesamt knapp 500.000 Euro hier in Dessau-Roßlau gespendet haben.
1: Bei der Pressekonferenz wurde auch ein Blick in die Zukunft geworfen. Dabei standen insbesondere die Möglichkeiten der Geldanlage in Wertpapieren

0: Papieren und Kryptowährungen im Fokus. Darüber hinaus spielte auch die fortschreitende Digitalisierung eine wichtige Rolle.
1: Digitalisierung wird es immer wichtiger, das Serviceangebot auf, ich sag mal, einfach breitere Beine oder eine breitere Plattform zu stellen. Der rein mitarbeiterbesetzte Service, ja, den wird es auch noch geben. Zusätzlich wollen wir das Leistungsangebot aber auch zu einer Videoberatung, zu einem Videoservice erweitern, um einfach auch eine andere Generation anzusprechen oder auch für die ältere Generation leistungsfähig zu bleiben. Und Herr Brackmann hat es ja so schön gesagt, wir sind die erste Direktbank vor Ort, aber mit einer persönlichen Note. Und dazu stehen wir und wir stehen genauso, wie wir es gesagt haben, auch zu den Standorten, die aktuell in der Stadt Dessau-Roßlau vorhanden sind. Insgesamt muss man sagen, das hatte ich ja auch gerade noch mal bei der Pressekonferenz gesagt, die Sparkasse Dessau gibt es seit 1833 am Markt. Das heißt, wir haben jetzt fast 200 Jahre kontinuierliche Weiterentwicklung hinter uns gebracht und werden das auch zukünftig erfolgreich tun. Speziell jetzt bezogen auf den Anlagebereich kann man sagen, in den letzten Jahren gab es verstärkte Nachfragen zum Thema der Wertpapiere, der Edelmetalle und natürlich auch der Kryptowährungen. Auch hier werden wir unser Leistungsangebot erweitern und gemeinsam mit dem Sparkassenverband jetzt im zweiten Halbjahr eine Kryptoverwahrfähigkeit mit an den Start bringen. Grundsätzlich auch das Thema Edelmetalle wird 2026 weiterhin ein gefragter Trend bleiben, wo wir auch in verschiedenen Formen, sei es jetzt Zertifikateformen, ETCs oder auch direkt das physische Edelmetall anbieten. Und das Thema der Wertpapiere ist und bleibt immer gefragt.
0: Derzeit sind bei der Stadtsparkasse in Dessau 158 Mitarbeiter und 10 Auszubildende beschäftigt. Da in den kommenden 10 Jahren rund 60 Mitarbeiter in Rente gehen, will die Stadtsparkasse die Lücke mit Quereinsteigern, Fachkräften anderer Institute sowie mehr Auszubildenden und Werkstudenten schließen. Bei der Bilanzpressekonferenz konnte die Stadtsparkasse Dessau zeigen, dass sowohl auf eine erfolgreiche Entwicklung zurückgeblickt werden kann und auch die Herausforderungen der Zukunft aktiv angegangen werden. Mit ihrem gesellschaftlichen Engagement bleibt sie ein wichtiger Partner für die Menschen in der Region.
2: Gerichtsprozess nach Juwelierüberfall. Am 2. Juni 2026 begann vor der 8. Großen Strafkammer des Landgerichts Dessau-Roßlau die erstinstanzliche Hauptverhandlung gegen einen 26-jährigen Angeklagten, dem ein besonders schwerer räuberischer Diebstahl unter Einsatz eines Hammers vorgeworfen wurde. Dem maskierten Angeklagten wurde zur Last gelegt, am 14. Februar 2026 in der Filiale des Juweliers Christ im Rathauscenter mit einem mitgeführten Hammer eine Vitrine eingeschlagen und daraus Schmuck im Gesamtwert von knapp 4.000 Euro entwendet zu haben. Als ein Passant versucht hatte, ihn aufzuhalten, soll der Angeklagte den Hammer bedrohlich in dessen Richtung gehalten haben, um die Festhalteversuche zu unterbinden. Anschließend soll er mit der Beute geflüchtet sein. Am 16. Februar 2026 stellte sich der Angeklagte beim Landeskriminalamt in Magdeburg und erklärte, für die genannte Tat verantwortlich zu sein. Die Verhandlung wird in den kommenden Tagen fortgeführt.
3: Die 8. Strafkammer verhängte am 1. Juni gegen zwei Männer und eine Frau im Alter zwischen 23 bis 28 Jahre wegen mehrfachen vollendeten und versuchten gewerbsmäßigen Bandenbetrugs sowie mehrerer Straßenverkehrsdelikte Freiheitsstrafen von 4 Jahren und 8 Monaten, 4 Jahren und 2 Monaten sowie 2 Jahren und 6 Monaten. Gegen die Männer wurde die Untersuchungshaft fortgesetzt, der Haftbefehl gegen die Frau wurde außer Vollzug gesetzt. Die Angeklagten hatten gestanden, zwischen März und Oktober 2025 in 26 Fällen sogenannte Schockanrufe durchgeführt zu haben, um überwiegend ältere Menschen zur Herausgabe von Geld, Schmuck oder Gold zu bewegen. In 8 Fällen erlangte die Tätergruppe Wertgegenstände, in den übrigen Fällen blieb es beim Versuch. 2 Taten wurden in Dessau-Roßlau, eine in Wittenberg begangen. Die bereits vorbestraften Angeklagten wurden in Niedersachsen festgenommen. Dem noch nicht rechtskräftigen Urteil ging eine Verständigung voraus. Die Hauptverhandlung hatte am 22. April 2026 begonnen. Auf dem Dessauer Marktplatz ging es am vergangenen Samstag heiß her. Anhalt Sport organisierte ein internationales 3x3 Basketballturnier mitten in der Innenstadt.

0: jeweils eins aus Italien, Spanien und Schweden. Den Zuschauern rund ums Feld und auf der extra fürs Turnier errichteten Tribüne wurde dabei nie langweilig. Los ging es mit der Vorrunde, in der die Mannschaften in vier Gruppen antraten. Die acht Besten schafften es dann ins Viertelfinale. Ab 18 Uhr waren die Halbfinalbegegnungen an der Reihe. Hier trafen die spanischen La Rojas auf das Team aus Wiesbaden. Die Deutschen machten kein schlechtes Spiel, verloren am Ende aber doch relativ deutlich mit 21:12 gegen die Spanier. Mit Bochum stand eine weitere Mannschaft aus Deutschland im zweiten Halbfinale. Sie schafften den Finaleinzug mit einem 21:17 Sieg gegen die Italiener aus Mailand. Im Endspiel hieß es dann also Spanien gegen Deutschland. Bevor es damit losging, gab es noch eine kurze Showeinlage von der Tanzgruppe Schaut hin. Im Finale sah es dann zunächst ausgeglichen zwischen den Bochumern und den La Rojas aus. Jedoch wurde das Team aus dem Ruhrpott im Verlauf der Partie immer stärker und schaffte es sich deutlich abzusetzen. Am Ende siegten sie mit einem überzeugenden 21:13 beim ersten internationalen 3x3 Basketballturnier auf dem Dessauer Marktplatz.
1: Also ich denke, wir haben ein großartiges sportliches Highlight heute hier in Dessau auf dem Marktplatz erlebt. Die Begeisterung der Menschen war gut und die Qualität vor allen Dingen des Turniers mit 12 Mannschaften. Und also viele Mannschaften haben mich persönlich und auch die Zuschauer total begeistert. Ob jetzt das Team aus Mailand oder Utrecht oder die spanische La Rosas jetzt im Finale gegen Bochum, war ein tolles Finale. Die Bochumer, eine Spitzenmannschaft in Deutschland im 3x3, haben das ganze Turnier gehörten aus meiner Sicht zu den Favoriten und haben im Endspiel, hatten sie die Fähigkeit, da nochmal einen draufzusetzen und gegen die Spanier am Ende, sage ich mal, relativ sehr souverän das Spiel zu gewinnen mit einer ganz starken Leistung. Also es war ein super Event, den ganzen Tag, also 11 Uhr der Start, jetzt sind wir kurz vor 20 Uhr, also ein langes Turnier oder langes Sportevent, aber niemals langweilig, immer wieder neue Szenen und neue Spielsituationen und viele Spiele, die halt begeistert haben. Und man hat es ja an der Resonanz der Zuschauer gesehen. Der Markt war immer sehr, sehr gut gefüllt. Und im Finale war eine super Stimmung, also die beste Stimmung des Tages, passend zum Finale. Und natürlich hatte die Deutsche, es ist ein Turnier in Deutschland, in Dessau. Und da hatten die Bochumer dann natürlich Heimvorteil, was die Zuschauergunst anbetraf. Das hat sich ausgezahlt. Also rundherum kann ich sagen, die Vision, die wir hatten und die Intention, die wir reingesteckt haben in dieses Sporthighlight, die sind auch wirklich voll aufgegangen. Also muss ich sagen, war ganz toll, bis hin zu dem Auftritt, Entertainment, Tanzgruppe von dem Verein Schaut hin, zur Überbrückung für das Finale, dass die Gegner sich noch mal kurz fit machen konnten. Also es hat alles gepasst, bis hin zum Wetter, was wir nicht wirklich beeinflussen können oder konnten. Auch das hat gepasst. Also eine sehr, sehr, sehr schöne, interessante, hochklassige, hochkarätige Veranstaltung, die wir hier erleben konnten.
0: Für das Team aus Bochum war es der erste Sieg bei einem Light Quest Turnier. Sie zeigten sich beeindruckt von der tollen Atmosphäre auf dem Marktplatz und konnten sehr zufrieden mit dem Turnierverlauf sein.
2: Also fürs erste Mal war es Hammer. Alleine die mit der Tribüne, das ist nicht eine Gegebenheit und die Leute waren da. Das war das die ganzen Tag. Ich meine, wir sind seit 11 Uhr hier. Die Leute waren den ganzen Tag hier da, durch die Hitze, durch den Wind. Und das war richtig geil zu sehen, weil das ist wichtig für diesen Sport, dass Leute einfach begeistert sind und einfach da sind. Wir hatten das zweite Spiel direkt ein bisschen verschlafen, noch hergekommen, haben das gewonnen. Das war sehr wichtig für die Moral. Dann das zweite Spiel der Gruppe auch gut abgeschlossen. Und dann ging es halt relativ fix. Dann hatten wir eine Stunde, zwei Pause, haben uns hier ein bisschen erfrischt und dann haben wir quasi Viertelfinale, Halbfinale gespielt. Das waren zwei grindy Games, das waren zwei starke Mannschaften, die wir da gespielt haben. Aber dann zum Finale hin war es dann wirklich, alle waren ein bisschen müde natürlich, aber wir haben uns einfach nochmal zusammengerissen, weil das genau das, was wichtig war und einfach Finale nochmal richtig abgeliefert. Und das ist richtig gutes Gefühl gerade.
0: Mit dem Sieg in Dessau haben sich die Bochumer nun auch für das Challenger-Turnier auf der Insel La Réunion in Afrika qualifiziert.
2: Ich meine, das Turnier La Réunion ist jetzt in 3 Wochen circa. Das ist halt jetzt, wir wissen, dass es kommt, weil Challenger ist so die höchste Level, mit das höchste Level, das man quasi im 30. erreichen kann. Und wenn wir da sind, wollen wir performen. Da muss man Game 1 da sein. Man hat 2 Gruppenspiele. Wenn man die nicht performt, dann ist man raus. Und dafür ist dieser Weg uns zu schade. Und wir wollen halt einfach zeigen,

0: zeigen, dass wir dahin gehören. Und deswegen ist dieser Weg auch, nehmen wir den in Kauf und freuen uns auch auf die Reise dahin.
1: Viele Unterstützer und Sponsoren machten die besondere Basketballpremiere in Dessau möglich. Kann man sich nun vorstellen, weitere 3x3-Events auf den Marktplatz zu holen?
2: Also nichts ist ausgeschlossen. Natürlich ist solch ein internationales Turnier, wo es ja auch um Weltranglistenpunkte geht, eine Qualifikation für die nächsten Turniere. Das ist nicht ganz einfach zu stemmen, sowohl wirtschaftlich wie organisatorisch, strukturell. Also es ist schon ein Riesenaufwand. Aber auf der anderen Seite natürlich, wie gesagt, hat es die Menschen begeistert und hat auch den teilnehmenden Teams, konnte schon mit etlichen reden. Die waren halt auch begeistert und beeindruckt. Denen hat das auch viel Spaß gemacht hier. Die fühlten sich wohl. Und da kann ich auch nur allen wirklich danken, von den Schiedsrichtern, die professionell waren, wettkampfgerecht und alles, was dazugehört, bis zu den fleißigen Helfern, die die Arena auf dem Markt hierher gezaubert haben. In den 2 Tagen allen danken. Nur so ist das ja möglich, solch ein internationales Sporthighlight hier auf die Beine zu stellen. Wir können auch stolz darauf sein, weil das natürlich nicht, das hat es so in Sachsen-Anhalt noch nicht gegeben, also nicht in Magdeburg, nicht in Halle. Die Präsidentin des Landessportbundes, selbst Olympiasiegerin, war hier gewesen, war auch begeistert und beeindruckt. Also das hat schon positive Spuren hinterlassen und dann gucken wir mal, vorgestimmt in die Zukunft.
1: Der Veranstaltungskalender bei Anhalt Sport hat nun noch einige Highlights in diesem Jahr zu bieten. Unter anderem am 19. Juni das Leichtathletik-Meeting mit Weltklasse-Athleten im Paul-Greifzu-Stadion. Und auch auf dem Marktplatz geht es beim Stabhochsprung-Meeting am 27. August erneut hoch hinaus.
3: Am 5. Juni findet gegen 14.30 Uhr die 18. Benefizrallye des Fördervereins der Evangelischen Grundschule Dessau im Schillerpark statt. Kinder, Familien und Unterstützer sammeln dabei durch Laufen und Radfahren Runden für Spenden. Im vergangenen Jahr kamen 1.261 Runden und somit rund 4.744 Euro zusammen. Damit wurden unter anderem die Schulbibliothek erneuert sowie soziale Einrichtungen in Dessau-Roßlau unterstützt. Auch 2026 gilt, jede Runde zählt für Bildung, Bewegung und Solidarität. Die Spenden fließen in diesem Jahr unter anderem in eine neue Reckstange auf dem Schulgelände, das Zirkusprojekt sowie regionale Kinder- und Jugendarbeit. Teilnehmer, Helfer und Sponsoren sind willkommen, Zuschauer sowieso. Damit sind wir am Ende unserer Mittwochsausgabe der Zeitnah Nachrichten. Schauen jetzt noch auf das Wetter und auf die Meldungen aus der Region. Am Donnerstag ab 18 Uhr gibt es dann wieder aktuelle Meldungen direkt in Ihr TV-Gerät. Bis dahin machen Sie es gut und auf Wiedersehen.
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Morgen wird das Wetter etwas durchwachsen. Bei leichtem Nieselregen sind Temperaturen bis 21 Grad zu erwarten. Nur am Morgen zeigt sich kurz die Sonne, den Rest des Tages bleibt es durchgehend bewölkt. Ein schwacher Wind kommt aus dem Süden. Der Rest der Woche bleibt ähnlich mit Temperaturen um die 20 Grad und vereinzeltem Regen.

0: vergangene Woche offiziell die Bauarbeiten für das neue Besucherzentrum begonnen. Im historischen Ensemble Gelbes Haus entsteht bis 2029 ein zentraler Anlaufpunkt für Touristen und Besucher des Welterbes. Bund und Land investieren dafür rund 23 Millionen Euro.
1: Das Gartenreich Dessau-Wörlitz ist etwas Spektakuläres. Die ganze Bundesrepublik ist stolz darauf, so ein Schatzkästlein von Natur und Kultur zu haben. Und deswegen kümmert sich die Republik auch drum, ist bereit, Geld zu investieren. Weil das, was man hier erlebt, das ist einmalig in Europa. Einmalig von der Haltung, von der Herkunft, von der Schönheit. Und deswegen ist heute die Freude groß.
0: Das neue Besucherzentrum soll künftig nicht nur Informationen über das Gartenreich bieten. Geplant sind noch Angebote zur Museumspädagogik, Büroräume der Kulturstiftung sowie Hinweise auf weitere Welterbestätten in der Region, darunter das Bauhaus Dessau und die Luther-Gedenkstätte. Das Projekt ist Teil eines großen angelegten Masterplans zur Sanierung bedeutender Kulturdenkmäler in Sachsen-Anhalt. Insgesamt stehen dafür 150 Millionen Euro von Bund und Land bereit.
2: Das Besucherzentrum ist ja wichtig, weil wir haben extrem viel in den letzten Jahrzehnten hier im Gartenreich erreicht, haben viel aufgebaut, viel Geld investiert. Aber dieses Besucherzentrum, das ist nochmal ein ganz wichtiger Punkt, weil die Menschen, die zu uns kommen, die wollen sich ja auch informieren, die wollen schauen, was kann man hier machen. Und deswegen freue ich mich, es ist ein guter Tag für Sachsen-Anhalt, das Wetter spielt mit, also insgesamt alles hervorragend.
0: Künftig soll das Zentrum aber nicht nur das Gartenreich präsentieren, sondern die gesamte Welterbe-Region stärker miteinander verbinden.
3: Es soll ein Welterbe-Zentrum werden, das finde ich auch wichtig, weil wir ja Welterbe-Region sind. Und ich glaube, in der letzten Zeit immer nur verstanden wurde, dass sich vieles auf das Gartenreich konzentriert hat. Und diesem Welterbe-Zentrum wollen wir wirklich auch die Stadt, wo ja der größte Teil auch des Stadtgebietes von Oranienbaumwörlitz Welterbe ist, auch das vermitteln und natürlich diesen touristischen Part, dass wir an 363 Tagen im Jahr für die Touristen zur Verfügung stehen, sie informieren können, berichten können, was sie alles hier machen können, länger vielleicht in unserer Region bleiben.
0: Das Gelbe Haus selbst blickt auf eine lange Geschichte zurück. Teile des Gebäudes stammen aus der Zeit vor 1700. Unter Fürst Franz war hier unter anderem das erste Schullehrerseminar Deutschlands untergebracht. Zuletzt wurde das Gebäude bis 2019 als Wohnhaus genutzt. Mit der Sanierung soll das historische Ensemble nun erhalten und gleichzeitig modern nutzbar gemacht werden.
4: Dann kann man diese 150 Millionen, 75 vom Bund, 75 vom Land, sozusagen objektkonkret umsetzen. Hier geht es um etwa 23 Millionen. Das ist ein großes, aber nicht das einzige Vorhaben. Und anfangen ist immer das Wichtigste. Jetzt geht's los, jetzt wird eine Perle nach der anderen aufpoliert. Und dann werden wir ein Gartenreich haben, wie es die wenigsten Menschen zuvor jemals gesehen haben.
0: Auch weitere Projekte im Gartenreich sollen in den kommenden Jahren umgesetzt werden. Unter anderem in Oranienbaum und Musikau. Die Verantwortlichen hoffen, dass das Besucherzentrum künftig noch mehr Gäste in die Welterberegion lockt.
5: Nach 30 Jahren findet der Sachsen-Anhalt-Tag am kommenden Wochenende das erste Mal wieder in Bernburg statt. Im Zuge dessen konnte man am Montag die Veranstaltung Kleine Fürsten, große Geschichte besuchen. Der Bernburger Historiker Michael Hecht sprach hier über die Geschichte der Saalestadt und des Bundeslandes.
6: Was man in Bernburg natürlich immer gerne erinnert und auch wichtig ist und ja auch mit dem Motto des Sachsen-Anhalt-Tags verbunden ist, ist die Erbteilung von 1212, wo also nach dem Tod des Herzogs Bernhard von Sachsen eben seine Söhne sozusagen unterschiedliche Teile des Erbes übernehmen. Der eine übernimmt das Erbe im sächsischen Herzogtum, im sächsischen Dukat. Daraus entwickelt sich dann später mal das Herzogtum Sachsen und sozusagen noch später, wenn man so will, ist das dann auch ein Kern für den Freistaat Sachsen. Und der ältere Sohn Heinrich, der erbt eben die Teile, die zwischen Harz und Elbe liegen. Und das ist dann eben der Kern für Anhalt. Und somit haben wir eben hier 1212, so kann man das ein bisschen zugespitzt sagen, auch in diesem Erbfeier eine gewissermaßen Geburtsstunde für Anhalt.
5: Der Name Sachsen-Anhalt existiert in dieser Form erst nach Ende des Zweiten Weltkrieges. Davor waren sowohl Sachsen als auch Anhalt lediglich Provinzen des Staates Preußen innerhalb des Deutschen Reichs. Laut Hecht habe es allerdings auch schon in dieser Zeit Verbindungen zwischen

0: den beiden Provinzen gegeben.
1: Es gibt allerdings auch vorher schon, das ist vielleicht nochmal ganz interessant, Bereiche, wo diese beiden territorialen Einheiten zusammenarbeiten, die Provinz Sachsen und Anhalt, zum Beispiel in der Geschichtswissenschaft. Eine historische Kommission für die Provinz Sachsen und Anhalt gibt es schon seit 1900, also sehr viel länger als das Land Sachsen-Anhalt.
0: Historisch ist die Stadt Bernburg tief mit dem heutigen Sachsen-Anhalt verwurzelt, da sie bzw. das Schloss Bernburg im späten 15. Jahrhundert zum Verwaltungsmittelpunkt und Wohnort der Fürsten von Anhalt-Köthen wurde. Auch das Wappen der Stadt ist sehr prägnant und hat natürlich historische Hintergründe.
1: Naja, der Bär ist sozusagen auf vielfältige Weise symbolisch mit der Geschichte Anhalts und der anhaltischen Fürsten verbunden. Ja, das ist schon sozusagen in dem Namen Albrecht der Bär, das ist schon ein zeitgenössischer Beiname, wo das schon sozusagen aufgerufen wird, dieses Symbol. Später wird er eben auch als Wappentier genutzt, sowohl für die fürstliche Familie als auch in vielen Kommunen, sozusagen in der städtischen Heraldik und auch sozusagen in der genealogischen Traditionsbildung wird der Bär genutzt. Also im 16. Jahrhundert sieht man als die Vorfahren Albrechts des Bären ein sagenhaftes Geschlecht der sogenannten Beringer oder Bären, die sozusagen im Frühmittelalter geherrscht hätten und eben schon diesen Namen Bär im Namen geführt haben und auch angeblich schon im Wappen. Natürlich wissen wir heute, da gab es noch gar keine Wappen, aber das wird dann eben so erinnert und eine lange Tradition gezogen. Insofern ist der Bär schon sehr lange als ein Symbol sowohl für Bernburg, Herrschaft Bernburg, als auch für ganz Anhalt bekannt.
0: Mit seinem Vortrag zeigte Michael Hecht, wie eng die Geschichte Bernburgs mit der Entwicklung Sachsen-Anhalts verbunden ist. Gerade diese historischen Wurzeln machen die Stadt an der Saale zu einem passenden Austragungsort für den diesjährigen Sachsen-Anhalt-Tag. Dort wird die Geschichte des Landes am kommenden Wochenende dann nicht nur Thema sein, sondern vielerorts auch erlebbar werden.

Schön, dass Sie auch heute wieder mit dabei sind und damit herzlich willkommen an diesem Mittwoch zu den zeitnah Nachrichten. Am 26. Mai wurde im Altenpflegeheim am Georgengarten der 101. Geburtstag von Waltraud Becker feierlich begangen. Die Sozialdezernentin der Stadt Dessau-Roßlau gratulierte im Namen des Oberbürgermeisters und überreichte eine Urkunde sowie ein Präsent. Im Kreis ihrer Familie, Sohn, Enkelin, Enkel und Urenkel, blickte die Jubilarin auf ihr langes Leben zurück. Aufgewachsen in Dessau, arbeitete sie unter anderem im Konsum und später als Schreibkraft. Besonders geschätzt wurde sie für ihre offene Art und ihre enge Verbundenheit zur Familie, zur Nachbarschaft und Kollegen. Zu ihren großen Leidenschaften gehörten Lesen, Handarbeiten und das tägliche Rommelspiel mit der Familie, bei dem sie, laut Angehörigen, immer gewann. Auch ihre Vorliebe für Krokanteis blieb unvergessen. Heute fühlt sich Waltraud Becker im Pflegeheim sehr wohl und genießt

0: die Besuche ihrer Familie. Beim Geburtstagsanstoß reagierte sie fröhlich mit den Worten: Was denn nur los? Und na, denn Prost. Auch von dieser Stelle aus alles Gute nachträglich noch zum 101. Geburtstag. Die Stadtsparkasse Dessau möchte ihre Tradition der jährlichen Bilanzpressekonferenz wieder aufleben lassen. Deshalb lud sie am vergangenen Montag in das Hauptgebäude in der Poststraße in Dessau ein. Gemeinsam wurde auf das vergangene Geschäftsjahr zurückgeschaut, aber auch ein Ausblick auf eine spannende Entwicklung geworfen.
1: Die Stadtsparkasse hatte am 1. Juni zu ihrer Bilanzpressekonferenz für das vergangene Geschäftsjahr unter dem Motto »Starke Werte, klare Perspektiven« gemeinsam mit Menschen, Unternehmen und Kommune auf Kurs eingeladen. Dabei wurde nicht nur auf das vergangene Jahr geschaut, sondern auch ein Blick in die Zukunft geworfen, neue Strategien aufgezeigt und ein Ausblick auf spannende Entwicklungen, die das Jahr 2026 und folgende für ihre Kunden und die Region bereithält, gegeben.
2: Ja, insgesamt eine äußerst erfreuliche Entwicklung. Rein betrachtet auf die Zahlenwelt muss man sagen, Betriebsergebnis, Vorbewertung waren 12 Millionen Euro, wovon wir knapp 8 Millionen Euro dann ins Eigenkapital einstellen werden. Mal fernab von Zahlen möchte ich auch die sonstigen Erfolge unserer Sparkasse nicht unerwähnt lassen. Wir haben wie seit 2016 anhaltend wachsende Kundeneinlagen, wachsende Wertpapierbestände. Aktuell ist der Kundenwertpapierbestand bei uns bei ca. 310 Millionen Euro. Das entspricht einer Vervierfachung in den letzten 10 Jahren. Und auch im besicherten Kreditgeschäft, vornehmlich der Wohnungsbaufinanzierung, haben wir eine sehr, sehr gute Wachstumsrate hingelegt und konnten auch hier die Bestände deutlich ausbauen.
1: Die Stadtsparkasse Dessau-Roßlau ist weit mehr als ein Finanzdienstleister. Sie engagiert sich regelmäßig für Vereine, soziale Projekte sowie Bildungs- und Kulturinitiativen in der Region. Im vergangenen Jahr wurden insgesamt 110 Förderungen für Vereine bzw. gemeinnützige Einrichtungen bewilligt. Dabei standen besonders Projekte für Kinder und Jugendliche im Fokus. Als langjähriger Sponsor unterstützt sie unter anderem den DRHV 06 und fördert gemeinsame Veranstaltungen wie die Biber-Olympiade. Auch in der Weihnachtszeit zeigte die Sparkasse großes Engagement. Im Rahmen ihrer Kita-Weihnachtstour wurden 30 Kindergarteneinrichtungen in Dessau-Roßlau beschenkt. Darüber hinaus fördert die Stadtsparkasse zahlreiche Vereine und Einrichtungen der Stadt. So übergab sie der Stadtbibliothek verschiedene Gegenstände für eine Bohr- und Nähmaschine und trug damit zur Erweiterung der Bibliothek der Dinge bei. Des Weiteren veranstaltete die Stadtsparkasse Dessau Baumpflanzaktionen, die sie gemeinsam mit der PS Lotteriegesellschaft, der Schutzgemeinschaft Deutscher Wald und der Kulturstiftung Dessau-Wörlitz durchführten. Dabei wurden rund 3000 Bäume im Dessau-Wörlitzer Gartenreich gepflanzt, um einen nachhaltigen Beitrag zum Klima- und Umweltschutz zu leisten. Die Fördersumme für die Projekte wurden dank des PS-Lotteriesparens und der Crowdfunding-Aktion 99 Funken möglich.
2: Also der ureigene Sinn einer Sparkasse ist natürlich nicht auf das Thema nur Gewinnmaximierung zu achten oder Betriebsergebnisse vorzustellen, sondern genau das auch an unsere Bürger, an die Bevölkerung weiterzugeben. Und das war heute ein wesentlicher Bestandteil, dies öffentlich zu kommunizieren, dass wir im Jahr 2025 insgesamt über eigenes Spendensponsoring, über die Sparkassenstiftung des Ostdeutschen Sparkassenverbandes und auch über PS Lotteriesparen sowie über unser Crowdfunding insgesamt knapp 500.000 Euro hier in Dessau-Roßlau gespendet haben.
1: Bei der Pressekonferenz wurde auch ein Blick in die Zukunft geworfen. Dabei standen insbesondere die Möglichkeiten der Geldanlage in Wertpapieren und Kryptowährungen im Fokus. Darüber hinaus spielte auch die fortschreitende Digitalisierung eine wichtige Rolle.
2: Digitalisierung wird es immer wichtiger, das Serviceangebot auf, ich sag mal, einfach breitere Beine oder eine breitere Plattform zu stellen. Der rein mitarbeiterbesetzte Service, ja, den wird es auch noch geben. Zusätzlich wollen wir das Leistungsangebot aber auch zu einer Videoberatung, zu einem Videoservice erweitern, um einfach auch eine andere Generation anzusprechen oder auch für die ältere Generation leistungsfähig zu bleiben. Und Herr Brackemann hat es ja so schön gesagt, wir sind die erste Direktbank vor Ort, aber mit einer persönlichen Note. Und dazu stehen

0: Wir und wir stehen genauso, wie wir es gesagt haben, auch zu den Standorten, die aktuell in der Stadt Dessau-Roßlau vorhanden sind. Insgesamt muss man sagen, das hatte ich ja auch gerade noch mal bei der Pressekonferenz gesagt, die Sparkasse Dessau gibt es seit 1833 am Markt. Das heißt, wir haben jetzt fast 200 Jahre kontinuierliche Weiterentwicklung hinter uns gebracht und werden das auch zukünftig erfolgreich tun. Speziell jetzt bezogen auf den Anlagebereich kann man sagen, in den letzten Jahren gab es verstärkte Nachfragen zum Thema der Wertpapiere, der Edelmetalle und natürlich auch der Kryptowährungen. Auch hier werden wir unser Leistungsangebot erweitern und gemeinsam mit dem Sparkassenverband jetzt im zweiten Halbjahr eine Kryptoverwahrfähigkeit mit an den Start bringen. Grundsätzlich auch das Thema Edelmetalle wird 2026 weiterhin ein gefragter Trend bleiben, wo wir auch in verschiedenen Formen, sei es jetzt Zertifikateformen, ETCs oder auch direkt das physische Edelmetall anbieten. Und das Thema der Wertpapiere ist und bleibt immer gefragt.
1: Derzeit sind bei der Stadtsparkasse in Dessau 158 Mitarbeiter und 10 Auszubildende beschäftigt. Da in den kommenden 10 Jahren rund 60 Mitarbeiter in Rente gehen, will die Stadtsparkasse die Lücke mit Quereinsteigern, Fachkräften anderer Institute sowie mehr Auszubildenden und Werkstudenten schließen. Bei der Bilanzpressekonferenz konnte die Stadtsparkasse Dessau zeigen, dass sowohl auf eine erfolgreiche Entwicklung zurückgeblickt werden kann, und auch die Herausforderungen der Zukunft aktiv angegangen werden. Mit ihrem gesellschaftlichen Engagement bleibt sie ein wichtiger Partner für die Menschen in der Region.
2: Gerichtsprozess nach Juwelierüberfall. Am 2. Juni 2026 begann vor der 8. Großen Strafkammer des Landgerichts Dessau-Roßlau die erstinstanzliche Hauptverhandlung gegen einen 26-jährigen Angeklagten, dem ein besonders schwerer räuberischer Diebstahl unter Einsatz eines Hammers vorgeworfen wurde. Dem maskierten Angeklagten wurde zur Last gelegt, am 14. Februar 2026 in der Filiale des Juweliers Christ im Rathauscenter mit einem mitgeführten Hammer eine Vitrine eingeschlagen und daraus Schmuck im Gesamtwert von knapp 4000 Euro entwendet zu haben. Als ein Passant versucht hatte, ihn aufzuhalten, soll der Angeklagte den Hammer bedrohlich in dessen Richtung gehalten haben, um die Festhalteversuche zu unterbinden. Anschließend soll er mit der Beute geflüchtet sein. Am 16. Februar 2026 stellte sich der Angeklagte beim Landeskriminalamt in Magdeburg und erklärte, für die genannte Tat verantwortlich zu sein. Die Verhandlung wird in den kommenden Tagen fortgeführt.
3: Die 8. Strafkammer verhängte am 1. Juni gegen zwei Männer und eine Frau im Alter zwischen 23 bis 28 Jahre wegen mehrfachen vollendeten und versuchten gewerbsmäßigen Bandenbetrugs sowie mehrerer Straßenverkehrsdelikte Freiheitsstrafen von 4 Jahren und 8 Monaten, 4 Jahren und 2 Monaten sowie 2 Jahren und 6 Monaten. Gegen die Männer wurde die Untersuchungshaft fortgesetzt, der Haftbefehl gegen die Frau wurde außer Vollzug gesetzt. Die Angeklagten hatten gestanden, zwischen März und Oktober 2025 in 26 Fällen sogenannte Schockanrufe durchgeführt zu haben, um überwiegend ältere Menschen zur Herausgabe von Geld, Schmuck oder Gold zu bewegen. In 8 Fällen erlangte die Tätergruppe Wertgegenstände, in den übrigen Fällen blieb es beim Versuch. 2 Taten wurden in Dessau-Roßlau, eine in Wittenberg begangen. Die bereits vorbestraften Angeklagten wurden in Niedersachsen festgenommen. Dem noch nicht rechtskräftigen Urteil ging eine Verständigung voraus. Die Hauptverhandlung hatte am 22. April 2026 begonnen. Auf dem Dessauer Marktplatz ging es am vergangenen Samstag heiß her. Anhalt Sport organisierte ein internationales 3x3 Basketballturnier mitten in der Innenstadt. 12 Top-Teams aus 5 verschiedenen Nationen traten gegeneinander an und kämpften um den Einzug in das nächste internationale Turnier.
4: Tempo, Dynamik und vor allem ganz viele Körbe gab es am 30. Mai auf dem Dessauer Marktplatz zu sehen. Dieser hatte sich kurzerhand in ein Basketballspielfeld verwandelt. Anhalt Sport lud ab 11 Uhr zu einem internationalen 3x3 Basketballturnier ein. 12 Top-Teams traten gegeneinander an, 7 davon aus Deutschland, 2 aus den Niederlanden sowie

0: jeweils eins aus Italien, Spanien und Schweden. Den Zuschauern rund ums Feld und auf der extra fürs Turnier errichteten Tribüne wurde dabei nie langweilig. Los ging es mit der Vorrunde, in der die Mannschaften in vier Gruppen antraten. Die acht Besten schafften es dann ins Viertelfinale. Ab 18 Uhr waren die Halbfinalbegegnungen an der Reihe. Hier trafen die spanischen La Rojas auf das Team aus Wiesbaden. Die Deutschen machten kein schlechtes Spiel, verloren am Ende aber doch relativ deutlich mit 21:12 gegen die Spanier. Mit Bochum stand eine weitere Mannschaft aus Deutschland im zweiten Halbfinale. Sie schafften den Finaleinzug mit einem 21:17 Sieg gegen die Italiener aus Mailand. Im Endspiel hieß es dann also Spanien gegen Deutschland. Bevor es damit losging, gab es noch eine kurze Showeinlage von der Tanzgruppe Schaut hin. Im Finale sah es dann zunächst ausgeglichen zwischen den Bochumern und den La Rojas aus. Jedoch wurde das Team aus dem Ruhrpott im Verlauf der Partie immer stärker und schaffte es sich deutlich abzusetzen. Am Ende siegten sie mit einem überzeugenden 21:13 beim ersten internationalen 3x3 Basketballturnier auf dem Dessauer Marktplatz.
1: Also ich denke, wir haben ein großartiges sportliches Highlight heute hier in Dessau auf dem Marktplatz erlebt. Die Begeisterung der Menschen war gut und die Qualität vor allen Dingen des Turniers mit 12 Mannschaften. Und also viele Mannschaften haben mich persönlich und auch die Zuschauer total begeistert. Ob jetzt das Team aus Mailand oder Utrecht oder die spanische La Rosas jetzt im Finale gegen Bochum, war ein tolles Finale. Die Bochumer, eine Spitzenmannschaft in Deutschland im 3x3, haben das ganze Turnier gehörten aus meiner Sicht zu den Favoriten und haben im Endspiel hatten sie die Fähigkeit, da nochmal einen draufzusetzen. Und gegen die Spanier am Ende, sage ich mal, relativ sehr souverän das Spiel zu gewinnen mit einer ganz starken Leistung. Also es war ein super Event. Den ganzen Tag, also 11 Uhr der Start, jetzt sind wir kurz vor 20 Uhr. Also ein langes Turnier oder langes Sportevent, aber niemals langweilig. Immer wieder neue Szenen und neue Spielsituationen und viele Spiele, die halt begeistert haben. Und man hat es ja an der Resonanz der Zuschauer gesehen. Der Markt war immer sehr, sehr gut gefüllt. Und im Finale war eine super Stimmung, also die beste Stimmung des Tages, passend zum Finale. Und natürlich hatte die Deutsche, es ist ein Turnier in Deutschland, in Dessau. Und da hatten die Bochumer dann natürlich Heimvorteil, was die Zuschauergunst anbetraf. Das hat sich ausgezahlt. Also rundherum kann ich sagen, die Vision, die wir hatten und die Intention, die wir reingesteckt haben in dieses Sporthighlight, die sind auch wirklich voll aufgegangen. Also muss ich sagen, war ganz toll, bis hin zu dem Auftritt, Entertainment, Tanzgruppe von dem Verein Schaut hin, zur Überbrückung für das Finale, dass die Gegner sich noch mal kurz fit machen konnten. Also es hat alles gepasst, bis hin zum Wetter, was wir nicht wirklich beeinflussen können oder konnten. Auch das hat gepasst. Also eine sehr, sehr, sehr schöne, interessante, hochklassige, hochkarätige Veranstaltung, die wir hier erleben konnten.
0: Für das Team aus Bochum war es der erste Sieg bei einem Light Quest Turnier. Sie zeigten sich beeindruckt von der tollen Atmosphäre auf dem Marktplatz und konnten sehr zufrieden mit dem Turnierverlauf sein.
2: Also fürs erste Mal war es Hammer. Alleine die mit der Tribüne, das ist nicht eine Gegebenheit und die Leute waren da. Das war das die ganzen Tag. Ich meine, wir sind seit 11 Uhr hier. Die Leute waren den ganzen Tag hier da, durch die Hitze, durch den Wind. Und das war richtig geil zu sehen, weil das ist wichtig für diesen Sport, dass Leute einfach begeistert sind und einfach da sind. Wir hatten das zweite Spiel direkt ein bisschen verschlafen, auch hergekommen, haben das gewonnen. Das war sehr wichtig für die Moral. Dann das zweite Spiel der Gruppe auch gut abgeschlossen. Und dann ging es halt relativ fix. Dann hatten wir eine Stunde, zwei Pause, haben uns hier ein bisschen erfrischt und dann haben wir quasi Viertelfinale, Halbfinale gespielt. Das waren zwei grindy Games, das waren zwei starke Mannschaften, die wir da gespielt haben. Aber dann zum Finale hin war es dann wirklich, alle waren ein bisschen müde natürlich, aber wir haben uns einfach nochmal zusammengerissen, weil das genau das, was wichtig war und einfach Finale nochmal richtig abgeliefert und das ist richtig gutes Gefühl gerade.
0: Mit dem Sieg in Dessau haben sich die Bochumer nun auch für das Challenger-Turnier auf der Insel La Réunion in Afrika qualifiziert.
2: Ich meine, das Turnier La Réunion ist jetzt in 3 Wochen circa. Das ist halt jetzt, wir wissen, dass es kommt bei Challengers, so die höchste Level, mit das höchste Level, das man quasi im 30. erreichen kann. Und wenn wir da sind, wollen wir performen. Da muss man Game 1 da sein. Man hat 2 Gruppenspiele. Wenn man die nicht performt, dann ist man raus. Und dafür ist dieser Weg uns zu schade. Und wir wollen halt einfach zeigen, dass wir da hingehören. Und deswegen ist dieser Weg auch, nehmen wir den in Kauf und freuen uns auch auf die Reise dahin.
0: Viele Unterstützer und Sponsoren machten die besondere Basketballpremiere in Dessau möglich. Kann man sich nun vorstellen, weitere 3x3-Events auf den Marktplatz zu holen?
1: Also nichts ist ausgeschlossen. Natürlich ist solch ein internationales Turnier, wo es ja auch um Weltranglistenpunkte geht, eine Qualifikation für die nächsten Turniere. Das ist nicht ganz einfach zu stemmen, sowohl wirtschaftlich wie organisatorisch, strukturell. Also schon ein Riesenaufwand. Aber auf der anderen Seite natürlich, wie gesagt, hat es die Menschen begeistert und hat auch den teilnehmenden Teams, konnte schon mit etlichen reden. Die waren halt auch begeistert und beeindruckt. Denen hat das auch viel Spaß gemacht hier. Die fühlten sich wohl. Und da kann ich auch nur allen wirklich danken, von den Schiedsrichtern, die professionell waren, Wettkampfgericht und alles, was dazugehört, bis zu den fleißigen Helfern, die die Arena auf dem Markt hierher gezaubert haben. In den 2 Tagen allen danken. Nur so ist das ja möglich, solch ein internationales Sporthighlight hier auf die Beine zu stellen. Wir können auch stolz darauf sein, weil das natürlich nicht, das hat es so in Sachsen-Anhalt noch nicht gegeben, also nicht in Magdeburg, nicht in Halle. Die Präsidentin des Landessportbundes, selbst Olympiasiegerin, war hier gewesen, war auch begeistert und beeindruckt. Also das hat schon positive Spuren hinterlassen und dann gucken wir mal, vorgestimmt in die Zukunft.
0: Der Veranstaltungskalender bei Anhalt Sport hat nun noch einige Highlights in diesem Jahr zu bieten. Unter anderem am 19. Juni das Leichtathletik-Meeting mit Weltklasse-Athleten im Paul-Greifzu-Stadion. Und auch auf dem Marktplatz geht es beim Stabhochsprung-Meeting am 27. August erneut hoch hinaus.
3: Am 5. Juni findet gegen 14.30 Uhr die 18. Benefizrallye des Fördervereins der Evangelischen Grundschule Dessau im Schillerpark statt. Kinder, Familien und Unterstützer sammeln dabei durch Laufen und Radfahren Runden für Spenden. Im vergangenen Jahr kamen 1.261 Runden und somit rund 4.744 Euro zusammen. Damit wurden unter anderem die Schulbibliothek erneuert sowie soziale Einrichtungen in Dessau-Roßlau unterstützt. Auch 2026 gilt, jede Runde zählt für Bildung, Bewegung und Solidarität. Die Spenden fließen in diesem Jahr unter anderem in eine neue Reckstange auf dem Schulgelände, das Zirkusprojekt sowie regionale Kinder- und Jugendarbeit. Teilnehmer, Helfer und Sponsoren sind willkommen, Zuschauer sowieso. Damit sind wir am Ende unserer Mittwochsausgabe der Zeitnah Nachrichten. Schauen jetzt noch auf das Wetter und auf die Meldungen aus der Region. Am Donnerstag ab 18 Uhr gibt es dann wieder aktuelle Meldungen direkt in Ihr TV-Gerät. Bis dahin machen Sie es gut und auf Wiedersehen.
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Morgen wird das Wetter etwas durchwachsen. Bei leichtem Nieselregen sind Temperaturen bis 21 Grad zu erwarten. Nur am Morgen zeigt sich kurz die Sonne, den Rest des Tages bleibt es durchgehend bewölkt. Ein schwacher Wind kommt aus dem Süden. Der Rest der Woche bleibt ähnlich mit Temperaturen um die 20 Grad und vereinzeltem Regen.

0: Spatenstich im UNESCO-Welterbe-Gartenreich Dessau-Wörlitz. In Wörlitz haben vergangene Woche offiziell die Bauarbeiten für das neue Besucherzentrum begonnen. Im historischen Ensemble Gelbes Haus entsteht bis 2029 ein zentraler Anlaufpunkt für Touristen und Besucher des Welterbes. Bund und Land investieren dafür rund 23 Millionen Euro.
1: Das Gartenreich Dessau-Wörlitz ist etwas Spektakuläres. Die ganze Bundesrepublik ist stolz darauf, so ein Schatzkästlein von Natur und Kultur zu haben. Und deswegen kümmert sich die Republik auch drum, ist bereit, Geld zu investieren. Weil das, was man hier erlebt, das ist einmalig in Europa. Einmalig von der Haltung, von der Herkunft, von der Schönheit. Und deswegen ist heute die Freude groß.
0: Das neue Besucherzentrum soll künftig nicht nur Informationen über das Gartenreich bieten. Geplant sind noch Angebote zur Museumspädagogik, Büroräume der Kulturstiftung sowie Hinweise auf weitere Welterbestätten in der Region, darunter das Bauhaus Dessau und die Luther-Gedenkstätte. Das Projekt ist Teil eines großen angelegten Masterplans zur Sanierung bedeutender Kulturdenkmäler in Sachsen-Anhalt. Insgesamt stehen dafür 150 Millionen Euro von Bund und Land bereit.
2: Das Besucherzentrum ist ja wichtig, weil wir haben extrem viel in den letzten Jahrzehnten hier im Gartenreich erreicht, haben viel aufgebaut, viel Geld investiert. Aber dieses Besucherzentrum, das ist nochmal ein ganz wichtiger Punkt, weil die Menschen, die zu uns kommen, die wollen sich ja auch informieren, die wollen schauen, was kann man hier machen. Und deswegen freue ich mich, es ist ein guter Tag für Sachsen-Anhalt, das Wetter spielt mit, also insgesamt alles hervorragend.
0: Künftig soll das Zentrum aber nicht nur das Gartenreich präsentieren, sondern die gesamte Welterbe-Region stärker miteinander verbinden.
3: Es soll ein Welterbezentrum werden, das finde ich auch wichtig, weil wir ja Welterbe-Region sind. Und ich glaube, in der letzten Zeit immer nur verstanden wurde, dass sich vieles auf das Gartenreich konzentriert hat. Und diesem Welterbezentrum wollen wir wirklich auch die Stadt, wo ja der größte Teil auch des Stadtgebietes von Oranienbaum-Wörlitz Welterbe ist, auch das vermitteln und natürlich diesen touristischen Part, dass wir an 363 Tagen im Jahr für die Touristen zur Verfügung stehen, sie informieren können, berichten können, was sie alles hier machen können, länger vielleicht in unserer Region bleiben.
0: Das Gelbe Haus selbst blickt auf eine lange Geschichte zurück. Teile des Gebäudes stammen aus der Zeit vor 1700. Unter Fürst Franz war hier unter anderem das erste Schullehrerseminar Deutschlands untergebracht. Zuletzt wurde das Gebäude bis 2019 als Wohnhaus genutzt. Mit der Sanierung soll das historische Ensemble nun erhalten und gleichzeitig modern nutzbar gemacht werden.
4: Nun kann man diese 150 Millionen, 75 vom Bund, 75 vom Land, sozusagen objektkonkret umsetzen. Hier geht es um etwa 23 Millionen. Das ist ein großes, aber nicht das einzige Vorhaben. Und anfangen ist immer das Wichtigste. Jetzt geht's los, jetzt wird eine Perle nach der anderen aufpoliert. Und dann werden wir ein Gartenreich haben, wie es die wenigsten Menschen zuvor jemals gesehen haben.
0: Auch weitere Projekte im Gartenreich sollen in den kommenden Jahren umgesetzt werden. Unter anderem in Oranienbaum und Mosikau. Die Verantwortlichen hoffen, dass das Besucherzentrum künftig noch mehr Gäste in die Welterberegion lockt.
5: Nach 30 Jahren findet der Sachsen-Anhalt-Tag am kommenden Wochenende das erste Mal wieder in Bernburg statt. Im Zuge dessen konnte man am Montag die Veranstaltung Kleine Fürsten, große Geschichte besuchen. Der Bernburger Historiker Michael Hecht sprach hier über die Geschichte der Saalestadt und des Bundeslandes.
6: Was man in Bernburg natürlich immer gerne erinnert und auch wichtig ist und ja auch mit dem Motto des Sachsen-Anhalt-Tags verbunden ist, ist die Erbteilung von 1212, wo also nach dem Tod des Herzogs Bernhard von Sachsen eben seine Söhne sozusagen unterschiedliche Teile des Erbes übernehmen. Der eine übernimmt das Erbe im sächsischen Herzogtum, im sächsischen Dukat. Daraus entwickelt sich dann später mal das Herzogtum Sachsen und sozusagen noch später, wenn man so will, ist das dann auch ein Kern für den Freistaat Sachsen. Und der ältere Sohn Heinrich, der erbt eben die Teile, die zwischen Harz und Elbe liegen. Und das ist dann eben der Kern für Anhalt. Und somit haben wir eben hier 1212, so kann man das ein bisschen zugespitzt sagen, auch in diesem Erbfeier eine gewissermaßen Geburtsstunde für Anhalt.
5: Der Name Sachsen-Anhalt existiert in dieser Form erst nach Ende des Zweiten Weltkrieges. Davor waren sowohl Sachsen als auch Anhalt lediglich Provinzen des Staates Preußen innerhalb des Deutschen Reichs. Laut Hecht habe es allerdings auch schon in dieser Zeit Verbindungen zwischen

0: den beiden Provinzen gegeben.
1: Es gibt allerdings auch vorher schon, das ist vielleicht nochmal ganz interessant, Bereiche, wo diese beiden territorialen Einheiten zusammenarbeiten. Die Provinz Sachsen und Anhalt zum Beispiel in der Geschichtswissenschaft. Eine historische Kommission für die Provinz Sachsen und Anhalt gibt es schon seit 1900, also sehr viel länger als das Land Sachsen-Anhalt.
0: Historisch ist die Stadt Bernburg tief mit dem heutigen Sachsen-Anhalt verwurzelt, da sie bzw. das Schloss Bernburg im späten 15. Jahrhundert zum Verwaltungsmittelpunkt und Wohnort der Fürsten von Anhalt-Köthen wurde. Auch das Wappen der Stadt ist sehr prägnant und hat natürlich historische Hintergründe.
1: Naja, der Bär ist sozusagen auf vielfältige Weise symbolisch mit der Geschichte Anhalts und der anhaltischen Fürsten verbunden. Das ist schon sozusagen in dem Namen Albrecht der Bär, das ist schon ein zeitgenössischer Beiname, wo das schon sozusagen aufgerufen wird, dieses Symbol. Später wird er eben auch als Wappentier genutzt, sowohl für die fürstliche Familie als auch in vielen Kommunen, sozusagen in der städtischen Heraldik und auch sozusagen in der genealogischen Traditionsbildung wird der Bär genutzt. Also im 16. Jahrhundert sieht man als die Vorfahren Albrechts des Bären ein sagenhaftes Geschlecht der sogenannten Beringer oder Bären, die sozusagen im Frühmittelalter geherrscht hätten und eben schon diesen Namen Bär im Namen geführt haben und auch angeblich schon im Wappen. Natürlich wissen wir heute, da gab es noch gar keine Wappen, aber das wird dann eben so erinnert und eine lange Tradition gezogen. Insofern ist der Bär schon sehr lange als ein Symbol sowohl für Bernburg, Herrschaft Bernburg, als auch für ganz Anhalt bekannt.
0: Mit seinem Vortrag zeigte Michael Hecht, wie eng die Geschichte Bernburgs mit der Entwicklung Sachsen-Anhalts verbunden ist. Gerade diese historischen Wurzeln machen die Stadt an der Saale zu einem passenden Austragungsort für den diesjährigen Sachsen-Anhalt-Tag. Dort wird die Geschichte des Landes am kommenden Wochenende dann nicht nur Thema sein, sondern vielerorts auch erlebbar werden.

Schön, dass Sie auch heute wieder mit dabei sind und damit herzlich willkommen an diesem Mittwoch zu den zeitnahen Nachrichten. Am 26. Mai wurde im Altenpflegeheim am Georgengarten der 101. Geburtstag von Waltraud Becker feierlich begangen. Die Sozialdezernentin der Stadt Dessau-Roßlau gratulierte im Namen des Oberbürgermeisters und überreichte eine Urkunde sowie ein Präsent. Im Kreis ihrer Familie, Sohn, Enkelin, Enkel und Urenkel, blickte die Jubilarin auf ihr langes Leben zurück. Aufgewachsen in Dessau, arbeitete sie unter anderem im Konsum und später als Schreibkraft. Besonders geschätzt wurde sie für ihre offene Art und ihre enge Verbundenheit zur Familie, zur Nachbarschaft und Kollegen. Zu ihren großen Leidenschaften gehörten Lesen, Handarbeiten und das tägliche Rommelspiel mit der Familie, bei dem sie, laut Angehörigen, immer gewann. Auch ihre Vorliebe für Krokanteis blieb unvergessen. Heute fühlt sich Waltraud Becker im Pflegeheim sehr wohl und genießt die

0: Besuche ihrer Familie. Beim Geburtstagsanstoß reagierte sie fröhlich mit den Worten: Was denn nur los? Und na, denn Prost. Auch von dieser Stelle aus alles Gute nachträglich noch zum 101. Geburtstag. Die Stadtsparkasse Dessau möchte ihre Tradition der jährlichen Bilanzpressekonferenz wieder aufleben lassen. Deshalb lud sie am vergangenen Montag in das Hauptgebäude in der Poststraße in Dessau ein. Gemeinsam wurde auf das vergangene Geschäftsjahr zurückgeschaut, aber auch ein Ausblick auf eine spannende Entwicklung geworfen.
1: Die Stadtsparkasse hatte am 1. Juni zu ihrer Bilanzpressekonferenz für das vergangene Geschäftsjahr unter dem Motto »Starke Werte, klare Perspektiven« gemeinsam mit Menschen, Unternehmen und Kommune auf Kurs eingeladen. Dabei wurde nicht nur auf das vergangene Jahr geschaut, sondern auch ein Blick in die Zukunft geworfen, neue Strategien aufgezeigt und ein Ausblick auf spannende Entwicklungen, die das Jahr 2026 und folgende für ihre Kunden und die Region bereithält, gegeben.
2: Ja, insgesamt eine äußerst erfreuliche Entwicklung. Rein betrachtet auf die Zahlenwelt muss man sagen, Betriebsergebnis, Vorbewertung waren 12 Millionen Euro, wovon wir knapp 8 Millionen Euro dann ins Eigenkapital einstellen werden. Mal fernab von Zahlen möchte ich auch die sonstigen Erfolge unserer Sparkasse nicht unerwähnt lassen. Wir haben wie seit 2016 anhaltend wachsende Kundeneinlagen, wachsende Wertpapierbestände. Aktuell ist der Kundenwertpapierbestand bei uns bei ca. 310 Millionen Euro. Das entspricht einer Vervierfachung in den letzten 10 Jahren. Und auch im besicherten Kreditgeschäft, vornehmlich der Wohnungsbaufinanzierung, haben wir eine sehr, sehr gute Wachstumsrate hingelegt und konnten auch hier die Bestände deutlich ausbauen.
1: Die Stadtsparkasse Dessau-Roßlau ist weit mehr als ein Finanzdienstleister. Sie engagiert sich regelmäßig für Vereine, soziale Projekte sowie Bildungs- und Kulturinitiativen in der Region. Im vergangenen Jahr wurden insgesamt 110 Förderungen für Vereine bzw. gemeinnützige Einrichtungen bewilligt. Dabei standen besonders Projekte für Kinder und Jugendliche im Fokus. Als langjähriger Sponsor unterstützt sie unter anderem den DRHV 06 und fördert gemeinsame Veranstaltungen wie die Biber-Olympiade. Auch in der Weihnachtszeit zeigte die Sparkasse großes Engagement. Im Rahmen ihrer Kita-Weihnachtstour wurden 30 Kindergarteneinrichtungen in Dessau-Roßlau beschenkt. Darüber hinaus fördert die Stadtsparkasse zahlreiche Vereine und Einrichtungen der Stadt. So übergab sie der Stadtbibliothek verschiedene Gegenstände für eine Bohr- und Nähmaschine und trug damit zur Erweiterung der Bibliothek der Dinge bei. Des Weiteren veranstaltete die Stadtsparkasse Dessau Baumpflanzaktionen, die sie gemeinsam mit der PS Lotteriegesellschaft, der Schutzgemeinschaft Deutscher Wald und der Kulturstiftung Dessau-Wörlitz durchführten. Dabei wurden rund 3000 Bäume im Dessau-Wörlitzer Gartenreich gepflanzt, um einen nachhaltigen Beitrag zum Klima- und Umweltschutz zu leisten. Die Fördersumme für die Projekte wurden dank des PS-Lotteriesparens und der Crowdfunding-Aktion 99 Funken möglich.
2: Also der ureigene Sinn einer Sparkasse ist natürlich nicht auf das Thema nur Gewinnmaximierung zu achten oder Betriebsergebnisse vorzustellen, sondern genau das auch an unsere Bürger, an die Bevölkerung weiterzugeben. Und das war heute ein wesentlicher Bestandteil, dies öffentlich zu kommunizieren, dass wir im Jahr 2025 insgesamt über eigenes Spendensponsoring, über die Sparkassenstiftung des Ostdeutschen Sparkassenverbandes und auch über PS Lotteriesparen sowie über unser Crowdfunding insgesamt knapp 500.000 Euro hier in Dessau-Roßlau gespendet haben.
1: Bei der Pressekonferenz wurde auch ein Blick in die Zukunft geworfen. Dabei standen insbesondere die Möglichkeiten der Geldanlage in Wertpapieren und Kryptowährungen im Fokus. Darüber hinaus spielte auch die fortschreitende Digitalisierung eine wichtige Rolle.
2: Digitalisierung wird es immer wichtiger, das Serviceangebot auf, ich sag mal, einfach breitere Beine oder eine breitere Plattform zu stellen. Der rein mitarbeiterbesetzte Service, ja, den wird es auch noch geben. Zusätzlich wollen wir das Leistungsangebot aber auch zu einer Videoberatung, zu einem Videoservice erweitern, um einfach auch eine andere Generation anzusprechen oder auch für die ältere Generation leistungsfähig zu bleiben. Und Herr Brackemann hat es ja so schön gesagt, wir sind die erste Direktbank vor Ort, aber mit einer persönlichen Note. Und dazu stehen wir und wir stehen genauso, wie wir es gesagt haben, auch zu den Standorten, die aktuell in der Stadt Dessau-Roßlau vorhanden sind. Insgesamt muss man sagen, das hatte ich ja auch gerade noch mal bei der Pressekonferenz gesagt, die Sparkasse Dessau gibt es seit 1833 am Markt. Das heißt, wir haben jetzt fast 200 Jahre kontinuierliche Weiterentwicklung hinter uns gebracht und werden das auch zukünftig erfolgreich tun. Speziell jetzt bezogen auf den Anlagebereich kann man sagen, in den letzten Jahren gab es verstärkte Nachfragen zum Thema der Wertpapiere, der Edelmetalle und natürlich auch der Kryptowährungen. Auch hier werden wir unser Leistungsangebot erweitern und gemeinsam mit dem Sparkassenverband jetzt im zweiten Halbjahr eine Kryptoverwahrfähigkeit mit an den Start bringen. Grundsätzlich auch das Thema Edelmetalle wird 2026 weiterhin ein gefragter Trend bleiben, wo wir auch in verschiedenen Formen, sei es jetzt Zertifikateformen, ETCs oder auch direkt das physische Edelmetall anbieten. Und das Thema der Wertpapiere ist und bleibt immer gefragt.
1: Derzeit sind bei der Stadtsparkasse in Dessau 158 Mitarbeiter und 10 Auszubildende beschäftigt. Da in den kommenden 10 Jahren rund 60 Mitarbeiter in Rente gehen, will die Stadtsparkasse die Lücke mit Quereinsteigern, Fachkräften anderer Institute sowie mehr Auszubildenden und Werkstudenten schließen. Bei der Bilanzpressekonferenz konnte die Stadtsparkasse Dessau zeigen, dass sowohl auf eine erfolgreiche Entwicklung zurückgeblickt werden kann und auch die Herausforderungen der Zukunft aktiv angegangen werden. Mit ihrem gesellschaftlichen Engagement bleibt sie ein wichtiger Partner für die Menschen in der Region.
3: Gerichtsprozess nach Juwelierüberfall. Am 2. Juni 2026 begann vor der 8. Großen Strafkammer des Landgerichts Dessau-Roßlau die erstinstanzliche Hauptverhandlung gegen einen 26-jährigen Angeklagten, dem ein besonders schwerer räuberischer Diebstahl unter Einsatz eines Hammers vorgeworfen wurde. Dem maskierten Angeklagten wurde zur Last gelegt, am 14. Februar 2026 in der Filiale des Juweliers Christ im Rathauscenter mit einem mitgeführten Hammer eine Vitrine eingeschlagen und daraus Schmuck im Gesamtwert von knapp 4.000 Euro entwendet zu haben. Als ein Passant versucht hatte, ihn aufzuhalten, soll der Angeklagte den Hammer bedrohlich in dessen Richtung gehalten haben, um die Festhalteversuche zu unterbinden. Anschließend soll er mit der Beute geflüchtet sein. Am 16. Februar 2026 stellte sich der Angeklagte beim Landeskriminalamt in Magdeburg und erklärte, für die genannte Tat verantwortlich zu sein. Die Verhandlung wird in den kommenden Tagen fortgeführt.
0: Die 8. Strafkammer verhängte am 1. Juni gegen zwei Männer und eine Frau im Alter zwischen 23 bis 28 Jahre wegen mehrfachen vollendeten und versuchten gewerbsmäßigen Bandenbetrugs sowie mehrerer Straßenverkehrsdelikte Freiheitsstrafen von 4 Jahren und 8 Monaten, 4 Jahren und 2 Monaten sowie 2 Jahren und 6 Monaten. Gegen die Männer wurde die Untersuchungshaft fortgesetzt, der Haftbefehl gegen die Frau wurde außer Vollzug gesetzt. Die Angeklagten hatten gestanden, zwischen März und Oktober 2025 in 26 Fällen sogenannte Schockanrufe durchgeführt zu haben, um überwiegend ältere Menschen zur Herausgabe von Geld, Schmuck oder Gold zu bewegen. In 8 Fällen erlangte die Tätergruppe Wertgegenstände, in den übrigen Fällen blieb es beim Versuch. 2 Taten wurden in Dessau-Roßlau, eine in Wittenberg begangen. Die bereits vorbestraften Angeklagten wurden in Niedersachsen festgenommen. Dem noch nicht rechtskräftigen Urteil ging eine Verständigung voraus. Die Hauptverhandlung hatte am 22. April 2026 begonnen. Auf dem Dessauer Marktplatz ging es am vergangenen Samstag heiß her. Anhalt Sport organisierte ein internationales 3x3 Basketballturnier mitten in der Innenstadt. 12 Top-Teams aus 5 verschiedenen Nationen traten gegeneinander an und kämpften um den Einzug in das nächste internationale Turnier.
4: Tempo, Dynamik und vor allem ganz viele Körbe gab es am 30. Mai auf dem Dessauer Marktplatz zu sehen. Dieser hatte sich kurzerhand in ein Basketballspielfeld verwandelt. Anhalt Sport lud ab 11 Uhr zu einem internationalen 3x3 Basketballturnier ein. 12 Top-Teams traten gegeneinander an, 7 davon aus Deutschland, zwei aus den Niederlanden sowie

0: gegen die Italiener aus Mailand. Im Endspiel hieß es dann also Spanien gegen Deutschland. Bevor es damit losging, gab es noch eine kurze Showeinlage von der Tanzgruppe Schaut hin. Im Finale sah es dann zunächst ausgeglichen zwischen den Bochumern und den La Rojas aus. Jedoch wurde das Team aus dem Ruhrpott im Verlauf der Partie immer stärker und schaffte es, sich deutlich abzusetzen. Am Ende siegten sie mit einem überzeugenden 21:13 beim ersten internationalen 3x3 Basketballturnier auf dem Dessauer Marktplatz.
1: Also ich denke, wir haben ein großartiges sportliches Highlight heute hier in Dessau auf dem Marktplatz erlebt. Die Begeisterung der Menschen war gut und die Qualität vor allen Dingen des Turniers mit 12 Mannschaften. Und also viele Mannschaften haben mich persönlich und auch die Zuschauer total begeistert. Ob jetzt das Team aus Mailand oder Utrecht oder die spanische La Rosas jetzt im Finale gegen Bochum, war ein tolles Finale. Die Bochumer, eine Spitzenmannschaft in Deutschland im 3x3, haben das ganze Turnier gehörten aus meiner Sicht zu den Favoriten und haben im Endspiel, hatten sie die Fähigkeit, da nochmal einen draufzusetzen und gegen die Spanier am Ende, sage ich mal, relativ sehr souverän das Spiel zu gewinnen mit einer ganz starken Leistung. Also es war ein super Event, den ganzen Tag, also 11 Uhr der Start, jetzt sind wir kurz vor 20 Uhr, also ein langes Turnier oder langes Sportevent, aber niemals langweilig, immer wieder neue Szenen und neue Spielsituationen und viele Spiele, die halt begeistert haben. Und man hat es ja an der Resonanz der Zuschauer gesehen. Der Markt war immer sehr, sehr gut gefüllt. Und im Finale war eine super Stimmung, also die beste Stimmung des Tages, passend zum Finale. Und natürlich hatte die Deutsche, es ist ein Turnier in Deutschland, in Dessau. Und hatten die Bochumer dann natürlich Heimvorteil, was die Zuschauergunst anbetraf. Das hat sich ausgezahlt. Also rundherum kann ich sagen, die Vision, die wir hatten und die Intention, die wir reingesteckt haben in dieses Sporthighlight, die sind auch wirklich voll aufgegangen. Also muss ich sagen, war ganz toll, bis hin zu dem Auftritt, Entertainment, Tanzgruppe von dem Verein Schaut hin, zur Überbrückung für das Finale, dass die Gegner sich noch mal kurz fit machen konnten. Also es hat alles gepasst, bis hin zum Wetter, was wir nicht wirklich beeinflussen können oder konnten. Auch das hat gepasst. Also eine sehr, sehr, sehr schöne, interessante, hochklassige, hochkarätige Veranstaltung, die wir hier erleben konnten.
0: Für das Team aus Bochum war es der erste Sieg bei einem Light Quest Turnier. Sie zeigten sich beeindruckt von der tollen Atmosphäre auf dem Marktplatz und konnten sehr zufrieden mit dem Turnierverlauf sein.
2: Also fürs erste Mal war es Hammer. Alleine die mit der Tribüne, das ist nicht eine Gegebenheit. Und die Leute waren da. Das war das die ganzen Tag. Ich meine, wir sind seit 11 Uhr hier. Die Leute waren den ganzen Tag hier da. Durch die Hitze, durch den Wind. Und das war richtig geil zu sehen, weil das ist wichtig für diesen Sport, dass Leute einfach begeistert sind und einfach da sind. Wir hatten das zweite Spiel direkt ein bisschen verschlafen, noch hergekommen, haben das gewonnen. Das war sehr wichtig für die Moral. Dann das zweite Spiel der Gruppe auch gut abgeschlossen. Und dann ging es halt relativ fix. Hatten wir eine Stunde, zwei Pause, haben uns hier ein bisschen erfrischt und dann haben wir quasi Viertelfinale, Halbfinale gespielt. Das waren zwei grindy Games, das waren zwei starke Mannschaften, die wir da gespielt haben. Aber dann zum Finale hin war es dann wirklich, alle waren ein bisschen müde natürlich, aber wir haben uns einfach nochmal zusammengerissen, weil das genau das, was wichtig war und einfach Finale nochmal richtig abgeliefert. Und das ist richtig gutes Gefühl gerade.
0: Mit dem Sieg in Dessau haben sich die Bochumer nun auch für das Challenger-Turnier auf der Insel La Réunion in Afrika qualifiziert.
2: Ich meine, das Turnier La Réunion ist jetzt in 3 Wochen circa. Das ist halt jetzt, wir wissen, dass es kommt bei Challengers, so die höchste Level, mit das höchste Level, das man quasi im 3x3 erreichen kann. Und wenn wir da sind, wollen wir performen. Da muss man Game 1 da sein. Man hat 2 Gruppenspiele. Wenn man die nicht performt, dann ist man raus. Und dafür ist dieser Weg uns zu schade. Und wir wollen halt einfach zeigen, dass wir da hingehören. Und deswegen ist dieser Weg auch, nehmen wir den in Kauf und freuen uns auch auf die Reise dahin.
0: Viele Unterstützer und Sponsoren machten die besondere Basketballpremiere in Dessau möglich. Kann man sich nun vorstellen, weitere 3x3-Events auf den Marktplatz zu holen?
1: Also nichts ist ausgeschlossen. Natürlich ist solch ein internationales Turnier, wo es ja auch um Weltranglistenpunkte geht, eine Qualifikation für die nächsten Turniere. Das ist nicht ganz einfach zu stemmen, sowohl wirtschaftlich wie organisatorisch, strukturell. Also schon ein Riesenaufwand. Aber auf der anderen Seite natürlich, wie gesagt, hat es die Menschen begeistert und hat auch den teilnehmenden Teams, konnte schon mit etlichen reden.

0: waren halt auch begeistert und beeindruckt. Denen hat das auch viel Spaß gemacht hier. Die fühlten sich wohl. Und da kann ich auch nur allen wirklich danken, von den Schiedsrichtern, die professionell waren, Wettkampfgericht und alles, was dazugehört, bis zu den fleißigen Helfern, die die Arena auf dem Markt hierher gezaubert haben. In den 2 Tagen allen danken. Nur so ist das ja möglich, solch ein internationales Sporthighlight hier auf die Beine zu stellen. Wir können auch stolz darauf sein, weil das natürlich nicht, das hat es so in Sachsen-Anhalt noch nicht gegeben, also nicht in Magdeburg, nicht in Halle. Die Präsidentin des Landessportbundes, selbst Olympiasiegerin, war hier gewesen, war auch begeistert und beeindruckt. Also das hat schon positive Spuren hinterlassen und dann gucken wir mal, vorgestimmt in die Zukunft.
1: Der Veranstaltungskalender bei Anhalt Sport hat nun noch einige Highlights in diesem Jahr zu bieten. Unter anderem am 19. Juni das Leichtathletik-Meeting mit Weltklasse-Athleten im Paul-Greifzu-Stadion. Und auch auf dem Marktplatz geht es beim Stabhochsprung-Meeting am 27. August erneut hoch hinaus.
2: Am 5. Juni findet gegen 14.30 Uhr die 18. Benefizrallye des Fördervereins der Evangelischen Grundschule Dessau im Schillerpark statt. Kinder, Familien und Unterstützer sammeln dabei durch Laufen und Radfahren Runden für Spenden. Im vergangenen Jahr kamen 1.261 Runden und somit rund 4.744 Euro zusammen. Damit wurden unter anderem die Schulbibliothek erneuert sowie soziale Einrichtungen in Dessau-Roßlau unterstützt. Auch 2026 gilt, jede Runde zählt für Bildung, Bewegung und Solidarität. Die Spenden fließen in diesem Jahr unter anderem in eine neue Reckstange auf dem Schulgelände, das Zirkusprojekt sowie regionale Kinder- und Jugendarbeit. Teilnehmer, Helfer und Sponsoren sind willkommen, Zuschauer sowieso. Damit sind wir am Ende unserer Mittwochsausgabe der Zeitnah Nachrichten. Schauen jetzt noch auf das Wetter und auf die Meldungen aus der Region. Am Donnerstag ab 18 Uhr gibt es dann wieder aktuelle Meldungen direkt in Ihr TV-Gerät. Bis dahin machen Sie es gut und auf Wiedersehen.
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Morgen wird das Wetter etwas durchwachsen. Bei leichtem Nieselregen sind Temperaturen bis 21 Grad zu erwarten. Nur am Morgen zeigt sich kurz die Sonne, den Rest des Tages bleibt es durchgehend bewölkt. Ein schwacher Wind kommt aus dem Süden. Der Rest der Woche bleibt ähnlich mit Temperaturen um die 20 Grad und vereinzeltem Regen.

0: Spatenstich im UNESCO-Welterbe-Gartenreich Dessau-Wörlitz. In Wörlitz haben vergangene Woche offiziell die Bauarbeiten für das neue Besucherzentrum begonnen. Im historischen Ensemble Gelbes Haus entsteht bis 2029 ein zentraler Anlaufpunkt für Touristen und Besucher des Welterbes. Bund und Land investieren dafür rund 23 Millionen Euro.
1: Das Gartenreich Dessau-Wörlitz ist etwas Spektakuläres. Die ganze Bundesrepublik ist stolz darauf, so ein Schatzkästlein von Natur und Kultur zu haben. Und deswegen kümmert sich die Republik auch drum, ist bereit, Geld zu investieren. Weil das, was man hier erlebt, das ist einmalig in Europa. Einmalig von der Haltung, von der Herkunft, von der Schönheit. Und deswegen ist heute die Freude groß.
0: Das neue Besucherzentrum soll künftig nicht nur Informationen

0: Informationen über das Gartenreich bieten. Geplant sind noch Angebote zur Museumspädagogik, Büroräume der Kulturstiftung sowie Hinweise auf weitere Welterbestätten in der Region, darunter das Bauhaus Dessau und die Luther-Gedenkstätte. Das Projekt ist Teil eines großen angelegten Masterplans zur Sanierung bedeutender Kulturdenkmäler in Sachsen-Anhalt. Insgesamt stehen dafür 150 Millionen Euro von Bund und Land bereit.
1: Das Besucherzentrum ist ja wichtig, weil wir haben extrem viel in den letzten Jahrzehnten hier im Gartenreich erreicht, haben viel aufgebaut, viel Geld investiert. Aber dieses Besucherzentrum, das ist nochmal ein ganz wichtiger Punkt, weil die Menschen, die zu uns kommen, die wollen sich ja auch informieren, die wollen schauen, was kann man hier machen. Und deswegen freue ich mich, es ist ein guter Tag für Sachsen-Anhalt, das Wetter spielt mit, also insgesamt alles hervorragend.
0: Künftig soll das Zentrum aber nicht nur das Gartenreich präsentieren, sondern die gesamte Welterbe-Region stärker miteinander verbinden.
2: Es soll ein Welterbezentrum werden, das finde ich auch wichtig, weil wir ja Welterbe-Region sind. Und ich glaube, in der letzten Zeit immer nur verstanden wurde, dass sich vieles auf das Gartenreich konzentriert hat. Und diesem Welterbezentrum wollen wir wirklich auch die Stadt, wo ja der größte Teil auch des Stadtgebietes von Oranienbaumwörthers Welterbe ist, auch das vermitteln und natürlich diesen touristischen Part, dass wir an 363 Tagen im Jahr für die Touristen zur Verfügung stehen, sie informieren können, berichten können, was sie alles hier machen können, länger vielleicht in unserer Region bleiben.
0: Das Gelbe Haus selbst blickt auf eine lange Geschichte zurück. Teile des Gebäudes stammen aus der Zeit vor 1700. Unter Fürst Franz war hier unter anderem das erste Schullehrerseminar Deutschlands untergebracht. Zuletzt wurde das Gebäude bis 2019 als Wohnhaus genutzt. Mit der Sanierung soll das historische Ensemble nun erhalten und gleichzeitig modern nutzbar gemacht werden.
3: Dann kann man diese 150 Millionen, 75 vom Bund, 75 vom Land, sozusagen objektkonkret umsetzen. Hier geht es um etwa 23 Millionen. Das ist ein großes, aber nicht das einzige Vorhaben. Und anfangen ist immer das Wichtigste. Jetzt geht's los, jetzt wird eine Perle nach der anderen aufpoliert. Und dann werden wir ein Gartenreich haben, wie es die wenigsten Menschen zuvor jemals gesehen haben.
0: Auch weitere Projekte im Gartenreich sollen in den kommenden Jahren umgesetzt werden. Unter anderem in Oranienbaum und Musikau. Die Verantwortlichen hoffen, dass das Besucherzentrum künftig noch mehr Gäste in die Welterberegion lockt.
4: Nach 30 Jahren findet der Sachsen-Anhalt-Tag am kommenden Wochenende das erste Mal wieder in Bernburg statt. Im Zuge dessen konnte man am Montag die Veranstaltung Kleine Fürsten, große Geschichte besuchen. Der Bernburger Historiker Michael Hecht sprach hier über die Geschichte der Saalestadt und des Bundeslandes.
5: Was man in Bernburg natürlich immer gerne erinnert und auch wichtig ist und ja auch mit dem Motto des Sachsen-Anhalt-Tags verbunden ist, ist die Erbteilung von 1212, wo also nach dem Tod des Herzogs Bernhard von Sachsen eben seine Söhne sozusagen unterschiedliche Teile des Erbes übernehmen. Der eine übernimmt das Erbe im sächsischen Herzogtum, im sächsischen Dukat. Daraus entwickelt sich dann später mal das Herzogtum Sachsen und sozusagen noch später, wenn man so will, ist das dann auch ein Kern für den Freistaat Sachsen. Und der ältere Sohn Heinrich, der erbt eben die Teile, die zwischen Harz und Elbe liegen, und das ist dann eben der Kern für Anhalt, und somit haben wir eben hier 1212, so kann man das ein bisschen zugespitzt sagen, auch in diesem Erbfeier eine gewissermaßen Geburtsstunde für Anhalt.
4: Der Name Sachsen-Anhalt existiert in dieser Form erst nach Ende des Zweiten Weltkrieges. Davor waren sowohl Sachsen als auch Anhalt lediglich Provinzen des Staates Preußen innerhalb des Deutschen Reichs. Laut Hecht habe es allerdings auch schon in dieser Zeit Verbindungen zwischen den beiden Provinzen gegeben.
5: Es gibt allerdings auch vorher schon, das ist vielleicht nochmal ganz interessant, Bereiche, wo diese beiden territorialen Einheiten zusammenarbeiten, die Provinz Sachsen und Anhalt, zum Beispiel in der Geschichtswissenschaft. Eine historische Kommission für die Provinz Sachsen und Anhalt gibt es schon seit 1900, also sehr viel länger als das Land Sachsen-Anhalt.
4: Historisch ist die Stadt Bernburg tief mit dem heutigen Sachsen-Anhalt verwurzelt, da sie bzw. das Schloss Bernburg im späten 15. Jahrhundert zum Verwaltungsmittelpunkt und Wohnort der Fürsten von Anhalt-Köthen wurde. Auch das Wappen der Stadt ist sehr prägnant und hat natürlich historische Hintergründe.
5: Naja, der Bär ist sozusagen auf vielfältige Weise symbolisch mit der Geschichte Anhalts und der anhaltischen Fürsten verbunden. Ne? Das ist schon sozusagen in dem Namen Albrecht der Bär, das ist schon ein zeitgenössischer Beiname, wo das schon sozusagen aufgerufen wird, dieses Symbol. Später wird er eben auch als Wappentier genutzt, sowohl für die fürstliche Familie als auch in vielen Kommunen, sozusagen in der städtischen Heraldik und auch sozusagen in der genealogischen Traditionsbildung wird der Bär genutzt. Also im 16. Jahrhundert sieht man als die Vorfahren Albrechts des Bären ein sagenhaftes Geschlecht der sogenannten Beringer oder Bären, die sozusagen im Frühmittelalter geherrscht hätten und eben schon diesen Namen Bär im Namen geführt haben und auch angeblich schon im Wappen. Natürlich wissen wir heute, da gab es noch gar keine Wappen, aber das wird dann eben so erinnert und eine lange Tradition gezogen. Insofern ist der Bär schon sehr lange als ein Symbol sowohl für Bernburg, Herrschaft Bernburg, als auch für ganz Anhalt bekannt.
4: Mit seinem Vortrag zeigte Michael Hecht, wie eng die Geschichte Bernburgs mit der Entwicklung Sachsen-Anhalts verbunden ist. Gerade diese historischen Wurzeln machen die Stadt an der Saale zu einem passenden Austragungsort für den diesjährigen Sachsen-Anhalt-Tag. Dort wird die Geschichte des Landes am kommenden Wochenende dann nicht nur Thema sein, sondern vielerorts auch erlebbar werden.

0: Schön, dass Sie auch heute wieder mit dabei sind und damit herzlich willkommen an diesem Mittwoch zu den zeitnahen Nachrichten. Am 26. Mai wurde im Altenpflegeheim am Georgengarten der 101. Geburtstag von Waltraud Becker feierlich begangen. Die Sozialdezernentin der Stadt Dessau-Roßlau gratulierte im Namen des Oberbürgermeisters und überreichte eine Urkunde sowie ein Präsent. Im Kreis ihrer Familie, Sohn, Enkelin, Enkel und Urenkel, blickte die Jubilarin auf ihr langes Leben zurück. Aufgewachsen in Dessau, arbeitete sie unter anderem im Konsum und später als Schreibkraft. Besonders geschätzt wurde sie für ihre offene Art und ihre enge Verbundenheit zur Familie, zur Nachbarschaft und Kollegen. Zu ihren großen Leidenschaften gehörten Lesen, Handarbeiten und das tägliche Rommelspiel mit der Familie, bei dem sie, laut Angehörigen, immer gewann. Auch ihre Vorliebe für Krokanteis blieb unvergessen. Heute fühlt sich Waltraud Becker im Pflegeheim sehr wohl und genießt die Besuche ihrer Familie. Beim Geburtstagsanstoß reagierte sie fröhlich mit den Worten: Was denn nun los? Und na, denn Prost. Auch von dieser Stelle aus alles Gute nachträglich noch zum 101. Geburtstag. Die Stadtsparkasse Dessau möchte ihre Tradition der jährlichen Bilanzpressekonferenz wieder aufleben lassen. Deshalb lud sie am vergangenen Montag in das Hauptgebäude in der Poststraße in Dessau ein. Gemeinsam wurde auf das vergangene Geschäftsjahr zurückgeschaut, aber auch ein Ausblick auf eine spannende Entwicklung geworfen.
1: Die Stadtsparkasse hatte am 1. Juni zu ihrer Bilanzpressekonferenz für das vergangene Geschäftsjahr unter dem

0: Motto: starke Werte, klare Perspektiven. Gemeinsam mit Menschen, Unternehmen und Kommune auf Kurs eingeladen. Dabei wurde nicht nur auf das vergangene Jahr geschaut, sondern auch ein Blick in die Zukunft geworfen, neue Strategien aufgezeigt und ein Ausblick auf spannende Entwicklungen, die das Jahr 2026 und folgende für ihre Kunden und die Region bereithält, gegeben.
1: Ja, insgesamt eine äußerst erfreuliche Entwicklung. Rein betrachtet auf die Zahlenwelt muss man sagen, Betriebsergebnis, Vorbewertung waren 12 Millionen Euro, wovon wir knapp 8 Millionen Euro dann ins Eigenkapital einstellen werden. Mal fernab von Zahlen möchte ich auch die sonstigen Erfolge unserer Sparkasse nicht unerwähnt lassen. Wir haben wie seit 2016 anhaltend wachsende Kundeneinlagen, wachsende Wertpapierbestände. Aktuell ist der Kundenwertpapierbestand bei uns bei ca. 310 Millionen Euro. Das entspricht einer Vervierfachung in den letzten 10 Jahren. Und auch im besicherten Kreditgeschäft, vornehmlich der Wohnungsbaufinanzierung, haben wir eine sehr, sehr gute Wachstumsrate hingelegt und konnten auch hier die Bestände deutlich ausbauen.
0: Die Stadtsparkasse Dessau-Roßlau ist weit mehr als ein Finanzdienstleister. Sie engagiert sich regelmäßig für Vereine, soziale Projekte sowie Bildungs- und Kulturinitiativen in der Region. Im vergangenen Jahr wurden insgesamt 110 Förderungen für Vereine bzw. gemeinnützige Einrichtungen bewilligt. Dabei standen besonders Projekte für Kinder und Jugendliche im Fokus. Als langjähriger Sponsor unterstützt sie unter anderem den DRHV 06 und fördert gemeinsame Veranstaltungen wie die Biber-Olympiade. Auch in der Weihnachtszeit zeigte die Sparkasse großes Engagement. Im Rahmen ihrer Kita-Weihnachtstour wurden 30 Kindergarteneinrichtungen in Dessau-Roßlau beschenkt. Darüber hinaus fördert die Stadtsparkasse zahlreiche Vereine und Einrichtungen der Stadt. So übergab sie der Stadtbibliothek verschiedene Gegenstände für eine Bohr- und Nähmaschine und trug damit zur Erweiterung der Bibliothek der Dinge bei. Des Weiteren veranstaltete die Stadtsparkasse Dessau Baumpflanzaktionen, die sie gemeinsam mit der PS Lotteriegesellschaft, der Schutzgemeinschaft Deutscher Wald und der Kulturstiftung Dessau-Wörlitz durchführten. Dabei wurden rund 3000 Bäume im Dessau-Wörlitzer Gartenreich gepflanzt, um einen nachhaltigen Beitrag zum Klima- und Umweltschutz zu leisten. Die Fördersumme für die Projekte wurden dank des PS-Lotteriesparens und der Crowdfunding-Aktion 99 Funken möglich.
1: Also der ureigene Sinn einer Sparkasse ist natürlich nicht auf das Thema nur Gewinnmaximierung zu achten oder Betriebsergebnisse vorzustellen, sondern genau das auch an unsere Bürger, an die Bevölkerung weiterzugeben. Und das war heute ein wesentlicher Bestandteil, dies öffentlich zu kommunizieren, dass wir im Jahr 2025 insgesamt über eigenes Spendensponsoring, über die Sparkassenstiftung des Ostdeutschen Sparkassenverbandes und auch über PS Lotteriesparen sowie über unser Crowdfunding insgesamt knapp 500.000 Euro hier in Dessau-Roßlau gespendet haben.
0: Bei der Pressekonferenz wurde auch ein Blick in die Zukunft geworfen. Dabei standen insbesondere die Möglichkeiten der Geldanlage in Wertpapieren und Kryptowährungen im Fokus. Darüber hinaus spielte auch die fortschreitende Digitalisierung eine wichtige Rolle.
1: Digitalisierung wird es immer wichtiger, das Serviceangebot auf, ich sag mal, einfach breitere Beine oder eine breitere Plattform zu stellen. Der rein mitarbeiterbesetzte Service, ja, den wird es auch noch geben. Zusätzlich wollen wir das Leistungsangebot aber auch zu einer Videoberatung, zu einem Videoservice erweitern, um einfach auch eine andere Generation anzusprechen oder auch für die ältere Generation leistungsfähig zu bleiben. Und Herr Brackemann hat es ja so schön gesagt, wir sind die erste Direktbank vor Ort, aber mit einer persönlichen Note. Und dazu stehen wir und wir stehen genauso, wie wir es gesagt haben, auch zu den Standorten, die aktuell in der Stadt Dessau-Roßlau vorhanden sind. Insgesamt muss man sagen, das hatte ich ja auch gerade noch mal bei der Pressekonferenz gesagt, die Sparkasse Dessau gibt es seit 1833 am Markt. Das heißt, wir haben jetzt fast 200 Jahre kontinuierliche Weiterentwicklung hinter uns gebracht und werden das auch zukünftig erfolgreich tun. Speziell jetzt bezogen auf den Anlagebereich kann man sagen, in den letzten Jahren gab es verstärkte Nachfragen zum Thema der Wertpapiere, der Edelmetalle und natürlich auch der Kryptowährungen. Auch hier werden wir unser Leistungsangebot erweitern und gemeinsam mit dem Sparkassenverband jetzt im zweiten Halbjahr eine Kryptoverwahrfähigkeit mit an den Start bringen. Grundsätzlich auch das Thema Edelmetalle wird 2026 weiterhin ein gefragter Trend bleiben wo wir auch

0: in verschiedenen Formen, sei es jetzt Zertifikateformen, ETCs oder auch direkt das physische Edelmetall anbieten. Und das Thema der Wertpapiere ist und bleibt immer gefragt.
1: Derzeit sind bei der Stadtsparkasse in Dessau 158 Mitarbeiter und 10 Auszubildende beschäftigt. Da in den kommenden 10 Jahren rund 60 Mitarbeiter in Rente gehen, will die Stadtsparkasse die Lücke mit Quereinsteigern, Fachkräften anderer Institute sowie mehr Auszubildenden und Werkstudenten schließen. Bei der Bilanzpressekonferenz konnte die Stadtsparkasse Dessau zeigen, dass sowohl auf eine erfolgreiche Entwicklung zurückgeblickt werden kann und auch die Herausforderungen der Zukunft aktiv angegangen werden. Mit ihrem gesellschaftlichen Engagement bleibt sie ein wichtiger Partner für die Menschen in der Region.
2: Gerichtsprozess nach Juwelierüberfall. Am 2. Juni 2026 begann vor der 8. Großen Strafkammer des Landgerichts Dessau-Roßlau die erstinstanzliche Hauptverhandlung gegen einen 26-jährigen Angeklagten, dem ein besonders schwerer räuberischer Diebstahl unter Einsatz eines Hammers vorgeworfen wurde. Dem maskierten Angeklagten wurde zur Last gelegt, am 14. Februar 2026 in der Filiale des Juweliers Christ im Rathauscenter mit einem mitgeführten Hammer eine Vitrine eingeschlagen und daraus Schmuck im Gesamtwert von knapp 4.000 Euro entwendet zu haben. Als ein Passant versucht hatte, ihn aufzuhalten, soll der Angeklagte den Hammer bedrohlich in dessen Richtung gehalten haben, um die Festhalteversuche zu unterbinden. Anschließend soll er mit der Beute geflüchtet sein. Am 16. Februar 2026 stellte sich der Angeklagte beim Landeskriminalamt in Magdeburg und erklärte, für die genannte Tat verantwortlich zu sein. Die Verhandlung wird in den kommenden Tagen fortgeführt.
3: Die 8. Strafkammer verhängte am 1. Juni gegen zwei Männer und eine Frau im Alter zwischen 23 bis 28 Jahre wegen mehrfachen vollendeten und versuchten gewerbsmäßigen Bandenbetrugs sowie mehrerer Straßenverkehrsdelikte Freiheitsstrafen von 4 Jahren und 8 Monaten, 4 Jahren und 2 Monaten sowie 2 Jahren und 6 Monaten. Gegen die Männer wurde die Untersuchungshaft fortgesetzt, der Haftbefehl gegen die Frau wurde außer Vollzug gesetzt. Die Angeklagten hatten gestanden, zwischen März und Oktober 2025 in 26 Fällen sogenannte Schockanrufe durchgeführt zu haben, um überwiegend ältere Menschen zur Herausgabe von Geld, Schmuck oder Gold zu bewegen. In 8 Fällen erlangte die Tätergruppe Wertgegenstände, in den übrigen Fällen blieb es beim Versuch. 2 Taten wurden in Dessau-Roßlau, eine in Wittenberg begangen. Die bereits vorbestraften Angeklagten wurden in Niedersachsen festgenommen. Dem noch nicht rechtskräftigen Urteil ging eine Verständigung voraus. Die Hauptverhandlung hatte am 22. April 2026 begonnen. Auf dem Dessauer Marktplatz ging es am vergangenen Samstag heiß her. Anhalt Sport organisierte ein internationales 3x3 Basketballturnier mitten in der Innenstadt. 12 Top-Teams aus 5 verschiedenen Nationen traten gegeneinander an und kämpften um den Einzug in das nächste internationale Turnier.
4: Tempo, Dynamik und vor allem ganz viele Körbe gab es am 30. Mai auf dem Dessauer Marktplatz zu sehen. Dieser hatte sich kurzerhand in ein Basketballspielfeld verwandelt. Anhalt Sport lud ab 11 Uhr zu einem internationalen 3x3 Basketballturnier ein. 12 Top-Teams traten gegeneinander an, 7 davon aus Deutschland, 2 aus den Niederlanden sowie jeweils 1 aus Italien, Spanien und Schweden. Den Zuschauern rund ums Feld und auf der extra fürs Turnier errichteten Tribüne wurde dabei nie langweilig. Los ging es mit der Vorrunde, in der die Mannschaften in 4 Gruppen antraten. Die 8 Besten schafften es dann ins Viertelfinale. Ab 18 Uhr waren die Halbfinalbegegnungen an der Reihe. Hier trafen die spanischen La Rojas auf das Team aus Wiesbaden. Die Deutschen machten kein schlechtes Spiel, verloren am Ende aber doch relativ deutlich mit 21:12 gegen die Spanier. Mit Bochum stand eine weitere Mannschaft aus Deutschland im 2. Halbfinale. Sie schafften den Finaleinzug mit einem 21:17 Sieg

0: gegen die Italiener aus Mailand. Im Endspiel hieß es dann also Spanien gegen Deutschland. Bevor es damit losging, gab es noch eine kurze Showeinlage von der Tanzgruppe Schaut hin. Im Finale sah es dann zunächst ausgeglichen zwischen den Bochumern und den La Rojas aus. Jedoch wurde das Team aus dem Ruhrpott im Verlauf der Partie immer stärker und schaffte es, sich deutlich abzusetzen. Am Ende siegten sie mit einem überzeugenden 21:13 beim ersten internationalen 3x3 Basketballturnier auf dem Dessauer Marktplatz.
1: Also ich denke, wir haben ein großartiges sportliches Highlight heute hier in Dessau auf dem Marktplatz erlebt. Die Begeisterung der Menschen war gut und die Qualität vor allen Dingen des Turniers mit 12 Mannschaften. Und also viele Mannschaften haben mich persönlich und auch die Zuschauer total begeistert. Ob jetzt das Team aus Mailand oder Utrecht oder die spanische La Rosas jetzt im Finale gegen Bochum, war ein tolles Finale. Die Bochumer, eine Spitzenmannschaft in Deutschland im 3x3, haben das ganze Turnier gehörten aus meiner Sicht zu den Favoriten und haben im Endspiel, hatten sie die Fähigkeit, da nochmal einen draufzusetzen und gegen die Spanier am Ende, sage ich mal, relativ sehr souverän das Spiel zu gewinnen mit einer ganz starken Leistung. Also es war ein super, super Event. Den ganzen Tag, also 11 Uhr der Start, jetzt sind wir kurz vor 20 Uhr. Also ein langes Turnier oder langes Sportevent, aber niemals langweilig. Immer wieder neue Szenen und neue Spielsituationen und viele Spiele, die halt begeistert haben. Und man hat es ja an der Resonanz der Zuschauer gesehen. Der Markt war immer sehr, sehr gut gefüllt. Und im Finale war eine super Stimmung, also die beste Stimmung des Tages, passend zum Finale. Und natürlich hatte die Deutsche, das ist ein Turnier in Deutschland, in Dessau. Und da hatten die Bochumer dann natürlich Heimvorteil, was die Zuschauergunst anbetraf. Das hat sich ausgezahlt. Also rundherum kann ich sagen, die Vision, die wir hatten und die Intention, die wir reingesteckt haben in dieses Sporthighlight, die sind auch wirklich voll aufgegangen. Also muss ich sagen, war ganz toll, bis hin zu dem Auftritt, Entertainment, Tanzgruppe von dem Verein Schaut hin, zur Überbrückung für das Finale, dass die Gegner sich noch mal kurz fit machen konnten. Also es hat alles gepasst, bis hin zum Wetter, was wir nicht wirklich beeinflussen können oder konnten. Auch das hat gepasst. Also eine sehr, sehr, sehr schöne, interessante, hochklassige, hochkarätige Veranstaltung, die wir hier erleben konnten.
0: Für das Team aus Bochum war es der erste Sieg bei einem Light Quest Turnier. Sie zeigten sich beeindruckt von der tollen Atmosphäre auf dem Marktplatz und konnten sehr zufrieden mit dem Turnierverlauf sein.
2: Also fürs erste Mal war es Hammer. Alleine die mit der Tribüne, das ist nicht eine Gegebenheit und die Leute waren da. Das war das die ganzen Tag. Ich meine, wir sind seit 11 Uhr hier. Die Leute waren den ganzen Tag hier da, durch die Hitze, durch den Wind. Und das war richtig geil zu sehen, weil das ist wichtig für diesen Sport, dass Leute einfach begeistert sind und einfach da sind. Wir hatten das zweite Spiel direkt ein bisschen verschlafen, auch hergekommen, haben das gewonnen. Das war sehr wichtig für die Moral. Dann das zweite Spiel der Gruppe auch gut abgeschlossen. Dann ging es halt relativ fix. Dann hatten wir eine Stunde, zwei Pause, haben uns hier ein bisschen erfrischt und dann haben wir quasi Viertelfinale, Halbfinale gespielt. Das waren zwei grindy Games, das waren zwei starke Mannschaften, die wir da gespielt haben. Aber dann zum Finale hin war es dann wirklich, alle waren ein bisschen müde natürlich, aber wir haben uns einfach nochmal zusammengerissen, weil das genau das, was wichtig war und einfach Finale nochmal richtig abgeliefert. Und das ist richtig gutes Gefühl gerade.
0: Mit dem Sieg in Dessau haben sich die Bochumer nun auch für das Challenger-Turnier auf der Insel La Réunion in Afrika qualifiziert.
2: Ich meine, das Turnier La Réunion ist jetzt in drei Wochen circa. Das ist halt jetzt, wir wissen, dass es kommt bei Challengers, so die höchste Level, mit das höchste Level, das man quasi im 3x3 erreichen kann. Und wenn wir da sind, wollen wir performen. Da muss man Game 1 da sein. Man hat zwei Gruppenspiele. Wenn man die nicht performt, dann ist man raus. Und dafür ist dieser Weg uns zu schade. Und wir wollen halt einfach zeigen, dass wir da hingehören. Und deswegen ist dieser Weg auch, nehmen wir den in Kauf und freuen uns auch auf die Reise dahin.
0: Viele Unterstützer und Sponsoren machten die besondere Basketballpremiere in Dessau möglich. Kann man sich nun vorstellen, weitere 3x3-Events auf den Marktplatz zu holen?
1: Also nichts ist ausgeschlossen. Natürlich ist solch ein internationales Turnier, wo es ja auch um Weltranglistenpunkte geht, eine Qualifikation für die nächsten Turniere. Das ist nicht ganz einfach zu stemmen, sowohl wirtschaftlich wie organisatorisch, strukturell. Also schon ein Riesenaufwand. Aber auf der anderen Seite natürlich, wie gesagt, hat es die Menschen begeistert und hat auch den teilnehmenden Teams, konnte schon mit etlichen reden. Die

0: waren halt auch begeistert und beeindruckt. Denen hat das auch viel Spaß gemacht hier. Die fühlten sich wohl. Und da kann ich auch nur allen wirklich danken, von den Schiedsrichtern, die professionell waren, Wettkampfgericht und alles, was dazugehört, bis zu den fleißigen Helfern, die die Arena auf dem Markt hierher gezaubert haben in den zwei Tagen. Allen danken. Nur so ist das ja möglich, solch ein internationales Sporthighlight hier auf die Beine zu stellen. Wir können auch stolz darauf sein, weil das natürlich nicht, das hat es so in Sachsen-Anhalt noch nicht gegeben, also nicht in Magdeburg, nicht in Halle. Die Präsidentin des Landessportbundes, selbst Olympiasiegerin, war hier gewesen, war auch begeistert und beeindruckt. Also das hat schon positive Spuren hinterlassen und dann gucken wir mal frohgestimmt in die Zukunft.
1: Der Veranstaltungskalender bei Anhalt Sport hat nun noch einige Highlights in diesem Jahr zu bieten. Unter anderem am 19. Juni das Leichtathletik-Meeting mit Weltklasse-Athleten im Paul-Greifzu-Stadion. Und auch auf dem Marktplatz geht es beim Stabhochsprung-Meeting am 27. August erneut hoch hinaus.
2: Am 5. Juni findet gegen 14.30 Uhr die 18. Benefizrallye des Fördervereins der Evangelischen Grundschule Dessau im Schillerpark statt. Kinder, Familien und Unterstützer sammeln dabei durch Laufen und Radfahren Runden für Spenden. Im vergangenen Jahr kamen 1.261 Runden und somit rund 4.744 Euro zusammen. Damit wurden unter anderem die Schulbibliothek erneuert sowie soziale Einrichtungen in Dessau-Roßlau unterstützt. Auch 2026 gilt, jede Runde zählt für Bildung, Bewegung und Solidarität. Die Spenden fließen in diesem Jahr unter anderem in eine neue Reckstange auf dem Schulgelände, das Zirkusprojekt sowie regionale Kinder- und Jugendarbeit. Teilnehmer, Helfer und Sponsoren sind willkommen, Zuschauer sowieso. Damit sind wir am Ende unserer Mittwochsausgabe der Zeitnah Nachrichten. Schauen jetzt noch auf das Wetter und auf die Meldungen aus der Region. Am Donnerstag ab 18 Uhr gibt es dann wieder aktuelle Meldungen direkt in Ihr TV-Gerät. Bis dahin machen Sie es gut und auf Wiedersehen.
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Morgen wird das Wetter etwas durchwachsen. Bei leichtem Nieselregen sind Temperaturen bis 21 Grad zu erwarten. Nur am Morgen zeigt sich kurz die Sonne, den Rest des Tages bleibt es durchgehend bewölkt. Ein schwacher Wind kommt aus dem Süden. Der Rest der Woche bleibt ähnlich mit Temperaturen um die 20 Grad und vereinzeltem Regen.

0: Spatenstich im UNESCO-Welterbe-Gartenreich Dessau-Wörlitz. In Wörlitz haben vergangene Woche offiziell die Bauarbeiten für das neue Besucherzentrum begonnen. Im historischen Ensemble Gelbes Haus entsteht bis 2029 ein zentraler Anlaufpunkt für Touristen und Besucher des Welterbes. Bund und Land investieren dafür rund 23 Millionen Euro.
1: Das Gartenreich Dessau-Wörlitz ist etwas Spektakuläres. Die ganze Bundesrepublik ist stolz darauf, so ein Schatzkästlein von Natur und Kultur zu haben. Und deswegen kümmert sich die Republik auch drum, ist bereit, Geld zu investieren. Weil das, was man hier erlebt, das ist einmalig in Europa. Einmalig von der Haltung, von der Herkunft, von der Schönheit. Und deswegen ist heute die Freude groß.
0: Das neue Besucherzentrum soll künftig nicht nur Informationen

0: Informationen über das Gartenreich bieten. Geplant sind noch Angebote zur Museumspädagogik, Büroräume der Kulturstiftung sowie Hinweise auf weitere Welterbestätten in der Region, darunter das Bauhaus Dessau und die Luther-Gedenkstätte. Das Projekt ist Teil eines großen angelegten Masterplans zur Sanierung bedeutender Kulturdenkmäler in Sachsen-Anhalt. Insgesamt stehen dafür 150 Millionen Euro von Bund und Land bereit.
1: Das Besucherzentrum ist ja wichtig, weil wir haben extrem viel in den letzten Jahrzehnten hier im Gartenreich erreicht, haben viel aufgebaut, viel Geld investiert. Aber dieses Besucherzentrum, das ist nochmal ein ganz wichtiger Punkt, weil die Menschen, die zu uns kommen, die wollen sich ja auch informieren, die wollen schauen, was kann man hier machen. Und deswegen freue ich mich, es ist ein guter Tag für Sachsen-Anhalt, das Wetter spielt mit, also insgesamt alles hervorragend.
0: Künftig soll das Zentrum aber nicht nur das Gartenreich präsentieren, sondern die gesamte Welterbe-Region stärker miteinander verbinden.
2: Es soll ein Welterbezentrum werden, das finde ich auch wichtig, weil wir ja Welterbe-Region sind. Und ich glaube, in der letzten Zeit immer nur verstanden wurde, dass sich vieles auf das Gartenreich konzentriert hat. Und diesem Welterbezentrum wollen wir wirklich auch die Stadt, wo ja der größte Teil auch des Stadtgebietes von Oranienbaumwürlitz Welterbe ist, auch das vermitteln und natürlich diesen touristischen Part, dass wir an 363 Tagen im Jahr für die Touristen zur Verfügung stehen, sie informieren können, berichten können, was sie alles hier machen können, länger vielleicht in unserer Region bleiben.
0: Das Gelbe Haus selbst blickt auf eine lange Geschichte zurück. Teile des Gebäudes stammen aus der Zeit vor 1700. Unter Fürst Franz war hier unter anderem das erste Schullehrerseminar Deutschlands untergebracht. Zuletzt wurde das Gebäude bis 2019 als Wohnhaus genutzt. Mit der Sanierung soll das historische Ensemble nun erhalten und gleichzeitig modern nutzbar gemacht werden.
3: Dann kann man diese 150 Millionen, 75 vom Bund, 75 vom Land, sozusagen objektkonkret umsetzen. Hier geht es um etwa 23 Millionen. Das ist ein großes, aber nicht das einzige Vorhaben. Und anfangen ist immer das Wichtigste. Jetzt geht's los, jetzt wird eine Perle nach der anderen aufpoliert. Und dann werden wir ein Gartenreich haben, wie es die wenigsten Menschen zuvor jemals gesehen haben.
0: Auch weitere Projekte im Gartenreich sollen in den kommenden Jahren umgesetzt werden. Unter anderem in Oranienbaum und Musikau. Die Verantwortlichen hoffen, dass das Besucherzentrum künftig noch mehr Gäste in die Welterberegion lockt.
4: Nach 30 Jahren findet der Sachsen-Anhalt-Tag am kommenden Wochenende das erste Mal wieder in Bernburg statt. Im Zuge dessen konnte man am Montag die Veranstaltung Kleine Fürsten, große Geschichte besuchen. Der Bernburger Historiker Michael Hecht sprach hier über die Geschichte der Saalestadt und des Bundeslandes.
5: Was man in Bernburg natürlich immer gerne erinnert und auch wichtig ist und ja auch mit dem Motto des Sachsen-Anhalt-Tags verbunden ist, ist die Erbteilung von 1212, wo also nach dem Tod des Herzogs Bernhard von Sachsen eben seine Söhne sozusagen unterschiedliche Teile des Erbes übernehmen. Der eine übernimmt das Erbe im sächsischen Herzogtum, im sächsischen Dukat. Daraus entwickelt sich dann später mal das Herzogtum Sachsen und sozusagen noch später, wenn man so will, ist das dann auch ein Kern für den Freistaat Sachsen. Und der ältere Sohn Heinrich, der erbt eben die Teile, die zwischen Harz und Elbe liegen. Und das ist dann eben der Kern für Anhalt. Und somit haben wir eben hier 1212, so kann man das ein bisschen zugespitzt sagen, auch in diesem Erbfeier eine gewissermaßen Geburtsstunde für Anhalt.
4: Der Name Sachsen-Anhalt existiert in dieser Form erst nach Ende des Zweiten Weltkrieges. Davor waren sowohl Sachsen als auch Anhalt lediglich Provinzen des Staates Preußen innerhalb des Deutschen Reichs. Laut Hecht habe es allerdings auch schon in dieser Zeit Verbindungen zwischen den beiden Provinzen gegeben.
5: Es gibt allerdings auch vorher schon, das ist vielleicht nochmal ganz interessant, Bereiche, wo diese beiden territorialen Einheiten zusammenarbeiten, die Provinz Sachsen und Anhalt, zum Beispiel in der Geschichtswissenschaft. Eine historische Kommission für die Provinz Sachsen und Anhalt gibt es schon seit 1900, also sehr viel länger als das Land Sachsen-Anhalt.
4: Historisch ist die Stadt Bernburg tief mit dem heutigen Sachsen-Anhalt verwurzelt, da sie bzw. das Schloss Bernburg im späten 15. Jahrhundert zum Verwaltungsmittelpunkt und Wohnort der Fürsten von Anhalt-Köthen wurde. Auch das Wappen der Stadt ist sehr prägnant und hat natürlich historische Hintergründe.
5: Naja, der Bär ist sozusagen auf vielfältige Weise symbolisch mit der Geschichte Anhalts und der anhaltischen Fürsten verbunden. Das ist schon sozusagen in dem Namen Albrecht der Bär.

0: Ja, das ist schon ein zeitgenössischer Beiname, wo das schon sozusagen aufgerufen wird, dieses Symbol. Später wird er eben auch als Wappentier genutzt, sowohl für die fürstliche Familie als auch in vielen Kommunen, sozusagen in der städtischen Heraldik und auch sozusagen in der genealogischen Traditionsbildung wird der Bär genutzt. Also im 16. Jahrhundert sieht man als die Vorfahren Albrechts des Bären ein sagenhaftes Geschlecht der sogenannten Beringer oder Bären, die sozusagen im Frühmittelalter geherrscht hätten und eben schon diesen Namen Bär im Namen geführt haben und auch angeblich schon im Wappen. Natürlich wissen wir heute, da gab es noch gar keine Wappen, aber das wird dann eben so erinnert und eine lange Tradition gezogen. Insofern ist der Bär schon sehr lange als ein Symbol sowohl für Bernburg, Herrschaft Bernburg, als auch für ganz Anhalt bekannt.
1: Mit seinem Vortrag zeigte Michael Hecht, wie eng die Geschichte Bernburgs mit der Entwicklung Sachsen-Anhalts verbunden ist. Gerade diese historischen Wurzeln machen die Stadt an der Saale zu einem passenden Austragungsort für den diesjährigen Sachsen-Anhalt-Tag. Dort wird die Geschichte des Landes am kommenden Wochenende dann nicht nur Thema sein, sondern vielerorts auch erlebbar werden.

0: Schön, dass Sie auch heute wieder mit dabei sind und damit herzlich willkommen an diesem Mittwoch zu den zeitnahen Nachrichten. Am 26. Mai wurde im Altenpflegeheim am Georgengarten der 101. Geburtstag von Waltraud Becker feierlich begangen. Die Sozialdezernentin der Stadt Dessau-Roßlau gratulierte im Namen des Oberbürgermeisters und überreichte eine Urkunde sowie ein Präsent. Im Kreis ihrer Familie, Sohn, Enkelin, Enkel und Urenkel, blickte die Jubilarin auf ihr langes Leben zurück. Aufgewachsen in Dessau, arbeitete sie unter anderem im Konsum und später als Schreibkraft. Besonders geschätzt wurde sie für ihre offene Art und ihre enge Verbundenheit zur Familie, zur Nachbarschaft und Kollegen. Zu ihren großen Leidenschaften gehörten Lesen, Handarbeiten und das tägliche Rommelspiel mit der Familie, bei dem sie, laut Angehörigen, immer gewann. Auch ihre Vorliebe für Krokanteis blieb unvergessen. Heute fühlt sich Waltraud Becker im Pflegeheim sehr wohl und genießt die Besuche ihrer Familie. Beim Geburtstagsanstoß reagierte sie fröhlich mit den Worten: Was denn nun los? Und na, denn Prost. Auch von dieser Stelle aus alles Gute nachträglich noch zum 101. Geburtstag. Die Stadtsparkasse Dessau möchte ihre Tradition der jährlichen Bilanzpressekonferenz wieder aufleben lassen. Deshalb lud sie am vergangenen Montag in das Hauptgebäude in der Poststraße in Dessau ein. Gemeinsam wurde auf das vergangene Geschäftsjahr zurückgeschaut, aber auch ein Ausblick auf eine spannende Entwicklung geworfen.
1: Die Stadtsparkasse hatte am 1. Juni zu ihrer Bilanzpressekonferenz für das vergangene Geschäftsjahr unter dem Motto »Starke Werte, klare Perspektiven« gemeinsam mit Menschen, Unternehmen und Kommune auf Kurs eingeladen. Dabei wurde nicht nur auf das vergangene Jahr geschaut, sondern auch ein Blick in die Zukunft geworfen, neue Strategien aufgezeigt und ein Ausblick auf spannende Entwicklungen, die das Jahr 2026 und folgende für ihre Kunden und die Region bereithält, gegeben.
2: Ja, insgesamt eine äußerst erfreuliche Entwicklung. Rein betrachtet auf die Zahlenwelt muss man sagen, Betriebsergebnis, Vorbewertung waren 12 Millionen Euro, wovon wir knapp 8 Millionen Euro dann ins Eigenkapital einstellen werden. Mal fernab von Zahlen möchte ich auch die sonstigen Erfolge unserer Sparkasse nicht unerwähnt lassen. Wir haben wie seit 2016 anhaltend wachsende Kundeneinlagen, wachsende Wertpapierbestände. Aktuell ist der Kundenwertpapierbestand bei uns bei ca. 310 Millionen Euro. Das entspricht einer Vervierfachung in den letzten 10 Jahren. Und auch im besicherten Kreditgeschäft, vornehmlich der Wohnungsbaufinanzierung, haben wir eine sehr, sehr gute Wachstumsrate hingelegt und konnten auch hier die Bestände deutlich ausbauen.
1: Die Stadtsparkasse Dessau-Roßlau ist weit mehr als ein Finanzdienstleister. Sie engagiert sich regelmäßig für Vereine, soziale Projekte sowie Bildungs- und Kulturinitiativen in der Region. Im vergangenen Jahr wurden insgesamt 110 Förderungen für Vereine bzw. gemeinnützige Einrichtungen bewilligt. Dabei standen besonders Projekte für Kinder und Jugendliche im Fokus. Als langjähriger Sponsor unterstützt sie unter anderem den DRHV 06 und fördert gemeinsame Veranstaltungen wie die Biber-Olympiade. Auch in der Weihnachtszeit zeigte die Sparkasse großes Engagement. Im Rahmen ihrer Kita-Weihnachtstour wurden 30 Kindergarteneinrichtungen in Dessau-Roßlau beschenkt. Darüber hinaus fördert die Stadtsparkasse zahlreiche Vereine und Einrichtungen der Stadt. So übergab sie der Stadtbibliothek verschiedene Gegenstände wie eine Bohr- und Nähmaschine und trug damit zur Erweiterung der Bibliothek der Dinge bei. Des Weiteren veranstaltete die Stadtsparkasse Dessau Baumpflanzaktionen, die sie gemeinsam mit der PS Lotteriegesellschaft, der Schutzgemeinschaft Deutscher Wald und der Kulturstiftung Dessau-Wörlitz durchführten. Dabei wurden rund 3000 Bäume im Dessau-Wörlitzer Gartenreich gepflanzt, um einen nachhaltigen Beitrag zum Klima- und Umweltschutz zu leisten. Die Fördersumme für die Projekte wurden dank des PS-Lotteriesparens und der Crowdfunding-Aktion 99 Funken möglich.
2: Also der ureigene Sinn einer Sparkasse ist natürlich nicht auf das Thema nur Gewinnmaximierung zu achten oder Betriebsergebnisse vorzustellen, sondern genau das auch an unsere Bürger, an die Bevölkerung weiterzugeben. Und das war heute ein wesentlicher Bestandteil, dies öffentlich zu kommunizieren, dass wir im Jahr 2025 insgesamt über eigenes Spendensponsoring, über die Sparkassenstiftung des Ostdeutschen Sparkassenverbandes und auch über PS Lotteriesparen sowie über unser Crowdfunding insgesamt knapp 500.000 Euro hier in Dessau-Roßlau gespendet haben.
1: Bei der Pressekonferenz wurde auch ein Blick in die Zukunft geworfen. Dabei standen insbesondere die Möglichkeiten der Geldanlage in Wertpapieren und Kryptowährungen im Fokus. Darüber hinaus spielte auch die fortschreitende Digitalisierung eine wichtige Rolle.
2: Digitalisierung wird es immer wichtiger, das Serviceangebot auf, ich sag mal, einfach breitere Beine oder eine breitere Plattform zu stellen. Der rein mitarbeiterbesetzte Service, ja, den wird es auch noch geben. Zusätzlich wollen wir das Leistungsangebot aber auch zu einer Videoberatung, zu einem Videoservice erweitern, um einfach auch eine andere Generation anzusprechen oder auch für die ältere Generation leistungsfähig zu bleiben. Und Herr Brackemann hat es ja so schön gesagt, wir sind die erste Direktbank vor Ort, aber mit einer persönlichen Note. Und dazu stehen wir und wir stehen genauso, wie wir es gesagt haben, auch zu den Standorten, die aktuell in der Stadt Dessau-Roßlau vorhanden sind. Insgesamt muss man sagen, das hatte ich ja auch gerade noch mal bei der Pressekonferenz gesagt, die Sparkasse Dessau gibt es seit 1833 am Markt. Das heißt, wir haben jetzt fast 200 Jahre kontinuierliche Weiterentwicklung hinter uns gebracht und werden das auch zukünftig erfolgreich tun. Speziell jetzt bezogen auf den Anlagebereich kann man sagen, in den letzten Jahren gab es verstärkte Nachfragen zum Thema der Wertpapiere, der Edelmetalle und natürlich auch der Kryptowährungen. Auch hier werden wir unser Leistungsangebot erweitern und gemeinsam mit dem Sparkassenverband jetzt im zweiten Halbjahr eine Kryptoverwahrfähigkeit mit an den Start bringen. Grundsätzlich auch das Thema Edelmetalle wird 2026 weiterhin ein gefragter Trend bleiben, wo wir auch in verschiedenen Formen, sei es jetzt Zertifikateformen, ETCs oder auch direkt das physische Edelmetall anbieten. Und das Thema der Wertpapiere ist und bleibt immer gefragt.
1: Derzeit sind bei der Stadtsparkasse in Dessau 158 Mitarbeiter und 10 Auszubildende beschäftigt. Da in den kommenden 10 Jahren rund 60 Mitarbeiter in Rente gehen, will die Stadtsparkasse die Lücke mit Quereinsteigern, Fachkräften anderer Institute sowie mehr Auszubildenden und Werkstudenten schließen. Bei der Bilanzpressekonferenz konnte die Stadtsparkasse Dessau zeigen, dass sowohl auf eine erfolgreiche Entwicklung zurückgeblickt werden kann und auch die Herausforderungen der Zukunft aktiv angegangen werden. Mit ihrem gesellschaftlichen Engagement bleibt sie ein wichtiger Partner für die Menschen in der Region.
3: Gerichtsprozess nach Juwelierüberfall. Am 2. Juni 2026 begann vor der 8. Großen Strafkammer des Landgerichts Dessau-Roßlau die erstinstanzliche Hauptverhandlung gegen einen 26-jährigen Angeklagten, dem ein besonders schwerer räuberischer Diebstahl unter Einsatz eines Hammers vorgeworfen wurde. Dem maskierten Angeklagten wurde zur Last gelegt, am 14. Februar 2026 in der Filiale des Juweliers Christ im Rathauscenter mit einem mitgeführten Hammer eine Vitrine eingeschlagen und daraus Schmuck im Gesamtwert von knapp 4.000 Euro entwendet zu haben. Als ein Passant versucht hatte, ihn aufzuhalten, soll der Angeklagte den Hammer bedrohlich in dessen Richtung gehalten haben, um die Festhalteversuche zu unterbinden. Anschließend soll er mit der Beute geflüchtet sein. Am 16. Februar 2026 stellte sich der Angeklagte beim Landeskriminalamt in Magdeburg und erklärte, für die genannte Tat verantwortlich zu sein. Die Verhandlung wird in den kommenden Tagen fortgeführt.
0: Die 8. Strafkammer verhängte am 1. Juni gegen zwei Männer und eine Frau im Alter zwischen 23 bis 28 Jahre wegen mehrfachen vollendeten und versuchten gewerbsmäßigen Bandenbetrugs sowie mehrerer Straßenverkehrsdelikte Freiheitsstrafen von 4 Jahren und 8 Monaten, 4 Jahren und 2 Monaten sowie 2 Jahren und 6 Monaten. Gegen die Männer wurde die Untersuchungshaft fortgesetzt, der Haftbefehl gegen die Frau wurde außer Vollzug gesetzt. Die Angeklagten hatten gestanden, zwischen März und Oktober 2025 in 26 Fällen sogenannte Schockanrufe durchgeführt zu haben, um überwiegend ältere Menschen zur Herausgabe von Geld, Schmuck oder Gold zu bewegen. In 8 Fällen erlangte die Tätergruppe Wertgegenstände, in den übrigen Fällen blieb es beim Versuch. Zwei Taten wurden in Dessau-Roßlau, eine in Wittenberg begangen. Die bereits vorbestraften Angeklagten wurden in Niedersachsen festgenommen. Dem noch nicht rechtskräftigen Urteil ging eine Verständigung voraus. Die Hauptverhandlung hatte am 22. April 2026 begonnen. Auf dem Dessauer Marktplatz ging es am vergangenen Samstag heiß her. Anhalt Sport organisierte ein internationales 3x3 Basketballturnier mitten in der Innenstadt. 12 Top-Teams aus 5 verschiedenen Nationen traten gegeneinander an und kämpften um den Einzug in das nächste internationale Turnier.
4: Tempo, Dynamik und vor allem ganz viele Körbe gab es am 30. Mai auf dem Dessauer Marktplatz zu sehen. Dieser hatte sich kurzerhand in ein Basketballspielfeld verwandelt. Anhalt Sport lud ab 11 Uhr zu einem internationalen 3x3 Basketballturnier ein. 12 Top-Teams traten gegeneinander an, 7 davon aus Deutschland, 2 aus den Niederlanden sowie jeweils 1 aus Italien, Spanien und Schweden. Den Zuschauern rund ums Feld und auf der extra fürs Turnier errichteten Tribüne wurde dabei nie langweilig. Los ging es mit der Vorrunde, in der die Mannschaften in 4 Gruppen antraten. Die 8 Besten schafften es dann ins Viertelfinale. Ab 18 Uhr waren die Halbfinalbegegnungen an der Reihe. Hier trafen die spanischen La Rojas auf das Team aus Wiesbaden. Die Deutschen machten kein schlechtes Spiel, verloren am Ende aber doch relativ deutlich mit 21:12 gegen die Spanier. Mit Bochum stand eine weitere Mannschaft aus Deutschland im zweiten Halbfinale. Sie schafften den Finaleinzug mit einem 21:17 Sieg

0: Heute hier in Dessau auf dem Marktplatz erlebt. Die Begeisterung der Menschen war gut und die Qualität vor allen Dingen des Turniers mit 12 Mannschaften. Und also viele Mannschaften haben mich persönlich und auch die Zuschauer total begeistert. Ob jetzt das Team aus Mailand oder Utrecht oder die spanische La Rosas jetzt im Finale gegen Bochum, war ein tolles Finale. Die Bochumer, eine Spitzenmannschaft in Deutschland im 3x3, haben das ganze Turnier, gehörten aus meiner Sicht zu den Favoriten. Und haben im Endspiel, hatten sie die Fähigkeit, da nochmal einen draufzusetzen. Und gegen die Spanier am Ende, sage ich mal, relativ sehr souverän das Spiel zu gewinnen, mit einer ganz starken Leistung. Also es war ein super Event, den ganzen Tag, also 11 Uhr der Start, jetzt sind wir kurz vor 20 Uhr. Also ein langes Turnier oder langes Sportevent, aber niemals langweilig. Immer wieder neue Szenen und neue Spielsituationen und viele Spiele, die halt begeistert haben. Und man hat es ja an der Resonanz der Zuschauer gesehen. Der Markt war immer sehr, sehr gut gefüllt. Und im Finale war eine super Stimmung, also die beste Stimmung des Tages, passend zum Finale. Und natürlich hatte die Deutsche, es ist ein Turnier in Deutschland, in Dessau. Und da hatten die Bochumer dann natürlich Heimvorteil, was die Zuschauergunst anbetraf. Das hat sich ausgezahlt. Also rundherum kann ich sagen, die Vision, die wir hatten und die Intention, die wir reingesteckt haben in dieses Sporthighlight, die sind auch wirklich voll aufgegangen. Also muss ich sagen, war ganz toll, bis hin zu dem Auftritt, Entertainment, Tanzgruppe von dem Verein Schaut hin, zur Überbrückung für das Finale, dass die Gegner sich noch mal kurz fit machen konnten. Also es hat alles gepasst, bis hin zum Wetter, was wir nicht wirklich beeinflussen können oder konnten. Auch das hat gepasst. Also eine sehr, sehr, sehr schöne, interessante, hochklassige, hochkarätige Veranstaltung, die wir hier erleben konnten.
1: Für das Team aus Bochum war es der erste Sieg bei einem Light-Quest-Turnier. Sie zeigten sich beeindruckt von der tollen Atmosphäre auf dem Marktplatz und konnten sehr zufrieden mit dem Turnierverlauf sein.
2: Also fürs erste Mal war es Hammer. Alleine die mit der Tribüne, das ist nicht eine Gegebenheit. Und die Leute waren da. Das war das die ganzen Tag. Ich meine, wir sind seit 11 Uhr hier. Die Leute waren den ganzen Tag hier da. Durch die Hitze, durch den Wind. Und das war richtig geil zu sehen, weil das ist wichtig für diesen Sport, dass Leute einfach begeistert sind und einfach da sind. Wir hatten das zweite Spiel direkt ein bisschen verschlafen, auch hergekommen, haben das gewonnen. Das war sehr wichtig für die Moral. Dann das zweite Spiel der Gruppe auch gut abgeschlossen. Und dann ging es halt relativ fix. Dann hatten wir eine Stunde, zwei Pause, haben uns hier ein bisschen erfrischt und dann haben wir quasi Viertelfinale, Halbfinale gespielt. Das waren zwei grindy Games, das waren zwei starke Mannschaften, die wir da gespielt haben. Aber dann zum Finale hin war es dann wirklich, alle waren ein bisschen müde natürlich, aber wir haben uns einfach nochmal zusammengerissen, weil das genau das, was wichtig war und einfach Finale nochmal richtig abgeliefert. Und das ist richtig gutes Gefühl gerade.
1: Mit dem Sieg in Dessau haben sich die Bochumer nun auch für das Challenger-Turnier auf der Insel La Réunion in Afrika qualifiziert.
2: Ich meine, das Turnier La Réunion ist jetzt in 3 Wochen circa. Das ist halt jetzt, wir wissen, dass es kommt bei Challengers, so die höchste Level, mit das höchste Level, das man quasi im 3x3 erreichen kann. Und wenn wir da sind, wollen wir performen. Da muss man Game 1 da sein. Man hat 2 Gruppenspiele. Wenn man die nicht performt, dann ist man raus. Und dafür ist dieser Weg uns zu schade. Und wir wollen halt einfach zeigen, dass wir da hingehören. Und deswegen ist dieser Weg auch, nehmen wir den in Kauf und freuen uns auch auf die Reise dahin.
1: Viele Unterstützer und Sponsoren machten die besondere Basketballpremiere in Dessau möglich. Kann man sich nun vorstellen, weitere 3x3-Events auf den Marktplatz zu holen?
0: Also nichts ist ausgeschlossen. Natürlich ist solch ein internationales Turnier, wo es ja auch um Weltranglistenpunkte geht, eine Qualifikation für die nächsten Turniere. Das ist nicht ganz einfach zu stemmen, sowohl wirtschaftlich wie organisatorisch, strukturell. Also schon ein Riesenaufwand. Aber auf der anderen Seite natürlich, wie gesagt, hat es die Menschen begeistert und hat auch den teilnehmenden Teams, konnte schon mit etlichen reden. Die waren halt auch begeistert und beeindruckt. Denen hat das auch viel Spaß gemacht hier. Die fühlten sich wohl. Und da kann ich auch nur allen wirklich danken, von den Schiedsrichtern, die professionell waren, Wettkampfgericht und alles, was dazugehört, bis zu den fleißigen Helfern, die die Arena auf dem Markt hierher gezaubert haben. In den 2 Tagen allen danken. Nur so ist das ja möglich, solch ein internationales Sporthighlight hier auf die Beine zu stellen. Wir können auch stolz darauf sein, weil das natürlich nicht, das hat es so in Sachsen-Anhalt noch nicht gegeben, also nicht in Magdeburg, nicht in Halle. Die Präsidentin des Landessportbundes, selbst Olympiasiegerin, war

0: hier gewesen, war auch begeistert und beeindruckt. Also das hat schon positive Spuren hinterlassen und dann gucken wir mal frohgestimmt in die Zukunft.
1: Der Veranstaltungskalender bei Anhalt Sport hat nun noch einige Highlights in diesem Jahr zu bieten. Unter anderem am 19. Juni das Leichtathletik-Meeting mit Weltklasse-Athleten im Paul-Greifzu-Stadion. Und auch auf dem Marktplatz geht es beim Stabhochsprung-Meeting am 27. August erneut hoch hinaus.
2: Am 5. Juni findet gegen 14.30 Uhr die 18. Benefizrallye des Fördervereins der Evangelischen Grundschule Dessau im Schillerpark statt. Kinder, Familien und Unterstützer sammeln dabei durch Laufen und Radfahren Runden für Spenden. Im vergangenen Jahr kamen 1.261 Runden und somit rund 4.744 Euro zusammen. Damit wurden unter anderem die Schulbibliothek erneuert sowie soziale Einrichtungen in Dessau-Roßlau unterstützt. Auch 2026 gilt, jede Runde zählt für Bildung, Bewegung und Solidarität. Die Spenden fließen in diesem Jahr unter anderem in eine neue Reckstange auf dem Schulgelände, das Zirkusprojekt sowie regionale Kinder- und Jugendarbeit. Teilnehmer, Helfer und Sponsoren sind willkommen, Zuschauer sowieso. Damit sind wir am Ende unserer Mittwochsausgabe der Zeitnah Nachrichten. Schauen jetzt noch auf das Wetter und auf die Meldungen aus der Region. Am Donnerstag ab 18 Uhr gibt es dann wieder aktuelle Meldungen direkt in Ihr TV-Gerät. Bis dahin machen Sie es gut und auf Wiedersehen.
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Morgen wird das Wetter etwas durchwachsen. Bei leichtem Nieselregen sind Temperaturen bis 21 Grad zu erwarten. Nur am Morgen zeigt sich kurz die Sonne, den Rest des Tages bleibt es durchgehend bewölkt. Ein schwacher Wind kommt aus dem Süden. Der Rest der Woche bleibt ähnlich mit Temperaturen um die 20 Grad und vereinzeltem Regen.

0: Spatenstich im UNESCO-Welterbe-Gartenreich Dessau-Wörlitz. In Wörlitz haben vergangene Woche offiziell die Bauarbeiten für das neue Besucherzentrum begonnen. Im historischen Ensemble Gelbes Haus entsteht bis 2029 ein zentraler Anlaufpunkt für Touristen und Besucher des Welterbes. Bund und Land investieren dafür rund 23 Millionen Euro.
1: Das Gartenreich Dessau-Wörlitz ist etwas Spektakuläres. Die ganze Bundesrepublik ist stolz darauf, so ein Schatzkästlein von Natur und Kultur zu haben. Und deswegen kümmert sich die Republik auch drum, ist bereit, Geld zu investieren. Weil das, was man hier erlebt, das ist einmalig in Europa. Einmalig von der Haltung, von der Herkunft, von der Schönheit. Und deswegen ist heute die Freude groß.
0: Das neue Besucherzentrum soll künftig nicht nur Informationen über das Gartenreich bieten. Geplant sind noch Angebote zur Museumspädagogik, Büroräume der Kulturstiftung sowie Hinweise auf weitere Welterbestätten in der Region, darunter das Bauhaus Dessau und die Luther-Gedenkstätte. Das Projekt ist Teil eines großen angelegten Masterplans zur Sanierung bedeutender Kulturdenkmäler in Sachsen-Anhalt. Insgesamt stehen dafür 150 Millionen Euro von Bund und Land bereit.
2: Das Besucherzentrum ist ja wichtig, weil wir haben extrem viel in den letzten Jahrzehnten hier im Gartenreich erreicht, haben viel aufgebaut, viel Geld investiert. Aber dieses Besucherzentrum, das ist nochmal ein ganz wichtiger Punkt, weil die Menschen, die zu uns kommen, die wollen sich

0: sich auch informieren, die wollen schauen, was kann man hier machen. Und deswegen freue ich mich, es ist ein guter Tag für Sachsen-Anhalt, das Wetter spielt mit, also insgesamt alles hervorragend.
1: Künftig soll das Zentrum aber nicht nur das Gartenreich präsentieren, sondern die gesamte Welterbe-Region stärker miteinander verbinden.
2: Es soll ein Welterbezentrum werden, das finde ich auch wichtig, weil wir ja Welterbe-Region sind. Und ich glaube, in der letzten Zeit immer nur verstanden wurde, dass sich vieles auf das Gartenreich konzentriert hat. Und diesem Welterbezentrum wollen wir wirklich auch die Stadt, wo ja der größte Teil auch des Stadtgebietes von Oranienbaumwörthers Welterbe ist, auch das vermitteln und natürlich diesen touristischen Part, dass wir an 363 Tagen im Jahr für die Touristen zur Verfügung stehen, sie informieren können, berichten können, was sie alles hier machen können, länger vielleicht in unserer Region bleiben.
1: Das Gelbe Haus selbst blickt auf eine lange Geschichte zurück. Teile des Gebäudes stammen aus der Zeit vor 1700. Unter Fürst Franz war hier unter anderem das erste Schullehrerseminar Deutschlands untergebracht. Zuletzt wurde das Gebäude bis 2019 als Wohnhaus genutzt. Mit der Sanierung soll das historische Ensemble nun erhalten und gleichzeitig modern nutzbar gemacht werden.
3: Dann kann man diese 150 Millionen, 75 vom Bund, 75 vom Land, sozusagen objektkonkret umsetzen. Hier geht es um etwa 23 Millionen. Das ist ein großes, aber nicht das einzige Vorhaben. Und anfangen ist immer das Wichtigste. Jetzt geht's los, jetzt wird eine Perle nach der anderen aufpoliert. Und dann werden wir ein Gartenreich haben, wie es die wenigsten Menschen zuvor jemals gesehen haben.
1: Auch weitere Projekte im Gartenreich sollen in den kommenden Jahren umgesetzt werden. Unter anderem in Oranienbaum und Musikau. Die Verantwortlichen hoffen, dass das Besucherzentrum künftig noch mehr Gäste in die Welterberegion lockt.
4: Nach 30 Jahren findet der Sachsen-Anhalt-Tag am kommenden Wochenende das erste Mal wieder in Bernburg statt. Im Zuge dessen konnte man am Montag die Veranstaltung Kleine Fürsten, große Geschichte besuchen. Der Bernburger Historiker Michael Hecht sprach hier über die Geschichte der Saalestadt und des Bundeslandes.
5: Was man in Bernburg natürlich immer gerne erinnert und auch wichtig ist und ja auch mit dem Motto des Sachsen-Anhalt-Tags verbunden ist, ist die Erbteilung von 1212, wo also nach dem Tod des Herzogs Bernhard von Sachsen eben seine Söhne sozusagen unterschiedliche Teile des Erbes übernehmen. Der eine übernimmt das Erbe im sächsischen Herzogtum, im sächsischen Dukat. Daraus entwickelt sich dann später mal das Herzogtum Sachsen und sozusagen noch später, wenn man so will, ist das dann auch ein Kern für den Freistaat Sachsen. Und der ältere Sohn Heinrich, der erbt eben die Teile, die zwischen Harz und Elbe liegen, und das ist dann eben der Kern für Anhalt, und somit haben wir eben hier 1212, so kann man das ein bisschen zugespitzt sagen, auch in diesem Erbfeier eine gewissermaßen Geburtsstunde für Anhalt.
4: Der Name Sachsen-Anhalt existiert in dieser Form erst nach Ende des Zweiten Weltkrieges. Davor waren sowohl Sachsen als auch Anhalt lediglich Provinzen des Staates Preußen innerhalb des Deutschen Reichs. Laut Hecht habe es allerdings auch schon in dieser Zeit Verbindungen zwischen den beiden Provinzen gegeben.
5: Es gibt allerdings auch vorher schon, das ist vielleicht nochmal ganz interessant, Bereiche, wo diese beiden territorialen Einheiten zusammenarbeiten, die Provinz Sachsen und Anhalt, zum Beispiel in der Geschichtswissenschaft. Eine historische Kommission für die Provinz Sachsen und Anhalt gibt es schon seit 1900, also sehr viel länger als das Land Sachsen-Anhalt.
4: Historisch ist die Stadt Bernburg tief mit dem heutigen Sachsen-Anhalt verwurzelt, da sie bzw. das Schloss Bernburg im späten 15. Jahrhundert zum Verwaltungsmittelpunkt und Wohnort der Fürsten von Anhalt-Köthen wurde. Auch das Wappen der Stadt ist sehr prägnant und hat natürlich historische Hintergründe.
5: Naja, der Bär ist sozusagen auf vielfältige Weise symbolisch mit der Geschichte Anhalts und der anhaltischen Fürsten verbunden. Ja, das ist schon sozusagen in dem Namen Albrecht der Bär, das ist schon ein zeitgenössischer Beiname, wo das schon sozusagen aufgerufen wird, dieses Symbol. Später wird er eben auch als Wappentier genutzt, sowohl für die fürstliche Familie als auch in vielen Kommunen, sozusagen in der städtischen Heraldik und auch sozusagen in der genealogischen Traditionsbildung wird der Bär genutzt. Also im 16. Jahrhundert sieht man als die Vorfahren Albrechts des Bären ein sagenhaftes Geschlecht der sogenannten Beringer oder Bären, die sozusagen im Frühmittelalter geherrscht hätten und eben schon diesen Namen Bär im Namen geführt haben und auch angeblich schon im Wappen. Natürlich wissen wir heute, da gab es noch gar keine Wappen, aber das wird dann eben so erinnert und eine lange Tradition.

0: Tradition gezogen. Insofern ist der Bär schon sehr lange als ein Symbol sowohl für Bernburg, Herrschaft Bernburg, als auch für ganz Anhalt bekannt.
1: Mit seinem Vortrag zeigte Michael Hecht, wie eng die Geschichte Bernburgs mit der Entwicklung Sachsen-Anhalts verbunden ist. Gerade diese historischen Wurzeln machen die Stadt an der Saale zu einem passenden Austragungsort für den diesjährigen Sachsen-Anhalt-Tag. Dort wird die Geschichte des Landes am kommenden Wochenende dann nicht nur Thema sein, sondern vielerorts auch erlebbar werden.

0: Schön, dass Sie auch heute wieder mit dabei sind und damit herzlich willkommen an diesem Mittwoch zu den zeitnahen Nachrichten. Am 26. Mai wurde im Altenpflegeheim am Georgengarten der 101. Geburtstag von Waltraud Becker feierlich begangen. Die Sozialdezernentin der Stadt Dessau-Roßlau gratulierte im Namen des Oberbürgermeisters und überreichte eine Urkunde sowie ein Präsent. Im Kreis ihrer Familie, Sohn, Enkelin, Enkel und Urenkel, blickte die Jubilarin auf ihr langes Leben zurück. Aufgewachsen in Dessau, arbeitete sie unter anderem im Konsum und später als Schreibkraft. Besonders geschätzt wurde sie für ihre offene Art und ihre enge Verbundenheit zur Familie, zur Nachbarschaft und Kollegen. Zu ihren großen Leidenschaften gehörten Lesen, Handarbeiten und das tägliche Rommelspiel mit der Familie, bei dem sie, laut Angehörigen, immer gewann. Auch ihre Vorliebe für Krokanteis blieb unvergessen. Heute fühlt sich Waltraud Becker im Pflegeheim sehr wohl und genießt die Besuche ihrer Familie. Beim Geburtstagsanstoß reagierte sie fröhlich mit den Worten: Was denn nun los? Und na, denn Prost. Auch von dieser Stelle aus alles Gute nachträglich noch zum 101. Geburtstag. Die Stadtsparkasse Dessau möchte ihre Tradition der jährlichen Bilanzpressekonferenz wieder aufleben lassen. Deshalb lud sie am vergangenen Montag in das Hauptgebäude in der Poststraße in Dessau ein. Gemeinsam wurde auf das vergangene Geschäftsjahr zurückgeschaut, aber auch ein Ausblick auf eine spannende Entwicklung geworfen.
1: Die Stadtsparkasse hatte am 1. Juni zu ihrer Bilanzpressekonferenz für das vergangene Geschäftsjahr unter dem Motto »Starke Werte, klare Perspektiven« gemeinsam mit Menschen, Unternehmen und Kommune auf Kurs eingeladen. Dabei wurde nicht nur auf das vergangene Jahr geschaut, sondern auch ein Blick in die Zukunft geworfen, neue Strategien aufgezeigt und ein Ausblick auf spannende Entwicklungen, die das Jahr 2026 und folgende für ihre Kunden und die Region bereithält, gegeben.
2: Ja, insgesamt eine äußerst erfreuliche Entwicklung. Rein betrachtet auf die Zahlenwelt muss man sagen, Betriebsergebnis, Vorbewertung waren 12 Millionen Euro, wovon wir knapp 8 Millionen Euro dann ins Eigenkapital einstellen werden.

0: mal fernab von Zahlen, möchte ich auch die sonstigen Erfolge unserer Sparkasse nicht unerwähnt lassen. Wir haben wie seit 2016 anhaltend wachsende Kundeneinlagen, wachsende Wertpapierbestände. Aktuell ist der Kundenwertpapierbestand bei uns bei ca. 310 Millionen Euro. Das entspricht einer Vervierfachung in den letzten 10 Jahren. Und auch im besicherten Kreditgeschäft, vornehmlich der Wohnungsbaufinanzierung, haben wir eine sehr, sehr gute Wachstumsrate hingelegt und konnten auch hier die Bestände deutlich ausbauen.
1: Die Stadtsparkasse Dessau-Roßlau ist weit mehr als ein Finanzdienstleister. Sie engagiert sich regelmäßig für Vereine, soziale Projekte sowie Bildungs- und Kulturinitiativen in der Region. Im vergangenen Jahr wurden insgesamt 110 Förderungen für Vereine bzw. gemeinnützige Einrichtungen bewilligt. Dabei standen besonders Projekte für Kinder und Jugendliche im Fokus. Als langjähriger Sponsor unterstützt sie unter anderem den DRHV 06 und fördert gemeinsame Veranstaltungen wie die Biber-Olympiade. Auch in der Weihnachtszeit zeigte die Sparkasse großes Engagement. Im Rahmen ihrer Kita-Weihnachtstour wurden 30 Kindergarteneinrichtungen in Dessau-Roßlau beschenkt. Darüber hinaus fördert die Stadtsparkasse zahlreiche Vereine und Einrichtungen der Stadt. So übergab sie der Stadtbibliothek verschiedene Gegenstände wie eine Bohr- und Nähmaschine und trug damit zur Erweiterung der Bibliothek der Dinge bei. Des Weiteren veranstaltete die Stadtsparkasse Dessau Baumpflanzaktionen, die sie gemeinsam mit der PS Lotteriegesellschaft, der Schutzgemeinschaft Deutscher Wald und der Kulturstiftung Dessau-Wörlitz durchführten. Dabei wurden rund 3000 Bäume im Dessau-Wörlitzer Gartenreich gepflanzt, um einen nachhaltigen Beitrag zum Klima- und Umweltschutz zu leisten. Die Fördersumme für die Projekte wurden dank des PS Lotteriesparens und der Crowdfunding-Aktion 99 Funken möglich.
0: Also der ureigene Sinn einer Sparkasse ist natürlich nicht auf das Thema nur Gewinnmaximierung zu achten oder Betriebsergebnisse vorzustellen, sondern genau das auch an unsere Bürger, an die Bevölkerung weiterzugeben. Und das war heute ein wesentlicher Bestandteil, dies öffentlich zu kommunizieren, dass wir im Jahr 2025 insgesamt über eigenes Spendensponsoring, über die Sparkassenstiftung des Ostdeutschen Sparkassenverbandes und auch über PS Lotteriesparen sowie über unser Crowdfunding insgesamt knapp 500.000 Euro hier in Dessau-Roßlau gespendet haben.
1: Bei der Pressekonferenz wurde auch ein Blick in die Zukunft geworfen. Dabei standen insbesondere die Möglichkeiten der Geldanlage in Wertpapieren und Kryptowährungen im Fokus. Darüber hinaus spielte auch die fortschreitende Digitalisierung eine wichtige Rolle.
0: Digitalisierung wird es immer wichtiger, das Serviceangebot auf, ich sag mal, einfach breitere Beine oder eine breitere Plattform zu stellen. Der rein mitarbeiterbesetzte Service, ja, den wird es auch noch geben. Zusätzlich wollen wir das Leistungsangebot aber auch zu einer Videoberatung, zu einem Videoservice erweitern, um einfach auch eine andere Generation anzusprechen oder auch für die ältere Generation leistungsfähig zu bleiben. Und Herr Brackmann hat es ja so schön gesagt, wir sind die erste Direktbank vor Ort, aber mit einer persönlichen Note. Und dazu stehen wir und wir stehen genauso, wie wir es gesagt haben, auch zu den Standorten, die aktuell in der Stadt Dessau-Roßlau vorhanden sind. Insgesamt muss man sagen, das hatte ich ja auch gerade noch mal bei der Pressekonferenz gesagt, die Sparkasse Dessau gibt es seit 1833 am Markt. Das heißt, wir haben jetzt fast 200 Jahre kontinuierliche Weiterentwicklung hinter uns gebracht und werden das auch zukünftig erfolgreich tun. Speziell jetzt bezogen auf den Anlagebereich kann man sagen, in den letzten Jahren gab es verstärkte Nachfragen zum Thema der Wertpapiere, der Edelmetalle und natürlich auch der Kryptowährungen. Auch hier werden wir unser Leistungsangebot erweitern und gemeinsam mit dem Sparkassenverband jetzt im zweiten Halbjahr eine Kryptoverwahrfähigkeit mit an den Start bringen. Grundsätzlich auch das Thema Edelmetalle wird 2026 weiterhin ein gefragter Trend bleiben, wo wir auch in verschiedenen Formen, sei es jetzt Zertifikateform, ETCs oder auch direkt das physische Edelmetall anbieten. Und das Thema der Wertpapiere ist und bleibt immer gefragt.
1: Derzeit sind bei der Stadtsparkasse in Dessau 158 Mitarbeiter und 10 Auszubildende beschäftigt. Da in den kommenden 10 Jahren rund 60 Mitarbeiter in Rente gehen, will die Stadtsparkasse die Lücke mit Quereinsteigern, Fachkräften anderer Institute sowie mehr Auszubildenden und Werkstudenten schließen. Bei der Bilanzpressekonferenz konnte die Stadtsparkasse Dessau zeigen, dass sowohl auf eine erfolgreiche Entwicklung zurückgeblickt werden kann und auch

0: die Herausforderungen der Zukunft aktiv angegangen werden. Mit ihrem gesellschaftlichen Engagement bleibt sie ein wichtiger Partner für die Menschen in der Region.
1: Gerichtsprozess nach Juwelierüberfall. Am 2. Juni 2026 begann vor der 8. Großen Strafkammer des Landgerichts Dessau-Roßlau die erstinstanzliche Hauptverhandlung gegen einen 26-jährigen Angeklagten, dem ein besonders schwerer räuberischer Diebstahl unter Einsatz eines Hammers vorgeworfen wurde. Dem maskierten Angeklagten wurde zur Last gelegt, am 14. Februar 2026 in der Filiale des Juweliers Christ im Rathauscenter mit einem mitgeführten Hammer eine Vitrine eingeschlagen und daraus Schmuck im Gesamtwert von knapp 4.000 Euro entwendet zu haben. Als ein Passant versucht hatte, ihn aufzuhalten, soll der Angeklagte den Hammer bedrohlich in dessen Richtung gehalten haben, um die Festhalteversuche zu unterbinden. Anschließend soll er mit der Beute geflüchtet sein. Am 16. Februar 2026 stellte sich der Angeklagte beim Landeskriminalamt in Magdeburg und erklärte, für die genannte Tat verantwortlich zu sein. Die Verhandlung wird in den kommenden Tagen fortgeführt.
2: Die 8. Strafkammer verhängte am 1. Juni gegen zwei Männer und eine Frau im Alter zwischen 23 bis 28 Jahre wegen mehrfachen vollendeten und versuchten gewerbsmäßigen Bandenbetrugs sowie mehrerer Straßenverkehrsdelikte Freiheitsstrafen von 4 Jahren und 8 Monaten, 4 Jahren und 2 Monaten sowie 2 Jahren und 6 Monaten. Gegen die Männer wurde die Untersuchungshaft fortgesetzt, der Haftbefehl gegen die Frau wurde außer Vollzug gesetzt. Die Angeklagten hatten gestanden, zwischen März und Oktober 2025 in 26 Fällen sogenannte Schockanrufe durchgeführt zu haben, um überwiegend ältere Menschen zur Herausgabe von Geld, Schmuck oder Gold zu bewegen. In 8 Fällen erlangte die Tätergruppe Wertgegenstände, in den übrigen Fällen blieb es beim Versuch. 2 Taten wurden in Dessau-Roßlau, eine in Wittenberg begangen. Die bereits vorbestraften Angeklagten wurden in Niedersachsen festgenommen. Dem noch nicht rechtskräftigen Urteil ging eine Verständigung voraus. Die Hauptverhandlung hatte am 22. April 2026 begonnen. Auf dem Dessauer Marktplatz ging es am vergangenen Samstag heiß her. Anhalt Sport organisierte ein internationales 3x3 Basketballturnier mitten in der Innenstadt. 12 Top-Teams aus 5 verschiedenen Nationen traten gegeneinander an und kämpften um den Einzug in das nächste internationale Turnier.
3: Tempo, Dynamik und vor allem ganz viele Körbe gab es am 30. Mai auf dem Dessauer Marktplatz zu sehen. Dieser hatte sich kurzerhand in ein Basketballspielfeld verwandelt. Anhalt Sport lud ab 11 Uhr zu einem internationalen 3x3 Basketballturnier ein. 12 Top-Teams traten gegeneinander an, 7 davon aus Deutschland, 2 aus den Niederlanden sowie jeweils 1 aus Italien, Spanien und Schweden. Den Zuschauern rund ums Feld und auf der extra fürs Turnier errichteten Tribüne wurde dabei nie langweilig. Los ging es mit der Vorrunde, in der die Mannschaften in 4 Gruppen antraten. Die 8 Besten schafften es dann ins Viertelfinale. Ab 18 Uhr waren die Halbfinalbegegnungen an der Reihe. Hier trafen die spanischen La Rojas auf das Team aus Wiesbaden. Die Deutschen machten kein schlechtes Spiel, verloren am Ende aber doch relativ deutlich mit 21:12 gegen die Spanier. Mit Bochum stand eine weitere Mannschaft aus Deutschland im 2. Halbfinale. Sie schafften den Finaleinzug mit einem 21:17 Sieg gegen die Italiener aus Mailand. Im Endspiel hieß es dann also Spanien gegen Deutschland. Bevor es damit losging, gab es noch eine kurze Showeinlage von der Tanzgruppe Schaut hin. Im Finale sah es dann zunächst ausgeglichen zwischen den Bochumern und den La Rojas aus. Jedoch wurde das Team aus dem Ruhrpott im Verlauf der Partie immer stärker und schaffte es sich deutlich abzusetzen. Am Ende siegten sie mit einem überzeugenden 21:13 beim ersten internationalen 3x3 Basketballturnier auf dem Dessauer Marktplatz.
4: Also ich denke, wir haben ein großartiges sportliches Highlight heute hier in Dessau auf dem Marktplatz erlebt. Die Begeisterung der Menschen war gut und die Qualität vor allen Dingen des Turniers mit 12 Mannschaften. Und also viele Mannschaften haben mich persönlich und auch die Zuschauer total begeistert. Ob jetzt das Team aus Mailand oder Utrecht oder die spanische La Rosas jetzt im Finale gegen Bochum, war ein tolles Finale. Die Bochumer, eine Spitzenmannschaft in Deutschland im 3x3, haben das ganze Turnier, gehörten aus meiner Sicht zu den Favoriten und haben im Endspiel, hatten sie die Fähigkeit, da nochmal einen draufzusetzen und gegen die Spanier am Ende, sage ich mal, relativ sehr souverän das Spiel zu gewinnen mit einer ganz starken Leistung. Also es war ein super, super Event. Den ganzen Tag, also 11 Uhr der Start, jetzt sind wir kurz vor 20 Uhr. Also ein langes Turnier oder langes Sportevent, aber niemals langweilig. Immer wieder neue Szenen und neue Spielsituationen und viele Spiele, die halt begeistert haben. Und man hat es ja an der Resonanz der Zuschauer gesehen. Der Markt war immer sehr, sehr gut gefüllt. Und im Finale war eine super Stimmung, also die beste Stimmung des Tages, passend zum Finale. Und natürlich hatte die Deutsche, es ist ein Turnier in Deutschland, in Dessau. Und da hatten die Bochumer dann natürlich Heimvorteil, was die Zuschauergunst anbetraf. Das hat sich ausgezahlt. Also rundherum kann ich sagen, die Vision, die wir hatten und die Intention, die wir reingesteckt haben in dieses Sporthighlight, die sind auch wirklich voll aufgegangen. Also muss ich sagen, war ganz toll, bis hin zu dem Auftritt, Entertainment, Tanzgruppe von dem Verein Schaut hin, zur Überbrückung für das Finale, dass die Gegner sich noch mal kurz fit machen konnten. Also es hat alles gepasst, bis hin zum Wetter, was wir nicht wirklich beeinflussen können oder konnten. Auch das hat gepasst. Also eine sehr, sehr, sehr schöne, interessante, hochklassige, hochkarätige Veranstaltung, die wir hier erleben konnten.
3: Für das Team aus Bochum war es der erste Sieg bei einem Light Quest Turnier. Sie zeigten sich beeindruckt von der tollen Atmosphäre auf dem Marktplatz und konnten sehr zufrieden mit dem Turnierverlauf sein.
5: Also fürs erste Mal war es Hammer. Alleine die mit der Tribüne, das ist nicht eine Gegebenheit und die Leute waren da. Das war das die ganzen Tag. Ich meine, wir sind seit 11 Uhr hier. Die Leute waren den ganzen Tag hier da, durch die Hitze, durch den Wind. Und das war richtig geil zu sehen, weil das ist wichtig für diesen Sport, dass Leute einfach begeistert sind und einfach da sind. Wir hatten das zweite Spiel direkt ein bisschen verschlafen, noch hergekommen, haben das gewonnen. Das war sehr wichtig für die Moral. Dann das zweite Spiel der Gruppe auch gut abgeschlossen. Und dann ging es halt relativ fix. Dann hatten wir eine Stunde, zwei Pause, haben uns hier ein bisschen erfrischt und dann haben wir quasi Viertelfinale, Halbfinale gespielt. Das waren zwei grindy Games, das waren zwei starke Mannschaften, die wir da gespielt haben. Aber dann zum Finale hin war es dann wirklich, alle waren ein bisschen müde natürlich, aber wir haben uns einfach nochmal zusammengerissen, weil das genau das, was wichtig war und einfach Finale nochmal richtig abgeliefert. Und das ist richtig gutes Gefühl gerade.
3: Mit dem Sieg in Dessau haben sich die Bochumer nun auch für das Challenger-Turnier auf der Insel La Réunion in Afrika qualifiziert.
5: Ich meine, das Turnier La Réunion ist jetzt in drei Wochen circa. Das ist halt jetzt, wir wissen, dass es kommt bei Challengers, so die höchste Level, mit das höchste Level, das man quasi im 3x3 erreichen kann. Und wenn wir da sind, wollen wir performen. Da muss man Game 1 da sein. Man hat zwei Gruppenspiele. Wenn man die nicht performt, dann ist man raus. Und dafür ist dieser Weg uns zu schade. Und wir wollen halt einfach zeigen, dass wir da hingehören. Und deswegen ist dieser Weg auch, nehmen wir den in Kauf und freuen uns auch auf die Reise dahin.
3: Viele Unterstützer und Sponsoren machten die besondere Basketballpremiere in Dessau möglich. Kann man sich nun vorstellen, weitere 3x3-Events auf den Marktplatz zu holen?
4: Also nichts ist ausgeschlossen. Natürlich ist solch ein internationales Turnier, wo es ja auch um Weltranglistenpunkte geht, eine Qualifikation für die nächsten Turniere. Das ist nicht ganz einfach zu stemmen, sowohl wirtschaftlich wie organisatorisch, strukturell. Also es ist schon ein Riesenaufwand. Aber auf der anderen Seite natürlich, wie gesagt, hat es die Menschen begeistert und hat auch den teilnehmenden Teams, konnte schon mit etlichen reden, die waren halt auch begeistert und beeindruckt. Denen hat das auch viel Spaß gemacht hier, die fühlten sich wohl. Und da kann ich auch nur allen wirklich danken, von den Schiedsrichtern, die professionell waren, Wettkampfgericht und alles, was dazugehört, bis zu den fleißigen Helfern, die Arena auf dem Markt hierher gezaubert haben. In den zwei Tagen allen danken. Nur so ist das ja möglich, solch ein internationales Sporthighlight hier auf die Beine zu stellen. Wir können auch stolz darauf sein, weil das natürlich nicht, das hat es so in Sachsen-Anhalt noch nicht gegeben, also nicht in Magdeburg, nicht in Halle. Die Präsidentin des Landessportbundes, selbst Olympiasiegerin, war hier gewesen, war auch begeistert und beeindruckt. Also das hat schon positive Spuren hinterlassen und dann gucken wir mal vorgestimmt in die Zukunft.
3: Der Veranstaltungskalender bei Anhalt Sport hat nun noch einige Highlights in diesem Jahr zu bieten. Unter anderem am 19. Juni das Leichtathletik-Meeting mit Weltklasse-Athleten im Paul-Kreifzug-Stadion. Und auch auf dem Marktplatz geht es beim Stabhochsprung-Meeting am 27. August erneut hoch hinaus.
2: Am 5. Juni findet gegen 14.30 Uhr die 18. Benefizrallye des Fördervereins der Evangelischen Grundschule Dessau im Schillerpark statt. Kinder, Familien und Unterstützer sammeln dabei durch Laufen und Radfahren Runden für Spenden. Im vergangenen Jahr kamen 1.261 Runden und somit rund 4.744 Euro zusammen. Damit wurden unter anderem die Schulbibliothek erneuert sowie soziale Einrichtungen in Dessau-Roßlau unterstützt. Auch 2026 gilt, jede Runde zählt für Bildung, Bewegung und Solidarität. Die Spenden fließen in diesem Jahr unter anderem in eine neue Reckstange auf dem Schulgelände, das Zirkusprojekt sowie regionale Kinder- und Jugendarbeit. Teilnehmer, Helfer und Sponsoren sind willkommen, Zuschauer sowieso. Damit sind wir am Ende unserer Mittwochsausgabe der Zeitnah Nachrichten. Schauen jetzt noch auf das Wetter und auf die Meldungen aus der Region. Am Donnerstag ab 18 Uhr gibt es dann wieder aktuelle Meldungen direkt in Ihr TV-Gerät. Bis dahin machen Sie es gut und auf Wiedersehen.
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Morgen wird das Wetter etwas durchwachsen. Bei leichtem Nieselregen sind Temperaturen bis 21 Grad zu erwarten. Nur am Morgen zeigt sich kurz die Sonne, den Rest des Tages bleibt es durchgehend bewölkt. Ein schwacher Wind kommt aus dem Süden. Der Rest der Woche bleibt ähnlich mit Temperaturen um die 20 Grad und vereinzeltem Regen.

0: Spatenstich im UNESCO-Welterbe-Gartenreich Dessau-Wörlitz. In Wörlitz haben vergangene Woche offiziell die Bauarbeiten für das neue Besucherzentrum begonnen. Im historischen Ensemble Gelbes Haus entsteht bis 2029 ein zentraler Anlaufpunkt für Touristen und Besucher des Welterbes. Bund und Land investieren dafür rund 23 Millionen Euro.
1: Das Gartenreich Dessau-Wörlitz ist etwas Spektakuläres. Die ganze Bundesrepublik ist stolz darauf, so ein Schatzkästlein von Natur und Kultur zu haben. Und deswegen kümmert sich die Republik auch drum, ist bereit, Geld zu investieren. Weil das, was man hier erlebt, das ist einmalig in Europa. Einmalig von der Haltung, von der Herkunft, von der Schönheit. Und deswegen ist heute die Freude groß.
0: Das neue Besucherzentrum soll künftig nicht nur Informationen über das Gartenreich bieten. Geplant sind noch Angebote zur Museumspädagogik, Büroräume der Kulturstiftung sowie Hinweise auf weitere Welterbestätten in der Region, darunter das Bauhaus Dessau und die Luther-Gedenkstätte. Das Projekt ist Teil eines großen angelegten Masterplans zur Sanierung bedeutender Kulturdenkmäler in Sachsen-Anhalt. Insgesamt stehen dafür 150 Millionen Euro von Bund und Land bereit.
2: Das Besucherzentrum ist ja wichtig, weil wir haben extrem viel in den letzten Jahrzehnten hier im Gartenreich erreicht, haben viel aufgebaut, viel Geld investiert. Aber dieses Besucherzentrum, das ist nochmal ein ganz wichtiger Punkt, weil die Menschen, die zu uns kommen, die wollen sich

0: auch informieren. Die wollen schauen, was kann man hier machen. Und deswegen freue ich mich, es ist ein guter Tag für Sachsen-Anhalt. Das Wetter spielt mit, also insgesamt alles hervorragend.
1: Künftig soll das Zentrum aber nicht nur das Gartenreich präsentieren, sondern die gesamte Welterbe-Region stärker miteinander verbinden.
2: Es soll ein Welterbezentrum werden. Das finde ich auch wichtig, weil wir ja Welterbe-Region sind. Und ich glaube, in der letzten Zeit immer nur verstanden wurde, dass sich vieles auf das Gartenreich konzentriert hat. Und diesem Welterbezentrum wollen wir wirklich auch die Stadt, wo ja der größte Teil auch des Stadtgebietes von Oranienbaumwörthers Welterbe ist, auch das vermitteln und natürlich diesen touristischen Part, dass wir an 363 Tagen im Jahr für die Touristen zur Verfügung stehen, sie informieren können, berichten können, was sie alles hier machen können, länger vielleicht in unserer Region bleiben.
1: Das Gelbe Haus selbst blickt auf eine lange Geschichte zurück. Teile des Gebäudes stammen aus der Zeit vor 1700. Unter Fürst Franz war hier unter anderem das erste Schullehrerseminar Deutschlands untergebracht. Zuletzt wurde das Gebäude bis 2019 als Wohnhaus genutzt. Mit der Sanierung soll das historische Ensemble nun erhalten und gleichzeitig modern nutzbar gemacht werden.
3: Dann kann man diese 150 Millionen, 75 vom Bund, 75 vom Land, sozusagen objektkonkret umsetzen. Hier geht es um etwa 23 Millionen. Das ist ein großes, aber nicht das einzige Vorhaben. Und anfangen ist immer das Wichtigste. Jetzt geht's los, jetzt wird eine Perle nach der anderen aufpoliert und dann werden wir ein Gartenreich haben, wie es die wenigsten Menschen zuvor jemals gesehen haben.
1: Auch weitere Projekte im Gartenreich sollen in den kommenden Jahren umgesetzt werden, unter anderem in Oranienbaum und Musikau. Die Verantwortlichen hoffen, dass das Besucherzentrum künftig noch mehr Gäste in die Welterberegion lockt.
4: Nach 30 Jahren findet der Sachsen-Anhalt-Tag am kommenden Wochenende das erste Mal wieder in Bernburg statt. Im Zuge dessen konnte man am Montag die Veranstaltung Kleine Fürsten, große Geschichte besuchen. Der Bernburger Historiker Michael Hecht sprach hier über die Geschichte der Saalestadt und des Bundeslandes.
5: Was man in Bernburg natürlich immer gerne erinnert und auch wichtig ist und ja auch mit dem Motto des Sachsen-Anhalt-Tags verbunden ist, ist die Erbteilung von 1212, wo also nach dem Tod des Herzogs Bernhard von Sachsen eben seine Söhne sozusagen unterschiedliche Teile des Erbes übernehmen. Der eine übernimmt das Erbe im sächsischen Herzogtum, im sächsischen Dukat. Daraus entwickelt sich dann später mal das Herzogtum Sachsen und sozusagen noch später, wenn man so will, ist das dann auch ein Kern für den Freistaat Sachsen. Und der ältere Sohn Heinrich, der erbt eben die Teile, die zwischen Harz und Elbe liegen. Und das ist dann eben der Kern für Anhalt. Und somit haben wir eben hier 1212, so kann man das ein bisschen zugespitzt sagen, auch in diesem Erbfeier eine gewissermaßen Geburtsstunde für Anhalt.
4: Der Name Sachsen-Anhalt existiert in dieser Form erst nach Ende des Zweiten Weltkrieges. Davor waren sowohl Sachsen als auch Anhalt lediglich Provinzen des Staates Preußen innerhalb des Deutschen Reichs. Laut Hecht habe es allerdings auch schon in dieser Zeit Verbindungen zwischen den beiden Provinzen gegeben.
5: Es gibt allerdings auch vorher schon, das ist vielleicht nochmal ganz interessant, Bereiche, wo diese beiden territorialen Einheiten zusammenarbeiten, die Provinz Sachsen und Anhalt, zum Beispiel in der Geschichtswissenschaft. Eine historische Kommission für die Provinz Sachsen und Anhalt gibt es schon seit 1900, also sehr viel länger als das Land Sachsen-Anhalt.
4: Historisch ist die Stadt Bernburg tief mit dem heutigen Sachsen-Anhalt verwurzelt, da sie bzw. das Schloss Bernburg im späten 15. Jahrhundert zum Verwaltungsmittelpunkt und Wohnort der Fürsten von Anhalt-Köthen wurde. Auch das Wappen der Stadt ist sehr prägnant und hat natürlich historische Hintergründe.
5: Naja, der Bär ist sozusagen auf vielfältige Weise symbolisch mit der Geschichte Anhalts und der anhaltischen Fürsten verbunden. Das ist schon sozusagen in dem Namen Albrecht der Bär, das ist schon ein zeitgenössischer Beiname, wo das schon sozusagen aufgerufen wird, dieses Symbol. Später wird er eben auch als Wappentier genutzt, sowohl für die fürstliche Familie als auch in vielen Kommunen, sozusagen in der städtischen Heraldik und auch sozusagen in der genealogischen Traditionsbildung wird der Bär genutzt. Also im 16. Jahrhundert sieht man als die Vorfahren Albrechts des Bären ein sagenhaftes Geschlecht der sogenannten Beringer oder Bären, die sozusagen im Frühmittelalter geherrscht hätten und eben schon diesen Namen Bär im Namen geführt haben und auch angeblich schon im Wappen. Natürlich wissen wir heute, da gab es noch gar keine Wappen, aber das wird dann eben so erinnert und eine lange Tradition gezogen. Insofern ist der Bär schon sehr lange als ein Symbol sowohl für Bernburg, Herrschaft Bernburg, als auch für ganz Anhalt bekannt.
4: Mit seinem Vortrag zeigte Michael Hecht, wie eng die Geschichte Bernburgs mit der Entwicklung Sachsen-Anhalts verbunden ist. Gerade diese historischen Wurzeln machen die Stadt an der Saale zu einem passenden Austragungsort für den diesjährigen Sachsen-Anhalt-Tag. Dort wird die Geschichte des Landes am kommenden Wochenende dann nicht nur Thema sein, sondern vielerorts auch erlebbar werden.

0: Schön, dass Sie auch heute wieder mit dabei sind und damit herzlich willkommen an diesem Mittwoch zu den zeitnah Nachrichten. Am 26. Mai wurde im Altenpflegeheim am Georgengarten der 101. Geburtstag von Waltraud Becker feierlich begangen. Die Sozialdezernentin der Stadt Dessau-Roßlau gratulierte im Namen des Oberbürgermeisters und überreichte eine Urkunde sowie ein Präsent. Im Kreis ihrer Familie, Sohn, Enkelin, Enkel und Urenkel, blickte die Jubilarin auf ihr langes Leben zurück. Aufgewachsen in Dessau, arbeitete sie unter anderem im Konsum und später als Schreibkraft. Besonders geschätzt wurde sie für ihre offene Art und ihre enge Verbundenheit zur Familie, zur Nachbarschaft und Kollegen. Zu ihren großen Leidenschaften gehörten Lesen, Handarbeiten und das tägliche Rommelspiel mit der Familie, bei dem sie, laut Angehörigen, immer gewann. Auch ihre Vorliebe für Krokanteis blieb unvergessen. Heute fühlt sich Waltraud Becker im Pflegeheim sehr wohl und genießt die Besuche ihrer Familie. Beim Geburtstagsanstoß reagierte sie fröhlich mit den Worten: Was denn nun los? Und na, denn Prost. Auch von dieser Stelle aus alles Gute nachträglich noch zum 101. Geburtstag. Die Stadtsparkasse Dessau möchte ihre Tradition der jährlichen Bilanzpressekonferenz wieder aufleben lassen. Deshalb lud sie am vergangenen Montag in das Hauptgebäude in der Poststraße in Dessau ein. Gemeinsam wurde auf das vergangene Geschäftsjahr zurückgeschaut, aber auch ein Ausblick auf eine spannende Entwicklung geworfen.
1: Die Stadtsparkasse hatte am 1. Juni zu ihrer Bilanzpressekonferenz für das vergangene Geschäftsjahr unter dem Motto »Starke Werte, klare Perspektiven« gemeinsam mit Menschen, Unternehmen und Kommune auf Kurs eingeladen. Dabei wurde nicht nur auf das vergangene Jahr geschaut, sondern auch ein Blick in die Zukunft geworfen, neue Strategien aufgezeigt und ein Ausblick auf spannende Entwicklungen, die das Jahr 2026 und folgende für ihre Kunden und die Region bereithält, gegeben.
2: Ja, insgesamt eine äußerst erfreuliche Entwicklung. Rein betrachtet auf die Zahlenwelt muss man sagen, Betriebsergebnis, Vorbewertung waren 12 Millionen Euro, wovon wir knapp 8 Millionen Euro dann ins Eigenkapital einstellen werden. Mal fernab von Zahlen möchte ich auch die sonstigen Erfolge unserer Sparkasse nicht unerwähnt lassen. Wir haben wie seit 2016 anhaltend wachsende Kundeneinlagen, wachsende Wertpapierbestände. Aktuell ist der Kundenwertpapierbestand bei uns bei ca. 310 Millionen Euro. Das entspricht einer Vervierfachung in den letzten 10 Jahren. Und auch im besicherten Kreditgeschäft, vornehmlich der Wohnungsbaufinanzierung, haben wir eine sehr, sehr gute Wachstumsrate hingelegt und konnten auch hier die Bestände deutlich ausbauen.
1: Die Stadtsparkasse Dessau-Roßlau ist weit mehr als ein Finanzdienstleister. Sie engagiert sich regelmäßig für Vereine, soziale Projekte sowie Bildungs- und Kulturinitiativen in der Region. Im vergangenen Jahr wurden insgesamt 110 Förderungen für Vereine bzw. gemeinnützige Einrichtungen bewilligt. Dabei standen besonders Projekte für Kinder und Jugendliche im Fokus. Als langjähriger Sponsor unterstützt sie unter anderem den DRHV 06 und fördert gemeinsame Veranstaltungen wie die Biber-Olympiade. Auch in der Weihnachtszeit zeigte die Sparkasse großes Engagement. Im Rahmen ihrer Kita-Weihnachtstour wurden 30 Kindergarteneinrichtungen in Dessau-Roßlau beschenkt. Darüber hinaus fördert die Stadtsparkasse zahlreiche Vereine und Einrichtungen der Stadt. So übergab sie der Stadtbibliothek verschiedene Gegenstände für eine Bohr- und Nähmaschine und trug damit zur Erweiterung der Bibliothek der Dinge bei. Des Weiteren veranstaltete die Stadtsparkasse Dessau Baumpflanzaktionen, die sie gemeinsam mit der PS Lotteriegesellschaft, der Schutzgemeinschaft Deutscher Wald und der Kulturstiftung Dessau-Wörlitz durchführten. Dabei wurden rund 3000 Bäume im Dessau-Wörlitzer Gartenreich gepflanzt, um einen nachhaltigen Beitrag zum Klima- und Umweltschutz zu leisten. Die Fördersumme für die Projekte wurden dank des PS-Lotteriesparens und der Crowdfunding-Aktion 99 Funken möglich.
2: Also der ureigene Sinn einer Sparkasse ist natürlich nicht auf das Thema nur Gewinnmaximierung zu achten oder Betriebsergebnisse vorzustellen, sondern genau das auch an unsere Bürger, an die Bevölkerung weiterzugeben. Und das war heute ein wesentlicher Bestandteil, dies öffentlich zu kommunizieren, dass wir im Jahr 2025 insgesamt über eigenes Spendensponsoring, über die Sparkassenstiftung des Ostdeutschen Sparkassenverbandes und auch über PS Lotteriesparen sowie über unser Crowdfunding insgesamt knapp 500.000 Euro hier in Dessau-Roßlau gespendet haben.
1: Bei der Pressekonferenz wurde auch ein Blick in die Zukunft geworfen. Dabei standen insbesondere die Möglichkeiten der Geldanlage in Wertpapieren und Kryptowährungen im Fokus. Darüber hinaus spielte auch die fortschreitende Digitalisierung eine wichtige Rolle.
2: Digitalisierung wird es immer wichtiger, das Serviceangebot auf, ich sag mal, einfach breitere Beine oder eine breitere Plattform zu stellen. Der rein mitarbeiterbesetzte Service, ja, den wird es auch noch geben. Zusätzlich wollen wir das Leistungsangebot aber auch zu einer Videoberatung, zu einem Videoservice erweitern, um einfach auch eine andere Generation anzusprechen oder auch für die ältere Generation leistungsfähig zu bleiben. Und Herr Brackemann hat es ja so schön gesagt, wir sind die erste Direktbank vor Ort, aber mit einer persönlichen Note. Und dazu stehen wir und wir stehen genauso, wie wir es gesagt haben, auch zu den Standorten, die aktuell in der Stadt Dessau-Roßlau vorhanden sind. Insgesamt muss man sagen, das hatte ich ja auch gerade noch mal bei der Pressekonferenz gesagt, die Sparkasse Dessau gibt es seit 1833 am Markt. Das heißt, wir haben jetzt fast 200 Jahre kontinuierliche Weiterentwicklung hinter uns gebracht und werden das auch zukünftig erfolgreich tun. Speziell jetzt bezogen auf den Anlagebereich kann man sagen, in den letzten Jahren gab es verstärkte Nachfragen zum Thema der Wertpapiere, der Edelmetalle und natürlich auch der Kryptowährungen. Auch hier werden wir unser Leistungsangebot erweitern und gemeinsam mit dem Sparkassenverband jetzt im zweiten Halbjahr eine Kryptoverwahrfähigkeit mit an den Start bringen. Grundsätzlich auch das Thema Edelmetalle wird 2026 weiterhin ein gefragter Trend bleiben, wo wir auch in verschiedenen Formen, sei es jetzt Zertifikateformen, ETCs oder auch direkt das physische Edelmetall anbieten. Und das Thema der Wertpapiere ist und bleibt immer gefragt.
1: Derzeit sind bei der Stadtsparkasse in Dessau 158 Mitarbeiter und 10 Auszubildende beschäftigt. Da in den kommenden 10 Jahren rund 60 Mitarbeiter in Rente gehen, will die Stadtsparkasse die Lücke mit Quereinsteigern, Fachkräften anderer Institute sowie mehr Auszubildenden und Werkstudenten schließen. Bei der Bilanzpressekonferenz konnte die Stadtsparkasse Dessau zeigen, dass sowohl auf eine erfolgreiche Entwicklung zurückgeblickt werden kann und auch

0: die Herausforderungen der Zukunft aktiv angegangen werden. Mit ihrem gesellschaftlichen Engagement bleibt sie ein wichtiger Partner für die Menschen in der Region.
1: Gerichtsprozess nach Juwelierüberfall. Am 2. Juni 2026 begann vor der 8. Großen Strafkammer des Landgerichts Dessau-Roßlau die erstinstanzliche Hauptverhandlung gegen einen 26-jährigen Angeklagten, dem ein besonders schwerer räuberischer Diebstahl unter Einsatz eines Hammers vorgeworfen wurde. Dem maskierten Angeklagten wurde zur Last gelegt, am 14. Februar 2026 in der Filiale des Juweliers Christ im Rathauscenter mit einem mitgeführten Hammer eine Vitrine eingeschlagen und daraus Schmuck im Gesamtwert von knapp 4.000 Euro entwendet zu haben. Als ein Passant versucht hatte, ihn aufzuhalten, soll der Angeklagte den Hammer bedrohlich in dessen Richtung gehalten haben, um die Festhalteversuche zu unterbinden. Anschließend soll er mit der Beute geflüchtet sein. Am 16. Februar 2026 stellte sich der Angeklagte beim Landeskriminalamt in Magdeburg und erklärte, für die genannte Tat verantwortlich zu sein. Die Verhandlung wird in den kommenden Tagen fortgeführt.
2: Die 8. Strafkammer verhängte am 1. Juni gegen zwei Männer und eine Frau im Alter zwischen 23 bis 28 Jahre wegen mehrfachen vollendeten und versuchten gewerbsmäßigen Bandenbetrugs sowie mehrerer Straßenverkehrsdelikte Freiheitsstrafen von 4 Jahren und 8 Monaten, 4 Jahren und 2 Monaten sowie 2 Jahren und 6 Monaten. Gegen die Männer wurde die Untersuchungshaft fortgesetzt, der Haftbefehl gegen die Frau wurde außer Vollzug gesetzt. Die Angeklagten hatten gestanden, zwischen März und Oktober 2025 in 26 Fällen sogenannte Schockanrufe durchgeführt zu haben, um überwiegend ältere Menschen zur Herausgabe von Geld, Schmuck oder Gold zu bewegen. In 8 Fällen erlangte die Tätergruppe Wertgegenstände, in den übrigen Fällen blieb es beim Versuch. 2 Taten wurden in Dessau-Roßlau, eine in Wittenberg begangen. Die bereits vorbestraften Angeklagten wurden in Niedersachsen festgenommen. Dem noch nicht rechtskräftigen Urteil ging eine Verständigung voraus. Die Hauptverhandlung hatte am 22. April 2026 begonnen. Auf dem Dessauer Marktplatz ging es am vergangenen Samstag heiß her. Anhalt Sport organisierte ein internationales 3x3 Basketballturnier mitten in der Innenstadt. 12 Top-Teams aus 5 verschiedenen Nationen traten gegeneinander an und kämpften um den Einzug in das nächste internationale Turnier.
3: Tempo, Dynamik und vor allem ganz viele Körbe gab es am 30. Mai auf dem Dessauer Marktplatz zu sehen. Dieser hatte sich kurzerhand in ein Basketballspielfeld verwandelt. Anhalt Sport lud ab 11 Uhr zu einem internationalen 3x3 Basketballturnier ein. 12 Top-Teams traten gegeneinander an, 7 davon aus Deutschland, 2 aus den Niederlanden sowie jeweils 1 aus Italien, Spanien und Schweden. Den Zuschauern rund ums Feld und auf der extra fürs Turnier errichteten Tribüne wurde dabei nie langweilig. Los ging es mit der Vorrunde, in der die Mannschaften in 4 Gruppen antraten. Die 8 Besten schafften es dann ins Viertelfinale. Ab 18 Uhr waren die Halbfinalbegegnungen an der Reihe. Hier trafen die spanischen La Rojas auf das Team aus Wiesbaden. Die Deutschen machten kein schlechtes Spiel, verloren am Ende aber doch relativ deutlich mit 21:12 gegen die Spanier. Mit Bochum stand eine weitere Mannschaft aus Deutschland im 2. Halbfinale. Sie schafften den Finaleinzug mit einem 21:17 Sieg gegen die Italiener aus Mailand. Im Endspiel hieß es dann also Spanien gegen Deutschland. Bevor es damit losging, gab es noch eine kurze Showeinlage von der Tanzgruppe Schaut hin. Im Finale sah es dann zunächst ausgeglichen zwischen den Bochumern und den La Rojas aus. Jedoch wurde das Team aus dem Ruhrpott im Verlauf der Partie immer stärker und schaffte es sich deutlich abzusetzen. Am Ende siegten sie mit einem überzeugenden 21:13 beim ersten internationalen 3x3 Basketballturnier auf dem Dessauer Marktplatz.
4: Also ich denke, wir haben ein großartiges sportliches Highlight

0: Turnier oder langes Sportevent, aber niemals langweilig. Immer wieder neue Szenen und neue Spielsituationen und viele Spiele, die halt begeistert haben. Und man hat es ja an der Resonanz der Zuschauer gesehen. Der Markt war immer sehr, sehr gut gefüllt. Und im Finale war eine super Stimmung, also die beste Stimmung des Tages, passend zum Finale. Und natürlich hatte die Deutsche, ist ein Turnier in Deutschland, in Dessau. Und da hatten die Bochumer dann natürlich Heimvorteil, was die Zuschauergunst anbetraf. Das hat sich ausgezahlt. Also rundherum kann ich sagen, die Vision, die wir hatten und die Intention, die wir reingesteckt haben in dieses Sporthighlight, die sind auch wirklich voll aufgegangen. Also muss ich sagen, war ganz toll, bis hin zu dem Auftritt Entertainment, Tanzgruppe von dem Verein Schaut hin, zur Überbrückung für das Finale, dass die Gegner sich noch mal kurz fit machen konnten. Also es hat alles gepasst, bis hin zum Wetter, was wir nicht wirklich beeinflussen können oder konnten. Auch das hat gepasst. Also eine sehr, sehr, sehr schöne, interessante, hochklassige, hochkarätige Veranstaltung, die wir hier erleben konnten.
1: Für das Team aus Bochum war es der erste Sieg bei einem Lightquest-Turnier. Sie zeigten sich beeindruckt von der tollen Atmosphäre auf dem Marktplatz und konnten sehr zufrieden mit dem Turnierverlauf sein.
2: Also fürs erste Mal war es Hammer. Alleine die mit der Tribüne, das ist nicht eine Gegebenheit. Und die Leute waren da. Das war das die ganzen Tag. Ich meine, wir sind seit 11 Uhr hier. Die Leute waren den ganzen Tag hier da, durch die Hitze, durch den Wind. Und das war richtig geil zu sehen, weil das ist wichtig für diesen Sport, dass Leute einfach begeistert sind und einfach da sind. Wir hatten das zweite Spiel direkt ein bisschen verschlafen, noch hergekommen, haben das gewonnen. Das war sehr wichtig für die Moral. Dann das zweite Spiel hat der Gruppe auch gut abgeschlossen. Dann ging es halt relativ fix. Dann hatten wir eine Stunde, zwei Pause, haben uns hier ein bisschen erfrischt und dann haben wir quasi Viertelfinale, Halbfinale gespielt. Das waren zwei grindy Games, das waren zwei starke Mannschaften, die wir da gespielt haben. Aber dann zum Finale hin war es dann wirklich, alle waren ein bisschen müde natürlich, aber wir haben uns einfach nochmal zusammengerissen, weil das genau das, was wichtig war und einfach Finale nochmal richtig abgeliefert. Und das ist richtig gutes Gefühl gerade.
1: Mit dem Sieg in Dessau haben sich die Bochumer nun auch für das Challenger-Turnier auf der Insel La Réunion in Afrika qualifiziert.
2: Ich meine, das Turnier La Réunion ist jetzt in drei Wochen circa. Das ist halt jetzt, wir wissen, dass es kommt bei Challengers, so die höchste Level, mit das höchste Level, das man quasi im Dreieck erreichen kann. Und wenn wir da sind, wollen wir performen. Da muss man Game 1 da sein. Man hat zwei Gruppenspiele. Wenn man die nicht performt, dann ist man raus. Und dafür ist dieser Weg uns zu schade. Und wir wollen halt einfach zeigen, dass wir da hingehören. Und deswegen ist dieser Weg auch, nehmen wir den in Kauf und freuen uns auch auf die Reise dahin.
1: Viele Unterstützer und Sponsoren machten die besondere Basketballpremiere in Dessau möglich. Kann man sich nun vorstellen, weitere 3x3-Events auf den Marktplatz zu holen?
0: Also nichts ist ausgeschlossen. Natürlich ist solch ein internationales Turnier, wo es ja auch um Weltranglistenpunkte geht, eine Qualifikation für die nächsten Turniere. Das ist nicht ganz einfach zu stemmen, sowohl wirtschaftlich wie organisatorisch, strukturell. Also schon ein Riesenaufwand. Aber auf der anderen Seite natürlich, wie gesagt, hat es die Menschen begeistert und hat auch den teilnehmenden Teams, konnte schon mit etlichen reden. Die waren halt auch begeistert und beeindruckt. Denen hat das auch viel Spaß gemacht hier. Die fühlten sich wohl. Und da kann ich auch nur allen wirklich danken, von den Schiedsrichtern, die professionell waren, Wettkampfgericht und alles, was dazugehört, bis zu den fleißigen Helfern, die die Arena auf dem Markt hierher gezaubert haben. In den zwei Tagen allen danken. Nur so ist das ja möglich, solch ein internationales Sporthighlight hier auf die Beine zu stellen. Wir können auch stolz darauf sein, weil das natürlich nicht, das hat es so in Sachsen-Anhalt noch nicht gegeben, also nicht in Magdeburg, nicht in Halle. Die Präsidentin des Landessportbundes, selbst Olympiasiegerin, war hier gewesen, war auch begeistert und beeindruckt. Also das hat schon positive Spuren hinterlassen und dann gucken wir mal, vorgestimmt in die Zukunft.
1: Der Veranstaltungskalender bei Anhalt Sport hat nun noch einige Highlights in diesem Jahr zu bieten. Unter anderem am 19. Juni das Leichtathletik-Meeting mit Weltklasse-Athleten im Paul-Greifzu-Stadion. Und auch auf dem Marktplatz geht es beim Stabhochsprung-Meeting am 27. August erneut hoch hinaus.
3: Am 5. Juni findet gegen 14.30 Uhr die 18. Benefizrallye des Fördervereins der Evangelischen Grundschule Dessau im Schillerpark statt. Kinder, Familien und Unterstützer sammeln dabei durch Laufen und Radfahren Runden für Spenden. Im vergangenen Jahr kamen 1.261

0: Runden und somit rund 4.744 Euro zusammen. Damit wurden unter anderem die Schulbibliothek erneuert sowie soziale Einrichtungen in Dessau-Roßlau unterstützt. Auch 2026 gilt, jede Runde zählt für Bildung, Bewegung und Solidarität. Die Spenden fließen in diesem Jahr unter anderem in eine neue Reckstange auf dem Schulgelände, das Zirkusprojekt sowie regionale Kinder- und Jugendarbeit. Teilnehmer, Helfer und Sponsoren sind willkommen, Zuschauer sowieso. Damit sind wir am Ende unserer Mittwochsausgabe der Zeitnah Nachrichten. Schauen jetzt noch auf das Wetter und auf die Meldungen aus der Region. Am Donnerstag ab 18 Uhr gibt es dann wieder aktuelle Meldungen direkt in Ihr TV-Gerät. Bis dahin machen Sie es gut und auf Wiedersehen.
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Morgen wird das Wetter etwas durchwachsen. Bei leichtem Nieselregen sind Temperaturen bis 21 Grad zu erwarten. Nur am Morgen zeigt sich kurz die Sonne, den Rest des Tages bleibt es durchgehend bewölkt. Ein schwacher Wind kommt aus dem Süden. Der Rest der Woche bleibt ähnlich mit Temperaturen um die 20 Grad und vereinzeltem Regen.

0: Spatenstich im UNESCO-Welterbe-Gartenreich Dessau-Wörlitz. In Wörlitz haben vergangene Woche offiziell die Bauarbeiten für das neue Besucherzentrum begonnen. Im historischen Ensemble Gelbes Haus entsteht bis 2029 ein zentraler Anlaufpunkt für Touristen und Besucher des Welterbes. Bund und Land investieren dafür rund 23 Millionen Euro.
1: Das Gartenreich Dessau-Wörlitz ist etwas Spektakuläres. Die ganze Bundesrepublik ist stolz darauf, so ein Schatzkästlein von Natur und Kultur zu haben. Und deswegen kümmert sich die Republik auch drum, ist bereit, Geld zu investieren. Weil das, was man hier erlebt, das ist einmalig in Europa. Einmalig von der Haltung, von der Herkunft, von der Schönheit. Und deswegen ist heute die Freude groß.
0: Das neue Besucherzentrum soll künftig nicht nur Informationen über das Gartenreich bieten. Geplant sind noch Angebote zur Museumspädagogik, Büroräume der Kulturstiftung sowie Hinweise auf weitere Welterbestätten in der Region, darunter das Bauhaus Dessau und die Luther-Gedenkstätte. Das Projekt ist Teil eines großen angelegten Masterplans zur Sanierung bedeutender Kulturdenkmäler in Sachsen-Anhalt. Insgesamt stehen dafür 150 Millionen Euro von Bund und Land bereit.
2: Das Besucherzentrum ist ja wichtig, weil wir haben extrem viel in den letzten Jahrzehnten hier im Gartenreich erreicht, haben viel aufgebaut, viel Geld investiert. Aber dieses Besucherzentrum, das ist nochmal ein ganz wichtiger Punkt, weil die Menschen, die zu uns kommen, die wollen sich ja auch informieren, die wollen schauen, was kann man hier machen. Und deswegen freue ich mich, es ist ein guter Tag für Sachsen-Anhalt, das Wetter spielt mit, also insgesamt alles hervorragend.
0: Künftig soll das Zentrum aber nicht nur das Gartenreich präsentieren, sondern die gesamte Welterbe-Region stärker miteinander verbinden.
3: Es soll ein Welterbezentrum werden, das finde ich auch wichtig, weil wir ja Welterbe-Region sind. Und ich glaube, in der letzten Zeit immer nur verstanden wurde, dass sich vieles auf das Gartenreich konzentriert hat. Und diesem Welterbezentrum wollen wir wirklich auch die Stadt, wo ja der größte Teil auch des Stadtgebietes von Oranienbaum-Wörlitz Welterbe ist, auch das vermitteln und natürlich diesen touristischen Part, dass wir an 363 Tagen im Jahr für die Touristen zur Verfügung stehen, sie informieren können, berichten können, was sie alles hier machen können, länger vielleicht in unserer Region bleiben.
0: Das Gelbe Haus selbst blickt auf eine

0: lange Geschichte zurück. Teile des Gebäudes stammen aus der Zeit vor 1700. Unter Fürst Franz war hier unter anderem das erste Schullehrerseminar Deutschlands untergebracht. Zuletzt wurde das Gebäude bis 2019 als Wohnhaus genutzt. Mit der Sanierung soll das historische Ensemble nun erhalten und gleichzeitig modern nutzbar gemacht werden.
1: Dann kann man diese 150 Millionen, 75 vom Bund, 75 vom Land, sozusagen objektkonkret umsetzen. Hier geht es um etwa 23 Millionen. Das ist ein großes, aber nicht das einzige Vorhaben. Und anfangen ist immer das Wichtigste. Jetzt geht es los, jetzt wird eine Perle nach der anderen aufpoliert. Und dann werden wir ein Gartenreich haben, wie es die wenigsten Menschen zuvor jemals gesehen haben.
0: Auch weitere Projekte im Gartenreich sollen in den kommenden Jahren umgesetzt werden. Unter anderem in Oranienbaum und Musikau. Die Verantwortlichen hoffen, dass das Besucherzentrum künftig noch mehr Gäste in die Welterbe-Region lockt.
2: Nach 30 Jahren findet der Sachsen-Anhalt-Tag am kommenden Wochenende das erste Mal wieder in Bernburg statt. Im Zuge dessen konnte man am Montag die Veranstaltung Kleine Fürsten, große Geschichte besuchen. Der Bernburger Historiker Michael Hecht sprach hier über die Geschichte der Saalestadt und des Bundeslandes.
3: Was man in Bernburg natürlich immer gerne erinnert und auch wichtig ist und ja auch mit dem Motto des Sachsen-Anhalt-Tags verbunden ist, ist die Erbteilung von 1212, wo also nach dem Tod des Herzogs Bernhard von Sachsen eben seine Söhne sozusagen unterschiedliche Teile des Erbes übernehmen. Der eine übernimmt das Erbe im sächsischen Herzogtum, im sächsischen Dukat. Daraus entwickelt sich dann später mal das Herzogtum Sachsen und sozusagen noch später, wenn man so will, ist das dann auch ein Kern für den Freistaat Sachsen. Und der ältere Sohn Heinrich, der erbt eben die Teile, die zwischen Harz und Elbe liegen, und das ist dann eben der Kern für Anhalt, und somit haben wir eben hier 1212, so kann man das ein bisschen zugespitzt sagen, auch in diesem Erbfall eine gewissermaßen Geburtsstunde für Anhalt.
2: Der Name Sachsen-Anhalt existiert in dieser Form erst nach Ende des Zweiten Weltkrieges. Davor waren sowohl Sachsen als auch Anhalt lediglich Provinzen des Staates Preußen innerhalb des Deutschen Reichs. Laut Hecht habe es allerdings auch schon in dieser Zeit Verbindungen zwischen den beiden Provinzen gegeben.
3: Es gibt allerdings auch vorher schon, das ist vielleicht nochmal ganz interessant, Bereiche, wo diese beiden territorialen Einheiten zusammenarbeiten, die Provinz Sachsen und Anhalt, zum Beispiel in der Geschichtswissenschaft. Eine historische Kommission für die Provinz Sachsen und Anhalt gibt es schon seit 1900, also sehr viel länger als das Land Sachsen-Anhalt.
2: Historisch ist die Stadt Bernburg tief mit dem heutigen Sachsen-Anhalt verwurzelt, da sie bzw. das Schloss Bernburg im späten 15. Jahrhundert zum Verwaltungsmittelpunkt und Wohnort der Fürsten von Anhalt-Köthen wurde. Auch das Wappen der Stadt ist sehr prägnant und hat natürlich historische Hintergründe.
3: Naja, der Bär ist sozusagen auf vielfältige Weise symbolisch mit der Geschichte Anhalts und der anhaltischen Fürsten verbunden. Ja, das ist schon sozusagen in dem Namen Albrecht der Bär, das ist schon ein zeitgenössischer Beiname, wo das schon sozusagen aufgerufen wird, dieses Symbol. Später wird er eben auch als Wappentier genutzt, sowohl für die fürstliche Familie als auch in vielen Kommunen, sozusagen in der städtischen Heraldik und auch sozusagen in der genealogischen Traditionsbildung wird der Bär genutzt. Also im 16. Jahrhundert sieht man als die Vorfahren Albrechts des Bären ein sagenhaftes Geschlecht der sogenannten Beringer oder Bären, die sozusagen im Frühmittelalter geherrscht hätten und eben schon diesen Namen Bär im Namen geführt haben und auch angeblich schon im Wappen. Natürlich wissen wir heute, da gab es noch gar keine Wappen, aber das wird dann eben so erinnert und eine lange Tradition gezogen. Insofern ist der Bär schon sehr lange als ein Symbol sowohl für Bernburg, Herrschaft Bernburg, als auch für ganz Anhalt bekannt.
2: Mit seinem Vortrag zeigte Michael Hecht, wie eng die Geschichte Bernburgs mit der Entwicklung Sachsen-Anhalts verbunden ist. Gerade diese historischen Wurzeln machen die Stadt an der Saale zu einem passenden Austragungsort für den diesjährigen Sachsen-Anhalt-Tag. Dort wird die Geschichte des Landes am kommenden Wochenende dann nicht nur Thema sein, sondern vielerorts auch erlebbar werden.

0: Schön, dass Sie auch heute wieder mit dabei sind und damit herzlich willkommen an diesem Mittwoch zu den zeitnahen Nachrichten. Am 26. Mai wurde im Altenpflegeheim am Georgengarten der 101. Geburtstag von Waltraud Becker feierlich begangen. Die Sozialdezernentin der Stadt Dessau-Roßlau gratulierte im Namen des Oberbürgermeisters und überreichte eine Urkunde sowie ein Präsent. Im Kreis ihrer Familie, Sohn, Enkelin, Enkel und Urenkel, blickte die Jubilarin auf ihr langes Leben zurück. Aufgewachsen in Dessau, arbeitete sie unter anderem im Konsum und später als Schreibkraft. Besonders geschätzt wurde sie für ihre offene Art und ihre enge Verbundenheit zur Familie, zur Nachbarschaft und Kollegen. Zu ihren großen Leidenschaften gehörten Lesen, Handarbeiten und das tägliche Rommelspiel mit der Familie, bei dem sie, laut Angehörigen, immer gewann. Auch ihre Vorliebe für Krokanteis blieb unvergessen. Heute fühlt sich Waltraud Becker im Pflegeheim sehr wohl und genießt die Besuche ihrer Familie. Beim Geburtstagsanstoß reagierte sie fröhlich mit den Worten: Was denn nun los? Und na, denn Prost. Auch von dieser Stelle aus alles Gute nachträglich noch zum 101. Geburtstag. Die Stadtsparkasse Dessau möchte ihre Tradition der jährlichen Bilanzpressekonferenz wieder aufleben lassen. Deshalb lud sie am vergangenen Montag in das Hauptgebäude in der Poststraße in Dessau ein. Gemeinsam wurde auf das vergangene Geschäftsjahr zurückgeschaut, aber auch ein Ausblick auf eine spannende Entwicklung geworfen.
1: Die Stadtsparkasse hatte am 1. Juni zu ihrer Bilanzpressekonferenz für das vergangene Geschäftsjahr unter dem Motto »Starke Werte, klare Perspektiven« gemeinsam mit Menschen, Unternehmen und Kommune auf Kurs eingeladen. Dabei wurde nicht nur auf das vergangene Jahr geschaut, sondern auch ein Blick in die Zukunft geworfen, neue Strategien aufgezeigt und ein Ausblick auf spannende Entwicklungen, die das Jahr 2026 und folgende für ihre Kunden und die Region bereithält, gegeben.
2: Ja, insgesamt eine äußerst erfreuliche Entwicklung. Rein betrachtet auf die Zahlenwelt muss man sagen, Betriebsergebnis, Vorbewertung waren 12 Millionen Euro, wovon wir knapp 8 Millionen Euro dann ins Eigenkapital einstellen werden. Mal fernab von Zahlen möchte ich auch die sonstigen Erfolge unserer Sparkasse nicht unerwähnt lassen. Wir haben wie seit 2016 anhaltend wachsende Kundeneinlagen, wachsende Wertpapierbestände. Aktuell ist der Kundenwertpapierbestand bei uns bei ca. 310 Millionen Euro. Das entspricht einer Vervierfachung in den letzten 10 Jahren. Und auch im besicherten Kreditgeschäft, vornehmlich der Wohnungsbaufinanzierung, haben wir eine sehr, sehr gute Wachstumsrate hingelegt und konnten auch hier die Bestände deutlich ausbauen.
1: Die Stadtsparkasse Dessau-Roßlau ist weit mehr als ein Finanzdienstleister. Sie engagiert sich regelmäßig für Vereine, soziale Projekte sowie Bildungs- und Kulturinitiativen in der Region. Im vergangenen Jahr wurden insgesamt 110 Förderungen für Vereine bzw. gemeinnützige Einrichtungen

0: bewilligt. Dabei standen besonders Projekte für Kinder und Jugendliche im Fokus. Als langjähriger Sponsor unterstützt sie unter anderem den DRHV 06 und fördert gemeinsame Veranstaltungen wie die Biber-Olympiade. Auch in der Weihnachtszeit zeigte die Sparkasse großes Engagement. Im Rahmen ihrer Kita-Weihnachtstour wurden 30 Kindergarteneinrichtungen in Dessau-Roßlau beschenkt. Darüber hinaus fördert die Stadtsparkasse zahlreiche Vereine und Einrichtungen der Stadt. So übergab sie der Stadtbibliothek verschiedene Gegenstände für eine Bohr- und Nähmaschine und trug damit zur Erweiterung der Bibliothek der Dinge bei. Des Weiteren veranstaltete die Stadtsparkasse Dessau Baumpflanzaktionen, die sie gemeinsam mit der PS-Lotteriegesellschaft, der Schutzgemeinschaft Deutscher Wald und der Kulturstiftung Dessau-Wörlitz durchführten. Dabei wurden rund 3000 Bäume im Dessau-Wörlitzer Gartenreich gepflanzt, um einen nachhaltigen Beitrag zum Klima- und Umweltschutz zu leisten. Die Fördersumme für die Projekte wurden dank des PS-Lotteriesparens und der Crowdfunding-Aktion 99 Funken möglich.
1: Also der ureigene Sinn einer Sparkasse ist natürlich nicht auf das Thema nur Gewinnmaximierung zu achten oder Betriebsergebnisse vorzustellen, sondern genau das auch an unsere Bürger, an die Bevölkerung weiterzugeben. Und das war heute ein wesentlicher Bestandteil, dies öffentlich zu kommunizieren, dass wir im Jahr 2025 insgesamt über eigenes Spendensponsoring, über die Sparkassenstiftung des Ostdeutschen Sparkassenverbandes und auch über PS-Lotteriesparen sowie über unser Crowdfunding insgesamt knapp 500.000 Euro hier in Dessau-Roßlau gespendet haben.
0: Bei der Pressekonferenz wurde auch ein Blick in die Zukunft geworfen. Dabei standen insbesondere die Möglichkeiten der Geldanlage in Wertpapieren und Kryptowährungen im Fokus. Darüber hinaus spielte auch die fortschreitende Digitalisierung eine wichtige Rolle.
1: Digitalisierung wird es immer wichtiger, das Serviceangebot auf, ich sag mal, einfach breitere Beine oder eine breitere Plattform zu stellen. Der rein mitarbeiterbesetzte Service, ja, den wird es auch noch geben. Zusätzlich wollen wir das Leistungsangebot aber auch zu einer Videoberatung, zu einem Videoservice erweitern, um einfach auch eine andere Generation anzusprechen oder auch für die ältere Generation leistungsfähig zu bleiben. Und Herr Brackmann hat es ja so schön gesagt, wir sind die erste Direktbank vor Ort, aber mit einer persönlichen Note. Und dazu stehen wir und wir stehen genauso, wie wir es gesagt haben, auch zu den Standorten, die aktuell in der Stadt Dessau-Roßlau vorhanden sind. Insgesamt muss man sagen, das hatte ich ja auch gerade noch mal bei der Pressekonferenz gesagt, die Sparkasse Dessau gibt es seit 1833 am Markt. Das heißt, wir haben jetzt fast 200 Jahre kontinuierliche Weiterentwicklung hinter uns gebracht und werden das auch zukünftig erfolgreich tun. Speziell jetzt bezogen auf den Anlagebereich kann man sagen, in den letzten Jahren gab es verstärkte Nachfragen zum Thema der Wertpapiere, der Edelmetalle und natürlich auch der Kryptowährungen. Auch hier werden wir unser Leistungsangebot erweitern und gemeinsam mit dem Sparkassenverband jetzt im zweiten Halbjahr eine Kryptoverwahrfähigkeit mit an den Start bringen. Grundsätzlich auch das Thema Edelmetalle wird 2026 weiterhin ein gefragter Trend bleiben, wo wir auch in verschiedenen Formen, sei es jetzt Zertifikateformen, ETCs oder auch direkt das physische Edelmetall anbieten. Und das Thema der Wertpapiere ist und bleibt immer gefragt.
0: Derzeit sind bei der Stadtsparkasse in Dessau 158 Mitarbeiter und 10 Auszubildende beschäftigt. Da in den kommenden 10 Jahren rund 60 Mitarbeiter in Rente gehen, will die Stadtsparkasse die Lücke mit Quereinsteigern, Fachkräften anderer Institute sowie mehr Auszubildenden und Werkstudenten schließen. Bei der Bilanzpressekonferenz konnte die Stadtsparkasse Dessau zeigen, dass sowohl auf eine erfolgreiche Entwicklung zurückgeblickt werden kann und auch die Herausforderungen der Zukunft aktiv angegangen werden. Mit ihrem gesellschaftlichen Engagement bleibt sie ein wichtiger Partner für die Menschen in der Region.
2: Gerichtsprozess nach Juwelierüberfall. Am 2. Juni 2026 begann vor der 8. Großen Strafkammer des Landgerichts Dessau-Roßlau die erstinstanzliche Hauptverhandlung gegen einen 26-jährigen Angeklagten, dem ein besonders schwerer räuberischer Diebstahl unter Einsatz eines Hammers vorgeworfen wurde. Dem maskierten Angeklagten wurde zur Last gelegt, am 14. Februar 2026 in der Filiale des Juweliers Christ im Rathaus Center mit einem mitgeführten Hammer eine Vitrine eingeschlagen und daraus Schmuck im Gesamtwert

0: von knapp 4000 Euro entwendet zu haben. Als ein Passant versucht hatte, ihn aufzuhalten, soll der Angeklagte den Hammer bedrohlich in dessen Richtung gehalten haben, um die Festhalteversuche zu unterbinden. Anschließend soll er mit der Beute geflüchtet sein. Am 16. Februar 2026 stellte sich der Angeklagte beim Landeskriminalamt in Magdeburg und erklärte, für die genannte Tat verantwortlich zu sein. Die Verhandlung wird in den kommenden Tagen fortgeführt.
1: Die 8. Strafkammer verhängte am 1. Juni gegen zwei Männer und eine Frau im Alter zwischen 23 bis 28 Jahre wegen mehrfachen vollendeten und versuchten gewerbsmäßigen Bandenbetrugs sowie mehrerer Straßenverkehrsdelikte Freiheitsstrafen von 4 Jahren und 8 Monaten, 4 Jahren und 2 Monaten sowie 2 Jahren und 6 Monaten. Gegen die Männer wurde die Untersuchungshaft fortgesetzt, der Haftbefehl gegen die Frau wurde außer Vollzug gesetzt. Die Angeklagten hatten gestanden, zwischen März und Oktober 2025 in 26 Fällen sogenannte Schockanrufe durchgeführt zu haben, um überwiegend ältere Menschen zur Herausgabe von Geld, Schmuck oder Gold zu bewegen. In 8 Fällen erlangte die Tätergruppe Wertgegenstände, in den übrigen Fällen blieb es beim Versuch. 2 Taten wurden in Dessau-Roßlau, eine in Wittenberg begangen. Die bereits vorbestraften Angeklagten wurden in Niedersachsen festgenommen. Dem noch nicht rechtskräftigen Urteil ging eine Verständigung voraus. Die Hauptverhandlung hatte am 22. April 2026 begonnen. Auf dem Dessauer Marktplatz ging es am vergangenen Samstag heiß her. Anhaltssport organisierte ein internationales 3x3-Basketballturnier mitten in der Innenstadt. 12 Top-Teams aus 5 verschiedenen Nationen traten gegeneinander an und kämpften um den Einzug in das nächste internationale Turnier.
2: Tempo, Dynamik und vor allem ganz viele Körbe gab es am 30. Mai auf dem Dessauer Marktplatz zu sehen. Dieser hatte sich kurzerhand in ein Basketballspielfeld verwandelt. Anhalt Sport lud ab 11 Uhr zu einem internationalen 3x3 Basketballturnier ein. 12 Top-Teams traten gegeneinander an, 7 davon aus Deutschland, 2 aus den Niederlanden sowie jeweils 1 aus Italien, Spanien und Schweden. Den Zuschauern rund ums Feld und auf der extra fürs Turnier errichteten Tribüne wurde dabei nie langweilig. Los ging es mit der Vorrunde, in der die Mannschaften in 4 Gruppen antraten. Die 8 Besten schafften es dann ins Viertelfinale. Ab 18 Uhr waren die Halbfinalbegegnungen an der Reihe. Hier trafen die spanischen La Rojas auf das Team aus Wiesbaden. Die Deutschen machten kein schlechtes Spiel, verloren am Ende aber doch relativ deutlich mit 21:12 gegen die Spanier. Mit Bochum stand eine weitere Mannschaft aus Deutschland im 2. Halbfinale. Sie schafften den Finaleinzug mit einem 21:17 Sieg gegen die Italiener aus Mailand. Im Endspiel hieß es dann also Spanien gegen Deutschland. Bevor es damit losging, gab es noch eine kurze Showeinlage von der Tanzgruppe Schaut hin. Im Finale sah es dann zunächst ausgeglichen zwischen den Bochumern und den La Rojas aus. Jedoch wurde das Team aus dem Ruhrpott im Verlauf der Partie immer stärker und schaffte es sich deutlich abzusetzen. Am Ende siegten sie mit einem überzeugenden 21:13 beim ersten internationalen 3x3 Basketballturnier auf dem Dessauer Marktplatz.
3: Also ich denke, wir haben ein großartiges sportliches Highlight heute hier in Dessau auf dem Marktplatz erlebt. Die Begeisterung der Menschen war gut und die Qualität vor allen Dingen des Turniers mit 12 Mannschaften. Und also viele Mannschaften haben mich persönlich und auch die Zuschauer total begeistert. Ob jetzt das Team aus Mailand oder Utrecht oder die spanische La Rosas jetzt im Finale gegen Bochum, war ein tolles Finale. Die Bochumer, eine Spitzenmannschaft in Deutschland im 3x3, haben das ganze Turnier gehörten aus meiner Sicht zu den Favoriten und haben im Endspiel hatten sie die Fähigkeit, da nochmal einen draufzusetzen. Und gegen die Spanier am Ende, sage ich mal, relativ sehr souverän das Spiel zu gewinnen mit einer ganz starken Leistung. Also es war ein super Event. Den ganzen Tag, also 11 Uhr der Start, jetzt sind wir kurz vor 20 Uhr, also ein langes

0: Turnier oder langes Sportevent, aber niemals langweilig. Immer wieder neue Szenen und neue Spielsituationen und viele Spiele, die halt begeistert haben. Und man hat es ja an der Resonanz der Zuschauer gesehen. Der Markt war immer sehr, sehr gut gefüllt. Und im Finale war eine super Stimmung, also die beste Stimmung des Tages, passend zum Finale. Und natürlich hatte die Deutsche, das ist ein Turnier in Deutschland, in Dessau. Und da hatten die Bochumer dann natürlich Heimvorteil, was die Zuschauergunst anbetraf. Das hat sich ausgezahlt. Also rundherum kann ich sagen, die Vision, die wir hatten und die Intention, die wir reingesteckt haben in dieses Sporthighlight, die sind auch wirklich voll aufgegangen. Also muss ich sagen, war ganz toll, bis hin zu dem Auftritt Entertainment, Tanzgruppe von dem Verein Schaut hin, zur Überbrückung für das Finale, dass die Gegner sich noch mal kurz fit machen konnten. Also es hat alles gepasst, bis hin zum Wetter, was wir nicht wirklich beeinflussen können oder konnten. Auch das hat gepasst. Also eine sehr, sehr, sehr schöne, interessante, hochklassige, hochkarätige Veranstaltung, die wir hier erleben konnten.
1: Für das Team aus Bochum war es der erste Sieg bei einem Light Quest Turnier. Sie zeigten sich beeindruckt von der tollen Atmosphäre auf dem Marktplatz und konnten sehr zufrieden mit dem Turnierverlauf sein.
2: Also fürs erste Mal war es Hammer. Alleine die mit der Tribüne, das ist nicht eine Gegebenheit und die Leute waren da. Das war das die ganzen Tag. Ich meine, wir sind seit 11 Uhr hier. Die Leute waren den ganzen Tag hier da, durch die Hitze, durch den Wind. Und das war richtig geil zu sehen, weil das ist wichtig für diesen Sport, dass Leute einfach begeistert sind und einfach da sind. Wir hatten das zweite Spiel direkt ein bisschen verschlafen noch hergekommen, haben das gewonnen. Das war sehr wichtig für die Moral. Dann das zweite Spiel der Gruppe auch gut abgeschlossen. Und dann ging es halt relativ fix. Dann hatten wir eine Stunde, zwei Pause, haben uns hier ein bisschen erfrischt und dann haben wir quasi Viertelfinale, Halbfinale gespielt. Das waren zwei grindy Games, das waren zwei starke Mannschaften, die wir da gespielt haben. Aber dann zum Finale hin war es dann wirklich, alle waren ein bisschen müde natürlich, aber wir haben uns einfach nochmal zusammengerissen, weil das genau das, was wichtig war und einfach Finale nochmal richtig abgeliefert. Und das ist richtig gutes Gefühl gerade.
1: Mit dem Sieg in Dessau haben sich die Bochumer nun auch für das Challenger-Turnier auf der Insel La Réunion in Afrika qualifiziert.
2: Ich meine, das Turnier La Réunion ist jetzt in drei Wochen circa. Das ist halt jetzt, wir wissen, dass es kommt bei Challengers, so die höchste Level, mit das höchste Level, das man quasi im Dreieck erreichen kann. Und wenn wir da sind, wollen wir performen. Da muss man Game 1 da sein. Man hat zwei Gruppenspiele. Wenn man die nicht performt, dann ist man raus. Und dafür ist dieser Weg uns zu schade. Und wir wollen halt einfach zeigen, dass wir da hingehören. Und deswegen ist dieser Weg auch, nehmen wir den in Kauf und freuen uns auch auf die Reise dahin.
1: Viele Unterstützer und Sponsoren machten die besondere Basketballpremiere in Dessau möglich. Kann man sich nun vorstellen, weitere 3x3-Events auf den Marktplatz zu holen?
0: Also nichts ist ausgeschlossen. Natürlich ist solch ein internationales Turnier, wo es ja auch um Weltranglistenpunkte geht, Qualifikation für die nächsten Turniere. Das ist nicht ganz einfach zu stemmen, sowohl wirtschaftlich wie organisatorisch, strukturell. Also schon ein Riesenaufwand. Aber auf der anderen Seite natürlich, wie gesagt, hat es die Menschen begeistert und hat auch den teilnehmenden Teams, konnte schon mit etlichen reden, die waren halt auch begeistert und beeindruckt. Denen hat das auch viel Spaß gemacht hier, die fühlten sich wohl. Und da kann ich auch nur allen wirklich danken, von den Schiedsrichtern, die professionell waren, Wettkampfgericht und alles, was dazugehört, bis zu den fleißigen Helfern, die Arena auf dem Markt hierher gezaubert haben. In den zwei Tagen allen danken. Nur so ist das ja möglich, solch ein internationales Sporthighlight hier auf die Beine zu stellen. Wir können auch stolz darauf sein, weil das natürlich nicht, das hat es so in Sachsen-Anhalt noch nicht gegeben, also nicht in Magdeburg, nicht in Halle. Die Präsidentin des Landessportbundes, selbst Olympiasiegerin, war hier gewesen, war auch begeistert und beeindruckt. Also das hat schon positive Spuren hinterlassen und dann gucken wir mal, vorgestimmt in die Zukunft.
1: Der Veranstaltungskalender bei Anhalt Sport hat nun noch einige Highlights in diesem Jahr zu bieten. Unter anderem am 19. Juni das Leichtathletik-Meeting mit Weltklasse-Athleten im Paul-Kreifzug-Stadion. Und auch auf dem Marktplatz geht es beim Stabhochsprung-Meeting am 27. August erneut hoch hinaus.
3: Am 5. Juni findet gegen 14.30 Uhr die 18. Benefizrallye des Fördervereins der Evangelischen Grundschule Dessau im Schillerpark statt. Kinder, Familien und Unterstützer sammeln dabei durch Laufen und Radfahren Runden für Spenden. Im vergangenen Jahr kamen 1.261 Runden und somit rund 4.744 Euro zusammen. Damit wurden unter anderem die Schulbibliothek erneuert sowie soziale Einrichtungen in Dessau-Roßlau unterstützt. Auch 2026 gilt, jede Runde zählt für Bildung, Bewegung und Solidarität. Die Spenden fließen in diesem Jahr unter anderem in eine neue Reckstange auf dem Schulgelände, das Zirkusprojekt sowie regionale Kinder- und Jugendarbeit. Teilnehmer, Helfer und Sponsoren sind willkommen, Zuschauer sowieso. Damit sind wir am Ende unserer Mittwochsausgabe der Zeitnah Nachrichten. Schauen jetzt noch auf das Wetter und auf die Meldungen aus der Region. Am Donnerstag ab 18 Uhr gibt es dann wieder aktuelle Meldungen direkt in Ihr TV-Gerät. Bis dahin machen Sie es gut und auf Wiedersehen.
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Morgen wird das Wetter etwas durchwachsen. Bei leichtem Nieselregen sind Temperaturen bis 21 Grad zu erwarten. Nur am Morgen zeigt sich kurz die Sonne, den Rest des Tages bleibt es durchgehend bewölkt. Ein schwacher Wind kommt aus dem Süden. Der Rest der Woche bleibt ähnlich mit Temperaturen um die 20 Grad und vereinzeltem Regen.

0: Spatenstich im UNESCO-Welterbe-Gartenreich Dessau-Wörlitz. In Wörlitz haben vergangene Woche offiziell die Bauarbeiten für das neue Besucherzentrum begonnen. Im historischen Ensemble Gelbes Haus entsteht bis 2029 ein zentraler Anlaufpunkt für Touristen und Besucher des Welterbes. Bund und Land investieren dafür rund 23 Millionen Euro.
1: Das Gartenreich Dessau-Wörlitz ist etwas Spektakuläres. Die ganze Bundesrepublik ist stolz darauf, so ein Schatzkästlein von Natur und Kultur zu haben. Und deswegen kümmert sich die Republik auch drum, ist bereit, Geld zu investieren. Weil das, was man hier erlebt, das ist einmalig in Europa. Einmalig von der Haltung, von der Herkunft, von der Schönheit. Und deswegen ist heute die Freude groß.
0: Das neue Besucherzentrum soll künftig nicht nur Informationen über das Gartenreich bieten. Geplant sind noch Angebote zur Museumspädagogik, Büroräume der Kulturstiftung sowie Hinweise auf weitere Welterbestätten in der Region, darunter das Bauhaus Dessau und die Luther-Gedenkstätte. Das Projekt ist Teil eines großen angelegten Masterplans zur Sanierung bedeutender Kulturdenkmäler in Sachsen-Anhalt. Insgesamt stehen dafür 150 Millionen Euro von Bund und Land bereit.
2: Das Besucherzentrum ist ja wichtig, weil wir haben extrem viel in den letzten Jahrzehnten hier im Gartenreich erreicht, haben viel aufgebaut, viel Geld investiert. Aber dieses Besucherzentrum, das ist nochmal ein ganz wichtiger Punkt, weil die Menschen, die zu uns kommen, die wollen sich ja auch informieren, die wollen schauen, was kann man hier machen. Und deswegen freue ich mich, es ist ein guter Tag für Sachsen-Anhalt, das Wetter spielt mit, also insgesamt alles hervorragend.
0: Künftig soll das Zentrum aber nicht nur das Gartenreich präsentieren, sondern die gesamte Welterbe-Region stärker miteinander verbinden.
3: Es soll ein Welterbe-Zentrum werden, das finde ich auch wichtig, weil wir ja Welterbe-Regionen sind. Und ich glaube, in der letzten Zeit immer nur verstanden wurde, dass sich vieles auf das Gartenreich konzentriert hat. Und diesem Welterbe-Zentrum wollen wir wirklich auch die Stadt, wo ja der größte Teil auch des Stadtgebietes von Oranienbaum-Wörlitz Welterbe ist, auch das vermitteln und natürlich diesen touristischen Part, dass wir an 363 Tagen im Jahr für die Touristen zur Verfügung stehen, sie informieren können, berichten können, was sie alles hier machen können, länger vielleicht in unserer Region bleiben.
0: Das Gelbe Haus selbst blickt auf eine lange Geschichte zurück. Teile des Gebäudes stammen aus der Zeit vor 1700. Unter Fürst Franz war hier unter anderem das erste Schullehrerseminar Deutschlands untergebracht. Zuletzt wurde das Gebäude bis 2019 als Wohnhaus genutzt. Mit der Sanierung soll das historische Ensemble nun erhalten und gleichzeitig modern nutzbar gemacht werden.
4: Dann kann man diese 150 Millionen, 75 vom Bund, 75 vom Land, sozusagen objektkonkret umsetzen. Hier geht es um etwa 23 Millionen. Das ist ein großes, aber nicht das einzige Vorhaben. Und anfangen ist immer das Wichtigste. Jetzt geht's los, jetzt wird eine Perle nach der anderen aufpoliert und dann werden wir ein Gartenreich haben, wie es die wenigsten Menschen zuvor jemals gesehen haben.
0: Auch weitere Projekte im Gartenreich sollen in den kommenden Jahren umgesetzt werden, unter anderem in Oranienbaum und Musikau. Die Verantwortlichen hoffen, dass das Besucherzentrum künftig noch mehr Gäste in die Welterberegion lockt.
5: Nach 30 Jahren findet der Sachsen-Anhalt-Tag am kommenden Wochenende das erste Mal wieder in Bernburg statt. Im Zuge dessen konnte man am Montag die Veranstaltung Kleine Fürsten, große Geschichte besuchen. Der Bernburger Historiker Michael Hecht sprach hier über die Geschichte der Saalestadt und des Bundeslandes.
6: Was man in Bernburg natürlich immer gerne erinnert und auch wichtig ist und ja auch mit dem Motto des Sachsen-Anhalt-Tags verbunden ist, ist die Erbteilung von 1212, wo also nach dem Tod des Herzogs Bernhard von Sachsen eben seine Söhne sozusagen unterschiedliche Teile des Erbes übernehmen. Der eine übernimmt das Erbe im sächsischen Herzogtum, im sächsischen Dukat. Daraus entwickelt sich dann später mal das Herzogtum Sachsen und sozusagen noch später, wenn man so will, ist das dann auch ein Kern für den Freistaat Sachsen. Und der ältere Sohn Heinrich, der erbt eben die Teile, die zwischen Harz und Elbe liegen und das ist dann eben der Kern für Anhalt und somit haben wir eben hier 1212, so kann man das ein bisschen zugespitzt sagen, auch in diesem Erbfall eine gewissermaßen Geburtsstunde für Anhalt.
5: Der Name Sachsen-Anhalt existiert in dieser Form erst nach Ende des Zweiten Weltkrieges. Davor waren sowohl Sachsen als auch Anhalt lediglich Provinzen des Staates Preußen innerhalb des Deutschen Reichs. Laut Hecht habe es allerdings auch schon in dieser Zeit Verbindungen zwischen den beiden Provinzen gegeben.
6: Es gibt allerdings auch vorher schon, das ist vielleicht nochmal ganz interessant, Bereiche, wo diese beiden territorialen Einheiten zusammenarbeiten, die Provinz Sachsen und Anhalt, zum Beispiel in der Geschichtswissenschaft. Eine historische Kommission für die Provinz Sachsen und Anhalt gibt es schon seit 1900, also sehr viel länger als das Land Sachsen-Anhalt.
5: Historisch ist die Stadt Bernburg tief mit dem heutigen Sachsen-Anhalt verwurzelt, da sie bzw. das Schloss Bernburg im späten 15. Jahrhundert zum Verwaltungsmittelpunkt und Wohnort der Fürsten von Anhalt-Köthen wurde. Auch das Wappen der Stadt ist sehr prägnant und hat natürlich historische Hintergründe.
6: Naja, der Bär ist sozusagen auf vielfältige Weise symbolisch mit der Geschichte Anhalts und der anhaltischen Fürsten verbunden. Ne? Das ist schon sozusagen in dem Namen Albrecht der Bär, das ist schon ein zeitgenössischer Beiname, wo das schon sozusagen aufgerufen wird, dieses Symbol. Später wird er eben auch als Wappentier genutzt, sowohl für die fürstliche Familie als auch in vielen Kommunen, sozusagen in der städtischen Heraldik und auch sozusagen in der genealogischen Traditionsbildung wird der Bär genutzt. Also im 16. Jahrhundert sieht man als die Vorfahren Albrechts des Bären ein sagenhaftes Geschlecht der sogenannten Beringer oder Bären, die sozusagen im Frühmittelalter geherrscht hätten und eben schon diesen Namen Bär im Namen geführt haben und auch angeblich schon im Wappen. Natürlich wissen wir heute, da gab es noch gar keine Wappen, aber das wird dann eben so erinnert und eine lange Tradition gezogen. Insofern ist der Bär schon sehr lange als ein Symbol sowohl für Bernburg, Herrschaft Bernburg, als auch für ganz Anhalt bekannt.
5: Mit seinem Vortrag zeigte Michael Hecht, wie eng die Geschichte Bernburgs mit der Entwicklung Sachsen-Anhalts verbunden ist. Gerade diese historischen Wurzeln machen die Stadt an der Saale zu einem passenden Austragungsort für den diesjährigen Sachsen-Anhalt-Tag. Dort wird die Geschichte des Landes am kommenden Wochenende dann nicht nur Thema sein,

0: Schön, dass Sie auch heute wieder mit dabei sind und damit herzlich willkommen an diesem Mittwoch zu den zeitnahen Nachrichten. Am 26. Mai wurde im Altenpflegeheim am Georgengarten der 101. Geburtstag von Waltraud Becker feierlich begangen. Die Sozialdezernentin der Stadt Dessau-Roßlau gratulierte im Namen des Oberbürgermeisters und überreichte eine Urkunde sowie ein Präsent. Im Kreis ihrer Familie, Sohn, Enkelin, Enkel und Urenkel, blickte die Jubilarin auf ihr langes Leben zurück. Aufgewachsen in Dessau, arbeitete sie unter anderem im Konsum und später als Schreibkraft. Besonders geschätzt wurde sie für ihre offene Art und ihre enge Verbundenheit zur Familie, zur Nachbarschaft und Kollegen. Zu ihren großen Leidenschaften gehörten Lesen, Handarbeiten und das tägliche Rommelspiel mit der Familie, bei dem sie, laut Angehörigen, immer gewann. Auch ihre Vorliebe für Krokanteis blieb unvergessen. Heute fühlt sich Waltraud Becker im Pflegeheim sehr wohl und genießt die Besuche ihrer Familie. Beim Geburtstagsanstoß reagierte sie fröhlich mit den Worten: Was denn nur los? Und na, denn Prost. Auch von dieser Stelle aus alles Gute nachträglich noch zum 101. Geburtstag. Die Stadtsparkasse Dessau möchte ihre Tradition der jährlichen Bilanzpressekonferenz wieder aufleben lassen. Deshalb lud sie am vergangenen Montag in das Hauptgebäude in der Poststraße in Dessau ein. Gemeinsam wurde auf das vergangene Geschäftsjahr zurückgeschaut, aber auch ein Ausblick auf eine spannende Entwicklung geworfen.
1: Die Stadtsparkasse hatte am 1. Juni zu ihrer Bilanzpressekonferenz für das vergangene Geschäftsjahr unter dem Motto »Starke Werte, klare Perspektiven« gemeinsam mit Menschen, Unternehmen und Kommune auf Kurs eingeladen. Dabei wurde nicht nur auf das vergangene Jahr geschaut, sondern auch ein Blick in die Zukunft geworfen, neue Strategien aufgezeigt und ein Ausblick auf spannende Entwicklungen, die das Jahr 2026 und folgende für ihre Kunden und die Region bereithält, gegeben.
2: Ja, insgesamt eine äußerst erfreuliche Entwicklung. Rein betrachtet auf die Zahlenwelt muss man sagen, Betriebsergebnis, Vorbewertung waren 12 Millionen Euro, wovon wir knapp 8 Millionen Euro dann ins Eigenkapital einstellen werden. Mal fernab von Zahlen möchte ich auch die sonstigen Erfolge unserer Sparkasse nicht unerwähnt lassen. Wir haben wie seit 2016 anhaltend wachsende Kundeneinlagen, wachsende Wertpapierbestände. Aktuell ist der Kundenwertpapierbestand bei uns bei ca. 310 Millionen Euro. Das entspricht einer Vervierfachung in den letzten 10 Jahren. Und auch im besicherten Kreditgeschäft, vornehmlich der Wohnungsbaufinanzierung, haben wir eine sehr, sehr gute Wachstumsrate hingelegt und konnten auch hier die Bestände deutlich ausbauen.
1: Die Stadtsparkasse Dessau-Roßlau ist weit mehr als ein Finanzdienstleister. Sie engagiert sich regelmäßig für Vereine, soziale Projekte sowie Bildungs- und Kulturinitiativen in der Region. Im vergangenen Jahr wurden insgesamt 110 Förderungen für Vereine bzw. gemeinnützige Einrichtungen

0: bewilligt. Dabei standen besonders Projekte für Kinder und Jugendliche im Fokus. Als langjähriger Sponsor unterstützt sie unter anderem den DRHV 06 und fördert gemeinsame Veranstaltungen wie die Biber-Olympiade. Auch in der Weihnachtszeit zeigte die Sparkasse großes Engagement. Im Rahmen ihrer Kita-Weihnachtstour wurden 30 Kindergarteneinrichtungen in Dessau-Roßlau beschenkt. Darüber hinaus fördert die Stadtsparkasse zahlreiche Vereine und Einrichtungen der Stadt. So übergab sie der Stadtbibliothek verschiedene Gegenstände für eine Bohr- und Nähmaschine und trug damit zur Erweiterung der Bibliothek der Dinge bei. Des Weiteren veranstaltete die Stadtsparkasse Dessau Baumpflanzaktionen, die sie gemeinsam mit der PS Lotteriegesellschaft, der Schutzgemeinschaft Deutscher Wald und der Kulturstiftung Dessau-Wörlitz durchführten. Dabei wurden rund 3000 Bäume im Dessau-Wörlitzer Gartenreich gepflanzt, um einen nachhaltigen Beitrag zum Klima- und Umweltschutz zu leisten. Die Fördersumme für die Projekte wurden dank des PS-Lotteriesparens und der Crowdfunding-Aktion 99 Funken möglich.
1: Also der ureigene Sinn einer Sparkasse ist natürlich nicht auf das Thema nur Gewinnmaximierung zu achten oder Betriebsergebnisse vorzustellen, sondern genau das auch an unsere Bürger, an die Bevölkerung weiterzugeben. Und das war heute ein wesentlicher Bestandteil, dies öffentlich zu kommunizieren, dass wir im Jahr 2025 insgesamt über eigenes Spendensponsoring, über die Sparkassenstiftung des Ostdeutschen Sparkassenverbandes und auch über PS Lotteriesparen sowie über unser Crowdfunding insgesamt knapp 500.000 Euro hier in Dessau-Roßlau gespendet haben.
0: Bei der Pressekonferenz wurde auch ein Blick in die Zukunft geworfen. Dabei standen insbesondere die Möglichkeiten der Geldanlage in Wertpapieren und Kryptowährungen im Fokus. Darüber hinaus spielte auch die fortschreitende Digitalisierung eine wichtige Rolle.
1: Digitalisierung wird es immer wichtiger, das Serviceangebot auf, ich sag mal, einfach breitere Beine oder eine breitere Plattform zu stellen. Der rein mitarbeiterbesetzte Service, den wird es auch noch geben. Zusätzlich wollen wir das Leistungsangebot aber auch zu einer Videoberatung, zu einem Videoservice erweitern, um einfach auch eine andere Generation anzusprechen oder auch für die ältere Generation leistungsfähig zu bleiben. Und Herr Brackemann hat es ja so schön gesagt, wir sind die erste Direktbank vor Ort, aber mit einer persönlichen Note. Und dazu stehen wir und wir stehen genauso, wie wir es gesagt haben, auch zu den Standorten, die aktuell in der Stadt Dessau-Roßlau vorhanden sind. Insgesamt muss man sagen, das hatte ich ja auch gerade noch mal bei der Pressekonferenz gesagt, die Sparkasse Dessau gibt es seit 1833 am Markt. Das heißt, wir haben jetzt fast 200 Jahre kontinuierliche Weiterentwicklung hinter uns gebracht und werden das auch zukünftig erfolgreich tun. Speziell jetzt bezogen auf den Anlagebereich kann man sagen, in den letzten Jahren gab es verstärkte Nachfragen zum Thema der Wertpapiere, der Edelmetalle und natürlich auch der Kryptowährungen. Auch hier werden wir unser Leistungsangebot erweitern und gemeinsam mit dem Sparkassenverband jetzt im zweiten Halbjahr eine Kryptoverwahrfähigkeit mit an den Start bringen. Grundsätzlich auch das Thema Edelmetalle wird 2026 weiterhin ein gefragter Trend bleiben, wo wir auch in verschiedenen Formen, sei es jetzt Zertifikateformen, ETCs oder auch direkt das physische Edelmetall anbieten. Und das Thema der Wertpapiere ist und bleibt immer gefragt.
0: Derzeit sind bei der Stadtsparkasse in Dessau 158 Mitarbeiter und 10 Auszubildende beschäftigt. Da in den kommenden 10 Jahren rund 60 Mitarbeiter in Rente gehen, will die Stadtsparkasse die Lücke mit Quereinsteigern, Fachkräften anderer Institute sowie mehr Auszubildenden und Werkstudenten schließen. Bei der Bilanzpressekonferenz konnte die Stadtsparkasse Dessau zeigen, dass sowohl auf eine erfolgreiche Entwicklung zurückgeblickt werden kann und auch die Herausforderungen der Zukunft aktiv angegangen werden. Mit ihrem gesellschaftlichen Engagement bleibt sie ein wichtiger Partner für die Menschen in der Region.
2: Gerichtsprozess nach Juwelierüberfall. Am 2. Juni 2026 begann vor der 8. Großen Strafkammer des Landgerichts Dessau-Roßlau die erstinstanzliche Hauptverhandlung gegen einen 26-jährigen Angeklagten, dem ein besonders schwerer räuberischer Diebstahl unter Einsatz eines Hammers vorgeworfen wurde. Dem maskierten Angeklagten wurde zur Last gelegt, am 14. Februar 2026 in der Filiale des Juweliers Christ im Rathauscenter mit einem mitgeführten Hammer eine Vitrine eingeschlagen und daraus Schmuck im Gesamtwert von

0: von knapp 4000 Euro entwendet zu haben. Als ein Passant versucht hatte, ihn aufzuhalten, soll der Angeklagte den Hammer bedrohlich in dessen Richtung gehalten haben, um die Festhalteversuche zu unterbinden. Anschließend soll er mit der Beute geflüchtet sein. Am 16. Februar 2026 stellte sich der Angeklagte beim Landeskriminalamt in Magdeburg und erklärte, für die genannte Tat verantwortlich zu sein. Die Verhandlung wird in den kommenden Tagen fortgeführt.
1: Die 8. Strafkammer verhängte am 1. Juni gegen zwei Männer und eine Frau im Alter zwischen 23 bis 28 Jahre wegen mehrfachen vollendeten und versuchten gewerbsmäßigen Bandenbetrugs sowie mehrerer Straßenverkehrsdelikte Freiheitsstrafen von 4 Jahren und 8 Monaten, 4 Jahren und 2 Monaten sowie 2 Jahren und 6 Monaten. Gegen die Männer wurde die Untersuchungshaft fortgesetzt, der Haftbefehl gegen die Frau wurde außer Vollzug gesetzt. Die Angeklagten hatten gestanden, zwischen März und Oktober 2025 in 26 Fällen sogenannte Schockanrufe durchgeführt zu haben, um überwiegend ältere Menschen zur Herausgabe von Geld, Schmuck oder Gold zu bewegen. In 8 Fällen erlangte die Tätergruppe Wertgegenstände, in den übrigen Fällen blieb es beim Versuch. 2 Taten wurden in Dessau-Roßlau, eine in Wittenberg begangen. Die bereits vorbestraften Angeklagten wurden in Niedersachsen festgenommen. Dem noch nicht rechtskräftigen Urteil ging eine Verständigung voraus. Die Hauptverhandlung hatte am 22. April 2026 begonnen. Auf dem Dessauer Marktplatz ging es am vergangenen Samstag heiß her. Anhalt Sport organisierte ein internationales 3x3 Basketballturnier mitten in der Innenstadt. 12 Top-Teams aus 5 verschiedenen Nationen traten gegeneinander an und kämpften um den Einzug in das nächste internationale Turnier.
2: Tempo, Dynamik und vor allem ganz viele Körbe gab es am 30. Mai auf dem Dessauer Marktplatz zu sehen. Dieser hatte sich kurzerhand in ein Basketballspielfeld verwandelt. Anhalt Sport lud ab 11 Uhr zu einem internationalen 3x3 Basketballturnier ein. 12 Top-Teams traten gegeneinander an, 7 davon aus Deutschland, 2 aus den Niederlanden sowie jeweils 1 aus Italien, Spanien und Schweden. Den Zuschauern rund ums Feld und auf der extra fürs Turnier errichteten Tribüne wurde dabei nie langweilig. Los ging es mit der Vorrunde, in der die Mannschaften in 4 Gruppen antraten. Die 8 Besten schafften es dann ins Viertelfinale. Ab 18 Uhr waren die Halbfinalbegegnungen an der Reihe. Hier trafen die spanischen La Rojas auf das Team aus Wiesbaden. Die Deutschen machten kein schlechtes Spiel, verloren am Ende aber doch relativ deutlich mit 21:12 gegen die Spanier. Mit Bochum stand eine weitere Mannschaft aus Deutschland im 2. Halbfinale. Sie schafften den Finaleinzug mit einem 21:17 Sieg gegen die Italiener aus Mailand. Im Endspiel hieß es dann also Spanien gegen Deutschland. Bevor es damit losging, gab es noch eine kurze Showeinlage von der Tanzgruppe Schaut hin. Im Finale sah es dann zunächst ausgeglichen zwischen den Bochumern und den La Rojas aus. Jedoch wurde das Team aus dem Ruhrpott im Verlauf der Partie immer stärker und schaffte es sich deutlich abzusetzen. Am Ende siegten sie mit einem überzeugenden 21:13 beim ersten internationalen 3x3 Basketballturnier auf dem Dessauer Marktplatz.
3: Also ich denke, wir haben ein großartiges sportliches Highlight heute hier in Dessau auf dem Marktplatz erlebt. Die Begeisterung der Menschen war gut und die Qualität vor allen Dingen des Turniers mit 12 Mannschaften. Und also viele Mannschaften haben mich persönlich und auch die Zuschauer total begeistert. Ob jetzt das Team aus Mailand oder Utrecht oder die spanische La Rosas jetzt im Finale gegen Bochum, war ein tolles Finale. Die Bochumer, eine Spitzenmannschaft in Deutschland im 3x3, haben das ganze Turnier gehörten aus meiner Sicht zu den Favoriten und haben im Endspiel, hatten sie die Fähigkeit, da nochmal einen draufzusetzen und gegen die Spanier am Ende, sage ich mal, relativ sehr souverän das Spiel zu gewinnen mit einer ganz starken Leistung. Also es war ein super Event, den ganzen Tag, also 11 Uhr der Start, jetzt sind wir kurz vor 20 Uhr, also ein langes

0: Auch wirklich voll aufgegangen. Also muss ich sagen, war ganz toll, bis hin zu dem Auftritt Entertainment, Tanzgruppe von dem Verein Schaut hin, zur Überbrückung für das Finale, dass die Gegner sich nochmal kurz fit machen konnten. Also es hat alles gepasst, bis hin zum Wetter, was wir nicht wirklich beeinflussen können oder konnten. Auch das hat gepasst. Also eine sehr, sehr, sehr schöne, interessante, hochklassige, hochkarätige Veranstaltung, die wir hier erleben konnten.
1: Für das Team aus Bochum war es der erste Sieg bei einem Light Quest Turnier. Sie zeigten sich beeindruckt von der tollen Atmosphäre auf dem Marktplatz und konnten sehr zufrieden mit dem Turnierverlauf sein.
2: Also fürs erste Mal war es Hammer. Alleine die mit der Tribüne, das ist nicht eine Gegebenheit. Und die Leute waren da. Das war das die ganzen Tag. Ich meine, wir sind seit 11 Uhr hier. Die Leute waren den ganzen Tag hier da. Durch die Hitze, durch den Wind. Und das war richtig geil zu sehen, weil das ist wichtig für diesen Sport, dass Leute einfach begeistert sind und einfach da sind. Wir hatten das zweite Spiel direkt ein bisschen verschlafen noch hergekommen, haben das gewonnen. Das war sehr wichtig für die Moral. Dann das zweite Spiel hat der Gruppe auch gut abgeschlossen. Dann ging es halt relativ fix. Dann haben wir eine Stunde, zwei Pause, haben uns hier ein bisschen erfrischt und dann haben wir quasi Viertelfinale, Halbfinale gespielt. Das waren zwei grindy Games, das waren zwei starke Mannschaften, die wir da gespielt haben. Aber dann zum Finale hin war es dann wirklich, alle waren ein bisschen müde natürlich, aber wir haben uns einfach nochmal zusammengerissen, weil das genau das, was wichtig war und einfach Finale nochmal richtig abgeliefert. Und das ist richtig gutes Gefühl gerade.
1: Mit dem Sieg in Dessau haben sich die Bochumer nun auch für das Challenger-Turnier auf der Insel La Réunion in Afrika qualifiziert.
2: Ich meine, das Turnier La Réunion ist jetzt in drei Wochen circa. Das ist halt jetzt, wir wissen, dass es kommt, weil Challenger ist so die höchste Level, mit das höchste Level, das man quasi im Dreiecksjahr erreichen kann. Und wenn wir da sind, wollen wir performen. Da muss man Game 1 da sein. Man hat zwei Gruppenspiele. Wenn man die nicht performt, dann ist man raus. Und dafür ist dieser Weg uns zu schade. Und wir wollen halt einfach zeigen, dass wir da hingehören. Und deswegen ist dieser Weg auch, nehmen wir den in Kauf und freuen uns auch auf die Reise dahin.
1: Viele Unterstützer und Sponsoren machten die besondere Basketballpremiere in Dessau möglich. Kann man sich nun vorstellen, weitere 3x3-Events auf den Marktplatz zu holen?
0: Also nichts ist ausgeschlossen. Natürlich ist solch ein internationales Turnier, wo es ja auch um Weltranglistenpunkte geht, eine Qualifikation für die nächsten Turniere. Das ist nicht ganz einfach zu stemmen, sowohl wirtschaftlich wie organisatorisch, strukturell. Also es ist schon ein Riesenaufwand. Aber auf der anderen Seite natürlich, wie gesagt, hat es die Menschen begeistert und hat auch den teilnehmenden Teams, konnte schon mit etlichen reden, die waren halt auch begeistert und beeindruckt. Denen hat das auch viel Spaß gemacht hier, die fühlten sich wohl. Und da kann ich auch nur allen wirklich danken, von den Schiedsrichtern, die professionell waren, Wettkampfgericht und alles, was dazugehört, bis zu den fleißigen Helfern, die die Arena auf dem Markt hierher gezaubert haben. In den zwei Tagen allen danken. Nur so ist das ja möglich, solch ein internationales Sporthighlight hier auf die Beine zu stellen. Wir können auch stolz darauf sein, weil das natürlich nicht, das hat es so in Sachsen-Anhalt noch nicht gegeben, also nicht in Magdeburg, nicht in Halle. Die Präsidentin des Landessportbundes, selbst Olympiasiegerin, war hier gewesen, war auch begeistert und beeindruckt. Also das hat schon positive Spuren hinterlassen und dann gucken wir mal, vorgestimmt in die Zukunft.
1: Der Veranstaltungskalender bei Anhalt Sport hat nun noch einige Highlights in diesem Jahr zu bieten. Unter anderem am 19. Juni das Leichtathletik-Meeting mit Weltklasse-Athleten im Paul-Greifzu-Stadion. Und auch auf dem Marktplatz geht es beim Stabhochsprung-Meeting am 27. August erneut hoch hinaus.
3: Am 5. Juni findet gegen 14.30 Uhr die 18. Benefizrallye des Fördervereins der Evangelischen Grundschule Dessau im Schillerpark statt. Kinder, Familien und Unterstützer sammeln dabei durch Laufen und Radfahren Runden für Spenden. Im vergangenen Jahr kamen 1.261 Runden und somit rund 4.744 Euro zusammen. Damit wurden unter anderem die Schulbibliothek erneuert sowie soziale Einrichtungen in Dessau-Roßlau unterstützt. Auch 2026 gilt, jede Runde zählt für Bildung, Bewegung und Solidarität. Die Spenden fließen in diesem Jahr unter anderem in eine neue Reckstange auf dem Schulgelände, das Zirkusprojekt sowie regionale Kinder- und Jugendarbeit. Teilnehmer, Helfer und Sponsoren sind willkommen, Zuschauer sowieso. Damit sind wir am Ende unserer Mittwochsausgabe der Zeitnah Nachrichten. Schauen jetzt noch auf das Wetter und auf die Meldung.

0: 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Bis dahin machen Sie es gut und auf Wiedersehen.
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Morgen wird das Wetter etwas durchwachsen. Bei leichtem Nieselregen sind Temperaturen bis 21 Grad zu erwarten. Nur am Morgen zeigt sich kurz die Sonne, den Rest des Tages bleibt es durchgehend bewölkt. Ein schwacher Wind kommt aus dem Süden. Der Rest der Woche bleibt ähnlich mit Temperaturen um die 20 Grad und vereinzeltem Regen.

0: Spatenstich im UNESCO-Welterbe Gartenreich Dessau-Wörlitz. In Wörlitz haben vergangene Woche offiziell die Bauarbeiten für das neue Besucherzentrum begonnen. Im historischen Ensemble Gelbes Haus entsteht bis 2029 ein zentraler Anlaufpunkt für Touristen und Besucher des Welterbes. Bund und Land investieren dafür rund 23 Millionen Euro.
1: Das Gartenreich Dessau-Wörlitz ist etwas Spektakuläres. Die ganze Bundesrepublik ist stolz darauf, so ein Schatzkästlein von Natur und Kultur zu haben. Und deswegen kümmert sich die Republik auch drum, ist bereit, Geld zu investieren. Weil das, was man hier erlebt, das ist einmalig in Europa. Einmalig von der Haltung, von der Herkunft, von der Schönheit. Und deswegen ist heute die Freude groß.
0: Das neue Besucherzentrum soll künftig nicht nur Informationen über das Gartenreich bieten. Geplant sind auch Angebote zur Museumspädagogik, Büroräume der Kulturstiftung sowie Hinweise auf weitere Welterbestätten in der Region, darunter das Bauhaus Dessau und die Luther-Gedenkstätte. Das Projekt ist Teil eines großen angelegten Masterplans zur Sanierung bedeutender Kulturdenkmäler in Sachsen-Anhalt. Insgesamt stehen dafür 150 Millionen Euro von Bund und Land bereit.
2: Das Besucherzentrum ist ja wichtig, weil wir haben extrem viel in den letzten Jahrzehnten hier im Gartenreich erreicht, haben viel aufgebaut, viel Geld investiert. Aber dieses Besucherzentrum, das ist nochmal ein ganz wichtiger Punkt, weil die Menschen, die zu uns kommen, die wollen sich ja auch informieren, die wollen schauen, was kann man hier machen. Und deswegen freue ich mich, es ist ein guter Tag für Sachsen-Anhalt, das Wetter spielt mit, also insgesamt alles hervorragend.
0: Künftig soll das Zentrum aber nicht nur das Gartenreich präsentieren, sondern die gesamte Welterbe-Region stärker miteinander verbinden.
3: Es soll ein Welterbezentrum werden, das finde ich auch wichtig, weil wir ja Welterbe-Region sind. Und ich glaube, in der letzten Zeit immer nur verstanden wurde, dass sich vieles auf das Gartenreich konzentriert hat. Und diesem Welterbezentrum wollen wir wirklich auch die Stadt, wo ja der größte Teil auch des Stadtgebietes von Oranienbaum-Wörlitz Welterbe ist, auch das vermitteln und natürlich diesen touristischen Part, dass wir an 363 Tagen im Jahr für die Touristen zur Verfügung stehen, sie informieren können, berichten können, was sie alles hier machen können, länger vielleicht in unserer Region bleiben.
0: Das Gelbe Haus selbst blickt auf eine lange Geschichte zurück. Teile des Gebäudes stammen aus der Zeit vor 1700. Unter Fürst Franz war hier unter anderem das erste Schullehrerseminar Deutschlands untergebracht. Zuletzt wurde das Gebäude bis 2019 als Wohnhaus genutzt. Mit der Sanierung soll das historische Ensemble nun erhalten und gleichzeitig modern nutzbar gemacht werden.
4: Nun kann man diese 150 Millionen, 75 vom Bund, 75 vom Land, sozusagen objektkonkret umsetzen. Hier geht es um etwa 23 Millionen. Das ist ein großes, aber nicht das einzige Vorhaben. Und anfangen ist immer das Wichtigste. Jetzt geht's los, jetzt wird eine Perle nach der anderen aufpoliert und dann werden wir ein Gartenreich haben, wie es die wenigsten Menschen zuvor jemals gesehen haben.
0: Auch weitere Projekte im Gartenreich sollen in den kommenden Jahren umgesetzt werden, unter anderem in Oranienbaum und Musikau. Die Verantwortlichen hoffen, dass das Besucherzentrum künftig noch mehr Gäste in die Welterberegion lockt.
5: Nach 30 Jahren findet der Sachsen-Anhalt-Tag am kommenden Wochenende das erste Mal wieder in Bernburg statt. Im Zuge dessen konnte man am Montag die Veranstaltung Kleine Fürsten, große Geschichte besuchen. Der Bernburger Historiker Michael Hecht sprach hier über die Geschichte der Saalestadt und des Bundeslandes.
6: Was man in Bernburg natürlich immer gerne erinnert und auch wichtig ist und ja auch mit dem Motto des Sachsen-Anhalt-Tags verbunden ist, ist die Erbteilung von 1212, wo also nach dem Tod des Herzogs Bernhard von Sachsen eben seine Söhne sozusagen unterschiedliche Teile des Erbes übernehmen. Der eine übernimmt das Erbe im sächsischen Herzogtum, im sächsischen Dukat. Daraus entwickelt sich dann später mal das Herzogtum Sachsen und sozusagen noch später, wenn man so will, ist das dann auch ein Kern für den Freistaat Sachsen. Und der ältere Sohn Heinrich, der erbt eben die Teile, die zwischen Harz und Elbe liegen. Und das ist dann eben der Kern für Anhalt. Und somit haben wir eben hier 1212, so kann man das ein bisschen zugespitzt sagen, auch in diesem Erbfeier eine gewissermaßen Geburtsstunde für Anhalt.
5: Der Name Sachsen-Anhalt existiert in dieser Form erst nach Ende des Zweiten Weltkrieges. Davor waren sowohl Sachsen als auch Anhalt lediglich Provinzen des Staates Preußen innerhalb des Deutschen Reichs. Laut Hecht habe es allerdings auch schon in dieser Zeit Verbindungen zwischen den beiden Provinzen gegeben.
6: Es gibt allerdings auch vorher schon, das ist vielleicht nochmal ganz interessant, Bereiche, wo diese beiden territorialen Einheiten zusammenarbeiten, die Provinz Sachsen und Anhalt, zum Beispiel in der Geschichtswissenschaft. Eine historische Kommission für die Provinz Sachsen und Anhalt gibt es schon seit 1900, also sehr viel länger als das Land Sachsen-Anhalt.
5: Historisch ist die Stadt Bernburg tief mit dem heutigen Sachsen-Anhalt verwurzelt, da sie bzw. das Schloss Bernburg im späten 15. Jahrhundert zum Verwaltungsmittelpunkt und Wohnort der Fürsten von Anhalt-Köthen wurde. Auch das Wappen der Stadt ist sehr prägnant und hat natürlich historische Hintergründe.
6: Naja, der Bär ist sozusagen auf vielfältige Weise symbolisch mit der Geschichte Anhalts und der anhaltischen Fürsten verbunden. Das ist schon sozusagen in dem Namen Albrecht der Bär, das ist schon ein zeitgenössischer Beiname, wo das schon sozusagen aufgerufen wird, dieses Symbol. Später wird er eben auch als Wappentier genutzt, sowohl für die fürstliche Familie als auch in vielen Kommunen, sozusagen in der städtischen Heraldik und auch sozusagen in der genealogischen Traditionsbildung wird der Bär genutzt. Also im 16. Jahrhundert sieht man als die Vorfahren Albrechts des Bären ein sagenhaftes Geschlecht der sogenannten Beringer oder Bären, die sozusagen im Frühmittelalter geherrscht hätten und eben schon diesen Namen Bär im Namen geführt haben und auch angeblich schon im Wappen. Natürlich wissen wir heute, da gab es noch gar keine Wappen, aber das wird dann eben so erinnert und eine lange Tradition gezogen. Insofern ist der Bär schon sehr lange als ein Symbol sowohl für Bernburg, Herrschaft Bernburg, als auch für ganz Anhalt bekannt.
5: Mit seinem Vortrag zeigte Michael Hecht, wie eng die Geschichte Bernburgs mit der Entwicklung Sachsen-Anhalts verbunden ist. Gerade diese historischen Wurzeln machen die Stadt an der Saale zu einem passenden Austragungsort für den diesjährigen Sachsen-Anhalt-Tag. Dort wird die Geschichte des Landes am kommenden Wochenende dann nicht nur Thema sein, sondern vielerorts auch erlebbar werden.

0: Schön, dass Sie auch heute wieder mit dabei sind und damit herzlich willkommen an diesem Mittwoch zu den zeitnahen Nachrichten. Am 26. Mai wurde im Altenpflegeheim am Georgengarten der 101. Geburtstag von Waltraud Becker feierlich begangen. Die Sozialdezernentin der Stadt Dessau-Roßlau gratulierte im Namen des Oberbürgermeisters und überreichte eine Urkunde sowie ein Präsent. Im Kreis ihrer Familie, Sohn, Enkelin, Enkel und Urenkel, blickte die Jubilarin auf ihr langes Leben zurück. Aufgewachsen in Dessau, arbeitete sie unter anderem im Konsum und später als Schreibkraft. Besonders geschätzt wurde sie für ihre offene Art und ihre enge Verbundenheit zur Familie, zur Nachbarschaft und Kollegen. Zu ihren großen Leidenschaften gehörten Lesen, Handarbeiten und das tägliche Rommelspiel mit der Familie, bei dem sie, laut Angehörigen, immer gewann. Auch ihre Vorliebe für Krokanteis blieb unvergessen. Heute fühlt sich Waltraud Becker im Pflegeheim sehr wohl und genießt die Besuche ihrer Familie. Beim Geburtstagsanstoß reagierte sie fröhlich mit den Worten: Was denn nur los? Und na, denn Prost. Auch von dieser Stelle aus alles Gute nachträglich noch zum 101. Geburtstag. Die Stadtsparkasse Dessau möchte ihre Tradition der jährlichen Bilanzpressekonferenz wieder aufleben lassen. Deshalb lud sie am vergangenen Montag in das Hauptgebäude in der Poststraße in Dessau ein. Gemeinsam wurde auf das vergangene Geschäftsjahr zurückgeschaut, aber auch ein Ausblick auf eine spannende Entwicklung geworfen.
1: Die Stadtsparkasse hatte am 1. Juni zu ihrer Bilanzpressekonferenz für das vergangene Geschäftsjahr unter dem Motto »Starke Werte, klare Perspektiven« gemeinsam mit Menschen, Unternehmen und Kommune auf Kurs eingeladen. Dabei wurde nicht nur auf das vergangene Jahr geschaut, sondern auch ein Blick in die Zukunft geworfen, neue Strategien aufgezeigt und ein Ausblick auf spannende Entwicklungen, die das Jahr 2026 und folgende für ihre Kunden und die Region bereithält, gegeben.
2: Ja, insgesamt eine äußerst erfreuliche Entwicklung. Rein betrachtet auf die Zahlenwelt muss man sagen, Betriebsergebnis, Vorbewertung waren 12 Millionen Euro, wovon wir knapp 8 Millionen Euro dann ins Eigenkapital einstellen werden. Mal fernab von Zahlen möchte ich auch die sonstigen Erfolge unserer Sparkasse nicht unerwähnt lassen. Wir haben wie seit 2016 anhaltend wachsende Kundeneinlagen, wachsende Wertpapierbestände. Aktuell ist der Kundenwertpapierbestand bei uns bei ca. 310 Millionen Euro. Das entspricht einer Vervierfachung in den letzten 10 Jahren. Und auch im besicherten Kreditgeschäft, vornehmlich der Wohnungsbaufinanzierung, haben wir eine sehr, sehr gute Wachstumsrate hingelegt und konnten auch hier die Bestände deutlich ausbauen.
1: Die Stadtsparkasse Dessau-Roßlau ist weit mehr als ein Finanzdienstleister. Sie engagiert sich regelmäßig für Vereine, soziale Projekte sowie Bildungs- und Kulturinitiativen in der Region. Im vergangenen Jahr wurden insgesamt 110 Förderungen für Vereine bzw. gemeinnützige Einrichtungen bewilligt. Dabei standen besonders Projekte für Kinder und Jugendliche im Fokus. Als langjähriger Sponsor unterstützt sie unter anderem den DRHV 06 und fördert gemeinsame Veranstaltungen wie die Biber-Olympiade. Auch in der Weihnachtszeit zeigte die Sparkasse großes Engagement. Im Rahmen ihrer Kita-Weihnachtstour wurden 30 Kindergarteneinrichtungen in Dessau-Roßlau beschenkt. Darüber hinaus fördert die Stadtsparkasse zahlreiche Vereine und Einrichtungen der Stadt. So übergab sie der Stadtbibliothek verschiedene Gegenstände wie eine Bohr- und Nähmaschine und trug damit zur Erweiterung der Bibliothek der Dinge bei. Des Weiteren

0: veranstaltete die Stadtsparkasse Dessau Baumpflanzaktionen, die sie gemeinsam mit der PS Lotteriegesellschaft, der Schutzgemeinschaft Deutscher Wald und der Kulturstiftung Dessau-Wörlitz durchführten. Dabei wurden rund 3000 Bäume im Dessau-Wörlitzer Gartenreich gepflanzt, um einen nachhaltigen Beitrag zum Klima- und Umweltschutz zu leisten. Die Fördersumme für die Projekte wurden dank des PS-Lotteriesparens und der Crowdfunding-Aktion 99 Funken möglich.
1: Also der ureigene Sinn einer Sparkasse ist natürlich nicht auf das Thema nur Gewinnmaximierung zu achten oder Betriebsergebnisse vorzustellen, sondern genau das auch an unsere Bürger, an die Bevölkerung weiterzugeben. Und das war heute ein wesentlicher Bestandteil, dies öffentlich zu kommunizieren, dass wir im Jahr 2025 insgesamt über eigenes Spendensponsoring, über die Sparkassenstiftung des Ostdeutschen Sparkassenverbandes und auch über PS Lotteriesparen sowie über unser Crowdfunding insgesamt knapp 500.000 Euro hier in Dessau-Roßlau gespendet haben.
0: Bei der Pressekonferenz wurde auch ein Blick in die Zukunft geworfen. Dabei standen insbesondere die Möglichkeiten der Geldanlage in Wertpapieren und Kryptowährungen im Fokus. Darüber hinaus spielte auch die fortschreitende Digitalisierung eine wichtige Rolle.
1: Digitalisierung wird es immer wichtiger, das Serviceangebot auf, ich sag mal, einfach breitere Beine oder eine breitere Plattform zu stellen. Der rein mitarbeiterbesetzte Service, den wird es auch noch geben. Zusätzlich wollen wir das Leistungsangebot aber auch zu einer Videoberatung, zu einem Videoservice erweitern, um einfach auch eine andere Generation anzusprechen oder auch für die ältere Generation leistungsfähig zu bleiben. Und Herr Brackemann hat es ja so schön gesagt, wir sind die erste Direktbank vor Ort, aber mit einer persönlichen Note. Und dazu stehen wir und wir stehen genauso, wie wir es gesagt haben, auch zu den Standorten, die aktuell in der Stadt Dessau-Roßlau vorhanden sind. Insgesamt muss man sagen, das hatte ich ja auch gerade noch mal bei der Pressekonferenz gesagt, die Sparkasse Dessau gibt es seit 1833 am Markt. Das heißt, wir haben jetzt fast 200 Jahre kontinuierliche Weiterentwicklung hinter uns gebracht und werden das auch zukünftig erfolgreich tun. Speziell jetzt bezogen auf den Anlagebereich kann man sagen, in den letzten Jahren gab es verstärkte Nachfragen zum Thema der Wertpapiere, der Edelmetalle und natürlich auch der Kryptowährungen. Auch hier werden wir unser Leistungsangebot erweitern und gemeinsam mit dem Sparkassenverband jetzt im zweiten Halbjahr eine Kryptoverwahrfähigkeit mit an den Start bringen. Grundsätzlich auch das Thema Edelmetalle wird 2026 weiterhin ein gefragter Trend bleiben, wo wir auch in verschiedenen Formen, sei es jetzt Zertifikateformen, ETCs oder auch direkt das physische Edelmetall anbieten. Und das Thema der Wertpapiere ist und bleibt immer gefragt.
0: Derzeit sind bei der Stadtsparkasse in Dessau 158 Mitarbeiter und 10 Auszubildende beschäftigt. Da in den kommenden 10 Jahren rund 60 Mitarbeiter in Rente gehen, will die Stadtsparkasse die Lücke mit Quereinsteigern, Fachkräften anderer Institute sowie mehr Auszubildenden und Werkstudenten schließen. Bei der Bilanzpressekonferenz konnte die Stadtsparkasse Dessau zeigen, dass sowohl auf eine erfolgreiche Entwicklung zurückgeblickt werden kann und auch die Herausforderungen der Zukunft aktiv angegangen werden. Mit ihrem gesellschaftlichen Engagement bleibt sie ein wichtiger Partner für die Menschen in der Region.
2: Gerichtsprozess nach Juwelierüberfall. Am 2. Juni 2026 begann vor der 8. Großen Strafkammer des Landgerichts Dessau-Roßlau die erstinstanzliche Hauptverhandlung gegen einen 26-jährigen Angeklagten, dem ein besonders schwerer räuberischer Diebstahl unter Einsatz eines Hammers vorgeworfen wurde. Dem maskierten Angeklagten wurde zur Last gelegt, am 14. Februar 2026 in der Filiale des Juweliers Christ im Rathauscenter mit einem mitgeführten Hammer eine Vitrine eingeschlagen und daraus Schmuck im Gesamtwert von knapp 4.000 Euro entwendet zu haben. Als ein Passant versucht hatte, ihn aufzuhalten, soll der Angeklagte den Hammer bedrohlich in dessen Richtung gehalten haben, um die Festhalteversuche zu unterbinden. Anschließend soll er mit der Beute geflüchtet sein. Am 16. Februar 2026 stellte sich der Angeklagte beim Landeskriminalamt in Magdeburg und erklärte, für die genannte Tat verantwortlich zu sein. Die Verhandlung wird in den kommenden Tagen fortgeführt.
3: Die 8. Strafkammer verhängte am 1. Juni gegen zwei Männer und eine Frau im Alter zwischen 23 bis 28 Jahre wegen mehrfachen vollendeten und versuchten gewerbsmäßigen Bandenbetrugs sowie mehrerer Straßenverkehrsdelikte Freiheitsstrafen von 4 Jahren und 8 Monaten, 4 Jahren und 2 Monaten sowie 2 Jahren und 6 Monaten. Gegen die Männer wurde die Untersuchungshaft fortgesetzt, der Haftbefehl gegen die Frau wurde außer Vollzug gesetzt. Die Angeklagten hatten gestanden, zwischen März und Oktober 2025 in 26 Fällen sogenannte Schockanrufe durchgeführt zu haben, um überwiegend ältere Menschen zur Herausgabe von Geld, Schmuck oder Gold zu bewegen. In 8 Fällen erlangte die Tätergruppe Wertgegenstände, in den übrigen Fällen blieb es beim Versuch. 2 Taten wurden in Dessau-Roßlau, eine in Wittenberg begangen. Die bereits vorbestraften Angeklagten wurden in Niedersachsen festgenommen. Dem noch nicht rechtskräftigen Urteil ging eine Verständigung voraus. Die Hauptverhandlung hatte am 22. April 2026 begonnen. Auf dem Dessauer Marktplatz ging es am vergangenen Samstag heiß her. Anhaltssport organisierte ein internationales 3x3-Basketballturnier mitten in der Innenstadt. 12 Top-Teams aus 5 verschiedenen Nationen traten gegeneinander an und kämpften um den Einzug in das nächste internationale Turnier.
4: Tempo, Dynamik und vor allem ganz viele Körbe gab es am 30. Mai auf dem Dessauer Marktplatz zu sehen. Dieser hatte sich kurzerhand in ein Basketballspielfeld verwandelt. Anhalt Sport lud ab 11 Uhr zu einem internationalen 3x3 Basketballturnier ein. 12 Top-Teams traten gegeneinander an, 7 davon aus Deutschland, 2 aus den Niederlanden sowie jeweils 1 aus Italien, Spanien und Schweden. Den Zuschauern rund ums Feld und auf der extra fürs Turnier errichteten Tribüne wurde dabei nie langweilig. Los ging es mit der Vorrunde, in der die Mannschaften in 4 Gruppen antraten. Die 8 Besten schafften es dann ins Viertelfinale. Ab 18 Uhr waren die Halbfinalbegegnungen an der Reihe. Hier trafen die spanischen La Rojas auf das Team aus Wiesbaden. Die Deutschen machten kein schlechtes Spiel, verloren am Ende aber doch relativ deutlich mit 21:12 gegen die Spanier. Mit Bochum stand eine weitere Mannschaft aus Deutschland im 2. Halbfinale. Sie schafften den Finaleinzug mit einem 21:17 Sieg gegen die Italiener aus Mailand. Im Endspiel hieß es dann also Spanien gegen Deutschland. Bevor es damit losging, gab es noch eine kurze Showeinlage von der Tanzgruppe Schaut hin. Im Finale sah es dann zunächst ausgeglichen zwischen den Bochumern und den La Rojas aus. Jedoch wurde das Team aus dem Ruhrpott im Verlauf der Partie immer stärker und schaffte es sich deutlich abzusetzen. Am Ende siegten sie mit einem überzeugenden 21:13 beim ersten internationalen 3x3 Basketballturnier auf dem Dessauer Marktplatz.
5: Also ich denke, wir haben ein großartiges sportliches Highlight heute hier in Dessau auf dem Marktplatz erlebt. Die Begeisterung der Menschen war gut und die Qualität vor allen Dingen des Turniers mit 12 Mannschaften. Und also viele Mannschaften haben mich persönlich und auch die Zuschauer total begeistert. Ob jetzt das Team aus Mailand oder Utrecht oder die spanische La Rosas jetzt im Finale gegen Bochum, war ein tolles Finale. Die Bochumer, eine Spitzenmannschaft in Deutschland im 3x3, haben das ganze Turnier gehörten aus meiner Sicht zu den Favoriten und haben im Endspiel hatten sie die Fähigkeit, da nochmal einen draufzusetzen. Und gegen die Spanier am Ende, sage ich mal, relativ sehr souverän das Spiel zu gewinnen mit einer ganz starken Leistung. Also es war ein super, super Event. Den ganzen Tag, also 11 Uhr der Start, jetzt sind wir kurz vor 20 Uhr. Also ein langes Turnier oder langes Sportevent, aber niemals langweilig. Immer wieder neue Szenen und neue Spielsituationen und viele Spiele, die halt begeistert haben. Und man hat es ja an der Resonanz der Zuschauer gesehen. Der Markt war immer sehr, sehr gut gefüllt. Und im Finale war eine super Stimmung, also die beste Stimmung des Tages, passend zum Finale. Und natürlich hatte die Deutsche, das ist ein Turnier in Deutschland, in Dessau. Und da hatten die Bochumer dann natürlich Heimvorteil, was die Zuschauergunst anbetraf. Das hat sich ausgezahlt. Also rundherum kann ich sagen, die Vision, die wir hatten und die Intention, die wir reingesteckt haben in dieses Sporthighlight, die sind auch wirklich voll aufgegangen. Also muss ich sagen, war ganz toll, bis hin zu dem Auftritt Entertainment, Tanzgruppe von dem Verein Schaut hin, zur Überbrückung für das Finale, dass die Gegner sich noch mal kurz fit machen konnten. Also es hat alles gepasst, bis hin zum Wetter, was wir nicht wirklich beeinflussen können oder konnten. Auch das hat gepasst. Also eine sehr, sehr, sehr schöne, interessante, hochklassige, hochkarätige Veranstaltung, die wir hier erleben konnten.
4: Für das Team aus Bochum war es der erste Sieg bei einem Light Quest Turnier. Sie zeigten sich beeindruckt von der tollen Atmosphäre auf dem Marktplatz und konnten sehr zufrieden mit dem Turnierverlauf sein.
6: Also fürs erste Mal war es Hammer. Alleine die mit der Tribüne, das ist nicht eine Gegebenheit und die Leute waren da. Das war das die ganzen Tag. Ich meine, wir sind seit 11 Uhr hier. Die Leute waren den ganzen Tag hier da, durch die Hitze, durch den Wind. Und das war richtig geil zu sehen, weil das ist wichtig für diesen Sport, dass Leute einfach begeistert sind und einfach da sind. Wir hatten das zweite Spiel direkt ein bisschen verschlafen, noch hergekommen, haben das gewonnen. Das war sehr wichtig für die Moral. Dann das zweite Spiel der Gruppe auch gut abgeschlossen. Und dann ging es halt relativ fix. Dann hatten wir eine Stunde, zwei Pause, haben uns hier ein bisschen erfrischt und dann haben wir quasi Viertelfinale, Halbfinale gespielt. Das waren zwei grindy Games, das waren zwei starke Mannschaften, die wir da gespielt haben. Aber dann zum Finale hin war es dann wirklich, alle waren ein bisschen müde natürlich, aber wir haben uns einfach nochmal zusammengerissen, weil das genau das, was wichtig war und einfach Finale nochmal richtig abgeliefert. Und das ist richtig gutes Gefühl gerade.
4: Mit dem Sieg in Dessau haben sich die Bochumer nun auch für das Challenger-Turnier auf der Insel La Réunion in Afrika qualifiziert.
6: Ich meine, das Turnier La Réunion ist jetzt in drei Wochen circa. Das ist halt jetzt, wir wissen, dass es kommt bei Challengers, so die höchste Level, mit das höchste Level, das man quasi im Dreieck erreichen kann. Und wenn wir da sind, wollen wir performen. Da muss man Game 1 da sein. Man hat zwei Gruppenspiele. Wenn man die nicht performt, dann ist man raus. Und dafür ist dieser Weg uns zu schade. Und wir wollen halt einfach zeigen, dass wir da hingehören. Und deswegen ist dieser Weg auch, nehmen wir den in Kauf und freuen uns auch auf die Reise dahin.
4: Viele Unterstützer und Sponsoren machten die besondere Basketballpremiere in Dessau möglich. Kann man sich nun vorstellen, weitere 3x3-Events auf den Marktplatz zu holen?
5: Also nichts ist ausgeschlossen. Natürlich ist solch ein internationales Turnier, wo es ja auch um Weltranglistenpunkte geht, Qualifikation für die nächsten Turniere. Das ist nicht ganz einfach zu stemmen, sowohl wirtschaftlich wie organisatorisch, strukturell. Also schon ein Riesenaufwand. Aber auf der anderen Seite natürlich, wie gesagt, hat es die Menschen begeistert und hat auch den teilnehmenden Teams, konnte schon mit etlichen reden. Die waren halt auch begeistert und beeindruckt. Denen hat das auch viel Spaß gemacht hier. Die fühlten sich wohl. Und da kann ich auch nur allen wirklich danken, von den Schiedsrichtern, die professionell waren, Wettkampfgericht und alles, was dazugehört, bis zu den fleißigen Helfern, die Arena auf dem Markt hierher gezaubert haben. In den zwei Tagen allen danken. Nur so ist das ja möglich, solch ein internationales Sporthighlight hier auf die Beine zu stellen. Wir können auch stolz darauf sein, weil das natürlich nicht, das hat es so in Sachsen-Anhalt noch nicht gegeben, also nicht in Magdeburg, nicht in Halle. Die Präsidentin des Landessportbundes, selbst Olympiasiegerin, war hier gewesen, war auch begeistert und beeindruckt. Also das hat schon positive Spuren hinterlassen und dann gucken wir mal, vorgestimmt in die Zukunft.
4: Der Veranstaltungskalender bei Anhalt Sport hat nun noch einige Highlights in diesem Jahr zu bieten. Unter anderem am 19. Juni das Leichtathletik-Meeting mit Weltklasse-Athleten im Paul-Greifzu-Stadion. Und auch auf dem Marktplatz geht es beim Stabhochsprung-Meeting am 27. August erneut hoch hinaus.
3: Am 5. Juni findet gegen 14.30 Uhr die 18. Benefizrallye des Fördervereins der Evangelischen Grundschule Dessau im Schillerpark statt. Kinder, Familien und Unterstützer sammeln dabei durch Laufen und Radfahren Runden für Spenden. Im vergangenen Jahr kamen 1.261 Runden und somit rund 4.744 Euro zusammen. Damit wurden unter anderem die Schulbibliothek erneuert sowie soziale Einrichtungen in Dessau-Roßlau unterstützt. auch 2026 gilt. Jede Runde zählt für Bildung, Bewegung und Solidarität. Die Spenden fließen in diesem Jahr unter anderem in eine neue Reckstange auf dem Schulgelände, das Zirkusprojekt sowie regionale Kinder- und Jugendarbeit. Teilnehmer, Helfer und Sponsoren sind willkommen, Zuschauer sowieso. Damit sind wir am Ende unserer Mittwochsausgabe der zeitnahen Nachrichten. Schauen jetzt noch auf das Wetter und auf die Meldung.

0: aus der Region. Am Donnerstag ab 18 Uhr gibt es dann wieder aktuelle Meldungen direkt in Ihr TV-Gerät. Bis dahin machen Sie es gut und auf Wiedersehen.
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Morgen wird das Wetter etwas durchwachsen. Bei leichtem Nieselregen sind Temperaturen bis 21 Grad zu erwarten. Nur am Morgen zeigt sich kurz die Sonne, den Rest des Tages bleibt es durchgehend bewölkt. Ein schwacher Wind kommt aus dem Süden. Der Rest der Woche bleibt ähnlich mit Temperaturen um die 20 Grad und vereinzeltem Regen.

0: Spatenstich im UNESCO-Welterbe-Gartenreich Dessau-Wörlitz. In Wörlitz haben vergangene Woche offiziell die Bauarbeiten für das neue Besucherzentrum begonnen. Im historischen Ensemble Gelbes Haus entsteht bis 2029 ein zentraler Anlaufpunkt für Touristen und Besucher des Welterbes. Bund und Land investieren dafür rund 23 Millionen Euro.
1: Das Gartenreich Dessau-Wörlitz ist etwas Spektakuläres. Die ganze Bundesrepublik ist stolz darauf, so ein Schatzkästlein von Natur und Kultur zu haben. Und deswegen kümmert sich die Republik auch drum, ist bereit, Geld zu investieren. Weil das, was man hier erlebt, das ist einmalig in Europa. Einmalig von der Haltung, von der Herkunft, von der Schönheit. Und deswegen ist heute die Freude groß.
0: Das neue Besucherzentrum soll künftig nicht nur Informationen über das Gartenreich bieten. Geplant sind noch Angebote zur Museumspädagogik, Büroräume der Kulturstiftung sowie Hinweise auf weitere Welterbestätten in der Region, darunter das Bauhaus Dessau und die Luther-Gedenkstätte. Das Projekt ist Teil eines großen angelegten Masterplans zur Sanierung bedeutender Kulturdenkmäler in Sachsen-Anhalt. Insgesamt stehen dafür 150 Millionen Euro von Bund und Land bereit.
2: Das Besucherzentrum ist ja wichtig, weil wir haben extrem viel in den letzten Jahrzehnten hier im Gartenreich erreicht, haben viel aufgebaut, viel Geld investiert. Aber dieses Besucherzentrum, das ist nochmal ein ganz wichtiger Punkt, weil die Menschen, die zu uns kommen, die wollen sich ja auch informieren, die wollen schauen, was kann man hier machen. Und deswegen freue ich mich, es ist ein guter Tag für Sachsen-Anhalt, das Wetter spielt mit, also insgesamt alles hervorragend.
0: Künftig soll das Zentrum aber nicht nur das Gartenreich präsentieren, sondern die gesamte Welterbe-Region stärker miteinander verbinden.
3: Es soll ein Welterbezentrum werden, das finde ich auch wichtig, weil wir ja Welterbe-Regionen sind. Und ich glaube, in der letzten Zeit immer nur verstanden wurde, dass sich vieles auf das Gartenreich konzentriert hat. Und diesem Welterbezentrum wollen wir wirklich auch die Stadt, wo ja der größte Teil auch das Stadtgebiet ist von Oranienbaum-Wörlitz Welterbe ist, auch das vermitteln und natürlich diesen touristischen Part, dass wir an 363 Tagen im Jahr für die Touristen zur Verfügung stehen, sie informieren können, berichten können, was sie alles hier machen können, länger vielleicht in unserer Region bleiben.
0: Das Gelbe Haus selbst blickt auf eine lange Geschichte zurück. Teile des Gebäudes stammen aus der Zeit vor 1700. Unter Fürst Franz war hier unter anderem das erste Schullehrerseminar Deutschlands untergebracht. Zuletzt wurde das Gebäude bis 2019 als Wohnhaus genutzt. Mit der Sanierung soll das historische Ensemble nun erhalten und gleichzeitig modern nutzbar gemacht werden.
4: Dann kann man diese 150 Millionen, 75 vom Bund, 75 vom Land, sozusagen objektkonkret umsetzen. Hier geht es um etwa 23 Millionen. Das ist ein großes, aber nicht das einzige Vorhaben. Und anfangen ist immer das Wichtigste. Jetzt geht's los, jetzt wird eine

0: nach der anderen aufpoliert. Und dann werden wir ein Gartenreich haben, wie es die wenigsten Menschen zuvor jemals gesehen haben.
1: Auch weitere Projekte im Gartenreich sollen in den kommenden Jahren umgesetzt werden. Unter anderem in Oranienbaum und Musikau. Die Verantwortlichen hoffen, dass das Besucherzentrum künftig noch mehr Gäste in die Welterbe-Region lockt.
2: Nach 30 Jahren findet der Sachsen-Anhalt-Tag am kommenden Wochenende das erste Mal wieder in Bernburg statt. Im Zuge dessen konnte man am Montag die Veranstaltung Kleine Fürsten, große Geschichte besuchen. Der Bernburger Historiker Michael Hecht sprach hier über die Geschichte der Saalestadt und des Bundeslandes.
3: Was man in Bernburg natürlich immer gerne erinnert und auch wichtig ist und ja auch mit dem Motto des Sachsen-Anhalt-Tags verbunden ist, ist die Erbteilung von 1212, wo also nach dem Tod des Herzogs Bernhard von Sachsen eben seine Söhne sozusagen unterschiedliche Teile des Erbes übernehmen. Der eine übernimmt das Erbe im sächsischen Herzogtum, im sächsischen Dukat. Daraus entwickelt sich dann später mal das Herzogtum Sachsen und sozusagen noch später, wenn man so will, ist das dann auch ein Kern für den Freistaat Sachsen. Und der ältere Sohn Heinrich, der erbt eben die Teile, die zwischen Harz und Elbe liegen. Und das ist dann eben der Kern für Anhalt. Und somit haben wir eben hier 1212, so kann man das ein bisschen zugespitzt sagen, auch in diesem Erbfeier eine gewissermaßen Geburtsstunde für Anhalt.
2: Der Name Sachsen-Anhalt existiert in dieser Form erst nach Ende des Zweiten Weltkrieges. Davor waren sowohl Sachsen als auch Anhalt lediglich Provinzen des Staates Preußen innerhalb des Deutschen Reichs. Laut Hecht habe es allerdings auch schon in dieser Zeit Verbindungen zwischen den beiden Provinzen gegeben.
3: Es gibt allerdings auch vorher schon, das ist vielleicht nochmal ganz interessant, Bereiche, wo diese beiden territorialen Einheiten zusammenarbeiten, die Provinz Sachsen und Anhalt, zum Beispiel in der Geschichtswissenschaft, eine historische Kommission für die Provinz Sachsen und Anhalt gibt es schon seit 1900, also sehr viel länger als das Land Sachsen-Anhalt.
2: Historisch ist die Stadt Bernburg tief mit dem heutigen Sachsen-Anhalt verwurzelt, da sie bzw. das Schloss Bernburg im späten 15. Jahrhundert zum Verwaltungsmittelpunkt und Wohnort der Fürsten von Anhalt-Köthen wurde. Auch das Wappen der Stadt ist sehr prägnant und hat natürlich historische Hintergründe.
3: Naja, der Bär ist sozusagen auf vielfältige Weise symbolisch mit der Geschichte Anhalts und der anhaltischen Fürsten verbunden. Ja, das ist schon sozusagen in dem Namen Albrecht der Bär, das ist schon ein zeitgenössischer Beiname, wo das schon sozusagen aufgerufen wird, dieses Symbol. Später wird er eben auch als Wappentier genutzt, sowohl für die fürstliche Familie als auch in vielen Kommunen, sozusagen in der städtischen Heraldik und auch sozusagen in der genealogischen Traditionsbildung wird der Bär genutzt. Also im 16. Jahrhundert sieht man als die Vorfahren Albrechts des Bären ein sagenhaftes Geschlecht der sogenannten Beringer oder Bären, die sozusagen im Frühmittelalter geherrscht hätten und eben schon diesen Namen Bär im Namen geführt haben und auch angeblich schon im Wappen. Natürlich wissen wir heute, da gab es noch gar keine Wappen, aber das wird dann eben so erinnert und eine lange Tradition gezogen. Insofern ist der Bär schon sehr lange als ein Symbol sowohl für Bernburg, Herrschaft Bernburg, als auch für ganz Anhalt bekannt.
2: Mit seinem Vortrag zeigte Michael Hecht, wie eng die Geschichte Bernburgs mit der Entwicklung Sachsen-Anhalts verbunden ist. Gerade diese historischen Wurzeln machen die Stadt an der Saale zu einem passenden Austragungsort für den diesjährigen Sachsen-Anhalt-Tag. Dort wird die Geschichte des Landes am kommenden Wochenende dann nicht nur Thema sein, sondern vielerorts auch erlebbar werden.

0: Schön, dass Sie auch heute wieder mit dabei sind und damit herzlich willkommen an diesem Mittwoch zu den zeitnahen Nachrichten. Am 26. Mai wurde im Altenpflegeheim am Georgengarten der 101. Geburtstag von Waltraud Becker feierlich begangen. Die Sozialdezernentin der Stadt Dessau-Roßlau gratulierte im Namen des Oberbürgermeisters und überreichte eine Urkunde sowie ein Präsent. Im Kreis ihrer Familie, Sohn, Enkelin, Enkel und Urenkel, blickte die Jubilarin auf ihr langes Leben zurück. Aufgewachsen in Dessau, arbeitete sie unter anderem im Konsum und später als Schreibkraft. Besonders geschätzt wurde sie für ihre offene Art und ihre enge Verbundenheit zur Familie, zur Nachbarschaft und Kollegen. Zu ihren großen Leidenschaften gehörten Lesen, Handarbeiten und das tägliche Rommelspiel mit der Familie, bei dem sie, laut Angehörigen, immer gewann. Auch ihre Vorliebe für Krokanteis blieb unvergessen. Heute fühlt sich Waltraud Becker im Pflegeheim sehr wohl und genießt die Besuche ihrer Familie. Beim Geburtstagsanstoß reagierte sie fröhlich mit den Worten: Was denn nun los? Und na, denn Prost. Auch von dieser Stelle aus alles Gute nachträglich noch zum 101. Geburtstag. Die Stadtsparkasse Dessau möchte ihre Tradition der jährlichen Bilanzpressekonferenz wieder aufleben lassen. Deshalb lud sie am vergangenen Montag in das Hauptgebäude in der Poststraße in Dessau ein. Gemeinsam wurde auf das vergangene Geschäftsjahr zurückgeschaut, aber auch ein Ausblick auf eine spannende Entwicklung geworfen.
1: Die Stadtsparkasse hatte am 1. Juni zu ihrer Bilanzpressekonferenz für das vergangene Geschäftsjahr unter dem Motto »Starke Werte, klare Perspektiven« gemeinsam mit Menschen, Unternehmen und Kommune auf Kurs eingeladen. Dabei wurde nicht nur auf das vergangene Jahr geschaut, sondern auch ein Blick in die Zukunft geworfen, neue Strategien aufgezeigt und ein Ausblick auf spannende Entwicklungen, die das Jahr 2026 und folgende für ihre Kunden und die Region bereithält, gegeben.
2: Ja, insgesamt eine äußerst erfreuliche Entwicklung. Rein betrachtet auf die Zahlenwelt muss man sagen, Betriebsergebnis, Vorbewertung waren 12 Millionen Euro, wovon wir knapp 8 Millionen Euro dann ins Eigenkapital einstellen werden. Mal fernab von Zahlen möchte ich auch die sonstigen Erfolge unserer Sparkasse nicht unerwähnt lassen. Wir haben wie seit 2016 anhaltend wachsende Kundeneinlagen, wachsende Wertpapierbestände. Aktuell ist der Kundenwertpapierbestand bei uns bei ca. 310 Millionen Euro. Das entspricht einer Vervierfachung in den letzten 10 Jahren. Und auch im besicherten Kreditgeschäft, vornehmlich der Wohnungsbaufinanzierung, haben wir eine sehr, sehr gute Wachstumsrate hingelegt und konnten auch hier die Bestände deutlich ausbauen.
1: Die Stadtsparkasse Dessau-Roßlau ist weit mehr als ein Finanzdienstleister. Sie engagiert sich regelmäßig für Vereine, soziale Projekte sowie Bildungs- und Kulturinitiativen in der Region. Im vergangenen Jahr wurden insgesamt 110 Förderungen für Vereine bzw. gemeinnützige Einrichtungen bewilligt. Dabei standen besonders Projekte für Kinder und Jugendliche im Fokus. Als langjähriger Sponsor unterstützt sie unter anderem den DRHV 06 und fördert gemeinsame Veranstaltungen wie die Biber-Olympiade. Auch in der Weihnachtszeit zeigte die Sparkasse großes Engagement. Im Rahmen ihrer Kita-Weihnachtstour wurden 30 Kindergarteneinrichtungen in Dessau-Roßlau beschenkt. Darüber hinaus fördert die Stadtsparkasse zahlreiche Vereine und Einrichtungen der Stadt. So übergab sie der Stadtbibliothek verschiedene Gegenstände für eine Bohr- und Nähmaschine und trug damit zur Erweiterung der Bibliothek der Dinge bei. Des Weiteren

0: veranstaltete die Stadtsparkasse Dessau Baumpflanzaktionen, die sie gemeinsam mit der PS-Lotteriegesellschaft, der Schutzgemeinschaft Deutscher Wald und der Kulturstiftung Dessau-Wörlitz durchführten. Dabei wurden rund 3000 Bäume im Dessau-Wörlitzer Gartenreich gepflanzt, um einen nachhaltigen Beitrag zum Klima- und Umweltschutz zu leisten. Die Fördersumme für die Projekte wurden dank des PS-Lotteriesparens und der Crowdfunding-Aktion 99 Funken möglich.
1: Also der ureigene Sinn einer Sparkasse ist natürlich nicht auf das Thema nur Gewinnmaximierung zu achten oder Betriebsergebnisse vorzustellen, sondern genau das auch an unsere Bürger, an die Bevölkerung weiterzugeben. Und das war heute ein wesentlicher Bestandteil, dies öffentlich zu kommunizieren, dass wir im Jahr 2025 insgesamt über eigenes Spendensponsoring, über die Sparkassenstiftung des Ostdeutschen Sparkassenverbandes und auch über PS-Lotteriesparen sowie über unser Crowdfunding insgesamt knapp 500.000 Euro hier in Dessau-Roßlau gespendet haben.
0: Bei der Pressekonferenz wurde auch ein Blick in die Zukunft geworfen. Dabei standen insbesondere die Möglichkeiten der Geldanlage in Wertpapieren und Kryptowährungen im Fokus. Darüber hinaus spielte auch die fortschreitende Digitalisierung eine wichtige Rolle.
1: Digitalisierung wird es immer wichtiger, das Serviceangebot auf, ich sag mal, einfach breitere Beine oder eine breitere Plattform zu stellen. Der rein mitarbeiterbesetzte Service, den wird es auch noch geben. Zusätzlich wollen wir das Leistungsangebot aber auch zu einer Videoberatung, zu einem Videoservice erweitern, um einfach auch eine andere Generation anzusprechen oder auch für die ältere Generation leistungsfähig zu bleiben. Und Herr Brackmann hat es ja so schön gesagt, wir sind die erste Direktbank vor Ort, aber mit einer persönlichen Note. Und dazu stehen wir und wir stehen genauso, wie wir es gesagt haben, auch zu den Standorten, die aktuell in der Stadt Dessau-Roßlau vorhanden sind. Insgesamt muss man sagen, das hatte ich ja auch gerade noch mal bei der Pressekonferenz gesagt, die Sparkasse Dessau gibt es seit 1833 am Markt. Das heißt, wir haben jetzt fast 200 Jahre kontinuierliche Weiterentwicklung hinter uns gebracht und werden das auch zukünftig erfolgreich tun. Speziell jetzt bezogen auf den Anlagebereich kann man sagen, in den letzten Jahren gab es verstärkte Nachfragen zum Thema der Wertpapiere, der Edelmetalle und natürlich auch der Kryptowährungen. Auch hier werden wir unser Leistungsangebot erweitern und gemeinsam mit dem Sparkassenverband jetzt im zweiten Halbjahr eine Kryptoverwahrfähigkeit mit an den Start bringen. Grundsätzlich auch das Thema Edelmetalle wird 2026 weiterhin ein gefragter Trend bleiben, wo wir auch in verschiedenen Formen, sei es jetzt Zertifikateformen, ETCs oder auch direkt das physische Edelmetall anbieten. Und das Thema der Wertpapiere ist und bleibt immer gefragt.
0: Derzeit sind bei der Stadtsparkasse in Dessau 158 Mitarbeiter und 10 Auszubildende beschäftigt. Da in den kommenden 10 Jahren rund 60 Mitarbeiter in Rente gehen, will die Stadtsparkasse die Lücke mit Quereinsteigern, Fachkräften anderer Institute sowie mehr Auszubildenden und Werkstudenten schließen. Bei der Bilanzpressekonferenz konnte die Stadtsparkasse Dessau zeigen, dass sowohl auf eine erfolgreiche Entwicklung zurückgeblickt werden kann und auch die Herausforderungen der Zukunft aktiv angegangen werden. Mit ihrem gesellschaftlichen Engagement bleibt sie ein wichtiger Partner für die Menschen in der Region.
2: Gerichtsprozess nach Juwelierüberfall. Am 2. Juni 2026 begann vor der 8. Großen Strafkammer des Landgerichts Dessau-Roßlau die erstinstanzliche Hauptverhandlung gegen einen 26-jährigen Angeklagten, dem ein besonders schwerer räuberischer Diebstahl unter Einsatz eines Hammers vorgeworfen wurde. Dem maskierten Angeklagten wurde zur Last gelegt, am 14. Februar 2026 in der Filiale des Juweliers Christ im Rathauscenter mit einem mitgeführten Hammer eine Vitrine eingeschlagen und daraus Schmuck im Gesamtwert von knapp 4.000 Euro entwendet zu haben. Als ein Passant versucht hatte, ihn aufzuhalten, soll der Angeklagte den Hammer bedrohlich in dessen Richtung gehalten haben, um die Festhalteversuche zu unterbinden. Anschließend soll er mit der Beute geflüchtet sein. Am 16. Februar 2026 stellte sich der Angeklagte beim Landeskriminalamt in Magdeburg und erklärte, für die genannte Tat verantwortlich zu sein. Die Verhandlung wird in den kommenden Tagen fortgeführt.
3: Die 8. Strafkammer verhängte am 1. Juni gegen zwei Männer und eine Frau im Alter zwischen 23 bis 28 Jahre wegen mehrfachen vollendeten und versuchten

0: gewerbsmäßigen Bandenbetrug sowie mehrerer Straßenverkehrsdelikte Freiheitsstrafen von 4 Jahren und 8 Monaten, 4 Jahren und 2 Monaten sowie 2 Jahren und 6 Monaten. Gegen die Männer wurde die Untersuchungshaft fortgesetzt, der Haftbefehl gegen die Frau wurde außer Vollzug gesetzt. Die Angeklagten hatten gestanden, zwischen März und Oktober 2025 in 26 Fällen sogenannte Schockanrufe durchgeführt zu haben, um überwiegend ältere Menschen zur Herausgabe von Geld, Schmuck oder Gold zu bewegen. In 8 Fällen erlangte die Tätergruppe Wertgegenstände, in den übrigen Fällen blieb es beim Versuch. 2 Taten wurden in Dessau-Roßlau, eine in Wittenberg begangen. Die bereits vorbestraften Angeklagten wurden in Niedersachsen festgenommen. Dem noch nicht rechtskräftigen Urteil ging eine Verständigung voraus. Die Hauptverhandlung hatte am 22. April 2026 begonnen. Auf dem Dessauer Marktplatz ging es am vergangenen Samstag heiß her. Anhalt Sport organisierte ein internationales 3x3 Basketballturnier mitten in der Innenstadt. 12 Top-Teams aus 5 verschiedenen Nationen traten gegeneinander an und kämpften um den Einzug in das nächste internationale Turnier.
1: Tempo, Dynamik und vor allem ganz viele Körbe gab es am 30. Mai auf dem Dessauer Marktplatz zu sehen. Dieser hatte sich kurzerhand in ein Basketballspielfeld verwandelt. Anhalt Sport lud ab 11 Uhr zu einem internationalen 3x3 Basketballturnier ein. 12 Top-Teams traten gegeneinander an, 7 davon aus Deutschland, 2 aus den Niederlanden sowie jeweils 1 aus Italien, Spanien und Schweden. Den Zuschauern rund ums Feld und auf der extra fürs Turnier errichteten Tribüne wurde dabei nie langweilig. Los ging es mit der Vorrunde, in der die Mannschaften in 4 Gruppen antraten. Die 8 Besten schafften es dann ins Viertelfinale. Ab 18 Uhr waren die Halbfinalbegegnungen an der Reihe. Hier trafen die spanischen La Rojas auf das Team aus Wiesbaden. Die Deutschen machten kein schlechtes Spiel, verloren am Ende aber doch relativ deutlich mit 21:12 gegen die Spanier. Mit Bochum stand eine weitere Mannschaft aus Deutschland im 2. Halbfinale. Sie schafften den Finaleinzug mit einem 21:17 Sieg gegen die Italiener aus Mailand. Im Endspiel hieß es dann also Spanien gegen Deutschland. Bevor es damit losging, gab es noch eine kurze Showeinlage von der Tanzgruppe Schaut hin. Im Finale sah es dann zunächst ausgeglichen zwischen den Bochumern und den La Rojas aus. Jedoch wurde das Team aus dem Ruhrpott im Verlauf der Partie immer stärker und schaffte es, sich deutlich abzusetzen. Am Ende siegten sie mit einem überzeugenden 21:13 beim ersten internationalen 3x3 Basketballturnier auf dem Dessauer Marktplatz.
2: Also ich denke, wir haben ein großartiges sportliches Highlight heute hier in Dessau auf dem Marktplatz erlebt. Die Begeisterung der Menschen war gut und die Qualität vor allen Dingen des Turniers mit 12 Mannschaften. Und also viele Mannschaften haben mich persönlich und auch die Zuschauer total begeistert. Ob jetzt das Team aus Mailand oder Utrecht oder die spanische La Rosas jetzt im Finale gegen Bochum, war ein tolles Finale. Die Bochumer, eine Spitzenmannschaft in Deutschland im 3x3, haben das ganze Turnier gehörten aus meiner Sicht zu den Favoriten und haben im Endspiel, hatten sie die Fähigkeit, da nochmal einen draufzusetzen und gegen die Spanier am Ende, sage ich mal, relativ sehr souverän das Spiel zu gewinnen mit einer ganz starken Leistung. Also es war ein super Event, den ganzen Tag, also 11 Uhr der Start, jetzt sind wir kurz vor 20 Uhr, also ein langes Turnier oder langes Sportevent, aber niemals langweilig, immer wieder neue Szenen und neue Spielsituationen und viele Spiele, die halt begeistert haben. Und man hat es ja an der Resonanz der Zuschauer gesehen. Der Markt war immer sehr, sehr gut gefüllt. Und im Finale war eine super Stimmung, also die beste Stimmung des Tages, passend zum Finale. Und natürlich hatte die Deutsche, es ist ein Turnier in Deutschland, in Dessau. Und da hatten die Bochumer dann natürlich Heimvorteil, was die Zuschauergunst anbetraf. Das hat sich ausgezahlt. Also rundherum kann ich sagen, die Vision, die wir hatten und die Intention, die wir reingesteckt haben in dieses Sporthighlight, die sind auch

0: Die ganzen Tag, ich meine, wir sind seit 11 Uhr hier, die Leute waren den ganzen Tag hier da, durch die Hitze, durch den Wind und das war richtig geil zu sehen, weil das ist wichtig für diesen Sport, dass Leute einfach begeistert sind und einfach da sind. Wir hatten das zweite Spiel direkt ein bisschen verschlafen, auch hergekommen, haben das gewonnen, das war sehr wichtig für die Moral, dann das zweite Spiel der Gruppe auch gut abgeschlossen und dann ging es halt relativ fix, hatten wir eine Stunde, zwei Pause, haben uns hier ein bisschen erfrischt und dann haben wir quasi Viertelfinale, Halbfinale gespielt. Das waren zwei grindy Games, das waren zwei starke Mannschaften, die wir da gespielt haben. Aber dann zum Finale hin war es dann wirklich, alle waren ein bisschen müde natürlich, aber wir haben uns einfach nochmal zusammengerissen, weil das genau das, was wichtig war und einfach Finale nochmal richtig abgeliefert und das ist richtig gutes Gefühl gerade.
1: Mit dem Sieg in Dessau haben sich die Bochumer nun auch für das Challenger-Turnier auf der Insel La Réunion in Afrika qualifiziert.
0: Ich meine, das Turnier La Réunion ist jetzt in drei Wochen circa. Das ist halt jetzt, wir wissen, dass es kommt bei Challengers, so die höchste Level, mit das höchste Level, das man quasi im Dreieck erreichen kann. Und wenn wir da sind, wollen wir performen. Da muss man Game 1 da sein. Man hat zwei Gruppenspiele. Wenn man die nicht performt, dann ist man raus. Und dafür ist dieser Weg uns zu schade. Und wir wollen halt einfach zeigen, dass wir da hingehören. Und deswegen ist dieser Weg auch, nehmen wir den in Kauf und freuen uns auch auf die Reise dahin.
1: Viele Unterstützer und Sponsoren machten die besondere Basketballpremiere in Dessau möglich. Kann man sich nun vorstellen, weitere 3x3-Events auf den Marktplatz zu holen?
2: Also nichts ist ausgeschlossen. Natürlich ist solch ein internationales Turnier, wo es ja auch um Weltranglistenpunkte geht, eine Qualifikation für die nächsten Turniere. Das ist nicht ganz einfach zu stemmen, sowohl wirtschaftlich wie organisatorisch, strukturell. Also schon ein Riesenaufwand. Aber auf der anderen Seite natürlich, wie gesagt, hat es die Menschen begeistert und hat auch den teilnehmenden Teams, konnte schon mit etlichen reden, die waren halt auch begeistert und beeindruckt. Denen hat das auch viel Spaß gemacht hier, die fühlten sich wohl. Und da kann ich auch nur allen wirklich danken, von den Schiedsrichtern, die professionell waren, Wettkampfgericht und alles, was dazugehört, bis zu den fleißigen Helfern, die die Arena auf dem Markt hierher gezaubert haben. In den zwei Tagen allen danken. Nur so ist das ja möglich, solch ein internationales Sporthighlight hier auf die Beine zu stellen. Wir können auch stolz darauf sein, weil das natürlich nicht, das hat es so in Sachsen-Anhalt noch nicht gegeben, also nicht in Magdeburg, nicht in Halle. Die Präsidentin des Landessportbundes, selbst Olympiasiegerin, war hier gewesen, war auch begeistert und beeindruckt. Also das hat schon positive Spuren hinterlassen und dann gucken wir mal, vorgestimmt in die Zukunft.
1: Der Veranstaltungskalender bei Anhalt Sport hat nun noch einige Highlights in diesem Jahr zu bieten. Unter anderem am 19. Juni das Leichtathletik-Meeting mit Weltklasse-Athleten im Paul-Greifzu-Stadion. Und auch auf dem Marktplatz geht es beim Stabhochsprung-Meeting am 27. August erneut hoch hinaus.
3: Am 5. Juni findet gegen 14.30 Uhr die 18. Benefizrallye des Fördervereins der Evangelischen Grundschule Dessau im Schillerpark statt. Kinder, Familien und Unterstützer sammeln dabei durch Laufen und Radfahren Runden für Spenden. Im vergangenen Jahr kamen 1.261 Runden und somit rund 4.744 Euro zusammen. Damit wurden unter anderem die Schulbibliothek erneuert sowie soziale Einrichtungen in Dessau-Roßlau unterstützt. Auch 2026 gilt, jede Runde zählt für Bildung, Bewegung und Solidarität. Die Spenden fließen in diesem Jahr unter anderem in eine neue Reckstange auf dem Schulgelände, das Zirkusprojekt sowie regionale Kinder- und Jugendarbeit. Teilnehmer, Helfer und Sponsoren sind willkommen, Zuschauer sowieso. Damit sind wir am Ende unserer Mittwochsausgabe der Zeitnah Nachrichten. Schauen jetzt noch auf das Wetter und auf die Meldungen aus der Region. Am Donnerstag ab 18 Uhr gibt es dann wieder aktuelle Meldungen direkt in Ihr TV-Gerät. Bis dahin machen Sie es gut und auf Wiedersehen.
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Morgen wird das Wetter etwas durchwachsen. Bei leichtem Nieselregen sind Temperaturen bis 21 Grad zu erwarten. Nur am Morgen zeigt sich kurz die Sonne, den Rest des Tages bleibt es durchgehend bewölkt. Ein schwacher Wind kommt aus dem Süden. Der Rest der Woche bleibt ähnlich mit Temperaturen um die 20 Grad und vereinzeltem Regen.

0: Spatenstich im UNESCO-Welterbe-Gartenreich Dessau-Wörlitz. In Wörlitz haben vergangene Woche offiziell die Bauarbeiten für das neue Besucherzentrum begonnen. Im historischen Ensemble Gelbes Haus entsteht bis 2029 ein zentraler Anlaufpunkt für Touristen und Besucher des Welterbes. Bund und Land investieren dafür rund 23 Millionen Euro.
1: Das Gartenreich Dessau-Wörlitz ist etwas Spektakuläres. Die ganze Bundesrepublik ist stolz darauf, so ein Schatzkästlein von Natur und Kultur zu haben. Und deswegen kümmert sich die Republik auch drum, ist bereit, Geld zu investieren. Weil das, was man hier erlebt, das ist einmalig in Europa. Einmalig von der Haltung, von der Herkunft, von der Schönheit. Und deswegen ist heute die Freude groß.
0: Das neue Besucherzentrum soll künftig nicht nur Informationen über das Gartenreich bieten. Geplant sind noch Angebote zur Museumspädagogik, Büroräume der Kulturstiftung sowie Hinweise auf weitere Welterbestätten in der Region, darunter das Bauhaus Dessau und die Luther-Gedenkstätte. Das Projekt ist Teil eines großen angelegten Masterplans zur Sanierung bedeutender Kulturdenkmäler in Sachsen-Anhalt. Insgesamt stehen dafür 150 Millionen Euro von Bund und Land bereit.
2: Das Besucherzentrum ist ja wichtig, weil wir haben extrem viel in den letzten Jahrzehnten hier im Gartenreich erreicht, haben viel aufgebaut, viel Geld investiert. Aber dieses Besucherzentrum, das ist nochmal ein ganz wichtiger Punkt, weil die Menschen, die zu uns kommen, die wollen sich ja auch informieren, die wollen schauen, was kann man hier machen. Und deswegen freue ich mich, es ist ein guter Tag für Sachsen-Anhalt, das Wetter spielt mit, also insgesamt alles hervorragend.
0: Künftig soll das Zentrum aber nicht nur das Gartenreich präsentieren, sondern die gesamte Welterbe-Region stärker miteinander verbinden.
3: Es soll ein Welterbezentrum werden, das finde ich auch wichtig, weil wir ja Welterbe-Region sind. Und ich glaube, in der letzten Zeit immer nur verstanden wurde, dass sich vieles auf das Gartenreich konzentriert hat. Und diesem Welterbezentrum wollen wir wirklich auch die Stadt, wo ja der größte Teil auch des Stadtgebietes von Oranienbaum-Wörlitz Welterbe ist, auch das vermitteln und natürlich diesen touristischen Part, dass wir an 363 Tagen im Jahr für die Touristen zur Verfügung stehen, sie informieren können, berichten können, was sie alles hier machen können, länger vielleicht in unserer Region bleiben.
0: Das Gelbe Haus selbst blickt auf eine lange Geschichte zurück. Teile des Gebäudes stammen aus der Zeit vor 1700. Unter Fürst Franz war hier unter anderem das erste Schullehrerseminar Deutschlands untergebracht. Zuletzt wurde das Gebäude bis 2019 als Wohnhaus genutzt. Mit der Sanierung soll das historische Ensemble nun erhalten und gleichzeitig modern nutzbar gemacht werden.
4: Dann kann man diese 150 Millionen, 75 vom Bund, 75 vom Land, sozusagen objektkonkret umsetzen. Hier geht es um etwa 23 Millionen. Das ist ein großes, aber nicht das einzige Vorhaben. Und anfangen ist immer das Wichtigste. Jetzt geht's los, jetzt wird eine Perle nach der anderen aufpoliert und dann werden wir ein Gartenreich haben, wie es die wenigsten Menschen zuvor jemals gesehen haben.
0: Auch weitere Projekte im Gartenreich sollen in den kommenden Jahren umgesetzt werden, unter anderem in Oranienbaum und Musikau. Die Verantwortlichen hoffen, dass das Besucherzentrum künftig noch mehr Gäste in die Welterberegion lockt.
5: Nach 30 Jahren findet der Sachsen-Anhalt-Tag am kommenden Wochenende das erste Mal wieder in Bernburg statt. Im Zuge dessen konnte man am Montag die Veranstaltung Kleine Fürsten, große Geschichte besuchen. Der Bernburger Historiker Michael Hecht sprach hier über die Geschichte der Saalestadt und des Bundeslandes.
6: Was man in Bernburg natürlich immer gerne erinnert und auch wichtig ist und ja auch mit dem Motto des Sachsen-Anhalt-Tags verbunden ist, ist die Erbteilung von 1212, wo also nach dem Tod des Herzogs Bernhard von Sachsen eben seine Söhne sozusagen unterschiedliche Teile des Erbes übernehmen. Der eine übernimmt das Erbe im sächsischen Herzogtum, im sächsischen Dukat. Daraus entwickelt sich dann später mal das Herzogtum Sachsen und sozusagen noch später, wenn man so will, ist das dann auch ein Kern für den Freistaat Sachsen. Und der ältere Sohn Heinrich, der erbt eben die Teile, die zwischen Harz und Elbe liegen. Und das ist dann eben der Kern für Anhalt. Und somit haben wir eben hier 1212, so kann man das ein bisschen zugespitzt sagen, auch in diesem Erbfeier eine gewissermaßen Geburtsstunde für Anhalt.
5: Der Name Sachsen-Anhalt existiert in dieser Form erst nach Ende des Zweiten Weltkrieges. Davor waren sowohl Sachsen als auch Anhalt lediglich Provinzen des Staates Preußen innerhalb des Deutschen Reichs. Laut Hecht habe es allerdings auch schon in dieser Zeit Verbindungen zwischen den beiden Provinzen gegeben.
6: Es gibt allerdings auch vorher schon, das ist vielleicht nochmal ganz interessant, Bereiche, wo diese beiden territorialen Einheiten zusammenarbeiten, die Provinz Sachsen und Anhalt, zum Beispiel in der Geschichtswissenschaft. Eine historische Kommission für die Provinz Sachsen und Anhalt gibt es schon seit 1900, also sehr viel länger als das Land Sachsen-Anhalt.
5: Historisch ist die Stadt Bernburg tief mit dem heutigen Sachsen-Anhalt verwurzelt, da sie bzw. das Schloss Bernburg im späten 15. Jahrhundert zum Verwaltungsmittelpunkt und Wohnort der Fürsten von Anhalt-Köthen wurde. Auch das Wappen der Stadt ist sehr prägnant und hat natürlich historische Hintergründe.
6: Naja, der Bär ist sozusagen auf vielfältige Weise symbolisch mit der Geschichte Anhalts und der anhaltischen Fürsten verbunden. Das ist schon sozusagen in dem Namen Albrecht der Bär, das ist schon ein zeitgenössischer Beiname, wo das schon sozusagen aufgerufen wird, dieses Symbol. Später wird er eben auch als Wappentier genutzt, sowohl für die fürstliche Familie als auch in vielen Kommunen, sozusagen in der städtischen Heraldik und auch sozusagen in der genealogischen Traditionsbildung wird der Bär genutzt. Also im 16. Jahrhundert sieht man als die Vorfahren Albrechts des Bären ein sagenhaftes Geschlecht der sogenannten Beringer oder Bären, die sozusagen im Frühmittelalter geherrscht hätten und eben schon diesen Namen Bär im Namen geführt haben und auch angeblich schon im Wappen. Natürlich wissen wir heute, da gab es noch gar keine Wappen, aber das wird dann eben so erinnert und eine lange Tradition gezogen. Insofern ist der Bär schon sehr lange als ein Symbol sowohl für Bernburg, Herrschaft Bernburg, als auch für ganz Anhalt bekannt.
5: Mit seinem Vortrag zeigte Michael Hecht, wie eng die Geschichte Bernburgs mit der Entwicklung Sachsen-Anhalts verbunden ist. Gerade diese historischen Wurzeln machen die Stadt an der Saale zu einem passenden Austragungsort für den diesjährigen Sachsen-Anhalt-Tag. Dort wird die Geschichte des Landes am kommenden Wochenende dann nicht nur Thema sein, sondern vielerorts auch erlebbar werden.

0: Schön, dass Sie auch heute wieder mit dabei sind und damit herzlich willkommen an diesem Mittwoch zu den zeitnahen Nachrichten. Am 26. Mai wurde im Altenpflegeheim am Georgengarten der 101. Geburtstag von Waltraud Becker feierlich begangen. Die Sozialdezernentin der Stadt Dessau-Roßlau gratulierte im Namen des Oberbürgermeisters und überreichte eine Urkunde sowie ein Präsent. Im Kreis ihrer Familie, Sohn, Enkelin, Enkel und Urenkel, blickte die Jubilarin auf ihr langes Leben zurück. Aufgewachsen in Dessau, arbeitete sie unter anderem im Konsum und später als Schreibkraft. Besonders geschätzt wurde sie für ihre offene Art und ihre enge Verbundenheit zur Familie, zur Nachbarschaft und Kollegen. Zu ihren großen Leidenschaften gehörten Lesen, Handarbeiten und das tägliche Rommelspiel mit der Familie, bei dem sie, laut Angehörigen, immer gewann. Auch ihre Vorliebe für Krokanteis blieb unvergessen. Heute fühlt sich Waltraud Becker im Pflegeheim sehr wohl und genießt die Besuche ihrer Familie. Beim Geburtstagsanstoß reagierte sie fröhlich mit den Worten: Was denn nun los? Und na, denn Prost. Auch von dieser Stelle aus alles Gute nachträglich noch zum 101. Geburtstag. Die Stadtsparkasse Dessau möchte ihre Tradition der jährlichen Bilanzpressekonferenz wieder aufleben lassen. Deshalb lud sie am vergangenen Montag in das Hauptgebäude in der Poststraße in Dessau ein. Gemeinsam wurde auf das vergangene Geschäftsjahr zurückgeschaut, aber auch ein Ausblick auf eine spannende Entwicklung geworfen.
1: Die Stadtsparkasse hatte am 1. Juni zu ihrer Bilanzpressekonferenz für das vergangene Geschäftsjahr unter dem Motto »Starke Werte, klare Perspektiven« gemeinsam mit Menschen, Unternehmen und Kommune auf Kurs eingeladen. Dabei wurde nicht nur auf das vergangene Jahr geschaut, sondern auch ein Blick in die Zukunft geworfen, neue Strategien aufgezeigt und ein Ausblick auf spannende Entwicklungen, die das Jahr 2026 und folgende für ihre Kunden und die Region bereithält, gegeben.
2: Ja, insgesamt eine äußerst erfreuliche Entwicklung. Rein betrachtet auf die Zahlenwelt muss man sagen, Betriebsergebnis, Vorbewertung waren 12 Millionen Euro, wovon wir knapp 8 Millionen Euro dann ins Eigenkapital einstellen werden. Mal fernab von Zahlen möchte ich auch die sonstigen Erfolge unserer Sparkasse nicht unerwähnt lassen. Wir haben wie seit 2016 anhaltend wachsende Kundeneinlagen, wachsende Wertpapierbestände. Aktuell ist der Kundenwertpapierbestand bei uns bei ca. 310 Millionen Euro. Das entspricht einer Vervierfachung in den letzten 10 Jahren. Und auch im besicherten Kreditgeschäft, vornehmlich der Wohnungsbaufinanzierung, haben wir eine sehr, sehr gute Wachstumsrate hingelegt und konnten auch hier die Bestände deutlich ausbauen.
1: Die Stadtsparkasse Dessau-Roßlau ist weit mehr als ein Finanzdienstleister. Sie engagiert sich regelmäßig für Vereine, soziale Projekte sowie Bildungs- und Kulturinitiativen in der Region. Im vergangenen Jahr wurden insgesamt 110 Förderungen für Vereine bzw. gemeinnützige Einrichtungen bewilligt. Dabei standen besonders Projekte für Kinder und Jugendliche im Fokus. Als langjähriger Sponsor unterstützt sie unter anderem den DRHV 06 und fördert gemeinsame Veranstaltungen wie die Biber-Olympiade. Auch in der Weihnachtszeit zeigte die Sparkasse großes Engagement. Im Rahmen ihrer Kita-Weihnachtstour wurden 30 Kindergarteneinrichtungen in Dessau-Roßlau beschenkt. Darüber hinaus fördert die Stadtsparkasse zahlreiche Vereine und Einrichtungen der Stadt. So übergab sie der Stadtbibliothek verschiedene Gegenstände wie eine Bohr- und Nähmaschine und trug damit zur Erweiterung der Bibliothek der Dinge bei. Des Weiteren veranstaltete die Stadtsparkasse Dessau Baumpflanzaktionen, die sie gemeinsam mit der PS Lotteriegesellschaft, der Schutzgemeinschaft Deutscher Wald und der Kulturstiftung Dessau-Wörlitz durchführten. Dabei wurden rund 3000 Bäume im Dessau-Wörlitzer Gartenreich gepflanzt, um einen nachhaltigen Beitrag zum Klima- und Umweltschutz zu leisten. Die Fördersumme für die Projekte wurden dank des PS-Lotteriesparens und der Crowdfunding-Aktion 99 Funken möglich.
2: Also der ureigene Sinn einer Sparkasse ist natürlich nicht auf das Thema nur Gewinnmaximierung zu achten oder Betriebsergebnisse vorzustellen, sondern genau das auch an unsere Bürger, an die Bevölkerung weiterzugeben. Und das war heute ein wesentlicher Bestandteil, dies öffentlich zu kommunizieren, dass wir im Jahr 2025

0: 2020 insgesamt über eigenes Spendensponsoring, über die Sparkassenstiftung des Ostdeutschen Sparkassenverbandes und auch über PS Lotteriesparen sowie über unser Crowdfunding insgesamt knapp 500.000 Euro hier in Dessau-Roßlau gespendet haben.
1: Bei der Pressekonferenz wurde auch ein Blick in die Zukunft geworfen. Dabei standen insbesondere die Möglichkeiten der Geldanlage in Wertpapieren und Kryptowährungen im Fokus. Darüber hinaus spielte auch die fortschreitende Digitalisierung eine wichtige Rolle.
0: Digitalisierung wird es immer wichtiger, das Serviceangebot auf, ich sag mal, einfach breitere Beine oder eine breitere Plattform zu stellen. Der rein mitarbeiterbesetzte Service, ja, den wird es auch noch geben. Zusätzlich wollen wir das Leistungsangebot aber auch zu einer Videoberatung, zu einem Videoservice erweitern, um einfach auch eine andere Generation anzusprechen oder auch für die ältere Generation leistungsfähig zu bleiben. Und Herr Brackemann hat es ja so schön gesagt, wir sind die erste Direktbank vor Ort, aber mit einer persönlichen Note. Und dazu stehen wir und wir stehen genauso, wie wir es gesagt haben, auch zu den Standorten, die aktuell in der Stadt Dessau-Roßlau vorhanden sind. Insgesamt muss man sagen, das hatte ich ja auch gerade nochmal bei der Pressekonferenz gesagt, die Sparkasse Dessau gibt es seit 1833 am Markt. Das heißt, wir haben jetzt fast 200 Jahre kontinuierliche Weiterentwicklung hinter uns gebracht und werden das auch zukünftig erfolgreich tun. Speziell jetzt bezogen auf den Anlagebereich kann man sagen, in den letzten Jahren gab es verstärkte Nachfragen zum Thema der Wertpapiere, der Edelmetalle und natürlich auch der Kryptowährungen. Auch hier werden wir unser Leistungsangebot erweitern und gemeinsam mit dem Sparkassenverband jetzt im zweiten Halbjahr eine Kryptoverwahrfähigkeit mit an den Start bringen. Grundsätzlich auch das Thema Edelmetalle wird 2026 weiterhin ein gefragter Trend bleiben, wo wir auch in verschiedenen Formen, sei es jetzt Zertifikateformen, ETCs oder auch direkt das physische Edelmetall anbieten. Und das Thema der Wertpapiere ist und bleibt immer gefragt.
1: Derzeit sind bei der Stadtsparkasse in Dessau 158 Mitarbeiter und 10 Auszubildende beschäftigt. Da in den kommenden 10 Jahren rund 60 Mitarbeiter in Rente gehen, will die Stadtsparkasse die Lücke mit Quereinsteigern, Fachkräften anderer Institute sowie mehr Auszubildenden und Werkstudenten schließen. Bei der Bilanzpressekonferenz konnte die Stadtsparkasse Dessau zeigen, dass sowohl auf eine erfolgreiche Entwicklung zurückgeblickt werden kann und auch die Herausforderungen der Zukunft aktiv angegangen werden. Mit ihrem gesellschaftlichen Engagement bleibt sie ein wichtiger Partner für die Menschen in der Region.
2: Gerichtsprozess nach Juwelierüberfall. Am 2. Juni 2026 begann vor der 8. Großen Strafkammer des Landgerichts Dessau-Roßlau die erstinstanzliche Hauptverhandlung gegen einen 26-jährigen Angeklagten, dem ein besonders schwerer räuberischer Diebstahl unter Einsatz eines Hammers vorgeworfen wurde. Dem maskierten Angeklagten wurde zur Last gelegt, am 14. Februar 2026 in der Filiale des Juweliers Christ im Rathauscenter mit einem mitgeführten Hammer eine Vitrine eingeschlagen und daraus Schmuck im Gesamtwert von knapp 4.000 Euro entwendet zu haben. Als ein Passant versucht hatte, ihn aufzuhalten, soll der Angeklagte den Hammer bedrohlich in dessen Richtung gehalten haben, um die Festhalteversuche zu unterbinden. Anschließend soll er mit der Beute geflüchtet sein. Am 16. Februar 2026 stellte sich der Angeklagte beim Landeskriminalamt in Magdeburg und erklärte, für die genannte Tat verantwortlich zu sein. Die Verhandlung wird in den kommenden Tagen fortgeführt.
3: Die 8. Strafkammer verhängte am 1. Juni gegen zwei Männer und eine Frau im Alter zwischen 23 bis 28 Jahre wegen mehrfachen vollendeten und versuchten gewerbsmäßigen Bandenbetrugs sowie mehrerer Straßenverkehrsdelikte Freiheitsstrafen von 4 Jahren und 8 Monaten, 4 Jahren und 2 Monaten sowie 2 Jahren und 6 Monaten. Gegen die Männer wurde die Untersuchungshaft fortgesetzt, der Haftbefehl gegen die Frau wurde außer Vollzug gesetzt. Die Angeklagten hatten gestanden, zwischen März und Oktober 2025 in 26 Fällen sogenannte Schockanrufe durchgeführt zu haben, um überwiegend ältere Menschen zur Herausgabe von Geld, Schmuck oder Gold zu bewegen. In 8 Fällen erlangte die Tätergruppe Wertgegenstände, in den übrigen Fällen blieb es beim Versuch. Zwei Taten wurden in Dessau-Roßlau, eine in Wittenberg begangen. Die bereits vorbestraften Angeklagten

0: Angeklagten wurden in Niedersachsen festgenommen. Dem noch nicht rechtskräftigen Urteil ging eine Verständigung voraus. Die Hauptverhandlung hatte am 22. April 2026 begonnen. Auf dem Dessauer Marktplatz ging es am vergangenen Samstag heiß her. Anhaltssport organisierte ein internationales 3x3 Basketballturnier mitten in der Innenstadt. 12 Top-Teams aus 5 verschiedenen Nationen traten gegeneinander an und kämpften um den Einzug in das nächste internationale Turnier.
1: Tempo, Dynamik und vor allem ganz viele Körbe gab es am 30. Mai auf dem Dessauer Marktplatz zu sehen. Dieser hatte sich kurzerhand in ein Basketballspielfeld verwandelt. Anhalt Sport lud ab 11 Uhr zu einem internationalen 3x3 Basketballturnier ein. 12 Top-Teams traten gegeneinander an, 7 davon aus Deutschland, 2 aus den Niederlanden sowie jeweils 1 aus Italien, Spanien und Schweden. Den Zuschauern rund ums Feld und auf der extra fürs Turnier errichteten Tribüne wurde dabei nie langweilig. Los ging es mit der Vorrunde, in der die Mannschaften in 4 Gruppen antraten. Die 8 Besten schafften es dann ins Viertelfinale. Ab 18 Uhr waren die Halbfinalbegegnungen an der Reihe. Hier trafen die spanischen La Rojas auf das Team aus Wiesbaden. Die Deutschen machten kein schlechtes Spiel, verloren am Ende aber doch relativ deutlich mit 21:12 gegen die Spanier. Mit Bochum stand eine weitere Mannschaft aus Deutschland im zweiten Halbfinale. Sie schafften den Finaleinzug mit einem 21:17 Sieg gegen die Italiener aus Mailand. Im Endspiel hieß es dann also Spanien gegen Deutschland. Bevor es damit losging, gab es noch eine kurze Showeinlage von der Tanzgruppe Schaut hin. Im Finale sah es dann zunächst ausgeglichen zwischen den Bochumern und den La Rojas aus. Jedoch wurde das Team aus dem Ruhrpott im Verlauf der Partie immer stärker und schaffte es sich deutlich abzusetzen. Am Ende siegten sie mit einem überzeugenden 21:13 beim ersten internationalen 3x3 Basketballturnier auf dem Dessauer Marktplatz.
2: Also ich denke, wir haben ein großartiges sportliches Highlight heute hier in Dessau auf dem Marktplatz erlebt. Die Begeisterung der Menschen war gut und die Qualität vor allen Dingen des Turniers mit 12 Mannschaften. Und also viele Mannschaften haben mich persönlich und auch die Zuschauer total begeistert. Ob jetzt das Team aus Mailand oder Utrecht oder die spanische La Rosas jetzt im Finale gegen Bochum, war ein tolles Finale. Die Bochumer, eine Spitzenmannschaft in Deutschland im 3x3, haben das ganze Turnier gehörten aus meiner Sicht zu den Favoriten und haben im Endspiel, hatten sie die Fähigkeit, da nochmal einen draufzusetzen und gegen die Spanier am Ende, sage ich mal, relativ sehr souverän das Spiel zu gewinnen mit einer ganz starken Leistung. Also es war ein super Event, den ganzen Tag, also 11 Uhr der Start, jetzt sind wir kurz vor 20 Uhr, also ein langes Turnier oder langes Sportevent, aber niemals langweilig, immer wieder neue Szenen und neue Spielsituationen und viele Spiele, die halt begeistert haben. Und man hat es ja an der Resonanz der Zuschauer gesehen. Der Markt war immer sehr, sehr gut gefüllt. Und im Finale war eine super Stimmung, also die beste Stimmung des Tages, passend zum Finale. Und natürlich hatte die Deutsche, es ist ein Turnier in Deutschland, in Dessau. Und da hatten die Bochumer dann natürlich Heimvorteil, was die Zuschauergunst anbetraf. Das hat sich ausgezahlt. Also rundherum kann ich sagen, die Vision, die wir hatten und die Intention, die wir reingesteckt haben in dieses Sporthighlight, die sind auch wirklich voll aufgegangen. Also muss ich sagen, war ganz toll, bis hin zu dem Auftritt, Entertainment, Tanzgruppe von dem Verein Schaut hin, zur Überbrückung für das Finale, dass die Gegner sich noch mal kurz fit machen konnten. Also es hat alles gepasst, bis hin zum Wetter, was wir nicht wirklich beeinflussen können oder konnten. Auch das hat gepasst. Also eine sehr, sehr, sehr schöne, interessante, hochklassige, hochkarätige Veranstaltung, die wir hier erleben konnten.
1: Für das Team aus Bochum war es der erste Sieg bei einem Light Quest Turnier. Sie zeigten sich beeindruckt von der tollen Atmosphäre auf dem Marktplatz und konnten sehr zufrieden mit dem Turnierverlauf sein.
3: Also fürs erste Mal war es Hammer. Alleine die mit der Tribüne, das ist nicht eine Gegebenheit. Und die Leute waren da. Das war das, die ganzen Tag. Ich meine, wir sind seit 11 Uhr hier. Die Leute waren den ganzen Tag hier da. Durch die Hitze, durch den Wind. Und das war richtig geil zu sehen, weil das ist wichtig für diesen Sport, dass Leute einfach begeistert sind und einfach da sind. Wir hatten das zweite Spiel direkt ein bisschen verschlafen noch hergekommen, haben das gewonnen. Das war sehr wichtig für die Moral. Dann das zweite Spiel der Gruppe auch gut abgeschlossen. Dann ging es halt relativ fix. Dann haben wir eine Stunde, zwei Pause, haben uns hier ein bisschen erfrischt und dann haben wir quasi Viertelfinale, Halbfinale gespielt. Das waren zwei grindy Games, das waren zwei starke Mannschaften, die wir da gespielt haben. Aber dann zum Finale hin war es dann wirklich, alle waren ein bisschen müde natürlich, aber wir haben uns einfach nochmal zusammengerissen, weil das genau das, was wichtig war und einfach Finale nochmal richtig abgeliefert. Und das ist richtig gutes Gefühl gerade.
1: Mit dem Sieg in Dessau haben sich die Bochumer nun auch für das Challenger-Turnier auf der Insel La Réunion in Afrika qualifiziert.
3: Ich meine, das Turnier La Réunion ist jetzt in 3 Wochen circa. Das ist halt jetzt, wir wissen, dass es kommt, weil Challenger ist so die höchste Level, mit das höchste Level, das man quasi im Dreiecksjahr erreichen kann. Und wenn wir da sind, wollen wir performen. Da muss man Game 1 da sein. Man hat 2 Gruppenspiele. Wenn man die nicht performt, dann ist man raus. Und dafür ist dieser Weg uns zu schade. Und wir wollen halt einfach zeigen, dass wir da hingehören. Und deswegen ist dieser Weg auch, nehmen wir den in Kauf und freuen uns auch auf die Reise dahin.
1: Viele Unterstützer und Sponsoren machten die besondere Basketballpremiere in Dessau möglich. Kann man sich nun vorstellen, weitere 3x3-Events auf den Marktplatz zu holen?
2: Also nichts ist ausgeschlossen. Natürlich ist solch ein internationales Turnier, wo es ja auch um Weltranglistenpunkte geht, eine Qualifikation für die nächsten Turniere. Das ist nicht ganz einfach zu stemmen, sowohl wirtschaftlich wie organisatorisch, strukturell. Also es ist schon ein Riesenaufwand. Aber auf der anderen Seite natürlich, wie gesagt, hat es die Menschen begeistert und hat auch den teilnehmenden Teams, konnte schon mit etlichen reden, die waren halt auch begeistert und beeindruckt. Denen hat das auch viel Spaß gemacht hier, die fühlten sich wohl. Und da kann ich auch nur allen wirklich danken, von den Schiedsrichtern, die professionell waren, Wettkampfgericht und alles, was dazugehört, bis zu den fleißigen Helfern, die die Arena auf dem Markt hierher gezaubert haben. In den 2 Tagen allen danken. Nur so ist das ja möglich, solch ein internationales Sporthighlight hier auf die Beine zu stellen. Wir können auch stolz darauf sein, weil das natürlich nicht, das hat es so in Sachsen-Anhalt noch nicht gegeben, also nicht in Magdeburg, nicht in Halle. Die Präsidentin des Landessportbundes, selbst Olympiasiegerin, war hier gewesen, war auch begeistert und beeindruckt. Also das hat schon positive Spuren hinterlassen und dann gucken wir mal, vorgestimmt in die Zukunft.
1: Der Veranstaltungskalender bei Anhalt Sport hat nun noch einige Highlights in diesem Jahr zu bieten. Unter anderem am 19. Juni das Leichtathletik-Meeting mit Weltklasse-Athleten im Paul-Greifzu-Stadion. Und auch auf dem Marktplatz geht es beim Stabhochsprung-Meeting am 27. August erneut hoch hinaus.
0: Am 5. Juni findet gegen 14.30 Uhr die 18. Benefizrallye des Fördervereins der Evangelischen Grundschule Dessau im Schillerpark statt. Kinder, Familien und Unterstützer sammeln dabei durch Laufen und Radfahren Runden für Spenden. Im vergangenen Jahr kamen 1.261 Runden und somit rund 4.744 Euro zusammen. Damit wurden unter anderem die Schulbibliothek erneuert sowie soziale Einrichtungen in Dessau-Roßlau unterstützt. Auch 2026 gilt, jede Runde zählt für Bildung, Bewegung und Solidarität. Die Spenden fließen in diesem Jahr unter anderem in eine neue Reckstange auf dem Schulgelände, das Zirkusprojekt sowie regionale Kinder- und Jugendarbeit. Teilnehmer, Helfer und Sponsoren sind willkommen, Zuschauer sowieso. Damit sind wir am Ende unserer Mittwochsausgabe der Zeitnah Nachrichten. Schauen jetzt noch auf das Wetter und auf die Meldungen aus der Region. Am Donnerstag ab 18 Uhr gibt es dann wieder aktuelle Meldungen direkt in Ihr TV-Gerät. Bis dahin machen Sie es gut und auf Wiedersehen.
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Morgen wird das Wetter etwas durchwachsen. Bei leichtem Nieselregen sind Temperaturen bis 21 Grad zu erwarten. Nur am Morgen zeigt sich kurz die Sonne, den Rest des Tages bleibt es durchgehend bewölkt. Ein schwacher Wind kommt aus dem Süden. Der Rest der Woche bleibt ähnlich mit Temperaturen um die 20 Grad und vereinzeltem Regen.

0: Spatenstich im UNESCO-Welterbe-Gartenreich Dessau-Wörlitz. In Wörlitz haben vergangene Woche offiziell die Bauarbeiten für das neue Besucherzentrum begonnen. Im historischen Ensemble Gelbes Haus entsteht bis 2029 ein zentraler Anlaufpunkt für Touristen und Besucher des Welterbes. Bund und Land investieren dafür rund 23 Millionen Euro.
1: Das Gartenreich Dessau-Wörlitz ist etwas Spektakuläres. Die ganze Bundesrepublik ist stolz darauf, so ein Schatzkästlein von Natur und Kultur zu haben. Und deswegen kümmert sich die Republik auch drum, ist bereit, Geld zu investieren. Weil das, was man hier erlebt, das ist einmalig in Europa. Einmalig von der Haltung, von der Herkunft, von der Schönheit. Und deswegen ist heute die Freude groß.
0: Das neue Besucherzentrum soll künftig nicht nur Informationen über das Gartenreich bieten. Geplant sind noch Angebote zur Museumspädagogik, Büroräume der Kulturstiftung sowie Hinweise auf weitere Welterbestätten in der Region, darunter das Bauhaus Dessau und die Luther-Gedenkstätte. Das Projekt ist Teil eines großen angelegten Masterplans zur Sanierung bedeutender Kulturdenkmäler in Sachsen-Anhalt. Insgesamt stehen dafür 150 Millionen Euro von Bund und Land bereit.
2: Das Besucherzentrum ist ja wichtig, weil wir haben extrem viel in den letzten Jahrzehnten hier im Gartenreich erreicht, haben viel aufgebaut, viel Geld investiert. Aber dieses Besucherzentrum, das ist nochmal ein ganz wichtiger Punkt, weil die Menschen, die zu uns kommen, die wollen sich ja auch informieren, die wollen schauen, was kann man hier machen. Und deswegen freue ich mich, es ist ein guter Tag für Sachsen-Anhalt, das Wetter spielt mit, also insgesamt alles hervorragend.
0: Künftig soll das Zentrum aber nicht nur das Gartenreich präsentieren, sondern die gesamte Welterbe-Region stärker miteinander verbinden.
3: Es soll ein Welterbezentrum werden, das finde ich auch wichtig, weil wir ja Welterbe-Regionen sind. Und ich glaube, in der letzten Zeit immer nur verstanden wurde, dass sich vieles auf das Gartenreich konzentriert hat. Und diesem Welterbezentrum wollen wir wirklich auch die Stadt, wo ja der größte Teil auch des Stadtgebietes von Oranienbaum-Wörlitz Welterbe ist, auch das vermitteln und natürlich diesen touristischen Part, dass wir an 363 Tagen im Jahr für die Touristen zur Verfügung stehen, sie informieren können, berichten können, was sie alles hier machen können, länger vielleicht in unserer Region bleiben.
0: Das Gelbe Haus selbst blickt auf eine lange Geschichte zurück. Teile des Gebäudes stammen aus der Zeit vor 1700. Unter Fürst Franz war hier unter anderem das erste Schullehrerseminar Deutschlands untergebracht. Zuletzt wurde das Gebäude bis 2019 als Wohnhaus genutzt. Mit der Sanierung soll das historische Ensemble nun erhalten und gleichzeitig modern nutzbar gemacht werden.
4: Dann kann man diese 150 Millionen, 75 vom Bund, 75 vom Land, sozusagen objektkonkret umsetzen. Hier geht es um etwa 23 Millionen. Das ist ein großes, aber nicht das einzige Vorhaben. Und anfangen ist immer das Wichtigste. Jetzt geht's los, jetzt wird eine Perle nach der anderen aufpoliert. Und dann werden wir ein Gartenreich haben, wie es die wenigsten Menschen zuvor jemals gesehen haben.
0: Auch weitere Projekte im Gartenreich sollen in den kommenden Jahren umgesetzt werden. Unter anderem in Oranienbaum und Musikau. Die Verantwortlichen hoffen, dass das Besucherzentrum künftig noch mehr Gäste in die Welterberegion lockt.
5: Nach 30 Jahren findet der Sachsen-Anhalt-Tag am kommenden Wochenende das erste Mal wieder in Bernburg statt. Im Zuge dessen konnte man am Montag die Veranstaltung Kleine Fürsten, große Geschichte besuchen. Der Bernburger Historiker Michael Hecht sprach hier über die Geschichte der Saalestadt und des Bundeslandes.
6: Was man in Bernburg natürlich immer gerne erinnert und auch wichtig ist und ja auch mit dem Motto des Sachsen-Anhalt-Tags verbunden ist, ist die Erbteilung von 1212, wo also nach dem Tod des Herzogs Bernhard von Sachsen eben seine Söhne sozusagen unterschiedliche Teile des Erbes übernehmen. Der eine übernimmt das Erbe im sächsischen Herzogtum, im sächsischen Dukat. Daraus entwickelt sich dann später mal das Herzogtum Sachsen und sozusagen noch später, wenn man so will, ist das dann auch ein Kern für den Freistaat Sachsen. Und der ältere Sohn Heinrich, der erbt eben die Teile, die zwischen Harz und Elbe liegen. Und das ist dann eben der Kern für Anhalt. Und somit haben wir eben hier 1212, so kann man das ein bisschen zugespitzt sagen, auch in diesem Erbfeier eine gewissermaßen Geburtsstunde für Anhalt.
5: Der Name Sachsen-Anhalt existiert in dieser Form erst nach Ende des Zweiten Weltkrieges. Davor waren sowohl Sachsen als auch Anhalt lediglich Provinzen des Staates Preußen innerhalb des Deutschen Reichs. Laut Hecht habe es allerdings auch schon in dieser Zeit Verbindungen zwischen den beiden Provinzen gegeben.
6: Es gibt allerdings auch vorher schon, das ist vielleicht nochmal ganz interessant, Bereiche, wo diese beiden territorialen Einheiten zusammenarbeiten, die Provinz Sachsen und Anhalt, zum Beispiel in der Geschichtswissenschaft. Eine historische Kommission für die Provinz Sachsen und Anhalt gibt es schon seit 1900, also sehr viel länger als das Land Sachsen-Anhalt.
5: Historisch ist die Stadt Bernburg tief mit dem heutigen Sachsen-Anhalt verwurzelt, da sie bzw. das Schloss Bernburg im späten 15. Jahrhundert zum Verwaltungsmittelpunkt und Wohnort der Fürsten von Anhalt-Köthen wurde. Auch das Wappen der Stadt ist sehr prägnant und hat natürlich historische Hintergründe.
6: Naja, der Bär ist sozusagen auf vielfältige Weise symbolisch mit der Geschichte Anhalts und der anhaltischen Fürsten verbunden. Ja, das ist schon sozusagen in dem Namen Albrecht der Bär, das ist schon ein zeitgenössischer Beiname, wo das schon sozusagen aufgerufen wird, dieses Symbol. Später wird er eben auch als Wappentier genutzt, sowohl für die fürstliche Familie als auch in vielen Kommunen, sozusagen in der städtischen Heraldik und auch sozusagen in der genealogischen Traditionsbildung wird der Bär genutzt. Also im 16. Jahrhundert sieht man als die Vorfahren Albrechts des Bären ein sagenhaftes Geschlecht der sogenannten Beringer oder Bären, die sozusagen im Frühmittelalter geherrscht hätten und eben schon diesen Namen Bär im Namen geführt haben und auch angeblich schon im Wappen. Natürlich wissen wir heute, da gab es noch gar keine Wappen, aber das wird dann eben so erinnert und eine lange Tradition gezogen. Insofern ist der Bär schon sehr lange als ein Symbol sowohl für Bernburg, Herrschaft Bernburg, als auch für ganz Anhalt bekannt.
5: Mit seinem Vortrag zeigte Michael Hecht, wie eng die Geschichte Bernburgs mit der Entwicklung Sachsen-Anhalts verbunden ist. Gerade diese historischen Wurzeln machen die Stadt an der Saale zu einem passenden Austragungsort für den diesjährigen Sachsen-Anhalt-Tag. Dort wird die Geschichte des Landes am kommenden Wochenende dann nicht nur Thema sein, sondern vielerorts auch erlebbar werden.

0: Schön, dass Sie auch heute wieder mit dabei sind und damit herzlich willkommen an diesem Mittwoch zu den zeitnahen Nachrichten. Am 26. Mai wurde im Altenpflegeheim am Georgengarten der 101. Geburtstag von Waltraud Becker feierlich begangen. Die Sozialdezernentin der Stadt Dessau-Roßlau gratulierte im Namen des Oberbürgermeisters und überreichte eine Urkunde sowie ein Präsent. Im Kreis ihrer Familie, Sohn, Enkelin, Enkel und Urenkel, blickte die Jubilarin auf ihr langes Leben zurück. Aufgewachsen in Dessau, arbeitete sie unter anderem im Konsum und später als Schreibkraft. Besonders geschätzt wurde sie für ihre offene Art und ihre enge Verbundenheit zur Familie, zur Nachbarschaft und Kollegen. Zu ihren großen Leidenschaften gehörten Lesen, Handarbeiten und das tägliche Rommelspiel mit der Familie, bei dem sie, laut Angehörigen, immer gewann. Auch ihre Vorliebe für Krokanteis blieb unvergessen. Heute fühlt sich Waltraud Becker im Pflegeheim sehr wohl und genießt die Besuche ihrer Familie. Beim Geburtstagsanstoß reagierte sie fröhlich mit den Worten: Was denn nur los? Und na, denn Prost. Auch von dieser Stelle aus alles Gute nachträglich noch zum 101. Geburtstag. Die Stadtsparkasse Dessau möchte ihre Tradition der jährlichen Bilanzpressekonferenz wieder aufleben lassen. Deshalb lud sie am vergangenen Montag in das Hauptgebäude in der Poststraße in Dessau ein. Gemeinsam wurde auf das vergangene Geschäftsjahr zurückgeschaut, aber auch ein Ausblick auf eine spannende Entwicklung geworfen.
1: Die Stadtsparkasse hatte am 1. Juni zu ihrer Bilanzpressekonferenz für das vergangene Geschäftsjahr unter dem Motto »Starke Werte, klare Perspektiven« gemeinsam mit Menschen, Unternehmen und Kommune auf Kurs eingeladen. Dabei wurde nicht nur auf das vergangene Jahr geschaut, sondern auch ein Blick in die Zukunft geworfen, neue Strategien aufgezeigt und ein Ausblick auf spannende Entwicklungen, die das Jahr 2026 und folgende für ihre Kunden und die Region bereithält, gegeben.
2: Ja, insgesamt eine äußerst erfreuliche Entwicklung. Rein betrachtet auf die Zahlenwelt muss man sagen, Betriebsergebnis, Vorbewertung waren 12 Millionen Euro, wovon wir knapp 8 Millionen Euro dann ins Eigenkapital einstellen werden. Mal fernab von Zahlen möchte ich auch die sonstigen Erfolge unserer Sparkasse nicht unerwähnt lassen. Wir haben wie seit 2016 anhaltend wachsende Kundeneinlagen, wachsende Wertpapierbestände. Aktuell ist der Kundenwertpapierbestand bei uns bei ca. 310 Millionen Euro. Das entspricht einer Vervierfachung in den letzten 10 Jahren. Und auch im besicherten Kreditgeschäft, vornehmlich der Wohnungsbaufinanzierung, haben wir eine sehr, sehr gute Wachstumsrate hingelegt und konnten auch hier die Bestände deutlich ausbauen.
1: Die Stadtsparkasse Dessau-Roßlau ist weit mehr als ein Finanzdienstleister. Sie engagiert sich regelmäßig für Vereine, soziale Projekte sowie Bildungs- und Kulturinitiativen in der Region. Im vergangenen Jahr wurden insgesamt 110 Förderungen für Vereine bzw. gemeinnützige Einrichtungen bewilligt. Dabei standen besonders Projekte für Kinder und Jugendliche im Fokus. Als langjähriger Sponsor unterstützt sie unter anderem den DRHV 06 und fördert gemeinsame Veranstaltungen wie die Biber-Olympiade. Auch in der Weihnachtszeit zeigte die Sparkasse großes Engagement. Im Rahmen ihrer Kita-Weihnachtstour wurden 30 Kindergarteneinrichtungen in Dessau-Roßlau beschenkt. Darüber hinaus fördert die Stadtsparkasse zahlreiche Vereine und Einrichtungen der Stadt. So übergab sie der Stadtbibliothek verschiedene Gegenstände für eine Bohr- und Nähmaschine und trug damit zur Erweiterung der Bibliothek der Dinge bei. Des Weiteren veranstaltete die Stadtsparkasse Dessau Baumpflanzaktionen, die sie gemeinsam mit der PS Lotteriegesellschaft, der Schutzgemeinschaft Deutscher Wald und der Kulturstiftung Dessau-Wörlitz durchführten. Dabei wurden rund 3000 Bäume im Dessau-Wörlitzer Gartenreich gepflanzt, um einen nachhaltigen Beitrag zum Klima- und Umweltschutz zu leisten. Die Fördersumme für die Projekte wurden dank des PS-Lotteriesparens und der Crowdfunding-Aktion 99 Funken möglich.
2: Also der ureigene Sinn einer Sparkasse ist natürlich nicht auf das Thema nur Gewinnmaximierung zu achten oder Betriebsergebnisse vorzustellen, sondern genau das auch an unsere Bürger, an die Bevölkerung weiterzugeben. Und das war heute ein wesentlicher Bestandteil, dies öffentlich zu kommunizieren, dass wir im Jahr 2025 insgesamt über eigenes Spendensponsoring, über die Sparkassenstiftung des Ostdeutschen Sparkassenverbandes und auch über PS Lotteriesparen sowie über unser Crowdfunding insgesamt knapp 500.000 Euro hier in Dessau-Roßlau gespendet haben.
1: Bei der Pressekonferenz wurde auch ein Blick in die Zukunft geworfen. Dabei standen insbesondere die Möglichkeiten der Geldanlage in Wertpapieren und Kryptowährungen im Fokus. Darüber hinaus spielte auch die fortschreitende Digitalisierung eine wichtige Rolle.
2: Digitalisierung wird es immer wichtiger, das Serviceangebot auf, ich sag mal, einfach breitere Beine oder eine breitere Plattform zu stellen. Der rein mitarbeiterbesetzte Service, den wird es auch noch geben. Zusätzlich wollen wir das Leistungsangebot aber auch zu einer Videoberatung, zu einem Videoservice erweitern, um einfach auch eine andere Generation anzusprechen oder auch für die ältere Generation leistungsfähig zu bleiben. Und Herr Brackmann hat es ja so schön gesagt, wir sind die erste Direktbank vor Ort, aber mit einer persönlichen Note. Und dazu stehen wir und wir stehen genauso, wie wir es gesagt haben, auch zu den Standorten, die aktuell in der Stadt Dessau-Roßlau vorhanden sind. Insgesamt muss man sagen, das hatte ich ja auch gerade noch mal bei der Pressekonferenz gesagt, die Sparkasse Dessau gibt es seit 1833 am Markt. Das heißt, wir haben jetzt fast 200 Jahre kontinuierliche Weiterentwicklung hinter uns gebracht und werden das auch zukünftig erfolgreich tun. Speziell jetzt bezogen auf den Anlagebereich kann man sagen, in den letzten Jahren gab es verstärkte Nachfragen zum Thema der Wertpapiere, der Edelmetalle und natürlich auch der Kryptowährungen. Auch hier werden wir unser Leistungsangebot erweitern und gemeinsam mit dem Sparkassenverband jetzt im zweiten Halbjahr eine Kryptoverwahrfähigkeit mit an den Start bringen. Grundsätzlich auch das Thema Edelmetalle wird 2026 weiterhin ein gefragter Trend bleiben, wo wir auch in verschiedenen Formen, sei es jetzt Zertifikateformen, ETCs oder auch direkt das physische Edelmetall anbieten. Und das Thema der Wertpapiere ist und bleibt immer gefragt.
1: Derzeit sind bei der Stadtsparkasse in Dessau 158 Mitarbeiter und 10 Auszubildende beschäftigt. Da in den kommenden 10 Jahren rund 60 Mitarbeiter in Rente gehen, will die Stadtsparkasse die Lücke mit Quereinsteigern, Fachkräften anderer Institute sowie mehr Auszubildenden und Werkstudenten schließen. Bei der Bilanzpressekonferenz konnte die Stadtsparkasse Dessau zeigen, dass sowohl auf eine erfolgreiche Entwicklung zurückgeblickt werden kann und auch die Herausforderungen der Zukunft aktiv angegangen werden. Mit ihrem gesellschaftlichen Engagement bleibt sie ein wichtiger Partner für die Menschen in der Region.
3: Gerichtsprozess nach Juwelierüberfall. Am 2. Juni 2026 begann vor der 8. Großen Strafkammer des Landgerichts Dessau-Roßlau die erstinstanzliche Hauptverhandlung gegen einen 26-jährigen Angeklagten, dem ein besonders schwerer räuberischer Diebstahl unter Einsatz eines Hammers vorgeworfen wurde. Dem maskierten Angeklagten wurde zur Last gelegt, am 14. Februar 2026 in der Filiale des Juweliers Christ im Rathauscenter mit einem mitgeführten Hammer eine Vitrine eingeschlagen und daraus Schmuck im Gesamtwert von knapp 4.000 Euro entwendet zu haben. Als ein Passant versucht hatte, ihn aufzuhalten, soll der Angeklagte den Hammer bedrohlich in dessen Richtung gehalten haben, um die Festhalteversuche zu unterbinden. Anschließend soll er mit der Beute geflüchtet sein. Am 16. Februar 2026 stellte sich der Angeklagte beim Landeskriminalamt in Magdeburg und erklärte, für die genannte Tat verantwortlich zu sein. Die Verhandlung wird in den kommenden Tagen fortgeführt.
0: Die 8. Strafkammer verhängte am 1. Juni gegen zwei Männer und eine Frau im Alter zwischen 23 bis 28 Jahre wegen mehrfachen vollendeten und versuchten gewerbsmäßigen Bandenbetrugs sowie mehrerer Straßenverkehrsdelikte Freiheitsstrafen von 4 Jahren und 8 Monaten, 4 Jahren und 2 Monaten sowie 2 Jahren und 6 Monaten. Gegen die Männer wurde die Untersuchungshaft fortgesetzt, der Haftbefehl gegen die Frau wurde außer Vollzug gesetzt. Die Angeklagten hatten gestanden, zwischen März und Oktober 2025 in 26 Fällen sogenannte Schockanrufe durchgeführt zu haben, um überwiegend ältere Menschen zur Herausgabe von Geld, Schmuck oder Gold zu bewegen. In 8 Fällen erlangte die Tätergruppe Wertgegenstände, in den übrigen Fällen blieb es beim Versuch. zwei Taten wurden in Dessau-Roßlau, eine in Wittenberg begangen. Die bereits vorbestraften Angeklagten wurden in Niedersachsen festgenommen. Dem noch nicht rechtskräftigen Urteil ging eine Verständigung voraus. Die Hauptverhandlung hatte am 22. April 2026 begonnen. Auf dem Dessauer Marktplatz ging es am vergangenen Samstag heiß her. Anhaltssport organisierte ein internationales 3x3-Basketballturnier mitten in der Innenstadt. 12 Top-Teams aus 5 verschiedenen Nationen traten gegeneinander an und kämpften um den Einzug in das nächste internationale Turnier.
4: Tempo, Dynamik und vor allem ganz viele Körbe gab es am 30. Mai auf dem Dessauer Marktplatz zu sehen. Dieser hatte sich kurzerhand in ein Basketballspielfeld verwandelt. Anhalt Sport lud ab 11 Uhr zu einem internationalen 3x3 Basketballturnier ein. 12 Top-Teams traten gegeneinander an, 7 davon aus Deutschland, 2 aus den Niederlanden sowie jeweils 1 aus Italien, Spanien und Schweden. Den Zuschauern rund ums Feld und auf der extra fürs Turnier errichteten Tribüne wurde dabei nie langweilig. Los ging es mit der Vorrunde, in der die Mannschaften in 4 Gruppen antraten. Die 8 Besten schafften es dann ins Viertelfinale. Ab 18 Uhr waren die Halbfinalbegegnungen an der Reihe. Hier trafen die spanischen La Rojas auf das Team aus Wiesbaden. Die Deutschen machten kein schlechtes Spiel, verloren am Ende aber doch relativ deutlich mit 21:12 gegen die Spanier. Mit Bochum stand eine weitere Mannschaft aus Deutschland im zweiten Halbfinale. Sie schafften den Finaleinzug mit einem 21:17 Sieg gegen die Italiener aus Mailand. Im Endspiel hieß es dann also Spanien gegen Deutschland. Bevor es damit losging, gab es noch eine kurze Showeinlage von der Tanzgruppe Schaut hin. Im Finale sah es dann zunächst ausgeglichen zwischen den Bochumern und den La Rojas aus. Jedoch wurde das Team aus dem Ruhrpott im Verlauf der Partie immer stärker und schaffte es sich deutlich abzusetzen. Am Ende siegten sie mit einem überzeugenden 21:13 beim ersten internationalen 3x3 Basketballturnier auf dem Dessauer Marktplatz.
5: Also ich denke, wir haben ein großartiges sportliches Highlight heute hier in Dessau auf dem Marktplatz erlebt. Die Begeisterung der Menschen war gut und die Qualität vor allen Dingen des Turniers mit 12 Mannschaften. Und also viele Mannschaften haben mich persönlich und auch die Zuschauer total begeistert. Ob jetzt das Team aus Mailand oder Utrecht oder die spanische La Rosas jetzt im Finale gegen Bochum, war ein tolles Finale. Die Bochumer, eine Spitzenmannschaft in Deutschland im 3x3, haben das ganze Turnier gehörten aus meiner Sicht zu den Favoriten und haben im Endspiel hatten sie die Fähigkeit, da nochmal einen draufzusetzen. Und gegen die Spanier am Ende, sage ich mal, relativ sehr souverän das Spiel zu gewinnen mit einer ganz starken Leistung. Also es war ein super, super Event. Den ganzen Tag, also 11 Uhr der Start, jetzt sind wir kurz vor 20 Uhr. Also ein langes Turnier oder langes Sportevent, aber niemals langweilig. Immer wieder neue Szenen und neue Spielsituationen und viele Spiele, die halt begeistert haben. Und man hat es ja an der Resonanz der Zuschauer gesehen. Der Markt war immer sehr, sehr gut gefüllt. Und im Finale war eine super Stimmung, also die beste Stimmung des Tages, passend zum Finale. Und natürlich hatte die Deutsche, es ist ein Turnier in Deutschland, in Dessau. Und da hatten die Bochumer dann natürlich Heimvorteil, was die Zuschauergunst anbetraf. Das hat sich ausgezahlt. Also rundherum kann ich sagen, die Vision, die wir hatten und die Intention, die wir reingesteckt haben in dieses Sporthighlight, die sind auch wirklich voll aufgegangen. Also muss ich sagen, war ganz toll, bis hin zu dem Auftritt Entertainment, Tanzgruppe von dem Verein Schaut hin, zur Überbrückung für das Finale, dass die Gegner sich noch mal kurz fit machen konnten. Also es hat alles gepasst, bis hin zum Wetter, was wir nicht wirklich beeinflussen können oder konnten. Auch das hat gepasst. Also eine sehr, sehr, sehr schöne, interessante, hochklassige, hochkarätige Veranstaltung, die wir hier erleben konnten.
4: Für das Team aus Bochum war es der erste Sieg bei einem Light Quest Turnier. Sie zeigten sich beeindruckt von der tollen Atmosphäre auf dem Marktplatz und konnten sehr zufrieden mit dem Turnierverlauf sein.
6: Also fürs erste Mal war es Hammer. Alleine die mit der Tribüne, das ist nicht eine Gegebenheit. Und die Leute waren da. Das war das, die,

0: Challenger Turnier auf der Insel La Réunion in Afrika qualifiziert.
1: Ich meine, das Turnier La Réunion ist jetzt in 3 Wochen circa. Das ist halt jetzt, wir wissen, dass wir es kommen bei Challengers, so die höchste Level, mit das höchste Level, das man quasi im Dreiste erreichen kann. Und wenn wir da sind, wollen wir performen. Da muss man Game 1 da sein. Man hat 2 Gruppenspiele. Wenn man die nicht performt, dann ist man raus. Und dafür ist dieser Weg uns zu schade. Und wir wollen halt einfach zeigen, dass wir da hingehören. Und deswegen ist dieser Weg auch, nehmen wir den in Kauf und freuen uns auch auf die Reise dahin.
0: Viele Unterstützer und Sponsoren machten die besondere Basketballpremiere in Dessau möglich. Kann man sich nun vorstellen, weitere 3x3-Events auf den Marktplatz zu holen?
2: Also nichts ist ausgeschlossen. Natürlich ist solch ein internationales Turnier, wo es ja auch um Weltranglistenpunkte geht, eine Qualifikation für die nächsten Turniere. Das ist nicht ganz einfach zu stemmen, sowohl wirtschaftlich wie organisatorisch, strukturell. Also schon ein Riesenaufwand. Aber auf der anderen Seite natürlich, wie gesagt, hat es die Menschen begeistert und hat auch den teilnehmenden Teams, konnte schon mit etlichen reden. Die waren halt auch begeistert und beeindruckt. Denen hat das auch viel Spaß gemacht hier. Die fühlten sich wohl. Und da kann ich auch nur allen wirklich danken, von den Schiedsrichtern, die professionell waren, Wettkampfgericht und alles, was dazugehört, bis zu den fleißigen Helfern, die die Arena auf dem Markt hierher gezaubert haben. In den 2 Tagen allen danken. Nur so ist das ja möglich, solch ein internationales Sporthighlight hier auf die Beine zu stellen. Wir können auch stolz darauf sein, weil das natürlich nicht, das hat es so in Sachsen-Anhalt noch nicht gegeben, also nicht in Magdeburg, nicht in Halle. Die Präsidentin des Landessportbundes, selbst Olympiasiegerin, war hier gewesen, war auch begeistert und beeindruckt. Also das hat schon positive Spuren hinterlassen und dann gucken wir mal, vorgestimmt in die Zukunft.
0: Der Veranstaltungskalender bei Anhalt Sport hat nun noch einige Highlights in diesem Jahr zu bieten. Unter anderem am 19. Juni das Leichtathletik-Meeting mit Weltklasse-Athleten im Paul-Kreifzug-Stadion. Und auch auf dem Marktplatz geht es beim Stabhochsprung-Meeting am 27. August erneut hoch hinaus.
3: Am 5. Juni findet gegen 14.30 Uhr die 18. Benefizrallye des Fördervereins der Evangelischen Grundschule Dessau im Schillerpark statt. Kinder, Familien und Unterstützer sammeln dabei durch Laufen und Radfahren Runden für Spenden. Im vergangenen Jahr kamen 1.261 Runden und somit rund 4.744 Euro zusammen. Damit wurden unter anderem die Schulbibliothek erneuert sowie soziale Einrichtungen in Dessau-Roßlau unterstützt. Auch 2026 gilt, jede Runde zählt für Bildung, Bewegung und Solidarität. Die Spenden fließen in diesem Jahr unter anderem in eine neue Reckstange auf dem Schulgelände, das Zirkusprojekt sowie regionale Kinder- und Jugendarbeit. Teilnehmer, Helfer und Sponsoren sind willkommen, Zuschauer sowieso. Damit sind wir am Ende unserer Mittwochsausgabe der Zeitnah Nachrichten, schauen jetzt noch auf das Wetter und auf die Meldungen aus der Region. Am Donnerstag ab 18 Uhr gibt es dann wieder aktuelle Meldungen direkt in Ihr TV-Gerät. Bis dahin machen Sie es gut und auf Wiedersehen.
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Morgen wird das Wetter etwas durchwachsen. Bei leichtem Nieselregen sind Temperaturen bis 21 Grad zu erwarten. Nur am Morgen zeigt sich kurz die Sonne, den Rest des Tages bleibt es durchgehend bewölkt. Ein schwacher Wind kommt aus dem Süden. Der Rest der Woche bleibt ähnlich mit Temperaturen

0: Spatenstich im UNESCO-Welterbe-Gartenreich Dessau-Wörlitz. In Wörlitz haben vergangene Woche offiziell die Bauarbeiten für das neue Besucherzentrum begonnen. Im historischen Ensemble Gelbes Haus entsteht bis 2029 ein zentraler Anlaufpunkt für Touristen und Besucher des Welterbes. Bund und Land investieren dafür rund 23 Millionen Euro.
1: Das Gartenreich Dessau-Wörlitz ist etwas Spektakuläres. Die ganze Bundesrepublik ist stolz darauf, so ein Schatzkästlein von Natur und Kultur zu haben. Und deswegen kümmert sich die Republik auch drum, ist bereit, Geld zu investieren. Weil das, was man hier erlebt, das ist einmalig in Europa. Einmalig von der Haltung, von der Herkunft, von der Schönheit. Und deswegen ist heute die Freude groß.
0: Das neue Besucherzentrum soll künftig nicht nur Informationen über das Gartenreich bieten. Geplant sind noch Angebote zur Museumspädagogik, Büroräume der Kulturstiftung sowie Hinweise auf weitere Welterbestätten in der Region, darunter das Bauhaus Dessau und die Luther-Gedenkstätte. Das Projekt ist Teil eines großen angelegten Masterplans zur Sanierung bedeutender Kulturdenkmäler in Sachsen-Anhalt. Insgesamt stehen dafür 150 Millionen Euro von Bund und Land bereit.
2: Das Besucherzentrum ist ja wichtig, weil wir haben extrem viel in den letzten Jahrzehnten hier im Gartenreich erreicht, haben viel aufgebaut, viel Geld investiert. Aber dieses Besucherzentrum, das ist nochmal ein ganz wichtiger Punkt, weil die Menschen, die zu uns kommen, die wollen sich ja auch informieren, die wollen schauen, was kann man hier machen. Und deswegen freue ich mich, es ist ein guter Tag für Sachsen-Anhalt, das Wetter spielt mit, also insgesamt alles hervorragend.
0: Künftig soll das Zentrum aber nicht nur das Gartenreich präsentieren, sondern die gesamte Welterbe-Region stärker miteinander verbinden.
3: Es soll ein Welterbezentrum werden, das finde ich auch wichtig, weil wir ja Welterbe-Regionen sind. Und ich glaube, in der letzten Zeit immer nur verstanden wurde, dass sich vieles auf das Gartenreich konzentriert hat. Und diesem Welterbezentrum wollen wir wirklich auch die Stadt, wo ja der größte Teil auch des Stadtgebietes von Oranienbaum-Wörlitz Welterbe ist, auch das vermitteln und natürlich diesen touristischen Part, dass wir an 363 Tagen im Jahr für die Touristen zur Verfügung stehen, sie informieren können, berichten können, was sie alles hier machen können, länger vielleicht in unserer Region bleiben.
0: Das Gelbe Haus selbst blickt auf eine lange Geschichte zurück. Teile des Gebäudes stammen aus der Zeit vor 1700. Unter Fürst Franz war hier unter anderem das erste Schullehrerseminar Deutschlands untergebracht. Zuletzt wurde das Gebäude bis 2019 als Wohnhaus genutzt. Mit der Sanierung soll das historische Ensemble nun erhalten und gleichzeitig modern nutzbar gemacht werden.
4: Dann kann man diese 150 Millionen, 75 vom Bund, 75 vom Land, sozusagen objektkonkret umsetzen. Hier geht es um etwa 23 Millionen. Das ist ein großes, aber nicht das einzige Vorhaben. Und anfangen ist immer das Wichtigste. Jetzt geht's los, jetzt wird eine Perle nach der anderen aufpoliert. Und dann werden wir ein Gartenreich haben, wie es die wenigsten Menschen zuvor jemals gesehen haben.
0: Auch weitere Projekte im Gartenreich sollen in den kommenden Jahren umgesetzt werden. Unter anderem in Oranienbaum und Musikau. Die Verantwortlichen hoffen, dass das Besucherzentrum künftig noch mehr Gäste in die Welterberegion lockt.
5: Nach 30 Jahren findet der Sachsen-Anhalt-Tag am kommenden Wochenende das erste Mal wieder in Bernburg statt. Im Zuge dessen konnte man am Montag die Veranstaltung Kleine Fürsten, große Geschichte besuchen. Der Bernburger Historiker Michael Hecht sprach hier über die Geschichte der Saalestadt und des Bundeslandes.
6: Was man in Bernburg natürlich immer gerne erinnert und auch wichtig ist und ja auch mit dem Motto des Sachsen-Anhalt-Tags verbunden ist, ist die Erbteilung von 1212, wo also nach dem Tod des Herzogs Bernhard von Sachsen eben seine Söhne sozusagen unterschiedliche Teile des Erbes übernehmen. Der eine übernimmt das Erbe im sächsischen Herzogtum, im sächsischen Dukat. Daraus entwickelt sich dann später mal das Herzogtum Sachsen und sozusagen noch später, wenn man so will, ist das dann auch ein Kern für den Freistaat Sachsen. Und der ältere Sohn Heinrich, der erbt eben die Teile, die zwischen Harz und Elbe liegen, und das ist dann eben der Kern für Anhalt, und somit haben wir eben hier 1212 so

0: kann man das ein bisschen zugespitzt sagen, auch in diesem Erbfeier eine gewissermaßen Geburtsstunde für Anhalt.
1: Der Name Sachsen-Anhalt existiert in dieser Form erst nach Ende des Zweiten Weltkrieges. Davor waren sowohl Sachsen als auch Anhalt lediglich Provinzen des Staates Preußen innerhalb des Deutschen Reichs. Laut Hecht habe es allerdings auch schon in dieser Zeit Verbindungen zwischen den beiden Provinzen gegeben.
0: Es gibt allerdings auch vorher schon, das ist vielleicht nochmal ganz interessant, Bereiche, wo diese beiden territorialen Einheiten zusammenarbeiten. Die Provinz Sachsen und Anhalt, zum Beispiel in der Geschichtswissenschaft, eine historische Kommission für die Provinz Sachsen und Anhalt gibt es schon seit 1900, also sehr viel länger als das Land Sachsen-Anhalt.
1: Historisch ist die Stadt Bernburg tief mit dem heutigen Sachsen-Anhalt verwurzelt, da sie bzw. das Schloss Bernburg im späten 15. Jahrhundert zum Verwaltungsmittelpunkt und Wohnort der Fürsten von Anhalt-Köthen wurde. Auch das Wappen der Stadt ist sehr prägnant und hat natürlich historische Hintergründe.
0: Naja, der Bär ist sozusagen auf vielfältige Weise symbolisch mit der Geschichte Anhalts und der anhaltischen Fürsten verbunden. Na, das ist schon sozusagen in dem Namen Albrecht der Bär, das ist schon ein zeitgenössischer Beiname, wo das schon sozusagen aufgerufen wird, dieses Symbol. Später wird er eben auch als Wappentier genutzt, sowohl für die fürstliche Familie als auch in vielen Kommunen, sozusagen in der städtischen Heraldik und auch sozusagen in der genealogischen Traditionsbildung wird der Bär genutzt. Also im 16. Jahrhundert sieht man als die Vorfahren Albrechts des Bären ein sagenhaftes Geschlecht der sogenannten Beringer oder Bären, die sozusagen im Frühmittelalter geherrscht hätten und eben schon diesen Namen Bär im Namen geführt haben und auch angeblich schon im Wappen. Natürlich wissen wir heute, da gab es noch gar keine Wappen, aber das wird dann eben so erinnert und eine lange Tradition gezogen. Insofern ist der Bär schon sehr lange als ein Symbol sowohl für Bernburg, Herrschaft Bernburg, als auch für ganz Anhalt bekannt.
1: Mit seinem Vortrag zeigte Michael Hecht, wie eng die Geschichte Bernburgs mit der Entwicklung Sachsen-Anhalts verbunden ist. Gerade diese historischen Wurzeln machen die Stadt an der Saale zu einem passenden Austragungsort für den diesjährigen Sachsen-Anhalt-Tag. Dort wird die Geschichte des Landes am kommenden Wochenende dann nicht nur Thema sein, sondern vielerorts auch erlebbar werden.

Schön, dass Sie auch heute wieder mit dabei sind und damit herzlich willkommen an diesem Mittwoch zu den zeitnahen Nachrichten. Am 26. Mai wurde im Altenpflegeheim am Georgengarten der 101. Geburtstag von Waltraud Becker feierlich begangen. Die Sozialdezernentin der Stadt Dessau-Roßlau gratulierte im Namen des Oberbürgermeisters und überreichte eine Urkunde sowie ein Präsent. Im Kreis ihrer Familie, Sohn, Enkelin, Enkel und Urenkel, blickte die Jubilarin auf ihr langes Leben zurück. Aufgewachsen in Dessau, arbeitete sie unter anderem im Konsum und später als Schreibkraft. Besonders geschätzt wurde sie für ihre offene Art und ihre enge Verbundenheit zur Familie.

0: zur Nachbarschaft und Kollegen. Zu ihren großen Leidenschaften gehörten Lesen, Handarbeiten und das tägliche Rommelspiel mit der Familie, bei dem sie, laut Angehörigen, immer gewann. Auch ihre Vorliebe für Krokanteis blieb unvergessen. Heute fühlt sich Waltraud Becker im Pflegeheim sehr wohl und genießt die Besuche ihrer Familie. Beim Geburtstagsanstoß reagierte sie fröhlich mit den Worten: Was denn nur los? Und na, denn Prost. Auch von dieser Stelle aus alles Gute nachträglich noch zum 101. Geburtstag. Die Stadtsparkasse Dessau möchte ihre Tradition der jährlichen Bilanzpressekonferenz wieder aufleben lassen. Deshalb lud sie am vergangenen Montag in das Hauptgebäude in der Poststraße in Dessau ein. Gemeinsam wurde auf das vergangene Geschäftsjahr zurückgeschaut, aber auch ein Ausblick auf eine spannende Entwicklung geworfen.
1: Die Stadtsparkasse hatte am 1. Juni zu ihrer Bilanzpressekonferenz für das vergangene Geschäftsjahr unter dem Motto »Starke Werte, klare Perspektiven« gemeinsam mit Menschen, Unternehmen und Kommune auf Kurs eingeladen. Dabei wurde nicht nur auf das vergangene Jahr geschaut, sondern auch ein Blick in die Zukunft geworfen, neue Strategien aufgezeigt und ein Ausblick auf spannende Entwicklungen, die das Jahr 2026 und folgende für ihre Kunden und die Region bereithält, gegeben.
2: Ja, insgesamt eine äußerst erfreuliche Entwicklung. Rein betrachtet auf die Zahlenwelt muss man sagen, Betriebsergebnis, Vorbewertung waren 12 Millionen Euro, wovon wir knapp 8 Millionen Euro dann ins Eigenkapital einstellen werden. Mal fernab von Zahlen möchte ich auch die sonstigen Erfolge unserer Sparkasse nicht unerwähnt lassen. Wir haben wie seit 2016 anhaltend wachsende Kundeneinlagen, wachsende Wertpapierbestände. Aktuell ist der Kundenwertpapierbestand bei uns bei ca. 310 Millionen Euro. Das entspricht einer Vervierfachung in den letzten 10 Jahren. Und auch im besicherten Kreditgeschäft, vornehmlich der Wohnungsbaufinanzierung, haben wir eine sehr, sehr gute Wachstumsrate hingelegt und konnten auch hier die Bestände deutlich ausbauen.
1: Die Stadtsparkasse Dessau-Roßlau ist weit mehr als ein Finanzdienstleister. Sie engagiert sich regelmäßig für Vereine, soziale Projekte sowie Bildungs- und Kulturinitiativen in der Region. Im vergangenen Jahr wurden insgesamt 110 Förderungen für Vereine bzw. gemeinnützige Einrichtungen bewilligt. Dabei standen besonders Projekte für Kinder und Jugendliche im Fokus. Als langjähriger Sponsor unterstützt sie unter anderem den DRHV 06 und fördert gemeinsame Veranstaltungen wie die Biber-Olympiade. Auch in der Weihnachtszeit zeigte die Sparkasse großes Engagement. Im Rahmen ihrer Kita-Weihnachtstour wurden 30 Kindergarteneinrichtungen in Dessau-Roßlau beschenkt. Darüber hinaus fördert die Stadtsparkasse zahlreiche Vereine und Einrichtungen der Stadt. So übergab sie der Stadtbibliothek verschiedene Gegenstände für eine Bohr- und Nähmaschine und trug damit zur Erweiterung der Bibliothek der Dinge bei. Des Weiteren veranstaltete die Stadtsparkasse Dessau Baumpflanzaktionen, die sie gemeinsam mit der PS Lotteriegesellschaft, der Schutzgemeinschaft Deutscher Wald und der Kulturstiftung Dessau-Wörlitz durchführten. Dabei wurden rund 3000 Bäume im Dessau-Wörlitzer Gartenreich gepflanzt, um einen nachhaltigen Beitrag zum Klima- und Umweltschutz zu leisten. Die Fördersumme für die Projekte wurden dank des PS-Lotteriesparens und der Crowdfunding-Aktion 99 Funken möglich.
2: Also der ureigene Sinn einer Sparkasse ist natürlich nicht auf das Thema nur Gewinnmaximierung zu achten oder Betriebsergebnisse vorzustellen, sondern genau das auch an unsere Bürger, an die Bevölkerung weiterzugeben. Und das war heute ein wesentlicher Bestandteil, dies öffentlich zu kommunizieren, dass wir im Jahr 2025 insgesamt über eigenes Spendensponsoring, über die Sparkassenstiftung des Ostdeutschen Sparkassenverbandes und auch über PS Lotteriesparen sowie über unser Crowdfunding insgesamt knapp 500.000 Euro hier in Dessau-Roßlau gespendet haben.
1: Bei der Pressekonferenz wurde auch ein Blick in die Zukunft geworfen. Dabei standen insbesondere die Möglichkeiten der Geldanlage in Wertpapieren und Kryptowährungen im Fokus. Darüber hinaus spielte auch die fortschreitende Digitalisierung eine wichtige Rolle.
2: Digitalisierung wird es immer wichtiger, das Serviceangebot auf, ich sag mal, einfach breitere Beine oder eine breitere Plattform zu stellen. Der rein mitarbeiterbesetzte Service, ja, den wird es auch noch geben. Zusätzlich wollen wir das Leistungsangebot aber auch zu einer Videoberatung, zu einem Videoservice erweitern, um einfach auch eine andere Generation anzusprechen oder auch für die ältere Generation leistungsfähig zu bleiben. Und Herr Brackemann hat es ja so schön gesagt, wir sind die erste Direktbank vor Ort, aber mit einer persönlichen Note. Und dazu stehen wir und wir stehen genauso, wie wir es gesagt haben, auch zu den Standorten, die aktuell in der Stadt Dessau-Roßlau vorhanden sind. Insgesamt muss man sagen, das hatte ich ja auch gerade noch mal bei der Pressekonferenz gesagt, die Sparkasse Dessau gibt es seit 1833 am Markt. Das heißt, wir haben jetzt fast 200 Jahre kontinuierliche Weiterentwicklung hinter uns gebracht und werden das auch zukünftig erfolgreich tun. Speziell jetzt bezogen auf den Anlagebereich kann man sagen, in den letzten Jahren gab es verstärkte Nachfragen zum Thema der Wertpapiere, der Edelmetalle und natürlich auch der Kryptowährungen. Auch hier werden wir unser Leistungsangebot erweitern und gemeinsam mit dem Sparkassenverband jetzt im zweiten Halbjahr eine Kryptoverwahrfähigkeit mit an den Start bringen. Grundsätzlich auch das Thema Edelmetalle wird 2026 weiterhin ein gefragter Trend bleiben, wo wir auch in verschiedenen Formen, sei es jetzt Zertifikateformen, ETCs oder auch direkt das physische Edelmetall anbieten. Und das Thema der Wertpapiere ist und bleibt immer gefragt.
1: Derzeit sind bei der Stadtsparkasse in Dessau 158 Mitarbeiter und 10 Auszubildende beschäftigt. Da in den kommenden 10 Jahren rund 60 Mitarbeiter in Rente gehen, will die Stadtsparkasse die Lücke mit Quereinsteigern, Fachkräften anderer Institute sowie mehr Auszubildenden und Werkstudenten schließen. Bei der Bilanzpressekonferenz konnte die Stadtsparkasse Dessau zeigen, dass sowohl auf eine erfolgreiche Entwicklung zurückgeblickt werden kann und auch die Herausforderungen der Zukunft aktiv angegangen werden. Mit ihrem gesellschaftlichen Engagement bleibt sie ein wichtiger Partner für die Menschen in der Region.
3: Gerichtsprozess nach Juwelierüberfall. Am 2. Juni 2026 begann vor der 8. Großen Strafkammer des Landgerichts Dessau-Roßlau die erstinstanzliche Hauptverhandlung gegen einen 26-jährigen Angeklagten, dem ein besonders schwerer räuberischer Diebstahl unter Einsatz eines Hammers vorgeworfen wurde. Dem maskierten Angeklagten wurde zur Last gelegt, am 14. Februar 2026 in der Filiale des Juweliers Christ im Rathauscenter mit einem mitgeführten Hammer eine Vitrine eingeschlagen und daraus Schmuck im Gesamtwert von knapp 4.000 Euro entwendet zu haben. Als ein Passant versucht hatte, ihn aufzuhalten, soll der Angeklagte den Hammer bedrohlich in dessen Richtung gehalten haben, um die Festhalteversuche zu unterbinden. Anschließend soll er mit der Beute geflüchtet sein. Am 16. Februar 2026 stellte sich der Angeklagte beim Landeskriminalamt in Magdeburg und erklärte, für die genannte Tat verantwortlich zu sein. Die Verhandlung wird in den kommenden Tagen fortgeführt.
0: Die 8. Strafkammer verhängte am 1. Juni gegen zwei Männer und eine Frau im Alter zwischen 23 bis 28 Jahre wegen mehrfachen vollendeten und versuchten gewerbsmäßigen Bandenbetrugs sowie mehrerer Straßenverkehrsdelikte Freiheitsstrafen von 4 Jahren und 8 Monaten, 4 Jahren und 2 Monaten sowie 2 Jahren und 6 Monaten. Gegen die Männer wurde die Untersuchungshaft fortgesetzt, der Haftbefehl gegen die Frau wurde außer Vollzug gesetzt. Die Angeklagten hatten gestanden, zwischen März und Oktober 2025 in 26 Fällen sogenannte Schockanrufe durchgeführt zu haben, um überwiegend ältere Menschen zur Herausgabe von Geld, Schmuck oder Gold zu bewegen. In 8 Fällen erlangte die Tätergruppe Wertgegenstände, in den übrigen Fällen blieb es beim Versuch. 2 Taten wurden in Dessau-Roßlau, eine in Wittenberg begangen. Die bereits vorbestraften Angeklagten wurden in Niedersachsen festgenommen. Dem noch nicht rechtskräftigen Urteil ging eine Verständigung voraus. Die Hauptverhandlung hatte am 22. April 2026 begonnen. Auf dem Dessauer Marktplatz ging es am vergangenen Samstag heiß her. Anhaltssport organisierte ein internationales 3x3 Basketballturnier mitten in der Innenstadt. 12 Top-Teams aus 5 verschiedenen Nationen traten gegeneinander an und kämpften um den Einzug in das nächste internationale Turnier.
4: Tempo, Dynamik Und vor allem ganz viele Körbe gab es am 30. Mai auf dem Dessauer Marktplatz zu sehen. Dieser hatte sich kurzerhand in ein Basketballspielfeld verwandelt. Anhalt Sport lud ab 11 Uhr zu einem internationalen 3x3 Basketballturnier ein. 12 Top-Teams traten gegeneinander an, 7 davon aus Deutschland, 2 aus den Niederlanden sowie jeweils 1 aus Italien, Spanien und Schweden. Den Zuschauern rund ums Feld und auf der extra fürs Turnier errichteten Tribüne wurde dabei nie langweilig. Los ging es mit der Vorrunde, in der die Mannschaften in 4 Gruppen antraten. Die 8 Besten schafften es dann ins Viertelfinale. Ab 18 Uhr waren die Halbfinalbegegnungen an der Reihe. Hier trafen die spanischen La Rojas auf das Team aus Wiesbaden. Die Deutschen machten kein schlechtes Spiel, verloren am Ende aber doch relativ deutlich mit 21:12 gegen die Spanier. Mit Bochum stand eine weitere Mannschaft aus Deutschland im zweiten Halbfinale. Sie schafften den Finaleinzug mit einem 21:17 Sieg gegen die Italiener aus Mailand. Im Endspiel hieß es dann also Spanien gegen Deutschland. Bevor es damit losging, gab es noch eine kurze Showeinlage von der Tanzgruppe Schaut hin. Im Finale sah es dann zunächst ausgeglichen zwischen den Bochumern und den La Rojas aus. Jedoch wurde das Team aus dem Ruhrpott im Verlauf der Partie immer stärker und schaffte es sich deutlich abzusetzen. Am Ende siegten sie mit einem überzeugenden 21:13 beim ersten internationalen 3x3 Basketballturnier auf dem Dessauer Marktplatz.
5: Also ich denke, wir haben ein großartiges sportliches Highlight heute hier in Dessau auf dem Marktplatz erlebt. Die Begeisterung der Menschen war gut und die Qualität vor allen Dingen des Turniers mit 12 Mannschaften. Und also viele Mannschaften haben mich persönlich und auch die Zuschauer total begeistert. Ob jetzt das Team aus Mailand oder Utrecht oder die spanische La Rosas jetzt im Finale gegen Bochum, war ein tolles Finale. Die Bochumer, eine Spitzenmannschaft in Deutschland im 3x3, haben das ganze Turnier gehörten aus meiner Sicht zu den Favoriten und haben im Endspiel hatten sie die Fähigkeit, da nochmal einen draufzusetzen und gegen die Spanier am Ende, sage ich mal, relativ sehr souverän das Spiel zu gewinnen mit einer ganz starken Leistung. Also es war ein super Event, den ganzen Tag, also 11 Uhr der Start, jetzt sind wir kurz vor 20 Uhr, also ein langes Turnier oder langes Sportevent, aber niemals langweilig, immer wieder neue Szenen und neue Spielsituationen und viele Spiele, die halt begeistert haben. Und man hat es ja an der Resonanz der Zuschauer gesehen. Der Markt war immer sehr, sehr gut gefüllt. Und im Finale war eine super Stimmung, also die beste Stimmung des Tages, passend zum Finale. Und natürlich hatte die Deutsche, es ist ein Turnier in Deutschland, in Dessau. Und da hatten die Bochumer dann natürlich Heimvorteil, was die Zuschauergunst anbetraf. Das hat sich ausgezahlt. Also rundherum kann ich sagen, die Vision, die wir hatten und die Intention, die wir reingesteckt haben in dieses Sporthighlight, die sind auch wirklich voll aufgegangen. Also muss ich sagen, war ganz toll, bis hin zu dem Auftritt Entertainment, Tanzgruppe von dem Verein Schaut hin, zur Überbrückung für das Finale, dass die Gegner sich noch mal kurz fit machen konnten. Also es hat alles gepasst, bis hin zum Wetter, was wir nicht wirklich beeinflussen können oder konnten. Auch das hat gepasst. Also eine sehr, sehr, sehr schöne, interessante, hochklassige, hochkarätige Veranstaltung, die wir hier erleben konnten.
4: Für das Team aus Bochum war es der erste Sieg bei einem Light Quest Turnier. Sie zeigten sich beeindruckt von der tollen Atmosphäre auf dem Marktplatz und konnten sehr zufrieden mit dem Turnierverlauf sein.
6: Also fürs erste Mal war es Hammer. Alleine die mit der Tribüne, das ist nicht eine Gegebenheit und die Leute waren da. Das war das die ganzen Tag. Ich meine, wir sind seit 11 Uhr hier. Die Leute waren den ganzen Tag hier da, durch die Hitze, durch den Wind. Und das war richtig geil zu sehen, weil das ist wichtig für diesen Sport, dass Leute einfach begeistert sind und einfach da sind. Wir hatten das zweite Spiel direkt ein bisschen verschlafen, noch hergekommen, haben das gewonnen. Das war sehr wichtig für die Moral. Dann das zweite Spiel der Gruppe auch gut abgeschlossen. Dann ging es halt relativ fix. Hatten wir eine Stunde, zwei Pause, haben uns hier ein bisschen erfrischt und dann haben wir quasi Viertelfinale, Halbfinale gespielt. Das waren zwei grindy Games, das waren zwei starke Mannschaften, die wir da gespielt haben. Aber dann zum Finale hin war es dann wirklich, alle waren ein bisschen müde natürlich, aber wir haben uns einfach nochmal zusammengerissen, weil das genau das, was wichtig war und einfach Finale nochmal richtig abgeliefert. Und das ist richtig gutes Gefühl gerade.
4: Mit dem Sieg in Dessau haben sich die Bochumer nun auch für das Challenge

0: Turnier auf der Insel La Réunion in Afrika qualifiziert.
1: Ich meine, das Turnier La Réunion ist jetzt in 3 Wochen circa. Das ist halt jetzt, wir wissen, dass es kommt bei Challengers, so die höchste Level, mit das höchste Level, das man quasi im Dreiecks erreichen kann. Und wenn wir da sind, wollen wir performen. Da muss man Game 1 da sein. Man hat 2 Gruppenspiele. Wenn man die nicht performt, dann ist man raus. Und dafür ist dieser Weg uns zu schade. Und wir wollen halt einfach zeigen, dass wir da hingehören. Und deswegen ist dieser Weg auch, nehmen wir den in Kauf und freuen uns auch auf die Reise dahin.
0: Viele Unterstützer und Sponsoren machten die besondere Basketballpremiere in Dessau möglich. Kann man sich nun vorstellen, weitere 3x3-Events auf den Marktplatz zu holen?
2: Also nichts ist ausgeschlossen. Natürlich ist solch ein internationales Turnier, wo es ja auch um Weltranglistenpunkte geht, Qualifikation für die nächsten Turniere, das ist nicht ganz einfach zu stemmen, sowohl wirtschaftlich wie organisatorisch, strukturell, also schon ein Riesenaufwand. Aber auf der anderen Seite natürlich, wie gesagt, hat es die Menschen begeistert und hat auch den teilnehmenden Teams, konnte schon mit etlichen reden, die waren halt auch begeistert und beeindruckt. Denen hat das auch viel Spaß gemacht hier, die fühlten sich wohl. Und da kann ich auch nur allen wirklich danken, von den Schiedsrichtern, die professionell waren, Wettkampfgericht und alles, was dazugehört, bis zu den fleißigen Helfern, die die Arena auf dem Markt hierher gezaubert haben. In den 2 Tagen allen danken. Nur so ist das ja möglich, solch ein internationales Sporthighlight hier auf die Beine zu stellen. Wir können auch stolz darauf sein, weil das natürlich nicht, das hat es so in Sachsen-Anhalt noch nicht gegeben, also nicht in Magdeburg, nicht in Halle. Die Präsidentin des Landessportbundes, selbst Olympiasiegerin, war hier gewesen, war auch begeistert und beeindruckt. Also das hat schon positive Spuren hinterlassen und dann gucken wir mal, vorgestimmt in die Zukunft.
0: Der Veranstaltungskalender bei Anhalt Sport hat nun noch einige Highlights in diesem Jahr zu bieten. Unter anderem am 19. Juni das Leichtathletik-Meeting mit Weltklasse-Athleten im Paul-Greifzu-Stadion. Und auch auf dem Marktplatz geht es beim Stabhochsprung-Meeting am 27. August erneut hoch hinaus.
3: Am 5. Juni findet gegen 14.30 Uhr die 18. Benefizrallye des Fördervereins der Evangelischen Grundschule Dessau im Schillerpark statt. Kinder, Familien und Unterstützer sammeln dabei durch Laufen und Radfahren Runden für Spenden. Im vergangenen Jahr kamen 1.261 Runden und somit rund 4.744 Euro zusammen. Damit wurden unter anderem die Schulbibliothek erneuert sowie soziale Einrichtungen in Dessau-Roßlau unterstützt. Auch 2026 gilt, jede Runde zählt für Bildung, Bewegung und Solidarität. Die Spenden fließen in diesem Jahr unter anderem in eine neue Reckstange auf dem Schulgelände, das Zirkusprojekt sowie regionale Kinder- und Jugendarbeit. Teilnehmer, Helfer und Sponsoren sind willkommen, Zuschauer sowieso. Damit sind wir am Ende unserer Mittwochsausgabe der Zeitnah Nachrichten. Schauen jetzt noch auf das Wetter und auf die Meldungen aus der Region. Am Donnerstag ab 18 Uhr gibt es dann wieder aktuelle Meldungen direkt in Ihr TV-Gerät. Bis dahin machen Sie es gut und auf Wiedersehen.
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Morgen wird das Wetter etwas durchwachsen. Bei leichtem Nieselregen sind Temperaturen bis 21 Grad zu erwarten. Nur am Morgen zeigt sich kurz die Sonne, den Rest des Tages bleibt es durchgehend bewölkt. Ein schwacher Wind kommt aus dem Süden. Der Rest der Woche bleibt ähnlich mit Temperaturen um die 20 Grad und vereinzeltem Regen.

0: Spatenstich im UNESCO-Welterbe Gartenreich Dessau-Wörlitz. In Wörlitz haben vergangene Woche offiziell die Bauarbeiten für das neue Besucherzentrum begonnen. Im historischen Ensemble Gelbes Haus entsteht bis 2029 ein zentraler Anlaufpunkt für Touristen und Besucher des Welterbes. Bund und Land investieren dafür rund 23 Millionen Euro.
1: Das Gartenreich Dessau-Wörlitz ist etwas Spektakuläres. Die ganze Bundesrepublik ist stolz darauf, so ein Schatzkästlein von Natur und Kultur zu haben. Und deswegen kümmert sich die Republik auch drum, ist bereit, Geld zu investieren. Weil das, was man hier erlebt, das ist einmalig in Europa. Einmalig von der Haltung, von der Herkunft, von der Schönheit. Und deswegen ist heute die Freude groß.
0: Das neue Besucherzentrum soll künftig nicht nur Informationen über das Gartenreich bieten. Geplant sind noch Angebote zur Museumspädagogik, Büroräume der Kulturstiftung sowie Hinweise auf weitere Welterbestätten in der Region, darunter das Bauhaus Dessau und die Luther-Gedenkstätte. Das Projekt ist Teil eines großen angelegten Masterplans zur Sanierung bedeutender Kulturdenkmäler in Sachsen-Anhalt. Insgesamt stehen dafür 150 Millionen Euro von Bund und Land bereit.
2: Das Besucherzentrum ist ja wichtig, weil wir haben extrem viel in den letzten Jahrzehnten hier im Gartenreich erreicht, haben viel aufgebaut, viel Geld investiert. Aber dieses Besucherzentrum, das ist nochmal ein ganz wichtiger Punkt, weil die Menschen, die zu uns kommen, die wollen sich ja auch informieren, die wollen schauen, was kann man hier machen. Und deswegen freue ich mich, es ist ein guter Tag für Sachsen-Anhalt, das Wetter spielt mit, also insgesamt alles hervorragend.
0: Künftig soll das Zentrum aber nicht nur das Gartenreich präsentieren, sondern die gesamte Welterbe-Region stärker miteinander verbinden.
3: Es soll ein Welterbezentrum werden. Das finde ich auch wichtig, weil wir ja Welterbe-Region sind. Und ich glaube, in der letzten Zeit immer nur verstanden wurde, dass sich vieles auf das Gartenreich konzentriert hat. Und diesem Welterbezentrum wollen wir wirklich auch die Stadt, wo ja der größte Teil auch des Stadtgebietes von Oranienbaum-Wörlitz Welterbe ist, auch das vermitteln und natürlich diesen touristischen Part, dass wir an 363 Tagen im Jahr für die Touristen zur Verfügung stehen, sie informieren können, berichten können, was sie alles hier machen können, länger vielleicht in unserer Region bleiben.
0: Das Gelbe Haus selbst blickt auf eine lange Geschichte zurück. Teile des Gebäudes stammen aus der Zeit vor 1700. Unter Fürst Franz war hier unter anderem das erste Schullehrerseminar Deutschlands untergebracht. Zuletzt wurde das Gebäude bis 2019 als Wohnhaus genutzt. Mit der Sanierung soll das historische Ensemble nun erhalten und gleichzeitig modern nutzbar gemacht werden.
4: Dann kann man diese 150 Millionen, 75 vom Bund, 75 vom Land, sozusagen objektkonkret umsetzen. Hier geht es um etwa 23 Millionen. Das ist ein großes, aber nicht das einzige Vorhaben. Und anfangen ist immer das Wichtigste. Jetzt geht's los, jetzt wird eine Perle nach der anderen aufpoliert. Und dann werden wir ein Gartenreich haben, wie es die wenigsten Menschen zuvor jemals gesehen haben.
0: Auch weitere Projekte im Gartenreich sollen in den kommenden Jahren umgesetzt werden. Unter anderem in Oranienbaum und Musikau. Die Verantwortlichen hoffen, dass das Besucherzentrum künftig noch mehr Gäste in die Welterberegion lockt.
5: Nach 30 Jahren findet der Sachsen-Anhalt-Tag am kommenden Wochenende das erste Mal wieder in Bernburg statt. Im Zuge dessen konnte man am Montag die Veranstaltung Kleine Fürsten, große Geschichte besuchen. Der Bernburger Historiker Michael Hecht sprach hier über die Geschichte der Saalestadt und des Bundeslandes.
6: Was man in Bernburg natürlich immer gerne erinnert und auch wichtig ist und ja auch mit dem Motto des Sachsen-Anhalt-Tags verbunden ist, ist die Erbteilung von 1212, wo also nach dem Tod des Herzogs Bernhard von Sachsen eben seine Söhne sozusagen unterschiedliche Teile des Erbes übernehmen. Der eine übernimmt das Erbe im sächsischen Herzogtum, im sächsischen Dukat. Daraus entwickelt sich dann später mal das Herzogtum Sachsen und sozusagen noch später, wenn man so will, ist das dann auch ein Kern für den Freistaat Sachsen. Und der ältere Sohn Heinrich, der erbt eben die Teile, die zwischen Harz und Elbe liegen. Und das ist dann eben der Kern für Anhalt. Und somit haben wir eben hier 1212, so kann

0: kann man das ein bisschen zugespitzt sagen, auch in diesem Erbfeier eine gewissermaßen Geburtsstunde für Anhalt.
1: Der Name Sachsen-Anhalt existiert in dieser Form erst nach Ende des Zweiten Weltkrieges. Davor waren sowohl Sachsen als auch Anhalt lediglich Provinzen des Staates Preußen innerhalb des Deutschen Reichs. Laut Hecht habe es allerdings auch schon in dieser Zeit Verbindungen zwischen den beiden Provinzen gegeben.
0: Es gibt allerdings auch vorher schon, das ist vielleicht nochmal ganz interessant, Bereiche, wo diese beiden territorialen Einheiten zusammenarbeiten, die Provinz Sachsen und Anhalt, zum Beispiel in der Geschichtswissenschaft. Eine historische Kommission für die Provinz Sachsen und Anhalt gibt es schon seit 1900, also sehr viel länger als das Land Sachsen-Anhalt.
1: Historisch ist die Stadt Bernburg tief mit dem heutigen Sachsen-Anhalt verwurzelt, da sie bzw. das Schloss Bernburg im späten 15. Jahrhundert zum Verwaltungsmittelpunkt und Wohnort der Fürsten von Anhalt-Köthen wurde. Auch das Wappen der Stadt ist sehr prägnant und hat natürlich historische Hintergründe.
0: Naja, der Bär ist sozusagen auf vielfältige Weise symbolisch mit der Geschichte Anhalts und der anhaltischen Fürsten verbunden. Na, das ist schon sozusagen in dem Namen Albrecht der Bär, das ist schon ein zeitgenössischer Beiname, wo das schon sozusagen aufgerufen wird, dieses Symbol. Später wird er eben auch als Wappentier genutzt, sowohl für die fürstliche Familie als auch in vielen Kommunen, sozusagen in der städtischen Heraldik und auch sozusagen in der genealogischen Traditionsbildung wird der Bär genutzt. Also im 16. Jahrhundert sieht man als die Vorfahren Albrechts des Bären ein sagenhaftes Geschlecht der sogenannten Beringer oder Bären, die sozusagen im Frühmittelalter geherrscht hätten und eben schon diesen Namen Bär im Namen geführt haben und auch angeblich schon im Wappen. Natürlich wissen wir heute, da gab es noch gar keine Wappen, aber das wird dann eben so erinnert und eine lange Tradition gezogen. Insofern ist der Bär schon sehr lange als ein Symbol sowohl für Bernburg, Herrschaft Bernburg, als auch für ganz Anhalt bekannt.
1: Mit seinem Vortrag zeigte Michael Hecht, wie eng die Geschichte Bernburgs mit der Entwicklung Sachsen-Anhalts verbunden ist. Gerade diese historischen Wurzeln machen die Stadt an der Saale zu einem passenden Austragungsort für den diesjährigen Sachsen-Anhalt-Tag. Dort wird die Geschichte des Landes am kommenden Wochenende dann nicht nur Thema sein, sondern vielerorts auch erlebbar werden.

Hallo und herzlich willkommen an diesem Donnerstag zu den zeitnahen Nachrichten hier auf RAN 1. Das kommende Wochenende wird heiß, unabhängig vom Wetter. Unzählige Städte und Gemeinden in Sachsen-Anhalt präsentieren sich nämlich von Freitag, dem 5. Juni, bis zum Sonntag beim Sachsen-Anhalt-Tag in Bernburg. Auch Dessau-Roßlau wird umfänglich mit Informationen, Präsentationen und Aktionen vertreten sein. So wird es ein umfangreiches Bühnenprogramm der Dessau-Roßlauer Vereine und Gruppen auf der Regionalbühne Anhalt-Dessau-Wittenberg in der Friedensallee geben. Dabei sind unter anderem die Revue-Tanzgruppe Showtime, die Kinder- und Jugendtanzgruppe Schaut hin, die Black-White-Cheer-Family des SV Dessau 05,

0: der Spielmannszug Blau-Weiß-Roßlau und noch einige mehr. Zudem werden verschiedene Vereine und Gruppen aus der Bauhausstadt am Festumzug am Sonntag teilnehmen. Auch im Regionaldorf Anhalt-Dessau-Wittenberg wird Dessau-Roßlau mit der Stadtmarketinggesellschaft und der Kulturstiftung Dessau-Wörlitz vertreten sein. Auf dem AWO-Sportplatz findet am Samstag, am 6. Juni, das 4. Waldersee-Klassik statt. Es werden wieder historische Fahrzeuge, darunter Autos, Motorräder und Mopeds, gezeigt. Besitzer von Oldtimern können ihre Schmuckstücke präsentieren und sich mit anderen Enthusiasten logischerweise austauschen.
1: Das Waldersee Classics begeistert seit 3 Jahren Oldtimer-Enthusiasten aus der ganzen Region. Bei der Auflage im vergangenen Jahr konnten die Veranstalter zahlreiche klassische Fahrzeuge sowie Besucher begrüßen.
2: Ich sag mal, wir haben klein angefangen. Es hat sich jährlich eigentlich gesteigert gehabt, bis letztes Jahr wirklich schon wirklich das meiste an Fahrzeugen auch da war. Und wir hoffen und blicken natürlich weiterhin drauf, dass immer mehr Fahrzeuge kommen, auch mehr Besucher definitiv, um dass wir einfach ein schönes Wochenende bzw. einen schönen Tag haben und den gemeinsam mit den Oldtimern verbringen können halt.
1: Am 6. Juni ist es nun wieder soweit und das Waldersee Classics geht in die 4. Runde. Was den Veranstaltungsort betrifft, gibt es in diesem Jahr eine Änderung.
2: Neu ist erstmal wieder ein neues Gelände auf jeden Fall, dies Jahr beim AWO-Sportplatz in Dessau. Ja, wir haben uns einfach nochmal neu orientiert, weil wir uns dachten, mal noch was Neues auszuprobieren, ist eventuell nicht schlecht. Dementsprechend haben wir mit unserem Allzeitkollegen Mario Fese gesprochen gehabt, der dort der Pächter des AWO-Sportgeländes ist. Und der meinte zu uns, klar, gerne Jungs, kommt vorbei, machen wir auch mal hier. Und demzufolge haben wir gesagt, gut, alles klar, machen wir es dieses Jahr dort. Und freuen uns natürlich auch mit Mario dort auch wieder zusammenzuarbeiten. Ich sag mal, der neue Platz ist in den Sachen oder in der Hinsicht besser, dass wir mehr Publikumsverkehr haben, definitiv, als hier hinten im alten Gelände. Dort ist, wie gesagt, direkt die Umgehungsstraße, wo auch der Andrang, denke ich mal, mehr ist, um das auch zu wahrzunehmen und auch dabei zu sein, denke ich. Deshalb haben wir entschieden, gut, wir machen es dort und hoffen und denken, dass es dort auch sehr guten Andrang finden wird.
1: Egal ob Auto, Motorrad oder Moped, alle sind beim Waldersee Classics gerne gesehen. Eine vorherige Anmeldung ist nicht nötig. Einfach vorbeikommen und Spaß haben, lautet die Devise. Alle Oldtimer-Fahrzeuge, die die Veranstaltung besuchen, erhalten zudem wieder einen exklusiven Waldersee Classics-Sticker. Die Vorfreude beim Mitveranstalter Lennart Schneider ist riesig und er freut sich auf ein tolles Event.
2: Zahlreiche Klassiker erwarten wir. Hauptsache so wie letztes Jahr. Das würde uns sehr freuen. Letztes Jahr war natürlich sehr viel los, auch sehr viel Andrang. Ansonsten haben wir auch dieses Jahr wieder einen Eiswagen stehen. Hüpfebogen für die Kinder haben wir auch dafür gesorgt, dass die Kinder auch bespaßt werden können. Und ansonsten, auch dieses Jahr sammeln wir wieder kleine Spenden zusammen. Diesmal geht es aber ans Tierheim, weil wir uns dachten, eine gemeinnützige Organisation ist was Schönes. Deswegen die Tiere. Dadurch, dass wir auch viel mit Tieren auch so privat zu tun haben, dachten wir uns, das ist vielleicht eine gute Adresse, um dort das Geld hinzuspenden.
1: Schon im Vorhinein hatte man sich das Tierheim angeschaut und war begeistert von der tollen Arbeit, die dort geleistet wird. Der Besuch beim Waldersee Classics lohnt sich also nicht nur für die Oldtimer, sondern man tut nebenbei auch noch etwas Gutes für die Vierbeiner. Neben Eiswagen und Hüpfburg wird es auf dem AWO-Sportplatz dann auch wieder einen Bierwagen sowie eine Gulaschkanone geben. Vorbeischauen lohnt sich definitiv. Am 6. Juni startet das Highlight für Fans von klassischen Fahrzeugen ab 9 Uhr.
0: Im neuen Wasserturm am Lutherplatz 1 in Dessau gibt es am kommenden Samstag etwas für alle Liebhaber klassischer Musik zu hören. Das Orchester des Wandels der Anhaltischen Philharmonie ist zu Gast im Turm und wird ein kleines klassisches Konzert spielen. Der Eintritt dafür ist frei. Das Konzert beginnt um 18 Uhr. Ab 17 Uhr kann man das Gelände bereits betreten. Fußball, Leidenschaft und strahlende Kinderaugen. Auch in diesem Jahr wurde das Paul-Greifzu-Stadion zur großen Fußballarena für die jüngsten Talente der Region. Mehr als 50 Mannschaften gingen am Dienstag bei der von Anhalt Sport organisierten Mini-WM an den Start. Mitreißende Duelle, großer Teamgeist und jede Menge Begeisterung auf und neben dem Platz sorgten den ganzen

0: ganzen Tag über für eine besondere Turnieratmosphäre.
1: Dessau Roßlau war schon Anfang Juni in WM-Stimmung. Doch dabei ging es nicht um die Fußball-Weltmeisterschaft, sondern um ein ganz besonderes Turnier vor der eigenen Haustür. Die Mini-Fußball-WM der Grundschulen im Paul-Kreifzow-Stadion. Bereits zum 37. Mal wurde die traditionsreiche Veranstaltung von Anhalt Sport ausgetragen und verwandelte das Stadion am 2. Juni in eine große Fußballbühne für die jüngsten Kicker der Region. Angefangen hat alles vor 37 Jahren, damals ebenfalls zur Fußball-Weltmeisterschaft.
2: Ja, also es ist die 37. Auflage der Fußball-Mini-WM in Dessau. Wahnsinn, wenn man das so sieht, seit 37 Jahren, seit 1990 bei der Fußball-Weltmeisterschaft. Damals ins Leben gerufen und jetzt im 37. Jahr. Und man sieht es ja im Hintergrund, also es ist sensationell, es ist einfach nur herrlich, es ist einfach nur schön.
1: Auf 8 vorbereiteten Rasenfeldern kämpften die Nachwuchsteams mit viel Einsatz um Tore, Punkte und den begehrten Titel. In diesem Jahr gleich in 2 Turnieren gleichzeitig, auf beiden Seiten des Stadions. Über 50 Mannschaften aus der Bauerstadt und darüber hinaus kämpften mit viel Leidenschaft, Teamgeist und Ehrgeiz um die begehrten Pokale.
2: Es sind 14 Schulen, dieses Jahr 4 auswärtige Schulen dabei, aus Wolfen, aus Köthen, aus Rösa und aus Lindau, glaube ich. Also ringsherum hat das schon, wird es schon wahrgenommen und mit sage und schreibe 54 Mannschaften heute auf 8 Rasenplätzen. Hier im Hintergrund im Hauptstadion die Klassen 3 und 4, draußen die 1. und 2. Klasse mit über 550 Kindern. Also eines der größten Nachwuchsfußballturniere hier in der Region. Und also da können alle Beteiligten sehr stolz drauf sein. Wir sind sehr dankbar, dass die Schulen ihren Schülern und Schülerinnen das ermöglichen, hier teilzunehmen mit den vielen Mannschaften. Also wir wissen das ja, wir arbeiten ja sehr eng mit den Sportlehrern, mit den Direktoren, mit den Schulsozialarbeitern, haben wir da sehr eng Kontakt, nicht nur da, mit dem Supersprinter und mit anderen Wettbewerben. Und wir freuen uns, sind dankbar, dass das in den Schulen so toll umgesetzt wird und die Kinder heiß gemacht werden und darauf vorbereitet werden. Heute sind auch viele Eltern mit da, begleiten die Kinder. Also ist für alle ein Riesenevent.
1: Für einen fairen Ablauf sorgten engagierte Nachwuchsschiedsrichter aus den Dessauer Gymnasien. Auch die Sicherheit war jederzeit gewährleistet. Das Deutsche Rote Kreuz begleitete die Veranstaltung während des gesamten Turniertages. Auch die Sparkasse und viele weitere Unterstützer leisteten einen wichtigen Beitrag zur erfolgreichen Durchführung des Events.
2: Das ist unser Anspruch als Anhalt Sport e.V., den wir uns aber selber geben. Das gibt uns keinen Auftrag. Nein, wir wollen das, wünschen das und tun auch sehr, sehr viel dafür, um solche sportlichen Highlights für die Kinder zu ermöglichen. Wir brauchen dafür natürlich viele Partner. Und wie man es vielleicht auch im Hintergrund sieht, die Sparkasse ist dankenswerterweise als wichtiger Partner jetzt bei dieser Veranstaltung mit dabei und EasyLearn auch speziell bei der Veranstaltung und all unsere anderen Partner unterstützen auch diese wichtige Nachwuchsförderung, weil je mehr schöne und traditionelle und gut organisierte Wettbewerbe und Turniere für Kinder und Jugendliche angeboten werden, umso größer ist die Chance, die Kinder auch für den Sport dauerhaft zu begeistern.
1: Bei dem Wettbewerb der 1. und 2. Klasse belegten die Kinder der Grundschule an der Heide den 3. Platz. Bei den 3. und 4. Klassen erreichte den 3. Platz die Grundschule Tempelhofer Straße. In der Gruppe der 1. und 2. Klassen ging der 2. Platz an die Grundschule Wolfen. Bei den 3. und 4. Klassen belegte die Grundschule am Akazienwäldchen den 2. Rang. Den 1. Platz sicherten sich beide Mannschaften der Evangelischen Grundschule Köthen und gingen damit als Gesamtsieger aus dem Turnier hervor. Mit spannenden Spielen, vielen Toren und jeder Menge Begeisterung sorgten die jungen Fußballer auch in der Sommerausgabe der Mini-WM der Grundschulen für echtes WM-Feeling. Ganz ohne weite Reise in die USA, Mexiko und Kanada.
0: Ah. Am 1. Juni kam es in Dessau-Roßlau zu zwei Verkehrsunfällen mit leicht verletzten Radfahrerinnen. Gegen 10.30 Uhr befuhr ein 34-jähriger Fahrer eines BMW die Roßlauer Straße und wollte nach rechts in die Magdeburger Straße abbiegen. Dabei kollidierte er mit einer 70-jährigen E-Bike-Fahrerin, die den Radweg in Richtung Zerbst benutzte. Die Frau erlitt leichte Verletzungen und wurde zur weiteren Behandlung in ein Krankenhaus gebracht. Angaben zur Höhe des entstandenen Sachschadens liegen nicht vor. Ein weiterer Unfall ereignete sich gegen 11.55 Uhr. Ein 70-jähriger Fahrer eines Skoda beabsichtigte, von der Schlagbreite nach rechts in die Mannheimer Straße einzubiegen. Dabei kam es zum Zusammenstoß mit einer 77-jährigen Radfahrerin, die den Fahrradweg befuhr. Auch sie erlitt leichte Verletzungen und wurde durch Rettungskräfte zur weiteren Behandlung in ein Krankenhaus gebracht. Der entstandene Sachschaden wurde hier auf rund 4.200 Euro geschätzt. Damit sind wir am Ende unserer Donnerstagsausgabe der zeitnahen Nachrichten, schauen jetzt wie gewohnt auf den Wetterbericht und im Anschluss gern noch auf die Meldungen aus der Region. Am Freitag ab 18 Uhr gibt es dann wieder aktuelle Meldungen aus der Zeitnah-Redaktion für Sie. Bis dahin haben Sie eine schöne Zeit, machen Sie es gut und auf Wiedersehen.
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1: Morgen erwartet uns freundliches Wetter mit Temperaturen um 22 Grad. Bei bis zu 13 Sonnenstunden wechseln sich Sonne und Wolken ab. Regen ist vereinzelt zu erwarten. Ein leichter Westwind sorgt für angenehme Bedingungen. Auch am Wochenende bleiben die Temperaturen auf einem ähnlichen Niveau. Es bleibt trocken bei weiterhin wechselnder Bewölkung und freundlichen Abschnitten. Ideal für Aktivitäten im Freien.
2: Der Glasfaserausbau im Salzlandkreis nimmt immer weiter Fahrt auf. So fand auch am Montag, dem 1. Juni, in Staßfurt der Spatenstich zum weiteren Ausbau des Gigabit-Netzes für die Kernstadt und einige umliegende Orte statt. An der Verbesserung der Internetleitung arbeite man in Staßfurt allerdings nicht erst seit neuestem, erzählte der Bürgermeister.
3: Wir arbeiten an dem Ausbau seit den Jahren 2010, haben damals natürlich mit kleineren Volumina gestartet. Der Ausbaustand damals war 1 Mbit, da waren wir alle glücklich, dass das in die Richtung geht. Jetzt sind wir dabei, dass wir über das schnelle Giganetz reden und da sind wir ganz froh, dass es uns gelingt, hier in Staßfurt auszubauen. Wir erschließen 14 Ortsteile, damit sind wir schon gut durch. Wir müssen jetzt noch ein paar Nebenschauplätze gestalten, das betrifft dann Lüderburg, das betrifft Atzendorf, Förderstedt, Löbnitz, unsere Ortsteile sozusagen, die wir jetzt ausbauen, aber auch die Kernstadt im Endausbau.
2: Da sich in ländlichen Regionen der privatwirtschaftliche Ausbau durch Firmen oft nicht lohne, greifen sowohl Bund als auch Land immer wieder mit Fördermitteln unter die Arme. Laut Ministerin Hüskens sei man in Sachsen-Anhalt mittlerweile auf einem sehr guten Weg, was den Netzausbau angehe.
4: Also wir haben in den letzten Jahren enorm beschleunigt, was aus meiner Sicht vor allen Dingen an zwei Punkten hängt. Auf der einen Seite, dass wir es geschafft haben, eine ganze Reihe von Unternehmen, die in dieser Branche unterwegs sind, dafür zu begeistern, hier in Sachsen-Anhalt zu investieren. Und auf der anderen Seite an geradezu unermüdlichen Kommunalverantwortlichen, an Bürgermeistern, die sich wirklich sehr, sehr in die Verantwortung genommen haben und ihren Bürgern und Bürgern immer wieder kommunizieren. Das ist eine Infrastruktur, die wir im Ort brauchen.
2: Aus einer Pressemitteilung des Landes

0: halt eben entsprechenden Gigabit-Ausbau brauchen. Der geht über Glasfaser, sodass wir dafür sorgen können, dass wir dann nicht in 5 Jahren wieder nachrüsten müssen etc. Und das ist, glaube ich, genau der Weg, der der richtige ist für unser Land.
1: Der Ausbau in Stassfurt läuft also im vollen Gange. Bereits 65% der Kernstadt habe man schon vernetzt. Bis Mitte, Ende 2029 wolle man das Projekt abgeschlossen haben. Danach hätten alle Bewohner der Kernstadt und der umliegenden Orte die Möglichkeit, sich ans Glasfasernetz anschließen zu lassen.
2: Um dieselben Fehler nicht zu wiederholen, genügt oft ein Blick in die Vergangenheit. Am 22. Mai stand im Wolfener Rathaus das Gedenken im Mittelpunkt. Unter dem Titel »Zwischen Werkstor und Lagerzaun – Zwangsarbeit in Bitterfeld-Wolfen« lud die Bürgerstiftung zu einem Vortrag und Gespräch ein.
3: Also wir veranstalten heute einen Abend zum Thema Zwangslager, Zwangsarbeiter in Bitterfeld während der Nazizeit. Die Initiative kam von Herrn Schenk. Wir haben dann nach Rücksprache mit der Finkelstein-Stiftung vom Hause Bayer haben wir auch ein Budget erhalten. Und wir denken, dass es einfach wichtig ist, gerade für die Jugend, für die nächste Generation auch zu erfahren, welches Erbe Bitterfeld zu verkraften hat. Und mit dem sollten wir offen umgehen.
2: Der Vortrag von Dr. Günther Matter befasste sich vor allem mit der Zwangsarbeit in der Filmfabrik Wolfen. Bereits zu Beginn des Zweiten Weltkriegs wurden hier als Teil der IG Farben Zwangsarbeiter eingesetzt, um die Nachfrage des Krieges zu stillen. Später wurde hier ein KZ-Außenlager von Buchenwald errichtet. 425 Frauen, fast ausschließlich aus Oststaaten, lebten hier unter menschenverachtenden Umständen. Nach dem Ende des Krieges kamen viele Aufseher und hochrangige Mitglieder der IG Farben vor Gericht. Doch bereits 1951 war die letzte Haftstrafe abgesessen und ein Großteil der Arbeiter fand sich in hohen Stellen verschiedener Unternehmen ein. Die Erinnerung war fehlgeschlagen. Es wurde nicht aus der Vergangenheit gelernt.
3: Es geht dabei nicht nur um uns. Ich denke, dass gerade im Ostblock viele Menschen den Begriff Bitterfeld einfach noch damit verbinden, dass ihre Großmutter oder Urgroßmutter hier im Lager war. Und es soll auch ein Stück weit ein Zeichen sein, dass wir uns heute bewusst mit diesem Thema beschäftigen. Da geht es nicht um Schuldfragen. Wir sind daran nicht schuld. Wir können es nicht verantworten, aber wir können es thematisieren. Wir können diesen Menschen gedenken. Das wollen wir heute mit der Veranstaltung tun. Und wir hoffen auch, dass durch die Medien oder auch durch den Film, den wir machen, dass diese Information über den heutigen Abend auch in diesen Ländern vielleicht landet, wo heute noch Nachkommen dieser Frauen sind, die hier im Lager gearbeitet haben.
2: Prausner betont, wie wichtig das Gedenken für ein demokratisches Klima sei und dass man aus der Vergangenheit lernen müsse. Die eigene Geschichte nicht zu vergessen, ist enorm wichtig, um sich selbst und andere voranzubringen. Vor allem, wenn es um solch eine schreckliche Vergangenheit wie die der NS-Zeit geht. Der 28. Mai war für rund 30 Personen wohl einer der schönsten Tage. Nach teils jahrelanger Wartezeit war es für sie endlich soweit. Sie haben die deutsche Staatsbürgerschaft erhalten. Dieses Ereignis muss natürlich gefeiert werden. Doch leider kam es hier zu einer 5-jährigen Pause.
4: Wir haben heute unsere 2. Einbürgerungsveranstaltung gefeiert, die über mehrere Jahre im Landkreis nicht mehr stattgefunden hat. Wir hatten jetzt vor einigen Monaten die 1. Runde. Heute, wie gesagt, im etwas größeren Rahmen die 2. Menschen, die vor vielen Jahren zum Teil ihre Anträge gestellt haben und deutsche Staatsbürger eben werden wollten.
2: Die Pause entstand einerseits durch die Corona-Pandemie und andererseits durch eine erhöhte Zahl der Eingebürgerten. Nun kann aber wieder offiziell gefeiert werden. Und das haben sich die Menschen auch verdient. Der Einbürgerungsprozess ist ein langwieriger und schwerer.
4: Zunächst kann man das gar nicht so klar definieren. Es kommt auf den Einzelfall an. Es gibt ein paar grundsätzliche Regeln, die immer bestehen. Das heißt, zum einen aktuell mindestens 5 Jahre eines Regelaufenthaltes muss man haben. Das heißt, man muss entsprechend hier sich in der Bundesrepublik zulässig aufgehalten haben mit einem Aufenthaltstitel oder noch besser die Form, die schon eine Niederlassungserlaubnis bestanden hat. Es ist so, dass man natürlich keine Straftaten haben darf, das Einkommen muss gesichert sein. Also es sind verschiedene Faktoren, die hier mit reinspielen. Das kann man also nicht alles hier in das kurze Interview packen, das würde den Rahmen wahrscheinlich

0: muss ich sprengen.
1: Trotzdem haben die jetzigen Staatsbürger diesen Weg auf sich genommen und ihn nun abgeschlossen. Damit haben sie sich nun aber auch einige zusätzliche Rechte verdient. Ganz vorne heran das Wahlrecht.
0: Ja, mit der deutschen Staatsbürgerschaft, man darf ja nicht vergessen, die ja, jetzt deutschen Staatsbürger leben zum Teil schon seit vielen Jahren hier, hatten aber gar nicht die Möglichkeit, dem Ganzen natürlich eine Stimme zu verleihen. Das heißt, sich selbst vertreten zu fühlen in unserer Demokratie, die wir ja nun mal sind. Und umso wichtiger ist es, dass eben auch diese Leute, die über viele Jahre zum Teil hier leben, die Familien gegründet haben, die berufstätig sind, teilweise in sehr bedeutenden Tätigkeiten hier bei uns sind, die für uns wirklich einen Mehrwert haben, Ärzte, Ingenieure, Softwareentwicklung, wie gesagt, im pädagogischen Bereich waren heute Leute dabei gewesen, psychologischer Bereich. Und diese Personen kriegen nun eben auch alle eine Stimme letzten Endes damit. Und für sie selber ist es eben auch der Mehrwert natürlich. Wir hatten einige Personen dabei, die in ihren Herkunftsländern tatsächlich aufgrund ihres Glaubens verfolgt wurden. Christentum ist dort eben auch heute noch eine verfolgte Religion. Glauben kann nicht frei ausgeübt werden. Hier in der Bundesrepublik haben wir Religionsfreiheit, auch das ein verankertes Grundrecht und damit ein wesentlicher Grund, um am Ende sich für die deutsche Staatsbürgerschaft zu entscheiden.
1: Nun können die neuen Staatsbürger hoffentlich ein unbeschwertes Leben führen. Auch für Pinsker ist dieser Tag etwas ganz Besonderes.
0: Als Leiter einer Ordnungsbehörde kann ich ganz klar sagen, ein sehr aufregender Tag, auch für mich, auch weil es erst die zweite Veranstaltung ist. Aber es ist eben auch ein sehr, sehr schöner Tag, weil es ganz abseits der üblichen Tätigkeit liegt und man eben in strahlende Gesichter schauen kann. Menschen, die es auch verdient haben natürlich, sich das erarbeitet haben, dieses Recht. Und die auch auf diesem Wege uns etwas zurückgeben, ne, mit diesem Lächeln.
1: Wir wünschen den Anwesenden Glückwunsch zur erhaltenen Staatsbürgerschaft und dass sie weiterhin ein schönes Leben in Deutschland führen können.
2: Nach 30 Jahren findet der Sachsen-Anhalt-Tag am kommenden Wochenende das erste Mal wieder in Bernburg statt. Im Zuge dessen konnte man am Montag die Veranstaltung Kleine Fürsten, große Geschichte besuchen. Der Bernburger Historiker Michael Hecht sprach hier über die Geschichte der Saalestadt und des Bundeslandes.
3: Was man in Bernburg natürlich immer gerne erinnert und auch wichtig ist und ja auch mit dem Motto des Sachsen-Anhalt-Tags verbunden ist, ist die Erbteilung von 1212, wo also nach dem Tod des Herzogs Bernhard von Sachsen eben seine Söhne sozusagen unterschiedliche Teile des Erbes übernehmen. Der eine übernimmt das Erbe im sächsischen Herzogtum, im sächsischen Dukat. Daraus entwickelt sich dann später mal das Herzogtum Sachsen und sozusagen noch später, wenn man so will, ist das dann auch ein Kern für den Freistaat Sachsen. Und der ältere Sohn Heinrich, der erbt eben die Teile, die zwischen Harz und Elbe liegen. Und das ist dann eben der Kern für Anhalt. Und somit haben wir eben hier 1212, so kann man das ein bisschen zugespitzt sagen, auch in diesem Erbfall eine gewissermaßen Geburtsstunde für Anhalt.
2: Der Name Sachsen-Anhalt existiert in dieser Form erst nach Ende des Zweiten Weltkrieges. Davor waren sowohl Sachsen als auch Anhalt lediglich Provinzen des Staates Preußen innerhalb des Deutschen Reichs. Laut Hecht habe es allerdings auch schon in dieser Zeit Verbindungen zwischen den beiden Provinzen gegeben.
3: Es gibt allerdings auch vorher schon, das ist vielleicht nochmal ganz interessant, Bereiche, wo diese beiden territorialen Einheiten zusammenarbeiten, die Provinz Sachsen und Anhalt, zum Beispiel in der Geschichtswissenschaft. Eine historische Kommission für die Provinz Sachsen und Anhalt gibt es schon seit 1900, also sehr viel länger als das Land Sachsen-Anhalt.
2: Historisch ist die Stadt Bernburg tief mit dem heutigen Sachsen-Anhalt verwurzelt, da sie bzw. das Schloss Bernburg im späten 15. Jahrhundert zum Verwaltungsmittelpunkt und Wohnort der Fürsten von Anhalt-Köthen wurde. Auch das Wappen der Stadt ist sehr prägnant und hat natürlich historische Hintergründe.
3: Naja, der Bär ist sozusagen auf vielfältige Weise symbolisch mit der Geschichte Anhalts und der anhaltischen Fürsten verbunden. Das ist schon sozusagen in dem Namen Albrecht der Bär, das ist schon ein zeitgenössischer Beiname, wo das schon sozusagen aufgerufen wird, dieses Symbol. Später wird er eben auch als Wappentier genutzt, sowohl für die fürstliche Familie als auch in vielen Kommunen, sozusagen in der städtischen Heraldik und auch sozusagen in der genealogischen Traditionsbildung wird der Bär genutzt, also im 16. Jahrhundert.

0: Dann sieht man als die Vorfahren Albrechts des Bären ein sagenhaftes Geschlecht der sogenannten Beringer oder Bären, die sozusagen im Frühmittelalter geherrscht hätten und eben schon diesen Namen Bär im Namen geführt haben und auch angeblich schon im Wappen. Natürlich wissen wir heute, da gab es noch gar keine Wappen, aber das wird dann eben so erinnert und eine lange Tradition gezogen. Insofern ist der Bär schon sehr lange als ein Symbol sowohl für Bernburg, Herrschaft Bernburg, als auch für ganz Anhalt bekannt.
1: Mit seinem Vortrag zeigte Michael Hecht, wie eng die Geschichte Bernburgs mit der Entwicklung Sachsen-Anhalts verbunden ist. Gerade diese historischen Wurzeln machen die Stadt an der Saale zu einem passenden Austragungsort für den diesjährigen Sachsen-Anhalt-Tag. Dort wird die Geschichte des Landes am kommenden Wochenende dann nicht nur Thema sein, sondern vielerorts auch erlebbar werden.
2: Volle Energie auf dem Spielfeld und große Freude bei den Teams. Beim Stadtwerke Fußballcup in Bernburg traten vor kurzem 7 Grundschulen aus der Region gegeneinander an. Gespielt wurde im Modus Jeder gegen Jeden mit viel Einsatz, Fairplay und jeder Menge Spaß. Organisiert wurde das Turnier gemeinsam vom Kreissportbund Salzland und den Stadtwerken Bernburg. Ziel war es, Kinder früh für Sport und Gemeinschaft zu begeistern.
3: Wir haben 8 Grundschulen eingeladen aus Bernburg und der Region, sich hier zu beteiligen und die Vorrunde auszuspielen. Und ein Gewinner fährt dann zum Finale anderer Stadtwerke mit uns zusammen nach Aschersleben.
2: Mit dabei waren Schulen aus Bernburg und dem Umland, darunter Teams aus Balberge, Biesenlaublingen und mehreren Grundschulen aus der Saalestadt selbst.
3: Die Stadtwerke Bernburg unterstützen so viel hier in der Region und in der Stadt. Und gerade Kinder und die sportlichen Aktivitäten sind uns so wichtig, weil wir wissen alle, Teamplay, Bewegung, das ist einfach super spannend und wichtig für das Alter. Und so ein Fußballcup, wir sehen es, schweißt so super zusammen. Das unterstützen wir einfach gern.
2: Neben dem Sport stand auch das Miteinander im Mittelpunkt. Für die Kinder gab es kleine Präsente, Obst und Verpflegung, organisiert von den Partnern vor Ort.
3: Stimmung ist super. Das Wetter hält. Seit um 9 ist die Sonne draußen. Wir haben um 9 begonnen. Wir hoffen, dass es auch wirklich bis 12 Uhr dann durchhält. Wir haben Fans mit dabei. 55 Kinder sind mit angereist, mit einer Schule zusammen. Wir haben 7 Mannschaften, die heute es auch geschafft haben, tatsächlich herzukommen. Also Stimmung ist super. Wir haben Unterstützung vom DLRG, wir haben Unterstützung vom Kreissportbund. Stimmung ist einfach toll.
2: Am Ende setzte sich die Grundschule Johann Wolfgang von Goethe durch. Das Team fährt nun zum Finale nach Aschersleben und trifft dort auf die Sieger anderer regionaler Stadtwerketurniere. Ein sportlicher Tag mit vielen Gewinnern und vielleicht dem Start einer neuen Turniertradition in Bernburg.

Hallo und herzlich willkommen an diesem Donnerstag zu den zeitnahen Nachrichten hier auf RAN 1. Das kommende Wochenende wird heiß, unabhängig vom Wetter. Unzählige Städte und Gemeinden in Sachsen-Anhalt präsentieren sich nämlich von Freitag, dem 5. Juni, bis zum Sonntag beim Sachsen-Anhalt-Tag in Bernburg. Auch Dessau-Roßlau wird umfänglich mit Informationen, Präsentationen und Aktionen vertreten sein. So wird es ein umfangreiches Bühnenprogramm der Dessau-Roßlauer Vereine und Gruppen auf der Regionalbühne Anhalt-Dessau-Wittenberg in der Friedensallee geben. Dabei sind unter anderem die Revue-Tanzgruppe Showtime, die Kinder- und Jugendtanzgruppe Schaut hin, die Black-White-Cheer-Family, das SV Dessau 05, der Spielmannszug Blau-Weiß-Roßlau und noch einige mehr. Zudem werden verschiedene Vereine und Gruppen aus der Bauhausstadt am Festumzug am Sonntag teilnehmen. Auch im Regionaldorf Anhalt-Dessau-Wittenberg wird Dessau-Roßlau mit der Stadtmarketinggesellschaft und der Kulturstiftung Dessau-Wörlitz vertreten sein. Auf dem AWO-Sportplatz findet am Samstag, am 6. Juni, das 4. Waldersee-Klassik statt. Es werden wieder historische Fahrzeuge, darunter Autos, Motorräder und Mopeds, gezeigt. Besitzer von Oldtimern können ihre Schmuckstücke präsentieren und sich mit anderen Enthusiasten logischerweise austauschen.

0: Walsersee Classics begeistert seit 3 Jahren Oldtimer-Enthusiasten aus der ganzen Region. Bei der Auflage im vergangenen Jahr konnten die Veranstalter zahlreiche klassische Fahrzeuge sowie Besucher begrüßen.
1: Ich sag mal, wir haben klein angefangen. Es hat sich jährlich eigentlich gesteigert gehabt, bis letztes Jahr wirklich schon wirklich das meiste an Fahrzeugen auch da war. Und wir hoffen und blicken natürlich weiterhin drauf, dass immer mehr Fahrzeuge kommen, auch mehr Besucher definitiv, um dass wir einfach ein schönes Wochenende bzw. einen schönen Tag haben und den gemeinsam mit den Oldtimern verbringen können halt.
0: Am 6. Juni ist es nun wieder soweit und das Walsersee Classics geht in die 4. Runde. Was den Veranstaltungsort betrifft, gibt es in diesem Jahr eine Änderung.
1: Neu ist erstmal wieder ein neues Gelände auf jeden Fall, dies Jahr beim Abo-Sportplatz in Dessau. Ja, wir haben uns einfach nochmal neu orientiert, weil wir uns dachten, mal noch was Neues auszuprobieren, ist eventuell nicht schlecht. Dementsprechend haben wir mit unserem Allzeitkollegen Mario Fese gesprochen gehabt, der dort der Pächter des Abus Sportgeländes ist. Und der meinte zu uns, klar, gerne Jungs, kommt vorbei, machen wir auch mal hier. Und demzufolge haben wir gesagt, gut, alles klar, machen wir es dieses Jahr dort. Und freuen uns natürlich auch mit Mario dort auch wieder zusammenzuarbeiten. Ich sag mal, der neue Platz ist in den Sachen oder in der Hinsicht besser, dass wir mehr Publikumsverkehr haben, definitiv, als hier hinten im alten Gelände. Dort ist, wie gesagt, direkt die Umgehungsstraße, wo auch der Andrang, denke ich mal, mehr ist, um das auch zu wahrzunehmen und auch dabei zu sein, denke ich. Deshalb haben wir entschieden, gut, wir machen es dort und hoffen und denken, dass es dort auch sehr guten Andrang finden wird.
0: Egal ob Auto, Motorrad oder Moped. Alle sind beim Walsersee Classics gerne gesehen. Eine vorherige Anmeldung ist nicht nötig. Einfach vorbeikommen und Spaß haben, lautet die Devise. Alle Oldtimer-Fahrzeuge, die die Veranstaltung besuchen, erhalten zudem wieder einen exklusiven Walsersee Classics-Sticker. Die Vorfreude beim Mitveranstalter Lennart Schneider ist riesig und er freut sich auf ein tolles Event.
1: Zahlreiche Klassiker erwarten wir. Hauptsache so wie letztes Jahr, das würde uns sehr freuen. Letztes Jahr war natürlich sehr viel los, auch sehr viel Andrang. Ansonsten haben wir auch dieses Jahr wieder einen Eiswagen stehen. Hüpfebogen für die Kinder haben wir auch dafür gesorgt, dass die Kinder auch bespaßt werden können. Und ansonsten auch dieses Jahr sammeln wir wieder kleine Spenden zusammen. Diesmal geht es aber ans Tierheim, weil wir uns dachten, eine gemeinnützige Organisation ist was Schönes. Deswegen die Tiere, dadurch, dass wir auch viel mit Tieren auch so privat zu tun haben, dachten wir uns, das ist vielleicht eine gute Adresse, um dort das Geld hinzuspenden.
0: Schon im Vorhinein hatte man sich das Tierheim angeschaut und war begeistert von der tollen Arbeit, die dort geleistet wird. Der Besuch beim Walsersee Classics lohnt sich also nicht nur für die Oldtimer, sondern man tut nebenbei auch noch etwas Gutes für die Vierbeiner. Neben Eiswagen und Hüpfburg wird es auf dem Abus Sportplatz dann auch wieder einen Bierwagen sowie eine Gulaschkanone geben. Vorbeischauen lohnt sich definitiv. Am 6. Juni startet das Highlight für Fans von klassischen Fahrzeugen ab 9 Uhr.
2: Im neuen Wasserturm am Lutherplatz 1 in Dessau gibt es am kommenden Samstag etwas für alle Liebhaber klassischer Musik zu hören. Das Orchester des Wandels der Anhaltischen Philharmonie ist zu Gast im Turm und wird ein kleines klassisches Konzert spielen. Der Eintritt dafür ist frei. Das Konzert beginnt um 18 Uhr. Ab 17 Uhr kann man das Gelände bereits betreten. Fußball, Leidenschaft und strahlende Kinderaugen. Auch in diesem Jahr wurde das Paul-Greifzu-Stadion zur großen Fußballarena für die jüngsten Talente der Region. Mehr als 50 Mannschaften gingen am Dienstag bei der von Anhalt Sport organisierten Mini-WM an den Start. Mitreißende Duelle, großer Teamgeist und jede Menge Begeisterung auf und neben dem Platz sorgten den ganzen Tag über für eine besondere Turnieratmosphäre.
3: Dessau-Roßlau war schon Anfang Juni in WM-Stimmung. Doch dabei ging es nicht um die Fußball-Weltmeisterschaft, sondern um ein ganz besonderes Turnier vor der eigenen Haustür. Die Mini-Fußball-WM der Grundschulen im Paul-Greifzu-Stadion. Bereits zum 37. Mal wurde die traditionsreiche Veranstaltung von Anhalt Sport ausgetragen und verwandelte das Stadion am 2. Juni in eine große Fußballbühne für die jüngsten Kicker der Region. Angefangen hat alles vor 37 Jahren, damals ebenfalls zur Fußball-Weltmeisterschaft.
4: Ja, also es ist die 37. Auflage der Fußball-Mini-WM in Dessau. Wahnsinn, wenn man das so sieht, seit 37 Jahren, seit 1990 bei der Fußball-Weltmeisterschaft. Damals ins Leben gerufen und jetzt im 37. Jahr. Und man sieht es ja im Hintergrund, also es ist sensationell, es ist einfach nur herrlich, es ist einfach nur schön.
3: Auf 8 vorbereiteten Rasenfeldern kämpften die Nachwuchsteams mit viel Einsatz um Tore, Punkte und den begehrten Titel. In diesem Jahr gleich in 2 Turnieren gleichzeitig, auf beiden Seiten des Stadions. Über 50 Mannschaften aus der Bauerstadt und darüber hinaus kämpften mit viel Leidenschaft, Teamgeist und Ehrgeiz um die begehrten Pokale.
4: Es sind 14 Schulen, dieses Jahr 4 auswärtige Schulen dabei, aus Wolfen, aus Köthen, aus Rösa und aus Lindau, glaube ich. Also ringsherum hat das schon, ist das schon, wird es schon wahrgenommen und mit sage und schreibe 54 Mannschaften heute auf 8 Rasenplätzen. Hier im Hintergrund im Hauptstadion die Klassen 3 und 4, draußen die 1. und 2. Klasse mit über 550 Kindern. Also eines der größten Nachwuchsfußballturniere hier in der Region. Und also da können alle Beteiligten sehr stolz drauf sein. Wir sind sehr dankbar, dass die Schulen ihren Schülern und Schülerinnen das ermöglichen, hier teilzunehmen mit den vielen Mannschaften. Also wir wissen das ja, wir arbeiten ja sehr eng mit den Sportlehrern, mit den Direktoren, mit den Schulsozialarbeitern, haben wir da sehr eng Kontakt, nicht nur da, mit dem Supersprinter und mit anderen Wettbewerben. Und wir freuen uns, sind dankbar, dass das in den Schulen so toll umgesetzt wird und die Kinder heiß gemacht werden und darauf vorbereitet werden. Heute sind auch viele Eltern mit da, begleiten die Kinder. Also ist für alle ein Riesenevent.
3: Für einen fairen Ablauf sorgten engagierte Nachwuchsschiedsrichter aus den Dessauer Gymnasien. Auch die Sicherheit war jederzeit gewährleistet. Das Deutsche Rote Kreuz begleitete die Veranstaltung während des gesamten Turniertages. Auch die Sparkasse und viele weitere Unterstützer leisteten einen wichtigen Beitrag zur erfolgreichen Durchführung des Events.
4: Das ist unser Anspruch als Anhalt Sport e.V., den wir uns aber selber geben. Das gibt uns keinen Auftrag. Nein, wir wollen das, wünschen das und tun auch sehr, sehr viel dafür, um solche sportlichen Highlights für die Kinder zu ermöglichen. Wir brauchen dafür natürlich viele Partner. Und wie man es vielleicht auch im Hintergrund sieht, die Sparkasse ist dankenswerterweise als ein wichtiger Partner jetzt bei dieser Veranstaltung mit dabei und EasyLearn auch speziell bei der Veranstaltung und all unsere anderen Partner unterstützen auch diese wichtige Nachwuchsförderung, weil je mehr schöne und traditionelle und gut organisierte Wettbewerbe und Turniere für Kinder und Jugendliche angeboten werden, umso größer ist die Chance, die Kinder auch für den Sport dauerhaft zu begeistern.
3: Bei dem Wettbewerb der 1. und 2. Klasse belegten die Kinder der Grundschule an der Heide den 3. Platz. Bei den 3. und 4. Klassen erreichte den 3. Platz die Grundschule Tempelhofer Straße. In der Gruppe der 1. und 2. Klassen ging der 2. Platz an die Grundschule Wolfen. Bei den 3. und 4. Klassen belegte die Grundschule am Akazienwäldchen den 2. Rang. Den 1. Platz sicherten sich beide Mannschaften der Evangelischen Grundschule Köthen und gingen damit als Gesamtsieger aus dem Turnier hervor. Mit spannenden Spielen, vielen Toren und jeder Menge Begeisterung sorgten die jungen Fußballer auch in der Sommerausgabe der Mini-WM der Grundschulen für echtes WM-Feeling, ganz ohne weite Reise in die USA, Mexiko und Kanada.
2: Am 1. Juni kam es in Dessau-Roßlau zu 2 Verkehrsunfällen mit leicht verletzten Radfahrerinnen. Gegen 10.30 Uhr befuhr ein 34-jähriger Fahrer eines BMW die Roßlauer Straße und wollte nach rechts in die Magdeburger Straße abbiegen. Dabei kollidierte er mit einer 70-jährigen E-Bike-Fahrerin, die den Radweg in Richtung Zerbst benutzte. Die Frau erlitt leichte Verletzungen und wurde zur weiteren Behandlung in ein Krankenhaus gebracht. Angaben zur Höhe des entstandenen Sachschadens liegen nicht vor. Ein weiterer Unfall ereignete sich gegen 11.55 Uhr. Ein 70-jähriger Fahrer eines Skoda beabsichtigte, von der Schlagbreite nach rechts in die Mannheimer Straße einzubiegen. Dabei kam es zum Zusammenstoß mit einer 77-jährigen Radfahrerin, die den Fahrradweg befuhr. Auch sie erlitt leichte Verletzungen und wurde durch Rettungskräfte zur weiteren Behandlung in ein Krankenhaus gebracht. Der entstandene Sachschaden wurde hier auf rund 4.200 Euro geschätzt. Damit sind wir am Ende unserer Donnerstagsausgabe der zeitnahen Nachrichten, schauen jetzt wie gewohnt auf den Wetterbericht und im Anschluss gern noch auf die Meldungen aus der Region. Am Freitag ab 18 Uhr gibt es dann wieder aktuelle Meldungen aus der Zeitnah-Redaktion für Sie. Bis dahin haben Sie eine schöne Zeit, machen Sie es gut und auf Wiedersehen.
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1: Morgen erwartet uns freundliches Wetter mit Temperaturen um 22 Grad. Bei bis zu 13 Sonnenstunden wechseln sich Sonne und Wolken ab. Regen ist vereinzelt zu erwarten. Ein leichter Westwind sorgt für angenehme Bedingungen. Auch am Wochenende bleiben die Temperaturen auf einem ähnlichen Niveau. Es bleibt trocken bei weiterhin wechselnder Bewölkung und freundlichen Abschnitten. Ideal für Aktivitäten im Freien.
2: Der Glasfaserausbau im Salzlandkreis nimmt immer weiter Fahrt auf. So fand auch am Montag, dem 1. Juni, in Staßfurt der Spatenstich zum weiteren Ausbau des Gigabit-Netzes für die Kernstadt und einige umliegende Orte statt. An der Verbesserung der Internetleitungen arbeite man in Staßfurt allerdings nicht erst seit neuestem, erzählte der Bürgermeister.
3: Wir arbeiten an dem Ausbau seit den Jahren 2010, haben damals natürlich mit kleineren Volumina gestartet. Der Ausbaustand damals war 1 Mbit, da waren wir alle glücklich, dass das in die Richtung geht. Jetzt sind wir dabei, dass wir schon über das schnelle Giganetz reden und da sind wir ganz froh, dass es uns gelingt, hier in Staßfurt auszubauen. Wir erschließen 14 Ortsteile, damit sind wir schon gut durch. Wir müssen jetzt noch ein paar Nebenschauplätze gestalten, das betrifft dann Lüderburg, das betrifft Atzendorf, Förderstedt, Löbnitz, unsere Ortsteile sozusagen, die wir jetzt ausbauen, aber auch die Kernstadt im Endausbau.
2: Da sich in ländlichen Regionen der privatwirtschaftliche Ausbau durch Firmen oft nicht lohne, greifen sowohl Bund als auch Land immer wieder mit Fördermitteln unter die Arme. Laut Ministerin Hüskens sei man in Sachsen-Anhalt mittlerweile auf einem sehr guten Weg, was den Netzausbau angehe.
4: Also wir haben in den letzten Jahren enorm beschleunigt, was aus meiner Sicht vor allen Dingen an zwei Punkten hängt. Auf der einen Seite, dass wir es geschafft haben, eine ganze Reihe von Unternehmen, die in dieser Branche unterwegs sind, dafür zu begeistern, hier in Sachsen-Anhalt zu investieren. Und auf der anderen Seite an geradezu unermüdlichen Kommunalverantwortlichen, an Bürgermeistern, die sich wirklich sehr, sehr in die Verantwortung genommen haben und ihren Bürgerinnen und Bürgern immer wieder kommunizieren. Das ist eine Infrastruktur, die wir im Ort brauchen.
2: Aus einer Pressemitteilung des Landes geht hervor, dass seit 2025 rund 28 Millionen Euro an Fördergeldern für den Ausbau des Glasfasernetzes bewilligt worden seien. In Staßfurt habe man rund 5,1 Millionen Euro investiert. Laut Hüskens sei das aber notwendig.
4: Ja, wir nehmen, glaube ich, alle wahr, dass der Bedarf an Datenrate unglaublich steigt. Also nicht nur für jemanden, der gerne spielt über das Internet oder halt Fachanwendungen hat im Planungsbereich, wo ich große Grafikdaten natürlich entsprechend habe, sondern wir sehen ja überall, auch in allen anderen Anwendungen, dass die immer aufwendiger werden, auch vom Datenvolumen her. Und deshalb bin ich sicher, dass wir, um die Gebäude wirklich auch zukunftsfest zu haben, um selber zukunftsfähig zu sein,

0: halt eben entsprechenden Gigabit-Ausbau brauchen. Der geht über Glasfaser, sodass wir dafür sorgen können, dass wir dann nicht in 5 Jahren wieder nachrüsten müssen etc. Und das ist, glaube ich, genau der Weg, der richtige ist für unser Land.
1: Der Ausbau in Staßfurt läuft also im vollen Gange. Bereits 65% der Kernstadt habe man schon vernetzt. Bis Mitte, Ende 2029 wolle man das Projekt abgeschlossen haben. Danach hätten alle Bewohner der Kernstadt und der umliegenden Orte die Möglichkeit, sich ans Glasfasernetz anschließen zu lassen.
2: Um dieselben Fehler nicht zu wiederholen, genügt oft ein Blick in die Vergangenheit. Am 22. Mai stand im Wolfener Rathaus das Gedenken im Mittelpunkt. Unter dem Titel »Zwischen Werkstor und Lagerzaun – Zwangsarbeit in Bitterfeld-Wolfen« lud die Bürgerstiftung zu einem Vortrag und Gespräch ein.
3: Also wir veranstalten heute einen Abend zum Thema Zwangslager, Zwangsarbeiter in Bitterfeld während der Nazizeit. Die Initiative kam von Herrn Schenk. Wir haben dann nach Rücksprache mit der Finkelstein-Stiftung vom Hause Bayer haben wir auch ein Budget erhalten. Und wir denken, dass es einfach wichtig ist, gerade für die Jugend, für die nächste Generation auch zu erfahren, welches Erbe Bitterfeld zu verkraften hat. Und mit dem sollten wir offen umgehen.
2: Der Vortrag von Dr. Günther Matter befasste sich vor allem mit der Zwangsarbeit in der Filmfabrik Wolfen. Bereits zu Beginn des Zweiten Weltkriegs wurden hier als Teil der IG Farben Zwangsarbeiter eingesetzt, um die Nachfrage des Krieges zu stillen. Später wurde hier ein KZ-Außenlager von Buchenwald errichtet. 425 Frauen, fast ausschließlich aus Oststaaten, lebten hier unter menschenverachtenden Umständen. Nach dem Ende des Krieges kamen viele Aufseher und hochrangige Mitglieder der IG Farben vor Gericht. Doch bereits 1951 war die letzte Haftstrafe abgesessen und ein Großteil der Arbeiter fand sich in hohen Stellen verschiedener Unternehmen ein. Die Erinnerung war fehlgeschlagen. Es wurde nicht aus der Vergangenheit gelernt.
3: Es geht dabei nicht nur um uns. Ich denke, dass gerade im Ostblock viele Menschen den Begriff Bitterfeld einfach noch damit verbinden, dass ihre Großmutter oder Urgroßmutter hier im Lager war. Und es soll auch ein Stück weit ein Zeichen sein, dass wir uns heute bewusst mit diesem Thema beschäftigen. Da geht es nicht um Schuldfragen. Wir sind daran nicht schuld. Wir können es nicht verantworten, aber wir können es thematisieren. Wir können diesen Menschen gedenken. Das wollen wir heute mit der Veranstaltung tun. Und wir hoffen auch, dass durch die Medien oder auch durch den Film, den wir machen, dass diese Information über den heutigen Abend auch in diesen Ländern vielleicht landet, wo heute noch Nachkommen dieser Frauen sind, die hier im Lager gearbeitet haben.
2: Prausner betont, wie wichtig das Gedenken für ein demokratisches Klima sei und dass man aus der Vergangenheit lernen müsse. Die eigene Geschichte nicht zu vergessen, ist enorm wichtig, um sich selbst und andere voranzubringen. Vor allem, wenn es um solch eine schreckliche Vergangenheit wie die der NS-Zeit geht. Der 28. Mai war für rund 30 Personen wohl einer der schönsten Tage. Nach teils jahrelanger Wartezeit war es für sie endlich soweit. Sie haben die deutsche Staatsbürgerschaft erhalten. Dieses Ereignis muss natürlich gefeiert werden. Doch leider kam es hier zu einer 5-jährigen Pause.
4: Wir haben heute unsere 2. Einbürgerungsveranstaltung gefeiert, die über mehrere Jahre im Landkreis nicht mehr stattgefunden hat. Wir hatten jetzt vor einigen Monaten die erste Runde. Heute, wie gesagt, im etwas größeren Rahmen die 2. Menschen, die vor vielen Jahren zum Teil ihre Anträge gestellt haben und deutsche Staatsbürger eben werden wollten.
2: Die Pause entstand einerseits durch die Corona-Pandemie und andererseits durch eine erhöhte Zahl der Eingebürgerten. Nun kann aber wieder offiziell gefeiert werden. Und das haben sich die Menschen auch verdient. Der Einbürgerungsprozess ist ein langwieriger und schwerer.
4: Zunächst kann man das gar nicht so klar definieren. Das kommt auf den Einzelfall an. Es gibt ein paar grundsätzliche Regeln, die immer bestehen. Das heißt, zum einen aktuell mindestens 5 Jahre eines Regelaufenthaltes muss man haben. Das heißt, man muss entsprechend hier sich in der Bundesrepublik zulässig aufgehalten haben mit einem Aufenthaltstitel oder noch besser die Form, die schon eine Niederlassungserlaubnis bestanden hat. Es ist so, dass man natürlich keine Straftaten haben darf. Das Einkommen muss gesichert sein. Also es sind verschiedene Faktoren, die hier mit reinspielen. Das kann man also nicht alles hier in das kurze Interview packen, das würde den Rahmen wahrscheinlich

0: zu sprengen.
1: Trotzdem haben die jetzigen Staatsbürger diesen Weg auf sich genommen und ihn nun abgeschlossen. Damit haben sie sich nun aber auch einige zusätzliche Rechte verdient. Ganz vorne heran das Wahlrecht.
0: Ja, mit der deutschen Staatsbürgerschaft, man darf immer nicht vergessen, die ja, jetzt deutschen Staatsbürger leben zum Teil schon seit vielen Jahren hier, hatten aber gar nicht die Möglichkeit, dem Ganzen natürlich eine Stimme zu verleihen. Das heißt, sich selbst vertreten zu fühlen in unserer Demokratie, die wir ja nun mal sind. Und umso wichtiger ist es, dass eben auch diese Leute, die über viele Jahre zum Teil hier leben, die Familien gegründet haben, die berufstätig sind, teilweise in sehr bedeutenden ja, Tätigkeiten hier bei uns sind, die für uns wirklich einen Mehrwert haben, Ärzte, Ingenieure, Softwareentwicklung, wie gesagt, im pädagogischen Bereich waren heute Leute dabei gewesen, psychologischer Bereich. Und diese Personen kriegen nun eben auch alle eine Stimme letzten Endes damit. Und für sie selber ist es eben auch der Mehrwert natürlich. Wir hatten einige Personen dabei, die in ihren Herkunftsländern tatsächlich aufgrund ihres Glaubens verfolgt wurden. Christentum ist dort eben auch heute noch eine verfolgte Religion. Glauben kann nicht frei ausgeübt werden. Hier in der Bundesrepublik haben wir Religionsfreiheit, auch das ein verankertes Grundrecht und damit ein wesentlicher Grund, um am Ende sich für die deutsche Staatsbürgerschaft zu entscheiden.
1: Nun können die neuen Staatsbürger hoffentlich ein unbeschwertes Leben führen. Auch für Pinska ist dieser Tag etwas ganz Besonderes.
0: Als Leiter einer Ordnungsbehörde kann ich ganz klar sagen, ein sehr aufregender Tag, auch für mich, auch weil es erst die zweite Veranstaltung ist. Aber es ist eben auch ein sehr, sehr schöner Tag, weil es ganz abseits der üblichen Tätigkeit liegt und man eben in strahlende Gesichter schauen kann. Menschen, die es auch verdient haben natürlich, sich das erarbeitet haben, dieses Recht. Und die auch auf diesem Wege uns etwas zurückgeben, ne, mit diesem Lächeln.
1: Wir wünschen den Anwesenden Glückwunsch zur erhaltenen Staatsbürgerschaft und dass sie weiterhin ein schönes Leben in Deutschland führen können.
2: Nach 30 Jahren findet der Sachsen-Anhalt-Tag am kommenden Wochenende das erste Mal wieder in Bernburg statt. Im Zuge dessen konnte man am Montag die Veranstaltung Kleine Fürsten, große Geschichte besuchen. Der Bernburger Historiker Michael Hecht sprach hier über die Geschichte der Saalestadt und des Bundeslandes.
3: Was man in Bernburg natürlich immer gerne erinnert und auch wichtig ist und ja auch mit dem Motto des Sachsen-Anhalt-Tags verbunden ist, ist die Erbteilung von 1212, wo also nach dem Tod des Herzogs Bernhard von Sachsen eben seine Söhne sozusagen unterschiedliche Teile des Erbes übernehmen. Der eine übernimmt das Erbe im sächsischen Herzogtum, im sächsischen Dukat. Daraus entwickelt sich dann später mal das Herzogtum Sachsen und sozusagen noch später, wenn man so will, ist das dann auch ein Kern für den Freistaat Sachsen. Und der ältere Sohn Heinrich, der erbt eben die Teile, die zwischen Harz und Elbe liegen, und das ist dann eben der Kern für Anhalt, und somit haben wir eben hier 1212, so kann man das ein bisschen zugespitzt sagen, auch in diesem Erbfall eine gewissermaßen Geburtsstunde für Anhalt.
2: Der Name Sachsen-Anhalt existiert in dieser Form erst nach Ende des Zweiten Weltkrieges. Davor waren sowohl Sachsen als auch Anhalt lediglich Provinzen des Staates Preußen innerhalb des Deutschen Reichs. Laut Hecht habe es allerdings auch schon in dieser Zeit Verbindungen zwischen den beiden Provinzen gegeben.
3: Es gibt allerdings auch vorher schon, das ist vielleicht nochmal ganz interessant, Bereiche, wo diese beiden territorialen Einheiten zusammenarbeiten, die Provinz Sachsen und Anhalt, zum Beispiel in der Geschichtswissenschaft. Eine historische Kommission für die Provinz Sachsen und Anhalt gibt es schon seit 1900, also sehr viel länger als das Land Sachsen-Anhalt.
2: Historisch ist die Stadt Bernburg tief mit dem heutigen Sachsen-Anhalt verwurzelt, da sie bzw. das Schloss Bernburg im späten 15. Jahrhundert zum Verwaltungsmittelpunkt und Wohnort der Fürsten von Anhalt-Köthen wurde. Auch das Wappen der Stadt ist sehr prägnant und hat natürlich historische Hintergründe.
3: Naja, der Bär ist sozusagen auf vielfältige Weise symbolisch mit der Geschichte Anhalts und der anhaltischen Fürsten verbunden. Das ist schon sozusagen in dem Namen Albrecht der Bär, das ist schon ein zeitgenössischer Beiname, wo das schon sozusagen aufgerufen wird, dieses Symbol. Später wird er eben auch als Wappentier genutzt, sowohl für die fürstliche Familie als auch in vielen Kommunen, sozusagen in der städtischen Heraldik und auch sozusagen in der genealogischen Traditionsbildung wird der Bär genutzt, also im 16. Jahrhundert.

0: Dann sieht man als die Vorfahren Albrechts des Bären ein sagenhaftes Geschlecht der sogenannten Beringer oder Bären, die sozusagen im Frühmittelalter geherrscht hätten und eben schon diesen Namen Bär im Namen geführt haben und auch angeblich schon im Wappen. Natürlich wissen wir heute, da gab es noch gar keine Wappen, aber das wird dann eben so erinnert und eine lange Tradition gezogen. Insofern ist der Bär schon sehr lange als ein Symbol sowohl für Bernburg, Herrschaft Bernburg, als auch für ganz Anhalt bekannt.
1: Mit seinem Vortrag zeigte Michael Hecht, wie eng die Geschichte Bernburgs mit der Entwicklung Sachsen-Anhalts verbunden ist. Gerade diese historischen Wurzeln machen die Stadt an der Saale zu einem passenden Austragungsort für den diesjährigen Sachsen-Anhalt-Tag. Dort wird die Geschichte des Landes am kommenden Wochenende dann nicht nur Thema sein, sondern vielerorts auch erlebbar werden.
2: Volle Energie auf dem Spielfeld und große Freude bei den Teams. Beim Stadtwerke Fußballcup in Bernburg traten vor kurzem 7 Grundschulen aus der Region gegeneinander an. Gespielt wurde im Modus Jeder gegen Jeden mit viel Einsatz, Fairplay und jeder Menge Spaß. Organisiert wurde das Turnier gemeinsam vom Kreissportbund Salzland und den Stadtwerken Bernburg. Ziel war es, Kinder früh für Sport und Gemeinschaft zu begeistern.
3: Wir haben 8 Grundschulen eingeladen aus Bernburg und der Region, sich hier zu beteiligen und die Vorrunde auszuspielen. Und ein Gewinner fährt dann zum Finale anderer Stadtwerke mit uns zusammen nach Aschersleben.
2: Mit dabei waren Schulen aus Bernburg und dem Umland, darunter Teams aus Balberge, Biesenlaublingen und mehreren Grundschulen aus der Saalestadt selbst.
3: Die Stadtwerke Bernburg unterstützen so viel hier in der Region und in der Stadt. Und gerade Kinder und die sportlichen Aktivitäten sind uns so wichtig, weil wir wissen alle, Teamplay, Bewegung, das ist einfach super spannend und wichtig für das Alter. Und so ein Fußballcup, wir sehen es, schweißt so super zusammen. Das unterstützen wir einfach gern.
2: Neben dem Sport stand auch das Miteinander im Mittelpunkt. Für die Kinder gab es kleine Präsente, Obst und Verpflegung, organisiert von den Partnern vor Ort.
3: Stimmung ist super. Das Wetter hält. Seit 9 ist die Sonne draußen. Wir haben 9 begonnen. Wir hoffen, dass es auch wirklich bis 12 Uhr dann durchhält. Wir haben Fans mit dabei. 55 Kinder sind mit angereist, mit einer Schule zusammen. Wir haben 7 Mannschaften, die heute es auch geschafft haben, tatsächlich herzukommen. Also Stimmung ist super. Wir haben Unterstützung vom DLRG, wir haben Unterstützung vom Kreissportbund. Stimmung ist einfach toll.
2: Am Ende setzte sich die Grundschule Johann Wolfgang von Goethe durch. Das Team fährt nun zum Finale nach Aschersleben und trifft dort auf die Sieger anderer regionaler Stadtwerketurniere. Ein sportlicher Tag mit vielen Gewinnern und vielleicht dem Start einer neuen Turniertradition in Bernburg.

Hallo und herzlich willkommen an diesem Donnerstag zu den zeitnahen Nachrichten hier auf RAN 1. Das kommende Wochenende wird heiß, unabhängig vom Wetter. Unzählige Städte und Gemeinden in Sachsen-Anhalt präsentieren sich nämlich von Freitag, dem 5. Juni bis zum Sonntag beim Sachsen-Anhalt-Tag in Bernburg. Auch Dessau-Roßlau wird umfänglich mit Informationen, Präsentationen und Aktionen vertreten sein. So wird es ein umfangreiches Bühnenprogramm der Dessau-Roßlauer Vereine und Gruppen auf der Regionalbühne Anhalt-Dessau-Wittenberg in der Friedensallee geben. Dabei sind unter anderem die Revue-Tanzgruppe Showtime, die Kinder- und Jugendtanzgruppe Schaut hin, die Black-White-Cheer-Family, das SV Dessau 05, der Spielmannszug Blau-Weiß-Roßlau und noch einige mehr. Zudem werden verschiedene Vereine und Gruppen aus der Bauhausstadt am Festumzug am Sonntag teilnehmen. Auch im Regionaldorf Anhalt Dessau-Wittenberg wird Dessau-Roßlau mit der Stadtmarketinggesellschaft und der Kulturstiftung Dessau-Wörlitz vertreten sein. Auf dem Abo-Sportplatz findet am Samstag, am 6. Juni, das 4. Waldersee-Klassik statt. Es werden wieder historische Fahrzeuge, darunter Autos, Motorräder und Mopeds, gezeigt. Besitzer von Oldtimern können ihre Schmuckstücke präsentieren und sich mit anderen Enthusiasten logischerweise austauschen.

0: Waldersee Classics begeistert seit 3 Jahren Oldtimer-Enthusiasten aus der ganzen Region. Bei der Auflage im vergangenen Jahr konnten die Veranstalter zahlreiche klassische Fahrzeuge sowie Besucher begrüßen.
1: Ich sag mal, wir haben klein angefangen. Es hat sich jährlich eigentlich gesteigert gehabt, bis letztes Jahr wirklich schon wirklich das meiste an Fahrzeugen auch da war. Und wir hoffen und blicken natürlich weiterhin darauf, dass immer mehr Fahrzeuge kommen, auch mehr Besucher definitiv, um dass wir einfach ein schönes Wochenende bzw. einen schönen Tag haben und den gemeinsam mit den Oldtimern verbringen können halt.
0: Am 6. Juni ist es nun wieder soweit und das Waldersee Classics geht in die 4. Runde. Was den Veranstaltungsort betrifft, gibt es in diesem Jahr eine Änderung.
1: Neu ist erstmal wieder ein neues Gelände auf jeden Fall, dies Jahr beim Abo-Sportplatz in Dessau. Ja, wir haben uns einfach nochmal neu orientiert, weil wir uns dachten, mal noch was Neues auszuprobieren, ist eventuell nicht schlecht. Dementsprechend haben wir mit unserem Allzeitkollegen Mario Fese gesprochen gehabt, der dort der Pächter des Abus Sportgeländes ist. Und der meinte zu uns, klar, gerne Jungs, kommt vorbei, machen wir auch mal hier. Und demzufolge haben wir gesagt, gut, alles klar, machen wir es dieses Jahr dort. Und freuen uns natürlich auch mit Mario dort auch wieder zusammenzuarbeiten. Ich sag mal, der neue Platz ist in den Sachen oder in der Hinsicht besser, dass wir mehr Publikumsverkehr haben, definitiv, als hier hinten im alten Gelände. Dort ist, wie gesagt, direkt die Umgehungsstraße, wo auch der Andrang, denke ich mal, mehr ist, um das auch zu wahrzunehmen und auch dabei zu sein, denke ich. Deshalb haben wir entschieden, gut, wir machen es dort und hoffen und denken, dass es dort auch sehr guten Andrang finden wird.
0: Egal ob Auto, Motorrad oder Moped. Alle sind beim Waldersee Classics gerne gesehen. Eine vorherige Anmeldung ist nicht nötig. Einfach vorbeikommen und Spaß haben, lautet die Devise. Alle Oldtimer-Fahrzeuge, die die Veranstaltung besuchen, erhalten zudem wieder einen exklusiven Waldersee Classics-Sticker. Die Vorfreude beim Mitveranstalter Lennart Schneider ist riesig und er freut sich auf ein tolles Event.
1: Zahlreiche Klassiker erwarten wir. Hauptsache so wie letztes Jahr, das würde uns sehr freuen. Letztes Jahr war natürlich sehr viel los, auch sehr viel Andrang. Ansonsten haben wir auch dieses Jahr wieder einen Eiswagen stehen. Hüpfebogen für die Kinder haben wir auch dafür gesorgt, dass die Kinder auch bespaßt werden können. Und ansonsten auch dieses Jahr sammeln wir wieder kleine Spenden zusammen. Diesmal geht es aber ans Tierheim, weil wir uns dachten, eine gemeinnützige Organisation ist was Schönes. Deswegen die Tiere, dadurch, dass wir auch viel mit Tieren auch so privat zu tun haben, dachten wir uns, das ist vielleicht eine gute Adresse, um dort das Geld hinzuspenden.
0: Schon im Vorhinein hatte man sich das Tierheim angeschaut und war begeistert von der tollen Arbeit, die dort geleistet wird. Der Besuch beim Waldersee Classics lohnt sich also nicht nur für die Oldtimer, sondern man tut nebenbei auch noch etwas Gutes für die Vierbeiner. Neben Eiswagen und Hüpfburg wird es auf dem Abus Sportplatz dann auch wieder einen Bierwagen sowie eine Gulaschkanone geben. Vorbeischauen lohnt sich definitiv. Am 6. Juni startet das Highlight für Fans von klassischen Fahrzeugen ab 9 Uhr.
2: Im neuen Wasserturm am Lutherplatz 1 in Dessau gibt es am kommenden Samstag etwas für alle Liebhaber klassischer Musik zu hören. Das Orchester des Wandels der Anhaltischen Philharmonie ist zu Gast im Turm und wird ein kleines klassisches Konzert spielen. Der Eintritt dafür ist frei. Das Konzert beginnt um 18 Uhr. Ab 17 Uhr kann man das Gelände bereits betreten. Fußball, Leidenschaft und strahlende Kinderaugen. Auch in diesem Jahr wurde das Paul-Greifzu-Stadion zur großen Fußballarena für die jüngsten Talente der Region. Mehr als 50 Mannschaften gingen am Dienstag bei der von Anhalt Sport organisierten Mini-WM an den Start. Mitreißende Duelle, großer Teamgeist und jede Menge Begeisterung auf und neben dem Platz sorgten den ganzen Tag über für eine besondere Turnieratmosphäre.
3: Dessau-Roßlau war schon Anfang Juni in WM-Stimmung. Doch dabei ging es nicht um die Fußball-Weltmeisterschaft, sondern um ein ganz besonderes Turnier vor der eigenen Haustür. Die Mini-Fußball-WM der Grundschulen im Paul-Greifzu-Stadion. Bereits zum 37. Mal wurde die traditionsreiche Veranstaltung von Anhalt Sport ausgetragen und verwandelte das Stadion am 2. Juni in eine große Fußballbühne für die jüngsten Kicker der Region. Angefangen hat alles vor 37 Jahren, damals ebenfalls zur Fußball-Weltmeisterschaft.
4: Ja, also es ist die 37. Auflage der Fußball-Mini-WM in Dessau. Wahnsinn, wenn man das so sieht, seit 37 Jahren, seit 1990 bei der Fußball-Weltmeisterschaft. Damals ins Leben gerufen und jetzt im 37. Jahr. Und man sieht es ja im Hintergrund, also es ist sensationell, es ist einfach nur herrlich, es ist einfach nur schön.
3: Auf 8 vorbereiteten Rasenfeldern kämpften die Nachwuchsteams mit viel Einsatz um Tore, Punkte und den begehrten Titel. In diesem Jahr gleich in 2 Turnieren gleichzeitig, auf beiden Seiten des Stadions. Über 50 Mannschaften aus der Bauerstadt und darüber hinaus kämpften mit viel Leidenschaft, Teamgeist und Ehrgeiz um die begehrten Pokale.
4: Es sind 14 Schulen, dieses Jahr 4 auswärtige Schulen dabei, aus Wolfen, aus Köthen, aus Rösa und aus Lindau, glaube ich. Also ringsherum hat das schon, wird es schon wahrgenommen und mit sage und schreibe 54 Mannschaften heute auf 8 Rasenplätzen. Hier im Hintergrund im Hauptstadion die Klassen 3 und 4, draußen die 1. und 2. Klasse mit über 550 Kindern. Also eines der größten Nachwuchsfußballturniere hier in der Region. Und also da können alle Beteiligten sehr stolz drauf sein. Wir sind sehr dankbar, dass die Schulen ihren Schülern und Schülerinnen das ermöglichen, hier teilzunehmen mit den vielen Mannschaften. Also wir wissen das ja, wir arbeiten ja sehr eng mit den Sportlehrern, mit den Direktoren, mit den Schulsozialarbeitern, haben wir da sehr eng Kontakt, nicht nur da, mit dem Supersprinter und mit anderen Wettbewerben. Und wir freuen uns, sind dankbar, dass das in den Schulen so toll umgesetzt wird und die Kinder heiß gemacht werden und darauf vorbereitet werden. Heute sind auch viele Eltern mit da, begleiten die Kinder. Also ist für alle ein Riesenevent.
3: Für einen fairen Ablauf sorgten engagierte Nachwuchsschiedsrichter aus den Dessauer Gymnasien. Auch die Sicherheit war jederzeit gewährleistet. Das Deutsche Rote Kreuz begleitete die Veranstaltung während des gesamten Turniertages. Auch die Sparkasse und viele weitere Unterstützer leisteten einen wichtigen Beitrag zur erfolgreichen Durchführung des Events.
4: Das ist unser Anspruch als Anhalt Sport e.V., den wir uns aber selber geben. Das gibt uns keinen Auftrag. Nein, wir wollen das, wünschen das und tun auch sehr, sehr viel dafür, um solche sportlichen Highlights für die Kinder zu ermöglichen. Wir brauchen dafür natürlich viele Partner. Und wie man es vielleicht auch im Hintergrund sieht, die Sparkasse ist dankenswerterweise als wichtiger Partner jetzt bei dieser Veranstaltung mit dabei und EasyLearn auch speziell bei der Veranstaltung und all unsere anderen Partner unterstützen auch diese wichtige Nachwuchsförderung, weil je mehr schöne und traditionelle und gut organisierte Wettbewerbe und Turniere für Kinder und Jugendliche angeboten werden, umso größer ist die Chance, die Kinder auch für den Sport dauerhaft zu begeistern.
3: Bei dem Wettbewerb der 1. und 2. Klasse belegten die Kinder der Grundschule an der Heide den 3. Platz. Bei den 3. und 4. Klassen erreichte den 3. Platz die Grundschule Tempelhofer Straße. In der Gruppe der 1. und 2. Klassen ging der 2. Platz an die Grundschule Wolfen. Bei den 3. und 4. Klassen belegte die Grundschule am Akazienwäldchen den 2. Rang. Den 1. Platz sicherten sich beide Mannschaften der evangelischen Grundschule Köthen und gingen damit als Gesamtsieger aus dem Turnier hervor. Mit spannenden Spielen, vielen Toren und jeder Menge Begeisterung sorgten die jungen Fußballer auch in der Sommerausgabe der Mini-WM der Grundschulen für echtes WM-Feeling. Ganz ohne weite Reise in die USA, Mexiko und Kanada.
2: Am 1. Juni kam es in Dessau-Roßlau zu 2 Verkehrsunfällen mit leicht verletzten Radfahrerinnen. Gegen 10.30 Uhr befuhr ein 34-jähriger Fahrer eines BMW die Roßlauer Straße und wollte nach rechts in die Magdeburger Straße abbiegen. Dabei kollidierte er mit einer 70-jährigen E-Bike-Fahrerin, die den Radweg in Richtung Zerbst benutzte. Die Frau erlitt leichte Verletzungen und wurde zur weiteren Behandlung in ein Krankenhaus gebracht. Angaben zur Höhe des entstandenen Sachschadens liegen nicht vor. vor. Ein weiterer Unfall ereignete sich gegen 11.55 Uhr. Ein 70-jähriger Fahrer eines Skoda beabsichtigte, von der Schlagbreite nach rechts in die Mannheimer Straße einzubiegen. Dabei kam es zum Zusammenstoß mit einer 77-jährigen Radfahrerin, die den Fahrradweg befuhr. Auch sie erlitt leichte Verletzungen und wurde durch Rettungskräfte zur weiteren Behandlung in ein Krankenhaus gebracht. Der entstandene Sachschaden wurde hier auf rund 4.200 Euro geschätzt. Damit sind wir am Ende unserer Donnerstagsausgabe der zeitnahen Nachrichten, schauen jetzt wie gewohnt auf den Wetterbericht und im Anschluss gern noch auf die Meldungen aus der Region. Am Freitag ab 18 Uhr gibt es dann wieder aktuelle Meldungen aus der Zeitnah-Redaktion für Sie. Bis dahin haben Sie eine schöne Zeit, machen Sie es gut und auf Wiedersehen.
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1: Morgen erwartet uns freundliches Wetter mit Temperaturen um 22 Grad. Bei bis zu 13 Sonnenstunden wechseln sich Sonne und Wolken ab, Regen ist vereinzelt zu erwarten. Ein leichter Westwind sorgt für angenehme Bedingungen. Auch am Wochenende bleiben die Temperaturen auf einem ähnlichen Niveau. Es bleibt trocken bei weiterhin wechselnder Bewölkung und freundlichen Abschnitten, ideal für Aktivitäten im Freien.
2: Der Glasfaserausbau im Salzlandkreis nimmt immer weiter Fahrt auf. So fand auch am Montag, dem 1. Juni, in Staßfurt der Spatenstich zum weiteren Ausbau des Gigabit-Netzes für die Kernstadt und einige umliegende Orte statt. An der Verbesserung der Internetleitungen arbeite man in Staßfurt allerdings nicht erst seit neuestem, erzählte der Bürgermeister.
3: Wir arbeiten an dem Ausbau seit den Jahren 2010, haben damals natürlich mit kleiner und voluminal gestartet. Der Ausbaustand damals war 1 Mbit, da waren wir alle glücklich, dass das in die Richtung geht. Jetzt sind wir dabei, dass wir schon über das schnelle Giganetz reden und da sind wir ganz froh, dass es uns gelingt, hier in Staßfurt auszubauen. Wir erschließen 14 Ortsteile, damit sind wir schon gut durch. Wir müssen jetzt noch ein paar Nebenschauplätze gestalten, das betrifft dann Lüderburg, das betrifft Atzendorf, Förderstedt, Löbnitz, unsere Ortsteile sozusagen, die wir jetzt ausbauen, aber auch die Kernstadt im Endausbau.
2: Da sich in ländlichen Regionen der privatwirtschaftliche Ausbau durch Firmen oft nicht lohne, greifen sowohl Bund als auch Land immer wieder mit Fördermitteln unter die Arme. Laut Ministerin Hüskens sei man in Sachsen-Anhalt mittlerweile auf einem sehr guten Weg, was den Netzausbau angehe.
4: Also wir haben in den letzten Jahren enorm beschleunigt, was aus meiner Sicht vor allen Dingen an zwei Punkten hängt. Auf der einen Seite, dass wir es geschafft haben, eine ganze Reihe von Unternehmen, die in dieser Branche unterwegs sind, dafür zu begeistern, hier in Sachsen-Anhalt zu investieren. Und auf der anderen Seite an geradezu unermüdlichen Kommunalverantwortlichen, an Bürgermeistern, die sich wirklich sehr, sehr in die Verantwortung genommen haben und ihren Bürgerinnen und Bürgern immer wieder kommunizieren. Das ist eine Infrastruktur, die wir im Ort brauchen.
2: Aus einer Pressemitteilung des Landes geht hervor, dass seit 2025 rund 28 Millionen Euro an Fördergeldern für den Ausbau des Glasfasernetzes bewilligt worden seien. In Staßfurt habe man rund 5,1 Millionen Euro investiert. Laut Hüskens sei das aber notwendig.
4: Ja, wir nehmen, glaube ich, alle wahr, dass der Bedarf an Datenrate unglaublich steigt. Also nicht nur für jemanden, der gerne spielt über das Internet oder halt Fachanwendungen hat im Planungsbereich, wo ich große Grafikdaten natürlich entsprechend habe, sondern wir sehen ja überall, auch in allen anderen Anwendungen, dass die immer aufwendiger werden, auch vom Datenvolumen her. Und deshalb bin ich sicher, dass wir, um die Gebäude wirklich auch zukunftsfest zu haben, um selber zukunftsfähig zu sein,

0: Mai stand im Wolfener Rathaus das Gedenken im Mittelpunkt. Unter dem Titel »Zwischen Werkstor und Lagerzaun – Zwangsarbeit in Bitterfeld-Wolfen« lud die Bürgerstiftung zu einem Vortrag und Gespräch ein.
1: Also wir veranstalten heute einen Abend zum Thema Zwangslager, Zwangsarbeiter in Bitterfeld während der Nazizeit. Die Initiative kam von Herrn Schenk. Wir haben dann nach Rücksprache mit der Finkelstein-Stiftung vom Hause Bayer haben wir auch ein Budget erhalten. Und wir denken, dass es einfach wichtig ist, gerade für die Jugend, für die nächste Generation auch zu erfahren, welches Erbe Bitterfeld zu verkraften hat. Und mit dem sollten wir offen umgehen.
0: Der Vortrag von Dr. Günther Matter befasste sich vor allem mit der Zwangsarbeit in der Filmfabrik Wolfen. Bereits zu Beginn des Zweiten Weltkriegs wurden hier als Teil der IG-Farben Zwangsarbeiter eingesetzt, um die Nachfrage des Krieges zu stillen. Später wurde hier ein KZ-Außenlager von Buchenwald errichtet. 425 Frauen, fast ausschließlich aus Oststaaten, lebten hier unter menschenverachtenden Umständen. Nach dem Ende des Krieges kamen viele Aufseher und hochrangige Mitglieder der IG-Farben vor Gericht. Doch bereits 1951 war die letzte Haftstrafe abgesessen und ein Großteil der Arbeiter fand sich in hohen Stellen verschiedener Unternehmen ein. Die Erinnerung war fehlgeschlagen. Es wurde nicht aus der Vergangenheit gelernt.
1: Es geht dabei nicht nur um uns. Ich denke, dass gerade im Ostblock viele Menschen den Begriff Bitterfeld einfach noch damit verbinden, dass ihre Großmutter oder Urgroßmutter hier im Lager war. Und es soll auch ein Stück weit ein Zeichen sein, dass wir uns heute bewusst mit diesem Thema beschäftigen. Da geht es nicht um Schuldfragen. Wir sind daran nicht schuld. Wir können es nicht verantworten, aber wir können es thematisieren. Wir können diesen Menschen gedenken. Das wollen wir heute mit der Veranstaltung tun. Und wir hoffen auch, dass durch die Medien oder auch durch den Film, den wir machen, dass diese Information über den heutigen Abend auch in diesen Ländern vielleicht landet, wo heute noch Nachkommen dieser Frauen sind, die hier im Lager gearbeitet haben.
0: Prausner betont, wie wichtig das Gedenken für ein demokratisches Klima sei und dass man aus der Vergangenheit lernen müsse. Die eigene Geschichte nicht zu vergessen, ist enorm wichtig, um sich selbst und andere voranzubringen. Vor allem, wenn es um solch eine schreckliche Vergangenheit wie die der NS-Zeit geht. Der 28. Mai war für rund 30 Personen wohl einer der schönsten Tage. Nach teils jahrelanger Wartezeit war es für sie endlich soweit. Sie haben die deutsche Staatsbürgerschaft erhalten. Dieses Ereignis muss natürlich gefeiert werden. Doch leider kam es hier zu einer 5-jährigen Pause.
2: Wir haben heute unsere zweite Einbürgerungsveranstaltung gefeiert, die über mehrere Jahre im Landkreis nicht mehr stattgefunden hat. Wir hatten jetzt vor einigen Monaten die erste Runde. Heute, wie gesagt, im etwas größeren Rahmen die zweite. Menschen, die vor vielen Jahren zum Teil ihre Anträge gestellt haben und deutsche Staatsbürger eben werden wollten.
0: Die Pause entstand einerseits durch die Corona-Pandemie und andererseits durch eine erhöhte Zahl der Eingebürgerten. Nun kann aber wieder offiziell gefeiert werden. Und das haben sich die Menschen auch verdient. Der Einbürgerungsprozess ist ein langwieriger und schwerer.
2: Zunächst kann man das gar nicht so klar definieren. Es kommt auf den Einzelfall an. Es gibt ein paar grundsätzliche Regeln, die immer bestehen. Das heißt, zum einen aktuell mindestens 5 Jahre eines Regelaufenthaltes muss man haben. Das heißt, man muss entsprechend hier sich in der Bundesrepublik zulässig aufgehalten haben mit einem Aufenthaltstitel oder noch besser die Form, die schon eine Niederlassungserlaubnis bestanden hat. Es ist so, dass man natürlich keine Straftaten haben darf. Das Einkommen muss gesichert sein. Also es sind verschiedene Faktoren, die hier mit reinspielen. Das kann man also nicht alles hier in das kurze Interview packen, das würde den Rahmen wahrscheinlich ein bisschen sprengen.
0: Trotzdem haben die jetzigen Staatsbürger diesen Weg auf sich genommen und ihn nun abgeschlossen. Damit haben sie sich nun aber auch einige zusätzliche Rechte verdient. Ganz vorne heran das Wahlrecht.
2: Naja, mit der deutschen Staatsbürgerschaft, man darf immer nicht vergessen, die jetzt deutschen Staatsbürger leben zum Teil schon seit vielen Jahren hier. Hatten aber gar nicht die Möglichkeit, dem Ganzen natürlich eine Stimme zu verleihen. Das heißt, sich selbst vertreten zu fühlen in unserer Demokratie, die wir ja nun mal sind. Und umso wichtiger ist es, dass eben auch diese Leute, die über viele Jahre zum Teil hier leben, die Familien gegründet haben, die berufstätig sind, teilweise in sehr bedeutenden Tätigkeiten hier bei uns sind, die für uns wirklich einen Mehrwert haben, Ärzte,

0: Ingenieure, Softwareentwicklung und wie gesagt im pädagogischen Bereich waren heute dabei gewesen, psychologischer Bereich. Und diese Personen kriegen nun eben auch alle eine Stimme letzten Endes damit. Und für sie selber ist es eben auch der Mehrwert natürlich. Wir hatten einige Personen dabei, die in ihren Herkunftsländern tatsächlich aufgrund ihres Glaubens verfolgt wurden. Christentum ist dort eben auch heute noch eine verfolgte Religion. Glauben kann nicht frei ausgeübt werden. Hier in der Bundesrepublik haben wir Religionsfreiheit, auch das ein verankertes Grundrecht und damit ein wesentlicher Grund, um am Ende sich für die deutsche Staatsbürgerschaft zu entscheiden.
1: Nun können die neuen Staatsbürger hoffentlich ein unbeschwertes Leben führen. Auch für Pinska ist dieser Tag etwas ganz Besonderes.
0: Als Leiter einer Ordnungsbehörde kann ich ganz klar sagen, ein sehr aufregender Tag, auch für mich, auch weil es erst die zweite Veranstaltung ist. Aber es ist eben auch ein sehr, sehr schöner Tag, weil es ganz abseits der üblichen Tätigkeit liegt und man eben in strahlende Gesichter schauen kann. Menschen, die es auch verdient haben natürlich, sich das erarbeitet haben, dieses Recht. Und die auch auf diesem Wege uns etwas zurückgeben, ne, mit diesem Lächeln.
1: Wir wünschen den Anwesenden Glückwunsch zur erhaltenen Staatsbürgerschaft und dass sie weiterhin ein schönes Leben in Deutschland führen können.
2: Nach 30 Jahren findet der Sachsen-Anhalt-Tag am kommenden Wochenende das erste Mal wieder in Bernburg statt. Im Zuge dessen konnte man am Montag die Veranstaltung Kleine Fürsten, große Geschichte besuchen. Der Bernburger Historiker Michael Hecht sprach hier über die Geschichte der Saalestadt und des Bundeslandes.
3: Was man in Bernburg natürlich immer gerne erinnert und auch wichtig ist und ja auch mit dem Motto des Sachsen-Anhalt-Tags verbunden ist, ist die Erbteilung von 1212, wo also nach dem Tod des Herzogs Bernhard von Sachsen eben seine Söhne sozusagen unterschiedliche Teile des Erbes übernehmen. Der eine übernimmt das Erbe im sächsischen Herzogtum, im sächsischen Dukat. Daraus entwickelt sich dann später mal das Herzogtum Sachsen und sozusagen noch später, wenn man so will, ist das dann auch ein Kern für den Freistaat Sachsen. Und der ältere Sohn Heinrich, der erbt eben die Teile, die zwischen Harz und Elbe liegen, und das ist dann eben der Kern für Anhalt, und somit haben wir eben hier 1212, so kann man das ein bisschen zugespitzt sagen, auch in diesem Erbfeier eine gewissermaßen Geburtsstunde für Anhalt.
2: Der Name Sachsen-Anhalt existiert in dieser Form erst nach Ende des Zweiten Weltkrieges. Davor waren sowohl Sachsen als auch Anhalt lediglich Provinzen des Staates Preußen innerhalb des Deutschen Reichs. Laut Hecht habe es allerdings auch schon in dieser Zeit Verbindungen zwischen den beiden Provinzen gegeben.
3: Es gibt allerdings auch vorher schon, das ist vielleicht nochmal ganz interessant, Bereiche, wo diese beiden territorialen Einheiten zusammenarbeiten, die Provinz Sachsen und Anhalt, zum Beispiel in der Geschichtswissenschaft. Eine historische Kommission für die Provinz Sachsen und Anhalt gibt es schon seit 1900, also sehr viel länger als das Land Sachsen-Anhalt.
2: Historisch ist die Stadt Bernburg tief mit dem heutigen Sachsen-Anhalt verwurzelt, da sie bzw. das Schloss Bernburg im späten 15. Jahrhundert zum Verwaltungsmittelpunkt und Wohnort der Fürsten von Anhalt-Köthen wurde. Auch das Wappen der Stadt ist sehr prägnant und hat natürlich historische Hintergründe.
3: Naja, der Bär ist sozusagen auf vielfältige Weise symbolisch mit der Geschichte Anhalts und der anhaltischen Fürsten verbunden. Ja, das ist schon sozusagen in dem Namen Albrecht der Bär, das ist schon ein zeitgenössischer Beiname, wo das schon sozusagen aufgerufen wird, dieses Symbol. Später wird er eben auch als Wappentier genutzt, sowohl für die fürstliche Familie als auch in vielen Kommunen, sozusagen in der städtischen Heraldik und auch sozusagen in der genealogischen Traditionsbildung wird der Bär genutzt. Also im 16. Jahrhundert sieht man als die Vorfahren Albrechts des Bären ein sagenhaftes Geschlecht der sogenannten Beringer oder Bären, die sozusagen im Frühmittelalter geherrscht hätten und eben schon diesen Namen Bär im Namen geführt haben und auch angeblich schon im Wappen. Natürlich wissen wir heute, da gab es noch gar keine Wappen, aber das wird dann eben so erinnert und eine lange Tradition gezogen. Insofern ist der Bär schon sehr lange als ein Symbol sowohl für Bernburg, Herrschaft Bernburg, als auch für ganz Anhalt bekannt.
2: Mit seinem Vortrag zeigte Michael Hecht, wie eng die Geschichte Bernburgs mit der Entwicklung Sachsen-Anhalts verbunden ist. Gerade diese historischen Wurzeln machen die Stadt an der Saale zu einem passenden Austragungsort für den diesjährigen Sachsen-Anhalt-Tag. Dort wird die Geschichte des Landes am kommenden Wochenende dann nicht nur Thema sein, sondern vielerorts auch erlebbar werden.
4: Volle Energie auf dem Spielfeld und große Freude bei den Teams. Beim Stadtwerke Fußballcup in Bernburg traten vor kurzem 7 Grundschulen aus der Region gegeneinander an. Gespielt wurde im Modus Jeder gegen Jeden mit viel Einsatz, Fairplay und jeder Menge Spaß. Organisiert wurde das Turnier gemeinsam vom Kreissportbund Salzland und den Stadtwerken Bernburg. Ziel war es, Kinder früh für Sport und Gemeinschaft zu begeistern.
5: Wir haben 8 Grundschulen eingeladen aus Bernburg und der Region, sich hier zu beteiligen und die Vorrunde auszuspielen. Und ein Gewinner fährt dann zum Finale anderer Stadtwerke mit uns zusammen nach Aschersleben.
4: Mit dabei waren Schulen aus Bernburg und dem Umland, darunter Teams aus Balberge, Biesenlaublingen und mehreren Grundschulen aus der Saalestadt selbst.
5: Die Stadtwerke Bernburg unterstützen so viel hier in der Region und in der Stadt. Und gerade Kinder und die sportlichen Aktivitäten sind uns so wichtig, weil wir wissen alle, Teamplay, Bewegung, das ist einfach super spannend und wichtig für das Alter. Und so ein Fußballcup, wir sehen es, schweißt so super zusammen. Das unterstützen wir einfach gern.
4: Neben dem Sport stand auch das Miteinander im Mittelpunkt. Für die Kinder gab es kleine Präsente, Obst und Verpflegung, organisiert von den Partnern vor Ort.
5: Stimmung ist super. Das Wetter hält. Seit 9 ist die Sonne draußen. Wir haben 9 begonnen. Wir hoffen, dass es auch wirklich bis 12 Uhr dann durchhält. Wir haben Fans mit dabei. 55 Kinder sind mit angereist, mit einer Schule zusammen. Wir haben 7 Mannschaften, die heute es auch geschafft haben, tatsächlich herzukommen. Also Stimmung ist super. Wir haben Unterstützung vom DLRG, wir haben Unterstützung vom Kreissportbund. Stimmung ist einfach toll.
4: Am Ende setzte sich die Grundschule Johann Wolfgang von Goethe durch. Das Team fährt nun zum Finale nach Aschersleben und trifft dort auf die Sieger anderer regionaler Stadtwerketurniere. Ein sportlicher Tag mit vielen Gewinnern und vielleicht dem Start einer neuen Turniertradition in Bernburg.

0: Hallo und herzlich willkommen an diesem Donnerstag zu den zeitnahen Nachrichten hier auf RAN 1. Das kommende Wochenende wird heiß, unabhängig vom Wetter. Unzählige Städte und Gemeinden in Sachsen-Anhalt präsentieren sich nämlich von Freitag, dem 5. Juni, bis zum Sonntag beim Sachsen-Anhalt-Tag in Bernburg. Auch Dessau-Roßlau wird umfänglich mit Informationen, Präsentationen und Aktionen vertreten sein. So wird es ein umfangreiches Bühnenprogramm der Dessau-Roßlauer Vereine und Gruppen auf der Regionalbühne Anhalt-Dessau-Wittenberg in der Friedensallee geben. Dabei sind unter anderem die Revue-Tanzgruppe Showtime, die Kinder- und Jugendtanzgruppe Schaut hin, die Black-White-Cheer-Family, das SV Dessau 05, der Spielmannszug Blau-Weiß-Roßlau und noch einige mehr. Zudem werden verschiedene Vereine und Gruppen aus der Bauhausstadt am Festumzug am Sonntag teilnehmen. Auch im Regionaldorf Anhalt-Dessau-Wittenberg wird Dessau-Roßlau mit der Stadtmarketinggesellschaft und der Kulturstiftung Dessau-Wörlitz vertreten sein. Auf dem Abo-Sportplatz findet am Samstag, am 6. Juni, das 4. Waldersee-Klassik statt. Es werden wieder historische Fahrzeuge, darunter Autos, Motorräder und Mopeds, gezeigt. Besitzer von Oldtimern können ihre Schmuckstücke präsentieren und sich mit anderen Enthusiasten logischerweise austauschen.
1: Das Waldersee-Classics begeistert seit 3 Jahren Oldtimer-Enthusiasten aus der ganzen Region. Bei der Auflage im vergangenen Jahr konnten die Veranstalter zahlreiche klassische Fahrzeuge sowie Besucher begrüßen.
2: Ich sag mal, wir haben klein angefangen. Es hat sich jährlich eigentlich gesteigert gehabt, bis letztes Jahr wirklich schon wirklich das meiste an Fahrzeugen auch da war. Und wir hoffen und blicken natürlich weiterhin drauf, dass immer mehr Fahrzeuge kommen, auch mehr Besucher definitiv, um dass wir einfach ein schönes Wochenende bzw. einen schönen Tag haben und den gemeinsam mit den Oldtimern verbringen können halt.
1: Am 6. Juni ist es nun wieder soweit und das Waldersee Classics geht in die 4. Runde. Was den Veranstaltungsort betrifft, gibt es in diesem Jahr eine Änderung.
2: Neu ist erstmal wieder ein neues Gelände auf jeden Fall, dies Jahr beim Abo-Sportplatz in Dessau. Ja, wir haben uns einfach nochmal neu orientiert, weil wir uns dachten, mal noch was Neues auszuprobieren, ist eventuell nicht schlecht. Dementsprechend haben wir mit unserem Allzeitkollegen Mario Fese gesprochen gehabt, der dort der Pächter des Abus Sportgeländes ist. Und der meinte zu uns, klar, gerne Jungs, kommt vorbei, machen wir auch mal hier. Und demzufolge haben wir gesagt, gut, alles klar, machen wir es dieses Jahr dort. Und freuen uns natürlich auch mit Mario dort auch wieder zusammenzuarbeiten. Ich sag mal, der neue Platz ist in den Sachen oder in der Hinsicht besser, dass wir mehr Publikumsverkehr haben, definitiv, als hier hinten im alten Gelände. Dort ist, wie gesagt, direkt die Umgehungsstraße, wo auch der Andrang, denke ich mal, mehr ist, um das auch wahrzunehmen und auch dabei zu sein, denke ich. Deshalb haben wir entschieden, gut, wir machen es dort und hoffen und denken, dass es dort auch sehr guten Andrang finden wird.
1: Egal ob Auto, Motorrad oder Moped, alle sind beim Waldersee Classics gerne gesehen. Eine vorherige Anmeldung ist nicht nötig. Einfach vorbeikommen und Spaß haben, lautet die Devise. Alle Oldtimer-Fahrzeuge, die Veranstaltung besuchen, erhalten zudem wieder einen exklusiven Waldersee Classic-Sticker. Die Vorfreude beim Mitveranstalter Lennart Schneider ist riesig und er freut sich auf ein tolles Event.
2: Zahlreiche Klassiker erwarten wir. Hauptsache so wie letztes Jahr. Das würde uns sehr freuen. Letztes Jahr war natürlich sehr viel los, auch sehr viel Andrang. Ansonsten haben wir auch dieses Jahr wieder einen Eiswagen stehen. Hüpfebogen für die Kinder haben wir auch dafür gesorgt, dass die Kinder auch bespaßt werden können. Und ansonsten, auch dieses Jahr sammeln wir wieder kleine Spenden zusammen. Diesmal geht es aber ans Tierheim, weil wir uns dachten, eine gemeinnützige Organisation ist was Schönes. Deswegen die Tiere, dadurch, dass wir auch viel mit Tieren auch so privat zu tun haben, dachten wir uns, das ist vielleicht eine gute Adresse, um dort das Geld hinzuspenden.
1: Schon im Vorhinein hatte man sich das Tierheim angeschaut und war begeistert von der tollen Arbeit, die dort geleistet wird. Der Besuch beim Waldersee Classics lohnt sich also nicht nur für die Oldtimer, sondern man tut nebenbei auch noch etwas Gutes für die Vierbeiner. Neben Eiswagen und Hüpfburg wird es auf dem Abus Sportplatz dann auch wieder einen Bierwagen sowie eine Gulaschkanone geben. Vorbeischauen lohnt sich definitiv. Am 6. Juni startet das Highlight für Fans von klassischen Fahrzeugen ab 9 Uhr.
0: Im neuen Wasserturm am Lutherplatz 1 in Dessau gibt es am kommenden Samstag etwas für alle Liebhaber klassischer Musik zu hören. Das Orchester des Wandels der Anhaltischen Philharmonie ist zu Gast im Turm und wird ein kleines klassisches Konzert spielen. Der Eintritt dafür ist frei. Das Konzert beginnt um 18 Uhr. Ab 17 Uhr kann man das Gelände bereits betreten. Fußball, Leidenschaft und strahlende Kinderaugen. Auch in diesem Jahr wurde das Paul-Greifzu-Stadion zur großen Fußballarena für die jüngsten Talente der Region. Mehr als 50 Mannschaften gingen am Dienstag bei der von Anhalt Sport organisierten Mini-WM an den Start. Mitreißende Duelle, großer Teamgeist und jede Menge Begeisterung auf und neben dem Platz sorgten den ganzen Tag über für eine besondere Turnieratmosphäre.
3: Dessau-Roßlau war schon Anfang Juni in WM-Stimmung. Doch dabei ging es nicht um die Fußball-Weltmeisterschaft, sondern um ein ganz besonderes Turnier vor der eigenen Haustür. Die Mini-Fußball-WM der Grundschulen im Paul-Greifzu-Stadion. Bereits zum 37. Mal wurde die traditionsreiche Veranstaltung von Anhalt Sport ausgetragen und verwandelte das Stadion am 2. Juni in eine große Fußballbühne für die jüngsten Kicker der Region. Angefangen hat alles vor 37 Jahren, damals ebenfalls zur Fußball-Weltmeisterschaft.
4: Ja, also es ist die 37. Auflage der Fußball-Mini-WM in Dessau. Wahnsinn, wenn man das so sieht, seit 37 Jahren, seit 1990 bei der Fußball-Weltmeisterschaft. Damals ins Leben gerufen und jetzt im 37. Jahr. Und man sieht es ja im Hintergrund, also es ist sensationell, es ist einfach nur herrlich, es ist einfach nur schön.
3: Auf 8 vorbereiteten Rasenfeldern kämpften die Nachwuchsteams mit viel Einsatz um Tore, Punkte und den begehrten Titel. In diesem Jahr gleich in 2 Turnieren gleichzeitig, auf beiden Seiten des Stadions. Über 50 Mannschaften aus der Bauerstadt und darüber hinaus kämpften mit viel Leidenschaft, Teamgeist und Ehrgeiz um die begehrten Pokale.
4: Es sind 14 Schulen, dieses Jahr 4 auswärtige Schulen dabei, aus Wolfen, aus Köthen, aus Rösa und aus Lindau, glaube ich. Also ringsherum hat das schon, ist das schon, wird es schon wahrgenommen und mit sage und schreibe 54 Mannschaften heute auf 8 Rasenplätzen. Hier im Hintergrund im Hauptstadion die Klassen 3 und 4, draußen die 1. und 2. Klasse mit über 550 Kindern. Also eines der größten Nachwuchsfußballturniere hier in der Region. Und also da können alle Beteiligten sehr stolz drauf sein. Wir sind sehr dankbar, dass die Schulen ihren Schülern und Schülerinnen das ermöglichen, hier teilzunehmen mit den vielen Mannschaften. Also wir wissen das ja, wir arbeiten ja sehr eng mit den Sportlehrern, mit den Direktoren, mit den Schulsozialarbeitern, haben wir da sehr engen Kontakt, nicht nur da, mit dem Supersprinter und mit anderen Wettbewerben. Und wir freuen uns, sind dankbar, dass das in den Schulen so toll umgesetzt wird und die Kinder heiß gemacht werden und darauf vorbereitet werden. Heute sind auch viele Eltern mit da, begleiten die Kinder. Also ist für alle ein Riesenevent.
3: Für einen fairen Ablauf sorgten engagierte Nachwuchsschiedsrichter aus den Dessauer Gymnasien. Auch die Sicherheit war jederzeit gewährleistet. Das Deutsche Rote Kreuz begleitete die Veranstaltung während des gesamten Turniertages. Auch die Sparkasse und viele weitere Unterstützer leisteten einen wichtigen Beitrag zur erfolgreichen Durchführung des Events.
4: Das ist unser Anspruch als Anhalt Sport e.V., den wir uns aber selber geben. Das gibt uns keinen Auftrag. Nein, wir wollen das, wünschen das und tun auch sehr, sehr viel dafür, um solche sportlichen Highlights für die Kinder zu ermöglichen. Wir brauchen dafür natürlich viele Partner. Und wie man es vielleicht auch im Hintergrund sieht, die Sparkasse ist dankenswerterweise als wichtiger Partner jetzt bei dieser Veranstaltung mit dabei und EasyLearn auch speziell bei der Veranstaltung und all unsere anderen Partner unterstützen auch diese wichtige Nachwuchsförderung, weil je mehr schöne und traditionelle und gut organisierte Wettbewerbe und Turniere für Kinder und Jugendliche angeboten werden, umso größer ist die Chance, die Kinder auch für den Sport dauerhaft zu begeistern.
3: Bei dem Wettbewerb der 1. und 2. Klasse belegten die Kinder der Grundschule an der Heide den 3. Platz. Bei den 3. und 4. Klassen erreichte den dritten Platz die Grundschule Tempelhofer Straße. In der Gruppe der ersten und zweiten Klassen ging der zweite Platz an die Grundschule Wolfen. Bei den dritten und vierten Klassen belegte die Grundschule am Akazienwäldchen den zweiten Rang. Den ersten Platz sicherten sich beide Mannschaften der evangelischen Grundschule Köthen und gingen damit als Gesamtsieger aus dem Turnier hervor. Mit spannenden Spielen, vielen Toren und jeder Menge Begeisterung sorgten die jungen Fußballer auch in der Sommerausgabe der Mini-WM der Grundschulen für echtes WM-Feeling, ganz ohne weite Reise in die USA, Mexiko und Kanada.
0: Am 1. Juni kam es in Dessau-Roßlau zu zwei Verkehrsunfällen mit leicht verletzten Radfahrerinnen. Gegen 10.30 Uhr befuhr ein 34-jähriger Fahrer eines BMW die Roßlauer Straße und wollte nach rechts in die Magdeburger Straße abbiegen. Dabei kollidierte er mit einer 70-jährigen E-Bike-Fahrerin, die den Radweg in Richtung Zerbst benutzte. Die Frau erlitt leichte Verletzungen und wurde zur weiteren Behandlung in ein Krankenhaus gebracht. Angaben zur Höhe des entstandenen Sachschadens liegen nicht vor. Ein weiterer Unfall ereignete sich gegen 11.55 Uhr. Ein 70-jähriger Fahrer eines Skoda beabsichtigte, von der Schlagbreite nach rechts in die Mannheimer Straße einzubiegen. Dabei kam es zum Zusammenstoß mit einer 77-jährigen Radfahrerin, die den Fahrradweg befuhr. Auch sie erlitt leichte Verletzungen und wurde durch Rettungskräfte zur weiteren Behandlung in ein Krankenhaus gebracht. Der entstandene Sachschaden wurde hier auf rund 4.200 Euro geschätzt. Damit sind wir am Ende unserer Donnerstagsausgabe der zeitnahen Nachrichten, schauen jetzt wie gewohnt auf den Wetterbericht und im Anschluss gern noch auf die Meldungen aus der Region. Am Freitag ab 18 Uhr gibt es dann wieder aktuelle Meldungen aus der Zeitnah-Redaktion für Sie. Bis dahin haben Sie eine schöne Zeit, machen Sie es gut und auf Wiedersehen.
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1: Morgen erwartet uns freundliches Wetter mit Temperaturen um 22 Grad. Bei bis zu 13 Sonnenstunden wechseln sich Sonne und Wolken ab. Regen ist vereinzelt zu erwarten. Ein leichter Westwind sorgt für angenehme Bedingungen. Auch am Wochenende bleiben die Temperaturen auf einem ähnlichen Niveau. Es bleibt trocken bei weiterhin wechselnder Bewölkung und freundlichen Abschnitten. Ideal für Aktivitäten im Freien.
2: Der Glasfaserausbau im Salzlandkreis nimmt immer weiter Fahrt auf. So fand auch am Montag, dem 1. Juni, in Staßfurt der Spatenstich zum weiteren Ausbau des Gigabit-Netzes für die Kernstadt und einige umliegende Orte statt. An der Verbesserung der Internetleitungen arbeite man in Staßfurt allerdings nicht erst seit neuestem, erzählte der Bürgermeister.
3: Wir arbeiten an dem Ausbau seit den Jahren 2010, haben damals natürlich mit kleiner und Volumina gestartet. Der Ausbaustand damals war 1 Mbit, da waren wir alle glücklich, dass das in die Richtung geht. Jetzt sind wir dabei, dass wir schon über das schnelle Giganetz reden und da sind wir ganz froh, dass es uns gelingt, hier in Staßfurt auszubauen. Wir erschließen 14 Ortsteile, damit sind wir schon gut durch. Wir müssen jetzt noch ein paar Nebenschauplätze gestalten, das betrifft dann Lüderburg, das betrifft Atzendorf, Förderstedt, Löbnitz, unsere Ortsteile sozusagen, die wir jetzt ausbauen, aber auch die Kernstadt im Endausbau.
2: Da sich in ländlichen Regionen der privatwirtschaftliche Ausbau durch Firmen oft nicht lohne, greifen sowohl Bund als auch Land immer wieder mit Fördermitteln unter die Arme. Laut Ministerin Hüskens sei man in Sachsen-Anhalt mittlerweile auf einem sehr guten Weg, was den Netzausbau angehe.
4: Also wir haben in den letzten Jahren enorm beschleunigt, was aus meiner Sicht vor allen Dingen an zwei Punkten hängt. Auf der einen Seite, dass wir es geschafft haben, eine ganze Reihe von Unternehmen, die in dieser Branche unterwegs sind, dafür zu begeistern, hier in Sachsen-Anhalt zu investieren. Und auf der anderen Seite an geradezu unermüdlichen Kommunalverantwortlichen, an Bürgermeistern, die sich wirklich sehr, sehr in die Verantwortung genommen haben und ihren Bürgerinnen und Bürgern immer wieder kommunizieren. Das ist eine Infrastruktur, die wir im Ort brauchen.
2: Aus einer Pressemitteilung des Landes geht hervor, dass seit 2025 rund 28 Millionen Euro an Fördergeldern für den Ausbau des Glasfasernetzes bewilligt worden seien. In Staßfurt habe man rund 5,1 Millionen Euro investiert. Laut Hüskens sei das aber notwendig.
4: Ja, wir nehmen, glaube ich, alle wahr, dass der Bedarf an Datenrate unglaublich steigt. Also nicht nur für jemanden, der gerne spielt über das Internet oder halt Fachanwendungen hat im Planungsbereich, wo ich große Grafikdaten natürlich entsprechend habe, sondern wir sehen ja überall, auch in allen anderen Anwendungen, dass die immer aufwendiger werden, auch vom Datenvolumen her. Und deshalb bin ich sicher, dass wir, um die Gebäude wirklich auch zukunftsfest zu haben, um selber zukunftsfähig zu sein, halt eben entsprechenden Gigabit-Ausbau brauchen. Der geht über Glasfaser, sodass wir dafür sorgen können, dass wir dann nicht in 5 Jahren wieder nachrüsten müssen etc. Und das ist, glaube ich, genau der Weg, der richtige ist für unser Land.
2: Der Ausbau in Staßfurt läuft also im vollen Gange. Bereits 65% der Kernstadt habe man schon vernetzt. Bis Mitte, Ende 2029 wolle man das Projekt abgeschlossen haben. Danach hätten alle Bewohner der Kernstadt und der umliegenden Orte die Möglichkeit, sich ans Glasfasernetz anschließen zu lassen.
5: Um dieselben Fehler nicht zu wiederholen, genügt oft ein Blick in die Vergangenheit. Am 22.

0: Mai stand im Wolfner Rathaus das Gedenken im Mittelpunkt. Unter dem Titel Zwischen Werkstor und Lagerzaun – Zwangsarbeit in Bitterfeld-Wolfen lud die Bürgerstiftung zu einem Vortrag und Gespräch ein.
1: Also wir veranstalten heute einen Abend zum Thema Zwangslager, Zwangsarbeiter in Bitterfeld während der Nazizeit. Die Initiative kam von Herrn Schenk. Wir haben dann nach Rücksprache mit der Finkelstein-Stiftung vom Hause Bayer haben wir auch ein Budget erhalten. Und wir denken, dass es einfach wichtig ist, gerade für die Jugend, für die nächste Generation auch zu erfahren, welches Erbe Bitterfeld zu verkraften hat. Und mit dem sollten wir offen umgehen.
0: Der Vortrag von Dr. Günther Matter befasste sich vor allem mit der Zwangsarbeit in der Filmfabrik Wolfen. Bereits zu Beginn des Zweiten Weltkriegs wurden hier als Teil der IG Farben Zwangsarbeiter eingesetzt, um die Nachfrage des Krieges zu stillen. Später wurde hier ein KZ-Außenlager von Buchenwald errichtet. 425 Frauen, fast ausschließlich aus Oststaaten, lebten hier unter menschenverachtenden Umständen. Nach dem Ende des Krieges kamen viele Aufseher und hochrangige Mitglieder der IG Farben vor Gericht. Doch bereits 1951 war die letzte Haftstrafe abgesessen und ein Großteil der Arbeiter fand sich in hohen Stellen verschiedener Unternehmen ein. Die Erinnerung war fehlgeschlagen. Es wurde nicht aus der Vergangenheit gelernt.
1: Es geht dabei nicht nur um uns. Ich denke, dass gerade im Ostblock viele Menschen den Begriff Bitterfeld einfach noch damit verbinden, dass ihre Großmutter oder Urgroßmutter hier im Lager war. Und es soll auch ein Stück weit ein Zeichen sein, dass wir uns heute bewusst mit diesem Thema beschäftigen. Da geht es nicht um Schuldfragen. Wir sind daran nicht schuld. Wir können es nicht verantworten, aber wir können es thematisieren. Wir können diesen Menschen gedenken. Das wollen wir heute mit der Veranstaltung tun. Und wir hoffen auch, dass durch die Medien oder auch durch den Film, den wir machen, dass diese Information über den heutigen Abend auch in diesen Ländern vielleicht landet, wo heute noch Nachkommen dieser Frauen sind, die hier im Lager gearbeitet haben.
0: Prausner betont, wie wichtig das Gedenken für ein demokratisches Klima sei und dass man aus der Vergangenheit lernen müsse. Die eigene Geschichte nicht zu vergessen, ist enorm wichtig, um sich selbst und andere voranzubringen. Vor allem, wenn es um solch eine schreckliche Vergangenheit wie die der NS-Zeit geht. Der 28. Mai war für rund 30 Personen wohl einer der schönsten Tage. Nach teils jahrelanger Wartezeit war es für sie endlich soweit. Sie haben die deutsche Staatsbürgerschaft erhalten. Dieses Ereignis muss natürlich gefeiert werden. Doch leider kam es hier zu einer 5-jährigen Pause.
2: Wir haben heute unsere zweite Einbürgerungsveranstaltung gefeiert, die über mehrere Jahre im Landkreis nicht mehr stattgefunden hat. Wir hatten jetzt vor einigen Monaten die erste Runde. Heute, wie gesagt, im etwas größeren Rahmen die zweite. Menschen, die vor vielen Jahren zum Teil ihre Anträge gestellt haben und deutsche Staatsbürger eben werden wollten.
0: Die Pause entstand einerseits durch die Corona-Pandemie und andererseits durch eine erhöhte Zahl der Eingebürgerten. Nun kann aber wieder offiziell gefeiert werden. Und das haben sich die Menschen auch verdient. Der Einbürgerungsprozess ist ein langwieriger und schwerer.
2: Zunächst kann man das gar nicht so klar definieren. Es kommt auf den Einzelfall an. Es gibt ein paar grundsätzliche Regeln, die immer bestehen. Das heißt, zum einen aktuell mindestens 5 Jahre eines Regelaufenthaltes muss man haben. Das heißt, man muss entsprechend sich in der Bundesrepublik zulässig aufgehalten haben mit einem Aufenthaltstitel oder noch besser die Form, der schon eine Niederlassungserlaubnis bestanden hat. Es ist so, dass man natürlich keine Straftaten haben darf. Das Einkommen muss gesichert sein. Also es sind verschiedene Faktoren, die hier mit reinspielen. Das kann man also nicht alles hier in das kurze Interview packen, das würde den Rahmen wahrscheinlich ein bisschen sprengen.
0: Trotzdem haben die jetzigen Staatsbürger diesen Weg auf sich genommen und ihn nun abgeschlossen. Damit haben sie sich nun aber auch einige zusätzliche Rechte verdient. Ganz vorne heran das Wahlrecht.
2: Naja, mit der deutschen Staatsbürgerschaft, man darf immer nicht vergessen, jetzt deutsche Staatsbürger leben zum Teil schon seit vielen Jahren hier. Hatten aber gar nicht die Möglichkeit, dem Ganzen natürlich eine Stimme zu verleihen. Das heißt, sich selbst vertreten zu fühlen in unserer Demokratie, die wir ja nun mal sind. Und umso wichtiger ist es, dass eben auch diese Leute, die über viele Jahre zum Teil hier leben, die Familien gegründet haben, die berufstätig sind, teilweise in sehr bedeutenden Tätigkeiten hier bei uns sind, die für uns wirklich einen Mehrwert haben, Ärzte,

0: Ingenieure, Softwareentwicklung und wie gesagt im pädagogischen Bereich waren heute Leute dabei gewesen, psychologischer Bereich. Und diese Personen kriegen nun eben auch alle eine Stimme letzten Endes damit. Und für sie selber ist es eben auch der Mehrwert natürlich. Wir hatten einige Personen dabei, die in ihren Herkunftsländern tatsächlich aufgrund ihres Glaubens verfolgt wurden. Christentum ist dort eben auch heute noch eine verfolgte Religion. Glauben kann nicht frei ausgeübt werden. Hier in der Bundesrepublik haben wir Religionsfreiheit, auch das ein verankertes Grundrecht und damit ein wesentlicher Grund, um am Ende sich für die deutsche Staatsbürgerschaft zu entscheiden.
1: Nun können die neuen Staatsbürger hoffentlich ein unbeschwertes Leben führen. Auch für Pinsker ist dieser Tag etwas ganz Besonderes.
0: Als Leiter einer Ordnungsbehörde kann ich ganz klar sagen, ein sehr aufregender Tag, auch für mich, auch weil es erst die zweite Veranstaltung ist. Aber es ist eben auch ein sehr, sehr schöner Tag, weil es ganz abseits der üblichen Tätigkeit liegt und man eben in strahlende Gesichter schauen kann. Menschen, die es auch verdient haben natürlich, sich das erarbeitet haben, dieses Recht. Und die auch auf diesem Wege uns etwas zurückgeben, ne, mit diesem Lächeln.
1: Wir wünschen den Anwesenden Glückwunsch zur erhaltenen Staatsbürgerschaft und dass sie weiterhin ein schönes Leben in Deutschland führen können.
2: Nach 30 Jahren findet der Sachsen-Anhalt-Tag am kommenden Wochenende das erste Mal wieder in Bernburg statt. Im Zuge dessen konnte man am Montag die Veranstaltung Kleine Fürsten, große Geschichte besuchen. Der Bernburger Historiker Michael Hecht sprach hier über die Geschichte der Saalestadt und des Bundeslandes.
3: Was man in Bernburg natürlich immer gerne erinnert und auch wichtig ist und ja auch mit dem Motto des Sachsen-Anhalt-Tags verbunden ist, ist die Erbteilung von 1212, wo also nach dem Tod des Herzogs Bernhard von Sachsen eben seine Söhne sozusagen unterschiedliche Teile des Erbes übernehmen. Der eine übernimmt das Erbe im sächsischen Herzogtum, im sächsischen Dukat. Daraus entwickelt sich dann später mal das Herzogtum Sachsen und sozusagen noch später, wenn man so will, ist das dann auch ein Kern für den Freistaat Sachsen. Und der ältere Sohn Heinrich, der erbt eben die Teile, die zwischen Harz und Elbe liegen. Und das ist dann eben der Kern für Anhalt. Und somit haben wir eben hier 1212, so kann man das ein bisschen zugespitzt sagen, auch in diesem Erbfeier eine gewissermaßen Geburtsstunde für Anhalt.
2: Der Name Sachsen-Anhalt existiert in dieser Form erst nach Ende des Zweiten Weltkrieges. Davor waren sowohl Sachsen als auch Anhalt lediglich Provinzen des Staates Preußen innerhalb des Deutschen Reichs. Laut Hecht habe es allerdings auch schon in dieser Zeit Verbindungen zwischen den beiden Provinzen gegeben.
3: Es gibt allerdings auch vorher schon, das ist vielleicht nochmal ganz interessant, Bereiche, wo diese beiden territorialen Einheiten zusammenarbeiten, die Provinz Sachsen und Anhalt, zum Beispiel in der Geschichtswissenschaft. Eine historische Kommission für die Provinz Sachsen und Anhalt gibt es schon seit 1900, also sehr viel länger als das Land Sachsen-Anhalt.
2: Historisch ist die Stadt Bernburg tief mit dem heutigen Sachsen-Anhalt verwurzelt, da sie bzw. das Schloss Bernburg im späten 15. Jahrhundert zum Verwaltungsmittelpunkt und Wohnort der Fürsten von Anhalt-Köthen wurde. Auch das Wappen der Stadt ist sehr prägnant und hat natürlich historische Hintergründe.
3: Naja, der Bär ist sozusagen auf vielfältige Weise symbolisch mit der Geschichte Anhalts und der anhaltischen Fürsten verbunden. Ja, das ist schon sozusagen in dem Namen Albrecht der Bär, das ist schon ein zeitgenössischer Beiname, wo das schon sozusagen aufgerufen wird, dieses Symbol. Später wird er eben auch als Wappentier genutzt, sowohl für die fürstliche Familie als auch in vielen Kommunen, sozusagen in der städtischen Heraldik und auch sozusagen in der genealogischen Traditionsbildung wird der Bär genutzt. Also im 16. Jahrhundert sieht man als die Vorfahren Albrechts des Bären ein sagenhaftes Geschlecht der sogenannten Beringer oder Bären, die sozusagen im Frühmittelalter geherrscht hätten und eben schon diesen Namen Bär im Namen geführt haben und auch angeblich schon im Wappen. Natürlich wissen wir heute, da gab es noch gar keine Wappen, aber das wird dann eben so erinnert und eine lange Tradition gezogen. Insofern ist der Bär schon sehr lange als ein Symbol sowohl für Bernburg, Herrschaft Bernburg, als auch für ganz Anhalt bekannt.
2: Mit seinem Vortrag zeigte Michael Hecht, wie eng die Geschichte Bernburgs mit der Entwicklung Sachsen-Anhalts verbunden ist. Gerade diese historischen Wurzeln machen die Stadt an der Saale zu einem passenden Austragungsort für den diesjährigen Sachsen-Anhalt-Tag. Dort wird die Geschichte des Landes am kommenden Wochenende dann nicht nur Thema sein, sondern vielerorts auch erlebbar werden.

0: Volle Energie auf dem Spielfeld und große Freude bei den Teams. Beim Stadtwerke Fußballcup in Bernburg traten vor kurzem 7 Grundschulen aus der Region gegeneinander an. Gespielt wurde im Modus Jeder gegen Jeden mit viel Einsatz, Fairplay und jeder Menge Spaß. Organisiert wurde das Turnier gemeinsam vom Kreissportbund Salzland und den Stadtwerken Bernburg. Ziel war es, Kinder früh für Sport und Gemeinschaft zu begeistern.
1: Wir haben 8 Grundschulen eingeladen aus Bernburg und der Region, sich hier zu beteiligen und die Vorrunde auszuspielen. Und ein Gewinner fährt dann zum Finale anderer Stadtwerke mit uns zusammen nach Aschersleben.
0: Mit dabei waren Schulen aus Bernburg und dem Umland, darunter Teams aus Balberge, Biesenlaublingen und mehreren Grundschulen aus der Saalestadt selbst.
1: Die Stadtwerke Bernburg unterstützen so viel hier in der Region und in der Stadt, und gerade Kinder und die sportlichen Aktivitäten sind uns so wichtig, weil wir wissen alle, Teamplay, Bewegung, das ist einfach super spannend und wichtig für das Alter. Und so ein Fußballcup, wir sehen es, schweißt so super zusammen, das unterstützen wir einfach gern.
0: Neben dem Sport stand auch das Miteinander im Mittelpunkt. Für die Kinder gab es kleine Präsente, Obst und Verpflegung, organisiert von den Partnern vor Ort.
1: Stimmung ist super. Das Wetter hält. Seit um 9 ist die Sonne draußen. Wir haben um 9 begonnen. Wir hoffen, dass es auch wirklich bis 12 Uhr dann durchhält. Wir haben Fans mit dabei. 55 Kinder sind mit angereist, mit einer Schule zusammen. Wir haben 7 Mannschaften, die heute es auch geschafft haben, tatsächlich herzukommen. Also Stimmung ist super. Wir haben Unterstützung vom DLRG, wir haben Unterstützung vom Kreissportbund. Stimmung ist einfach toll.
0: Am Ende setzte sich die Grundschule Johann Wolfgang von Goethe durch. Das Team fährt nun zum Finale nach Aschersleben und trifft dort auf die Sieger anderer regionaler Stadtwerketurniere. Ein sportlicher Tag mit vielen Gewinnern und vielleicht dem Start einer neuen Turniertradition in Bernburg.

0: Hallo und herzlich willkommen an diesem Donnerstag zu den zeitnahen Nachrichten hier auf RAN 1. Das kommende Wochenende wird heiß, unabhängig vom Wetter. Unzählige Städte und Gemeinden in Sachsen-Anhalt präsentieren sich nämlich von Freitag, dem 5. Juni, bis zum Sonntag beim Sachsen-Anhalt-Tag in Bernburg. Auch Dessau-Roßlau wird umfänglich mit Informationen, Präsentationen und Aktionen vertreten sein. So wird es ein umfangreiches Bühnenprogramm der Dessau-Roßlauer Vereine und Gruppen auf der Regionalbühne Anhalt-Dessau-Wittenberg in der Friedensallee geben. Dabei sind unter anderem die Revue-Tanzgruppe Showtime, die Kinder- und Jugendtanzgruppe Schaut hin, die Black-White-Cheer-Family, das SV Dessau 05, der Spielmannszug Blau-Weiß-Roßlau und noch einige mehr. Zudem werden verschiedene Vereine und Gruppen aus der Bauhausstadt am Festumzug am Sonntag teilnehmen. Auch im Regionaldorf Anhalt-Dessau-Wittenberg wird Dessau-Roßlau mit der Stadtmarketinggesellschaft und der Kulturstiftung Dessau-Wörlitz vertreten sein. Auf dem AWO-Sportplatz findet am Samstag, am 6. Juni, das 4. Waldersee-Klassik statt. Es werden wieder historische Fahrzeuge, darunter Autos, Motorräder und Mopeds, gezeigt. Besitzer von Oldtimern können ihre Schmuckstücke präsentieren und sich mit anderen Enthusiasten logischerweise austauschen.
1: Das Waldersee Classics begeistert seit 3 Jahren Oldtimer-Enthusiasten aus der ganzen Region. Bei der Auflage im vergangenen Jahr konnten die Veranstalter zahlreiche klassische Fahrzeuge sowie Besucher begrüßen.
2: Ich sag mal, wir haben klein angefangen. Es hat sich jährlich eigentlich gesteigert gehabt, bis letztes Jahr wirklich schon wirklich das meiste an Fahrzeugen auch da war. Und wir hoffen und blicken natürlich weiterhin drauf, dass immer mehr Fahrzeuge kommen, auch mehr Besucher definitiv, um dass wir einfach ein schönes Wochenende bzw. einen schönen Tag haben und den gemeinsam mit den Oldtimern verbringen können halt.
1: Am 6. Juni ist es nun wieder soweit und das Waldersee Classics geht in die 4. Runde. Was den Veranstaltungsort betrifft, gibt es in diesem Jahr eine Änderung.
2: Neu ist erstmal wieder ein neues Gelände auf jeden Fall, dies Jahr beim AWO-Sportplatz in Dessau. Ja, wir haben uns einfach nochmal neu orientiert, weil wir uns dachten, mal noch was Neues auszuprobieren, ist eventuell nicht schlecht. Dementsprechend haben wir mit unserem Allzeitkollegen Mario Fese gesprochen gehabt, der dort der Pächter des Abus Sportgeländes ist. Und der meinte zu uns, klar, gerne Jungs, kommt vorbei, machen wir auch mal hier. Und demzufolge haben wir gesagt, gut, alles klar, machen wir es dieses Jahr dort. Und freuen uns natürlich auch mit Mario dort auch wieder zusammenzuarbeiten. Ich sag mal, der neue Platz ist in den Sachen oder in der Hinsicht besser, dass wir mehr Publikumsverkehr haben definitiv als hier hinten im alten Gelände. Dort ist, wie gesagt, direkt die Umgehungsstraße, wo auch der Andrang, denke ich mal, mehr ist, um das auch zu wahrzunehmen und auch dabei zu sein, denke ich. Deshalb haben wir entschieden, gut, wir machen es dort und hoffen und denken, dass es dort auch sehr guten Andrang finden wird.
1: Egal ob Auto, Motorrad oder Moped, alle sind beim Waldersee Classics gerne gesehen. Eine vorherige Anmeldung ist nicht nötig. Einfach vorbeikommen und Spaß haben, lautet die Devise. Alle Oldtimer-Fahrzeuge, die die Veranstaltung besuchen, erhalten zudem wieder einen exklusiven Waldersee Classic-Sticker. Die Vorfreude beim Mitveranstalter Lennart Schneider ist riesig und er freut sich auf ein tolles Event.
2: Zahlreiche Klassiker erwarten wir. Hauptsache so wie letztes Jahr. Das würde uns sehr freuen. Letztes Jahr war natürlich sehr viel los, auch sehr viel Andrang. Ansonsten haben wir auch dieses Jahr wieder einen Eiswagen stehen. Hüpfebogen für die Kinder haben wir auch dafür gesorgt, dass die Kinder auch bespaßt werden können. Und ansonsten, auch dieses Jahr sammeln wir wieder kleine Spenden zusammen. Diesmal geht es aber ans Tierheim, weil wir uns dachten, eine gemeinnützige Organisation ist was Schönes. Deswegen die Tiere, dadurch, dass wir auch viel mit Tieren auch so privat zu tun haben, dachten wir uns, das ist vielleicht eine gute Adresse, um dort das Geld hinzuspenden.
1: Schon im Vorhinein hatte man sich das Tierheim angeschaut und war begeistert von der tollen Arbeit, die dort geleistet wird. Der Besuch beim Waldersee Classics lohnt sich also nicht nur für die Oldtimer, sondern man tut nebenbei auch noch etwas Gutes für die Vierbeiner. Neben Eiswagen und Hüpfburg wird es auf dem Abus Sportplatz dann auch wieder einen Bierwagen sowie eine Gulaschkanone geben. Vorbeischauen lohnt sich definitiv. Am 6. Juni startet das Highlight für Fans von klassischen Fahrzeugen ab 9 Uhr.
0: Im neuen Wasserturm am Lutherplatz 1 in Dessau gibt es am kommenden Samstag etwas für alle Liebhaber klassischer Musik zu hören. Das Orchester des Wandels der Anhaltischen Philharmonie ist zu Gast im Turm und wird ein kleines klassisches Konzert spielen. Der Eintritt dafür ist frei. Das Konzert beginnt um 18 Uhr. Ab 17 Uhr kann man das Gelände bereits betreten. Fußball, Leidenschaft und strahlende Kinderaugen. Auch in diesem Jahr wurde das Paul-Greifzu-Stadion zur großen Fußballarena für die jüngsten Talente der Region. Mehr als 50 Mannschaften gingen am Dienstag bei der von Anhalt Sport organisierten Mini-WM an den Start. Mitreißende Duelle, großer Teamgeist und jede Menge Begeisterung auf und neben dem Platz sorgten den ganzen Tag über für eine besondere Turnieratmosphäre.
3: Dessau-Roßlau war schon Anfang Juni in WM-Stimmung. Doch dabei ging es nicht um die Fußball-Weltmeisterschaft, sondern um ein ganz besonderes Turnier vor der eigenen Haustür. Die Mini-Fußball-WM der Grundschulen im Paul-Greifzu-Stadion. Bereits zum 37. Mal wurde die traditionsreiche Veranstaltung von Anhalt Sport ausgetragen und verwandelte das Stadion am 2. Juni in eine große Fußballbühne für die jüngsten Kicker der Region. Angefangen hat alles vor 37 Jahren, damals ebenfalls zur Fußball-Weltmeisterschaft.
4: Ja, also es ist die 37. Auflage der Fußball-Mini-WM in Dessau. Wahnsinn, wenn man das so sieht, seit 37 Jahren, seit 1990 bei der Fußball-Weltmeisterschaft. Damals ins Leben gerufen und jetzt im 37. Jahr. Und man sieht es ja im Hintergrund, also es ist sensationell, es ist einfach nur herrlich, es ist einfach nur schön.
3: Auf 8 vorbereiteten Rasenfeldern kämpften die Nachwuchsteams mit viel Einsatz um Tore, Punkte und den begehrten Titel. In diesem Jahr gleich in 2 Turnieren gleichzeitig, auf beiden Seiten des Stadions. Über 50 Mannschaften aus der Bauerstadt und darüber hinaus kämpften mit viel Leidenschaft, Teamgeist und Ehrgeiz um die begehrten Pokale.
4: Es sind 14 Schulen, dieses Jahr 4 auswärtige Schulen dabei, aus Wolfen, aus Köthen, aus Rösa und aus Lindau, glaube ich. Also ringsherum hat das schon, ist das schon, wird es schon wahrgenommen und mit sage und schreibe 54 Mannschaften heute auf 8 Rasenplätzen. Hier im Hintergrund im Hauptstadion die Klassen 3 und 4, draußen die 1. und 2. Klasse mit über 550 Kindern. Also eines der größten Nachwuchsfußballturniere hier in der Region. Und also da können alle Beteiligten sehr stolz drauf sein. Wir sind sehr dankbar, dass die Schulen ihren Schülern und Schülerinnen das ermöglichen, hier teilzunehmen mit den vielen Mannschaften. Also wir wissen das ja, wir arbeiten ja sehr eng mit den Sportlehrern, mit den Direktoren, mit den Schulsozialarbeitern, haben wir da sehr eng Kontakt, nicht nur da, mit dem Supersprinter und mit anderen Wettbewerben. Und wir freuen uns, sind dankbar, dass das in den Schulen so toll umgesetzt wird und die Kinder heiß gemacht werden und darauf vorbereitet werden. Heute sind auch viele Eltern mit da, begleiten die Kinder. Also ist für alle ein Riesenevent.
3: Für einen fairen Ablauf sorgten engagierte Nachwuchsschiedsrichter aus den Dessauer Gymnasien. Auch die Sicherheit war jederzeit gewährleistet. Das Deutsche Rote Kreuz begleitete die Veranstaltung während des gesamten Turniertages. Auch die Sparkasse und viele weitere Unterstützer leisteten einen wichtigen Beitrag zur erfolgreichen Durchführung des Events.
4: Das ist unser Anspruch als Anhalt Sport e.V., den wir uns aber selber geben. Das gibt uns keinen Auftrag. Nein, wir wollen das, wünschen das und tun auch sehr, sehr viel dafür, um solche sportlichen Highlights für die Kinder zu ermöglichen. Wir brauchen dafür natürlich viele Partner. Und wie man es vielleicht auch im Hintergrund sieht, die Sparkasse ist dankenswerterweise als wichtiger Partner jetzt bei dieser Veranstaltung mit dabei und EasyLearn auch speziell bei der Veranstaltung und all unsere anderen Partner unterstützen auch diese wichtige Nachwuchsförderung, weil je mehr schöne und traditionelle und gut organisierte Wettbewerbe und Turniere für Kinder und Jugendliche angeboten werden, umso größer ist die Chance, die Kinder auch für den Sport dauerhaft zu begeistern.
3: Bei dem Wettbewerb der 1. und 2. Klasse belegten die Kinder der Grundschule an der Heide den 3. Platz. Bei den 3. und 4. Klassen erreichte den dritten Platz die Grundschule Tempelhofer Straße. In der Gruppe der ersten und zweiten Klassen ging der zweite Platz an die Grundschule Wolfen. Bei den dritten und vierten Klassen belegte die Grundschule am Akazienwäldchen den zweiten Rang. Den ersten Platz sicherten sich beide Mannschaften der evangelischen Grundschule Köthen und gingen damit als Gesamtsieger aus dem Turnier hervor. Mit spannenden Spielen, vielen Toren und jeder Menge Begeisterung sorgten die jungen Fußballer auch in der Sommerausgabe der Mini-WM der Grundschulen für echtes WM-Feeling, ganz ohne weite Reise in die USA, Mexiko und Kanada.
0: Am 1. Juni kam es in Dessau-Roßlau zu zwei Verkehrsunfällen mit leicht verletzten Radfahrerinnen. Gegen 10.30 Uhr befuhr ein 34-jähriger Fahrer eines BMW die Roßlauer Straße und wollte nach rechts in die Magdeburger Straße abbiegen. Dabei kollidierte er mit einer 70-jährigen E-Bike-Fahrerin, die den Radweg in Richtung Zerbst benutzte. Die Frau erlitt leichte Verletzungen und wurde zur weiteren Behandlung in ein Krankenhaus gebracht. Angaben zur Höhe des entstandenen Sachschadens liegen nicht vor. Ein weiterer Unfall ereignete sich gegen 11.55 Uhr. Ein 70-jähriger Fahrer eines Skoda beabsichtigte, von der Schlagbreite nach rechts in die Mannheimer Straße einzubiegen. Dabei kam es zum Zusammenstoß mit einer 77-jährigen Radfahrerin, die den Fahrradweg befuhr. Auch sie erlitt leichte Verletzungen und wurde durch Rettungskräfte zur weiteren Behandlung in ein Krankenhaus gebracht. Der entstandene Sachschaden wurde hier auf rund 4.200 Euro geschätzt. Damit sind wir am Ende unserer Donnerstagsausgabe der zeitnahen Nachrichten, schauen jetzt wie gewohnt auf den Wetterbericht und im Anschluss gern noch auf die Meldungen aus der Region. Am Freitag ab 18 Uhr gibt es dann wieder aktuelle Meldungen aus der zeitnahen Redaktion für Sie. Bis dahin haben Sie eine schöne Zeit, machen Sie es gut und auf Wiedersehen.
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1: Morgen erwartet uns freundliches Wetter mit Temperaturen um 22 Grad. Bei bis zu 13 Sonnenstunden wechseln sich Sonne und Wolken ab. Regen ist vereinzelt zu erwarten. Ein leichter Westwind sorgt für angenehme Bedingungen. Auch am Wochenende bleiben die Temperaturen auf einem ähnlichen Niveau. Es bleibt trocken bei weiterhin wechselnder Bewölkung und freundlichen Abschnitten. Ideal für Aktivitäten im Freien.
2: Der Glasfaserausbau im Salzlandkreis nimmt immer weiter Fahrt auf. So fand auch am Montag, dem 1. Juni, in Staßfurt der Spatenstich zum weiteren Ausbau des Gigabit-Netzes für die Kernstadt und einige umliegende Orte statt. An der Verbesserung der Internetleitungen arbeite man in Staßfurt allerdings nicht erst seit neuestem, erzählte der Bürgermeister.
3: Wir arbeiten an dem Ausbau seit den Jahren 2010. Haben damals natürlich mit kleineren Volumina gestartet. Der Ausbaustand damals war 1 Mbit. Da waren wir alle glücklich, dass das in die Richtung geht. Jetzt sind wir dabei, dass wir schon über das schnelle Giganetz reden. Und da sind wir ganz froh, dass es uns gelingt, hier in Staßfurt auszubauen. Wir erschließen 14 Ortsteile. Damit sind wir schon gut durch. Wir müssen jetzt noch ein paar Nebenschauplätze gestalten. Das betrifft dann Lüderburg, das betrifft Atzendorf, Förderstedt, Löbnitz. Unsere Ortsteile sozusagen, die wir jetzt ausbauen, aber auch die Kernstadt im Endausbau.
2: Da sich in ländlichen Regionen der privatwirtschaftliche Ausbau durch Firmen oft nicht lohne, greifen sowohl Bund als auch Land immer wieder mit Fördermitteln unter die Arme. Laut Ministerin Hüskens sei man in Sachsen-Anhalt mittlerweile auf einem sehr guten Weg, was den Netzausbau angehe.
4: Also wir haben in den letzten Jahren enorm beschleunigt, was aus meiner Sicht vor allen Dingen an zwei Punkten hängt. Auf der einen Seite, dass wir es geschafft haben, eine ganze Reihe von Unternehmen, die in dieser Branche unterwegs sind, dafür zu begeistern, hier in Sachsen-Anhalt zu investieren. Und auf der anderen Seite an geradezu unermüdlichen Kommunalverantwortlichen, an Bürgermeistern, die sich wirklich sehr, sehr in die Verantwortung genommen haben und ihren Bürgerinnen und Bürgern immer wieder kommunizieren. Das ist eine Infrastruktur, die wir im Ort brauchen.
2: Aus einer Pressemitteilung des Landes geht hervor, dass seit 2025 rund 28 Millionen Euro an Fördergeldern für den Ausbau des Glasfasernetzes bewilligt worden seien. In Staßfurt habe man rund 5,1 Millionen Euro investiert. Laut Hüskens sei das aber notwendig.
4: Ja, wir nehmen, glaube ich, alle wahr, dass der Bedarf an Datenrate unglaublich steigt. Also nicht nur für jemanden, der gerne spielt über das Internet oder halt Fachanwendungen hat im Planungsbereich, wo ich große Grafikdaten natürlich entsprechend habe, sondern wir sehen ja überall, auch in allen anderen Anwendungen, dass die immer aufwendiger werden, auch vom Datenvolumen her. Und deshalb bin ich sicher, dass wir, um die Gebäude wirklich auch zukunftsfest zu haben, um selber zukunftsfähig zu sein, halt eben entsprechenden Gigabit-Ausbau brauchen. Der geht über Glasfaser, sodass wir dafür sorgen können, dass wir dann nicht in 5 Jahren wieder nachrüsten müssen etc. Und das ist, glaube ich, genau der Weg, der richtige ist für unser Land.
2: Der Ausbau in Staßfurt läuft also im vollen Gange. Bereits 65% der Kernstadt habe man schon vernetzt. Bis Mitte, Ende 2029 wolle man das Projekt abgeschlossen haben. Danach hätten alle Bewohner der Kernstadt und der umliegenden Orte die Möglichkeit, sich ans Glasfasernetz anschließen zu lassen.
5: Um dieselben Fehler nicht zu wiederholen, genügt oft ein Blick in die Vergangenheit. Am 22. Mai

0: Bereits zu Beginn des Zweiten Weltkriegs wurden hier als Teil der IG Farben Zwangsarbeiter eingesetzt, um die Nachfrage des Krieges zu stillen. Später wurde hier ein KZ-Außenlager von Buchenwald errichtet. 425 Frauen, fast ausschließlich aus Oststaaten, lebten hier unter menschenverachtenden Umständen. Nach dem Ende des Krieges kamen viele Aufseher und hochrangige Mitglieder der IG Farben vor Gericht. Doch bereits 1951 war die letzte Haftstrafe abgesessen und ein Großteil der Arbeiter fand sich in hohen Stellen verschiedener Unternehmen ein. Die Erinnerung war fehlgeschlagen. Es wurde nicht aus der Vergangenheit gelernt.
1: Es geht dabei nicht nur um uns. Ich denke, dass gerade im Ostblock viele Menschen den Begriff Bitterfeld einfach noch damit verbinden, dass ihre Großmutter oder Urgroßmutter hier im Lager war. Und es soll auch ein Stück weit ein Zeichen sein, dass wir uns heute bewusst mit diesem Thema beschäftigen. Da geht es nicht um Schuldfragen. Wir sind daran nicht schuld. Wir können es nicht verantworten, aber wir können es thematisieren. Wir können diesen Menschen gedenken. Das wollen wir heute mit der Veranstaltung tun. Und wir hoffen auch, dass durch die Medien oder auch durch den Film, den wir machen, dass diese Information über den heutigen Abend auch in diesen Ländern vielleicht landet, wo heute noch Nachkommen dieser Frauen sind, die hier im Lager gearbeitet haben.
0: Prausner betont, wie wichtig das Gedenken für ein demokratisches Klima sei und dass man aus der Vergangenheit lernen müsse. Die eigene Geschichte nicht zu vergessen, ist enorm wichtig, um sich selbst und andere voranzubringen. Vor allem, wenn es um solch eine schreckliche Vergangenheit wie die der NS-Zeit geht. Der 28. Mai war für rund 30 Personen wohl einer der schönsten Tage. Nach teils jahrelanger Wartezeit war es für sie endlich soweit. Sie haben die deutsche Staatsbürgerschaft erhalten. Dieses Ereignis muss natürlich gefeiert werden. Doch leider kam es hier zu einer fünfjährigen Pause.
2: Wir haben heute unsere zweite Einbürgerungsveranstaltung gefeiert, die über mehrere Jahre im Landkreis nicht mehr stattgefunden hat. Wir hatten jetzt vor einigen Monaten die erste Runde. Heute, wie gesagt, im etwas größeren Rahmen die zweite. Menschen, die vor vielen Jahren zum Teil ihre Anträge gestellt haben und deutsche Staatsbürger eben werden wollten.
0: Die Pause entstand einerseits durch die Corona-Pandemie und andererseits durch eine erhöhte Zahl der Eingebürgerten. Nun kann aber wieder offiziell gefeiert werden. Und das haben sich die Menschen auch verdient. Der Einbürgerungsprozess ist ein langwieriger und schwerer.
2: Zunächst kann man das gar nicht so klar definieren. Das kommt auf den Einzelfall an. Es gibt ein paar grundsätzliche Regeln, die immer bestehen. Das heißt, zum einen aktuell mindestens 5 Jahre eines Regelaufenthaltes muss man haben. Das heißt, man muss entsprechend sich in der Bundesrepublik zulässig aufgehalten haben mit einem Aufenthaltstitel oder noch besser die Form, die schon eine Niederlassungserlaubnis bestanden hat. Es ist so, dass man natürlich keine Straftaten haben darf, das Einkommen muss gesichert sein. Also es sind verschiedene Faktoren, die hier mit reinspielen. Das kann man also nicht alles hier in das kurze Interview packen, das würde den Rahmen wahrscheinlich ein bisschen sprengen.
0: Trotzdem haben die jetzigen Staatsbürger diesen Weg auf sich genommen und ihn nun abgeschlossen. Damit haben sie sich nun aber auch einige zusätzliche Rechte verdient. Ganz vorne heran das Wahlrecht.
2: Naja, mit der deutschen Staatsbürgerschaft, man darf immer nicht vergessen, jetzt deutschen Staatsbürger leben zum Teil schon seit vielen Jahren hier. Hatten aber gar nicht die Möglichkeit, dem Ganzen natürlich eine Stimme zu verleihen. Das heißt, sich selbst vertreten zu fühlen in unserer Demokratie, die wir ja nun mal sind. Und umso wichtiger ist es, dass eben auch diese Leute, die über viele Jahre zum Teil hier leben, die Familien gegründet haben, die berufstätig sind, teilweise in sehr bedeutenden Tätigkeiten hier bei uns sind, die für uns wirklich einen Mehrwert haben, Ärzte, Ingenieure, Softwareentwicklung, wie gesagt, im pädagogischen Bereich waren heute dabei gewesen, psychologischer Bereich. Und diese Personen kriegen nun eben auch alle eine Stimme letzten Endes damit. Und für sie selber ist es eben auch der Mehrwert natürlich. Wir hatten einige Personen dabei, die in ihren Herkunftsländern tatsächlich aufgrund ihres Glaubens verfolgt wurden. Christentum ist dort eben auch heute noch eine verfolgte Religion. Glauben kann nicht frei ausgeübt werden. Hier in der Bundesrepublik haben wir Religionsfreiheit, auch das ein verankertes Grundrecht und damit ein wesentlicher Grund, um am Ende sich für die deutsche Staatsbürgerschaft zu entscheiden.
0: Nun können die neuen Staatsbürger hoffentlich ein unbeschwertes Leben führen. Auch für Pinsker ist dieser Tag etwas ganz Besonderes.
2: Als Leiter

0: Eine Ordnungsbehörde kann ich ganz klar sagen, ein sehr aufregender Tag, auch für mich, auch weil es erst die zweite Veranstaltung ist. Aber es ist eben auch ein sehr, sehr schöner Tag, weil es ganz abseits der üblichen Tätigkeit liegt und man eben in strahlende Gesichter schauen kann. Menschen, die es auch verdient haben natürlich, sich das erarbeitet haben, dieses Recht. Und die auch auf diesem Wege uns etwas zurückgeben, ne, mit diesem Lächeln.
1: Wir wünschen den Anwesenden Glückwunsch zur erhaltenen Staatsbürgerschaft und dass sie weiterhin ein schönes Leben in Deutschland führen können.
2: Nach 30 Jahren findet der Sachsen-Anhalt-Tag am kommenden Wochenende das erste Mal wieder in Bernburg statt. Im Zuge dessen konnte man am Montag die Veranstaltung Kleine Fürsten, große Geschichte besuchen. Der Bernburger Historiker Michael Hecht sprach hier über die Geschichte der Saalestadt und des Bundeslandes.
3: Was man in Bernburg natürlich immer gerne erinnert und auch wichtig ist und ja auch mit dem Motto des Sachsen-Anhalt-Tags verbunden ist, ist die Erbteilung von 1212, wo also nach dem Tod des Herzogs Bernhard von Sachsen eben seine Söhne sozusagen unterschiedliche Teile des Erbes übernehmen. Der eine übernimmt das Erbe im sächsischen Herzogtum, im sächsischen Dukat. Daraus entwickelt sich dann später mal das Herzogtum Sachsen und sozusagen noch später, wenn man so will, ist das dann auch ein Kern für den Freistaat Sachsen. Und der ältere Sohn Heinrich, der erbt eben die Teile, die zwischen Harz und Elbe liegen. Und das ist dann eben der Kern für Anhalt. Und somit haben wir eben hier 1212, so kann man das ein bisschen zugespitzt sagen, auch in diesem Erbfall eine gewissermaßen Gutsstunde für Anhalt.
2: Der Name Sachsen-Anhalt existiert in dieser Form erst nach Ende des Zweiten Weltkrieges. Davor waren sowohl Sachsen als auch Anhalt lediglich Provinzen des Staates Preußen innerhalb des Deutschen Reichs. Laut Hecht habe es allerdings auch schon in dieser Zeit Verbindungen zwischen den beiden Provinzen gegeben.
3: Es gibt allerdings auch vorher schon, das ist vielleicht nochmal ganz interessant, Bereiche, wo diese beiden territorialen Einheiten zusammenarbeiten, die Provinz Sachsen und Anhalt, zum Beispiel in der Geschichtswissenschaft. Eine historische Kommission für die Provinz Sachsen und Anhalt gibt es schon seit 1900, also sehr viel länger als das Land Sachsen-Anhalt.
2: Historisch ist die Stadt Bernburg tief mit dem heutigen Sachsen-Anhalt verwurzelt, da sie bzw. das Schloss Bernburg im späten 15. Jahrhundert zum Verwaltungsmittelpunkt und Wohnort der Fürsten von Anhalt-Köthen wurde. Auch das Wappen der Stadt ist sehr prägnant und hat natürlich historische Hintergründe.
3: Naja, der Bär ist sozusagen auf vielfältige Weise symbolisch mit der Geschichte Anhalts und der anhaltischen Fürsten verbunden. Ja, das ist schon sozusagen in dem Namen Albrecht der Bär, das ist schon ein zeitgenössischer Beiname, wo das schon sozusagen aufgerufen wird, dieses Symbol. Später wird er eben auch als Wappentier genutzt, sowohl für die fürstliche Familie als auch in vielen Kommunen, sozusagen in der städtischen Heraldik und auch sozusagen in der genealogischen Traditionsbildung wird der Bär genutzt. Also im 16. Jahrhundert sieht man als die Vorfahren Albrechts des Bären ein sagenhaftes Geschlecht der sogenannten Beringer oder Bären, die sozusagen im Frühmittelalter geherrscht hätten und eben schon diesen Namen Bär im Namen geführt haben und auch angeblich schon im Wappen. Natürlich wissen wir heute, da gab es noch gar keine Wappen, aber das wird dann eben so erinnert und eine lange Tradition gezogen. Insofern ist der Bär schon sehr lange als ein Symbol sowohl für Bernburg, Herrschaft Bernburg, als auch für ganz Anhalt bekannt.
2: Mit seinem Vortrag zeigte Michael Hecht, wie eng die Geschichte Bernburgs mit der Entwicklung Sachsen-Anhalts verbunden ist. Gerade diese historischen Wurzeln machen die Stadt an der Saale zu einem passenden Austragungsort für den diesjährigen Sachsen-Anhalt-Tag. Dort wird die Geschichte des Landes am kommenden Wochenende dann nicht nur Thema sein, sondern vielerorts auch erlebbar werden.
4: Volle Energie auf dem Spielfeld und große Freude bei den Teams. Beim Stadtwerke Fußballcup in Bernburg traten vor kurzem 7 Grundschulen aus der Region gegeneinander an. Gespielt wurde im Modus Jeder gegen Jeden mit viel Einsatz, Fairplay und jeder Menge Spaß. Organisiert wurde das Turnier gemeinsam vom Kreissportbund Salzland und den Stadtwerken Bernburg. Ziel war es, Kinder früh für Sport und Gemeinschaft zu begeistern.
5: Wir haben 8 Grundschulen eingeladen aus Bernburg und der Region, sich hier zu beteiligen.

0: und die Vorrunde auszuspielen. Und ein Gewinner fährt dann zum Finale anderer Stadtwerke mit uns zusammen nach Aschersleben.
1: Mit dabei waren Schulen aus Bernburg und dem Umland, darunter Teams aus Balberge, Besenlaublingen und mehreren Grundschulen aus der Saalestadt selbst.
0: Die Stadtwerke Bernburg unterstützen so viel hier in der Region und in der Stadt. Und gerade Kinder und die sportlichen Aktivitäten sind uns so wichtig, weil wir wissen alle, Teamplay, Bewegung, das ist einfach super spannend und wichtig für das Alter. Und so ein Fußballkopf, wir sehen es, schweißt so super zusammen. Das unterstützen wir einfach gern.
1: Neben dem Sport stand auch das Miteinander im Mittelpunkt. Für die Kinder gab es kleine Präsente, Obst und Verpflegung, organisiert von den Partnern vor Ort.
0: Stimmung ist super. Das Wetter hält. Seit um 9 ist die Sonne draußen. Wir haben um 9 begonnen. Wir hoffen, dass es auch wirklich bis 12 Uhr dann durchhält. Wir haben Fans mit dabei. 55 Kinder sind mit angereist, mit einer Schule zusammen. Wir haben 7 Mannschaften, die heute es auch geschafft haben, tatsächlich herzukommen. Also Stimmung ist super. Wir haben Unterstützung vom DLRG, wir haben Unterstützung vom Kreissportbund. Stimmung ist einfach toll.
1: Am Ende setzte sich die Grundschule Johann Wolfgang von Goethe durch. Das Team fährt nun zum Finale nach Aschersleben und trifft dort auf die Sieger anderer regionaler Stadtwerketurniere. Ein sportlicher Tag mit vielen Gewinnern und vielleicht dem Start einer neuen Turniertradition in Bernburg.

0: Hallo und herzlich willkommen an diesem Donnerstag zu den zeitnahen Nachrichten hier auf RAN 1. Das kommende Wochenende wird heiß, unabhängig vom Wetter. Unzählige Städte und Gemeinden in Sachsen-Anhalt präsentieren sich nämlich von Freitag, dem 5. Juni, bis zum Sonntag beim Sachsen-Anhalt-Tag in Bernburg. Auch Dessau-Roßlau wird umfänglich mit Informationen, Präsentationen und Aktionen vertreten sein. So wird es ein umfangreiches Bühnenprogramm der Dessau-Roßlauer Vereine und Gruppen auf der Regionalbühne Anhalt-Dessau-Wittenberg in der Friedensallee geben. Dabei sind unter anderem die Revue-Tanzgruppe Showtime, die Kinder- und Jugendtanzgruppe Schaut hin, die Black-White-Cheer-Family, das SV Dessau 05, der Spielmannszug Blau-Weiß-Roßlau und noch einige mehr. Zudem werden verschiedene Vereine und Gruppen aus der Bauhausstadt am Festumzug am Sonntag teilnehmen. Auch im Regionaldorf Anhalt-Dessau-Wittenberg wird Dessau-Roßlau mit der Stadtmarketinggesellschaft und der Kulturstiftung Dessau-Wörlitz vertreten sein. Auf dem AWO-Sportplatz findet am Samstag, am 6. Juni, das 4. Waldersee-Klassik statt. Es werden wieder historische Fahrzeuge, darunter Autos, Motorräder und Mopeds, gezeigt. Besitzer von Oldtimern können ihre Schmuckstücke präsentieren und sich mit anderen Enthusiasten logischerweise austauschen.
1: Das Waldersee Classics begeistert seit 3 Jahren Oldtimer-Enthusiasten aus der ganzen Region. Bei der Auflage im vergangenen Jahr konnten die Veranstalter zahlreiche klassische Fahrzeuge sowie Besucher begrüßen.
2: Ich sag mal, wir haben klein angefangen. Es hat sich jährlich eigentlich gesteigert gehabt, bis letztes Jahr wirklich schon das meiste an Fahrzeugen auch da war. Und wir hoffen und blicken natürlich weiterhin drauf, dass immer mehr Fahrzeuge kommen, auch mehr Besucher definitiv, um dass wir einfach ein schönes Wochenende bzw. einen schönen Tag haben und den gemeinsam mit den Oldtimern verbringen können halt.
1: Am 6. Juni ist es nun wieder soweit und das Waldersee Classics geht in die 4. Runde. Was den Veranstaltungsort betrifft, gibt es in diesem Jahr eine Änderung.
2: Neu ist erstmal wieder neues Gelände auf jeden Fall, dies Jahr beim AWO-Sportplatz in Dessau. Ja, wir haben uns einfach nochmal neu orientiert, weil wir uns dachten, mal noch was Neues auszuprobieren, ist eventuell nicht schlecht. Dementsprechend haben wir mit unserem Allzeitkollegen Mario Fese gesprochen gehabt, der dort der Pächter des Abus Sportgeländes ist. Und der meinte zu uns, klar, gerne Jungs, kommt vorbei, machen wir auch mal hier. Und demzufolge haben wir gesagt, gut, alles klar, machen wir es dieses Jahr dort. Und freuen uns natürlich auch mit Mario dort auch wieder zusammenzuarbeiten. Ich sag mal, der neue Platz ist in den Sachen oder in der Hinsicht besser, dass wir mehr Publikumsverkehr haben, definitiv, als hier hinten im alten Gelände. Dort ist, wie gesagt, direkt die Umgehungsstraße, wo auch der Andrang, denke ich mal, mehr ist, um das auch wahrzunehmen und auch dabei zu sein, denke ich. Deshalb haben wir entschieden, gut, wir

0: machen es dort und hoffen und denken, dass es dort auch sehr guten Andrang finden wird.
1: Egal ob Auto, Motorrad oder Moped, alle sind beim Waldersee Classics gerne gesehen. Eine vorherige Anmeldung ist nicht nötig. Einfach vorbeikommen und Spaß haben, lautet die Devise. Alle Oldtimer-Fahrzeuge, die die Veranstaltung besuchen, erhalten zudem wieder einen exklusiven Waldersee Classics-Sticker. Die Vorfreude beim Mitveranstalter Lennart Schneider ist riesig und er freut sich auf ein tolles Event.
0: Zahlreiche Klassiker erwarten wir. Hauptsache so wie letztes Jahr. Das würde uns sehr freuen. Letztes Jahr war natürlich sehr viel los, auch sehr viel Andrang. Ansonsten haben wir auch dieses Jahr wieder einen Eiswagen stehen. Hüpfebogen für die Kinder haben wir auch dafür gesorgt, dass die Kinder auch bespaßt werden können. Und ansonsten, auch dieses Jahr sammeln wir wieder kleine Spenden zusammen. Diesmal geht es aber ans Tierheim, weil wir uns dachten, eine gemeinnützige Organisation ist was Schönes. Deswegen die Tiere. Dadurch, dass wir auch viel mit Tieren auch so privat zu tun haben, dachten wir uns, das ist vielleicht eine gute Adresse, um dort das Geld hinzuspenden.
1: Schon im Vorhinein hatte man sich das Tierheim angeschaut und war begeistert von der tollen Arbeit, die dort geleistet wird. Der Besuch beim Waldersee Classics lohnt sich also nicht nur für die Oldtimer, sondern man tut nebenbei auch noch etwas Gutes für die Vierbeiner. Neben Eiswagen und Hüpfburg wird es auf dem Abus Sportplatz dann auch wieder einen Bierwagen sowie eine Gulaschkanone geben. Vorbeischauen lohnt sich definitiv. Am 6. Juni startet das Highlight für Fans von klassischen Fahrzeugen ab 9 Uhr.
2: Im neuen Wasserturm am Lutherplatz 1 in Dessau gibt es am kommenden Samstag etwas für alle Liebhaber klassischer Musik zu hören. Das Orchester des Wandels der Anhaltischen Philharmonie ist zu Gast im Turm und wird ein kleines klassisches Konzert spielen. Der Eintritt dafür ist frei, das Konzert beginnt um 18 Uhr. Ab 17 Uhr kann man das Gelände bereits betreten. Fußball, Leidenschaft und strahlende Kinderaugen. Auch in diesem Jahr wurde das Paul-Greifzu-Stadion zur großen Fußballarena für die jüngsten Talente der Region. Mehr als 50 Mannschaften gingen am Dienstag bei der von Anhalt Sport organisierten Mini-WM an den Start. Mitreißende Duelle, großer Teamgeist und jede Menge Begeisterung auf und neben dem Platz sorgten den ganzen Tag über für eine besondere Turnieratmosphäre.
3: Dessau-Roßlau war schon Anfang Juni in WM-Stimmung. Doch dabei ging es nicht um die Fußball-Weltmeisterschaft, sondern um ein ganz besonderes Turnier vor der eigenen Haustür. Die Mini-Fußball-WM der Grundschulen im Paul-Greifzu-Stadion. Bereits zum 37. Mal wurde die traditionsreiche Veranstaltung von Anhalt Sport ausgetragen und verwandelte das Stadion am 2. Juni in eine große Fußballbühne für die jüngsten Kicker der Region. Angefangen hat alles vor 37 Jahren, damals ebenfalls zur Fußball-Weltmeisterschaft.
4: Ja, also es ist die 37. Auflage der Fußball-Mini-WM in Dessau. Wahnsinn, wenn man das so sieht, seit 37 Jahren, seit 1990 bei der Fußball-Weltmeisterschaft. Damals ins Leben gerufen und jetzt im 37. Jahr. Und man sieht es ja im Hintergrund, also es ist sensationell, es ist einfach nur herrlich, es ist einfach nur schön.
3: Auf 8 vorbereiteten Rasenfeldern kämpften die Nachwuchsteams mit viel Einsatz um Tore, Punkte und den begehrten Titel. In diesem Jahr gleich in 2 Turnieren gleichzeitig, auf beiden Seiten des Stadions. Über 50 Mannschaften aus der Bauhausstadt und darüber hinaus kämpften mit viel Leidenschaft, Teamgeist und Ehrgeiz um die begehrten Pokale.
4: Es sind 14 Schulen, dieses Jahr 4 auswärtige Schulen dabei, aus Wolfen, aus Köthen, aus Rösa und aus Lindau, glaube ich. Also ringsherum hat das schon, ist das schon, wird es schon wahrgenommen und mit sage und schreibe 54 Mannschaften heute auf 8 Rasenplätzen. Hier im Hintergrund im Hauptstadion die Klassen 3 und 4, draußen die 1. und 2. Klasse mit über 550 Kindern. Also eines der größten Nachwuchsfußballturniere hier in der Region. Und also da können alle Beteiligten sehr stolz darauf sein. Wir sind sehr dankbar, dass die Schulen ihren Schülern und Schülerinnen das ermöglichen, hier teilzunehmen mit den vielen Mannschaften. Also wir wissen das ja, wir arbeiten ja sehr eng mit den Sportlehrern, mit den Direktoren, mit den Schulsozialarbeitern, haben wir da sehr eng Kontakt, nicht nur da, mit dem Supersprinter und mit anderen Wettbewerben. Und wir freuen uns, sind dankbar, dass das in den Schulen so toll umgesetzt wird und die Kinder heiß gemacht werden und darauf vorbereitet werden. Heute sind auch viele Eltern mit da, begleiten die Kinder. Also ist für alle ein Riesenevent.
3: Für einen fairen Ablauf sorgten engagierte Nachwuchsschiedsrichter aus den Dessauer Gymnasien. Auch die Sicherheit war jederzeit gewährleistet. Das Deutsche Rote Kreuz begleitete die Veranstaltung während des gesamten Turniertages. Auch die Sparkasse und viele weitere Unterstützer leisteten einen wichtigen Beitrag zur erfolgreichen Durchführung des Events.
4: Das ist unser Anspruch als Anhalt Sport e.V., den wir uns aber selber geben. Das gibt uns keinen Auftrag. Nein, wir wollen das, wünschen das und tun auch sehr, sehr viel dafür, um solche sportlichen Highlights für die Kinder zu ermöglichen. Wir brauchen dafür natürlich viele Partner. Und wie man es vielleicht auch im Hintergrund sieht, die Sparkasse ist dankenswerterweise als ein wichtiger Partner jetzt bei dieser Veranstaltung mit dabei. Und EasyLearn auch speziell bei der Veranstaltung und all unsere anderen Partner unterstützen auch diese wichtige Nachwuchsförderung, weil je mehr schöne und traditionelle und gut organisierte Wettbewerbe und Turniere für Kinder und Jugendliche angeboten werden, umso größer ist die Chance, die Kinder auch für den Sport dauerhaft zu begeistern.
3: Bei dem Wettbewerb der ersten und zweiten Klasse belegten die Kinder der Grundschule an der Heide den dritten Platz. Bei den dritten und vierten Klassen erreichte den dritten Platz die Grundschule Tempelhofer Straße. In der Gruppe der ersten und zweiten Klassen ging der zweite Platz an die Grundschule Wolfen. Bei den dritten und vierten Klassen belegte die Grundschule am Akazienwäldchen den zweiten Rang. Den ersten Platz sicherten sich beide Mannschaften der evangelischen Grundschule Köthen und gingen damit als Gesamtsieger aus dem Turnier hervor. Mit spannenden Spielen, vielen Toren und jeder Menge Begeisterung sorgten die jungen Fußballer auch in der Sommerausgabe der Mini-WM der Grundschulen für echtes WM-Feeling, ganz ohne weite Reise in die USA, Mexiko und Kanada.
2: Am 1. Juni kam es in Dessau-Roßlau zu zwei Verkehrsunfällen mit leicht verletzten Radfahrerinnen. Gegen 10.30 Uhr befuhr ein 34-jähriger Fahrer eines BMW die Roßlauer Straße und wollte nach rechts in die Magdeburger Straße abbiegen. Dabei kollidierte er mit einer 70-jährigen E-Bike-Fahrerin, die den Radweg in Richtung Zerbst benutzte. Die Frau erlitt leichte Verletzungen und wurde zur weiteren Behandlung in ein Krankenhaus gebracht. Angaben zur Höhe des entstandenen Sachschadens liegen nicht vor. Ein weiterer Unfall ereignete sich gegen 11.55 Uhr. Ein 70-jähriger Fahrer eines Skoda beabsichtigte, von der Schlagbreite nach rechts in die Mannheimer Straße einzubiegen. Dabei kam es zum Zusammenstoß mit einer 77-jährigen Radfahrerin, die den Fahrradweg befuhr. Auch sie erlitt leichte Verletzungen und wurde durch Rettungskräfte zur weiteren Behandlung in ein Krankenhaus gebracht. Der entstandene Sachschaden wurde hier auf rund 4.200 Euro geschätzt. Damit sind wir am Ende unserer Donnerstagsausgabe der zeitnahen Nachrichten, schauen jetzt wie gewohnt auf den Wetterbericht und im Anschluss gern noch auf die Meldungen aus der Region. Am Freitag ab 18 Uhr gibt es dann wieder aktuelle Meldungen aus der zeitnahen Redaktion für Sie. Bis dahin haben Sie eine schöne Zeit, machen Sie es gut und auf Wiedersehen.
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1: Morgen erwartet uns freundliches Wetter mit Temperaturen um 22 Grad. Bei bis zu 13 Sonnenstunden wechseln sich Sonne und Wolken ab. Regen ist vereinzelt zu erwarten. Ein leichter Westwind sorgt für angenehme Bedingungen. Auch am Wochenende bleiben die Temperaturen auf einem ähnlichen Niveau. Es bleibt trocken bei weiterhin wechselnder Bewölkung und freundlichen Abschnitten. Ideal für Aktivitäten im Freien.
2: Der Glasfaserausbau im Salzlandkreis nimmt immer weiter Fahrt auf. So fand auch am Montag, dem 1. Juni, in Staßfurt der Spatenstich zum weiteren Ausbau des Gigabit-Netzes für die Kernstadt und einige umliegende Orte statt. An der Verbesserung der Internetleitungen arbeite man in Staßfurt allerdings nicht erst seit neuestem, erzählte der Bürgermeister.
3: Wir arbeiten an dem Ausbau seit den Jahren 2010, haben damals natürlich mit kleineren Volumina gestartet. Der Ausbaustand damals war 1 Mbit, da waren wir alle glücklich, dass das in die Richtung geht. Jetzt sind wir dabei, dass wir über das schnelle Giganetz reden und da sind wir ganz froh, dass es uns gelingt, hier in Staßfurt auszubauen. Wir erschließen 14 Ortsteile, damit sind wir schon gut durch. Wir müssen jetzt noch ein paar Nebenschauplätze gestalten, das betrifft dann Lüderburg, das betrifft Atzendorf, Förderstedt, Löbnitz, unsere Ortsteile sozusagen, die wir jetzt ausbauen, aber auch die Kernstadt im Endausbau.
2: Da sich in ländlichen Regionen der privatwirtschaftliche Ausbau durch Firmen oft nicht lohne, greifen sowohl Bund als auch Land immer wieder mit Fördermitteln unter die Arme. Laut Ministerin Hüskens sei man in Sachsen-Anhalt mittlerweile auf einem sehr guten Weg, was den Netzausbau angehe.
4: Also wir haben in den letzten Jahren enorm beschleunigt, was aus meiner Sicht vor allen Dingen an zwei Punkten hängt. Auf der einen Seite, dass wir es geschafft haben, eine ganze Reihe von Unternehmen, die in dieser Branche unterwegs sind, dafür zu begeistern, hier in Sachsen-Anhalt zu investieren. Und auf der anderen Seite an geradezu unermüdlichen Kommunalverantwortlichen, an Bürgermeistern, die sich wirklich sehr, sehr in die Verantwortung genommen haben und ihren Bürgerinnen und Bürgern immer wieder kommunizieren. Das ist eine Infrastruktur, die wir im Ort brauchen.
2: Aus einer Pressemitteilung des Landes geht hervor, dass seit 2025 rund 28 Millionen Euro an Fördergeldern für den Ausbau des Glasfasernetzes bewilligt worden seien. In Staßfurt habe man rund 5,1 Millionen Euro investiert. Laut Hüskens sei das aber notwendig.
4: Ja, wir nehmen, glaube ich, alle wahr, dass der Bedarf an Datenrate unglaublich steigt. Also nicht nur für jemanden, der gerne spielt über das Internet oder halt Fachanwendungen hat im Planungsbereich, wo ich große Grafikdaten natürlich entsprechend habe, sondern wir sehen ja überall, auch in allen anderen Anwendungen, dass die immer aufwendiger werden, auch vom Datenvolumen her. Und deshalb bin ich sicher, dass wir, um die Gebäude wirklich auch zukunftsfest zu haben, um selber zukunftsfähig zu sein, halt eben entsprechenden Gigabit-Ausbau brauchen. Der geht über Glasfaser, sodass wir dafür sorgen können, dass wir dann nicht in 5 Jahren wieder nachrüsten müssen etc. Und das ist, glaube ich, genau der Weg, der richtige ist für unser Land.
2: Der Ausbau in Staßfurt läuft also im vollen Gange. Bereits 65% der Kernstadt habe man schon vernetzt. Bis Mitte, Ende 2029 wolle man das Projekt abgeschlossen haben. Danach hätten alle Bewohner der Kernstadt und der umliegenden Orte die Möglichkeit, sich ans Glasfasernetz anschließen zu lassen.
5: Um dieselben Fehler nicht zu wiederholen, genügt oft ein Blick in die Vergangenheit. Am 22. Mai stand im Wolfener Rathaus das Gedenken im Mittelpunkt. Unter dem Titel »Zwischen Werkstor und Lagerzaun – Zwangsarbeit in Bitterfeld-Wolfen« lud die Bürgerstiftung zu einem Vortrag und Gespräch ein.
6: Also wir veranstalten heute einen Abend zum Thema Zwangslager, Zwangsarbeiter in Bitterfeld während der Nazizeit. Die Initiative kam von Herrn Schenk. Wir haben dann nach Rücksprache mit der Finkelstein-Stiftung vom Hause Bayer haben wir auch ein Budget erhalten. Und wir denken, dass es einfach wichtig ist, gerade für die Jugend, für die nächste Generation auch zu erfahren, welches Erbe Bitterfeld zu verkraften hat, und mit dem sollten wir offen umgehen.
5: Der Vortrag von Dr. Günther Matter befasste sich vor allem mit der Zwangsarbeit in der Filmfabrik Wolfen. Bereits zu Beginn des Zweiten Weltkriegs wurden hier als Teil der IG Farben Zwangsarbeiter eingesetzt, um die Nachfrage des Krieges zu stillen. Später wurde hier ein KZ-Außenlager von Buchenwald errichtet. 425 Frauen, fast ausschließlich aus Oststaaten, lebten hier unter menschenverachtenden Umständen. Nach dem Ende des Krieges kamen viele Aufseher und hochrangige Mitglieder der IG Farben vor Gericht. Doch bereits 1951 war die letzte Haftstrafe abgesessen und ein Großteil der Arbeiter fand sich in hohen Stellen verschiedener Unternehmen ein. Die Erinnerung war fehlgeschlagen. Es wurde nicht aus der Vergangenheit gelernt.
6: Es geht dabei nicht nur um uns. Ich denke, dass gerade im Ostblock viele Menschen den Begriff Bitterfeld einfach noch damit verbinden, dass ihre Großmutter oder Urgroßmutter hier im Lager war. Und es soll auch ein Stück weit ein Zeichen sein, dass wir uns heute bewusst mit diesem Thema beschäftigen. Da geht es nicht um Schuldfragen. Wir sind daran nicht schuld. Wir können es nicht verantworten, aber wir können es thematisieren. Wir können diesen Menschen gedenken. Das wollen wir heute mit der Veranstaltung tun. Und wir hoffen auch, dass durch die Medien oder auch durch den Film, den wir machen, dass diese Information über den heutigen Abend auch in diesen Ländern vielleicht landet, wo heute noch Nachkommen dieser Frauen sind, die hier im Lager gearbeitet haben.
5: Prausner betont, wie wichtig das Gedenken für ein demokratisches Klima sei und dass man aus der Vergangenheit lernen müsse. Die eigene Geschichte nicht zu vergessen, ist enorm wichtig, um sich selbst und andere voranzubringen. Vor allem, wenn es um solch eine schreckliche Vergangenheit wie die der NS-Zeit geht. Der 28. Mai war für rund 30 Personen wohl einer der schönsten Tage. Nach teils jahrelanger Wartezeit war es für sie endlich soweit. Sie haben die deutsche Staatsbürgerschaft erhalten. Dieses Ereignis muss natürlich gefeiert werden, doch leider kam es hier zu einer fünfjährigen Pause.
7: Wir haben heute unsere zweite Einbürgerungsveranstaltung gefeiert, die über mehrere Jahre im Landkreis nicht mehr stattgefunden hat. Wir hatten jetzt vor einigen Monaten die erste Runde, heute wie gesagt im etwas größeren Rahmen die zweite. Menschen, die vor vielen Jahren zum Teil ihre Anträge gestellt haben und deutsche Staatsbürger eben werden wollten.
5: Die Pause entstand einerseits durch die Corona-Pandemie und andererseits durch eine erhöhte Zahl der Eingebürgerten. Nun kann aber wieder offiziell gefeiert werden. Und das haben sich die Menschen auch verdient. Der Einbürgerungsprozess ist ein langwieriger und schwerer.
7: Zunächst kann man das gar nicht so klar definieren. Es kommt auf den Einzelfall an. Es gibt ein paar grundsätzliche Regeln, die immer bestehen. Das heißt, zum einen aktuell mindestens 5 Jahre eines Regelaufenthaltes muss man haben. Das heißt, man muss entsprechend sich in der Bundesrepublik zulässig aufgehalten haben mit einem Aufenthaltstitel oder noch besser die Form, die schon eine Niederlassungserlaubnis bestanden hat. Es ist so, dass man natürlich keine Straftaten haben darf. Das Einkommen muss gesichert sein. Also es sind verschiedene Faktoren, die hier mit reinspielen. Das kann man also nicht alles hier in das kurze Interview packen, das würde den Rahmen wahrscheinlich ein bisschen sprengen.
5: Trotzdem haben die jetzigen Staatsbürger diesen Weg auf sich genommen und ihn nun abgeschlossen. Damit haben sie sich nun aber auch einige zusätzliche Rechte verdient. Ganz vorne heran das Wahlrecht.
7: Naja, mit der deutschen Staatsbürgerschaft, man darf immer nicht vergessen, die jetzt deutschen Staatsbürger leben zum Teil schon seit vielen Jahren hier. Hatten aber gar nicht die Möglichkeit, dem Ganzen natürlich eine Stimme zu verleihen. Das heißt, sich selbst vertreten zu fühlen in unserer Demokratie, die wir ja nun mal sind. Und umso wichtiger ist es, dass eben auch diese Leute, die über viele Jahre zum Teil hier leben, die Familien gegründet haben, die berufstätig sind, teilweise in sehr bedeutenden Tätigkeiten hier bei uns sind, die für uns wirklich einen Mehrwert haben, Ärzte, Ingenieure, Softwareentwicklung, wie gesagt, im pädagogischen Bereich waren heute dabei gewesen, psychologischer Bereich. Und diese Personen kriegen nun eben auch alle eine Stimme letzten Endes damit. Und für sie selber ist es eben auch der Mehrwert natürlich. Wir hatten einige Personen dabei, die in ihren Herkunftsländern tatsächlich aufgrund ihres Glaubens verfolgt wurden. Christentum ist dort eben auch heute noch eine verfolgte Religion. Glauben kann nicht frei ausgeübt werden. Hier in der Bundesrepublik haben wir Religionsfreiheit, auch das ein verankertes Grundrecht und damit ein wesentlicher Grund, um am Ende sich für die deutsche Staatsbürgerschaft zu entscheiden.
5: Nun können die neuen Staatsbürger hoffentlich ein unbeschwertes Leben führen. Auch für Pinsker ist dieser Tag etwas ganz Besonderes.
7: Als Leiter

0: Eine Ordnungsbehörde kann ich ganz klar sagen, ein sehr aufregender Tag, auch für mich, auch weil es erst die zweite Veranstaltung ist. Aber es ist eben auch ein sehr, sehr schöner Tag, weil es ganz abseits der üblichen Tätigkeit liegt und man eben in strahlende Gesichter schauen kann. Menschen, die es auch verdient haben natürlich, sich das erarbeitet haben, dieses Recht. Und die auch auf diesem Wege uns etwas zurückgeben, ne, mit diesem Lächeln.
1: Wir wünschen den Anwesenden Glückwunsch zur erhaltenen Staatsbürgerschaft und dass sie weiterhin ein schönes Leben in Deutschland führen können.
2: Nach 30 Jahren findet der Sachsen-Anhalt-Tag am kommenden Wochenende das erste Mal wieder in Bernburg statt. Im Zuge dessen konnte man am Montag die Veranstaltung Kleine Fürsten, große Geschichte besuchen. Der Bernburger Historiker Michael Hecht sprach hier über die Geschichte der Saalestadt und des Bundeslandes.
3: Was man in Bernburg natürlich immer gerne erinnert und auch wichtig ist und ja auch mit dem Motto des Sachsen-Anhalt-Tags verbunden ist, ist die Erbteilung von 1212, wo also nach dem Tod des Herzogs Bernhard von Sachsen eben seine Söhne sozusagen unterschiedliche Teile des Erbes übernehmen. Der eine übernimmt das Erbe im sächsischen Herzogtum, im sächsischen Dukat. Daraus entwickelt sich dann später mal das Herzogtum Sachsen und sozusagen noch später, wenn man so will, ist das dann auch ein Kern für den Freistaat Sachsen. Und der ältere Sohn Heinrich, der erbt eben die Teile, die zwischen Harz und Elbe liegen, und das ist dann eben der Kern für Anhalt, und somit haben wir eben hier 1212, so kann man das ein bisschen zugespitzt sagen, auch in diesem Erbfall eine gewissermaßen Geburtsstunde für Anhalt.
2: Der Name Sachsen-Anhalt existiert in dieser Form erst nach Ende des Zweiten Weltkrieges. Davor waren sowohl Sachsen als auch Anhalt lediglich Provinzen des Staates Preußen innerhalb des Deutschen Reichs. Laut Hecht habe es allerdings auch schon in dieser Zeit Verbindungen zwischen den beiden Provinzen gegeben.
3: Es gibt allerdings auch vorher schon, das ist vielleicht nochmal ganz interessant, Bereiche, wo diese beiden territorialen Einheiten zusammenarbeiten, die Provinz Sachsen und Anhalt, zum Beispiel in der Geschichtswissenschaft. Eine historische Kommission für die Provinz Sachsen und Anhalt gibt es schon seit 1900, also sehr viel länger als das Land Sachsen-Anhalt.
2: Historisch ist die Stadt Bernburg tief mit dem heutigen Sachsen-Anhalt verwurzelt, da sie bzw. das Schloss Bernburg im späten 15. Jahrhundert zum Verwaltungsmittelpunkt und Wohnort der Fürsten von Anhalt-Köthen wurde. Auch das Wappen der Stadt ist sehr prägnant und hat natürlich historische Hintergründe.
3: Naja, der Bär ist sozusagen auf vielfältige Weise symbolisch mit der Geschichte Anhalts und der anhaltischen Fürsten verbunden. Das ist schon sozusagen in dem Namen Albrecht der Bär, das ist schon ein zeitgenössischer Beiname, wo das schon sozusagen aufgerufen wird, dieses Symbol. Später wird er eben auch als Wappentier genutzt, sowohl für die fürstliche Familie als auch in vielen Kommunen, sozusagen in der städtischen Heraldik und auch sozusagen in der genealogischen Traditionsbildung wird der Bär genutzt. Also im 16. Jahrhundert sieht man als die Vorfahren Albrechts des Bären ein sagenhaftes Geschlecht der sogenannten Beringer oder Bären, die sozusagen im Frühmittelalter geherrscht hätten und eben schon diesen Namen Bär im Namen geführt haben und auch angeblich schon im Wappen. Natürlich wissen wir heute, da gab es noch gar keine Wappen, aber das wird dann eben so erinnert und eine lange Tradition gezogen. Insofern ist der Bär schon sehr lange als ein Symbol sowohl für Bernburg, Herrschaft Bernburg, als auch für ganz Anhalt bekannt.
2: Mit seinem Vortrag zeigte Michael Hecht, wie eng die Geschichte Bernburgs mit der Entwicklung Sachsen-Anhalts verbunden ist. Gerade diese historischen Wurzeln machen die Stadt an der Saale zu einem passenden Austragungsort für den diesjährigen Sachsen-Anhalt-Tag. Dort wird die Geschichte des Landes am kommenden Wochenende dann nicht nur Thema sein, sondern vielerorts auch erlebbar werden.
4: Volle Energie auf dem Spielfeld und große Freude bei den Teams. Beim Stadtwerke Fußballcup in Bernburg traten vor kurzem 7 Grundschulen aus der Region gegeneinander an. Gespielt wurde im Modus Jeder gegen Jeden mit viel Einsatz, Fairplay und jeder Menge Spaß. Organisiert wurde das Turnier gemeinsam vom Kreissportbund Salzland und den Stadtwerken Bernburg. Ziel war es, Kinder früh für Sport und Gemeinschaft zu begeistern.
5: Wir haben 8 Grundschulen eingeladen aus Bernburg und der Region, sich hier zu beteiligen und die Vorrunde auszuspielen. Und ein Gewinner fährt dann zum Finale anderer Stadtwerke mit uns zusammen nach Aschersleben.
4: Mit dabei waren Schulen aus Bernburg und dem Umland, darunter Teams aus Balberge, Biesenlaublingen und mehreren Grundschulen aus der Saalestadt selbst.
5: Die Stadtwerke Bernburg unterstützen so viel hier in der Region und in der Stadt. Und gerade Kinder und die sportlichen Aktivitäten sind uns so wichtig, weil wir wissen alle, Teamplay, Bewegung, das ist einfach super spannend und wichtig für das Alter. Und so ein Fußballkopf, wir sehen es, schweißt so super zusammen, das unterstützen wir einfach gern.
4: Neben dem Sport stand auch das Miteinander im Mittelpunkt. Für die Kinder gab es kleine Präsente, Obst und Verpflegung, organisiert von den Partnern vor Ort.
5: Stimmung ist super. Das Wetter hält. Seit um 9 ist die Sonne draußen. Wir haben um 9 begonnen. Wir hoffen, dass es auch wirklich bis 12 Uhr dann durchhält. Wir haben Fans mit dabei. 55 Kinder sind mit angereist, mit einer Schule zusammen. Wir haben 7 Mannschaften, die heute es auch geschafft haben, tatsächlich herzukommen. Also Stimmung ist super. Wir haben Unterstützung vom DLRG, wir haben Unterstützung vom Kreissportbund. Stimmung ist einfach toll.
4: Am Ende setzte sich die Grundschule Johann Wolfgang von Goethe durch. Das Team fährt nun zum Finale nach Aschersleben und trifft dort auf die Sieger anderer regionaler Stadtwerke-Turniere. Ein sportlicher Tag mit vielen Gewinnern und vielleicht dem Start einer neuen Turniertradition in Bernburg.

0: Hallo und herzlich willkommen an diesem Donnerstag zu den zeitnahen Nachrichten hier auf RAN 1. Das kommende Wochenende wird heiß, unabhängig vom Wetter. Unzählige Städte und Gemeinden in Sachsen-Anhalt präsentieren sich nämlich von Freitag, dem 5. Juni, bis zum Sonntag beim Sachsen-Anhalt-Tag in Bernburg. Auch Dessau-Roßlau wird umfänglich mit Informationen, Präsentationen und Aktionen vertreten sein. So wird es ein umfangreiches Bühnenprogramm der Dessau-Roßlauer Vereine und Gruppen auf der Regionalbühne Anhalt-Dessau-Wittenberg in der Friedensallee geben. Dabei sind unter anderem die Revue-Tanzgruppe Showtime, die Kinder- und Jugendtanzgruppe Schaut hin, die Black-White-Cheer-Family, das SV Dessau 05, der Spielmannszug Blau-Weiß-Roßlau und noch einige mehr. Zudem werden verschiedene Vereine und Gruppen aus der Bauhausstadt am Festumzug am Sonntag teilnehmen. Auch im Regionaldorf Anhalt-Dessau-Wittenberg wird Dessau-Roßlau mit der Stadtmarketinggesellschaft und der Kulturstiftung Dessau-Wörlitz vertreten sein. Auf dem Abo-Sportplatz findet am Samstag, am 6. Juni, das 4. Waldersee-Klassik statt. Es werden wieder historische Fahrzeuge, darunter Autos, Motorräder und Mopeds, gezeigt. Besitzer von Oldtimern können ihre Schmuckstücke präsentieren und sich mit anderen Enthusiasten logischerweise austauschen.
1: Das Waldersee-Classics begeistert seit 3 Jahren Oldtimer-Enthusiasten aus der ganzen Region. Bei der Auflage im vergangenen Jahr konnten die Veranstalter zahlreiche klassische Fahrzeuge sowie Besucher begrüßen.
2: Ich sag mal, wir haben klein angefangen. Es hat sich jährlich eigentlich gesteigert gehabt, bis letztes Jahr wirklich schon wirklich das meiste an Fahrzeugen auch da war. Und wir hoffen und blicken natürlich weiterhin drauf, dass immer mehr Fahrzeuge kommen, auch mehr Besucher definitiv, um dass wir einfach ein schönes Wochenende bzw. einen schönen Tag haben und den gemeinsam mit den Oldtimern verbringen können halt.
1: Am 6. Juni ist es nun wieder soweit und das Waldersee Classics geht in die 4. Runde. Was den Veranstaltungsort betrifft, gibt es in diesem Jahr eine Änderung.
2: Neu ist erstmal wieder ein neues Gelände auf jeden Fall, dies Jahr beim Abo-Sportplatz in Dessau. Ja, wir haben uns einfach nochmal neu orientiert, weil wir uns dachten, mal noch was Neues auszuprobieren, ist eventuell nicht schlecht. Dementsprechend haben wir mit unserem Allzeitkollegen Mario Fese gesprochen gehabt, der dort der Pächter des Abus Sportgeländes ist. Und der meinte zu uns, klar, gerne Jungs, kommt vorbei, machen wir auch mal hier. Und demzufolge haben wir gesagt, gut, alles klar, machen wir es dieses Jahr dort. Und freuen uns natürlich auch mit Mario dort auch wieder zusammenzuarbeiten. Ich sag mal, der neue Platz ist in den Sachen oder in der Hinsicht besser, dass wir mehr Publikumsverkehr haben definitiv als hier hinten im alten Gelände. Dort ist, wie gesagt, direkt die Umgehungsstraße, wo auch der Andrang, denke ich mal, mehr ist, um das auch wahrzunehmen und auch dabei zu sein, denke ich. Deshalb haben wir entschieden, gut, wir machen

0: machen es dort und hoffen und denken, dass es dort auch sehr guten Andrang finden wird.
1: Egal ob Auto, Motorrad oder Moped. Alle sind beim Waldersee Classics gerne gesehen. Eine vorherige Anmeldung ist nicht nötig. Einfach vorbeikommen und Spaß haben, lautet die Devise. Alle Oldtimer-Fahrzeuge, die die Veranstaltung besuchen, erhalten zudem wieder einen exklusiven Waldersee Classics-Sticker. Die Vorfreude beim Mitveranstalter Lennart Schneider ist riesig und er freut sich auf ein tolles Event.
0: Zahlreiche Klassiker erwarten wir. Hauptsache so wie letztes Jahr, das würde uns sehr freuen. Letztes Jahr war natürlich sehr viel los, auch sehr viel Andrang. Ansonsten haben wir auch dieses Jahr wieder einen Eiswagen stehen. Hüpfebogen für die Kinder haben wir auch dafür gesorgt, dass die Kinder auch bespaßt werden können. Und ansonsten, auch dieses Jahr sammeln wir wieder kleine Spenden zusammen. Diesmal geht es aber ans Tierheim, weil wir uns dachten, eine gemeinnützige Organisation ist was Schönes. Deswegen die Tiere, dadurch, dass wir auch viel mit Tieren auch so privat zu tun haben, dachten wir uns, das ist vielleicht eine gute Adresse, um dort das Geld hinzuspenden.
1: Schon im Vorhinein hatte man sich das Tierheim angeschaut und war begeistert von der tollen Arbeit, die dort geleistet wird. Der Besuch beim Waldersee Classics lohnt sich also nicht nur für die Oldtimer, sondern man tut nebenbei auch noch etwas Gutes für die Vierbeiner. Neben Eiswagen und Hüpfburg wird es auf dem Abus Sportplatz dann auch wieder einen Bierwagen sowie eine Gulaschkanone geben. Vorbeischauen lohnt sich definitiv. Am 6. Juni startet das Highlight für Fans von klassischen Fahrzeugen ab 9 Uhr.
2: Im neuen Wasserturm am Lutherplatz 1 in Dessau gibt es am kommenden Samstag etwas für alle Liebhaber klassischer Musik zu hören. Das Orchester des Wandels der Anhaltischen Philharmonie ist zu Gast im Turm und wird ein kleines klassisches Konzert spielen. Der Eintritt dafür ist frei. Das Konzert beginnt um 18 Uhr. Ab 17 Uhr kann man das Gelände bereits betreten. Fußball, Leidenschaft und strahlende Kinderaugen. Auch in diesem Jahr wurde das Paul-Greifzu-Stadion zur großen Fußballarena für die jüngsten Talente der Region. Mehr als 50 Mannschaften gingen am Dienstag bei der von Anhalt Sport organisierten Mini-WM an den Start. Mitreißende Duelle, großer Teamgeist und jede Menge Begeisterung auf und neben dem Platz sorgten den ganzen Tag über für eine besondere Turnieratmosphäre.
3: Dessau-Roßlau war schon Anfang Juni in WM-Stimmung. Doch dabei ging es nicht um die Fußball-Weltmeisterschaft, sondern um ein ganz besonderes Turnier vor der eigenen Haustür. Die Mini-Fußball-WM der Grundschulen im Paul-Greifzu-Stadion. Bereits zum 37. Mal wurde die traditionsreiche Veranstaltung von Anhalt Sport ausgetragen und verwandelte das Stadion am 2. Juni in eine große Fußballbühne für die jüngsten Kicker der Region. Angefangen hat alles vor 37 Jahren, damals ebenfalls zur Fußball-Weltmeisterschaft.
4: Ja, also es ist die 37. Auflage der Fußball-Mini-WM in Dessau. Wahnsinn, wenn man das so sieht, seit 37 Jahren, seit 1990 bei der Fußball-Weltmeisterschaft. Damals ins Leben gerufen und jetzt im 37. Jahr. Und man sieht es ja im Hintergrund, also es ist sensationell, es ist einfach nur herrlich, es ist einfach nur schön.
3: Auf 8 vorbereiteten Rasenfeldern kämpften die Nachwuchsteams mit viel Einsatz um Tore, Punkte und den begehrten Titel. In diesem Jahr gleich in 2 Turnieren gleichzeitig, auf beiden Seiten des Stadions. Über 50 Mannschaften aus der Bauerstadt und darüber hinaus kämpften mit viel Leidenschaft, Teamgeist und Ehrgeiz um die begehrten Pokale.
4: Es sind 14 Schulen, dieses Jahr 4 auswärtige Schulen dabei, aus Wolfen, aus Köthen, aus Rösa und aus Lindau, glaube ich. Also ringsherum hat das schon, wird das schon wahrgenommen und mit sage und schreibe 54 Mannschaften heute auf 8 Rasenplätzen. Hier im Hintergrund im Hauptstadion die Klassen 3 und 4, draußen die 1. und 2. Klasse mit über 550 Kindern. Also eines der größten Nachwuchsfußballturniere hier in der Region. Und also da können alle Beteiligten sehr stolz drauf sein. Wir sind sehr dankbar, dass die Schulen ihren Schülern und Schülerinnen das ermöglichen, hier teilzunehmen mit den vielen Mannschaften. Also wir wissen das ja, wir arbeiten ja sehr eng mit den Sportlehrern, mit den Direktoren, mit den Schulsozialarbeitern, haben wir da sehr eng Kontakt, nicht nur da, mit dem Supersprinter und mit anderen Wettbewerben. Und wir freuen uns, sind dankbar, dass das in den Schulen so toll umgesetzt wird und die Kinder heiß gemacht werden und darauf vorbereitet werden. Heute sind auch viele Eltern mit da, begleiten die Kinder. Also ist für alle ein Riesenevent.
3: Für einen fairen Ablauf sorgten engagierte Nachwuchsschiedsrichter aus den Dessauer Gymnasien. Auch die Sicherheit war jederzeit gewährleistet. Das Deutsche Rote Kreuz begleitete die Veranstaltung während des gesamten Turniertages. Auch die Sparkasse und viele weitere Unterstützer leisteten einen wichtigen Beitrag zur erfolgreichen Durchführung des Events.
4: Das ist unser Anspruch als Anhalt Sport e.V., den wir uns aber selber geben. Das gibt uns keinen Auftrag. Nein, wir wollen das, wünschen das und tun auch sehr, sehr viel dafür, um solche sportlichen Highlights für die Kinder zu ermöglichen. Wir brauchen dafür natürlich viele Partner. Und wie man es vielleicht auch im Hintergrund sieht, die Sparkasse ist dankenswerterweise als wichtiger Partner jetzt bei dieser Veranstaltung mit dabei. Und EasyLearn auch speziell bei der Veranstaltung und all unsere anderen Partner unterstützen auch diese wichtige Nachwuchsförderung, weil je mehr schöne und traditionelle und gut organisierte Wettbewerbe und Turniere für Kinder und Jugendliche angeboten werden, umso größer ist die Chance, die Kinder auch für den Sport dauerhaft zu begeistern.
3: Bei dem Wettbewerb der 1. und 2. Klasse belegten die Kinder der Grundschule an der Heide den 3. Platz. Bei den 3. und 4. Klassen erreichte den 3. Platz die Grundschule Tempelhofer Straße. In der Gruppe der 1. und 2. Klassen ging der 2. Platz an die Grundschule Wolfen. Bei den 3. und 4. Klassen belegte die Grundschule am Akazienwäldchen den 2. Rang. Den 1. Platz sicherten sich beide Mannschaften der Evangelischen Grundschule Köthen und gingen damit als Gesamtsieger aus dem Turnier hervor. Mit spannenden Spielen, vielen Toren und jeder Menge Begeisterung sorgten die jungen Fußballer auch in der Sommerausgabe der Mini-WM der Grundschulen für echtes WM-Feeling, ganz ohne weite Reise in die USA, Mexiko und Kanada.
2: Am 1. Juni kam es in Dessau-Roßlau zu zwei Verkehrsunfällen mit leicht verletzten Radfahrerinnen. Gegen 10.30 Uhr befuhr ein 34-jähriger Fahrer eines BMW die Roßlauer Straße und wollte nach rechts in die Magdeburger Straße abbiegen. Dabei kollidierte er mit einer 70-jährigen E-Bike-Fahrerin, die den Radweg in Richtung Zerbst benutzte. Die Frau erlitt leichte Verletzungen und wurde zur weiteren Behandlung in ein Krankenhaus gebracht. Angaben zur Höhe des entstandenen Sachschadens liegen nicht vor. Ein weiterer Unfall ereignete sich gegen 11.55 Uhr. Ein 70-jähriger Fahrer eines Skoda beabsichtigte, von der Schlagbreite nach rechts in die Mannheimer Straße einzubiegen. Dabei kam es zum Zusammenstoß mit einer 77-jährigen Radfahrerin, die den Fahrradweg befuhr. Auch sie erlitt leichte Verletzungen und wurde durch Rettungskräfte zur weiteren Behandlung in ein Krankenhaus gebracht. Der entstandene Sachschaden wurde hier auf rund 4.200 Euro geschätzt. Damit sind wir am Ende unserer Donnerstagsausgabe der zeitnahen Nachrichten, schauen jetzt wie gewohnt auf den Wetterbericht und im Anschluss gern noch auf die Meldungen aus der Region. Am Freitag ab 18 Uhr gibt es dann wieder aktuelle Meldungen aus der Zeitnah-Redaktion für Sie. Bis dahin haben Sie eine schöne Zeit, machen Sie es gut und auf Wiedersehen.
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1: Morgen erwartet uns freundliches Wetter mit Temperaturen um 22 Grad. Bei bis zu 13 Sonnenstunden wechseln sich Sonne und Wolken ab. Regen ist vereinzelt zu erwarten. Ein leichter Westwind sorgt für angenehme Bedingungen. Auch am Wochenende bleiben die Temperaturen auf einem ähnlichen Niveau. Es bleibt trocken bei weiterhin wechselnder Bewölkung und freundlichen Abschnitten. Ideal für Aktivitäten im Freien.
2: Der Glasfaserausbau im Salzlandkreis nimmt immer weiter Fahrt auf. So fand auch am Montag, dem 1. Juni, in Staßfurt der Spatenstich zum weiteren Ausbau des Gigabit-Netzes für die Kernstadt und einige umliegende Orte statt. An der Verbesserung der Internetleitung arbeite man in Staßfurt allerdings nicht erst seit neuestem, erzählte der Bürgermeister.
3: Wir arbeiten an dem Ausbau seit den Jahren 2010, haben damals natürlich mit kleineren Volumina gestartet. Der Ausbaustand damals war 1 Mbit, da waren wir alle glücklich, dass das in die Richtung geht. Jetzt sind wir dabei, dass wir schon über das schnelle Giganetz reden und da sind wir ganz froh, dass es uns gelingt, hier in Staßfurt auszubauen. Wir erschließen 14 Ortsteile, damit sind wir schon gut durch. Wir müssen jetzt noch ein paar Nebenschauplätze gestalten, das betrifft dann Lüderburg, das betrifft Atzendorf, Förderstedt, Löbnitz, unsere Ortsteile sozusagen, die wir jetzt ausbauen, aber auch die Kernstadt im Endausbau.
2: Da sich in ländlichen Regionen der privatwirtschaftliche Ausbau durch Firmen oft nicht lohne, greifen sowohl Bund als auch Land immer wieder mit Fördermitteln unter die Arme. Laut Ministerin Hüskens sei man in Sachsen-Anhalt mittlerweile auf einem sehr guten Weg, was den Netzausbau angehe.
4: Also wir haben in den letzten Jahren enorm beschleunigt, was aus meiner Sicht vor allen Dingen an zwei Punkten hängt. Auf der einen Seite, dass wir es geschafft haben, eine ganze Reihe von Unternehmen, die in dieser Branche unterwegs sind, dafür zu begeistern, hier in Sachsen-Anhalt zu investieren. Und auf der anderen Seite an geradezu unermüdlichen Kommunalverantwortlichen, an Bürgermeistern, die sich wirklich sehr, sehr in die Verantwortung genommen haben und ihren Bürgerinnen und Bürgern immer wieder kommunizieren. Das ist eine Infrastruktur, die wir im Ort brauchen.
2: Aus einer Pressemitteilung des Landes geht hervor, dass seit 2025 rund 28 Millionen Euro an Fördergeldern für den Ausbau des Glasfasernetzes bewilligt worden seien. In Staßfurt habe man rund 5,1 Millionen Euro investiert. Laut Hüskens sei das aber notwendig.
4: Ja, wir nehmen, glaube ich, alle wahr, dass der Bedarf an Datenrate unglaublich steigt. Also nicht nur für jemanden, der gerne spielt über das Internet oder halt Fachanwendungen hat im Planungsbereich, wo ich große Grafikdaten natürlich entsprechend habe, sondern wir sehen ja überall, auch in allen anderen Anwendungen, dass die immer aufwendiger werden, auch vom Datenvolumen her. Und deshalb bin ich sicher, dass wir, um die Gebäude wirklich auch zukunftsfest zu haben, um selber zukunftsfähig zu sein, halt eben entsprechenden Gigabit-Ausbau brauchen. Der geht über Glasfaser, sodass wir dafür sorgen können, dass wir dann nicht in 5 Jahren wieder nachrüsten müssen etc. Und das ist, glaube ich, genau der Weg, der richtige ist für unser Land.
2: Der Ausbau in Staßfurt läuft also im vollen Gange. Bereits 65% der Kernstadt habe man schon vernetzt. Bis Mitte, Ende 2029 wolle man das Projekt abgeschlossen haben. Danach hätten alle Bewohner der Kernstadt und der umliegenden Orte die Möglichkeit, sich ans Glasfasernetz anschließen zu lassen.
5: Um dieselben Fehler nicht zu wiederholen, genügt oft ein Blick in die Vergangenheit. Am 22. Mai stand im Wolfener Rathaus das Gedenken im Mittelpunkt. Unter dem Titel »Zwischen Werkstor und Lagerzaun – Zwangsarbeit in Bitterfeld-Wolfen« lud die Bürgerstiftung zu einem Vortrag und Gespräch ein.
6: Also wir veranstalten heute einen Abend zum Thema Zwangslager, Zwangsarbeiter in Bitterfeld während der Nazizeit. Die Initiative kam von Herrn Schenk. Wir haben dann nach Rücksprache mit der Finkelstein-Stiftung vom Hause Bayer haben wir auch ein Budget erhalten und wir denken, dass es einfach wichtig ist, gerade für die Jugend, für die nächste Generation auch zu erfahren, welches Erbe Bitterfeld zu verkraften hat, und mit dem sollten wir offen umgehen.
5: Der Vortrag von Dr. Günther Matter befasste sich vor allem mit der Zwangsarbeit in der Filmfabrik Wolfen. Bereits

0: Begriff Bitterfeld einfach noch damit verbinden, dass ihre Großmutter oder Urgroßmutter hier im Lager war. Und es soll auch ein Stück weit ein Zeichen sein, dass wir uns heute bewusst mit diesem Thema beschäftigen. Da geht es nicht um Schuldfragen. Wir sind daran nicht schuld. Wir können es nicht verantworten, aber wir können es thematisieren. Wir können diesen Menschen gedenken. Das wollen wir heute mit der Veranstaltung tun. Und wir hoffen auch, dass durch die Medien oder auch durch den Film, den wir machen, dass diese Information über den heutigen Abend auch in diesen Ländern vielleicht landet, wo heute noch Nachkommen dieser Frauen sind, die hier im Lager gearbeitet haben.
1: Prausner betont, wie wichtig das Gedenken für ein demokratisches Klima sei und dass man aus der Vergangenheit lernen müsse. Die eigene Geschichte nicht zu vergessen, ist enorm wichtig, um sich selbst und andere voranzubringen. Vor allem, wenn es um solch eine schreckliche Vergangenheit wie die der NS-Zeit geht. Der 28. Mai war für rund 30 Personen wohl einer der schönsten Tage. Nach teils jahrelanger Wartezeit war es für sie endlich soweit. Sie haben die deutsche Staatsbürgerschaft erhalten. Dieses Ereignis muss natürlich gefeiert werden. Doch leider kam es hier zu einer fünfjährigen Pause.
2: Wir haben heute unsere zweite Einbürgerungsveranstaltung gefeiert, die über mehrere Jahre im Landkreis nicht mehr stattgefunden hat. Wir hatten jetzt vor einigen Monaten die erste Runde. Heute, wie gesagt, im etwas größeren Rahmen die zweite. Menschen, die vor vielen Jahren zum Teil ihre Anträge gestellt haben und deutsche Staatsbürger eben werden wollten.
1: Die Pause entstand einerseits durch die Corona-Pandemie und andererseits durch eine erhöhte Zahl der Eingebürgerten. Nun kann aber wieder offiziell gefeiert werden. Und das haben sich die Menschen auch verdient. Der Einbürgerungsprozess ist ein langwieriger und schwerer.
2: Zunächst kann man das gar nicht so klar definieren. Es kommt auf den Einzelfall an. Es gibt ein paar grundsätzliche Regeln, die immer bestehen. Das heißt, zum einen aktuell mindestens 5 Jahre eines Regelaufenthaltes muss man haben. Das heißt, man muss entsprechend hier sich in der Bundesrepublik zulässig aufgehalten haben mit einem Aufenthaltstitel oder noch besser die Form, der schon eine Niederlassungserlaubnis bestanden hat. Es ist so, dass man natürlich keine Straftaten haben darf, das Einkommen muss gesichert sein. Also es sind verschiedene Faktoren, die hier mit reinspielen. Das kann man also nicht alles hier in das kurze Interview packen. Das würde den Rahmen wahrscheinlich ein bisschen sprengen.
1: Trotzdem haben die jetzigen Staatsbürger diesen Weg auf sich genommen und ihn nun abgeschlossen. Damit haben sie sich nun aber auch einige zusätzliche Rechte verdient. Ganz vorne heran das Wahlrecht.
2: Ja, mit der deutschen Staatsbürgerschaft, man darf immer nicht vergessen, die ja, jetzt deutschen Staatsbürger leben zum Teil schon seit vielen Jahren hier, hatten aber gar nicht die Möglichkeit, dem Ganzen natürlich eine Stimme zu verleihen. Das heißt, sich selbst vertreten zu fühlen in unserer Demokratie, die wir ja nun mal sind. Und umso wichtiger ist es, dass eben auch diese Leute, die über viele Jahre zum Teil hier leben, die Familien gegründet haben, die berufstätig sind, teilweise in sehr bedeutenden Tätigkeiten hier bei uns sind, die für uns wirklich einen Mehrwert haben, Ärzte, Ingenieure, Softwareentwicklung, wie gesagt, im pädagogischen Bereich waren heute Leute dabei gewesen, psychologischer Bereich. Und diese Personen kriegen nun eben auch alle eine Stimme letzten Endes damit. Und für sie selber ist es eben auch der Mehrwert natürlich. Wir hatten einige Personen dabei, die in ihren Herkunftsländern tatsächlich aufgrund ihres Glaubens verfolgt wurden. Christentum ist dort eben auch heute noch eine verfolgte Religion. Glauben kann nicht frei ausgeübt werden. Hier in der Bundesrepublik haben wir Religionsfreiheit, auch das ein verankertes Grundrecht und damit ein wesentlicher Grund, um am Ende sich für die deutsche Staatsbürgerschaft zu entscheiden.
1: Nun können die neuen Staatsbürger hoffentlich ein unbeschwertes Leben führen. Auch für Pinska ist dieser Tag etwas ganz Besonderes.
2: Als Leiter einer Ordnungsbehörde kann ich ganz klar sagen, ein sehr aufregender Tag, auch für mich, auch weil es erst die zweite Veranstaltung ist. Aber es ist eben auch ein sehr, sehr schöner Tag, weil es ganz abseits der üblichen Tätigkeit liegt und man eben in strahlende Gesichter schauen kann. Menschen, die es auch verdient haben natürlich, sich das erarbeitet haben, dieses Recht. Und die auch auf diesem Wege uns etwas zurückgeben, ne, mit diesem Lächeln.
1: Wir wünschen den Anwesenden Glückwunsch zur erhaltenen Staatsbürgerschaft und dass sie weiterhin ein schönes Leben in Deutschland führen können.

0: Nach 30 Jahren findet der Sachsen-Anhalt-Tag am kommenden Wochenende das erste Mal wieder in Bernburg statt. Im Zuge dessen konnte man am Montag die Veranstaltung Kleine Fürsten, große Geschichte besuchen. Der Bernburger Historiker Michael Hecht sprach hier über die Geschichte der Saalestadt und des Bundeslandes.
1: Was man in Bernburg natürlich immer gerne erinnert und auch wichtig ist und ja auch mit dem Motto des Sachsen-Anhalt-Tags verbunden ist, ist die Erbteilung von 1212, wo also nach dem Tod des Herzogs Bernhard von Sachsen eben seine Söhne sozusagen unterschiedliche Teile des Erbes übernehmen. Der eine übernimmt das Erbe im sächsischen Herzogtum, im sächsischen Dukat. Daraus entwickelt sich dann später mal das Herzogtum Sachsen und sozusagen noch später, wenn man so will, ist das dann auch ein Kern für den Freistaat Sachsen. Und der ältere Sohn Heinrich, der erbt eben die Teile, die zwischen Harz und Elbe liegen, und das ist dann eben der Kern für Anhalt, und somit haben wir eben hier 1212, so kann man das ein bisschen zugespitzt sagen, auch in diesem Erbfeier eine gewissermaßen Geburtsstunde für Anhalt.
0: Der Name Sachsen-Anhalt existiert in dieser Form erst nach Ende des Zweiten Weltkrieges. Davor waren sowohl Sachsen als auch Anhalt lediglich Provinzen des Staates Preußen innerhalb des Deutschen Reichs. Laut Hecht habe es allerdings auch schon in dieser Zeit Verbindungen zwischen den beiden Provinzen gegeben.
1: Es gibt allerdings auch vorher schon, das ist vielleicht nochmal ganz interessant, Bereiche, wo diese beiden territorialen Einheiten zusammenarbeiten, die Provinz Sachsen und Anhalt, zum Beispiel in der Geschichtswissenschaft. Eine historische Kommission für die Provinz Sachsen und Anhalt gibt es schon seit 1900, also sehr viel länger als das Land Sachsen-Anhalt.
0: Historisch ist die Stadt Bernburg tief mit dem heutigen Sachsen-Anhalt verwurzelt, da sie bzw. das Schloss Bernburg im späten 15. Jahrhundert zum Verwaltungsmittelpunkt und Wohnort der Fürsten von Anhalt-Köthen wurde. Auch das Wappen der Stadt ist sehr prägnant und hat natürlich historische Hintergründe.
1: Naja, der Bär ist sozusagen auf vielfältige Weise symbolisch mit der Geschichte Anhalts und der anhaltischen Fürsten verbunden. Das ist schon sozusagen in dem Namen Albrecht der Bär, das ist schon ein zeitgenössischer Beiname, wo das schon sozusagen aufgerufen wird, dieses Symbol. Später wird er eben auch als Wappentier genutzt, sowohl für die fürstliche Familie als auch in vielen Kommunen, sozusagen in der städtischen Heraldik und auch sozusagen in der genealogischen Traditionsbildung wird der Bär genutzt. Also im 16. Jahrhundert sieht man als die Vorfahren Albrechts des Bären ein sagenhaftes Geschlecht der sogenannten Beringer oder Bären, die sozusagen im Frühmittelalter geherrscht hätten und eben schon diesen Namen Bär im Namen geführt haben und auch angeblich schon im Wappen. Natürlich wissen wir heute, da gab es noch gar keine Wappen, aber das wird dann eben so erinnert und eine lange Tradition gezogen. Insofern ist der Bär schon sehr lange als ein Symbol sowohl für Bernburg, Herrschaft Bernburg, als auch für ganz Anhalt bekannt.
0: Mit seinem Vortrag zeigte Michael Hecht, wie eng die Geschichte Bernburgs mit der Entwicklung Sachsen-Anhalts verbunden ist. Gerade diese historischen Wurzeln machen die Stadt an der Saale zu einem passenden Austragungsort für den diesjährigen Sachsen-Anhalt-Tag. Dort wird die Geschichte des Landes am kommenden Wochenende dann nicht nur Thema sein, sondern vielerorts auch erlebbar werden.
2: Volle Energie auf dem Spielfeld und große Freude bei den Teams. Beim Stadtwerke Fußballcup in Bernburg traten vor kurzem 7 Grundschulen aus der Region gegeneinander an. Gespielt wurde im Modus Jeder gegen Jeden mit viel Einsatz, Fairplay und jeder Menge Spaß. Organisiert wurde das Turnier gemeinsam vom Kreissportbund Salzland und den Stadtwerken Bernburg. Ziel war es, Kinder früh für Sport und Gemeinschaft zu begeistern.
3: Wir haben 8 Grundschulen eingeladen aus Bernburg und der Region, sich hier zu beteiligen und die Vorrunde auszuspielen. Und ein Gewinner fährt dann zum Finale anderer Stadtwerke mit uns zusammen nach Aschersleben.
2: Mit dabei waren Schulen aus Bernburg und dem Umland, darunter Teams aus Balberge, Biesenlaublingen und mehreren Grundschulen aus der Saalestadt selbst.
3: Die Stadtwerke Bernburg unterstützen so viel hier in der Region und in der Stadt, und gerade Kinder und die sportlichen Aktivitäten sind uns so wichtig, weil wir wissen alle, Teamplay, Bewegung, das ist einfach super spannend und wichtig für das Alter. Und so ein Fußballcup, wir sehen es, schweißt so super zusammen, das unterstützen wir einfach gern.
2: Neben dem Sport stand auch das Miteinander im Mittelpunkt. Für die Kinder gab es kleine Präsente, Obst und Verpflegung, organisiert von den Partnern vor Ort.
3: Stimmung ist super. Das Wetter hält, seit um 9 ist die Sonne draußen, wir haben um 9 begonnen. Wir hoffen, dass es auch wirklich bis 12 Uhr dann durchhält. Wir haben Fans mit dabei, 55 Kinder sind mit angereist, mit einer Schule zusammen. Wir haben 7 Mannschaften, die heute es auch geschafft haben, tatsächlich herzukommen. Also Stimmung ist super, wir haben Unterstützung vom DLRG, wir haben Unterstützung vom Kreissportbund. Stimmung ist einfach toll.
2: Am Ende setzte sich die Grundschule Johann Wolfgang von Goethe durch. Das Team fährt nun zum Finale nach Aschersleben und trifft dort auf die Sieger anderer regionaler Stadtwerketurniere. Ein sportlicher Tag mit vielen Gewinnern und vielleicht dem Start einer neuen Turniertradition in Bernburg.

0: Hallo und herzlich willkommen an diesem Donnerstag zu den zeitnahen Nachrichten hier auf RAN 1. Das kommende Wochenende wird heiß, unabhängig vom Wetter. Unzählige Städte und Gemeinden in Sachsen-Anhalt präsentieren sich nämlich von Freitag, dem 5. Juni, bis zum Sonntag beim Sachsen-Anhalt-Tag in Bernburg. Auch Dessau-Roßlau wird umfänglich mit Informationen, Präsentationen und Aktionen vertreten sein. So wird es ein umfangreiches Bühnenprogramm der Dessau-Roßlauer Vereine und Gruppen auf der Regionalbühne Anhalt-Dessau-Wittenberg in der Friedensallee geben. Dabei sind unter anderem die Revue-Tanzgruppe Showtime, die Kinder- und Jugendtanzgruppe Schaut hin, die Black-White-Cheer-Family, das SV Dessau 05, der Spielmannszug Blau-Weiß-Roßlau und noch einige mehr. Zudem werden verschiedene Vereine und Gruppen aus der Bauhausstadt am Festumzug am Sonntag teilnehmen. Auch im Regionaldorf Anhalt-Dessau-Wittenberg wird Dessau-Roßlau mit der Stadtmarketinggesellschaft und der Kulturstiftung Dessau-Wörlitz vertreten sein. Auf dem Abo-Sportplatz findet am Samstag, am 6. Juni, das 4. Waldersee-Klassik statt. Es werden wieder historische Fahrzeuge, darunter Autos, Motorräder und Mopeds, gezeigt. Besitzer von Oldtimern können ihre Schmuckstücke präsentieren und sich mit anderen Enthusiasten logischerweise austauschen.
1: Das Waldersee-Classics begeistert seit 3 Jahren Oldtimer-Enthusiasten aus der ganzen Region. Bei der Auflage im vergangenen Jahr konnten die Veranstalter zahlreiche klassische Fahrzeuge sowie Besucher begrüßen.
2: Ich sag mal, wir haben klein angefangen. Es hat sich jährlich eigentlich gesteigert gehabt, bis letztes Jahr wirklich schon wirklich das meiste an Fahrzeugen auch da war. Und wir hoffen und blicken natürlich weiterhin drauf, dass immer mehr Fahrzeuge kommen, auch mehr Besucher definitiv, um dass wir einfach ein schönes Wochenende bzw. einen schönen Tag haben und den gemeinsam mit den Oldtimern verbringen können halt.
1: Am 6. Juni ist es nun wieder soweit und das Waldersee Classics geht in die 4. Runde. Was den Veranstaltungsort betrifft, gibt es in diesem Jahr eine Änderung.
2: Neu ist erstmal wieder ein neues Gelände auf jeden Fall, dies Jahr beim Abo-Sportplatz in Dessau. Ja, wir haben uns einfach nochmal neu orientiert, weil wir uns dachten, mal noch was Neues auszuprobieren, ist eventuell nicht schlecht. Dementsprechend haben wir mit unserem Allzeitkollegen Mario Fese gesprochen gehabt, der dort der Pächter des Abus Sportgeländes ist. Und der meinte zu uns, klar, gerne Jungs, komm vorbei, machen wir auch mal hier. Und demzufolge haben wir gesagt, gut, alles klar, machen wir es dieses Jahr dort. Und freuen uns natürlich auch mit Mario dort auch wieder zusammenzuarbeiten. Ich sag mal, der neue Platz ist in den Sachen oder in der Hinsicht besser, dass wir mehr Publikumsverkehr haben definitiv als hier hinten im alten Gelände. Dort ist, wie gesagt, direkt die Umgehungsstraße, wo auch der Andrang, denke ich mal, mehr ist, um das auch zu wahrzunehmen und auch dabei zu sein, denke ich. Deshalb haben wir entschieden, gut, wir machen es dort und hoffen und denken, dass es dort auch sehr guten Andrang finden wird.
1: Egal ob Auto, Motorrad oder Moped, alle sind beim Waldersee Classics gerne gesehen. Eine vorherige Anmeldung ist nicht nötig. Einfach vorbeikommen und Spaß haben, lautet die Devise. Alle Oldtimer-Fahrzeuge, die die Veranstaltung besuchen, erhalten zudem wieder einen exklusiven Waldersee-Classic-Sticker. Die Vorfreude beim Mitveranstalter Lennart Schneider ist riesig und er freut sich auf ein tolles Event.
2: Zahlreiche Klassiker erwarten wir. Hauptsache so wie letztes Jahr. Das würde uns sehr freuen. Letztes Jahr war natürlich sehr viel los, auch sehr viel Andrang. Ansonsten haben wir auch dieses Jahr wieder einen Eiswagen stehen. Hüpfebogen für die Kinder haben wir auch dafür gesorgt, dass die Kinder auch bespaßt werden können. Und ansonsten, auch dieses Jahr sammeln wir wieder kleine Spenden zusammen. Diesmal geht es aber ans Tierheim, weil wir uns dachten, eine gemeinnützige Organisation ist was Schönes. Deswegen die Tiere, dadurch, dass wir auch viel mit Tieren auch so privat zu tun haben, dachten wir uns, das ist vielleicht eine gute Adresse, um dort das Geld hinzuspenden.
1: Schon im Vorhinein hatte man sich das Tierheim angeschaut und war begeistert von der tollen Arbeit, die dort geleistet wird. Der Besuch beim Waldersee Classics lohnt sich also nicht nur für die Oldtimer, sondern man tut nebenbei auch noch etwas Gutes für die Vierbeiner. Neben Eiswagen und Hüpfburg wird es auf dem Abus Sportplatz dann auch wieder einen Bierwagen sowie eine Gulaschkanone geben. Vorbeischauen lohnt sich definitiv. Am 6. Juni startet das Highlight für Fans von klassischen Fahrzeugen ab 9 Uhr.
0: Im neuen Wasserturm am Lutherplatz 1 in Dessau gibt es am kommenden Samstag etwas für alle Liebhaber klassischer Musik zu hören. Das Orchester des Wandels der Anhaltischen Philharmonie ist zu Gast im Turm und wird ein kleines klassisches Konzert spielen. Der Eintritt dafür ist frei. Das Konzert beginnt um 18 Uhr. Ab 17 Uhr kann man das Gelände bereits betreten. Fußball, Leidenschaft und strahlende Kinderaugen. Auch in diesem Jahr wurde das Paul-Greifzu-Stadion zur großen Fußballarena für die jüngsten Talente der Region. Mehr als 50 Mannschaften gingen am Dienstag bei der von Anhalt Sport organisierten Mini-WM an den Start. Mitreißende Duelle, großer Teamgeist und jede Menge Begeisterung auf und neben dem Platz sorgten den ganzen Tag über für eine besondere Turnieratmosphäre.
3: Dessau-Roßlau war schon Anfang Juni in WM-Stimmung. Doch dabei ging es nicht um die Fußball-Weltmeisterschaft, sondern um ein ganz besonderes Turnier vor der eigenen Haustür. Die Mini-Fußball-WM der Grundschulen im Paul-Greifzu-Stadion. Bereits zum 37. Mal wurde die traditionsreiche Veranstaltung von Anhalt Sport ausgetragen und verwandelte das Stadion am 2. Juni in eine große Fußballbühne für die jüngsten Kicker der Region. Angefangen hat alles vor 37 Jahren, damals ebenfalls zur Fußball-Weltmeisterschaft.
4: Ja, also es ist die 37. Auflage der Fußball-Mini-WM in Dessau. Wahnsinn, wenn man das so sieht, seit 37 Jahren, seit 1990 bei der Fußball-Weltmeisterschaft. Damals ins Leben gerufen und jetzt im 37. Jahr. Und man sieht es ja im Hintergrund, also es ist sensationell, es ist einfach nur herrlich, es ist einfach nur schön.
3: Auf 8 vorbereiteten Rasenfeldern kämpften die Nachwuchsteams mit viel Einsatz um Tore, Punkte und den begehrten Titel. In diesem Jahr gleich in 2 Turnieren gleichzeitig, auf beiden Seiten des Stadions. Über 50 Mannschaften aus der Bauerstadt und darüber hinaus kämpften mit viel Leidenschaft, Teamgeist und Ehrgeiz um die begehrten Pokale.
4: Es sind 14 Schulen, dieses Jahr 4 auswärtige Schulen dabei, aus Wolfen, aus Köthen, aus Rösa und aus Lindau, glaube ich. Also ringsherum hat das schon, wird es schon wahrgenommen und mit sage und schreibe 54 Mannschaften heute auf 8 Rasenplätzen. Hier im Hintergrund im Hauptstadion die Klassen 3 und 4, draußen die 1. und 2. Klasse mit über 550 Kindern. Also eines der größten Nachwuchsfußballturniere hier in der Region. Und also da können alle Beteiligten sehr stolz darauf sein. Wir sind sehr dankbar, dass die Schulen ihren Schülern und Schülerinnen das ermöglichen, hier teilzunehmen mit den vielen Mannschaften. Also wir wissen das ja, wir arbeiten ja sehr eng mit den Sportlehrern, mit den Direktoren, mit den Schulsozialarbeitern, haben wir da sehr eng Kontakt, nicht nur da, mit dem Supersprinter und mit anderen Wettbewerben. Und wir freuen uns, sind dankbar, dass das in den Schulen so toll umgesetzt wird und die Kinder heiß gemacht werden und darauf vorbereitet werden. Heute sind auch viele Eltern mit da, begleiten die Kinder. Also ist für alle ein Riesenevent.
3: Für einen fairen Ablauf sorgten engagierte Nachwuchsschiedsrichter aus den Dessauer Gymnasien. Auch die Sicherheit war jederzeit gewährleistet. Das Deutsche Rote Kreuz begleitete die Veranstaltung während des gesamten Turniertages. Auch die Sparkasse und viele weitere Unterstützer leisteten einen wichtigen Beitrag zur erfolgreichen Durchführung des Events.
4: Das ist unser Anspruch als Anhalt Sport e.V., den wir uns aber selber geben. Das gibt uns keinen Auftrag. Nein, wir wollen das, wünschen das und tun auch sehr, sehr viel dafür, um solche sportlichen Highlights für die Kinder zu ermöglichen. Wir brauchen dafür natürlich viele Partner. Und wie man es vielleicht auch im Hintergrund sieht, die Sparkasse ist dankenswerterweise als ein wichtiger Partner jetzt bei dieser Veranstaltung mit dabei und EasyLearn auch speziell bei der Veranstaltung und all unsere anderen Partner unterstützen auch diese wichtige Nachwuchsförderung, weil je mehr schöne und traditionelle und gut organisierte Wettbewerbe und Turniere für Kinder und Jugendliche angeboten werden, umso größer ist die Chance, die Kinder auch für den Sport dauerhaft zu begeistern.
3: Bei dem Wettbewerb der 1. und 2. Klasse belegten die Kinder der Grundschule an der Heide den 3. Platz. Bei den dritten und vierten Klassen erreichte den dritten Platz die Grundschule Tempelhofer Straße. In der Gruppe der ersten und zweiten Klassen ging der zweite Platz an die Grundschule Wolfen. Bei den dritten und vierten Klassen belegte die Grundschule am Akazienwäldchen den zweiten Rang. Den ersten Platz sicherten sich beide Mannschaften der evangelischen Grundschule Köthen und gingen damit als Gesamtsieger aus dem Turnier hervor. Mit spannenden Spielen, vielen Toren und jeder Menge Begeisterung sorgten die jungen Fußballer auch in der Sommerausgabe der Mini-WM der Grundschulen für echtes WM-Feeling, ganz ohne weite Reise in die USA, Mexiko und Kanada.
0: Am 1. Juni kam es in Dessau-Roßlau zu zwei Verkehrsunfällen mit leicht verletzten Radfahrerinnen. Gegen 10.30 Uhr befuhr ein 34-jähriger Fahrer eines BMW die Roßlauer Straße und wollte nach rechts in die Magdeburger Straße abbiegen. Dabei kollidierte er mit einer 70-jährigen E-Bike-Fahrerin, die den Radweg in Richtung Zerbst benutzte. Die Frau erlitt leichte Verletzungen und wurde zur weiteren Behandlung in ein Krankenhaus gebracht. Angaben zur Höhe des entstandenen Sachschadens liegen nicht vor. Ein weiterer Unfall ereignete sich gegen 11.55 Uhr. Ein 70-jähriger Fahrer eines Skoda beabsichtigte, von der Schlagbreite nach rechts in die Mannheimer Straße einzubiegen. Dabei kam es zum Zusammenstoß mit einer 77-jährigen Radfahrerin, die den Fahrradweg befuhr. Auch sie erlitt leichte Verletzungen und wurde durch Rettungskräfte zur weiteren Behandlung in ein Krankenhaus gebracht. Der entstandene Sachschaden wurde hier auf rund 4.200 Euro geschätzt. Damit sind wir am Ende unserer Donnerstagsausgabe der zeitnahen Nachrichten, schauen jetzt wie gewohnt auf den Wetterbericht und im Anschluss gern noch auf die Meldungen aus der Region. Am Freitag ab 18 Uhr gibt es dann wieder aktuelle Meldungen aus der zeitnahen Redaktion für Sie. Bis dahin haben Sie eine schöne Zeit, machen Sie es gut und auf Wiedersehen.
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1: Morgen erwartet uns freundliches Wetter mit Temperaturen um 22 Grad. Bei bis zu 13 Sonnenstunden wechseln sich Sonne und Wolken ab. Regen ist vereinzelt zu erwarten. Ein leichter Westwind sorgt für angenehme Bedingungen. Auch am Wochenende bleiben die Temperaturen auf einem ähnlichen Niveau. Es bleibt trocken bei weiterhin wechselnder Bewölkung und

0: freundlichen Abschnitten, ideal für Aktivitäten im Freien.
1: Der Glasfaserausbau im Salzlandkreis nimmt immer weiter Fahrt auf. So fand auch am Montag, dem 1. Juni, in Staßfurt der Spatenstich zum weiteren Ausbau des Gigabit-Netzes für die Kernstadt und einige umliegende Orte statt. An der Verbesserung der Internetleitungen arbeite man in Staßfurt allerdings nicht erst seit neuestem, erzählte der Bürgermeister.
2: Wir arbeiten an dem Ausbau seit den Jahren 2010, haben damals natürlich mit kleineren Volumina gestartet. Der Ausbaustand damals war 1 Mbit, da waren wir alle glücklich, dass das in die Richtung geht. Jetzt sind wir dabei, dass wir schon über das schnelle Giganetz reden und da sind wir ganz froh, dass es uns gelingt, hier in Staßfurt auszubauen. Wir erschließen 14 Ortsteile, damit sind wir schon gut durch. Wir müssen jetzt noch ein paar Nebenschauplätze gestalten, das betrifft dann Döderburg, das betrifft Atzendorf, Förderstedt, Löbnitz, unsere Ortsteile sozusagen, die wir jetzt ausbauen, aber auch die Kernstadt im Endausbau.
1: Da sich in ländlichen Regionen der privatwirtschaftliche Ausbau durch Firmen oft nicht lohne, greifen sowohl Bund als auch Land immer wieder mit Fördermitteln unter die Arme. Laut Ministerin Hüskens sei man in Sachsen-Anhalt mittlerweile auf einem sehr guten Weg, was den Netzausbau angehe.
3: Also wir haben in den letzten Jahren enorm beschleunigt, was aus meiner Sicht vor allen Dingen an zwei Punkten hängt. Auf der einen Seite, dass wir es geschafft haben, eine ganze Reihe von Unternehmen, die in dieser Branche unterwegs sind, dafür zu begeistern, hier in Sachsen-Anhalt zu investieren. Und auf der anderen Seite an geradezu unermüdlichen Kommunalverantwortlichen, an Bürgermeistern, die sich wirklich sehr, sehr in die Verantwortung genommen haben und ihren Bürgerinnen und Bürgern immer wieder kommunizieren. Das ist eine Infrastruktur, die wir im Ort brauchen.
1: Aus einer Pressemitteilung des Landes geht hervor, dass seit 2025 rund 28 Millionen Euro an Fördergeldern für den Ausbau des Glasfasernetzes bewilligt worden seien. In Staßfurt habe man rund 5,1 Millionen Euro investiert. Laut Hüskens sei das aber notwendig.
3: Ja, wir nehmen, glaube ich, alle wahr, dass der Bedarf an Datenrate unglaublich steigt. Also nicht nur für jemanden, der gerne spielt über das Internet oder halt Fachanwendungen hat im Planungsbereich, wo ich große Grafikdaten natürlich entsprechend habe, sondern wir sehen ja überall, auch in allen anderen Anwendungen, dass die immer aufwendiger werden, auch vom Datenvolumen her. Und deshalb bin ich sicher, dass wir, um die Gebäude wirklich auch zukunftsfest zu haben, um selber zukunftsfähig zu sein, halt eben entsprechenden Gigabit-Ausbau brauchen. Der geht über Glasfaser, sodass wir dafür sorgen können, dass wir dann nicht in 5 Jahren wieder nachrüsten müssen etc. Und das ist, glaube ich, genau der Weg, der richtige ist für unser Land.
1: Der Ausbau in Staßfurt läuft also im vollen Gange. Bereits 65% der Kernstadt habe man schon vernetzt. Bis Mitte, Ende 2029 wolle man das Projekt abgeschlossen haben. Danach hätten alle Bewohner der Kernstadt und der umliegenden Orte die Möglichkeit, sich ans Glasfasernetz anschließen zu lassen.
4: Um dieselben Fehler nicht zu wiederholen, genügt oft ein Blick in die Vergangenheit. Am 22. Mai stand im Wolfener Rathaus das Gedenken im Mittelpunkt. Unter dem Titel »Zwischen Werkstor und Lagerzaun – Zwangsarbeit in Bitterfeld-Wolfen« lud die Bürgerstiftung zu einem Vortrag und Gespräch ein.
5: Also wir veranstalten heute einen Abend zum Thema Zwangslager, Zwangsarbeiter in Bitterfeld während der Nazizeit. Die Initiative kam von Herrn Schenk. Wir haben dann nach Rücksprache mit der Finkelstein-Stiftung vom Hause Bayer haben wir auch ein Budget erhalten. Und wir denken, dass es einfach wichtig ist, gerade für die Jugend, für die nächste Generation auch zu erfahren, welches Erbe Bitterfeld zu verkraften hat. Und mit dem sollten wir offen umgehen.
4: Der Vortrag von Dr. Günther Matter befasste sich vor allem mit der Zwangsarbeit in der Filmfabrik Wolfen. Bereits zu Beginn des Zweiten Weltkriegs wurden hier als Teil der IG Farben Zwangsarbeiter eingesetzt, um die Nachfrage des Krieges zu stillen. Später wurde hier ein KZ-Außenlager von Buchenwald errichtet. 425 Frauen, fast ausschließlich aus Oststaaten, lebten hier unter menschenverachtenden Umständen. Nach dem Ende des Krieges kamen viele Aufseher und hochrangige Mitglieder der IG Farben vor Gericht. Doch bereits 1951 war die letzte Haftstrafe abgesessen und ein Großteil der Arbeiter fand sich in hohen Stellen verschiedener Unternehmen ein. Die Erinnerung war fehlgeschlagen. Es wurde nicht aus der Vergangenheit gelernt.
5: Es geht dabei nicht nur um uns. Ich denke, dass gerade im Ostblock viele Menschen den

0: Begriff Bitterfeld einfach noch damit verbinden, dass ihre Großmutter oder Urgroßmutter hier im Lager war. Und es soll auch ein Stück weit ein Zeichen sein, dass wir uns heute bewusst mit diesem Thema beschäftigen. Da geht es nicht um Schuldfragen. Wir sind daran nicht schuld. Wir können es nicht verantworten, aber wir können es thematisieren. Wir können diesen Menschen gedenken. Das wollen wir heute mit der Veranstaltung tun. Und wir hoffen auch, dass durch die Medien oder auch durch den Film, den wir machen, dass diese Information über den heutigen Abend auch in diesen Ländern vielleicht landet, wo heute noch Nachkommen dieser Frauen sind, die hier im Lager gearbeitet haben.
1: Krausner betont, wie wichtig das Gedenken für ein demokratisches Klima sei und dass man aus der Vergangenheit lernen müsse. Die eigene Geschichte nicht zu vergessen, ist enorm wichtig, um sich selbst und andere voranzubringen. Vor allem, wenn es um solch eine schreckliche Vergangenheit wie die der NS-Zeit geht. Der 28. Mai war für rund 30 Personen wohl einer der schönsten Tage. Nach teils jahrelanger Wartezeit war es für sie endlich soweit. Sie haben die deutsche Staatsbürgerschaft erhalten. Dieses Ereignis muss natürlich gefeiert werden. Doch leider kam es hier zu einer 5-jährigen Pause.
2: Wir haben heute unsere zweite Einbürgerungsveranstaltung gefeiert, die über mehrere Jahre im Landkreis nicht mehr stattgefunden hat. Wir hatten jetzt vor einigen Monaten die erste Runde. Heute, wie gesagt, im etwas größeren Rahmen die zweite. Menschen, die vor vielen Jahren zum Teil ihre Anträge gestellt haben und deutsche Staatsbürger eben werden wollten.
1: Die Pause entstand einerseits durch die Corona-Pandemie und andererseits durch eine erhöhte Zahl der Eingebürgerten. Nun kann aber wieder offiziell gefeiert werden. Und das haben sich die Menschen auch verdient. Der Einbürgerungsprozess ist ein langwieriger und schwerer.
2: Zunächst kann man das gar nicht so klar definieren. Es kommt auf den Einzelfall an. Es gibt ein paar grundsätzliche Regeln, die immer bestehen. Das heißt, zum einen aktuell mindestens 5 Jahre eines Regelaufenthaltes muss man haben. Das heißt, man muss entsprechend sich in der Bundesrepublik zulässig aufgehalten haben mit einem Aufenthaltstitel oder noch besser die Form, die schon eine Niederlassungserlaubnis bestanden hat. Es ist so, dass man natürlich keine Straftaten haben darf, das Einkommen muss gesichert sein. Also es sind verschiedene Faktoren, die hier mit reinspielen. Das kann man also nicht alles hier in das kurze Interview packen. Das würde den Rahmen wahrscheinlich ein bisschen sprengen.
1: Trotzdem haben die jetzigen Staatsbürger diesen Weg auf sich genommen und ihn nun abgeschlossen. Damit haben sie sich nun aber auch einige zusätzliche Rechte verdient. Ganz vorne heran das Wahlrecht.
2: Naja, mit der deutschen Staatsbürgerschaft, man darf immer nicht vergessen, die jetzt deutschen Staatsbürger leben zum Teil schon seit vielen Jahren hier, hatten aber gar nicht die Möglichkeit, dem Ganzen natürlich eine Stimme zu verleihen. Das heißt, sich selbst vertreten zu fühlen in unserer Demokratie, die wir ja nun mal sind. Und umso wichtiger ist es, dass eben auch diese Leute, die über viele Jahre zum Teil hier leben, die Familien gegründet haben, die berufstätig sind, teilweise in sehr bedeutenden Tätigkeiten hier bei uns sind, die für uns wirklich einen Mehrwert haben, Ärzte, Ingenieure, Softwareentwicklung, wie gesagt im pädagogischen Bereich waren heute dabei gewesen, psychologischer Bereich. Und diese Personen kriegen nun eben auch alle eine Stimme letzten Endes damit. Und für sie selber ist es eben auch der Mehrwert natürlich. Wir hatten einige Personen dabei, die in ihren Herkunftsländern tatsächlich aufgrund ihres Glaubens verfolgt wurden. Christentum ist dort eben auch heute noch eine verfolgte Religion. Glauben kann nicht frei ausgeübt werden. Hier in der Bundesrepublik haben wir Religionsfreiheit, auch das ein verankertes Grundrecht und damit ein wesentlicher Grund, um am Ende sich für die deutsche Staatsbürgerschaft zu entscheiden.
1: Nun können die neuen Staatsbürger hoffentlich ein unbeschwertes Leben führen. Auch für Pinska ist dieser Tag etwas ganz Besonderes.
2: Als Leiter einer Ordnungsbehörde kann ich ganz klar sagen, ein sehr aufregender Tag, auch für mich, weil es erst die zweite Veranstaltung ist. Aber es ist eben auch ein sehr, sehr schöner Tag, weil es ganz abseits der üblichen Tätigkeit liegt und man eben in strahlende Gesichter schauen kann. Menschen, die es auch verdient haben natürlich, sich das erarbeitet haben, dieses Recht. Und die auch auf diesem Wege uns etwas zurückgeben, ne, mit diesem Lächeln.
1: Wir wünschen den Anwesenden Glückwunsch zur erhaltenen Staatsbürgerschaft und dass sie weiterhin ein schönes Leben in Deutschland führen können.

0: Nach 30 Jahren findet der Sachsen-Anhalt-Tag am kommenden Wochenende das erste Mal wieder in Bernburg statt. Im Zuge dessen konnte man am Montag die Veranstaltung Kleine Fürsten, große Geschichte besuchen. Der Bernburger Historiker Michael Hecht sprach hier über die Geschichte der Saalestadt und des Bundeslandes.
1: Was man in Bernburg natürlich immer gerne erinnert und auch wichtig ist und ja auch mit dem Motto des Sachsen-Anhalt-Tags verbunden ist, ist die Erbteilung von 1212, wo also nach dem Tod des Herzogs Bernhard von Sachsen eben seine Söhne sozusagen unterschiedliche Teile des Erbes übernehmen. Der eine übernimmt das Erbe im sächsischen Herzogtum, im sächsischen Dukat. Daraus entwickelt sich dann später mal das Herzogtum Sachsen und sozusagen noch später, wenn man so will, ist das dann auch ein Kern für den Freistaat Sachsen. Und der ältere Sohn Heinrich, der erbt eben die Teile, die zwischen Harz und Elbe liegen. Und das ist dann eben der Kern für Anhalt. Und somit haben wir eben hier 1212, so kann man das ein bisschen zugespitzt sagen, auch in diesem Erbfeier eine gewissermaßen Geburtsstunde für Anhalt.
0: Der Name Sachsen-Anhalt existiert in dieser Form erst nach Ende des Zweiten Weltkrieges. Davor waren sowohl Sachsen als auch Anhalt lediglich Provinzen des Staates Preußen innerhalb des Deutschen Reichs. Laut Hecht habe es allerdings auch schon in dieser Zeit Verbindungen zwischen den beiden Provinzen gegeben.
1: Es gibt allerdings auch vorher schon, das ist vielleicht nochmal ganz interessant, Bereiche, wo diese beiden territorialen Einheiten zusammenarbeiten, die Provinz Sachsen und Anhalt, zum Beispiel in der Geschichtswissenschaft. Eine historische Kommission für die Provinz Sachsen und Anhalt gibt es schon seit 1900, also sehr viel länger als das Land Sachsen-Anhalt.
0: Historisch ist die Stadt Bernburg tief mit dem heutigen Sachsen-Anhalt verwurzelt, da sie bzw. das Schloss Bernburg im späten 15. Jahrhundert zum Verwaltungsmittelpunkt und Wohnort der Fürsten von Anhalt-Köthen wurde. Auch das Wappen der Stadt ist sehr prägnant und hat natürlich historische Hintergründe.
1: Naja, der Bär ist sozusagen auf vielfältige Weise symbolisch mit der Geschichte Anhalts und der anhaltischen Fürsten verbunden. Ja, das ist schon sozusagen in dem Namen Albrecht der Bär, das ist schon ein zeitgenössischer Beiname, wo das schon sozusagen aufgerufen wird, dieses Symbol. Später wird er eben auch als Wappentier genutzt, sowohl für die fürstliche Familie als auch in vielen Kommunen, sozusagen in der städtischen Heraldik und auch sozusagen in der genealogischen Traditionsbildung wird der Bär genutzt. Also im 16. Jahrhundert sieht man als die Vorfahren Albrechts des Bären ein sagenhaftes Geschlecht der sogenannten Beringer oder Bären, die sozusagen im Frühmittelalter geherrscht hätten und eben schon diesen Namen Bär im Namen geführt haben und auch angeblich schon im Wappen. Natürlich wissen wir heute, da gab es noch gar keine Wappen, aber das wird dann eben so erinnert und eine lange Tradition gezogen. Insofern ist der Bär schon sehr lange als ein Symbol sowohl für Bernburg, Herrschaft Bernburg, als auch für ganz Anhalt bekannt.
0: Mit seinem Vortrag zeigte Michael Hecht, wie eng die Geschichte Bernburgs mit der Entwicklung Sachsen-Anhalts verbunden ist. Gerade diese historischen Wurzeln machen die Stadt an der Saale zu einem passenden Austragungsort für den diesjährigen Sachsen-Anhalt-Tag. Dort wird die Geschichte des Landes am kommenden Wochenende dann nicht nur Thema sein, sondern vielerorts auch erlebbar werden.
2: Volle Energie auf dem Spielfeld und große Freude bei den Teams. Beim Stadtwerke Fußballcup in Bernburg traten vor kurzem 7 Grundschulen aus der Region gegeneinander an. Gespielt wurde im Modus Jeder gegen Jeden mit viel Einsatz, Fairplay und jeder Menge Spaß. Organisiert wurde das Turnier gemeinsam vom Kreissportbund Salzland und den Stadtwerken Bernburg. Ziel war es, Kinder früh für Sport und Gemeinschaft zu begeistern.
3: Wir haben 8 Grundschulen eingeladen aus Bernburg und der Region, sich hier zu beteiligen und die Vorrunde auszuspielen. Und ein Gewinner fährt dann zum Finale anderer Stadtwerke mit uns zusammen nach Aschersleben.
2: Mit dabei waren Schulen aus Bernburg und dem Umland, darunter Teams aus Balberge, Biesenlaublingen und mehreren Grundschulen aus der Saalestadt selbst.
3: Die Stadtwerke Bernburg unterstützen so viel hier in der Region und in der Stadt. Und gerade Kinder und die sportlichen Aktivitäten sind uns so wichtig, weil wir wissen alle, Teamplay, Bewegung, das ist einfach super spannend und wichtig für das Alter. Und so ein Fußballcup, wir sehen es, schweißt so super zusammen. Das unterstützen wir einfach gern.
2: Neben dem Sport stand auch das Miteinander im Mittelpunkt. Für die Kinder gab es kleine Präsente, Obst und Verpflegung, organisiert von den Partnern vor Ort.
3: Stimmung ist super. Das Wetter hält, seit um 9 ist die Sonne draußen, wir haben um 9 begonnen. Wir hoffen, dass es auch wirklich bis 12 Uhr dann durchhält. Wir haben Fans mit dabei, 55 Kinder sind mit angereist, mit einer Schule zusammen. Wir haben 7 Mannschaften, die heute es auch geschafft haben, tatsächlich herzukommen. Also Stimmung ist super, wir haben Unterstützung vom DLRG, wir haben Unterstützung vom Kreissportbund. Stimmung ist einfach toll.
2: Am Ende setzte sich die Grundschule Johann Wolfgang von Goethe durch. Das Team fährt nun zum Finale nach Aschersleben und trifft dort auf die Sieger anderer regionaler Stadtwerke-Turniere. Ein sportlicher Tag mit vielen Gewinnern und vielleicht dem Start einer neuen Turniertradition in Bernburg.

0: Hallo und herzlich willkommen an diesem Donnerstag zu den zeitnahen Nachrichten hier auf RAN 1. Das kommende Wochenende wird heiß, unabhängig vom Wetter. Unzählige Städte und Gemeinden in Sachsen-Anhalt präsentieren sich nämlich von Freitag, dem 5. Juni bis zum Sonntag beim Sachsen-Anhalt-Tag in Bernburg. Auch Dessau-Roßlau wird umfänglich mit Informationen, Präsentationen und Aktionen vertreten sein. So wird es ein umfangreiches Bühnenprogramm der Dessau-Roßlauer Vereine und Gruppen auf der Regionalbühne Anhalt-Dessau-Wittenberg in der Friedensallee geben. Dabei sind unter anderem die Revue-Tanzgruppe Showtime, die Kinder- und Jugendtanzgruppe Schaut hin, die Black-White-Cheer-Family, das SV Dessau 05, der Spielmannszug Blau-Weiß-Roßlau und noch einige mehr. Zudem werden verschiedene Vereine und Gruppen aus der Bauhausstadt am Festumzug am Sonntag teilnehmen. Auch im Regionaldorf Anhalt-Dessau-Wittenberg wird Dessau-Roßlau mit der Stadtmarketinggesellschaft und der Kulturstiftung Dessau-Wörlitz vertreten sein. Auf dem Abo-Sportplatz findet am Samstag, am 6. Juni, das 4. Waldersee-Klassik statt. Es werden wieder historische Fahrzeuge, darunter Autos, Motorräder und Mopeds, gezeigt. Besitzer von Oldtimern können ihre Schmuckstücke präsentieren und sich mit anderen Enthusiasten logischerweise austauschen.
1: Das Waldersee-Classics begeistert seit 3 Jahren Oldtimer-Enthusiasten aus der ganzen Region. Bei der Auflage im vergangenen Jahr konnten die Veranstalter zahlreiche klassische Fahrzeuge sowie Besucher begrüßen.
2: Ich sag mal, wir haben klein angefangen. Es hat sich jährlich eigentlich gesteigert gehabt, bis letztes Jahr wirklich das meiste an Fahrzeugen auch da war. Und wir hoffen und blicken natürlich weiterhin drauf, dass immer mehr Fahrzeuge kommen, auch mehr Besucher definitiv, um dass wir einfach ein schönes Wochenende bzw. einen schönen Tag haben und den gemeinsam mit den Oldtimern verbringen können halt.
1: Am 6. Juni ist es nun wieder soweit und das Waldersee Classics geht in die 4. Runde. Was den Veranstaltungsort betrifft, gibt es in diesem Jahr eine Änderung.
2: Neu ist erstmal wieder ein neues Gelände auf jeden Fall, dies Jahr beim Abo-Sportplatz in Dessau. Ja, wir haben uns einfach nochmal neu orientiert, weil wir uns dachten, mal noch was Neues auszuprobieren, ist eventuell nicht schlecht. Dementsprechend haben wir mit unserem Allzeitkollegen Mario Fese gesprochen gehabt, der dort der Pächter des Abus Sportgeländes ist. Und der meinte zu uns, klar, gerne Jungs, kommt vorbei, machen wir auch mal hier. Und demzufolge haben wir gesagt, gut, alles klar, machen wir es dieses Jahr dort. Und freuen uns natürlich auch mit Mario dort auch wieder zusammenzuarbeiten. Ich sag mal, der neue Platz ist in den Sachen oder in der Hinsicht besser, dass wir mehr Publikumsverkehr haben definitiv als hier hinten im alten Gelände. Dort ist, wie gesagt, direkt die Umgehungsstraße, wo auch der Andrang, denke ich mal, mehr ist, um das auch zu wahrzunehmen und auch dabei zu sein, denke ich. Deshalb haben wir entschieden, gut, wir machen es dort und hoffen und denken, dass es dort auch sehr guten Andrang finden wird.
1: Egal ob Auto, Motorrad oder Moped, alle sind beim Waldersee Classics gerne gesehen. Eine vorherige Anmeldung ist nicht nötig. Einfach vorbeikommen und Spaß haben, lautet die Devise. Alle Oldtimer-Fahrzeuge, die die Veranstaltung besuchen, erhalten zudem wieder einen exklusiven Waldersee Classic-Sticker. Die Vorfreude beim Mitveranstalter Lennart Schneider ist riesig und er freut sich auf ein tolles Event.
2: Zahlreiche Klassiker erwarten wir. Hauptsache so wie letztes Jahr. Das würde uns sehr freuen. Letztes Jahr war natürlich sehr viel los, auch sehr viel Andrang. Ansonsten haben wir auch dieses Jahr wieder einen Eiswagen stehen. Hüpfebogen für die Kinder haben wir auch dafür gesorgt, dass die Kinder auch bespaßt werden können. Und ansonsten, auch dieses Jahr sammeln wir wieder kleine Spenden zusammen. Diesmal geht es aber ans Tierheim, weil wir uns dachten, eine gemeinnützige Organisation ist was Schönes. Deswegen die Tiere, dadurch, dass wir auch viel mit Tieren auch so privat zu tun haben, dachten wir uns, das ist vielleicht eine gute Adresse, um dort das Geld hinzuspenden.
1: Schon im Vorhinein hatte man sich das Tierheim angeschaut und war begeistert von der tollen Arbeit, die dort geleistet wird. Der Besuch beim Waldersee Classics lohnt sich also nicht nur für die Oldtimer, sondern man tut nebenbei auch noch etwas Gutes für die Vierbeiner. Neben Eiswagen und Hüpfburg wird es auf dem Abus Sportplatz dann auch wieder einen Bierwagen sowie eine Gulaschkanone geben. Vorbeischauen lohnt sich definitiv. Am 6. Juni startet das Highlight für Fans von klassischen Fahrzeugen ab 9 Uhr.
0: Im neuen Wasserturm am Lutherplatz 1 in Dessau gibt es am kommenden Samstag etwas für alle Liebhaber klassischer Musik zu hören. Das Orchester des Wandels der Anhaltischen Philharmonie ist zu Gast im Turm und wird ein kleines klassisches Konzert spielen. Der Eintritt dafür ist frei. Das Konzert beginnt um 18 Uhr. Ab 17 Uhr kann man das Gelände bereits betreten. Fußball, Leidenschaft und strahlende Kinderaugen. Auch in diesem Jahr wurde das Paul-Greifzu-Stadion zur großen Fußballarena für die jüngsten Talente der Region. Mehr als 50 Mannschaften gingen am Dienstag bei der von Anhalt Sport organisierten Mini-WM an den Start. Mitreißende Duelle, großer Teamgeist und jede Menge Begeisterung auf und neben dem Platz sorgten den ganzen Tag über für eine besondere Turnieratmosphäre.
3: Dessau-Roßlau war schon Anfang Juni in WM-Stimmung. Doch dabei ging es nicht um die Fußball-Weltmeisterschaft, sondern um ein ganz besonderes Turnier vor der eigenen Haustür. Die Mini-Fußball-WM der Grundschulen im Paul-Greifzu-Stadion. Bereits zum 37. Mal wurde die traditionsreiche Veranstaltung von Anhalt Sport ausgetragen und verwandelte das Stadion am 2. Juni in eine große Fußballbühne für die jüngsten Kicker der Region. Angefangen hat alles vor 37 Jahren, damals ebenfalls zur Fußball-Weltmeisterschaft.
4: Ja, also es ist die 37. Auflage der Fußball-Mini-WM in Dessau. Wahnsinn, wenn man das so sieht, seit 37 Jahren, seit 1990 bei der Fußball-Weltmeisterschaft. Damals ins Leben gerufen und jetzt im 37. Jahr. Und man sieht es ja im Hintergrund, also es ist sensationell, es ist einfach nur herrlich, es ist einfach nur schön.
3: Auf 8 vorbereiteten Rasenfeldern kämpften die Nachwuchsteams mit viel Einsatz um Tore, Punkte und den begehrten Titel. In diesem Jahr gleich in 2 Turnieren gleichzeitig, auf beiden Seiten des Stadions. Über 50 Mannschaften aus der Bauerstadt und darüber hinaus kämpften mit viel Leidenschaft, Teamgeist und Ehrgeiz um die begehrten Pokale.
4: Es sind 14 Schulen, dieses Jahr 4 auswärtige Schulen dabei, aus Wolfen, aus Köthen, aus Rösa und aus Lindau, glaube ich. Also ringsherum hat das schon, ist das schon, wird es schon wahrgenommen und mit sage und schreibe 54 Mannschaften heute auf 8 Rasenplätzen. Hier im Hintergrund im Hauptstadion die Klassen 3 und 4, draußen die 1. und 2. Klasse mit über 550 Kindern. Also eines der größten Nachwuchsfußballturniere hier in der Region. Und also da können alle Beteiligten sehr stolz drauf sein. Wir sind sehr dankbar, dass die Schulen ihren Schülern und Schülerinnen das ermöglichen, hier teilzunehmen mit den vielen Mannschaften. Also wir wissen das ja, wir arbeiten ja sehr eng mit den Sportlehrern, mit den Direktoren, mit den Schulsozialarbeitern, haben wir da sehr engen Kontakt, nicht nur da, mit dem Supersprinter und mit anderen Wettbewerben. Und wir freuen uns, sind dankbar, dass das in den Schulen so toll umgesetzt wird und die Kinder heiß gemacht werden und darauf vorbereitet werden. Heute sind auch viele Eltern mit da, begleiten die Kinder. Also ist für alle ein Riesenevent.
3: Für einen fairen Ablauf sorgten engagierte Nachwuchsschiedsrichter aus den Dessauer Gymnasien. Auch die Sicherheit war jederzeit gewährleistet. Das Deutsche Rote Kreuz begleitete die Veranstaltung während des gesamten Turniertages. Auch die Sparkasse und viele weitere Unterstützer leisteten einen wichtigen Beitrag zur erfolgreichen Durchführung des Events.
4: Das ist unser Anspruch als Anhalt Sport e.V., den wir uns aber selber geben. Das gibt uns keinen Auftrag. Nein, wir wollen das, wünschen das und tun auch sehr, sehr viel dafür, um solche sportlichen Highlights für die Kinder zu ermöglichen. Wir brauchen dafür natürlich viele Partner. Und wie man es vielleicht auch im Hintergrund sieht, die Sparkasse ist dankenswerterweise als wichtiger Partner jetzt bei dieser Veranstaltung mit dabei und EasyLearn auch speziell bei der Veranstaltung und all unsere anderen Partner unterstützen auch diese wichtige Nachwuchsförderung, weil je mehr schöne und traditionelle und gut organisierte Wettbewerbe und Turniere für Kinder und Jugendliche angeboten werden, umso größer ist die Chance, die Kinder auch für den Sport dauerhaft zu begeistern.
3: Bei dem Wettbewerb der 1. und 2. Klasse belegten die Kinder der Grundschule an der Heide den 3. Platz. Bei den 3. und 4. Klassen erreichte den dritten Platz die Grundschule Tempelhofer Straße. In der Gruppe der ersten und zweiten Klassen ging der zweite Platz an die Grundschule Wolfen. Bei den dritten und vierten Klassen belegte die Grundschule am Akazienwäldchen den zweiten Rang. Den ersten Platz sicherten sich beide Mannschaften der evangelischen Grundschule Köthen und gingen damit als Gesamtsieger aus dem Turnier hervor. Mit spannenden Spielen, vielen Toren und jeder Menge Begeisterung sorgten die jungen Fußballer auch in der Sommerausgabe der Mini-WM der Grundschulen für echtes WM-Feeling, ganz ohne weite Reise in die USA, Mexiko und Kanada.
0: Am 1. Juni kam es in Dessau-Roßlau zu zwei Verkehrsunfällen mit leicht verletzten Radfahrerinnen. Gegen 10.30 Uhr befuhr ein 34-jähriger Fahrer eines BMW die Roßlauer Straße und wollte nach rechts in die Magdeburger Straße abbiegen. Dabei kollidierte er mit einer 70-jährigen E-Bike-Fahrerin, die den Radweg in Richtung Zerbst benutzte. Die Frau erlitt leichte Verletzungen und wurde zur weiteren Behandlung in ein Krankenhaus gebracht. Angaben zur Höhe des entstandenen Sachschadens liegen nicht vor. Ein weiterer Unfall ereignete sich gegen 11.55 Uhr. Ein 70-jähriger Fahrer eines Skoda beabsichtigte, von der Schlagbreite nach rechts in die Mannheimer Straße einzubiegen. Dabei kam es zum Zusammenstoß mit einer 77-jährigen Radfahrerin, die den Fahrradweg befuhr. Auch sie erlitt leichte Verletzungen und wurde durch Rettungskräfte zur weiteren Behandlung in ein Krankenhaus gebracht. Der entstandene Sachschaden wurde hier auf rund 4.200 Euro geschätzt. Damit sind wir am Ende unserer Donnerstagsausgabe der zeitnahen Nachrichten, schauen jetzt wie gewohnt auf den Wetterbericht und im Anschluss gern noch auf die Meldungen aus der Region. Am Freitag ab 18 Uhr gibt es dann wieder aktuelle Meldungen aus der zeitnahen Redaktion für Sie. Bis dahin haben Sie eine schöne Zeit, machen Sie es gut und auf Wiedersehen.
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1: Morgen erwartet uns freundliches Wetter mit Temperaturen um 22 Grad. Bei bis zu 13 Sonnenstunden wechseln sich Sonne und Wolken ab. Regen ist vereinzelt zu erwarten. Ein leichter Westwind sorgt für angenehme Bedingungen. Auch am Wochenende bleiben die Temperaturen auf einem ähnlichen Niveau. Es bleibt trocken bei weiterhin wechselnder Bewölkung und freundlichen Abschnitten. Ideal für Aktivitäten im Freien.
2: Der Glasfaserausbau im Salzlandkreis nimmt immer weiter Fahrt auf. So fand auch am Montag, dem 1. Juni, in Staßfurt der Spatenstich zum weiteren Ausbau des Gigabit-Netzes für die Kernstadt und einige umliegende Orte statt. An der Verbesserung der Internetleitungen arbeite man in Staßfurt allerdings nicht erst seit neuestem, erzählte der Bürgermeister.
3: Wir arbeiten an dem Ausbau seit den Jahren 2010, haben damals natürlich mit kleineren Volumina gestartet. Der Ausbaustand damals war 1 Mbit, da waren wir alle glücklich, dass das in die Richtung geht. Jetzt sind wir dabei, dass wir schon über das schnelle Giganetz reden und da sind wir ganz froh, dass es uns gelingt, hier in Staßfurt auszubauen. Wir erschließen 14 Ortsteile, damit sind wir schon gut durch. Wir müssen jetzt noch ein paar Nebenschauplätze gestalten, das betrifft dann Dürerburg, das betrifft Atzendorf, Förderstedt, Löbnitz, unsere Ortsteile sozusagen, die wir jetzt ausbauen, aber auch die Kernstadt im Endausbau.
2: Da sich in ländlichen Regionen der privatwirtschaftliche Ausbau durch Firmen oft nicht lohne, greifen sowohl Bund als auch Land immer wieder mit Fördermitteln unter die Arme. Laut Ministerin Hüskens sei man in Sachsen-Anhalt mittlerweile auf einem sehr guten Weg, was den Netzausbau angehe.
4: Also wir haben in den letzten Jahren enorm beschleunigt, was aus meiner Sicht vor allen Dingen an zwei Punkten hängt. Auf der einen Seite, dass wir es geschafft haben, eine ganze Reihe von Unternehmen, die in dieser Branche unterwegs sind, dafür zu begeistern, hier in Sachsen-Anhalt zu investieren. Und auf der anderen Seite an geradezu unermüdlichen Kommunalverantwortlichen, an Bürgermeistern, die sich wirklich sehr, sehr in die Verantwortung genommen haben und ihren Bürgerinnen und Bürgern immer wieder kommunizieren. Das ist eine Infrastruktur, die wir im Ort brauchen.
2: Aus einer Pressemitteilung des Landes geht hervor, dass seit 2025 rund 28 Millionen Euro an Fördergeldern für den Ausbau des Glasfasernetzes bewilligt worden seien. In Staßfurt habe man rund 5,1 Millionen Euro investiert. Laut Hüskens sei das aber notwendig.
4: Ja, wir nehmen, glaube ich, alle wahr, dass der Bedarf an Datenrate unglaublich steigt. Also nicht nur für jemanden, der gerne spielt über das Internet oder halt Fachanwendungen hat im Planungsbereich, wo ich große Grafikdaten natürlich entsprechend habe, sondern wir sehen ja überall, auch in allen anderen Anwendungen, dass die immer aufwendiger werden, auch vom Datenvolumen her. Und deshalb bin ich sicher, dass wir, um die Gebäude wirklich auch zukunftsfest zu haben, um selber zukunftsfähig zu sein, halt eben entsprechenden Gigabit-Ausbau brauchen. Der geht über Glasfaser, sodass wir dafür sorgen können, dass wir dann nicht in 5 Jahren wieder nachrüsten müssen etc. Und das ist, glaube ich, genau der Weg, der richtige ist für unser Land.
2: Der Ausbau in Staßfurt läuft also im vollen Gange. Bereits 65% der Kernstadt habe man schon vernetzt. Bis Mitte, Ende 2029 wolle man das Projekt abgeschlossen haben. Danach hätten alle Bewohner der Kernstadt und der umliegenden Orte die Möglichkeit, sich ans Glasfasernetz anschließen zu lassen.
5: Um dieselben Fehler nicht zu wiederholen, genügt oft ein Blick in die Vergangenheit. Am 22. Mai stand im Wolfener Rathaus das Gedenken im Mittelpunkt. Unter dem Titel »Zwischen Werkstor und Lagerzaun – Zwangsarbeit in Bitterfeld-Wolfen« lud die Bürgerstiftung zu einem Vortrag und Gespräch ein.
6: Also wir veranstalten heute einen Abend zum Thema Zwangslager, Zwangsarbeiter in Bitterfeld während der Nazizeit. Die Initiative kam von Herrn Schenk. Wir haben dann nach Rücksprache mit der Finkelstein-Stiftung vom Hause Bayer haben wir auch ein Budget erhalten. Und wir denken, dass es einfach wichtig ist, gerade für die Jugend, für die nächste Generation auch zu erfahren, welches Erbe Bitterfeld zu verkraften hat, und mit dem sollten wir offen umgehen.
5: Der Vortrag von Dr. Günther Matter befasste sich vor allem mit der Zwangsarbeit in der Filmfabrik Wolfen. Bereits zu Beginn des Zweiten Weltkriegs wurden hier als Teil der IG Farben Zwangsarbeiter eingesetzt, um die Nachfrage des Krieges zu stillen. Später wurde hier ein KZ-Außenlager von Buchenwald errichtet. 425 Frauen, fast ausschließlich aus Oststaaten, lebten hier unter menschenverachtenden Umständen. Nach dem Ende des Krieges kamen viele Aufseher und hochrangige Mitglieder der IG Farben vor Gericht. Doch bereits 1951 war die letzte Haftstrafe abgesessen und ein Großteil der Arbeiter fand sich in hohen Stellen verschiedener Unternehmen ein. Die Erinnerung war fehlgeschlagen. Es wurde nicht aus der Vergangenheit gelernt.
6: Es geht dabei nicht nur um uns. Ich denke, dass gerade im Ostblock viele Menschen den

0: Vor allem, wenn es um solch eine schreckliche Vergangenheit wie die der NS-Zeit geht. Der 28. Mai war für rund 30 Personen wohl einer der schönsten Tage. Nach teils jahrelanger Wartezeit war es für sie endlich soweit. Sie haben die deutsche Staatsbürgerschaft erhalten. Dieses Ereignis muss natürlich gefeiert werden. Doch leider kam es hier zu einer fünfjährigen Pause.
1: Wir haben heute unsere zweite Einbürgerungsveranstaltung gefeiert, die über mehrere Jahre im Landkreis nicht mehr stattgefunden hat. Wir hatten jetzt vor einigen Monaten die erste Runde. Heute, wie gesagt, im etwas größeren Rahmen die zweite. Menschen, die vor vielen Jahren zum Teil ihre Anträge gestellt haben und deutsche Staatsbürger eben werden wollten.
0: Die Pause entstand einerseits durch die Corona-Pandemie und andererseits durch eine erhöhte Zahl der Eingebürgerten. Nun kann aber wieder offiziell gefeiert werden. Und das haben sich die Menschen auch verdient. Der Einbürgerungsprozess ist ein langwieriger und schwerer.
1: Zunächst kann man das gar nicht so klar definieren. Es kommt auf den Einzelfall an. Es gibt ein paar grundsätzliche Regeln, die immer bestehen. Das heißt, zum einen aktuell mindestens 5 Jahre eines Regelaufenthaltes muss man haben. Das heißt, man muss entsprechend hier sich in der Bundesrepublik zulässig aufgehalten haben mit einem Aufenthaltstitel oder noch besser die Form, die schon eine Niederlassungserlaubnis bestanden hat. Es ist so, dass man natürlich keine Straftaten haben darf, das Einkommen muss gesichert sein. Also es sind verschiedene Faktoren, die hier mit reinspielen. Das kann man also nicht alles hier in das kurze Interview packen. Das würde den Rahmen wahrscheinlich ein bisschen sprengen.
0: Trotzdem haben die jetzigen Staatsbürger diesen Weg auf sich genommen und ihn nun abgeschlossen. Damit haben sie sich nun aber auch einige zusätzliche Rechte verdient. Ganz vorne heran das Wahlrecht.
1: Naja, mit der deutschen Staatsbürgerschaft, man darf immer nicht vergessen, die jetzt deutschen Staatsbürger leben zum Teil schon seit vielen Jahren hier, hatten aber gar nicht die Möglichkeit, dem Ganzen natürlich eine Stimme zu verleihen. Das heißt, sich selbst vertreten zu fühlen in unserer Demokratie, die wir ja nun mal sind. Und umso wichtiger ist es, dass eben auch diese Leute, die über viele Jahre zum Teil hier leben, die Familien gegründet haben, die berufstätig sind, teilweise in sehr bedeutenden Tätigkeiten hier bei uns sind, die für uns wirklich einen Mehrwert haben, Ärzte, Ingenieure, Softwareentwicklung, wie gesagt, im pädagogischen Bereich waren heute dabei gewesen, psychologischer Bereich. Und diese Personen kriegen nun eben auch alle eine Stimme letzten Endes damit. Und für sie selber ist es eben auch der Mehrwert natürlich. Wir hatten einige Personen dabei, die in ihren Herkunftsländern tatsächlich aufgrund ihres Glaubens verfolgt wurden. Christentum ist dort eben auch heute noch eine verfolgte Religion. Glauben kann nicht frei ausgeübt werden. Hier in der Bundesrepublik haben wir Religionsfreiheit, auch das ein verankertes Grundrecht und damit ein wesentlicher Grund, um am Ende sich für die deutsche Staatsbürgerschaft zu entscheiden.
0: Nun können die neuen Staatsbürger hoffentlich ein unbeschwertes Leben führen. Auch für Pinska ist dieser Tag etwas ganz Besonderes.
1: Als Leiter einer Ordnungsbehörde kann ich ganz klar sagen, ein sehr aufregender Tag, auch für mich, auch weil es erst die zweite Veranstaltung ist. Aber es ist eben auch ein sehr, sehr schöner Tag, weil es ganz abseits der üblichen Tätigkeit liegt und man eben in strahlende Gesichter schauen kann. Menschen, die es auch verdient haben natürlich, sich das erarbeitet haben, dieses Recht. Und die auch auf diesem Wege uns etwas zurückgeben, ne, mit diesem Lächeln.
0: Wir wünschen den Anwesenden Glückwunsch zur erhaltenen Staatsbürgerschaft und dass sie weiterhin ein schönes Leben in Deutschland führen können.
2: Nach 30 Jahren findet der Sachsen-Anhalt-Tag am kommenden Wochenende das erste Mal wieder in Bernburg statt. Im Zuge dessen konnte man am Montag die Veranstaltung Kleine Fürsten, große Geschichte besuchen. Der Bernburger Historiker Michael Hecht sprach hier über die Geschichte der Saalestadt und des Bundeslandes.
3: Was man in Bernburg natürlich immer gerne erinnert und auch wichtig ist und ja auch mit dem Motto des Sachsen-Anhalt-Tags verbunden ist, ist die Erbteilung von 1212, wo also nach dem Tod des Herzogs Bernhard von Sachsen eben seine Söhne sozusagen unterschiedliche Teile des Erbes übernehmen. Der eine übernimmt das Erbe im sächsischen Herzogtum, im sächsischen Dukat. Daraus entwickelt sich dann später mal das Herzogtum Sachsen und sozusagen noch später

0: man so will, ist das dann auch ein Kern für den Freistaat Sachsen. Und der ältere Sohn Heinrich, der erbt eben die Teile, die zwischen Harz und Elbe liegen. Und das ist dann eben der Kern für Anhalt. Und somit haben wir eben hier 1212, so kann man das ein bisschen zugespitzt sagen, auch in diesem Erbfeier eine gewissermaßen Geburtsstunde für Anhalt.
1: Der Name Sachsen-Anhalt existiert in dieser Form erst nach Ende des Zweiten Weltkrieges. Davor waren sowohl Sachsen als auch Anhalt lediglich Provinzen des Staates Preußen innerhalb des Deutschen Reichs. Laut Hecht habe es allerdings auch schon in dieser Zeit Verbindungen zwischen den beiden Provinzen gegeben.
0: Es gibt allerdings auch vorher schon, das ist vielleicht nochmal ganz interessant, Bereiche, wo diese beiden territorialen Einheiten zusammenarbeiten, die Provinz Sachsen und Anhalt, zum Beispiel in der Geschichtswissenschaft. Eine historische Kommission für die Provinz Sachsen und Anhalt gibt es schon seit 1900, also sehr viel länger als das Land Sachsen-Anhalt.
1: Historisch ist die Stadt Bernburg tief mit dem heutigen Sachsen-Anhalt verwurzelt, da sie bzw. das Schloss Bernburg im späten 15. Jahrhundert zum Verwaltungsmittelpunkt und Wohnort der Fürsten von Anhalt-Köthen wurde. Auch das Wappen der Stadt ist sehr prägnant und hat natürlich historische Hintergründe.
0: Naja, der Bär ist sozusagen auf vielfältige Weise symbolisch mit der Geschichte Anhalts und der anhaltischen Fürsten verbunden. Ja, das ist schon sozusagen in dem Namen Albrecht der Bär, das ist schon ein zeitgenössischer Beiname, wo das schon sozusagen aufgerufen wird, dieses Symbol. Später wird er eben auch als Wappentier genutzt, sowohl für die fürstliche Familie als auch in vielen Kommunen, sozusagen in der städtischen Heraldik und auch sozusagen in der genealogischen Traditionsbildung wird der Bär genutzt. Also im 16. Jahrhundert sieht man als die Vorfahren Albrechts des Bären ein sagenhaftes Geschlecht der sogenannten Beringer oder Bären, die sozusagen im Frühmittelalter geherrscht hätten und eben schon diesen Namen Bär im Namen geführt haben und auch angeblich schon im Wappen. Natürlich wissen wir heute, da gab es noch gar keine Wappen, aber das wird dann eben so erinnert und eine lange Tradition gezogen. Insofern ist der Bär schon sehr lange als ein Symbol sowohl für Bernburg, Herrschaft Bernburg, als auch für ganz Anhalt bekannt.
1: Mit seinem Vortrag zeigte Michael Hecht, wie eng die Geschichte Bernburgs mit der Entwicklung Sachsen-Anhalts verbunden ist. Gerade diese historischen Wurzeln machen die Stadt an der Saale zu einem passenden Austragungsort für den diesjährigen Sachsen-Anhalt-Tag. Dort wird die Geschichte des Landes am kommenden Wochenende dann nicht nur Thema sein, sondern vielerorts auch erlebbar werden.
2: Volle Energie auf dem Spielfeld und große Freude bei den Teams. Beim Stadtwerke Fußballcup in Bernburg traten vor kurzem 7 Grundschulen aus der Region gegeneinander an. Gespielt wurde im Modus Jeder gegen Jeden mit viel Einsatz, Fairplay und jeder Menge Spaß. Organisiert wurde das Turnier gemeinsam vom Kreissportbund Salzland und den Stadtwerken Bernburg. Ziel war es, Kinder früh für Sport und Gemeinschaft zu begeistern.
3: Wir haben 8 Grundschulen eingeladen aus Bernburg und der Region, sich hier zu beteiligen und die Vorrunde auszuspielen. Und ein Gewinner fährt dann zum Finale anderer Stadtwerke mit uns zusammen nach Aschersleben.
2: Mit dabei waren Schulen aus Bernburg und dem Umland, darunter Teams aus Balberge, Biesenlaublingen und mehreren Grundschulen aus der Saalestadt selbst.
3: Die Stadtwerke Bernburg unterstützen so viel hier in der Region und in der Stadt. Und gerade Kinder und die sportlichen Aktivitäten sind uns so wichtig, weil wir wissen alle, Teamplay, Bewegung, das ist einfach super spannend und wichtig für das Alter. Und so ein Fußballcup, wir sehen es, schweißt so super zusammen. Das unterstützen wir einfach gern.
2: Neben dem Sport stand auch das Miteinander im Mittelpunkt. Für die Kinder gab es kleine Präsente, Obst und Verpflegung, organisiert von den Partnern vor Ort.
3: Stimmung ist super. Das Wetter hält. Seit 9 ist die Sonne draußen. Wir haben 9 begonnen. Wir hoffen, dass es auch wirklich bis 12 Uhr dann durchhält. Wir haben Fans mit dabei. 55 Kinder sind mit angereist, mit einer Schule zusammen. Wir haben 7 Mannschaften, die heute es auch geschafft haben, tatsächlich herzukommen. Also Stimmung ist super. Wir haben Unterstützung vom DLRG, wir haben Unterstützung vom Kreissportbund. Stimmung ist einfach toll.
2: Am Ende setzte sich die Grundschule Johann Wolfgang von Goethe durch. Das Team fährt nun zum Finale nach Aschersleben und trifft dort auf die Sieger anderer regionaler Stadtwerketurniere. Ein sportlicher Tag mit vielen Gewinnern und vielleicht dem Start einer neuen Turniertradition in Bernburg.

0: Hallo und herzlich willkommen an diesem Donnerstag zu den zeitnahen Nachrichten hier auf RAN 1. Das kommende Wochenende wird heiß, unabhängig vom Wetter. Unzählige Städte und Gemeinden in Sachsen-Anhalt präsentieren sich nämlich von Freitag, dem 5. Juni bis zum Sonntag beim Sachsen-Anhalt-Tag in Bernburg. Auch Dessau-Roßlau wird umfänglich mit Informationen, Präsentationen und Aktionen vertreten sein. So wird es ein umfangreiches Bühnenprogramm der Dessau-Roßlauer Vereine und Gruppen auf der Regionalbühne Anhalt-Dessau-Wittenberg in der Friedensallee geben. Dabei sind unter anderem die Revue-Tanzgruppe Showtime, die Kinder- und Jugendtanzgruppe Schaut hin, die Black-White-Cheer-Family, das SV Dessau 05, der Spielmannszug Blau-Weiß-Roßlau und noch einige mehr. Zudem werden verschiedene Vereine und Gruppen aus der Bauhausstadt am Festumzug am Sonntag teilnehmen. Auch im Regionaldorf Anhalt-Dessau-Wittenberg wird Dessau-Roßlau mit der Stadtmarketinggesellschaft und der Kulturstiftung Dessau-Wörlitz vertreten sein. Auf dem Abo-Sportplatz findet am Samstag, am 6. Juni, das 4. Waldersee-Klassik statt. Es werden wieder historische Fahrzeuge, darunter Autos, Motorräder und Mopeds, gezeigt. Besitzer von Oldtimern können ihre Schmuckstücke präsentieren und sich mit anderen Enthusiasten logischerweise austauschen.
1: Das Waldersee-Classics begeistert seit 3 Jahren Oldtimer-Enthusiasten aus der ganzen Region. Bei der Auflage im vergangenen Jahr konnten die Veranstalter zahlreiche klassische Fahrzeuge sowie Besucher begrüßen.
2: Ich sag mal, wir haben klein angefangen. Es hat sich jährlich eigentlich gesteigert gehabt, bis letztes Jahr wirklich das meiste an Fahrzeugen auch da war. Und wir hoffen und blicken natürlich weiterhin drauf, dass immer mehr Fahrzeuge kommen, auch mehr Besucher definitiv, um dass wir einfach ein schönes Wochenende bzw. einen schönen Tag haben und den gemeinsam mit den Oldtimern verbringen können halt.
1: Am 6. Juni ist es nun wieder soweit und das Waldersee Classics geht in die 4. Runde. Was den Veranstaltungsort betrifft, gibt es in diesem Jahr eine Änderung.
2: Neu ist erstmal wieder ein neues Gelände auf jeden Fall, dies Jahr beim Abo-Sportplatz in Dessau. Ja, wir haben uns einfach nochmal neu orientiert, weil wir uns dachten, mal noch was Neues auszuprobieren, ist eventuell nicht schlecht. Dementsprechend haben wir mit unserem Allzeitkollegen Mario Fese gesprochen gehabt, der dort der Pächter des Abus Sportgeländes ist. Und der meinte zu uns, klar, gerne Jungs, kommt vorbei, machen wir auch mal hier. Und demzufolge haben wir gesagt, gut, alles klar, machen wir es dieses Jahr dort. Und freuen uns natürlich auch mit Mario dort auch wieder zusammenzuarbeiten. Ich sag mal, der neue Platz ist in den Sachen oder in der Hinsicht besser, dass wir mehr Publikumsverkehr haben definitiv als hier hinten im alten Gelände. Dort ist, wie gesagt, direkt die Umgehungsstraße, wo auch der Andrang, denke ich mal, mehr ist, um das auch zu wahrzunehmen und auch dabei zu sein, denke ich. Deshalb haben wir entschieden, gut, wir machen es dort und hoffen und denken, dass es dort auch sehr guten Andrang finden wird.
1: Egal ob Auto, Motorrad oder Moped, alle sind beim Waldersee Classics gerne gesehen. Eine vorherige Anmeldung ist nicht nötig. Einfach vorbeikommen und Spaß haben, lautet die Devise. Alle Oldtimer-Fahrzeuge, die Veranstaltung besuchen, erhalten zudem wieder einen exklusiven Waldersee Classic-Sticker. Die Vorfreude beim Mitveranstalter Lennart Schneider ist riesig und er freut sich auf ein tolles Event.
2: Zahlreiche Klassiker erwarten wir. Hauptsache so wie letztes Jahr. Das würde uns sehr freuen. Letztes Jahr war natürlich sehr viel los, auch sehr viel Andrang. Ansonsten haben wir auch dieses Jahr wieder einen Eiswagen stehen. Hüpfebogen für die Kinder haben wir auch dafür gesorgt, dass die Kinder auch bespaßt werden können. Und ansonsten, auch dieses Jahr sammeln wir wieder kleine Spenden zusammen. Diesmal geht es aber ans Tierheim, weil wir uns dachten, eine gemeinnützige Organisation ist was Schönes. Deswegen die Tiere, dadurch, dass wir auch viel mit Tieren auch so privat zu tun haben, dachten wir uns, das ist vielleicht eine gute Adresse, um dort das Geld hinzuspenden.
1: Schon im Vorhinein hatte man sich das Tierheim angeschaut und war begeistert von der tollen Arbeit, die dort geleistet wird. Der Besuch beim Waldersee Classics lohnt sich also nicht nur für die Oldtimer, sondern man tut nebenbei auch noch etwas Gutes für die Vierbeiner. Neben Eiswagen und Hüpfburg wird es auf dem Abus Sportplatz dann auch wieder einen Bierwagen sowie eine Gulaschkanone geben. Vorbeischauen lohnt sich definitiv. Am 6. Juni startet das Highlight für Fans von klassischen Fahrzeugen ab 9 Uhr.
0: Im neuen Wasserturm am Lutherplatz 1 in Dessau gibt es am kommenden Samstag etwas für alle Liebhaber klassischer Musik zu hören. Das Orchester des Wandels der Anhaltischen Philharmonie ist zu Gast im Turm und wird ein kleines klassisches Konzert spielen. Der Eintritt dafür ist frei. Das Konzert beginnt um 18 Uhr. Ab 17 Uhr kann man das Gelände bereits betreten. Fußball, Leidenschaft und strahlende Kinderaugen. Auch in diesem Jahr wurde das Paul-Greifzu-Stadion zur großen Fußballarena für die jüngsten Talente der Region. Mehr als 50 Mannschaften gingen am Dienstag bei der von Anhalt Sport organisierten Mini-WM an den Start. Mitreißende Duelle, großer Teamgeist und jede Menge Begeisterung auf und neben dem Platz sorgten den ganzen Tag über für eine besondere Turnieratmosphäre.
3: Dessau-Roßlau war schon Anfang Juni in WM-Stimmung. Doch dabei ging es nicht um die Fußball-Weltmeisterschaft, sondern um ein ganz besonderes Turnier vor der eigenen Haustür. Die Mini-Fußball-WM der Grundschulen im Paul-Greifzu-Stadion. Bereits zum 37. Mal wurde die traditionsreiche Veranstaltung von Anhalt Sport ausgetragen und verwandelte das Stadion am 2. Juni in eine große Fußballbühne für die jüngsten Kicker der Region. Angefangen hat alles vor 37 Jahren, damals ebenfalls zur Fußball-Weltmeisterschaft.
4: Ja, also es ist die 37. Auflage der Fußball-Mini-WM in Dessau. Wahnsinn, wenn man das so sieht, seit 37 Jahren, seit 1990 bei der Fußball-Weltmeisterschaft. Damals ins Leben gerufen und jetzt im 37. Jahr. Und man sieht es ja im Hintergrund, also es ist sensationell, es ist einfach nur herrlich, es ist einfach nur schön.
3: Auf 8 vorbereiteten Rasenfeldern kämpften die Nachwuchsteams mit viel Einsatz um Tore, Punkte und den begehrten Titel. In diesem Jahr gleich in 2 Turnieren gleichzeitig, auf beiden Seiten des Stadions. Über 50 Mannschaften aus der Bauerstadt und darüber hinaus kämpften mit viel Leidenschaft, Teamgeist und Ehrgeiz um die begehrten Pokale.
4: Es sind 14 Schulen, dieses Jahr 4 auswärtige Schulen dabei, aus Wolfen, aus Köthen, aus Rösa und aus Lindau, glaube ich. Also ringsherum hat das schon, wird es schon wahrgenommen und mit sage und schreibe 54 Mannschaften heute auf 8 Rasenplätzen. Hier im Hintergrund im Hauptstadion die Klassen 3 und 4, draußen die 1. und 2. Klasse mit über 550 Kindern. Also eines der größten Nachwuchsfußballturniere hier in der Region. Und also da können alle Beteiligten sehr stolz drauf sein. Wir sind sehr dankbar, dass die Schulen ihren Schülern und Schülerinnen das ermöglichen, hier teilzunehmen mit den vielen Mannschaften. Also wir wissen das ja, wir arbeiten ja sehr eng mit den Sportlehrern, mit den Direktoren, mit den Schulsozialarbeitern, haben wir da sehr engen Kontakt, nicht nur da, mit dem Supersprinter und mit anderen Wettbewerben. Und wir freuen uns, sind dankbar, dass das in den Schulen so toll umgesetzt wird und die Kinder heiß gemacht werden und darauf vorbereitet werden. Heute sind auch viele Eltern mit da, begleiten die Kinder. Also ist für alle ein Riesenevent.
3: Für einen fairen Ablauf sorgten engagierte Nachwuchsschiedsrichter aus den Dessauer Gymnasien. Auch die Sicherheit war jederzeit gewährleistet. Das Deutsche Rote Kreuz begleitete die Veranstaltung während des gesamten Turniertages. Auch die Sparkasse und viele weitere Unterstützer leisteten einen wichtigen Beitrag zur erfolgreichen Durchführung des Events.
4: Das ist unser Anspruch als Anhalt Sport e.V., den wir uns aber selber geben. Das gibt uns keinen Auftrag. Nein, wir wollen das, wünschen das und tun auch sehr, sehr viel dafür, um solche sportlichen Highlights für die Kinder zu ermöglichen. Wir brauchen dafür natürlich viele Partner. Und wie man es vielleicht auch im Hintergrund sieht, die Sparkasse ist dankenswerterweise als wichtiger Partner jetzt bei dieser Veranstaltung mit dabei und EasyLearn auch speziell bei der Veranstaltung und all unsere anderen Partner unterstützen auch diese wichtige Nachwuchsförderung, weil je mehr schöne und traditionelle und gut organisierte Wettbewerbe

0: und Turniere für Kinder und Jugendliche angeboten werden, umso größer ist die Chance, die Kinder auch für den Sport dauerhaft zu begeistern.
1: Bei dem Wettbewerb der ersten und zweiten Klasse belegten die Kinder der Grundschule an der Heide den dritten Platz. Bei den dritten und vierten Klassen erreichte den dritten Platz die Grundschule Tempelhofer Straße. In der Gruppe der ersten und zweiten Klassen ging der zweite Platz an die Grundschule Wolfen. Bei den dritten und vierten Klassen belegte die Grundschule am Akazienwäldchen den zweiten Rang. Den ersten Platz sicherten sich beide Mannschaften der evangelischen Grundschule Köthen und gingen damit als Gesamtsieger aus dem Turnier hervor. Mit spannenden Spielen, vielen Toren und jeder Menge Begeisterung sorgten die jungen Fußballer auch in der Sommerausgabe der Mini-WM der Grundschulen für echtes WM-Feeling. Ganz ohne weite Reise in die USA, Mexiko und Kanada.
2: Am 1. Juni kam es in Dessau-Roßlau zu zwei Verkehrsunfällen mit leicht verletzten Radfahrerinnen. Gegen 10.30 Uhr befuhr ein 34-jähriger Fahrer eines BMW die Roßlauer Straße und wollte nach rechts in die Magdeburger Straße abbiegen. Dabei kollidierte er mit einer 70-jährigen E-Bike-Fahrerin, die den Radweg in Richtung Zerbst benutzte. Die Frau erlitt leichte Verletzungen und wurde zur weiteren Behandlung in ein Krankenhaus gebracht. Angaben zur Höhe des entstandenen Sachschadens liegen nicht vor. Ein weiterer Unfall ereignete sich gegen 11.55 Uhr. Ein 70-jähriger Fahrer eines Skoda beabsichtigte, von der Schlagbreite nach rechts in die Mannheimer Straße einzubiegen. Dabei kam es zum Zusammenstoß mit einer 77-jährigen Radfahrerin, die den Fahrradweg befuhr. Auch sie erlitt leichte Verletzungen und wurde durch Rettungskräfte zur weiteren Behandlung in ein Krankenhaus gebracht. Der entstandene Sachschaden wurde hier auf rund 4.200 Euro geschätzt. Damit sind wir am Ende unserer Donnerstagsausgabe der zeitnahen Nachrichten, schauen jetzt wie gewohnt auf den Wetterbericht und im Anschluss gern noch auf die Meldungen aus der Region. Am Freitag ab 18 Uhr gibt es dann wieder aktuelle Meldungen aus der zeitnahen Redaktion für Sie. Bis dahin haben Sie eine schöne Zeit, machen Sie es gut und auf Wiedersehen.
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1: Morgen erwartet uns freundliches Wetter mit Temperaturen um 22 Grad. Bei bis zu 13 Sonnenstunden wechseln sich Sonne und Wolken ab. Regen ist vereinzelt zu erwarten. Ein leichter Westwind sorgt für angenehme Bedingungen. Auch am Wochenende bleiben die Temperaturen auf einem ähnlichen Niveau. Es bleibt trocken bei weiterhin wechselnder Bewölkung und freundlichen Abschnitten. Ideal für Aktivitäten im Freien.
2: Der Glasfaserausbau im Salzlandkreis nimmt immer weiter Fahrt auf. So fand auch am Montag, dem 1. Juni, in Staßfurt der Spatenstich zum weiteren Ausbau des Gigabit-Netzes für die Kernstadt und einige umliegende Orte statt. An der Verbesserung der Internetleitung arbeite man in Staßfurt allerdings nicht erst seit neuestem, erzählte der Bürgermeister.
3: Wir arbeiten an dem Ausbau seit den Jahren 2010, haben damals natürlich mit kleineren Volumina gestartet. Der Ausbaustand damals war 1 Mbit, da waren wir alle glücklich, dass das in die Richtung geht. Jetzt sind wir dabei, dass wir über das Schnell

0: Alle Giganetz reden und da sind wir ganz froh, dass es uns gelingt, hier in Stassfurt auszubauen. Wir erschließen 14 Ortsteile, damit sind wir schon gut durch. Wir müssen jetzt noch ein paar Nebenschauplätze gestalten. Das betrifft dann Lüderburg, das betrifft Atzendorf, Förderstedt, Löbnitz, unsere Ortsteile sozusagen, die wir jetzt ausbauen, aber auch die Kernstadt im Endausbau.
1: Da sich in ländlichen Regionen der privatwirtschaftliche Ausbau durch Firmen oft nicht lohne, greifen sowohl Bund als auch Land immer wieder mit Fördermitteln unter die Arme. Laut Ministerin Hüskens sei man in Sachsen-Anhalt mittlerweile auf einem sehr guten Weg, was den Netzausbau angehe.
2: Also wir haben in den letzten Jahren enorm beschleunigt, was aus meiner Sicht vor allen Dingen an zwei Punkten hängt. Auf der einen Seite, dass wir es geschafft haben, eine ganze Reihe von Unternehmen, die in dieser Branche unterwegs sind, dafür zu begeistern, hier in Sachsen-Anhalt zu investieren. Und auf der anderen Seite an geradezu unermüdlichen Kommunalverantwortlichen, an Bürgermeistern, die sich wirklich sehr, sehr in die Verantwortung genommen haben und ihren Bürgerinnen und Bürgern immer wieder kommunizieren. Das ist eine Infrastruktur, die wir im Ort brauchen.
1: Aus einer Pressemitteilung des Landes geht hervor, dass seit 2025 rund 28 Millionen Euro an Fördergeldern für den Ausbau des Glasfasernetzes bewilligt worden seien. In Stassfurt habe man rund 5,1 Millionen Euro investiert. Laut Hüskens sei das aber notwendig.
2: Ja, wir nehmen, glaube ich, alle wahr, dass der Bedarf an Datenrate unglaublich steigt. Also nicht nur für jemanden, der gerne spielt über das Internet oder halt Fachanwendungen hat im Planungsbereich, wo ich große Grafikdaten natürlich entsprechend habe, sondern wir sehen ja überall, auch in allen anderen Anwendungen, dass die immer aufwendiger werden, auch vom Datenvolumen her. Und deshalb bin ich sicher, dass wir, um die Gebäude wirklich auch zukunftsfest zu haben, um selber zukunftsfähig zu sein, halt eben entsprechenden Gigabit-Ausbau brauchen. Der geht über Glasfaser, sodass wir dafür sorgen können, dass wir dann nicht in 5 Jahren wieder nachrüsten müssen etc. Und das ist, glaube ich, genau der Weg, der richtige ist für unser Land.
1: Der Ausbau in Stassfurt läuft also im vollen Gange. Bereits 65% der Kernstadt habe man schon vernetzt. Bis Mitte, Ende 2029 wolle man das Projekt abgeschlossen haben. Danach hätten alle Bewohner der Kernstadt und der umliegenden Orte die Möglichkeit, sich ans Glasfasernetz anschließen zu lassen.
3: Um dieselben Fehler nicht zu wiederholen, genügt oft ein Blick in die Vergangenheit. Am 22. Mai stand im Wolfener Rathaus das Gedenken im Mittelpunkt. Unter dem Titel »Zwischen Werkstor und Lagerzaun – Zwangsarbeit in Bitterfeld-Wolfen« lud die Bürgerstiftung zu einem Vortrag und Gespräch ein.
4: Also wir veranstalten heute einen Abend zum Thema Zwangslager, Zwangsarbeiter in Bitterfeld während der Nazizeit. Die Initiative kam von Herrn Schenk. Wir haben dann nach Rücksprache mit der Finkelstein-Stiftung vom Hause Bayer haben wir auch ein Budget erhalten. Und wir denken, dass es einfach wichtig ist, gerade für die Jugend, für die nächste Generation auch zu erfahren, welches Erbe Bitterfeld zu verkraften hat. Und mit dem sollten wir offen umgehen.
3: Der Vortrag von Dr. Günther Matter befasste sich vor allem mit der Zwangsarbeit in der Filmfabrik Wolfen. Bereits zu Beginn des Zweiten Weltkriegs wurden hier als Teil der IG Farben Zwangsarbeiter eingesetzt, um die Nachfrage des Krieges zu stillen. Später wurde hier ein KZ-Außenlager von Buchenwald errichtet. 425 Frauen, fast ausschließlich aus Oststaaten, lebten hier unter menschenverachtenden Umständen. Nach dem Ende des Krieges kamen viele Aufseher und hochrangige Mitglieder der IG Farben vor Gericht. Doch bereits 1951 war die letzte Haftstrafe abgesessen und ein Großteil der Arbeiter fand sich in hohen Stellen verschiedener Unternehmen ein. Die Erinnerung war fehlgeschlagen. Es wurde nicht aus der Vergangenheit gelernt.
4: Es geht dabei nicht nur um uns. Ich denke, dass gerade im Ostblock viele Menschen den Begriff Bitterfeld einfach noch damit verbinden, dass ihre Großmutter oder Urgroßmutter hier im Lager war. Und es soll auch ein Stück weit ein Zeichen sein, dass wir uns heute bewusst mit diesem Thema beschäftigen. Da geht es nicht um Schuldfragen. Wir sind daran nicht schuld. Wir können es nicht verantworten, aber wir können es thematisieren. Wir können diesen Menschen gedenken. Das wollen wir heute mit der Veranstaltung tun. Und wir hoffen auch, dass durch die Medien oder auch durch den Film, den wir machen, dass diese Information über den heutigen Abend auch in diesen Ländern vielleicht landet, wo heute noch Nachkommen dieser Frauen sind, die hier im Lager gearbeitet haben.
3: Prausner betont, wie wichtig das Gedenken für ein demokratisches Klima sei und dass man aus der Vergangenheit lernen müsse. Die eigene Geschichte nicht zu vergessen, ist enorm wichtig, um sich selbst und andere voranzubringen. vor allem wenn es um solch eine schreckliche Vergangenheit wie die der NS-Zeit geht. Der 28. Mai war für rund 30 Personen wohl einer der schönsten Tage. Nach teils jahrelanger Wartezeit war es für sie endlich soweit. Sie haben die deutsche Staatsbürgerschaft erhalten. Dieses Ereignis muss natürlich gefeiert werden. Doch leider kam es hier zu einer 5-jährigen Pause.
5: Wir haben heute unsere zweite Einbürgerungsveranstaltung gefeiert, die über mehrere Jahre im Landkreis nicht mehr stattgefunden hat. Wir hatten jetzt vor einigen Monaten die erste Runde. Heute, wie gesagt, im etwas größeren Rahmen die zweite. Menschen, die vor vielen Jahren zum Teil ihre Anträge gestellt haben und deutsche Staatsbürger eben werden wollten.
3: Die Pause entstand einerseits durch die Corona-Pandemie und andererseits durch eine erhöhte Zahl der Eingebürgerten. Nun kann aber wieder offiziell gefeiert werden. Und das haben sich die Menschen auch verdient. Der Einbürgerungsprozess ist ein langwieriger und schwerer.
5: Zunächst kann man das gar nicht so klar definieren. Es kommt auf den Einzelfall an. Es gibt ein paar grundsätzliche Regeln, die immer bestehen. Das heißt, zum einen aktuell mindestens 5 Jahre eines Regelaufenthaltes muss man haben. Das heißt, man muss entsprechend hier sich in der Bundesrepublik zulässig aufgehalten haben mit einem Aufenthaltstitel oder noch besser die Form, die schon eine Niederlassungserlaubnis bestanden hat. Es ist so, dass man natürlich keine Straftaten haben darf, das Einkommen muss gesichert sein. Also es sind verschiedene Faktoren, die hier mit reinspielen. Das kann man also nicht alles hier in das kurze Interview packen. Das würde den Rahmen wahrscheinlich ein bisschen sprengen.
3: Trotzdem haben die jetzigen Staatsbürger diesen Weg auf sich genommen und ihn nun abgeschlossen. Damit haben sie sich nun aber auch einige zusätzliche Rechte verdient. Ganz vorne heran das Wahlrecht.
5: Ja, mit der deutschen Staatsbürgerschaft, man darf immer nicht vergessen, die jetzt deutschen Staatsbürger leben zum Teil schon seit vielen Jahren hier, hatten aber gar nicht die Möglichkeit, dem Ganzen natürlich eine Stimme zu verleihen. Das heißt, sich selbst vertreten zu fühlen in unserer Demokratie, die wir ja nun mal sind. Und umso wichtiger ist es, dass eben auch diese Leute, die über viele Jahre zum Teil hier leben, die Familien gegründet haben, die berufstätig sind, teilweise in sehr bedeutenden Tätigkeiten hier bei uns sind, die für uns wirklich einen Mehrwert haben, Ärzte, Ingenieure, Softwareentwicklung, wie gesagt, im pädagogischen Bereich waren heute Leute dabei gewesen, psychologischer Bereich. Und diese Personen kriegen nun eben auch alle eine Stimme letzten Endes damit. Und für sie selber ist es eben auch der Mehrwert natürlich. Wir hatten einige Personen dabei, die in ihren Herkunftsländern tatsächlich aufgrund ihres Glaubens verfolgt wurden. Christentum ist dort eben auch heute noch eine verfolgte Religion. Glauben kann nicht frei ausgeübt werden. Hier in der Bundesrepublik haben wir Religionsfreiheit, auch das ein verankertes Grundrecht und damit ein wesentlicher Grund, um am Ende sich für die deutsche Staatsbürgerschaft zu entscheiden.
3: Nun können die neuen Staatsbürger hoffentlich ein unbeschwertes Leben führen. Auch für Pinsker ist dieser Tag etwas ganz Besonderes.
5: Als Leiter einer Ordnungsbehörde kann ich ganz klar sagen, ein sehr aufregender Tag, auch für mich, weil es erst die zweite Veranstaltung ist. Aber es ist eben auch ein sehr, sehr schöner Tag, weil es ganz abseits der üblichen Tätigkeit liegt und man eben in strahlende Gesichter schauen kann. Menschen, die es auch verdient haben natürlich, sich das erarbeitet haben, dieses Recht. Und die auch auf diesem Wege uns etwas zurückgeben, ne, mit diesem Lächeln.
3: Wir wünschen den Anwesenden Glückwunsch zur erhaltenen Staatsbürgerschaft und dass sie weiterhin ein schönes Leben in Deutschland führen können.
1: Nach 30 Jahren findet der Sachsen-Anhalt-Tag am kommenden Wochenende das erste Mal wieder in Bernburg statt. Im Zuge dessen konnte man am Montag die Veranstaltung Kleine Fürsten, große Geschichte besuchen. Der Bernburger Historiker Michael Hecht sprach hier über die Geschichte der Saalestadt und des Bundeslandes.
6: Was man in Bernburg natürlich immer gerne erinnert und auch wichtig ist und ja auch mit dem Motto des Sachsen-Anhalt-Tags verbunden ist, ist die Erbteilung von 1212, wo also nach dem Tod des Herzogs Bernhard von Sachsen eben seine Söhne sozusagen unterschiedliche Teile des Erbes übernehmen. Der eine übernimmt das Erbe im sächsischen Herzogtum, im sächsischen Dukat. Daraus entwickelt sich dann später mal das Herzogtum Sachsen und sozusagen noch später, wenn man so will, ist das dann auch ein Kern für den Freistaat Sachsen. Und der ältere Sohn Heinrich, der erbt eben die Teile, die zwischen Harz und Elbe liegen, und das ist dann eben der Kern für Anhalt, und somit haben wir eben hier 1212, so kann man das ein bisschen zugespitzt sagen, auch in diesem Erbfall eine gewissermaßen Geburtsstunde für Anhalt.
1: Der Name Sachsen-Anhalt existiert in dieser Form erst nach Ende des Zweiten Weltkrieges. Davor waren sowohl Sachsen als auch Anhalt lediglich Provinzen des Staates Preußen innerhalb des Deutschen Reichs. Laut Hecht habe es allerdings auch schon in dieser Zeit Verbindungen zwischen den beiden Provinzen gegeben.
6: Es gibt allerdings auch vorher schon, das ist vielleicht nochmal ganz interessant, Bereiche, wo diese beiden territorialen Einheiten zusammenarbeiten, die Provinz Sachsen und Anhalt, zum Beispiel in der Geschichtswissenschaft. Eine historische Kommission für die Provinz Sachsen und Anhalt gibt es schon seit 1900, also sehr viel länger als das Land Sachsen-Anhalt.
1: Historisch ist die Stadt Bernburg tief mit dem heutigen Sachsen-Anhalt verwurzelt, da sie bzw. das Schloss Bernburg im späten 15. Jahrhundert zum Verwaltungsmittelpunkt und Wohnort der Fürsten von Anhalt-Köthen wurde. Auch das Wappen der Stadt ist sehr prägnant und hat natürlich historische Hintergründe.
6: Naja, der Bär ist sozusagen auf vielfältige Weise symbolisch mit der Geschichte Anhalts und der anhaltischen Fürsten verbunden. Das ist schon sozusagen in dem Namen Albrecht der Bär, das ist schon ein zeitgenössischer Beiname, wo das schon sozusagen aufgerufen wird, dieses Symbol. Später wird er eben auch als Wappentier genutzt, sowohl für die fürstliche Familie als auch in vielen Kommunen, sozusagen in der städtischen Heraldik und auch sozusagen in der genealogischen Traditionsbildung wird der Bär genutzt. Also im 16. Jahrhundert sieht man als die Vorfahren Albrechts des Bären ein sagenhaftes Geschlecht der sogenannten Beringer oder Bären, die sozusagen im Frühmittelalter geherrscht hätten und eben schon diesen Namen Bär im Namen geführt haben und auch angeblich schon im Wappen. Natürlich wissen wir heute, da gab es noch gar keine Wappen, aber das wird dann eben so erinnert und eine lange Tradition gezogen. Insofern ist der Bär schon sehr lange als ein Symbol sowohl für Bernburg, Herrschaft Bernburg, als auch für ganz Anhalt bekannt.
1: Mit seinem Vortrag zeigte Michael Hecht, wie eng die Geschichte Bernburgs mit der Entwicklung Sachsen-Anhalts verbunden ist. Gerade diese historischen Wurzeln machen die Stadt an der Saale zu einem passenden Austragungsort für den diesjährigen Sachsen-Anhalt-Tag. Dort wird die Geschichte des Landes am kommenden Wochenende dann nicht nur Thema sein, sondern vielerorts auch erlebbar werden.
7: Volle Energie auf dem Spielfeld und große Freude bei den Teams. Beim Stadtwerke Fußballcup in Bernburg traten vor kurzem 7 Grundschulen aus der Region gegeneinander an. Gespielt wurde im Modus Jeder gegen Jeden mit viel Einsatz, Fairplay und jeder Menge Spaß. Organisiert wurde das Turnier gemeinsam vom Kreissportbund Salzland und den Stadtwerken Bernburg. Ziel war es, Kinder früh für Sport und Gemeinschaft zu begeistern.
8: Wir haben 8 Grundschulen eingeladen aus Bernburg und der Region, sich hier zu beteiligen und die Vorrunde auszuspielen. Und ein Gewinner fährt dann zum Finale anderer Stadtwerke mit uns zusammen nach Aschersleben.
7: Mit dabei waren Schulen aus Bernburg und dem Umland, darunter Teams aus Balberge, Biesenlaublingen und mehreren Grundschulen aus der Saalestadt selbst.
8: Die Stadtwerke Bernburg unterstützen so viel hier in der Region und in der Stadt, und gerade Kinder und die sportlichen Aktivitäten sind uns so wichtig, weil wir wissen alle, Teamplay, Bewegung, das ist einfach super spannend und wichtig für das Alter. Und so ein Fußballcup, wir sehen es, schweißt so super zusammen, das unterstützen wir einfach gern.
7: Neben dem Sport stand auch das Miteinander im Mittelpunkt. Für die Kinder gab es kleine Präsente, Obst und Verpflegung, organisiert von den Partnern vor Ort.
8: Stimmung ist super. Das Wetter hält. Seit um 9 ist die Sonne draußen. Wir haben um 9 begonnen. Wir hoffen, dass es auch wirklich bis 12 Uhr dann durchhält. Wir haben Fans mit dabei. 55 Kinder sind mit angereist, mit einer Schule zusammen. Wir haben 7 Mannschaften, die heute es auch geschafft haben, tatsächlich herzukommen. Also Stimmung ist super. Wir haben Unterstützung vom DLRG, wir haben Unterstützung vom Kreissportbund. Stimmung ist einfach toll.
7: Am Ende setzte sich die Grundschule Johann Wolfgang von Goethe durch. Das Team fährt nun zum Finale nach Aschersleben und trifft dort auf die Sieger anderer regionaler Stadtwerketurniere. Ein sportlicher Tag mit vielen Gewinnern und vielleicht dem Start einer neuen Turniertradition in Bernburg.

0: Hallo und herzlich willkommen an diesem Donnerstag zu den zeitnahen Nachrichten hier auf RAN 1. Das kommende Wochenende wird heiß, unabhängig vom Wetter. Unzählige Städte und Gemeinden in Sachsen-Anhalt präsentieren sich nämlich von Freitag, dem 5. Juni, bis zum Sonntag beim Sachsen-Anhalt-Tag in Bernburg. Auch Dessau-Roßlau wird umfänglich mit Informationen, Präsentationen und Aktionen vertreten sein. So wird es ein umfangreiches Bühnenprogramm der Dessau-Roßlauer Vereine und Gruppen auf der Regionalbühne Anhalt-Dessau-Wittenberg in der Friedensallee geben. Dabei sind unter anderem die Revue-Tanzgruppe Showtime, die Kinder- und Jugendtanzgruppe Schaut hin, die Black-White-Cheer-Family, das SV Dessau 05, der Spielmannszug Blau-Weiß-Roßlau und noch einige mehr. Zudem werden verschiedene Vereine und Gruppen aus der Bauhausstadt am Festumzug am Sonntag teilnehmen. Auch im Regionaldorf Anhalt-Dessau-Wittenberg wird Dessau-Roßlau mit der Stadtmarketinggesellschaft und der Kulturstiftung Dessau-Wörlitz vertreten sein. Auf dem AWO-Sportplatz findet am Samstag, am 6. Juni, das 4. Waldersee-Klassik statt. Es werden wieder historische Fahrzeuge, darunter Autos, Motorräder und Mopeds, gezeigt. Besitzer von Oldtimern können ihre Schmuckstücke präsentieren und sich mit anderen Enthusiasten logischerweise austauschen.
1: Das Waldersee-Classics begeistert seit 3 Jahren Oldtimer-Enthusiasten aus der ganzen Region. Bei der Auflage im vergangenen Jahr konnten die Veranstalter zahlreiche klassische Fahrzeuge sowie Besucher begrüßen.
2: Ich sag mal, wir haben klein angefangen. Es hat sich jährlich eigentlich gesteigert gehabt, bis letztes Jahr wirklich schon wirklich das meiste an Fahrzeugen auch da war. Und wir hoffen und blicken natürlich weiterhin drauf, dass immer mehr Fahrzeuge kommen, auch mehr Besucher definitiv, um dass wir einfach ein schönes Wochenende bzw. einen schönen Tag haben und den gemeinsam mit den Oldtimern verbringen können halt.
1: Am 6. Juni ist es nun wieder soweit und das Waldersee Classics geht in die 4. Runde. Was den Veranstaltungsort betrifft, gibt es in diesem Jahr eine Änderung.
2: Neu ist erstmal wieder ein neues Gelände auf jeden Fall, dies Jahr beim AWO-Sportplatz in Dessau. Ja, wir haben uns einfach nochmal neu orientiert, weil wir uns dachten, mal noch was Neues auszuprobieren, ist eventuell nicht schlecht. Dementsprechend haben wir mit unserem Allzeitkollegen Mario Fese gesprochen gehabt, der dort der Pächter des Abus Sportgeländes ist. Und der meinte zu uns, klar, gerne Jungs, kommt vorbei, machen wir auch mal hier. Und demzufolge haben wir gesagt, gut, alles klar, machen wir es dieses Jahr dort. Und freuen uns natürlich auch mit Mario dort auch wieder zusammenzuarbeiten. Ich sag mal, der neue Platz ist in den Sachen oder in der Hinsicht besser, dass wir mehr Publikumsverkehr haben definitiv als hier hinten im alten Gelände. Dort ist, wie gesagt, direkt die Umgehungsstraße, wo auch der Andrang, denke ich mal, mehr ist, um das auch zu wahrzunehmen und auch dabei zu sein, denke ich. Deshalb haben wir entschieden, gut, wir machen es dort und hoffen und denken, dass es dort auch sehr guten Andrang finden wird.
1: Egal ob Auto, Motorrad oder Moped, alle sind beim Waldersee Classics gerne gesehen. Eine vorherige Anmeldung ist nicht nötig. Einfach vorbeikommen und Spaß haben, lautet die Devise. Alle Oldtimer-Fahrzeuge, die die Veranstaltung besuchen, erhalten zudem wieder einen exklusiven Waldersee Classic-Sticker. Die Vorfreude beim Mitveranstalter Lennart Schneider ist riesig und er freut sich auf ein tolles Event.
2: Zahlreiche Klassiker erwarten wir. Hauptsache so wie letztes Jahr. Das würde uns sehr freuen. Letztes Jahr war natürlich sehr viel los, auch sehr viel Andrang. Ansonsten haben wir auch dieses Jahr wieder einen Eiswagen stehen. Hüpfebogen für die Kinder haben wir auch dafür gesorgt, dass die Kinder auch bespaßt werden können. Und ansonsten, auch dieses Jahr sammeln wir wieder kleine Spenden zusammen. Diesmal geht es aber ans Tierheim, weil wir uns dachten, eine gemeinnützige Organisation ist was Schönes. Deswegen die Tiere. Dadurch, dass wir auch viel mit Tieren auch so privat zu tun haben, dachten wir uns, das ist vielleicht eine gute Adresse, um dort das Geld hinzuspenden.
1: Schon im Vorhinein hatte man sich das Tierheim angeschaut und war begeistert von der tollen Arbeit, die dort geleistet wird. Der Besuch beim Waldersee Classics lohnt sich also nicht nur für die Oldtimer, sondern man tut nebenbei auch noch etwas Gutes für die Vierbeiner. Neben Eiswagen und Hüpfburg wird es auf dem Abus Sportplatz dann auch wieder einen Bierwagen sowie eine Gulaschkanone geben. Vorbeischauen lohnt sich definitiv. Am 6. Juni startet das Highlight für Fans von klassischen Fahrzeugen ab 9 Uhr.
0: Im neuen Wasserturm am Lutherplatz 1 in Dessau gibt es am kommenden Samstag etwas für alle Liebhaber klassischer Musik zu hören. Das Orchester des Wandels der Anhaltischen Philharmonie ist zu Gast im Turm und wird ein kleines klassisches Konzert spielen. Der Eintritt dafür ist frei. Das Konzert beginnt um 18 Uhr. Ab 17 Uhr kann man das Gelände bereits betreten. Fußball, Leidenschaft und strahlende Kinderaugen. Auch in diesem Jahr wurde das Paul-Greifzu-Stadion zur großen Fußballarena für die jüngsten Talente der Region. Mehr als 50 Mannschaften gingen am Dienstag bei der von Anhalt Sport organisierten Mini-WM an den Start. Mitreißende Duelle, großer Teamgeist und jede Menge Begeisterung auf und neben dem Platz sorgten den ganzen Tag über für eine besondere Turnieratmosphäre.
3: Dessau-Roßlau war schon Anfang Juni in WM-Stimmung. Doch dabei ging es nicht um die Fußball-Weltmeisterschaft, sondern um ein ganz besonderes Turnier vor der eigenen Haustür. Die Mini-Fußball-WM der Grundschulen im Paul-Greifzu-Stadion. Bereits zum 37. Mal wurde die traditionsreiche Veranstaltung von Anhalt Sport ausgetragen und verwandelte das Stadion am 2. Juni in eine große Fußballbühne für die jüngsten Kicker der Region. Angefangen hat alles vor 37 Jahren, damals ebenfalls zur Fußball-Weltmeisterschaft.
4: Ja, also es ist die 37. Auflage der Fußball-Mini-WM in Dessau. Wahnsinn, wenn man das so sieht, seit 37 Jahren, seit 1990 bei der Fußball-Weltmeisterschaft. Damals ins Leben gerufen und jetzt im 37. Jahr. Und man sieht es ja im Hintergrund, also es ist sensationell, es ist einfach nur herrlich, es ist einfach nur schön.
3: Auf 8 vorbereiteten Rasenfeldern kämpften die Nachwuchsteams mit viel Einsatz um Tore, Punkte und den begehrten Titel. In diesem Jahr gleich in 2 Turnieren gleichzeitig, auf beiden Seiten des Stadions. Über 50 Mannschaften aus der Bauerstadt und darüber hinaus kämpften mit viel Leidenschaft, Teamgeist und Ehrgeiz um die begehrten Pokale.
4: Es sind 14 Schulen, dieses Jahr 4 auswärtige Schulen dabei, aus Wolfen, aus Köthen, aus Rösa und aus Lindau, glaube ich. Also ringsherum hat das schon, ist das schon, wird es schon wahrgenommen und mit sage und schreibe 54 Mannschaften heute auf 8 Rasenplätzen. Hier im Hintergrund im Hauptstadion die Klassen 3 und 4, draußen die 1. und 2. Klasse mit über 550 Kindern. Also eines der größten Nachwuchsfußballturniere hier in der Region. Und also da können alle Beteiligten sehr stolz drauf sein. Wir sind sehr dankbar, dass die Schulen ihren Schülern und Schülerinnen das ermöglichen, hier teilzunehmen mit den vielen Mannschaften. Also wir wissen das ja, wir arbeiten ja sehr eng mit den Sportlehrern, mit den Direktoren, mit den Schulsozialarbeitern, haben wir da sehr eng Kontakt, nicht nur da, mit dem Supersprinter und mit anderen Wettbewerben. Und wir freuen uns, sind dankbar, dass das in den Schulen so toll umgesetzt wird und die Kinder heiß gemacht werden und darauf vorbereitet werden. Heute sind auch viele Eltern mit da, begleiten die Kinder. Also ist für alle ein Riesenevent.
3: Für einen fairen Ablauf sorgten engagierte Nachwuchsschiedsrichter aus den Dessauer Gymnasien. Auch die Sicherheit war jederzeit gewährleistet. Das Deutsche Rote Kreuz begleitete die Veranstaltung während des gesamten Turniertages. Auch die Sparkasse und viele weitere Unterstützer leisteten einen wichtigen Beitrag zur erfolgreichen Durchführung des Events.
4: Das ist unser Anspruch als Anhalt Sport e.V., den wir uns aber selber geben. Das gibt uns keinen Auftrag. Nein, wir wollen das, wünschen das und tun auch sehr, sehr viel dafür, um solche sportlichen Highlights für die Kinder zu ermöglichen. Wir brauchen dafür natürlich viele Partner. Und wie man es vielleicht auch im Hintergrund sieht, die Sparkasse ist dankenswerterweise als wichtiger Partner jetzt bei dieser Veranstaltung mit dabei und EasyLearn auch speziell bei der Veranstaltung und all unsere anderen Partner unterstützen auch diese wichtige Nachwuchsförderung, weil je mehr schöne und traditionelle und gut organisierte Wettbewerbe und Turniere für Kinder und Jugendliche angeboten werden, umso größer ist die Chance, die Kinder auch für den Sport dauerhaft zu begeistern.
3: Bei dem Wettbewerb der 1. und 2. Klasse belegten die Kinder der Grundschule an der Heide den 3. Platz. Bei den 3. und 4. Klassen erreichte den dritten Platz die Grundschule Tempelhofer Straße. In der Gruppe der ersten und zweiten Klassen ging der zweite Platz an die Grundschule Wolfen. Bei den dritten und vierten Klassen belegte die Grundschule am Akazienwäldchen den zweiten Rang. Den ersten Platz sicherten sich beide Mannschaften der evangelischen Grundschule Köthen und gingen damit als Gesamtsieger aus dem Turnier hervor. Mit spannenden Spielen, vielen Toren und jeder Menge Begeisterung sorgten die jungen Fußballer auch in der Sommerausgabe der Mini-WM der Grundschulen für echtes WM-Feeling, ganz ohne weite Reise in die USA, Mexiko und Kanada.
0: Am 1. Juni kam es in Dessau-Roßlau zu zwei Verkehrsunfällen mit leicht verletzten Radfahrerinnen. Gegen 10.30 Uhr befuhr ein 34-jähriger Fahrer eines BMW die Roßlauer Straße und wollte nach rechts in die Magdeburger Straße abbiegen. Dabei kollidierte er mit einer 70-jährigen E-Bike-Fahrerin, die den Radweg in Richtung Zerbst benutzte. Die Frau erlitt leichte Verletzungen und wurde zur weiteren Behandlung in ein Krankenhaus gebracht. Angaben zur Höhe des entstandenen Sachschadens liegen nicht vor. Ein weiterer Unfall ereignete sich gegen 11.55 Uhr. Ein 70-jähriger Fahrer eines Skoda beabsichtigte, von der Schlagbreite nach rechts in die Mannheimer Straße einzubiegen. Dabei kam es zum Zusammenstoß mit einer 77-jährigen Radfahrerin, die den Fahrradweg befuhr. Auch sie erlitt leichte Verletzungen und wurde durch Rettungskräfte zur weiteren Behandlung in ein Krankenhaus gebracht. Der entstandene Sachschaden wurde hier auf rund 4.200 Euro geschätzt. Damit sind wir am Ende unserer Donnerstagsausgabe der zeitnahen Nachrichten, schauen jetzt wie gewohnt auf den Wetterbericht und im Anschluss gern noch auf die Meldungen aus der Region. Am Freitag ab 18 Uhr gibt es dann wieder aktuelle Meldungen aus der zeitnahen Redaktion für Sie. Bis dahin haben Sie eine schöne Zeit, machen Sie es gut und auf Wiedersehen.
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1: Morgen erwartet uns freundliches Wetter mit Temperaturen um 22 Grad. Bei bis zu 13 Sonnenstunden wechseln sich Sonne und Wolken ab. Regen ist vereinzelt zu erwarten. Ein leichter Westwind sorgt für angenehme Bedingungen. Auch am Wochenende bleiben die Temperaturen auf einem ähnlichen Niveau. Es bleibt trocken bei weiterhin wechselnder Bewölkung und freundlichen Abschnitten. Ideal für Aktivitäten im Freien.
2: Der Glasfaserausbau im Salzlandkreis nimmt immer weiter Fahrt auf. So fand auch am Montag, dem 1. Juni, in Staßfurt der Spatenstich zum weiteren Ausbau des Gigabit-Netzes für die Kernstadt und einige umliegende Orte statt. An der Verbesserung der Internetleitung arbeite man in Staßfurt allerdings nicht erst seit neuestem, erzählte der Bürgermeister.
3: Wir arbeiten an dem Ausbau seit den Jahren 2010, haben damals natürlich mit kleineren Volumina gestartet. Der Ausbaustand damals war 1 Mbit, da waren wir alle glücklich, dass das in die Richtung geht. Jetzt sind wir dabei, dass wir über das schnelle Giganetz reden und da sind wir ganz froh, dass es uns gelingt, hier in Staßfurt auszubauen. Wir erschließen 14 Ortsteile, damit sind wir schon gut durch. Wir müssen jetzt noch ein paar Nebenschauplätze gestalten, das betrifft dann Lüderburg, das betrifft Atzendorf, Förderstedt, Löbnitz, unsere Ortsteile sozusagen, die wir jetzt ausbauen, aber auch die Kernstadt im Endausbau.
2: Da sich in ländlichen Regionen der privatwirtschaftliche Ausbau durch Firmen oft nicht lohne, greifen sowohl Bund als auch Land immer wieder mit Fördermitteln unter die Arme. Laut Ministerin Hüskens sei man in Sachsen-Anhalt mittlerweile auf einem sehr guten Weg, was den Netzausbau angehe.
4: Also wir haben in den letzten Jahren enorm beschleunigt, was aus meiner Sicht vor allen Dingen an zwei Punkten hängt. Auf der einen Seite, dass wir es geschafft haben, eine ganze Reihe von Unternehmen, die in dieser Branche unterwegs sind, dafür zu begeistern, hier in Sachsen-Anhalt zu investieren. Und auf der anderen Seite an geradezu unermüdlichen Kommunalverantwortlichen, an Bürgermeistern, die sich wirklich sehr, sehr in die Verantwortung genommen haben und ihren Bürgerinnen und Bürgern immer wieder kommunizieren. Das ist eine Infrastruktur, die wir im Ort brauchen.
2: Aus einer Pressemitteilung des Landes geht hervor, dass seit 2025 rund 28 Millionen Euro an Fördergeldern für den Ausbau des Glasfasernetzes bewilligt worden seien. In Staßfurt habe man rund 5,1 Millionen Euro investiert. Laut Hüskens sei das aber notwendig.
4: Ja, wir nehmen, glaube ich, alle wahr, dass der Bedarf an Datenrate unglaublich steigt. Also nicht nur für jemanden, der gerne spielt über das Internet oder halt Fachanwendungen hat im Planungsbereich, wo ich große Grafikdaten natürlich entsprechend habe, sondern wir sehen ja überall, auch in allen anderen Anwendungen, dass die immer aufwendiger werden, auch vom Datenvolumen her. Und deshalb bin ich sicher, dass wir, um die Gebäude wirklich auch zukunftsfest zu haben, um selber zukunftsfähig zu sein, halt eben entsprechenden Gigabit-Ausbau brauchen. Der geht über Glasfaser, sodass wir dafür sorgen können, dass wir dann nicht in 5 Jahren wieder nachrüsten müssen etc. Und das ist, glaube ich, genau der Weg, der richtige ist für unser Land.
2: Der Ausbau in Staßfurt läuft also im vollen Gange. Bereits 65% der Kernstadt habe man schon vernetzt. Bis Mitte, Ende 2029 wolle man das Projekt abgeschlossen haben. Danach hätten alle Bewohner der Kernstadt und der umliegenden Orte die Möglichkeit, sich ans Glasfasernetz anschließen zu lassen.
5: Um dieselben Fehler nicht zu wiederholen, genügt oft ein Blick in die Vergangenheit. Am 22. Mai stand im Wolfener Rathaus das Gedenken im Mittelpunkt. Unter dem Titel »Zwischen Werkstor und Lagerzaun – Zwangsarbeit in Bitterfeld-Wolfen« lud die Bürgerstiftung zu einem Vortrag und Gespräch ein.
6: Also wir veranstalten heute einen Abend zum Thema Zwangslager, Zwangsarbeiter in Bitterfeld während der Nazizeit. Die Initiative kam von Herrn Schenk. Wir haben dann nach Rücksprache mit der Finkelstein-Stiftung vom Hause Bayer haben wir auch ein Budget erhalten. Und wir denken, dass es einfach wichtig ist, gerade für die Jugend, für die nächste Generation auch zu erfahren, welches Erbe Bitterfeld zu verkraften hat, und mit dem sollten wir offen umgehen.
5: Der Vortrag von Dr. Günther Matter befasste sich vor allem mit der Zwangsarbeit in der Filmfabrik Wolfen. Bereits zu Beginn des Zweiten Weltkriegs wurden hier als Teil der IG-Farben Zwangsarbeiter eingesetzt, um die Nachfrage des Krieges zu stillen. Später wurde hier ein KZ-Außenlager von Buchenwald errichtet. 425 Frauen, fast ausschließlich aus Oststaaten, lebten hier unter menschenverachtenden Umständen. Nach dem Ende des Krieges kamen viele Aufseher und hochrangige Mitglieder der IG-Farben vor Gericht. Doch bereits 1951 war die letzte Haftstrafe abgesessen und ein Großteil der Arbeiter fand sich in hohen Stellen verschiedener Unternehmen ein. Die Erinnerung war fehlgeschlagen. Es wurde nicht aus der Vergangenheit gelernt.
6: Es geht dabei nicht nur um uns. Ich denke, dass gerade im Ostblock viele Menschen den Begriff Bitterfeld einfach noch damit verbinden, dass ihre Großmutter oder Urgroßmutter hier im Lager war. Und es soll auch ein Stück weit ein Zeichen sein, dass wir uns heute bewusst mit diesem Thema beschäftigen. Da geht es nicht um Schuldfragen. Wir sind daran nicht schuld. Wir können es nicht verantworten, aber wir können es thematisieren. Wir können diesen Menschen gedenken. Das wollen wir heute mit der Veranstaltung tun. Und wir hoffen auch, dass durch die Medien oder auch durch den Film, den wir machen, dass diese Information über den heutigen Abend auch in diesen Ländern vielleicht landet, wo heute noch Nachkommen dieser Frauen sind, die hier im Lager gearbeitet haben.
5: Prausner betont, wie wichtig das Gedenken für ein demokratisches Klima sei und dass man aus der Vergangenheit lernen müsse. Die eigene Geschichte nicht zu vergessen, ist enorm wichtig, um sich selbst und andere voranzubringen.

0: Jetzt vor einigen Monaten die erste Runde, heute wie gesagt im etwas größeren Rahmen die zweite. Menschen, die vor vielen Jahren zum Teil ihre Anträge gestellt haben und deutsche Staatsbürger eben werden wollten.
1: Die Pause entstand einerseits durch die Corona-Pandemie und andererseits durch eine erhöhte Zahl der Eingebürgerten. Nun kann aber wieder offiziell gefeiert werden. Und das haben sich die Menschen auch verdient. Der Einbürgerungsprozess ist ein langwieriger und schwerer.
0: Zunächst kann man das gar nicht so klar definieren. Es kommt auf den Einzelfall an. Es gibt ein paar grundsätzliche Regeln, die immer bestehen. Das heißt, zum einen aktuell mindestens 5 Jahre eines Regelaufenthaltes muss man haben. Das heißt, man muss entsprechend sich in der Bundesrepublik zulässig aufgehalten haben mit einem Aufenthaltstitel oder noch besser die Form, die schon eine Niederlassungserlaubnis bestanden hat. Es ist so, dass man natürlich keine Straftaten haben darf, das Einkommen muss gesichert sein. Also es sind verschiedene Faktoren, die hier mit reinspielen. Das kann man also nicht alles hier in das kurze Interview packen. Das würde den Rahmen wahrscheinlich ein bisschen sprengen.
1: Trotzdem haben die jetzigen Staatsbürger diesen Weg auf sich genommen und ihn nun abgeschlossen. Damit haben sie sich nun aber auch einige zusätzliche Rechte verdient. Ganz vorne heran das Wahlrecht.
0: Ja, mit der deutschen Staatsbürgerschaft, man darf immer nicht vergessen, die jetzt deutschen Staatsbürger leben zum Teil schon seit vielen Jahren hier, hatten aber gar nicht die Möglichkeit, dem Ganzen natürlich eine Stimme zu verleihen. Das heißt, sich selbst vertreten zu fühlen in unserer Demokratie, die wir ja nun mal sind. Und umso wichtiger ist es, dass eben auch diese Leute, die über viele Jahre zum Teil hier leben, die Familien gegründet haben, die berufstätig sind, teilweise in sehr bedeutenden Tätigkeiten hier bei uns sind, die für uns wirklich einen Mehrwert haben, Ärzte, Ingenieure, Softwareentwicklung, wie gesagt, im pädagogischen Bereich waren heute dabei gewesen, psychologischer Bereich. Und diese Personen kriegen nun eben auch alle eine Stimme letzten Endes damit. Und für sie selber ist es eben auch der Mehrwert natürlich. Wir hatten einige Personen dabei, die in ihren Herkunftsländern tatsächlich aufgrund ihres Glaubens verfolgt wurden. Christentum ist dort eben auch heute noch eine verfolgte Religion. Glauben kann nicht frei ausgeübt werden. Hier in der Bundesrepublik haben wir Religionsfreiheit, auch das ein verankertes Grundrecht und damit ein wesentlicher Grund, um am Ende sich für die deutsche Staatsbürgerschaft zu entscheiden.
1: Nun können die neuen Staatsbürger hoffentlich ein unbeschwertes Leben führen. Auch für Pinska ist dieser Tag etwas ganz Besonderes.
0: Als Leiter einer Ordnungsbehörde kann ich ganz klar sagen, ein sehr aufregender Tag, auch für mich, auch weil es erst die zweite Veranstaltung ist. Aber es ist eben auch ein sehr, sehr schöner Tag, weil es ganz abseits der üblichen Tätigkeit liegt und man eben in strahlende Gesichter schauen kann. Menschen, die es auch verdient haben natürlich, sich das erarbeitet haben, dieses Recht. Und die auch auf diesem Wege uns etwas zurückgeben, ne, mit diesem Lächeln.
1: Wir wünschen den Anwesenden Glückwunsch zur erhaltenen Staatsbürgerschaft und dass sie weiterhin ein schönes Leben in Deutschland führen können.
2: Nach 30 Jahren findet der Sachsen-Anhalt-Tag am kommenden Wochenende das erste Mal wieder in Bernburg statt. Im Zuge dessen konnte man am Montag die Veranstaltung Kleine Fürsten, große Geschichte besuchen. Der Bernburger Historiker Michael Hecht sprach hier über die Geschichte der Saalestadt und des Bundeslandes.
3: Was man in Bernburg natürlich immer gerne erinnert und auch wichtig ist und ja auch mit dem Motto des Sachsen-Anhalt-Tags verbunden ist, ist die Erbteilung von 1212, wo also nach dem Tod des Herzogs Bernhard von Sachsen eben seine Söhne sozusagen unterschiedliche Teile des Erbes übernehmen. Der eine übernimmt das Erbe im sächsischen Herzogtum, im sächsischen Dukat. Daraus entwickelt sich dann später mal das Herzogtum Sachsen und sozusagen noch später, wenn man so will, ist das dann auch ein Kern für den Freistaat Sachsen. Und der ältere Sohn Heinrich, der erbt eben die Teile, die zwischen Harz und Elbe liegen, und das ist dann eben der Kern für Anhalt, und somit haben wir eben hier 1212, so kann man das ein bisschen zugespitzt sagen, auch in diesem Erbfeier eine gewissermaßen Geburtsstunde für Anhalt.
2: Der Name Sachsen-Anhalt existiert in dieser Form erst nach Ende des Zweiten Weltkrieges. Davor waren sowohl Sachsen als auch Anhalt lediglich Provinzen des Staates Preußen innerhalb des Deutschen Reichs. Laut Hecht habe es allerdings auch schon in dieser Zeit Verbindungen zwischen den

0: beiden Provinzen gegeben.
1: Es gibt allerdings auch vorher schon, das ist vielleicht nochmal ganz interessant, Bereiche, wo diese beiden territorialen Einheiten zusammenarbeiten. Die Provinz Sachsen und Anhalt, zum Beispiel in der Geschichtswissenschaft, eine historische Kommission für die Provinz Sachsen und Anhalt gibt es schon seit 1900, also sehr viel länger als das Land Sachsen-Anhalt.
0: Historisch ist die Stadt Bernburg tief mit dem heutigen Sachsen-Anhalt verwurzelt, da sie bzw. das Schloss Bernburg im späten 15. Jahrhundert zum Verwaltungsmittelpunkt und Wohnort der Fürsten von Anhalt-Köthen wurde. Auch das Wappen der Stadt ist sehr prägnant und hat natürlich historische Hintergründe.
1: Naja, der Bär ist sozusagen auf vielfältige Weise symbolisch mit der Geschichte Anhalts und der anhaltischen Fürsten verbunden. Ja, das ist schon sozusagen in dem Namen Albrecht der Bär, das ist schon ein zeitgenössischer Beiname, wo das schon sozusagen aufgerufen wird, dieses Symbol. Später wird er eben auch als Wappentier genutzt, sowohl für die fürstliche Familie als auch in vielen Kommunen, sozusagen in der städtischen Heraldik und auch sozusagen in der genealogischen Traditionsbildung wird der Bär genutzt. Also im 16. Jahrhundert sieht man als die Vorfahren Albrechts des Bären ein sagenhaftes Geschlecht der sogenannten Beringer oder Bären, die sozusagen im Frühmittelalter geherrscht hätten und eben schon diesen Namen Bär im Namen geführt haben und auch angeblich schon im Wappen. Natürlich wissen wir heute, da gab es noch gar keine Wappen, aber das wird dann eben so erinnert und eine lange Tradition gezogen. Insofern ist der Bär schon sehr lange als ein Symbol sowohl für Bernburg, Herrschaft Bernburg, als auch für ganz Anhalt bekannt.
0: Mit seinem Vortrag zeigte Michael Hecht, wie eng die Geschichte Bernburgs mit der Entwicklung Sachsen-Anhalts verbunden ist. Gerade diese historischen Wurzeln machen die Stadt an der Saale zu einem passenden Austragungsort für den diesjährigen Sachsen-Anhalt-Tag. Dort wird die Geschichte des Landes am kommenden Wochenende dann nicht nur Thema sein, sondern vielerorts auch erlebbar werden.
2: Volle Energie auf dem Spielfeld und große Freude bei den Teams. Beim Stadtwerke Fußballcup in Bernburg traten vor kurzem 7 Grundschulen aus der Region gegeneinander an. Gespielt wurde im Modus Jeder gegen Jeden mit viel Einsatz, Fairplay und jeder Menge Spaß. Organisiert wurde das Turnier gemeinsam vom Kreissportbund Salzland und den Stadtwerken Bernburg. Ziel war es, Kinder früh für Sport und Gemeinschaft zu begeistern.
3: Wir haben 8 Grundschulen eingeladen aus Bernburg und der Region, sich hier zu beteiligen und die Vorrunde auszuspielen. Und ein Gewinner fährt dann zum Finale anderer Stadtwerke mit uns zusammen nach Aschersleben.
2: Mit dabei waren Schulen aus Bernburg und dem Umland, darunter Teams aus Balberge, Biesenlaublingen und mehreren Grundschulen aus der Saalestadt selbst.
3: Die Stadtwerke Bernburg unterstützen so viel hier in der Region und in der Stadt. Und gerade Kinder und die sportlichen Aktivitäten sind uns so wichtig, weil wir wissen alle, Teamplay, Bewegung, das ist einfach super spannend und wichtig für das Alter. Und so ein Fußballcup, wir sehen es, schweißt so super zusammen. Das unterstützen wir einfach gern.
2: Neben dem Sport stand auch das Miteinander im Mittelpunkt. Für die Kinder gab es kleine Präsente, Obst und Verpflegung, organisiert von den Partnern vor Ort.
3: Stimmung ist super. Das Wetter hält. Seit 9 ist die Sonne draußen. Wir haben 9 begonnen. Wir hoffen, dass es auch wirklich bis 12 Uhr dann durchhält. Wir haben Fans mit dabei. 55 Kinder sind mit angereist, mit einer Schule zusammen. Wir haben 7 Mannschaften, die heute es auch geschafft haben, tatsächlich herzukommen. Also Stimmung ist super. Wir haben Unterstützung vom DLRG, wir haben Unterstützung vom Kreissportbund. Stimmung ist einfach toll.
2: Am Ende setzte sich die Grundschule Johann Wolfgang von Goethe durch. Das Team fährt nun zum Finale nach Aschersleben und trifft dort auf die Sieger anderer regionaler Stadtwerketurniere. Ein sportlicher Tag mit vielen Gewinnern und vielleicht dem Start einer neuen Turniertradition in Bernburg.

Hallo und herzlich willkommen an diesem Donnerstag zu den zeitnahen Nachrichten hier auf RAN 1. Das kommende Wochenende wird heiß, unabhängig vom Wetter. Unzählige Städte und Gemeinden in Sachsen-Anhalt präsentieren sich nämlich von Freitag, dem 5. Juni, bis zum Sonntag beim Sachsen-Anhalt-Tag in Bernburg.

0: Auch Dessau Roßlau wird umfänglich mit Informationen, Präsentationen und Aktionen vertreten sein. So wird es ein umfangreiches Bühnenprogramm der Dessau-Roßlauer Vereine und Gruppen auf der Regionalbühne Anhalt-Dessau-Wittenberg in der Friedensallee geben. Dabei sind unter anderem die Revue-Tanzgruppe Showtime, die Kinder- und Jugendtanzgruppe Schaut hin, die Black-White-Cheer-Family, das SV Dessau 05, der Spielmannszug Blau-Weiß-Roßlau und noch einige mehr. Zudem werden verschiedene Vereine und Gruppen aus der Bauhausstadt am Festumzug am Sonntag teilnehmen. Auch im Regionaldorf Anhalt-Dessau-Wittenberg wird Dessau-Roßlau mit der Stadtmarketinggesellschaft und der Kulturstiftung Dessau-Wörlitz vertreten sein. Auf dem AWO-Sportplatz findet am Samstag, am 6. Juni, das 4. Waldersee-Klassik statt. Es werden wieder historische Fahrzeuge, darunter Autos, Motorräder und Mopeds, gezeigt. Besitzer von Oldtimern können ihre Schmuckstücke präsentieren und sich mit anderen Enthusiasten logischerweise austauschen.
1: Das Waldersee-Classics begeistert seit 3 Jahren Oldtimer-Enthusiasten aus der ganzen Region. Bei der Auflage im vergangenen Jahr konnten die Veranstalter zahlreiche klassische Fahrzeuge sowie Besucher begrüßen.
2: Ich sag mal, wir haben klein angefangen. Es hat sich jährlich eigentlich gesteigert gehabt, bis letztes Jahr wirklich schon wirklich das meiste an Fahrzeugen auch da war. Und wir hoffen und blicken natürlich weiterhin drauf, dass immer mehr Fahrzeuge kommen, auch mehr Besucher definitiv, um dass wir einfach ein schönes Wochenende bzw. einen schönen Tag haben und den gemeinsam mit den Oldtimern verbringen können halt.
1: Am 6. Juni ist es nun wieder soweit und das Waldersee Classics geht in die 4. Runde. Was den Veranstaltungsort betrifft, gibt es in diesem Jahr eine Änderung.
2: Neu ist erstmal wieder ein neues Gelände auf jeden Fall, dies Jahr beim AWO-Sportplatz in Dessau. Ja, wir haben uns einfach nochmal neu orientiert, weil wir uns dachten, mal noch was Neues auszuprobieren, ist eventuell nicht schlecht. Dementsprechend haben wir mit unserem Allzeitkollegen Mario Fese gesprochen gehabt, der dort der Pächter des Abus Sportgeländes ist. Und der meinte zu uns, klar, gerne Jungs, kommt vorbei, machen wir auch mal hier. Und demzufolge haben wir gesagt, gut, alles klar, machen wir es dieses Jahr dort. Und freuen uns natürlich auch mit Mario dort auch wieder zusammenzuarbeiten. Ich sag mal, der neue Platz ist in den Sachen oder in der Hinsicht besser, dass wir mehr Publikumsverkehr haben, definitiv, als hier hinten im alten Gelände. Dort ist, wie gesagt, direkt die Umgehungsstraße, wo auch der Andrang, denke ich mal, mehr ist, um das auch zu wahrzunehmen und auch dabei zu sein, denke ich. Deshalb haben wir entschieden, gut, wir machen es dort und hoffen und denken, dass es dort auch sehr guten Andrang finden wird.
1: Egal ob Auto, Motorrad oder Moped, alle sind beim Waldersee Classics gerne gesehen. Eine vorherige Anmeldung ist nicht nötig. Einfach vorbeikommen und Spaß haben, lautet die Devise. Alle Oldtimer-Fahrzeuge, die die Veranstaltung besuchen, erhalten zudem wieder einen exklusiven Waldersee Classic-Sticker. Die Vorfreude beim Mitveranstalter Lennart Schneider ist riesig und er freut sich auf ein tolles Event.
2: Zahlreiche Klassiker erwarten wir. Hauptsache so wie letztes Jahr. Das würde uns sehr freuen. Letztes Jahr war natürlich sehr viel los, auch sehr viel Andrang. Ansonsten haben wir auch dieses Jahr wieder einen Eiswagen stehen. Hüpfebogen für die Kinder haben wir auch dafür gesorgt, dass die Kinder auch bespaßt werden können. Und ansonsten, auch dieses Jahr sammeln wir wieder kleine Spenden zusammen. Diesmal geht es aber ans Tierheim, weil wir uns dachten, eine gemeinnützige Organisation ist was Schönes. Deswegen die Tiere, dadurch, dass wir auch viel mit Tieren auch so privat zu tun haben, dachten wir uns, das ist vielleicht eine gute Adresse, um dort das Geld hinzuspenden.
1: Schon im Vorhinein hatte man sich das Tierheim angeschaut und war begeistert von der tollen Arbeit, die dort geleistet wird. Der Besuch beim Waldersee Classics lohnt sich also nicht nur für die Oldtimer, sondern man tut nebenbei auch noch etwas Gutes für die Vierbeiner. Neben Eiswagen und Hüpfburg wird es auf dem Abus Sportplatz dann auch wieder einen Bierwagen sowie eine Gulaschkanone geben. Vorbeischauen lohnt sich definitiv. Am 6. Juni startet das Highlight für Fans von klassischen Fahrzeugen ab 9 Uhr.
0: Im neuen Wasserturm am Lutherplatz 1 in Dessau gibt es am kommenden Samstag etwas für alle Liebhaber klassischer Musik zu hören. Das Orchester des Wandels der Anhaltischen Philharmonie ist zu Gast im Turm und wird ein kleines klassisches Konzert spielen. Der Eintritt dafür ist frei. Das Konzert beginnt um 18 Uhr. Ab 17 Uhr kann man das Gelände bereits betreten. Fußball, Leidenschaft und strahlende Kinderaugen. Auch in diesem Jahr wurde das Paul-Greifzu-Stadion zur großen Fußballarena für die jüngsten Talente der Region. Mehr als 50 Mannschaften gingen am Dienstag bei der von Anhalt Sport organisierten Mini-WM an den Start. Mitreißende Duelle, großer Teamgeist und jede Menge Begeisterung auf und neben dem Platz sorgten den ganzen Tag über für eine besondere Turnieratmosphäre.
3: Dessau-Roßlau war schon Anfang Juni in WM-Stimmung. Doch dabei ging es nicht um die Fußball-Weltmeisterschaft, sondern um ein ganz besonderes Turnier vor der eigenen Haustür. Die Mini-Fußball-WM der Grundschulen im Paul-Greifzu-Stadion. Bereits zum 37. Mal wurde die traditionsreiche Veranstaltung von Anhalt Sport ausgetragen und verwandelte das Stadion am 2. Juni in eine große Fußballbühne für die jüngsten Kicker der Region. Angefangen hat alles vor 37 Jahren, damals ebenfalls zur Fußball-Weltmeisterschaft.
4: Ja, also es ist die 37. Auflage der Fußball-Mini-WM in Dessau. Wahnsinn, wenn man das so sieht, seit 37 Jahren, seit 1990 bei der Fußball-Weltmeisterschaft. Damals ins Leben gerufen und jetzt im 37. Jahr. Und man sieht es ja im Hintergrund, also es ist sensationell, es ist einfach nur herrlich, es ist einfach nur schön.
3: Auf 8 vorbereiteten Rasenfeldern kämpften die Nachwuchsteams mit viel Einsatz um Tore, Punkte und den begehrten Titel. In diesem Jahr gleich in 2 Turnieren gleichzeitig, auf beiden Seiten des Stadions. Über 50 Mannschaften aus der Bauerstadt und darüber hinaus kämpften mit viel Leidenschaft, Teamgeist und Ehrgeiz um die begehrten Pokale.
4: Es sind 14 Schulen, dieses Jahr 4 auswärtige Schulen dabei, aus Wolfen, aus Köthen, aus Rösa und aus Lindau, glaube ich. Also ringsherum hat das schon, wird es schon wahrgenommen und mit sage und schreibe 54 Mannschaften heute auf 8 Rasenplätzen. Hier im Hintergrund im Hauptstadion die Klassen 3 und 4, draußen die 1. und 2. Klasse mit über 550 Kindern. Also eines der größten Nachwuchsfußballturniere hier in der Region. Und also da können alle Beteiligten sehr stolz drauf sein. Wir sind sehr dankbar, dass die Schulen ihren Schülern und Schülerinnen das ermöglichen, hier teilzunehmen mit den vielen Mannschaften. Also wir wissen das ja, wir arbeiten ja sehr eng mit den Sportlehrern, mit den Direktoren, mit den Schulsozialarbeitern, haben wir da sehr eng Kontakt, nicht nur da, mit dem Supersprinter und mit anderen Wettbewerben. Und wir freuen uns, sind dankbar, dass das in den Schulen so toll umgesetzt wird und die Kinder heiß gemacht werden und darauf vorbereitet werden. Heute sind auch viele Eltern mit da, begleiten die Kinder. Also ist für alle ein Riesenevent.
3: Für einen fairen Ablauf sorgten engagierte Nachwuchsschiedsrichter aus den Dessauer Gymnasien. Auch die Sicherheit war jederzeit gewährleistet. Das Deutsche Rote Kreuz begleitete die Veranstaltung während des gesamten Turniertages. Auch die Sparkasse und viele weitere Unterstützer leisteten einen wichtigen Beitrag zur erfolgreichen Durchführung des Events.
4: Das ist unser Anspruch als Anhalt Sport e.V., den wir uns aber selber geben. Das gibt uns keinen Auftrag. Nein, wir wollen das, wünschen das und tun auch sehr, sehr viel dafür, um solche sportlichen Highlights für die Kinder zu ermöglichen. Wir brauchen dafür natürlich viele Partner. Und wie man es vielleicht auch im Hintergrund sieht, die Sparkasse ist dankenswerterweise als wichtiger Partner jetzt bei dieser Veranstaltung mit dabei und EasyLearn auch speziell bei der Veranstaltung und all unsere anderen Partner unterstützen auch diese wichtige Nachwuchsförderung, weil je mehr schöne und traditionelle und gut organisierte Wettbewerbe und Turniere für Kinder und Jugendliche angeboten werden, umso größer ist die Chance, die Kinder auch für den Sport dauerhaft zu begeistern.
3: Bei dem Wettbewerb der 1. und 2. Klasse belegten die Kinder der Grundschule an der Heide den 3. Platz. Bei den dritten und vierten Klassen erreichte den dritten Platz die Grundschule Tempelhofer Straße. In der Gruppe der ersten und zweiten Klassen ging der zweite Platz an die Grundschule Wolfen. Bei den dritten und vierten Klassen belegte die Grundschule am Akazienwäldchen den zweiten Rang. Den ersten Platz sicherten sich beide Mannschaften der evangelischen Grundschule Köthen und gingen damit als Gesamtsieger aus dem Turnier hervor. Mit spannenden Spielen, vielen Toren und jeder Menge Begeisterung sorgten die jungen Fußballer auch in der Sommerausgabe der Mini-WM der Grundschulen für echtes WM-Feeling. Ganz ohne weite Reise in die USA, Mexiko und Kanada.
0: Am 1. Juni kam es in Dessau-Roßlau zu zwei Verkehrsunfällen mit leicht verletzten Radfahrerinnen. Gegen 10.30 Uhr befuhr ein 34-jähriger Fahrer eines BMW die Roßlauer Straße und wollte nach rechts in die Magdeburger Straße abbiegen. Dabei kollidierte er mit einer 70-jährigen E-Bike-Fahrerin, die den Radweg in Richtung Zerbst benutzte. Die Frau erlitt leichte Verletzungen und wurde zur weiteren Behandlung in ein Krankenhaus gebracht. Angaben zur Höhe des entstandenen Sachschadens liegen nicht vor. Ein weiterer Unfall ereignete sich gegen 11.55 Uhr. Ein 70-jähriger Fahrer eines Skoda beabsichtigte, von der Schlagbreite nach rechts in die Mannheimer Straße einzubiegen. Dabei kam es zum Zusammenstoß mit einer 77-jährigen Radfahrerin, die den Fahrradweg befuhr. Auch sie erlitt leichte Verletzungen und wurde durch Rettungskräfte zur weiteren Behandlung in ein Krankenhaus gebracht. Der entstandene Sachschaden wurde hier auf rund 4.200 Euro geschätzt. Damit sind wir am Ende unserer Donnerstagsausgabe der zeitnahen Nachrichten, schauen jetzt wie gewohnt auf den Wetterbericht und im Anschluss gern noch auf die Meldungen aus der Region. Am Freitag ab 18 Uhr gibt es dann wieder aktuelle Meldungen aus der Zeitnah-Redaktion für Sie. Bis dahin haben Sie eine schöne Zeit, machen Sie es gut und auf Wiedersehen.
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1: Morgen erwartet uns freundliches Wetter mit Temperaturen um 22 Grad. Bei bis zu 13 Sonnenstunden wechseln sich Sonne und Wolken ab. Regen ist vereinzelt zu erwarten. Ein leichter Westwind sorgt für angenehme Bedingungen. Auch am Wochenende bleiben die Temperaturen auf einem ähnlichen Niveau. Es bleibt trocken bei weiterhin wechselnder Bewölkung und freundlichen Abschnitten. Ideal für Aktivitäten im Freien.
2: Der Glasfaserausbau im Salzlandkreis nimmt immer weiter Fahrt auf. So fand auch am Montag, dem 1. Juni, in Staßfurt der Spatenstich zum weiteren Ausbau des Gigabit-Netzes für die Kernstadt und einige umliegende Orte statt. An der Verbesserung der Internetleitung arbeite man in Staßfurt allerdings nicht erst seit Neuestem, erzählte der Bürgermeister.
3: Wir arbeiten an dem Ausbau seit den Jahren 2010, haben damals natürlich mit kleineren Volumina gestartet. Der Ausbaustand damals war 1 Mbit, da waren wir alle glücklich, dass das in die Richtung geht. Jetzt sind wir dabei, dass wir über das schnelle Giganetz reden und da sind wir ganz froh, dass es uns gelingt, hier in Staßfurt auszubauen. Wir erschließen 14 Ortsteile, damit sind wir schon gut durch. Wir müssen jetzt noch ein paar Nebenschauplätze gestalten, das betrifft dann Lüderburg, das betrifft Atzendorf, Förderstedt, Löbnitz, unsere Ortsteile sozusagen, die wir jetzt ausbauen, aber auch die Kernstadt im Endausbau.
2: Da sich in ländlichen Regionen der privatwirtschaftliche Ausbau durch Firmen oft nicht lohne, greifen sowohl Bund als auch Land immer wieder mit Fördermitteln unter die Arme. Laut Ministerin Hüskens sei man in Sachsen-Anhalt mittlerweile auf einem sehr guten Weg, was den Netzausbau angehe.
4: Also wir haben in den letzten Jahren enorm beschleunigt, was aus meiner Sicht vor allen Dingen an zwei Punkten hängt. Auf der einen Seite, dass wir es geschafft haben, eine ganze Reihe von Unternehmen, die in dieser Branche unterwegs sind, dafür zu begeistern, hier in Sachsen-Anhalt zu investieren. Und auf der anderen Seite an geradezu unermüdlichen Kommunalverantwortlichen, an Bürgermeistern, die sich wirklich sehr, sehr in die Verantwortung genommen haben und ihren Bürgern und Bürgern immer wieder kommunizieren. Das ist eine Infrastruktur, die wir im Ort brauchen.
2: Aus einer Pressemitteilung des Landes geht hervor, dass seit 2025 rund 28 Millionen Euro an Fördergeldern für den Ausbau des Glasfasernetzes bewilligt worden seien. In Staßfurt habe man rund 5,1 Millionen Euro investiert. Laut Hüskens sei das aber notwendig.
4: Ja, wir nehmen, glaube ich, alle wahr, dass der Bedarf an Datenrate unglaublich steigt. Also nicht nur für jemanden, der gerne spielt über das Internet oder halt Fachanwendungen hat im Planungsbereich, wo ich große Grafikdaten natürlich entsprechend habe, sondern wir sehen ja überall, auch in allen anderen Anwendungen, dass die immer aufwendiger werden, auch vom Datenvolumen her. Und deshalb bin ich sicher, dass wir, um die Gebäude wirklich auch zukunftsfest zu haben, um selber zukunftsfähig zu sein, halt eben entsprechenden Gigabit-Ausbau brauchen. Der geht über Glasfaser, sodass wir dafür sorgen können, dass wir dann nicht in 5 Jahren wieder nachrüsten müssen etc. Und das ist, glaube ich, genau der Weg, der richtige ist für unser Land.
2: Der Ausbau in Staßfurt läuft also im vollen Gange. Bereits 65% der Kernstadt habe man schon vernetzt. Bis Mitte, Ende 2029 wolle man das Projekt abgeschlossen haben. Danach hätten alle Bewohner der Kernstadt und der umliegenden Orte die Möglichkeit, sich ans Glasfasernetz anschließen zu lassen.
5: Um dieselben Fehler nicht zu wiederholen, genügt oft ein Blick in die Vergangenheit. Am 22. Mai stand im Wolfener Rathaus das Gedenken im Mittelpunkt. Unter dem Titel »Zwischen Werkstor und Lagerzaun – Zwangsarbeit in Bitterfeld-Wolfen« lud die Bürgerstiftung zu einem Vortrag und Gespräch ein.
6: Also wir veranstalten heute einen Abend zum Thema Zwangslager, Zwangsarbeiter in Bitterfeld während der Nazizeit. Die Initiative kam von Herrn Schenk. Wir haben dann nach Rücksprache mit der Finkelstein-Stiftung vom Hause Bayer haben wir auch ein Budget erhalten. Und wir denken, dass es einfach wichtig ist, gerade für die Jugend, für die nächste Generation auch zu erfahren, welches Erbe Bitterfeld zu verkraften hat. Und mit dem sollten wir offen umgehen.
5: Der Vortrag von Dr. Günther Matter befasste sich vor allem mit der Zwangsarbeit in der Filmfabrik Wolfen. Bereits zu Beginn des Zweiten Weltkriegs wurden hier als Teil der IG Farben Zwangsarbeiter eingesetzt, um die Nachfrage des Krieges zu stillen. Später wurde hier ein KZ-Außenlager von Buchenwald errichtet. 425 Frauen, fast ausschließlich aus Oststaaten, lebten hier unter menschenverachtenden Umständen. Nach dem Ende des Krieges kamen viele Aufseher und hochrangige Mitglieder der IG Farben vor Gericht. Doch bereits 1951 war die letzte Haftstrafe abgesessen und ein Großteil der Arbeiter fand sich in hohen Stellen verschiedener Unternehmen ein. Die Erinnerung war fehlgeschlagen. Es wurde nicht aus der Vergangenheit gelernt.
6: Es geht dabei nicht nur um uns. Ich denke, dass gerade im Ostblock viele Menschen den Begriff Bitterfeld einfach noch damit verbinden, dass ihre Großmutter oder Urgroßmutter hier im Lager war. Und es soll auch ein Stück weit ein Zeichen sein, dass wir uns heute bewusst mit diesem Thema beschäftigen. Da geht es nicht um Schuldfragen. Wir sind daran nicht schuld. Wir können es nicht verantworten, aber wir können es thematisieren. Wir können diesen Menschen gedenken. Das wollen wir heute mit der Veranstaltung tun. Und wir hoffen auch, dass durch die Medien oder auch durch den Film, den wir machen, dass diese Information über den heutigen Abend auch in diesen Ländern vielleicht landet, wo heute noch Nachkommen dieser Frauen sind, die hier im Lager gearbeitet haben.
5: Prausner betont, wie wichtig das Gedenken für ein demokratisches Klima sei und dass man aus der Vergangenheit lernen müsse. Die eigene Geschichte nicht zu vergessen, ist enorm wichtig, um sich selbst und andere voranzubringen. Vor allem, wenn es um solch eine schreckliche Vergangenheit wie die der NS-Zeit geht. Der 28. Mai war für rund 30 Personen wohl einer der schönsten Tage. Nach teils jahrelanger Wartezeit war es für sie endlich soweit. Sie haben die deutsche Staatsbürgerschaft erhalten. Dieses Ereignis muss natürlich gefeiert werden. Doch leider kam es hier zu einer 5-jährigen Pause.
7: Wir haben heute unsere zweite Einbürgerungsveranstaltung gefeiert, die über mehrere Jahre im Landkreis nicht mehr stattgefunden hat. Wir hatten jetzt vor einigen Monaten die erste Runde. Heute, wie gesagt, im etwas größeren Rahmen die zweite. Menschen, die vor vielen Jahren zum Teil ihre Anträge gestellt haben und deutsche Staatsbürger eben werden wollten.
5: Die Pause entstand einerseits durch die Corona-Pandemie und andererseits durch eine erhöhte Zahl der Eingebürgerten. Nun kann aber wieder offiziell gefeiert werden. Und das haben sich die Menschen auch verdient. Der Einbürgerungsprozess ist ein langwieriger und schwerer.
7: Zunächst kann man das gar nicht so klar definieren. Es kommt auf den Einzelfall an. Es gibt ein paar grundsätzliche Regeln, die immer bestehen. Das heißt, zum einen aktuell mindestens 5 Jahre eines Regelaufenthaltes muss man haben. Das heißt, man muss entsprechend hier sich in der Bundesrepublik zulässig aufgehalten haben mit einem Aufenthaltstitel oder noch besser die Form, die schon eine Niederlassungserlaubnis bestanden hat. Es ist so, dass man natürlich keine Straftaten haben darf. Das Einkommen muss gesichert sein. Also es sind verschiedene Faktoren, die hier mit reinspielen. Das kann man also nicht alles hier in das kurze Interview packen, das würde den Rahmen wahrscheinlich ein bisschen sprengen.
5: Trotzdem haben die jetzigen Staatsbürger diesen Weg auf sich genommen und ihn nun abgeschlossen. Damit haben sie sich nun aber auch einige zusätzliche Rechte verdient. Ganz vorne heran das Wahlrecht.
7: Ja, mit der deutschen Staatsbürgerschaft, man darf ja nicht vergessen, die jetzt deutschen Staatsbürger leben zum Teil schon seit vielen Jahren hier. Hatten aber gar nicht die Möglichkeit, dem Ganzen natürlich eine Stimme zu verleihen. Das heißt, sich selbst vertreten zu fühlen in unserer Demokratie, die wir ja nun mal sind. Und umso wichtiger ist es, dass eben auch diese Leute, die über viele Jahre zum Teil hier leben, die Familien gegründet haben, die berufstätig sind, teilweise in sehr bedeutenden Tätigkeiten hier bei uns sind, die für uns wirklich einen Mehrwert haben, Ärzte, Ingenieure, Softwareentwicklung, wie gesagt, im pädagogischen Bereich waren heute dabei gewesen, psychologischer Bereich. Und diese Personen kriegen nun eben auch alle eine Stimme letzten Endes damit. Und für sie selber ist es eben auch der Mehrwert natürlich. Wir hatten einige Personen dabei, die in ihren Herkunftsländern tatsächlich aufgrund ihres Glaubens verfolgt worden. Christentum ist dort eben auch heute noch eine verfolgte Religion. Glauben kann nicht frei ausgeübt werden. Hier in der Bundesrepublik haben wir Religionsfreiheit, auch das ein verankertes Grundrecht und damit ein wesentlicher Grund, um am Ende sich für die deutsche Staatsbürgerschaft zu entscheiden.
8: Nun können die neuen Staatsbürger hoffentlich ein unbeschwertes Leben führen. Auch für Pinsker ist dieser Tag etwas ganz Besonderes.
7: Als Leiter einer Ordnungsbehörde kann ich ganz klar sagen, ein sehr aufregender Tag, auch für mich, weil es erst die zweite Veranstaltung ist. Aber es ist eben auch ein sehr, sehr schöner Tag, weil es ganz abseits der üblichen Tätigkeit liegt und man eben in strahlende Gesichter schauen kann. Menschen, die es auch verdient haben natürlich, sich das erarbeitet haben, dieses Recht. Und die auch auf diesem Wege uns etwas zurückgeben, ne, mit diesem Lächeln.
8: Wir wünschen den Anwesenden Glückwunsch zur erhaltenen Staatsbürgerschaft und dass sie weiterhin ein schönes Leben in Deutschland führen können.
2: Nach 30 Jahren findet der Sachsen-Anhalt-Tag am kommenden Wochenende das erste Mal wieder in Bernburg statt. Im Zuge dessen konnte man am Montag die Veranstaltung Kleine Fürsten, große Geschichte besuchen. Der Bernburger Historiker Michael Hecht sprach hier über die Geschichte der Saalestadt und des Bundeslandes.
9: Was man in Bernburg natürlich immer gerne erinnert und auch wichtig ist und ja auch mit dem Motto des Sachsen-Anhalt-Tags verbunden ist, ist die Erbteilung von 1212, wo also nach dem Tod des Herzogs Bernhard von Sachsen eben seine Söhne sozusagen unterschiedliche Teile des Erbes übernehmen. Der eine übernimmt das Erbe im sächsischen Herzogtum, im sächsischen Dukat. Daraus entwickelt sich dann später mal das Herzogtum Sachsen und sozusagen noch später, wenn man so will, ist das dann auch ein Kern für den Freistaat Sachsen. Und der ältere Sohn Heinrich, der erbt eben die Teile, die zwischen Harz und Elbe liegen, und das ist dann eben der Kern für Anhalt, und somit haben wir eben hier 1212, so kann man das ein bisschen zugespitzt sagen, auch in diesem Erbfeier eine gewissermaßen Geburtsstunde für Anhalt.
2: Der Name Sachsen-Anhalt existiert in dieser Form erst nach Ende des Zweiten Weltkrieges. Davor waren sowohl Sachsen als auch Anhalt lediglich Provinzen des Staates Preußen innerhalb des Deutschen Reichs. Laut Hecht habe es allerdings auch schon in dieser Zeit Verbindungen zwischen den beiden Provinzen gegeben.
9: Es gibt allerdings auch vorher schon, das ist vielleicht nochmal ganz interessant, Bereiche, wo diese beiden territorialen Einheiten zusammenarbeiten, die Provinz Sachsen und Anhalt, zum Beispiel in der Geschichtswissenschaft. Eine historische Kommission für die Provinz Sachsen und Anhalt gibt es schon seit 1900, also sehr viel länger als das Land Sachsen-Anhalt.
2: Historisch ist die Stadt Bernburg tief mit dem heutigen Sachsen-Anhalt verwurzelt, da sie bzw. das Schloss Bernburg im späten 15. Jahrhundert zum Verwaltungsmittelpunkt und Wohnort der Fürsten von Anhalt-Köthen wurde. Auch das Wappen der Stadt ist sehr prägnant und hat natürlich historische Hintergründe.
9: Naja, der Bär ist sozusagen auf vielfältige Weise symbolisch mit der Geschichte Anhalts und der anhaltischen Fürsten verbunden. Na, das ist schon sozusagen in dem Namen Albrecht der Bär, das ist schon ein zeitgenössischer Beiname, wo das schon sozusagen aufgerufen wird, dieses Symbol. Später wird er eben auch als Wappentier genutzt, sowohl für die fürstliche Familie als auch in vielen Kommunen, sozusagen in der städtischen Heraldik und auch sozusagen in der genealogischen Traditionsbildung wird der Bär genutzt. Also im 16. Jahrhundert sieht man als die Vorfahren Albrechts des Bären ein sagenhaftes Geschlecht der sogenannten Beringer oder Bären, die sozusagen im Frühmittelalter geherrscht hätten und eben schon diesen Namen Bär im Namen geführt haben und auch angeblich schon im Wappen. Natürlich wissen wir heute, da gab es noch gar keine Wappen, aber das wird dann eben so erinnert und eine lange Tradition gezogen. Insofern ist der Bär schon sehr lange als ein Symbol sowohl für Bernburg, Herrschaft Bernburg, als auch für ganz Anhalt bekannt.
2: Mit seinem Vortrag zeigte Michael Hecht, wie eng die Geschichte Bernburgs mit der Entwicklung Sachsen-Anhalts verbunden ist. Gerade diese historischen Wurzeln machen die Stadt an der Saale zu einem passenden Austragungsort für den diesjährigen Sachsen-Anhalt-Tag. Dort wird die Geschichte des Landes am kommenden Wochenende dann nicht nur Thema sein, sondern vielerorts auch erlebbar werden.
10: Auf geht's! Grüße! Grüße! 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Volle Energie auf dem Spielfeld und große Freude bei den Teams. Beim Stadtwerke Fußballcup in Bernburg traten vor kurzem 7 Grundschulen aus der Region gegeneinander an. Gespielt wurde im Modus Jeder gegen Jeden mit viel Einsatz, Fairplay und jeder Menge Spaß. Organisiert wurde das Turnier gemeinsam vom Kreissportbund Salzland und den Stadtwerken Bernburg. Ziel war es, Kinder früh für Sport und Gemeinschaft zu begeistern.
11: Wir haben 8 Grundschulen eingeladen aus Bernburg und der Region, sich hier zu beteiligen und die Vorrunde auszuspielen. Und ein Gewinner fährt dann zum Finale anderer Stadtwerke mit uns zusammen nach Aschersleben.
10: Mit dabei waren Schulen aus Bernburg und dem Umland, darunter Teams aus Balberge, Biesenlaublingen und mehreren Grundschulen aus der Saalestadt selbst.
11: Die Stadtwerke Bernburg unterstützen so viel hier in der Region und in der Stadt. Und gerade Kinder und die sportlichen Aktivitäten sind uns so wichtig, weil wir wissen alle, Teamplay, Bewegung, das ist einfach super spannend und wichtig für das Alter. Und so ein Fußballcup, wir sehen es, schweißt so super zusammen. Das unterstützen wir einfach gern.
10: Neben dem Sport stand auch das Miteinander im Mittelpunkt. Für die Kinder gab es kleine Präsente, Obst und Verpflegung, organisiert von den Partnern vor Ort.
11: Stimmung ist super. Das Wetter hält. Seit um 9 ist die Sonne draußen. Wir haben um 9 begonnen. Wir hoffen, dass es auch wirklich bis 12 Uhr dann durchhält. Wir haben Fans mit dabei. 55 Kinder sind mit angereist, mit einer Schule zusammen. Wir haben 7 Mannschaften, die heute es auch geschafft haben, tatsächlich herzukommen. Also Stimmung ist super. Wir haben Unterstützung vom DLRG, wir haben Unterstützung vom Kreissportbund. Stimmung ist einfach toll.
10: Am Ende setzte sich die Grundschule Johann Wolfgang von Goethe durch. Das Team fährt nun zum Finale nach Aschersleben und trifft dort auf die Sieger anderer regionaler Stadtwerketurniere. Ein sportlicher Tag mit vielen Gewinnern und vielleicht dem Start einer neuen Turniertradition in Bernburg.

Hallo und herzlich willkommen an diesem Donnerstag zu den zeitnahen Nachrichten hier auf RAN 1. Das kommende Wochenende wird heiß, unabhängig vom Wetter. Unzählige Städte und Gemeinden in Sachsen-Anhalt präsentieren sich nämlich von Freitag, dem 5. Juni, bis zum Sonntag beim Sachsen-Anhalt-Tag in Bernburg.

0: Auch der SAO Roßlau wird umfänglich mit Informationen, Präsentationen und Aktionen vertreten sein. So wird es ein umfangreiches Bühnenprogramm der Dessau-Roßlauer Vereine und Gruppen auf der Regionalbühne Anhalt-Dessau-Wittenberg in der Friedensallee geben. Dabei sind unter anderem die Revue-Tanzgruppe Showtime, die Kinder- und Jugendtanzgruppe Schaut hin, die Black-White-Cheer-Family, das SV Dessau 05, der Spielmannszug Blau-Weiß-Roßlau und noch einige mehr. Zudem werden verschiedene Vereine und Gruppen aus der Bauhausstadt am Festumzug am Sonntag teilnehmen. Auch im Regionaldorf Anhalt-Dessau-Wittenberg wird Dessau-Roßlau mit der Stadtmarketinggesellschaft und der Kulturstiftung Dessau-Wörlitz vertreten sein. Auf dem AWO-Sportplatz findet am Samstag, am 6. Juni, das 4. Waldersee-Klassik statt. Es werden wieder historische Fahrzeuge, darunter Autos, Motorräder und Mopeds, gezeigt. Besitzer von Oldtimern können ihre Schmuckstücke präsentieren und sich mit anderen Enthusiasten logischerweise austauschen.
1: Das Waldersee-Classics begeistert seit 3 Jahren Oldtimer-Enthusiasten aus der ganzen Region. Bei der Auflage im vergangenen Jahr konnten die Veranstalter zahlreiche klassische Fahrzeuge sowie Besucher begrüßen.
2: Ich sag mal, wir haben klein angefangen. Es hat sich jährlich eigentlich gesteigert gehabt, bis letztes Jahr wirklich schon wirklich das meiste an Fahrzeugen auch da war. Und wir hoffen und blicken natürlich weiterhin drauf, dass immer mehr Fahrzeuge kommen, auch mehr Besucher definitiv, um dass wir einfach ein schönes Wochenende bzw. einen schönen Tag haben und den gemeinsam mit den Oldtimern verbringen können halt.
1: Am 6. Juni ist es nun wieder soweit und das Waldersee Classics geht in die 4. Runde. Was den Veranstaltungsort betrifft, gibt es in diesem Jahr eine Änderung.
2: Neu ist erstmal wieder neues Gelände auf jeden Fall, dies Jahr beim AWO-Sportplatz in Dessau. Ja, wir haben uns einfach nochmal neu orientiert, weil wir uns dachten, mal noch was Neues auszuprobieren, ist eventuell nicht schlecht. Dementsprechend haben wir mit unserem Allzeitkollegen Mario Fese gesprochen gehabt, der dort der Pächter des Abus Sportgeländes ist. Und der meinte zu uns, klar, gerne Jungs, kommt vorbei, machen wir auch mal hier. Und demzufolge haben wir gesagt, gut, alles klar, machen wir es dieses Jahr dort. Und freuen uns natürlich auch mit Mario dort auch wieder zusammenzuarbeiten. Ich sag mal, der neue Platz ist in den Sachen oder in der Hinsicht besser, dass wir mehr Publikumsverkehr haben, definitiv, als hier hinten im alten Gelände. Dort ist, wie gesagt, direkt die Umgehungsstraße, wo auch der Andrang, denke ich mal, mehr ist, um das auch wahrzunehmen und auch dabei zu sein, denke ich. Deshalb haben wir entschieden, gut, wir machen es dort und hoffen und denken, dass es dort auch sehr guten Andrang finden wird.
1: Egal ob Auto, Motorrad oder Moped, alle sind beim Waldersee Classics gerne gesehen. Eine vorherige Anmeldung ist nicht nötig. Einfach vorbeikommen und Spaß haben, lautet die Devise. Alle Oldtimer-Fahrzeuge, die Veranstaltung besuchen, erhalten zudem wieder einen exklusiven Waldersee Classic-Sticker. Die Vorfreude beim Mitveranstalter Lennart Schneider ist riesig und er freut sich auf ein tolles Event.
2: Zahlreiche Klassiker erwarten wir. Hauptsache so wie letztes Jahr, das würde uns sehr freuen. Letztes Jahr war natürlich sehr viel los, auch sehr viel Andrang. Ansonsten haben wir auch dieses Jahr wieder einen Eiswagen stehen. Hüpfebogen für die Kinder haben wir auch dafür gesorgt, dass die Kinder auch bespaßt werden können. Und ansonsten, auch dieses Jahr sammeln wir wieder kleine Spenden zusammen. Diesmal geht es aber ans Tierheim, weil wir uns dachten, eine gemeinnützige Organisation ist was Schönes. Deswegen die Tiere, dadurch, dass wir auch viel mit Tieren auch so privat zu tun haben, dachten wir uns, das ist vielleicht eine gute Adresse, um dort das Geld hinzuspenden.
1: Schon im Vorhinein hatte man sich das Tierheim angeschaut und war begeistert von der tollen Arbeit, die dort geleistet wird. Der Besuch beim Waldersee Classics lohnt sich also nicht nur für die Oldtimer, sondern man tut nebenbei auch noch etwas Gutes für die Vierbeiner. Neben Eiswagen und Hüpfburg wird es auf dem Abus Sportplatz dann auch wieder einen Bierwagen sowie eine Gulaschkanone geben. Vorbeischauen lohnt sich definitiv. Am 6. Juni startet das Highlight für Fans von klassischen Fahrzeugen ab 9 Uhr.
0: Im neuen Wasserturm am Lutherplatz 1 in Dessau gibt es am kommenden Samstag etwas für alle Liebhaber klassischer Musik zu hören. Das Orchester des Wandels der Anhaltischen Philharmonie ist zu Gast im Turm und wird ein kleines klassisches Konzert spielen. Der Eintritt dafür ist frei. Das Konzert beginnt um 18 Uhr. Ab 17 Uhr kann man das

0: Gelände bereits betreten. Fußball, Leidenschaft und strahlende Kinderaugen. Auch in diesem Jahr wurde das Paul-Greifzu-Stadion zur großen Fußballarena für die jüngsten Talente der Region. Mehr als 50 Mannschaften gingen am Dienstag bei der von Anhalt Sport organisierten Mini-WM an den Start. Mitreißende Duelle, großer Teamgeist und jede Menge Begeisterung auf und neben dem Platz sorgten den ganzen Tag über für eine besondere Turnieratmosphäre.
1: Dessau Roßlau war schon Anfang Juni in WM-Stimmung. Doch dabei ging es nicht um die Fußball-Weltmeisterschaft, sondern um ein ganz besonderes Turnier vor der eigenen Haustür. Die Mini-Fußball-WM der Grundschulen im Paul-Greifzu-Stadion. Bereits zum 37. Mal wurde die traditionsreiche Veranstaltung von Anhalt Sport ausgetragen und verwandelte das Stadion am 2. Juni in eine große Fußballbühne für die jüngsten Kicker der Region. Angefangen hat alles vor 37 Jahren, damals ebenfalls zur Fußball-Weltmeisterschaft.
2: Ja, also es ist die 37. Auflage der Fußball-Mini-WM in Dessau. Wahnsinn, wenn man das so sieht, seit 37 Jahren, seit 1990 bei der Fußball-Weltmeisterschaft. Damals ins Leben gerufen und jetzt im 37. Jahr. Und man sieht es ja im Hintergrund, also es ist sensationell, es ist einfach nur herrlich, es ist einfach nur schön.
1: Auf 8 vorbereiteten Rasenfeldern kämpften die Nachwuchsteams mit viel Einsatz um Tore, Punkte und den begehrten Titel. In diesem Jahr gleich in 2 Turnieren gleichzeitig, auf beiden Seiten des Stadions. Über 50 Mannschaften aus der Bauerstadt und darüber hinaus kämpften mit viel Leidenschaft, Teamgeist und Ehrgeiz um die begehrten Pokale.
2: Es sind 14 Schulen, dieses Jahr 4 auswärtige Schulen dabei, aus Wolfen, aus Köthen, aus Rösa und aus Lindau, glaube ich. Also ringsherum hat das schon, ist das schon, wird es schon wahrgenommen und mit sage und schreibe 54 Mannschaften heute auf 8 Rasenplätzen. Hier im Hintergrund im Hauptstadion die Klassen 3 und 4, draußen die 1. und 2. Klasse mit über 550 Kindern. Also eines der größten Nachwuchsfußballturniere hier in der Region. Und also da können alle Beteiligten sehr stolz drauf sein. Wir sind sehr dankbar, dass die Schulen ihren Schülern und Schülerinnen das ermöglichen, hier teilzunehmen mit den vielen Mannschaften. Also wir wissen das ja, wir arbeiten ja sehr eng mit den Sportlehrern, mit den Direktoren, mit den Schulsozialarbeitern, haben wir da sehr engen Kontakt, nicht nur da, mit dem Supersprinter und mit anderen Wettbewerben. Und wir freuen uns, sind dankbar, dass das in den Schulen so toll umgesetzt wird und die Kinder heiß gemacht werden und darauf vorbereitet werden. Heute sind auch viele Eltern mit da, begleiten die Kinder. Also ist für alle ein Riesenevent.
1: Für einen fairen Ablauf sorgten engagierte Nachwuchsschiedsrichter aus den Dessauer Gymnasien. Auch die Sicherheit war jederzeit gewährleistet. Das Deutsche Rote Kreuz begleitete die Veranstaltung während des gesamten Turniertages. Auch die Sparkasse und viele weitere Unterstützer leisteten einen wichtigen Beitrag zur erfolgreichen Durchführung des Events.
2: Das ist unser Anspruch als Anhalt Sport e.V., den wir uns aber selber geben. Das gibt uns keiner in Auftrag. Nein, wir wollen das, wünschen das und tun auch sehr, sehr viel dafür, um solche sportlichen Highlights für die Kinder zu ermöglichen. Wir brauchen dafür natürlich viele Partner. Und wie man es vielleicht auch im Hintergrund sieht, die Sparkasse ist dankenswerterweise als wichtiger Partner jetzt bei dieser Veranstaltung mit dabei und EasyLearn auch speziell bei der Veranstaltung und all unsere anderen Partner unterstützen auch diese wichtige Nachwuchsförderung, weil je mehr schöne und traditionelle und gut organisierte Wettbewerbe und Turniere für Kinder und Jugendliche angeboten werden, umso größer ist die Chance, die Kinder auch für den Sport dauerhaft zu begeistern.
1: Bei dem Wettbewerb der 1. und 2. Klasse belegten die Kinder der Grundschule an der Heide den 3. Platz. Bei den 3. und 4. Klassen erreichte den 3. Platz die Grundschule Tempelhofer Straße. In der Gruppe der 1. und 2. Klassen ging der 2. Platz an die Grundschule Wolfen. Bei den 3. und 4. Klassen belegte die Grundschule am Akazienwäldchen den 2. Rang. Den 1. Platz sicherten sich beide Mannschaften der evangelischen Grundschule Köthen und ging damit als Gesamtsieger aus dem Turnier hervor. Mit spannenden Spielen, vielen Toren und jeder Menge Begeisterung sorgten die jungen Fußballer auch in der Sommerausgabe der Mini-WM der Grundschulen für echtes WM-Feeling. Ganz ohne weite Reise in die USA, Mexiko und Kanada.
0: Am 1. Juni kam es in Dessau-Roßlau zu zwei Verkehrsunfällen mit leicht verletzten Radfahrerinnen. Gegen 10.30 Uhr befuhr ein 34-jähriger Fahrer eines BMW die Roßlauer Straße und wollte nach rechts in die Magdeburger Straße abbiegen. Dabei kollidierte er mit einer 70-jährigen E-Bike-Fahrerin, die den Radweg in Richtung Zerbst benutzte. Die Frau erlitt leichte Verletzungen und wurde zur weiteren Behandlung in ein Krankenhaus gebracht. Angaben zur Höhe des entstandenen Sachschadens liegen nicht vor. Ein weiterer Unfall ereignete sich gegen 11.55 Uhr. Ein 70-jähriger Fahrer eines Skoda beabsichtigte, von der Schlagbreite nach rechts in die Mannheimer Straße einzubiegen. Dabei kam es zum Zusammenstoß mit einer 77-jährigen Radfahrerin, die den Fahrradweg befuhr. Auch sie erlitt leichte Verletzungen und wurde durch Rettungskräfte zur weiteren Behandlung in ein Krankenhaus gebracht. Der entstandene Sachschaden wurde hier auf rund 4.200 Euro geschätzt. Damit sind wir am Ende unserer Donnerstagsausgabe der zeitnahen Nachrichten, schauen jetzt wie gewohnt auf den Wetterbericht und im Anschluss gern noch auf die Meldungen aus der Region. Am Freitag ab 18 Uhr gibt es dann wieder aktuelle Meldungen aus der Zeitnah-Redaktion für Sie. Bis dahin haben Sie eine schöne Zeit, machen Sie es gut und auf Wiedersehen.
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1: Morgen erwartet uns freundliches Wetter mit Temperaturen um 22 Grad. Bei bis zu 13 Sonnenstunden wechseln sich Sonne und Wolken ab. Regen ist vereinzelt zu erwarten. Ein leichter Westwind sorgt für angenehme Bedingungen. Auch am Wochenende bleiben die Temperaturen auf einem ähnlichen Niveau. Es bleibt trocken bei weiterhin wechselnder Bewölkung und freundlichen Abschnitten. Ideal für Aktivitäten im Freien.
2: Der Glasfaserausbau im Salzlandkreis nimmt immer weiter Fahrt auf. So fand auch am Montag, dem 1. Juni, in Staßfurt der Spatenstich zum weiteren Ausbau des Gigabit-Netzes für die Kernstadt und einige umliegende Orte statt. An der Verbesserung der Internetleitungen arbeite man in Staßfurt allerdings nicht erst seit neuestem, erzählte der Bürgermeister.
3: Wir arbeiten an dem Ausbau seit den Jahren 2010, haben damals natürlich mit kleiner und Volumina gestartet. Der Ausbaustand damals war 1 Mbit, da waren wir alle glücklich, dass das in die Richtung geht. Jetzt sind wir dabei, dass wir schon über das schnelle Giganetz reden und da sind wir ganz froh, dass es uns gelingt, hier in Staßfurt auszubauen. Wir erschließen 14 Ortsteile, damit sind wir schon gut durch. Wir müssen jetzt noch ein paar Nebenschauplätze gestalten, das betrifft dann Lüderburg, das betrifft Atzendorf, Förderstedt, Löbnitz, unsere Ortsteile sozusagen, die wir jetzt ausbauen, aber auch die Kernstadt im Endausbau.
2: Da sich in ländlichen Regionen der privatwirtschaftliche Ausbau durch Firmen oft nicht lohne, greifen sowohl Bund als auch Land immer wieder mit Fördermitteln unter die Arme. Laut Ministerin Hüskens sei man in Sachsen-Anhalt mittlerweile auf einem sehr guten Weg, was den Netzausbau angehe.
4: Also wir haben in den letzten Jahren enorm beschleunigt, was aus meiner Sicht vor allen Dingen an zwei Punkten hängt. Auf der einen Seite, dass wir es geschafft haben, eine ganze Reihe von Unternehmen, die in dieser Branche unterwegs sind, dafür zu begeistern, hier in Sachsen-Anhalt zu investieren. Und auf der anderen Seite an geradezu unermüdlichen Kommunalverantwortlichen, an Bürgermeistern, die sich wirklich sehr, sehr in die Verantwortung genommen haben und ihren Bürgerinnen und Bürgern immer wieder kommunizieren. Das ist eine Infrastruktur, die wir im Ort brauchen.
2: Aus einer Pressemitteilung des Landes geht hervor, dass seit 2025 rund 28 Millionen Euro an Fördergeldern für den Ausbau des Glasfasernetzes bewilligt worden seien. In Staßfurt habe man rund 5,1 Millionen Euro investiert. Laut Hüskens sei das aber notwendig.
4: Ja, wir nehmen, glaube ich, alle wahr, dass der Bedarf an Datenrate unglaublich steigt. Also nicht nur für jemanden, der gerne spielt über das Internet oder halt Fachanwendungen hat im Planungsbereich, wo ich große Grafikdaten natürlich entsprechend habe, sondern wir sehen ja überall, auch in allen anderen Anwendungen, dass die immer aufwendiger werden, auch vom Datenvolumen her. Und deshalb bin ich sicher, dass wir, um die Gebäude wirklich auch zukunftsfest zu haben, um selber zukunftsfähig zu sein, halt eben entsprechenden Gigabit-Ausbau brauchen. Der geht über Glasfaser, sodass wir dafür sorgen können, dass wir dann nicht in 5 Jahren wieder nachrüsten müssen etc. Und das ist, glaube ich, genau der Weg, der richtige ist für unser Land.
2: Der Ausbau in Staßfurt läuft also im vollen Gange. Bereits 65% der Kernstadt habe man schon vernetzt. Bis Mitte, Ende 2029 wolle man das Projekt abgeschlossen haben. Danach hätten alle Bewohner der Kernstadt und der umliegenden Orte die Möglichkeit, sich ans Glasfasernetz anschließen zu lassen.
5: Um dieselben Fehler nicht zu wiederholen, genügt oft ein Blick in die Vergangenheit. Am 22. Mai stand im Wolfener Rathaus das Gedenken im Mittelpunkt. Unter dem Titel »Zwischen Werkstor und Lagerzaun – Zwangsarbeit in Bitterfeld-Wolfen« lud die Bürgerstiftung zu einem Vortrag und Gespräch ein.
6: Also wir veranstalten heute einen Abend zum Thema Zwangslager, Zwangsarbeiter in Bitterfeld während der Nazizeit. Die Initiative kam von Herrn Schenk. Wir haben dann nach Rücksprache mit der Finkelstein-Stiftung vom Hause Bayer haben wir auch ein Budget erhalten. Und wir denken, dass es einfach wichtig ist, gerade für die Jugend, für die nächste Generation auch zu erfahren, welches Erbe Bitterfeld zu verkraften hat, und mit dem sollten wir offen umgehen.
5: Der Vortrag von Dr. Günther Matter befasste sich vor allem mit der Zwangsarbeit in der Filmfabrik Wolfen. Bereits zu Beginn des Zweiten Weltkriegs wurden hier als Teil der IG-Farben Zwangsarbeiter eingesetzt, um die Nachfrage des Krieges zu stillen. Später wurde hier ein KZ-Außenlager von Buchenwald errichtet. 425 Frauen, fast ausschließlich aus Oststaaten, lebten hier unter menschenverachtenden Umständen. Nach dem Ende des Krieges kamen viele Aufseher und hochrangige Mitglieder der IG-Farben vor Gericht. Doch bereits 1951 war die letzte Haftstrafe abgesessen und ein Großteil der Arbeiter fand sich in hohen Stellen verschiedener Unternehmen ein. Die Erinnerung war fehlgeschlagen. Es wurde nicht aus der Vergangenheit gelernt.
6: Es geht dabei nicht nur um uns. Ich denke, dass gerade im Ostblock viele Menschen den Begriff Bitterfeld einfach noch damit verbinden, dass ihre Großmutter oder Urgroßmutter hier im Lager war. Und es soll auch ein Stück weit ein Zeichen sein, dass wir uns heute bewusst mit diesem Thema beschäftigen. Da geht es nicht um Schuldfragen. Wir sind daran nicht schuld. Wir können es nicht verantworten, aber wir können es thematisieren. Wir können diesen Menschen gedenken. Das wollen wir heute mit der Veranstaltung tun. Und wir hoffen auch, dass durch die Medien oder auch durch den Film, den wir machen, dass diese Information über den heutigen Abend auch in diesen Ländern vielleicht landet, wo heute noch Nachkommen dieser Frauen sind, die hier im Lager gearbeitet haben.
5: Prausner betont, wie wichtig das Gedenken für ein demokratisches Klima sei und dass man aus der Vergangenheit lernen müsse. Die eigene Geschichte nicht zu vergessen, ist enorm wichtig, um sich selbst und andere voranzubringen. Vor allem, wenn es um solch eine schreckliche Vergangenheit wie die der NS-Zeit geht. Der 28. Mai war für rund 30 Personen wohl einer der schönsten Tage. Nach teils jahrelanger Wartezeit war es für sie endlich soweit. Sie haben die deutsche Staatsbürgerschaft erhalten. Dieses Ereignis muss natürlich gefeiert werden. Doch leider kam es hier zu einer 5-jährigen Pause.
7: Wir haben heute unsere zweite Einbürgerungsveranstaltung gefeiert, die über mehrere Jahre im Landkreis nicht mehr stattgefunden hat.

0: Mietvertrag haben. Das heißt, man muss entsprechend hier sich in der Bundesrepublik zulässig aufgehalten haben mit einem Aufenthaltstitel oder noch besser die Form, die schon eine Niederlassungserlaubnis bestanden hat. Es ist so, dass man natürlich keine Straftaten haben darf, das Einkommen muss gesichert sein. Also es sind verschiedene Faktoren, die hier mit reinspielen. Das kann man also nicht alles hier in das kurze Interview packen. Das würde den Rahmen wahrscheinlich ein bisschen sprengen.
1: Trotzdem haben die jetzigen Staatsbürger diesen Weg auf sich genommen und ihn nun abgeschlossen. Damit haben sie sich nun aber auch einige zusätzliche Rechte verdient. Ganz vorne heran das Wahlrecht.
0: Ja, mit der deutschen Staatsbürgerschaft, man darf ja nicht vergessen, die ja, jetzt deutschen Staatsbürger leben zum Teil schon seit vielen Jahren hier, hatten aber gar nicht die Möglichkeit, dem Ganzen natürlich eine Stimme zu verleihen. Das heißt, sich selbst vertreten zu fühlen in unserer Demokratie, die wir ja nun mal sind. Und umso wichtiger ist es, dass eben auch diese Leute, die über viele Jahre zum Teil hier leben, die Familien gegründet haben, die berufstätig sind, teilweise in sehr bedeutenden Tätigkeiten hier bei uns sind, die für uns wirklich einen Mehrwert haben, Ärzte, Ingenieure, Softwareentwicklung, wie gesagt, im pädagogischen Bereich waren heute Leute dabei gewesen, psychologischer Bereich. Und diese Personen kriegen nun eben auch alle eine Stimme letzten Endes damit. Und für sie selber ist es eben auch der Mehrwert natürlich. Wir hatten einige Personen dabei, die in ihren Herkunftsländern tatsächlich aufgrund ihres Glaubens verfolgt wurden. Christentum ist dort eben auch heute noch eine verfolgte Religion. Glauben kann nicht frei ausgeübt werden. Hier in der Bundesrepublik haben wir Religionsfreiheit, auch das ein verankertes Grundrecht und damit ein wesentlicher Grund, um am Ende sich für die deutsche Staatsbürgerschaft zu entscheiden.
1: Nun können die neuen Staatsbürger hoffentlich ein unbeschwertes Leben führen. Auch für Pinsker ist dieser Tag etwas ganz Besonderes.
0: Als Leiter einer Ordnungsbehörde kann ich ganz klar sagen, ein sehr aufregender Tag, auch für mich, auch weil es erst die zweite Veranstaltung ist. Aber es ist eben auch ein sehr, sehr schöner Tag, weil es ganz abseits der üblichen Tätigkeit liegt und man eben in strahlende Gesichter schauen kann. Menschen, die es auch verdient haben natürlich und sich das erarbeitet haben, dieses Recht. Und die auch auf diesem Wege uns etwas zurückgeben, ne, mit diesem Lächeln.
1: Wir wünschen den Anwesenden Glückwunsch zur erhaltenen Staatsbürgerschaft und dass sie weiterhin ein schönes Leben in Deutschland führen können.
2: Nach 30 Jahren findet der Sachsen-Anhalt-Tag am kommenden Wochenende das erste Mal wieder in Bernburg statt. Im Zuge dessen konnte man am Montag die Veranstaltung Kleine Fürsten, große Geschichte besuchen. Der Bernburger Historiker Michael Hecht sprach hier über die Geschichte der Saalestadt und des Bundeslandes.
3: Was man in Bernburg natürlich immer gerne erinnert und auch wichtig ist und ja auch mit dem Motto des Sachsen-Anhalt-Tags verbunden ist, ist die Erbteilung von 1212, wo also nach dem Tod des Herzogs Bernhard von Sachsen eben seine Söhne sozusagen unterschiedliche Teile des Erbes übernehmen. Der eine übernimmt das Erbe im sächsischen Herzogtum, im sächsischen Dukat. Daraus entwickelt sich dann später mal das Herzogtum Sachsen und sozusagen noch später, wenn man so will, ist das dann auch ein Kern für den Freistaat Sachsen. Und der ältere Sohn Heinrich, der erbt eben die Teile, die zwischen Harz und Elbe liegen. Und das ist dann eben der Kern für Anhalt. Und somit haben wir eben hier 1212, so kann man das ein bisschen zugespitzt sagen, auch in diesem Erbfeier eine gewissermaßen Geburtsstunde für Anhalt.
2: Der Name Sachsen-Anhalt existiert in dieser Form erst nach Ende des Zweiten Weltkrieges. Davor waren sowohl Sachsen als auch Anhalt lediglich Provinzen des Staates Preußen innerhalb des Deutschen Reichs. Laut Hecht habe es allerdings auch schon in dieser Zeit Verbindungen zwischen den beiden Provinzen gegeben.
3: Es gibt allerdings auch vorher schon, das ist vielleicht nochmal ganz interessant, Bereiche, wo diese beiden territorialen Einheiten zusammenarbeiten, die Provinz Sachsen und Anhalt, zum Beispiel in der Geschichtswissenschaft. Eine historische Kommission für die Provinz Sachsen und Anhalt gibt es schon seit 1900, also sehr viel länger als das Land Sachsen-Anhalt.
2: Historisch ist die Stadt Bernburg tief mit dem heutigen Sachsen-Anhalt verwurzelt, da sie bzw. das Schloss Bernburg im späten 15. Jahrhundert zum Verwaltungsmittelpunkt und Wohnort der Fürsten von Anhalt-Köthen wurde. Auch das Wappen der Stadt ist sehr prägnant und hat natürlich historische Hintergründe.
3: Naja, der Bär ist sozusagen auf vielfältige Weise symbolisch mit der Geschichte Anhalts und der

0: neidischen Fürsten verbunden. Ne? Das ist schon, sagen, in dem Namen Albrecht der Bär, das ist schon ein zeitgenössischer Beiname, wo das schon sozusagen aufgerufen wird, dieses Symbol. Später wird er eben auch als Wappentier genutzt, sowohl für die fürstliche Familie als auch in vielen Kommunen, sozusagen in der städtischen Heraldik und auch sozusagen in der genealogischen Traditionsbildung wird der Bär genutzt. Also im 16. Jahrhundert sieht man als die Vorfahren Albrechts des Bären ein sagenhaftes Geschlecht der sogenannten Beringer oder Bären, die sozusagen im Frühmittelalter geherrscht hätten und eben schon diesen Namen Bär im Namen geführt haben und auch angeblich schon im Wappen. Natürlich wissen wir heute, da gab es noch gar keine Wappen, aber das wird dann eben so erinnert und eine lange Tradition gezogen. Insofern ist der Bär schon sehr lange als ein Symbol sowohl für Bernburg, Herrschaft Bernburg, als auch für ganz Anhalt bekannt.
1: Mit seinem Vortrag zeigte Michael Hecht, wie eng die Geschichte Bernburgs mit der Entwicklung Sachsen-Anhalts verbunden ist. Gerade diese historischen Wurzeln machen die Stadt an der Saale zu einem passenden Austragungsort für den diesjährigen Sachsen-Anhalt-Tag. Dort wird die Geschichte des Landes am kommenden Wochenende dann nicht nur Thema sein, sondern vielerorts auch erlebbar werden.
2: Volle Energie auf dem Spielfeld und große Freude bei den Teams. Beim Stadtwerke Fußballcup in Bernburg traten vor kurzem 7 Grundschulen aus der Region gegeneinander an. Gespielt wurde im Modus Jeder gegen Jeden mit viel Einsatz, Fairplay und jeder Menge Spaß. Organisiert wurde das Turnier gemeinsam vom Kreissportbund Salzland und den Stadtwerken Bernburg. Ziel war es, Kinder früh für Sport und Gemeinschaft zu begeistern.
3: Wir haben 8 Grundschulen eingeladen aus Bernburg und der Region, sich hier zu beteiligen und die Vorrunde auszuspielen. Und ein Gewinner fährt dann zum Finale anderer Stadtwerke mit uns zusammen nach Aschersleben.
2: Mit dabei waren Schulen aus Bernburg und dem Umland, darunter Teams aus Balberge, Besenlaublingen und mehreren Grundschulen aus der Saalestadt selbst.
3: Die Stadtwerke Bernburg unterstützen so viel hier in der Region und in der Stadt. Und gerade Kinder und die sportlichen Aktivitäten sind uns so wichtig, weil wir wissen alle, Teamplay, Bewegung, das ist einfach super spannend und wichtig für das Alter. Und so ein Fußballcup, wir sehen es, schweißt so super zusammen. Das unterstützen wir einfach gern.
2: Neben dem Sport stand auch das Miteinander im Mittelpunkt. Für die Kinder gab es kleine Präsente, Obst und Verpflegung, organisiert von den Partnern vor Ort.
3: Stimmung ist super. Das Wetter hält. Seit um 9 ist die Sonne draußen. Wir haben um 9 begonnen. Wir hoffen, dass es auch wirklich bis 12 Uhr dann durchhält. Wir haben Fans mit dabei. 55 Kinder sind mit angereist, mit einer Schule zusammen. Wir haben 7 Mannschaften, die heute es auch geschafft haben, tatsächlich herzukommen. Also Stimmung ist super. Wir haben Unterstützung vom DLRG, wir haben Unterstützung vom Kreissportbund. Stimmung ist einfach toll.
2: Am Ende setzte sich die Grundschule Johann Wolfgang von Goethe durch. Das Team fährt nun zum Finale nach Aschersleben und trifft dort auf die Sieger anderer regionaler Stadtwerketurniere. Ein sportlicher Tag mit vielen Gewinnern und vielleicht dem Start einer neuen Turniertradition in Bernburg.

0: Hallo und herzlich willkommen an diesem Donnerstag zu den zeitnahen Nachrichten hier auf RAN 1. Das kommende Wochenende wird heiß, unabhängig vom Wetter. Unzählige Städte und Gemeinden in Sachsen-Anhalt präsentieren sich nämlich von Freitag, dem 5. Juni, bis zum Sonntag beim Sachsen-Anhalt-Tag in Bernburg. Auch Dessau-Roßlau wird umfänglich mit Informationen, Präsentationen und Aktionen vertreten sein. So wird es ein umfangreiches Bühnenprogramm der Dessau-Roßlauer Vereine und Gruppen auf der Regionalbühne Anhalt-Dessau-Wittenberg in der Friedensallee geben. Dabei sind unter anderem die Revue-Tanzgruppe Showtime, die Kinder- und Jugendtanzgruppe Schaut hin, die Black-White-Cheer-Family, das SV Dessau 05, der Spielmannszug Blau-Weiß-Roßlau und noch einige mehr. Zudem werden verschiedene Vereine und Gruppen aus der Bauhausstadt am Festumzug am Sonntag teilnehmen. Auch im Regionaldorf Anhalt-Dessau-Wittenberg wird Dessau-Roßlau mit der Stadtmarketinggesellschaft und der Kulturstiftung Dessau-Wörlitz vertreten sein. Auf dem AWO-Sportplatz findet am Samstag, am 6. Juni, das 4. Waldersee-Klassik statt. Es werden wieder historische Fahrzeuge, darunter Autos, Motorräder und Mopeds, gezeigt. Besitzer von Oldtimern können ihre Schmuckstücke präsentieren und sich mit anderen Enthusiasten logischerweise austauschen.
1: Das Waldersee Classics begeistert seit 3 Jahren Oldtimer-Enthusiasten aus der ganzen Region. Bei der Auflage im vergangenen Jahr konnten die Veranstalter zahlreiche klassische Fahrzeuge sowie Besucher begrüßen.
2: Ich sag mal, wir haben klein angefangen. Es hat sich jährlich eigentlich gesteigert gehabt, bis letztes Jahr wirklich schon das meiste an Fahrzeugen auch da war. Und wir hoffen und blicken natürlich weiterhin drauf, dass immer mehr Fahrzeuge kommen, auch mehr Besucher definitiv, um dass wir einfach ein schönes Wochenende bzw. einen schönen Tag haben und den gemeinsam mit den Oldtimern verbringen können halt.
1: Am 6. Juni ist es nun wieder soweit und das Waldersee Classics geht in die 4. Runde. Was den Veranstaltungsort betrifft, gibt es in diesem Jahr eine Änderung.
2: Neu ist erstmal wieder ein neues Gelände auf jeden Fall, dies Jahr beim AWO-Sportplatz in Dessau. Ja, wir haben uns einfach nochmal neu orientiert, weil wir uns dachten, mal noch was Neues auszuprobieren, ist eventuell nicht schlecht. Dementsprechend haben wir mit unserem Allzeitkollegen Mario Fese gesprochen gehabt, der dort der Pächter des Abus Sportgeländes ist. Und der meinte zu uns, klar, gerne Jungs, kommt vorbei, machen wir auch mal hier. Und demzufolge haben wir gesagt, gut, alles klar, machen wir es dieses Jahr dort. Und freuen uns natürlich auch mit Mario dort auch wieder zusammenzuarbeiten. Ich sag mal, der neue Platz ist in den Sachen oder in der Hinsicht besser, dass wir mehr Publikumsverkehr haben definitiv als hier hinten im alten Gelände. Dort ist, wie gesagt, direkt die Umgehungsstraße, wo auch der Andrang, denke ich mal, mehr ist, um das auch wahrzunehmen und auch dabei zu sein, denke ich. Deshalb haben wir entschieden, gut, wir machen es dort und hoffen und denken, dass es dort auch sehr guten Andrang finden wird.
1: Egal ob Auto, Motorrad oder Moped, alle sind beim Waldersee Classics gerne gesehen. Eine vorherige Anmeldung ist nicht nötig. Einfach vorbeikommen und Spaß haben, lautet die Devise. Alle Oldtimer-Fahrzeuge, die die Veranstaltung besuchen, erhalten zudem wieder einen exklusiven Waldersee Classic-Sticker. Die Vorfreude beim Mitveranstalter Lennart Schneider ist riesig und er freut sich auf ein tolles Event.
2: Zahlreiche Klassiker erwarten wir. Hauptsache so wie letztes Jahr. Das würde uns sehr freuen. Letztes Jahr war natürlich sehr viel los, auch sehr viel Andrang. Ansonsten haben wir auch dieses Jahr wieder einen Eiswagen stehen. Hüpfebogen für die Kinder haben wir auch dafür gesorgt, dass die Kinder auch bespaßt werden können. Und ansonsten, auch dieses Jahr sammeln wir wieder kleine Spenden zusammen. Diesmal geht es aber ans Tierheim, weil wir uns dachten, eine gemeinnützige Organisation ist was Schönes. Deswegen die Tiere, dadurch, dass wir auch viel mit Tieren auch so privat zu tun haben, dachten wir uns, das ist vielleicht eine gute Adresse, um dort das Geld hinzuspenden.
1: Schon im Vorhinein hatte man sich das Tierheim angeschaut und war begeistert von der tollen Arbeit, die dort geleistet wird. Der Besuch beim Waldersee Classics lohnt sich also nicht nur für die Oldtimer, sondern man tut nebenbei auch noch etwas Gutes für die Vierbeiner. Neben Eiswagen und Hüpfburg wird es auf dem Abus Sportplatz dann auch wieder einen Bierwagen sowie eine Gulaschkanone geben. Vorbeischauen lohnt sich definitiv. Am 6. Juni startet das Highlight für Fans von klassischen Fahrzeugen ab 9 Uhr.
0: Im neuen Wasserturm am Lutherplatz 1 in Dessau gibt es am kommenden Samstag etwas für alle Liebhaber klassischer Musik zu hören. Das Orchester des Wandels der Anhaltischen Philharmonie ist zu Gast im Turm und wird ein kleines klassisches Konzert spielen. Der Eintritt dafür ist frei. Das Konzert beginnt um 18 Uhr. Ab 17 Uhr kann man das Gelände bereits betreten. Fußball, Leidenschaft und strahlende Kinderaugen. Auch in diesem Jahr wurde das Paul-Greifzu-Stadion zur großen Fußballarena für die jüngsten Talente der Region. Mehr als 50 Mannschaften gingen am Dienstag bei der von Anhalt Sport organisierten Mini-WM an den Start. Mitreißende Duelle, großer Teamgeist und jede Menge Begeisterung auf und neben dem Platz sorgten den ganzen Tag über für eine besondere Turnieratmosphäre.
3: Dessau-Roßlau war schon Anfang Juni in WM-Stimmung. Doch dabei ging es nicht um die Fußball-Weltmeisterschaft, sondern um ein ganz besonderes Turnier vor der eigenen Haustür. Die Mini-Fußball-WM der Grundschulen im Paul-Greifzu-Stadion. Bereits zum 37. Mal wurde die traditionsreiche Veranstaltung von Anhalt Sport ausgetragen und verwandelte das Stadion am 2. Juni in eine große Fußballbühne für die jüngsten Kicker der Region. Angefangen hat alles vor 37 Jahren, damals ebenfalls zur Fußball-Weltmeisterschaft.
4: Ja, also es ist die 37. Auflage der Fußball-Mini-WM in Dessau. Wahnsinn, wenn man das so sieht, seit 37 Jahren, seit 1990 bei der Fußball-Weltmeisterschaft. Damals ins Leben gerufen und jetzt im 37. Jahr. Und man sieht es ja im Hintergrund, also es ist sensationell, es ist einfach nur herrlich, es ist einfach nur schön.
3: Auf 8 vorbereiteten Rasenfeldern kämpften die Nachwuchsteams mit viel Einsatz um Tore, Punkte und den begehrten Titel. In diesem Jahr gleich in 2 Turnieren gleichzeitig, auf beiden Seiten des Stadions. Über 50 Mannschaften aus der Bauerstadt und darüber hinaus kämpften mit viel Leidenschaft, Teamgeist und Ehrgeiz um die begehrten Pokale.
4: Es sind 14 Schulen, dieses Jahr 4 auswärtige Schulen dabei, aus Wolfen, aus Köthen, aus Rösa und aus Lindau, glaube ich. Also ringsherum hat das schon, wird es schon wahrgenommen und mit sage und schreibe 54 Mannschaften heute auf 8 Rasenplätzen. Hier im Hintergrund im Hauptstadion die Klassen 3 und 4, draußen die 1. und 2. Klasse mit über 550 Kindern. Also eines der größten Nachwuchsfußballturniere hier in der Region. Und also da können alle Beteiligten sehr stolz drauf sein. Wir sind sehr dankbar, dass die Schulen ihren Schülern und Schülerinnen das ermöglichen, hier teilzunehmen mit den vielen Mannschaften. Also wir wissen das ja, wir arbeiten ja sehr eng mit den Sportlehrern, mit den Direktoren, mit den Schulsozialarbeitern, haben wir da sehr eng Kontakt, nicht nur da, mit dem Supersprinter und mit anderen Wettbewerben. Und wir freuen uns, sind dankbar, dass das in den Schulen so toll umgesetzt wird und die Kinder heiß gemacht werden und darauf vorbereitet werden. Heute sind auch viele Eltern mit da, begleiten die Kinder. Also ist für alle ein Riesenevent.
3: Für einen fairen Ablauf sorgten engagierte Nachwuchsschiedsrichter aus den Dessauer Gymnasien. Auch die Sicherheit war jederzeit gewährleistet. Das Deutsche Rote Kreuz begleitete die Veranstaltung während des gesamten Turniertages. Auch die Sparkasse und viele weitere Unterstützer leisteten einen wichtigen Beitrag zur erfolgreichen Durchführung des Events.
4: Das ist unser Anspruch als Anhalt Sport e.V., den wir uns aber selber geben. Das gibt uns keinen Auftrag. Nein, wir wollen das, wünschen das und tun auch sehr, sehr viel dafür, um solche sportlichen Highlights für die Kinder zu ermöglichen. Wir brauchen dafür natürlich viele Partner. Und wie man es vielleicht auch im Hintergrund sieht, die Sparkasse ist dankenswerterweise als ein wichtiger Partner jetzt bei dieser Veranstaltung mit dabei und EasyLearn auch speziell bei der Veranstaltung und all unsere anderen Partner unterstützen auch diese wichtige Nachwuchsförderung, weil je mehr schöne und traditionelle und gut organisierte Wettbewerbe und Turniere für Kinder und Jugendliche angeboten werden, umso größer ist die Chance, die Kinder auch für den Sport dauerhaft zu begeistern.
3: Bei dem Wettbewerb der 1. und 2. Klasse belegten die Kinder der Grundschule an der Heide den 3. Platz. Bei den 3. und 4. Klassen erreichte den dritten Platz die Grundschule Tempelhofer Straße. In der Gruppe der ersten und zweiten Klassen ging der zweite Platz an die Grundschule Wolfen. Bei den dritten und vierten Klassen belegte die Grundschule am Akazienwäldchen den zweiten Rang. Den ersten Platz sicherten sich beide Mannschaften der evangelischen Grundschule Köthen und gingen damit als Gesamtsieger aus dem Turnier hervor. Mit spannenden Spielen, vielen Toren und jeder Menge Begeisterung sorgten die jungen Fußballer auch in der Sommerausgabe der Mini-WM der Grundschulen für echtes WM-Feeling, ganz ohne weite Reise in die USA, Mexiko und Kanada.
0: Am 1. Juni kam es in Dessau-Roßlau zu zwei Verkehrsunfällen mit leicht verletzten Radfahrerinnen. Gegen 10.30 Uhr befuhr ein 34-jähriger Fahrer eines BMW die Roßlauer Straße und wollte nach rechts in die Magdeburger Straße abbiegen. Dabei kollidierte er mit einer 70-jährigen E-Bike-Fahrerin, die den Radweg in Richtung Zerbst benutzte.

0: Die Frau erlitt leichte Verletzungen und wurde zur weiteren Behandlung in ein Krankenhaus gebracht. Angaben zur Höhe des entstandenen Sachschadens liegen nicht vor. Ein weiterer Unfall ereignete sich gegen 11.55 Uhr. Ein 70-jähriger Fahrer eines Skoda beabsichtigte, von der Schlagbreite nach rechts in die Mannheimer Straße einzubiegen. Dabei kam es zum Zusammenstoß mit einer 77-jährigen Radfahrerin, die den Fahrradweg befuhr. Auch sie erlitt leichte Verletzungen und wurde durch Rettungskräfte zur weiteren Behandlung in ein Krankenhaus gebracht. Der entstandene Sachschaden wurde hier auf rund 4.200 Euro geschätzt. Damit sind wir am Ende unserer Donnerstagsausgabe der zeitnahen Nachrichten, schauen jetzt wie gewohnt auf den Wetterbericht und im Anschluss gern noch auf die Meldungen aus der Region. Am Freitag ab 18 Uhr gibt es dann wieder aktuelle Meldungen aus der Zeitnah-Redaktion für Sie. Bis dahin haben Sie eine schöne Zeit, machen Sie es gut und auf Wiedersehen.
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1: Morgen erwartet uns freundliches Wetter mit Temperaturen um 22 Grad. Bei bis zu 13 Sonnenstunden wechseln sich Sonne und Wolken ab. Regen ist vereinzelt zu erwarten. Ein leichter Westwind sorgt für angenehme Bedingungen. Auch am Wochenende bleiben die Temperaturen auf einem ähnlichen Niveau. Es bleibt trocken bei weiterhin wechselnder Bewölkung und freundlichen Abschnitten. Ideal für Aktivitäten im Freien.
2: Der Glasfaserausbau im Salzlandkreis nimmt immer weiter Fahrt auf. So fand auch am Montag, dem 1. Juni, in Staßfurt der Spatenstich zum weiteren Ausbau des Gigabit-Netzes für die Kernstadt und einige umliegende Orte statt. An der Verbesserung der Internetleitungen arbeite man in Staßfurt allerdings nicht erst seit neuestem, erzählte der Bürgermeister.
3: Wir arbeiten an dem Ausbau seit den Jahren 2010, haben damals natürlich mit kleineren Voluminen gestartet. Der Ausbaustand damals war 1 Mbit, da waren wir alle glücklich, dass das in die Richtung geht. Jetzt sind wir dabei, dass wir schon über das schnelle Giganetz reden und da sind wir ganz froh, dass es uns gelingt, hier in Staßfurt auszubauen. Wir erschließen 14 Ortsteile, damit sind wir schon gut durch. Wir müssen jetzt noch ein paar Nebenschauplätze gestalten, das betrifft dann Dürerburg, das betrifft Atzendorf, Förderstedt, Löbnitz, unsere Ortsteile sozusagen, die wir jetzt ausbauen, aber auch die Kernstadt im Endausbau.
2: Da sich in ländlichen Regionen der privatwirtschaftliche Ausbau durch Firmen oft nicht lohne, greifen sowohl Bund als auch Land immer wieder mit Fördermitteln unter die Arme. Laut Ministerin Hüskens sei man in Sachsen-Anhalt mittlerweile auf einem sehr guten Weg, was den Netzausbau angehe.
4: Also wir haben in den letzten Jahren enorm beschleunigt, was aus meiner Sicht vor allen Dingen an zwei Punkten hängt. Auf der einen Seite, dass wir es geschafft haben, eine ganze Reihe von Unternehmen, die in dieser Branche unterwegs sind, dafür zu begeistern, hier in Sachsen-Anhalt zu investieren. Und auf der anderen Seite an geradezu unermüdlichen Kommunalverantwortlichen, an Bürgermeistern, die sich wirklich sehr, sehr in die Verantwortung genommen haben und ihren Bürgerinnen und Bürgern immer wieder kommunizieren. Das ist eine Infrastruktur, die wir im Ort brauchen.
2: Aus einer Pressemitteilung des Landes geht hervor, dass seit 2025 rund 28 Millionen Euro an Fördergeldern für den Ausbau des Glasfasernetzes bewilligt worden seien. In Staßfurt habe man rund 5,1 Millionen Euro investiert. Laut Hüskens sei das aber notwendig.

0: Wir nehmen, glaube ich, alle wahr, dass der Bedarf an Datenrate unglaublich steigt. Also nicht nur für jemanden, der gerne spielt über das Internet oder halt Fachanwendungen hat im Planungsbereich, wo ich große Grafikdaten natürlich entsprechend habe, sondern wir sehen ja überall, auch in allen anderen Anwendungen, dass die immer aufwendiger werden, auch vom Datenvolumen her. Und deshalb bin ich sicher, dass wir, um die Gebäude wirklich auch zukunftsfest zu haben, um selber zukunftsfähig zu sein, halt eben entsprechenden Gigabit-Ausbau brauchen. Der geht über Glasfaser, sodass wir dafür sorgen können, dass wir dann nicht in 5 Jahren wieder nachrüsten müssen etc. Und das ist, glaube ich, genau der Weg, der richtige ist für unser Land.
1: Der Ausbau in Staßfurt läuft also im vollen Gange. Bereits 65% der Kernstadt habe man schon vernetzt. Bis Mitte, Ende 2029 wolle man das Projekt abgeschlossen haben. Danach hätten alle Bewohner der Kernstadt und der umliegenden Orte die Möglichkeit, sich ans Glasfasernetz anschließen zu lassen.
2: Um dieselben Fehler nicht zu wiederholen, genügt oft ein Blick in die Vergangenheit. Am 22. Mai stand im Wolfener Rathaus das Gedenken im Mittelpunkt. Unter dem Titel »Zwischen Werkstor und Lagerzaun – Zwangsarbeit in Bitterfeld-Wolfen« lud die Bürgerstiftung zu einem Vortrag und Gespräch ein.
3: Also wir veranstalten heute einen Abend zum Thema Zwangslager, Zwangsarbeiter in Bitterfeld während der Nazizeit. Die Initiative kam von Herrn Schenk. Wir haben dann nach Rücksprache mit der Finkelstein-Stiftung vom Hause Bayer haben wir auch ein Budget erhalten. Und wir denken, dass es einfach wichtig ist, gerade für die Jugend, für die nächste Generation auch zu erfahren, welches Erbe Bitterfeld zu verkraften hat. Und mit dem sollten wir offen umgehen.
2: Der Vortrag von Dr. Günther Matter befasste sich vor allem mit der Zwangsarbeit in der Filmfabrik Wolfen. Bereits zu Beginn des Zweiten Weltkriegs wurden hier als Teil der IG Farben Zwangsarbeiter eingesetzt, um die Nachfrage des Krieges zu stillen. Später wurde hier ein KZ-Außenlager von Buchenwald errichtet. 425 Frauen, fast ausschließlich aus Oststaaten, lebten hier unter menschenverachtenden Umständen. Nach dem Ende des Krieges kamen viele Aufseher und hochrangige Mitglieder der IG Farben vor Gericht. Doch bereits 1951 war die letzte Haftstrafe abgesessen und ein Großteil der Arbeiter fand sich in hohen Stellen verschiedener Unternehmen ein. Die Erinnerung war fehlgeschlagen. Es wurde nicht aus der Vergangenheit gelernt.
3: Es geht dabei nicht nur um uns. Ich denke, dass gerade im Ostblock viele Menschen den Begriff Bitterfeld einfach noch damit verbinden, dass ihre Großmutter oder Urgroßmutter hier im Lager war. Und es soll auch ein Stück weit ein Zeichen sein, dass wir uns heute bewusst mit diesem Thema beschäftigen. Da geht es nicht um Schuldfragen. Wir sind daran nicht schuld. Wir können es nicht verantworten, aber wir können es thematisieren. Wir können diesen Menschen gedenken. Das wollen wir heute mit der Veranstaltung tun. Und wir hoffen auch, dass durch die Medien oder auch durch den Film, den wir machen, dass diese Information über den heutigen Abend auch in diesen Ländern vielleicht landet, wo heute noch Nachkommen dieser Frauen sind, die hier im Lager gearbeitet haben.
2: Prausner betont, wie wichtig das Gedenken für ein demokratisches Klima sei und dass man aus der Vergangenheit lernen müsse. Die eigene Geschichte nicht zu vergessen, ist enorm wichtig, um sich selbst und andere voranzubringen. Vor allem, wenn es um solch eine schreckliche Vergangenheit wie die der NS-Zeit geht. Der 28. Mai war für rund 30 Personen wohl einer der schönsten Tage. Nach teils jahrelanger Wartezeit war es für sie endlich soweit. Sie haben die deutsche Staatsbürgerschaft erhalten. Dieses Ereignis muss natürlich gefeiert werden. Doch leider kam es hier zu einer 5-jährigen Pause.
4: Wir haben heute unsere 2. Einbürgerungsveranstaltung gefeiert, die über mehrere Jahre im Landkreis nicht mehr stattgefunden hat. Wir hatten jetzt vor einigen Monaten die erste Runde. Heute, wie gesagt, im etwas größeren Rahmen die 2. Menschen, die vor vielen Jahren zum Teil ihre Anträge gestellt haben und deutsche Staatsbürger eben werden wollten.
2: Die Pause entstand einerseits durch die Corona-Pandemie und andererseits durch eine erhöhte Zahl der Eingebürgerten. Nun kann aber wieder offiziell gefeiert werden. Und das haben sich die Menschen auch verdient. Der Einbürgerungsprozess ist ein langwieriger und schwerer.
4: Zunächst kann man das gar nicht so klar definieren. Es kommt auf den Einzelfall an. Es gibt ein paar grundsätzliche Regeln, die immer bestehen. Das heißt, Zum einen aktuell mindestens 5 Jahre eines Regelaufenthaltes muss man haben. Das heißt, man muss entsprechend hier sich in der Bundesrepublik zulässig aufgehalten haben mit einem Aufenthaltstitel oder noch besser die Form, die schon eine Niederlassungserlaubnis bestanden hat. Es ist so, dass man natürlich keine Straftaten haben darf. Das Einkommen muss gesichert sein. Also es sind verschiedene Faktoren, die hier mit reinspielen. Das kann man also nicht alles hier in das kurze Interview packen. Das würde den Rahmen wahrscheinlich ein bisschen sprengen.
2: Trotzdem haben die jetzigen Staatsbürger diesen Weg auf sich genommen und ihn nun abgeschlossen. Damit haben sie sich nun aber auch einige zusätzliche Rechte verdient. Ganz vorne heran das Wahlrecht.
4: Ja, mit der deutschen Staatsbürgerschaft, man darf immer nicht vergessen, die ja, jetzt deutschen Staatsbürger leben zum Teil schon seit vielen Jahren hier, hatten aber gar nicht die Möglichkeit, dem Ganzen natürlich eine Stimme zu verleihen. Das heißt, sich selbst vertreten zu fühlen in unserer Demokratie, die wir ja nun mal sind. Und umso wichtiger ist es, dass eben auch diese Leute, die über viele Jahre zum Teil hier leben, die Familien gegründet haben, die berufstätig sind, teilweise in sehr bedeutenden Tätigkeiten hier bei uns sind, die für uns wirklich einen Mehrwert haben, Ärzte, Ingenieure, Softwareentwicklung, wie gesagt, im pädagogischen Bereich waren heute dabei gewesen, psychologischer Bereich. Und diese Personen kriegen nun eben auch alle eine Stimme letzten Endes damit. Und für sie selber ist es eben auch der Mehrwert natürlich. Wir hatten einige Personen dabei, die in ihren Herkunftsländern tatsächlich aufgrund ihres Glaubens verfolgt wurden. Christentum ist dort eben auch heute noch eine verfolgte Religion. Glauben kann nicht frei ausgeübt werden. Hier in der Bundesrepublik haben wir Religionsfreiheit, auch das ein verankertes Grundrecht und damit ein wesentlicher Grund, um am Ende sich für die deutsche Staatsbürgerschaft zu entscheiden.
2: Nun können die neuen Staatsbürger hoffentlich ein unbeschwertes Leben führen. Auch für Pinska ist dieser Tag etwas ganz Besonderes.
4: Als Leiter einer Ordnungsbehörde kann ich ganz klar sagen, ein sehr aufregender Tag, auch für mich, auch weil es erst die zweite Veranstaltung ist. Aber es ist eben auch ein sehr, sehr schöner Tag, weil es ganz abseits der üblichen Tätigkeit liegt und man eben in strahlende Gesichter schauen kann. Menschen, die es auch verdient haben natürlich, sich das erarbeitet haben, dieses Recht. Und die auch auf diesem Wege uns etwas zurückgeben, ne, mit diesem Lächeln.
2: Wir wünschen den Anwesenden Glückwunsch zur erhaltenen Staatsbürgerschaft und dass sie weiterhin ein schönes Leben in Deutschland führen können.
1: Nach 30 Jahren findet der Sachsen-Anhalt-Tag am kommenden Wochenende das erste Mal wieder in Bernburg statt. Im Zuge dessen konnte man am Montag die Veranstaltung Kleine Fürsten, große Geschichte besuchen. Der Bernburger Historiker Michael Hecht sprach hier über die Geschichte der Saalestadt und des Bundeslandes.
5: Was man in Bernburg natürlich immer gerne erinnert und auch wichtig ist und ja auch mit dem Motto des Sachsen-Anhalt-Tags verbunden ist, ist die Erbteilung von 1212, wo also nach dem Tod des Herzogs Bernhard von Sachsen eben seine Söhne sozusagen unterschiedliche Teile des Erbes übernehmen. Der eine übernimmt das Erbe im sächsischen Herzogtum, im sächsischen Dukat. Daraus entwickelt sich dann später mal das Herzogtum Sachsen und sozusagen noch später, wenn man so will, ist das dann auch ein Kern für den Freistaat Sachsen. Und der ältere Sohn Heinrich, der erbt eben die Teile, die zwischen Harz und Elbe liegen, und das ist dann eben der Kern für Anhalt, und somit haben wir eben hier 1212, so kann man das ein bisschen zugespitzt sagen, auch in diesem Erbfeier eine gewissermaßen Geburtsstunde für Anhalt.
1: Der Name Sachsen-Anhalt existiert in dieser Form erst nach Ende des Zweiten Weltkrieges. Davor waren sowohl Sachsen als auch Anhalt lediglich Provinzen des Staates Preußen innerhalb des Deutschen Reichs. Laut Hecht habe es allerdings auch schon in dieser Zeit Verbindungen zwischen den beiden Provinzen gegeben.
5: Es gibt allerdings auch vorher schon, das ist vielleicht nochmal ganz interessant, Bereiche, wo diese beiden territorialen Einheiten zusammenarbeiten, die Provinz Sachsen und Anhalt, zum Beispiel in der Geschichtswissenschaft. Eine historische Kommission für die Provinz Sachsen und Anhalt gibt es schon seit 1900, also sehr viel länger als das Land Sachsen-Anhalt.
1: Historisch ist die Stadt Bernburg tief mit dem heutigen Sachsen-Anhalt verwurzelt, da sie bzw. das Schloss Bernburg im späten 15. Jahrhundert zum Verwaltungsmittelpunkt und Wohnort der Fürsten von Anhalt-Köthen wurde. Auch das Wappen der Stadt ist sehr prägnant und hat natürlich historische Hintergründe.
5: Naja, der Bär ist sozusagen auf vielfältige Weise symbolisch mit der Geschichte Anhalts und der anhaltischen Fürsten verbunden. Ne? Das ist schon sozusagen in dem Namen Albrecht der Bär, das ist schon ein zeitgenössischer Beiname, wo das schon sozusagen aufgerufen wird, dieses Symbol. Später wird er eben auch als Wappentier genutzt, sowohl für die fürstliche Familie als auch in vielen Kommunen, sozusagen in der städtischen Heraldik und auch sozusagen in der genealogischen Traditionsbildung wird der Bär genutzt. Also im 16. Jahrhundert sieht man als die Vorfahren Albrechts des Bären ein sagenhaftes Geschlecht der sogenannten Beringer oder Bären, die sozusagen im Frühmittelalter geherrscht hätten und eben schon diesen Namen Bär im Namen geführt haben und auch angeblich schon im Wappen. Natürlich wissen wir heute, da gab es noch gar keine Wappen, aber das wird dann eben so erinnert und eine lange Tradition gezogen. Insofern ist der Bär schon sehr lange als ein Symbol sowohl für Bernburg, Herrschaft Bernburg, als auch für ganz Anhalt bekannt.
1: Mit seinem Vortrag zeigte Michael Hecht, wie eng die Geschichte Bernburgs mit der Entwicklung Sachsen-Anhalts verbunden ist. Gerade diese historischen Wurzeln machen die Stadt an der Saale zu einem passenden Austragungsort für den diesjährigen Sachsen-Anhalt-Tag. Dort wird die Geschichte des Landes am kommenden Wochenende dann nicht nur Thema sein, sondern vielerorts auch erlebbar werden.
6: Volle Energie auf dem Spielfeld und große Freude bei den Teams. Beim Stadtwerke Fußballcup in Bernburg traten vor kurzem 7 Grundschulen aus der Region gegeneinander an. Gespielt wurde im Modus Jeder gegen Jeden mit viel Einsatz, Fairplay und jeder Menge Spaß. Organisiert wurde das Turnier gemeinsam vom Kreissportbund Salzland und den Stadtwerken Bernburg. Ziel war es, Kinder früh für Sport und Gemeinschaft zu begeistern.
7: Wir haben 8 Grundschulen eingeladen aus Bernburg und der Region, sich hier zu beteiligen und die Vorrunde auszuspielen. Und ein Gewinner fährt dann zum Finale anderer Stadtwerke mit uns zusammen nach Aschersleben.
6: Mit dabei waren Schulen aus Bernburg und dem Umland, darunter Teams aus Balberge, Biesenlaublingen und mehreren Grundschulen aus der Saalestadt selbst.
7: Die Stadtwerke Bernburg unterstützen so viel hier in der Region und in der Stadt und gerade Kinder und die sportlichen Aktivitäten sind uns so wichtig, weil wir wissen alle, Teamplay, Bewegung, das ist einfach super spannend und wichtig für das Alter. Und so ein Fußballcup, wir sehen es, schweißt so super zusammen, das unterstützen wir einfach gern.
6: Neben dem Sport stand auch das Miteinander im Mittelpunkt. Für die Kinder gab es kleine Präsente, Obst und Verpflegung, organisiert von den Partnern vor Ort.
7: Stimmung ist super. Das Wetter hält. Seit 9 ist die Sonne draußen. Wir haben 9 begonnen. Wir hoffen, dass es auch wirklich bis 12 Uhr dann durchhält. Wir haben Fans mit dabei. 55 Kinder sind mit angereist, mit einer Schule zusammen. Wir haben 7 Mannschaften, die heute es auch geschafft haben, tatsächlich herzukommen. Also Stimmung ist super. Wir haben Unterstützung vom DLRG, wir haben Unterstützung vom Kreissportbund. Stimmung ist einfach toll.
6: Am Ende setzte sich die Grundschule Johann Wolfgang von Goethe durch. Das Team fährt nun zum Finale nach Aschersleben und trifft dort auf die Sieger anderer regionaler Stadtwerketurniere. Ein sportlicher Tag mit vielen Gewinnern und vielleicht dem Start einer neuen Turniertradition in Bernburg.

0: Hallo und herzlich willkommen an diesem Donnerstag zu den zeitnahen Nachrichten hier auf RAN 1. Das kommende Wochenende wird heiß, unabhängig vom Wetter. Unzählige Städte und Gemeinden in Sachsen-Anhalt präsentieren sich nämlich von Freitag, dem 5. Juni, bis zum Sonntag beim Sachsen-Anhalt-Tag in Bernburg. Auch Dessau-Roßlau wird umfänglich mit Informationen, Präsentationen und Aktionen vertreten sein. So wird es ein umfangreiches Bühnenprogramm der Dessau-Roßlauer Vereine und Gruppen auf der Regionalbühne Anhalt-Dessau-Wittenberg in der Friedensallee geben. Dabei sind unter anderem die Revue-Tanzgruppe Showtime, die Kinder- und Jugendtanzgruppe Schaut hin, die Black-White-Cheer-Family, das SV Dessau 05, der Spielmannszug Blau-Weiß-Roßlau und noch einige mehr. Zudem werden verschiedene Vereine und Gruppen aus der Bauhausstadt am Festumzug am Sonntag teilnehmen. Auch im Regionaldorf Anhalt Dessau-Wittenberg wird Dessau-Roßlau mit der Stadtmarketinggesellschaft und der Kulturstiftung Dessau-Wörlitz vertreten sein. Auf dem Abo-Sportplatz findet am Samstag, am 6. Juni, das 4. Waldersee-Klassik statt. Es werden wieder historische Fahrzeuge, darunter Autos, Motorräder und Mopeds, gezeigt. Besitzer von Oldtimern können ihre Schmuckstücke präsentieren und sich mit anderen Enthusiasten logischerweise austauschen.
1: Das Waldersee-Classics begeistert seit 3 Jahren Oldtimer-Enthusiasten aus der ganzen Region. Bei der Auflage im vergangenen Jahr konnten die Veranstalter zahlreiche klassische Fahrzeuge sowie Besucher begrüßen.
2: Ich sag mal, wir haben klein angefangen. Es hat sich jährlich eigentlich gesteigert gehabt, bis letztes Jahr wirklich schon wirklich das meiste an Fahrzeugen auch da war. Und wir hoffen und blicken natürlich weiterhin drauf, dass immer mehr Fahrzeuge kommen, auch mehr Besucher definitiv, um dass wir einfach ein schönes Wochenende bzw. einen schönen Tag haben und den gemeinsam mit den Oldtimern verbringen können halt.
1: Am 6. Juni ist es nun wieder soweit und das Waldersee Classics geht in die 4. Runde. Was den Veranstaltungsort betrifft, gibt es in diesem Jahr eine Änderung.
2: Neu ist erstmal wieder ein neues Gelände auf jeden Fall, dies Jahr beim Abo-Sportplatz in Dessau. Ja, wir haben uns einfach nochmal neu orientiert, weil wir uns dachten, mal noch was Neues auszuprobieren, ist eventuell nicht schlecht. Dementsprechend haben wir mit unserem Allzeitkollegen Mario Fese gesprochen gehabt, der dort der Pächter des Abus Sportgeländes ist. Und der meinte zu uns, klar, gerne Jungs, kommt vorbei, machen wir auch mal hier. Und demzufolge haben wir gesagt, gut, alles klar, machen wir es dieses Jahr dort. Und freuen uns natürlich auch mit Mario dort auch wieder zusammenzuarbeiten. Ich sag mal, der neue Platz ist in den Sachen oder in der Hinsicht besser, dass wir mehr Publikumsverkehr haben definitiv als hier hinten im alten Gelände. Dort ist, wie gesagt, direkt die Umgehungsstraße, wo auch der Andrang, denke ich mal, mehr ist, um das auch zu wahrzunehmen und auch dabei zu sein, denke ich. Deshalb haben wir entschieden, gut, wir machen es dort und hoffen und denken, dass es dort auch sehr guten Andrang finden wird.
1: Egal ob Auto, Motorrad oder Moped, alle sind beim Waldersee Classics gerne gesehen. Eine vorherige Anmeldung ist nicht nötig. Einfach vorbeikommen und Spaß haben, lautet die Devise. Alle Oldtimer-Fahrzeuge, die die Veranstaltung besuchen, erhalten zudem wieder einen exklusiven Waldersee Classic-Sticker. Die Vorfreude beim Mitveranstalter Lennart Schneider ist riesig und er freut sich auf ein tolles Event.
2: Zahlreiche Klassiker erwarten wir. Hauptsache so wie letztes Jahr. Das würde uns sehr freuen. Letztes Jahr war natürlich sehr viel los, auch sehr viel Andrang. Ansonsten haben wir auch dieses Jahr wieder einen Eiswagen stehen. Hüpfebogen für die Kinder haben wir auch dafür gesorgt, dass die Kinder auch bespaßt werden können. Und ansonsten, auch dieses Jahr sammeln wir wieder kleine Spenden zusammen. Diesmal geht es aber ans Tierheim, weil wir uns dachten, eine gemeinnützige Organisation ist was Schönes. Deswegen die Tiere, dadurch, dass wir auch viel mit Tieren auch so privat zu tun haben, dachten wir uns, das ist vielleicht eine gute Adresse, um dort das Geld hinzuspenden.
1: Schon im Vorhinein hatte man sich das Tierheim angeschaut und war begeistert von der tollen Arbeit, die dort geleistet wird. Der Besuch beim Waldersee Classics lohnt sich also nicht nur für die Oldtimer, sondern man tut nebenbei auch noch etwas Gutes für die Vierbeiner. Neben Eiswagen und Hüpfburg wird es auf dem Abus Sportplatz dann auch wieder einen Bierwagen sowie eine Gulaschkanone geben. Vorbeischauen lohnt sich definitiv. Am 6. Juni startet das Highlight für Fans von klassischen Fahrzeugen ab 9 Uhr.
0: Im neuen Wasserturm am Lutherplatz 1 in Dessau gibt es am kommenden Samstag etwas für alle Liebhaber klassischer Musik zu hören. Das Orchester des Wandels der Anhaltischen Philharmonie ist zu Gast im Turm und wird ein kleines klassisches Konzert spielen. Der Eintritt dafür ist frei. Das Konzert beginnt um 18 Uhr. Ab 17 Uhr kann man das Gelände bereits betreten. Fußball, Leidenschaft und strahlende Kinderaugen. Auch in diesem Jahr wurde das Paul-Greifzu-Stadion zur großen Fußballarena für die jüngsten Talente der Region. Mehr als 50 Mannschaften gingen am Dienstag bei der von Anhalt Sport organisierten Mini-WM an den Start. Mitreißende Duelle, großer Teamgeist und jede Menge Begeisterung auf und neben dem Platz sorgten den ganzen Tag über für eine besondere Turnieratmosphäre.
3: Dessau-Roßlau war schon Anfang Juni in WM-Stimmung. Doch dabei ging es nicht um die Fußball-Weltmeisterschaft, sondern um ein ganz besonderes Turnier vor der eigenen Haustür. Die Mini-Fußball-WM der Grundschulen im Paul-Greifzu-Stadion. Bereits zum 37. Mal wurde die traditionsreiche Veranstaltung von Anhalt Sport ausgetragen und verwandelte das Stadion am 2. Juni in eine große Fußballbühne für die jüngsten Kicker der Region. Angefangen hat alles vor 37 Jahren, damals ebenfalls zur Fußball-Weltmeisterschaft.
4: Ja, also es ist die 37. Auflage der Fußball-Mini-WM in Dessau. Wahnsinn, wenn man das so sieht, seit 37 Jahren, seit 1990 bei der Fußball-Weltmeisterschaft. Damals ins Leben gerufen und jetzt im 37. Jahr. Und man sieht es ja im Hintergrund, also es ist sensationell, es ist einfach nur herrlich, es ist einfach nur schön.
3: Auf 8 vorbereiteten Rasenfeldern kämpften die Nachwuchsteams mit viel Einsatz um Tore, Punkte und den begehrten Titel. In diesem Jahr gleich in 2 Turnieren gleichzeitig, auf beiden Seiten des Stadions. Über 50 Mannschaften aus der Bauerstadt und darüber hinaus kämpften mit viel Leidenschaft, Teamgeist und Ehrgeiz um die begehrten Pokale.
4: Es sind 14 Schulen, dieses Jahr 4 auswärtige Schulen dabei, aus Wolfen, aus Köthen, aus Rösa und aus Lindau, glaube ich. Also ringsherum hat das schon, ist das schon, wird das schon wahrgenommen und mit sage und schreibe 54 Mannschaften heute auf 8 Rasenplätzen. Hier im Hintergrund im Hauptstadion die Klassen 3 und 4, draußen die 1. und 2. Klasse mit über 550 Kindern. Also eines der größten Nachwuchsfußballturniere hier in der Region. Und also da können alle Beteiligten sehr stolz drauf sein. Wir sind sehr dankbar, dass die Schulen ihren Schülern und Schülerinnen das ermöglichen, hier teilzunehmen mit den vielen Mannschaften. Also wir wissen das ja, wir arbeiten ja sehr eng mit den Sportlehrern, mit den Direktoren, mit den Schulsozialarbeitern, haben wir da sehr eng Kontakt, nicht nur da, mit dem Supersprinter und mit anderen Wettbewerben. Und wir freuen uns, sind dankbar, dass das in den Schulen so toll umgesetzt wird und die Kinder heiß gemacht werden und darauf vorbereitet werden. Heute sind auch viele Eltern mit da, begleiten die Kinder. Also ist für alle ein Riesenevent.
3: Für einen fairen Ablauf sorgten engagierte Nachwuchsschiedsrichter aus den Dessauer Gymnasien. Auch die Sicherheit war jederzeit gewährleistet. Das Deutsche Rote Kreuz begleitete die Veranstaltung während des gesamten Turniertages. Auch die Sparkasse und viele weitere Unterstützer leisteten einen wichtigen Beitrag zur erfolgreichen Durchführung des Events.
4: Das ist unser Anspruch als Anhalt Sport e.V., den wir uns aber selber geben. Das gibt uns keinen Auftrag. Nein, wir wollen das, wünschen das und tun auch sehr, sehr viel dafür, um solche sportlichen Highlights für die Kinder zu ermöglichen. Wir brauchen dafür natürlich viele Partner. Und wie man es vielleicht auch im Hintergrund sieht, die Sparkasse ist dankenswerterweise als ein wichtiger Partner jetzt bei dieser Veranstaltung mit dabei und EasyLearn auch speziell bei der Veranstaltung und all unsere anderen Partner unterstützen auch diese wichtige Nachwuchsförderung, weil je mehr schöne und traditionelle und gut organisierte Wettbewerbe und Turniere für Kinder und Jugendliche angeboten werden, umso größer ist die Chance, die Kinder auch für den Sport dauerhaft zu begeistern.
3: Bei dem Wettbewerb der 1. und 2. Klasse belegten die Kinder der Grundschule an der Heide den 3. Platz. Bei den dritten und vierten Klassen erreichte den dritten Platz die Grundschule Tempelhofer Straße. In der Gruppe der ersten und zweiten Klassen ging der zweite Platz an die Grundschule Wolfen. Bei den dritten und vierten Klassen belegte die Grundschule am Akazienwäldchen den zweiten Rang. Den ersten Platz sicherten sich beide Mannschaften der evangelischen Grundschule Köthen und gingen damit als Gesamtsieger aus dem Turnier hervor. Mit spannenden Spielen, vielen Toren und jeder Menge Begeisterung sorgten die jungen Fußballer auch in der Sommerausgabe der Mini-WM der Grundschulen für echtes WM-Feeling, ganz ohne weite Reise in die USA, Mexiko und Kanada.
0: Am 1. Juni kam es in Dessau-Roßlau zu zwei Verkehrsunfällen mit leicht verletzten Radfahrerinnen. Gegen 10.30 Uhr befuhr ein 34-jähriger Fahrer eines BMW die Roßlauer Straße und wollte nach rechts in die Magdeburger Straße abbiegen. Dabei kollidierte er mit einer 70-jährigen E-Bike-Fahrerin, die den Radweg in Richtung Zerbst benutzte.

0: Die Frau erlitt leichte Verletzungen und wurde zur weiteren Behandlung in ein Krankenhaus gebracht. Angaben zur Höhe des entstandenen Sachschadens liegen nicht vor. Ein weiterer Unfall ereignete sich gegen 11.55 Uhr. Ein 70-jähriger Fahrer eines Skoda beabsichtigte, von der Schlagbreite nach rechts in die Mannheimer Straße einzubiegen. Dabei kam es zum Zusammenstoß mit einer 77-jährigen Radfahrerin, die den Fahrradweg befuhr. Auch sie erlitt leichte Verletzungen und wurde durch Rettungskräfte zur weiteren Behandlung in ein Krankenhaus gebracht. Der entstandene Sachschaden wurde hier auf rund 4.200 Euro geschätzt. Damit sind wir am Ende unserer Donnerstagsausgabe der zeitnahen Nachrichten, schauen jetzt wie gewohnt auf den Wetterbericht und im Anschluss gern noch auf die Meldungen aus der Region. Am Freitag ab 18 Uhr gibt es dann wieder aktuelle Meldungen aus der Zeitnah-Redaktion für Sie. Bis dahin haben Sie eine schöne Zeit, machen Sie es gut und auf Wiedersehen.
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1: Morgen erwartet uns freundliches Wetter mit Temperaturen um 22 Grad. Bei bis zu 13 Sonnenstunden wechseln sich Sonne und Wolken ab. Regen ist vereinzelt zu erwarten. Ein leichter Westwind sorgt für angenehme Bedingungen. Auch am Wochenende bleiben die Temperaturen auf einem ähnlichen Niveau. Es bleibt trocken bei weiterhin wechselnder Bewölkung und freundlichen Abschnitten. Ideal für Aktivitäten im Freien.
2: Der Glasfaserausbau im Salzlandkreis nimmt immer weiter Fahrt auf. So fand auch am Montag, dem 1. Juni, in Staßfurt der Spatenstich zum weiteren Ausbau des Gigabit-Netzes für die Kernstadt und einige umliegende Orte statt. An der Verbesserung der Internetleitungen arbeite man in Staßfurt allerdings nicht erst seit Neuestem, erzählte der Bürgermeister.
3: Wir arbeiten an dem Ausbau seit den Jahren 2010, haben damals natürlich mit kleiner und Volumina gestartet. Der Ausbaustand damals war 1 Mbit, da waren wir alle glücklich, dass das in die Richtung geht. Jetzt sind wir dabei, dass wir schon über das schnelle Giganetz reden und da sind wir ganz froh, dass es uns gelingt, hier in Staßfurt auszubauen. Wir erschließen 14 Ortsteile, damit sind wir schon gut durch. Wir müssen jetzt noch ein paar Nebenschauplätze gestalten, das betrifft dann Lüderburg, das betrifft Atzendorf, Förderstedt, Löbnitz, unsere Ortsteile sozusagen, die wir jetzt ausbauen, aber auch die Kernstadt im Endausbau.
2: Da sich in ländlichen Regionen der privatwirtschaftliche Ausbau durch Firmen oft nicht lohne, greifen sowohl Bund als auch Land immer wieder mit Fördermitteln unter die Arme. Laut Ministerin Hüskens sei man in Sachsen-Anhalt mittlerweile auf einem sehr guten Weg, was den Netzausbau angehe.
4: Also wir haben in den letzten Jahren enorm beschleunigt, was aus meiner Sicht vor allen Dingen an zwei Punkten hängt. Auf der einen Seite, dass wir es geschafft haben, eine ganze Reihe von Unternehmen, die in dieser Branche unterwegs sind, dafür zu begeistern, hier in Sachsen-Anhalt zu investieren. Und auf der anderen Seite an geradezu unermüdlichen Kommunalverantwortlichen, an Bürgermeistern, die sich wirklich sehr, sehr in die Verantwortung genommen haben und ihren Bürgerinnen und Bürgern immer wieder kommunizieren. Das ist eine Infrastruktur, die wir im Ort brauchen.
2: Aus einer Pressemitteilung des Landes geht hervor, dass seit 2025 rund 28 Millionen Euro an Fördergeldern für den Ausbau des Glasfasernetzes bewilligt worden seien. In Staßfurt habe man rund 5,1 Millionen Euro investiert. Laut Hüskens sei das aber notwendig.
4: Ja, wir nehmen, glaube ich, alle wahr, dass der Bedarf an Datenrate unglaublich steigt. Also nicht nur für jemanden, der gerne spielt über das Internet oder halt Fachanwendungen hat im Planungsbereich, wo ich große Grafikdaten natürlich entsprechend habe, sondern wir sehen ja überall, auch in allen anderen Anwendungen, dass die immer aufwendiger werden, auch vom Datenvolumen her. Und deshalb bin ich sicher, dass wir, um die Gebäude wirklich auch zukunftsfest zu haben, um selber zukunftsfähig zu sein, halt eben entsprechenden Gigabit-Ausbau brauchen. Der geht über Glasfaser, sodass wir dafür sorgen können, dass wir dann nicht in 5 Jahren wieder nachrüsten müssen etc. Und das ist, glaube ich, genau der Weg, der richtige ist für unser Land.
2: Der Ausbau in Staßfurt läuft also im vollen Gange. Bereits 65% der Kernstadt habe man schon vernetzt. Bis Mitte, Ende 2029 wolle man das Projekt abgeschlossen haben. Danach hätten alle Bewohner der Kernstadt und der umliegenden Orte die Möglichkeit, sich ans Glasfasernetz anschließen zu lassen.
5: Um dieselben Fehler nicht zu wiederholen, genügt oft ein Blick in die Vergangenheit. Am 22. Mai stand im Wolfener Rathaus das Gedenken im Mittelpunkt. Unter dem Titel »Zwischen Werkstor und Lagerzaun – Zwangsarbeit in Bitterfeld-Wolfen« lud die Bürgerstiftung zu einem Vortrag und Gespräch ein.
6: Also wir veranstalten heute einen Abend zum Thema Zwangslager, Zwangsarbeiter in Bitterfeld während der Nazizeit. Die Initiative kam von Herrn Schenk. Wir haben dann nach Rücksprache mit der Finkelstein-Stiftung vom Hause Bayer haben wir auch ein Budget erhalten. Und wir denken, dass es einfach wichtig ist, gerade für die Jugend, für die nächste Generation auch zu erfahren, welches Erbe Bitterfeld zu verkraften hat, und mit dem sollten wir offen umgehen.
5: Der Vortrag von Dr. Günther Matter befasste sich vor allem mit der Zwangsarbeit in der Filmfabrik Wolfen. Bereits zu Beginn des Zweiten Weltkriegs wurden hier als Teil der IG Farben Zwangsarbeiter eingesetzt, um die Nachfrage des Krieges zu stillen. Später wurde hier ein KZ-Außenlager von Buchenwald errichtet. 425 Frauen, fast ausschließlich aus Oststaaten, lebten hier unter menschenverachtenden Umständen. Nach dem Ende des Krieges kamen viele Aufseher und hochrangige Mitglieder der IG Farben vor Gericht. Doch bereits 1951 war die letzte Haftstrafe abgesessen und ein Großteil der Arbeiter fand sich in hohen Stellen verschiedener Unternehmen ein. Die Erinnerung war fehlgeschlagen. Es wurde nicht aus der Vergangenheit gelernt.
6: Es geht dabei nicht nur um uns. Ich denke, dass gerade im Ostblock viele Menschen den Begriff Bitterfeld einfach noch damit verbinden, dass ihre Großmutter oder Urgroßmutter hier im Lager war. Und es soll auch ein Stück weit ein Zeichen sein, dass wir uns heute bewusst mit diesem Thema beschäftigen. Da geht es nicht um Schuldfragen. Wir sind daran nicht schuld. Wir können es nicht verantworten, aber wir können es thematisieren. Wir können diesen Menschen gedenken. Das wollen wir heute mit der Veranstaltung tun. Und wir hoffen auch, dass durch die Medien oder auch durch den Film, den wir machen, dass diese Information über den heutigen Abend auch in diesen Ländern vielleicht landet, wo heute noch Nachkommen dieser Frauen sind, die hier im Lager gearbeitet haben.
5: Prausner betont, wie wichtig das Gedenken für ein demokratisches Klima sei und dass man aus der Vergangenheit lernen müsse. Die eigene Geschichte nicht zu vergessen, ist enorm wichtig, um sich selbst und andere voranzubringen. Vor allem, wenn es um solch eine schreckliche Vergangenheit wie die der NS-Zeit geht. Der 28. Mai war für rund 30 Personen wohl einer der schönsten Tage. Nach teils jahrelanger Wartezeit war es für sie endlich soweit. Sie haben die deutsche Staatsbürgerschaft erhalten. Dieses Ereignis muss natürlich gefeiert werden. Doch leider kam es hier zu einer 5-jährigen Pause.
7: Wir haben heute unsere zweite Einbürgerungsveranstaltung gefeiert, die über mehrere Jahre im Landkreis nicht mehr stattgefunden hat. Wir hatten jetzt vor einigen Monaten die erste Runde. Heute, wie gesagt, im etwas größeren Rahmen die zweite. Menschen, die vor vielen Jahren zum Teil ihre Anträge gestellt haben und deutsche Staatsbürger eben werden wollten.
5: Die Pause entstand einerseits durch die Corona-Pandemie und andererseits durch eine erhöhte Zahl der Eingebürgerten. Nun kann aber wieder offiziell gefeiert werden. Und das haben sich die Menschen auch verdient. Der Einbürgerungsprozess ist ein langwieriger und schwerer.
7: Zunächst kann man das gar nicht so klar definieren. Es kommt auf den Einzelfall an. Es gibt ein paar grundsätzliche Regeln, die immer bestehen. Das heißt, zum einen aktuell mindestens 5 Jahre eines Regelaufenthaltes muss man

0: Die, ja, jetzt deutsche Staatsbürger leben zum Teil schon seit vielen Jahren hier, hatten aber gar nicht die Möglichkeit, dem Ganzen natürlich eine Stimme zu verleihen. Das heißt, sich selbst vertreten zu fühlen in unserer Demokratie, die wir ja nun mal sind. Und umso wichtiger ist es, dass eben auch diese Leute, die über viele Jahre zum Teil hier leben, die Familien gegründet haben, die berufstätig sind, teilweise in sehr bedeutenden Tätigkeiten hier bei uns sind, die für uns wirklich einen Mehrwert haben, Ärzte, Ingenieure, Softwareentwicklung, wie gesagt, im pädagogischen Bereich waren heute Leute dabei gewesen, psychologischer Bereich. Und diese Personen kriegen nun eben auch alle eine Stimme letzten Endes damit. Und für sie selber ist es eben auch der Mehrwert natürlich. Wir hatten einige Personen dabei, die in ihren Herkunftsländern tatsächlich aufgrund ihres Glaubens verfolgt wurden. Christentum ist dort eben auch heute noch eine verfolgte Religion. Glauben kann nicht frei ausgeübt werden. Hier in der Bundesrepublik haben wir Religionsfreiheit, auch das ein verankertes Grundrecht und damit ein wesentlicher Grund, um am Ende sich für die deutsche Staatsbürgerschaft zu entscheiden.
1: Nun können die neuen Staatsbürger hoffentlich ein unbeschwertes Leben führen. Auch für Pinska ist dieser Tag etwas ganz Besonderes.
0: Als Leiter einer Ordnungsbehörde kann ich ganz klar sagen, ein sehr aufregender Tag, auch für mich, auch weil es erst die zweite Veranstaltung ist. Aber es ist eben auch ein sehr, sehr schöner Tag, weil es ganz abseits der üblichen Tätigkeit liegt und man eben in strahlende Gesichter schauen kann. Menschen, die es auch verdient haben natürlich, sich das erarbeitet haben, dieses Recht. Und die auch auf diesem Wege uns etwas zurückgeben, ne, mit diesem Lächeln.
1: Wir wünschen den Anwesenden Glückwunsch zur erhaltenen Staatsbürgerschaft und dass sie weiterhin ein schönes Leben in Deutschland führen können.
2: Nach 30 Jahren findet der Sachsen-Anhalt-Tag am kommenden Wochenende das erste Mal wieder in Bernburg statt. Im Zuge dessen konnte man am Montag die Veranstaltung Kleine Fürsten, große Geschichte besuchen. Der Bernburger Historiker Michael Hecht sprach hier über die Geschichte der Saalestadt und des Bundeslandes.
3: Was man in Bernburg natürlich immer gerne erinnert und auch wichtig ist und ja auch mit dem Motto des Sachsen-Anhalt-Tags verbunden ist, ist die Erbteilung von 1212, wo also nach dem Tod des Herzogs Bernhard von Sachsen eben seine Söhne sozusagen unterschiedliche Teile des Erbes übernehmen. Der eine übernimmt das Erbe im sächsischen Herzogtum, im sächsischen Dukat. Daraus entwickelt sich dann später mal das Herzogtum Sachsen und sozusagen noch später, wenn man so will, ist das dann auch ein Kern für den Freistaat Sachsen. Und der ältere Sohn Heinrich, der erbt eben die Teile, die zwischen Harz und Elbe liegen, und das ist dann eben der Kern für Anhalt, und somit haben wir eben hier 1212, so kann man das ein bisschen zugespitzt sagen, auch in diesem Erbfall eine gewissermaßen Geburtsstunde für Anhalt.
2: Der Name Sachsen-Anhalt existiert in dieser Form erst nach Ende des Zweiten Weltkrieges. Davor waren sowohl Sachsen als auch Anhalt lediglich Provinzen des Staates Preußen innerhalb des Deutschen Reichs. Laut Hecht habe es allerdings auch schon in dieser Zeit Verbindungen zwischen den beiden Provinzen gegeben.
3: Es gibt allerdings auch vorher schon, das ist vielleicht nochmal ganz interessant, Bereiche, wo diese beiden territorialen Einheiten zusammenarbeiten, die Provinz Sachsen und Anhalt, zum Beispiel in der Geschichtswissenschaft. Eine historische Kommission für die Provinz Sachsen und Anhalt gibt es schon seit 1900, also sehr viel länger als das Land Sachsen-Anhalt.
2: Historisch ist die Stadt Bernburg tief mit dem heutigen Sachsen-Anhalt verwurzelt, da sie bzw. das Schloss Bernburg im späten 15. Jahrhundert zum Verwaltungsmittelpunkt und Wohnort der Fürsten von Anhalt-Köthen wurde. Auch das Wappen der Stadt ist sehr prägnant und hat natürlich historische Hintergründe.
3: Naja, der Bär ist sozusagen auf vielfältige Weise symbolisch mit der Geschichte Anhalts und der anhaltischen Fürsten verbunden. Ja, das ist schon sozusagen in dem Namen Albrecht der Bär, das ist schon ein zeitgenössischer Beiname, wo das schon sozusagen aufgerufen wird, dieses Symbol. Später wird er eben auch als Wappentier genutzt, sowohl für die fürstliche Familie als auch in vielen Kommunen, sozusagen in der städtischen Heraldik und auch sozusagen in der genealogischen Traditionsbildung wird der Bär genutzt. Also im 16. Jahrhundert sieht man als die Vorfahren Albrechts des Bären ein sagenhaftes Geschlecht der sogenannten Beringer oder Bären, die sozusagen im Frühmittelalter geherrscht hätten und eben schon diesen Namen Bär im Namen geführt haben und auch angeblich schon im Wappen. Natürlich wissen wir heute, da gab es noch gar keine Wappen, aber das wird dann eben so erinnert und eine

0: lange Tradition gezogen. Insofern ist der Bär schon sehr lange als ein Symbol sowohl für Bernburg, Herrschaft Bernburg, als auch für ganz Anhalt bekannt.
1: Mit seinem Vortrag zeigte Michael Hecht, wie eng die Geschichte Bernburgs mit der Entwicklung Sachsen-Anhalts verbunden ist. Gerade diese historischen Wurzeln machen die Stadt an der Saale zu einem passenden Austragungsort für den diesjährigen Sachsen-Anhalt-Tag. Dort wird die Geschichte des Landes am kommenden Wochenende dann nicht nur Thema sein, sondern vielerorts auch erlebbar werden.
2: Volle Energie auf dem Spielfeld und große Freude bei den Teams. Beim Stadtwerke Fußballcup in Bernburg traten vor kurzem 7 Grundschulen aus der Region gegeneinander an. Gespielt wurde im Modus Jeder gegen Jeden mit viel Einsatz, Fairplay und jeder Menge Spaß. Organisiert wurde das Turnier gemeinsam vom Kreissportbund Salzland und den Stadtwerken Bernburg. Ziel war es, Kinder früh für Sport und Gemeinschaft zu begeistern.
3: Wir haben 8 Grundschulen eingeladen aus Bernburg und der Region, sich hier zu beteiligen und die Vorrunde auszuspielen. Und ein Gewinner fährt dann zum Finale anderer Stadtwerke mit uns zusammen nach Aschersleben.
2: Mit dabei waren Schulen aus Bernburg und dem Umland, darunter Teams aus Balberge, Biesenlaublingen und mehreren Grundschulen aus der Saalestadt selbst.
3: Die Stadtwerke Bernburg unterstützen so viel hier in der Region und in der Stadt. Und gerade Kinder und die sportlichen Aktivitäten sind uns so wichtig, weil wir wissen alle, Teamplay, Bewegung, das ist einfach super spannend und wichtig für das Alter. Und so ein Fußballcup, wir sehen es, schweißt so super zusammen. Das unterstützen wir einfach gern.
2: Neben dem Sport stand auch das Miteinander im Mittelpunkt. Für die Kinder gab es kleine Präsente, Obst und Verpflegung, organisiert von den Partnern vor Ort.
3: Stimmung ist super. Das Wetter hält. Seit um 9 ist die Sonne draußen. Wir haben um 9 begonnen. Wir hoffen, dass es auch wirklich bis 12 Uhr dann durchhält. Wir haben Fans mit dabei. 55 Kinder sind mit angereist, mit einer Schule zusammen. Wir haben 7 Mannschaften, die heute es auch geschafft haben, tatsächlich herzukommen. Also Stimmung ist super. Wir haben Unterstützung vom DLRG, wir haben Unterstützung vom Kreissportbund. Stimmung ist einfach toll.
2: Am Ende setzte sich die Grundschule Johann Wolfgang von Goethe durch. Das Team fährt nun zum Finale nach Aschersleben und trifft dort auf die Sieger anderer regionaler Stadtwerketurniere. Ein sportlicher Tag mit vielen Gewinnern und vielleicht dem Start einer neuen Turniertradition in Bernburg.

0: Hallo und herzlich willkommen an diesem Donnerstag zu den zeitnahen Nachrichten hier auf RAN 1. Das kommende Wochenende wird heiß, unabhängig vom Wetter. Unzählige Städte und Gemeinden in Sachsen-Anhalt präsentieren sich nämlich von Freitag, dem 5. Juni, bis zum Sonntag beim Sachsen-Anhalt-Tag in Bernburg. Auch Dessau-Roßlau wird umfänglich mit Informationen, Präsentationen und Aktionen vertreten sein. So wird es ein umfangreiches Bühnenprogramm der Dessau-Roßlauer Vereine und Gruppen auf der Regionalbühne Anhalt-Dessau-Wittenberg in der Friedensallee geben. Dabei sind unter anderem die Revue-Tanzgruppe Showtime, die Kinder- und Jugendtanzgruppe Schaut hin, die Black-White-Cheer-Family, das SV Dessau 05, der Spielmannszug Blau-Weiß-Roßlau und noch einige mehr. Zudem werden verschiedene Vereine und Gruppen aus der Bauhausstadt am Festumzug am Sonntag teilnehmen. Auch im Regionaldorf Anhalt-Dessau-Wittenberg wird Dessau-Roßlau mit der Stadtmarketinggesellschaft und der Kulturstiftung Dessau-Wirlitz vertreten sein. Auf dem AWO-Sportplatz findet am Samstag, am 6. Juni, das 4. Waldersee-Klassik statt. Es werden wieder historische Fahrzeuge, darunter Autos, Motorräder und Mopeds, gezeigt. Besitzer von Oldtimern können ihre Schmuckstücke präsentieren und sich mit anderen Enthusiasten logischerweise austauschen.
1: Das Waldersee-Classics begeistert seit 3 Jahren Oldtimer-Enthusiasten aus der ganzen Region. Bei der Auflage im vergangenen Jahr konnten die Veranstalter zahlreiche klassische Fahrzeuge sowie Besucher begrüßen.
2: Ich sag mal, wir haben klein angefangen. Es hat sich

0: jährlich eigentlich gesteigert gehabt, bis letztes Jahr wirklich schon wirklich das meiste an Fahrzeugen auch da war. Und wir hoffen und blicken natürlich weiterhin drauf, dass immer mehr Fahrzeuge kommen, auch mehr Besucher definitiv, um dass wir einfach ein schönes Wochenende bzw. einen schönen Tag haben und den gemeinsam mit den Oldtimern verbringen können halt.
1: Am 6. Juni ist es nun wieder soweit und das Waldersee Classics geht in die vierte Runde. Was den Veranstaltungsort betrifft, gibt es in diesem Jahr eine Änderung.
0: Neu ist erstmal wieder ein neues Gelände auf jeden Fall, dies Jahr beim Abo-Sportplatz in Dessau. Ja, wir haben uns einfach nochmal neu orientiert, weil wir uns dachten, mal noch was Neues auszuprobieren, ist eventuell nicht schlecht. Dementsprechend haben wir mit unserem Allzeitkollegen Mario Fese gesprochen gehabt, der dort der Pächter des Abus Sportgeländes ist. Und der meinte zu uns, klar, gerne Jungs, kommt vorbei, machen wir auch mal hier. Und demzufolge haben wir gesagt, gut, alles klar, machen wir es dieses Jahr dort. Und freuen uns natürlich auch mit Mario dort auch wieder zusammenzuarbeiten. Ich sag mal, der neue Platz ist in den Sachen oder in der Hinsicht besser, dass wir mehr Publikumsverkehr haben, definitiv, als hier hinten im alten Gelände. Dort ist, wie gesagt, direkt die Umgehungsstraße, wo auch der Andrang, denke ich mal, mehr ist, um das auch zu wahrzunehmen und auch dabei zu sein, denke ich. Deshalb haben wir entschieden, gut, wir machen es dort und hoffen und denken, dass es dort auch sehr guten Andrang finden wird.
1: Egal ob Auto, Motorrad oder Moped. Alle sind beim Waldersee Classics gerne gesehen. Eine vorherige Anmeldung ist nicht nötig. Einfach vorbeikommen und Spaß haben, lautet die Devise. Alle Oldtimer-Fahrzeuge, die die Veranstaltung besuchen, erhalten zudem wieder einen exklusiven Waldersee Classics-Sticker. Die Vorfreude beim Mitveranstalter Lennart Schneider ist riesig und er freut sich auf ein tolles Event.
0: Zahlreiche Klassiker erwarten wir. Hauptsache so wie letztes Jahr, das würde uns sehr freuen. Letztes Jahr war natürlich sehr viel los, auch sehr viel Andrang. Ansonsten haben wir auch dieses Jahr wieder einen Eiswagen stehen. Hüpfebogen für die Kinder haben wir auch dafür gesorgt, dass die Kinder auch bespaßt werden können. Und ansonsten auch dieses Jahr sammeln wir wieder kleine Spenden zusammen. Diesmal geht es aber ans Tierheim, weil wir uns dachten, eine gemeinnützige Organisation ist was Schönes. Deswegen die Tiere, dadurch, dass wir auch viel mit Tieren auch so privat zu tun haben, dachten wir uns, das ist vielleicht eine gute Adresse, um dort das Geld hinzuspenden.
1: Schon im Vorhinein hatte man sich das Tierheim angeschaut und war begeistert von der tollen Arbeit, die dort geleistet wird. Der Besuch beim Waldersee Classics lohnt sich also nicht nur für die Oldtimer, sondern man tut nebenbei auch noch etwas Gutes für die Vierbeiner. Neben Eiswagen und Hüpfburg wird es auf dem Abus Sportplatz dann auch wieder einen Bierwagen sowie eine Gulaschkanone geben. Vorbeischauen lohnt sich definitiv. Am 6. Juni startet das Highlight für Fans von klassischen Fahrzeugen ab 9 Uhr.
2: Im neuen Wasserturm am Lutherplatz 1 in Dessau gibt es am kommenden Samstag etwas für alle Liebhaber klassischer Musik zu hören. Das Orchester des Wandels der Anhaltischen Philharmonie ist zu Gast im Turm und wird ein kleines klassisches Konzert spielen. Der Eintritt dafür ist frei, das Konzert beginnt um 18 Uhr. Ab 17 Uhr kann man das Gelände bereits betreten. Fußball, Leidenschaft und strahlende Kinderaugen. Auch in diesem Jahr wurde das Paul-Greifzu-Stadion zur großen Fußballarena für die jüngsten Talente der Region. Mehr als 50 Mannschaften gingen am Dienstag bei der von Anhalt Sport organisierten Mini-WM an den Start. Mitreißende Duelle, großer Teamgeist und jede Menge Begeisterung auf und neben dem Platz sorgten den ganzen Tag über für eine besondere Turnieratmosphäre.
3: Dessau-Roßlau war schon Anfang Juni in WM-Stimmung. Doch dabei ging es nicht um die Fußball-Weltmeisterschaft, sondern um ein ganz besonderes Turnier vor der eigenen Haustür. Die Mini-Fußball-WM der Grundschulen im Paul-Greifzu-Stadion. Bereits zum 37. Mal wurde die traditionsreiche Veranstaltung von Anhalt Sport ausgetragen und verwandelte das Stadion am 2. Juni in eine große Fußballbühne für die jüngsten Kicker der Region. Angefangen hat alles vor 37 Jahren, damals ebenfalls zur Fußball-Weltmeisterschaft.
4: Ja, also es ist die 37. Auflage der Fußball-Mini-WM in Dessau. Wahnsinn, wenn man das so sieht, seit 37 Jahren, seit 1990 bei der Fußball-Weltmeisterschaft. Damals ins Leben gerufen und jetzt im 37. Jahr. Und man sieht es ja im Hintergrund, also es ist

0: Sensationell, ist einfach nur herrlich, ist einfach nur schön.
1: Auf 8 vorbereiteten Rasenfeldern kämpften die Nachwuchsteams mit viel Einsatz um Tore, Punkte und den begehrten Titel. In diesem Jahr gleich in 2 Turnieren gleichzeitig, auf beiden Seiten des Stadions. Über 50 Mannschaften aus der Bauerstadt und darüber hinaus kämpften mit viel Leidenschaft, Teamgeist und Ehrgeiz um die begehrten Pokale.
0: Es sind 14 Schulen, dieses Jahr 4 auswärtige Schulen dabei, aus Wolfen, aus Köthen, aus Rösa und aus Lindau, glaube ich. Also ringsherum hat das schon, wird es schon wahrgenommen und mit sage und schreibe 54 Mannschaften heute auf 8 Rasenplätzen. Hier im Hintergrund im Hauptstadion die Klassen 3 und 4, draußen die 1. und 2. Klasse mit über 550 Kindern. Also eines der größten Nachwuchsfußballturniere hier in der Region. Und also da können alle Beteiligten sehr stolz darauf sein. Wir sind sehr dankbar, dass die Schulen ihren Schülern und Schülerinnen das ermöglichen, hier teilzunehmen mit den vielen Mannschaften. Also wir wissen das ja, wir arbeiten ja sehr eng mit den Sportlehrern, mit den Direktoren, mit den Schulsozialarbeitern, haben wir da sehr engen Kontakt, nicht nur da, mit dem Supersprinter und mit anderen Wettbewerben. Und wir freuen uns, sind dankbar, dass das in den Schulen so toll umgesetzt wird und die Kinder heiß gemacht werden und darauf vorbereitet werden. Heute sind auch viele Eltern mit da, begleiten die Kinder. Also ist für alle ein Riesenevent.
1: Für einen fairen Ablauf sorgten engagierte Nachwuchsschiedsrichter aus den Dessauer Gymnasien. Auch die Sicherheit war jederzeit gewährleistet. Das Deutsche Rote Kreuz begleitete die Veranstaltung während des gesamten Turniertages. Auch die Sparkasse und viele weitere Unterstützer leisteten einen wichtigen Beitrag zur erfolgreichen Durchführung des Events.
0: Das ist unser Anspruch als Anhalt Sport e.V., den wir uns aber selber geben. Das gibt uns keinen Auftrag. Nein, wir wollen das, wünschen das und tun auch sehr, sehr viel dafür, um solche sportlichen Highlights für die Kinder zu ermöglichen. Wir brauchen dafür natürlich viele Partner. Und wie man es vielleicht auch im Hintergrund sieht, die Sparkasse ist dankenswerterweise als wichtiger Partner jetzt bei dieser Veranstaltung mit dabei und EasyLearn auch speziell bei der Veranstaltung und all unsere anderen Partner unterstützen auch diese wichtige Nachwuchsförderung, weil je mehr schöne und traditionelle und gut organisierte Wettbewerbe und Turniere für Kinder und Jugendliche angeboten werden, umso größer ist die Chance, die Kinder auch für den Sport dauerhaft zu begeistern.
1: Bei dem Wettbewerb der 1. und 2. Klasse belegten die Kinder der Grundschule an der Heide den 3. Platz. Bei den 3. und 4. Klassen erreichte den 3. Platz die Grundschule Tempelhofer Straße. In der Gruppe der 1. und 2. Klassen ging der 2. Platz an die Grundschule Wolfen. Bei den 3. und 4. Klassen belegte die Grundschule am Akazienwäldchen den 2. Rang. Den 1. Platz sicherten sich beide Mannschaften der evangelischen Grundschule Köthen und gingen damit als Gesamtsieger aus dem Turnier hervor. Mit spannenden Spielen, vielen Toren und jeder Menge Begeisterung sorgten die jungen Fußballer auch in der Sommerausgabe der Mini-WM der Grundschulen für echtes WM-Feeling, ganz ohne weite Reise in die USA, Mexiko und Kanada.
2: Am 1. Juni kam es in Dessau-Roßlau zu 2 Verkehrsunfällen mit leicht verletzten Radfahrerinnen. Gegen 10.30 Uhr befuhr ein 34-jähriger Fahrer eines BMW die Roßlauer Straße und wollte nach rechts in die Magdeburger Straße abbiegen. Dabei kollidierte er mit einer 70-jährigen E-Bike-Fahrerin, die den Radweg in Richtung Zerbst benutzte. Die Frau erlitt leichte Verletzungen und wurde zur weiteren Behandlung in ein Krankenhaus gebracht. Angaben zur Höhe des entstandenen Sachschadens liegen nicht vor. Ein weiterer Unfall ereignete sich gegen 11.55 Uhr. Ein 70-jähriger Fahrer eines Skoda beabsichtigte, von der Schlagbreite nach rechts in die Mannheimer Straße einzubiegen. Dabei kam es zum Zusammenstoß mit einer 77-jährigen Radfahrerin, die den Fahrradweg befuhr. Auch sie erlitt leichte Verletzungen und wurde durch Rettungskräfte zur weiteren Behandlung in ein Krankenhaus gebracht. Der entstandene Sachschaden wurde hier auf rund 4.200 Euro geschätzt. Damit sind wir am Ende unserer Donnerstagsausgabe der zeitnahen Nachrichten, schauen jetzt wie gewohnt auf den Wetterbericht und im Anschluss gern noch auf die Meldungen aus der Region. Am Freitag ab 18 Uhr gibt es dann wieder aktuelle Meldungen aus der Zeitnah-Redaktion für Sie. Bis dahin haben Sie eine schöne Zeit, machen Sie es gut und auf Wiedersehen.
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1: Morgen erwartet uns freundliches Wetter mit Temperaturen um 22 Grad. Bei bis zu 13 Sonnenstunden wechseln sich Sonne und Wolken ab. Regen ist vereinzelt zu erwarten. Ein leichter Westwind sorgt für angenehme Bedingungen. Auch am Wochenende bleiben die Temperaturen auf einem ähnlichen Niveau. Es bleibt trocken bei weiterhin wechselnder Bewölkung und freundlichen Abschnitten. Ideal für Aktivitäten im Freien.
2: Der Glasfaserausbau im Salzlandkreis nimmt immer weiter Fahrt auf. So fand auch am Montag, dem 1. Juni, in Staßfurt der Spatenstich zum weiteren Ausbau des Gigabit-Netzes für die Kernstadt und einige umliegende Orte statt. An der Verbesserung der Internetleitung arbeite man in Staßfurt allerdings nicht erst seit Neuestem, erzählte der Bürgermeister.
3: Wir arbeiten an dem Ausbau seit den Jahren 2010, haben damals natürlich mit kleineren Volumina gestartet. Der Ausbaustand damals war 1 Mbit, da waren wir alle glücklich, dass das in die Richtung geht. Jetzt sind wir dabei, dass wir schon über das schnelle Giganetz reden und da sind wir ganz froh, dass es uns gelingt, hier in Staßfurt auszubauen. Wir erschließen 14 Ortsteile, damit sind wir schon gut durch. Wir müssen jetzt noch ein paar Nebenschauplätze gestalten, das betrifft dann Lüderburg, das betrifft Atzendorf, Förderstedt, Löbnitz, unsere Ortsteile sozusagen, die wir jetzt ausbauen, aber auch die Kernstadt im Endausbau.
2: Da sich in ländlichen Regionen der privatwirtschaftliche Ausbau durch Firmen oft nicht lohne, greifen sowohl Bund als auch Land immer wieder mit Fördermitteln unter die Arme. Laut Ministerin Hüskens sei man in Sachsen-Anhalt mittlerweile auf einem sehr guten Weg, was den Netzausbau angehe.
4: Also wir haben in den letzten Jahren enorm beschleunigt, was aus meiner Sicht vor allen Dingen an zwei Punkten hängt. Auf der einen Seite, dass wir es geschafft haben, eine ganze Reihe von Unternehmen, die in dieser Branche unterwegs sind, dafür zu begeistern, hier in Sachsen-Anhalt zu investieren. Und auf der anderen Seite an geradezu unermüdlichen Kommunalverantwortlichen, an Bürgermeistern, die sich wirklich sehr, sehr in die Verantwortung genommen haben und ihren Bürgern und Bürgern immer wieder kommunizieren. Das ist eine Infrastruktur, die wir im Ort brauchen.
2: Aus einer Pressemitteilung des Landes geht hervor, dass seit 2025 rund 28 Millionen Euro an Fördergeldern für den Ausbau des Glasfasernetzes bewilligt worden seien. In Staßfurt habe man rund 5,1 Millionen Euro investiert. Laut Hüskens sei das aber notwendig.
4: Ja, wir nehmen, glaube ich, alle wahr, dass der Bedarf an Datenrate unglaublich steigt. Also nicht nur für jemanden, der gerne spielt über das Internet oder halt Fachanwendungen hat im Planungsbereich, wo ich große Grafikdaten natürlich entsprechend habe, sondern wir sehen ja überall, auch in allen anderen Anwendungen, dass die immer aufwendiger werden, auch vom Datenvolumen her. Und deshalb bin ich sicher, dass wir, um die Gebäude wirklich auch zukunftsfest zu haben, um selber zukunftsfähig zu sein, halt eben entsprechenden Gigabit-Ausbau brauchen. Der geht über Glasfaser, sodass wir dafür sorgen können, dass wir dann nicht in 5 Jahren wieder nachrüsten müssen etc. Und das ist, glaube ich, genau der Weg, der richtige ist für unser Land.
2: Der Ausbau in Staßfurt läuft also im vollen Gange. Bereits 65% der Kern

0: Stadt habe man schon vernetzt. Bis Mitte, Ende 2029 wolle man das Projekt abgeschlossen haben. Danach hätten alle Bewohner der Kernstadt und der umliegenden Orte die Möglichkeit, sich ans Glasfasernetz anschließen zu lassen.
1: Um dieselben Fehler nicht zu wiederholen, genügt oft ein Blick in die Vergangenheit. Am 22. Mai stand im Wolfener Rathaus das Gedenken im Mittelpunkt. Unter dem Titel »Zwischen Werkstor und Lagerzaun – Zwangsarbeit in Bitterfeld-Wolfen« lud die Bürgerstiftung zu einem Vortrag und Gespräch ein.
2: Also wir veranstalten heute einen Abend zum Thema Zwangslager, Zwangsarbeiter in Bitterfeld während der Nazizeit. Die Initiative kam von Herrn Schenk. Wir haben dann nach Rücksprache mit der Finkelstein-Stiftung vom Hause Bayer haben wir auch ein Budget erhalten. Und wir denken, dass es einfach wichtig ist, gerade für die Jugend, für die nächste Generation auch zu erfahren, welches Erbe Bitterfeld zu verkraften hat. Und mit dem sollten wir offen umgehen.
1: Der Vortrag von Dr. Günther Matter befasste sich vor allem mit der Zwangsarbeit in der Filmfabrik Wolfen. Bereits zu Beginn des Zweiten Weltkriegs wurden hier als Teil der IG Farben Zwangsarbeiter eingesetzt, um die Nachfrage des Krieges zu stillen. Später wurde hier ein KZ-Außenlager von Buchenwald errichtet. 425 Frauen, fast ausschließlich aus Oststaaten, lebten hier unter menschenverachtenden Umständen. Nach dem Ende des Krieges kamen viele Aufseher und hochrangige Mitglieder der IG Farben vor Gericht. Doch bereits 1951 war die letzte Haftstrafe abgesessen und ein Großteil der Arbeiter fand sich in hohen Stellen verschiedener Unternehmen ein. Die Erinnerung war fehlgeschlagen. Es wurde nicht aus der Vergangenheit gelernt.
2: Es geht dabei nicht nur um uns. Ich denke, dass gerade im Ostblock viele Menschen den Begriff Bitterfeld einfach noch damit verbinden, dass ihre Großmutter oder Urgroßmutter hier im Lager war. Und es soll auch ein Stück weit ein Zeichen sein, dass wir uns heute bewusst mit diesem Thema beschäftigen. Da geht es nicht um Schuldfragen. Wir sind daran nicht schuld. Wir können es nicht verantworten, aber wir können es thematisieren. Wir können diesen Menschen gedenken. Das wollen wir heute mit der Veranstaltung tun. Und wir hoffen auch, dass durch die Medien oder auch durch den Film, den wir machen, dass diese Information über den heutigen Abend auch in diesen Ländern vielleicht landet, wo heute noch Nachkommen dieser Frauen sind, die hier im Lager gearbeitet haben.
1: Prausner betont, wie wichtig das Gedenken für ein demokratisches Klima sei und dass man aus der Vergangenheit lernen müsse. Die eigene Geschichte nicht zu vergessen, ist enorm wichtig, um sich selbst und andere voranzubringen. Vor allem, wenn es um solch eine schreckliche Vergangenheit wie die der NS-Zeit geht. Der 28. Mai war für rund 30 Personen wohl einer der schönsten Tage. Nach teils jahrelanger Wartezeit war es für sie endlich soweit. Sie haben die deutsche Staatsbürgerschaft erhalten. Dieses Ereignis muss natürlich gefeiert werden. Doch leider kam es hier zu einer 5-jährigen Pause.
3: Wir haben heute unsere zweite Einbürgerungsveranstaltung gefeiert, die über mehrere Jahre im Landkreis nicht mehr stattgefunden hat. Wir hatten jetzt vor einigen Monaten die erste Runde. Heute, wie gesagt, im etwas größeren Rahmen die zweite. Menschen, die vor vielen Jahren zum Teil ihre Anträge gestellt haben und deutsche Staatsbürger eben werden wollten.
1: Die Pause entstand einerseits durch die Corona-Pandemie und andererseits durch eine erhöhte Zahl der Eingebürgerten. Nun kann aber wieder offiziell gefeiert werden. Und das haben sich die Menschen auch verdient. Der Einbürgerungsprozess ist ein langwieriger und schwerer.
3: Zunächst kann man das gar nicht so klar definieren. Es kommt auf den Einzelfall an. Es gibt ein paar grundsätzliche Regeln, die immer bestehen. Das heißt, zum einen aktuell mindestens 5 Jahre eines Regelaufenthaltes muss man haben. Das heißt, man muss entsprechend sich in der Bundesrepublik zulässig aufgehalten haben mit einem Aufenthaltstitel oder noch besser die Form, die schon eine Niederlassungserlaubnis bestanden hat. Es ist so, dass man natürlich keine Straftaten haben darf. Das Einkommen muss gesichert sein. Also es sind verschiedene Faktoren, die hier mit reinspielen. Das kann man also nicht alles hier in das kurze Interview packen, das würde den Rahmen wahrscheinlich ein bisschen sprengen.
1: Trotzdem haben die jetzigen Staatsbürger diesen Weg auf sich genommen und ihn nun abgeschlossen. Damit haben sie sich nun aber auch einige zusätzliche Rechte verdient. Ganz vorne heran das Wahlrecht.
3: Ja, mit der deutschen Staatsbürgerschaft, man darf immer nicht vergessen, die ja, jetzt deutschen Staatsbürger leben zum Teil schon seit vielen Jahren hier, hatten aber gar nicht die Möglichkeit, dem Ganzen natürlich eine Stimme zu verleihen. Das heißt, sich selbst vertreten zu fühlen in unserer Demokratie, die wir ja nun mal sind. Und umso wichtiger ist es, dass eben auch diese Leute, die über viele Jahre zum Teil hier leben, die Familien gegründet haben, die berufstätig sind, teilweise in sehr bedeutenden Tätigkeiten hier bei uns sind, die für uns wirklich einen Mehrwert haben, Ärzte, Ingenieure, Softwareentwicklung, wie gesagt, im pädagogischen Bereich waren heute dabei gewesen, psychologischer Bereich. Und diese Personen kriegen nun eben auch alle eine Stimme letzten Endes damit. Und für sie selber ist es eben auch der Mehrwert natürlich. Wir hatten einige Personen dabei, die in ihren Herkunftsländern tatsächlich aufgrund ihres Glaubens verfolgt wurden. Christentum ist dort eben auch heute noch eine verfolgte Religion. Glauben kann nicht frei ausgeübt werden. Hier in der Bundesrepublik haben wir Religionsfreiheit, auch das ein verankertes Grundrecht und damit ein wesentlicher Grund, um am Ende sich für die deutsche Staatsbürgerschaft zu entscheiden.
1: Nun können die neuen Staatsbürger hoffentlich ein unbeschwertes Leben führen. Auch für Pinsker ist dieser Tag etwas ganz Besonderes.
3: Als Leiter einer Ordnungsbehörde kann ich ganz klar sagen, ein sehr aufregender Tag, auch für mich, weil es erst die zweite Veranstaltung ist. Aber es ist eben auch ein sehr, sehr schöner Tag, weil es ganz abseits der üblichen Tätigkeit liegt und man eben in strahlende Gesichter schauen kann. Menschen, die es auch verdient haben natürlich, sich das erarbeitet haben, dieses Recht. Und die auch auf diesem Wege uns etwas zurückgeben, ne, mit diesem Lächeln.
1: Wir wünschen den Anwesenden Glückwunsch zur erhaltenen Staatsbürgerschaft und dass sie weiterhin ein schönes Leben in Deutschland führen können.
0: Nach 30 Jahren findet der Sachsen-Anhalt-Tag am kommenden Wochenende das erste Mal wieder in Bernburg statt. Im Zuge dessen konnte man am Montag die Veranstaltung Kleine Fürsten, große Geschichte besuchen. Der Bernburger Historiker Michael Hecht sprach hier über die Geschichte der Saalestadt und des Bundeslandes.
4: Was man in Bernburg natürlich immer gerne erinnert und auch wichtig ist und ja auch mit dem Motto des Sachsen-Anhalt-Tags verbunden ist, ist die Erbteilung von 1212, wo also nach dem Tod des Herzogs Bernhard von Sachsen eben seine Söhne sozusagen unterschiedliche Teile des Erbes übernehmen. Der eine übernimmt das Erbe im sächsischen Herzogtum, im sächsischen Dukat. Daraus entwickelt sich dann später mal das Herzogtum Sachsen und sozusagen noch später, wenn man so will, ist das dann auch ein Kern für den Freistaat Sachsen. Und der ältere Sohn Heinrich, der erbt eben die Teile, die zwischen Harz und Elbe liegen. Und das ist dann eben der Kern für Anhalt. Und somit haben wir eben hier 1212, so kann man das ein bisschen zugespitzt sagen, auch in diesem Erbfeier eine gewissermaßen Geburtsstunde für Anhalt.
0: Der Name Sachsen-Anhalt existiert in dieser Form erst nach Ende des Zweiten Weltkrieges. Davor waren sowohl Sachsen als auch Anhalt lediglich Provinzen des Staates Preußen innerhalb des Deutschen Reichs. Laut Hecht habe es allerdings auch schon in dieser Zeit Verbindungen zwischen den beiden Provinzen gegeben.
4: Es gibt allerdings auch vorher schon, das ist vielleicht nochmal ganz interessant, Bereiche, wo diese beiden territorialen Einheiten zusammenarbeiten, die Provinz Sachsen und Anhalt, zum Beispiel in der Geschichtswissenschaft. Eine historische Kommission für die Provinz Sachsen und Anhalt gibt es schon seit 1900, also sehr viel länger als das Land Sachsen-Anhalt.
0: Historisch ist die Stadt Bernburg tief mit dem heutigen Sachsen-Anhalt verwurzelt, da sie bzw. das Schloss Bernburg im späten 15. Jahrhundert zum Verwaltungsmittelpunkt und Wohnort der Fürsten von Anhalt-Köthen wurde. Auch das Wappen der Stadt ist sehr prägnant und hat natürlich historische Hintergründe.
4: Naja, der Bär ist sozusagen auf vielfältige Weise symbolisch mit der Geschichte Anhalts und der anhaltischen Fürsten verbunden. Das ist schon sozusagen in dem Namen Albrecht der Bär, das ist schon ein zeitgenössischer Beiname, wo das schon sozusagen aufgerufen wird, dieses Symbol. Später wird er eben auch als Wappentier genutzt, sowohl für die fürstliche Familie als auch in vielen Kommunen, sozusagen in der städtischen Heraldik und auch sozusagen in der genealogischen Traditionsbildung wird der Bär genutzt. Also im 16. Jahrhundert sieht man als die Vorfahren Albrechts des Bären ein sagenhaftes Geschlecht der sogenannten Beringer oder Bären, die sozusagen im Frühmittelalter geherrscht hätten und eben schon diesen Namen Bär im Namen geführt haben und auch angeblich schon im Wappen. Natürlich wissen wir heute, da gab es noch gar keine Wappen, aber das wird dann eben so erinnert und eine lange

0: lange Tradition gezogen. Insofern ist der Bär schon sehr lange als ein Symbol sowohl für Bernburg, Herrschaft Bernburg, als auch für ganz Anhalt bekannt.
1: Mit seinem Vortrag zeigte Michael Hecht, wie eng die Geschichte Bernburgs mit der Entwicklung Sachsen-Anhalts verbunden ist. Gerade diese historischen Wurzeln machen die Stadt an der Saale zu einem passenden Austragungsort für den diesjährigen Sachsen-Anhalt-Tag. Dort wird die Geschichte des Landes am kommenden Wochenende dann nicht nur Thema sein, sondern vielerorts auch erlebbar werden.
2: Volle Energie auf dem Spielfeld und große Freude bei den Teams. Beim Stadtwerke Fußballcup in Bernburg traten vor kurzem 7 Grundschulen aus der Region gegeneinander an. Gespielt wurde im Modus Jeder gegen Jeden mit viel Einsatz, Fairplay und jeder Menge Spaß. Organisiert wurde das Turnier gemeinsam vom Kreissportbund Salzland und den Stadtwerken Bernburg. Ziel war es, Kinder früh für Sport und Gemeinschaft zu begeistern.
3: Wir haben 8 Grundschulen eingeladen aus Bernburg und der Region, sich hier zu beteiligen und die Vorrunde auszuspielen. Und ein Gewinner fährt dann zum Finale anderer Stadtwerke mit uns zusammen nach Aschersleben.
2: Mit dabei waren Schulen aus Bernburg und dem Umland, darunter Teams aus Balberge, Biesenlaublingen und mehreren Grundschulen aus der Saalestadt selbst.
3: Die Stadtwerke Bernburg unterstützen so viel hier in der Region und in der Stadt. Und gerade Kinder und die sportlichen Aktivitäten sind uns so wichtig, weil wir wissen alle, Teamplay, Bewegung, das ist einfach super spannend und wichtig für das Alter. Und so ein Fußballcup, wir sehen es, schweißt so super zusammen. Das unterstützen wir einfach gern.
2: Neben dem Sport stand auch das Miteinander im Mittelpunkt. Für die Kinder gab es kleine Präsente, Obst und Verpflegung, organisiert von den Partnern vor Ort.
3: Stimmung ist super. Das Wetter hält. Seit um 9 ist die Sonne draußen. Wir haben um 9 begonnen. Wir hoffen, dass es auch wirklich bis 12 Uhr dann durchhält. Wir haben Fans mit dabei. 55 Kinder sind mit angereist, mit einer Schule zusammen. Wir haben 7 Mannschaften, die heute es auch geschafft haben, tatsächlich herzukommen. Also Stimmung ist super. Wir haben Unterstützung vom DLRG, wir haben Unterstützung vom Kreissportbund. Stimmung ist einfach toll.
2: Am Ende setzte sich die Grundschule Johann Wolfgang von Goethe durch. Das Team fährt nun zum Finale nach Aschersleben und trifft dort auf die Sieger anderer regionaler Stadtwerketurniere. Ein sportlicher Tag mit vielen Gewinnern und vielleicht dem Start einer neuen Turniertradition in Bernburg.

0: Hallo und herzlich willkommen an diesem Donnerstag zu den zeitnahen Nachrichten hier auf RAN 1. Das kommende Wochenende wird heiß, unabhängig vom Wetter. Unzählige Städte und Gemeinden in Sachsen-Anhalt präsentieren sich nämlich von Freitag, dem 5. Juni, bis zum Sonntag beim Sachsen-Anhalt-Tag in Bernburg. Auch Dessau-Roßlau wird umfänglich mit Informationen, Präsentationen und Aktionen vertreten sein. So wird es ein umfangreiches Bühnenprogramm der Dessau-Roßlauer Vereine und Gruppen auf der Regionalbühne Anhalt-Dessau-Wittenberg in der Friedensallee geben. Dabei sind unter anderem die Revue-Tanzgruppe Showtime, die Kinder- und Jugendtanzgruppe Schaut hin, die Black-White-Cheer-Family, das SV Dessau 05, der Spielmannszug Blau-Weiß-Roßlau und noch einige mehr. Zudem werden verschiedene Vereine und Gruppen aus der Bauhausstadt am Festumzug am Sonntag teilnehmen. Auch im Regionaldorf Anhalt Dessau-Wittenberg wird Dessau-Roßlau mit der Stadtmarketinggesellschaft und der Kulturstiftung Dessau-Wörlitz vertreten sein. Auf dem Abo-Sportplatz findet am Samstag, am 6. Juni, das 4. Waldersee-Klassik statt. Es werden wieder historische Fahrzeuge, darunter Autos, Motorräder und Mopeds, gezeigt. Besitzer von Oldtimern können ihre Schmuckstücke präsentieren und sich mit anderen Enthusiasten logischerweise austauschen.
1: Das Waldersee-Classics begeistert seit 3 Jahren Oldtimer-Enthusiasten aus der ganzen Region. Bei der Auflage im vergangenen Jahr konnten die Veranstalter zahlreiche klassische Fahrzeuge sowie Besucher begrüßen.
2: Ich sag mal, wir haben klein angefangen. Es hat sich